0: Lang ve
1: Lieber guter Weihnachtsmann, schau mich nicht so böse an. Stecke deine Rute ein, ich will auch immer artig sein.
2: Gute Nacht, Sonnenschein. Der märchenhafte Podcast für kleine und für große Leute. Hallo, mein Sonnenschein. Wie war dein Tag heute? Was hast du heute Schönes erlebt? Mein Name ist Anne und ich begrüße dich zur 75. Folge meines Märchen-Podcasts. Lass uns zusammen in die wunderbare Welt der Märchen reisen und gemeinsam entdecken, was die Helden und Prinzessinnen auf ihren Abenteuern erleben. Bist du bereit? Dann kuschle dich fest in deine Bettdecke, nimm dein Lieblingskuscheltier in den Arm und wenn du magst, schließe die Augen und folge mir ins Märchenland. Der kleine Tannenbaum. Es war einmal ein kleiner Tannenbaum im tiefen Tannenwalde. Der wollte so gerne ein Weihnachtsbaum sein. Aber das ist gar nicht so leicht, als man das meistens in der Tannengesellschaft annimmt. Denn der heilige Nikolaus ist in der Beziehung sehr streng und erlaubt nur den Tannen als Weihnachtsbaum im Dorf und Stadt zu spazieren, die dafür ganz ordnungsgemäß in seinem Buch aufgeschrieben sind. Das Buch ist ganz erschrecklich groß und dick, so wie sich das für einen guten alten Heiligen geziemt. Und damit geht er im Walde herum, in den klaren, kalten Winternächten und sagt es allen den Tannen, die zum Weihnachtsfeste bestimmt sind. Dann erschauern die Tannen, die zur Weihnacht erwählt worden sind, vor Freude und neigen sich dankend. Dazu leuchtet des heiligen Heiligenschein und das ist sehr schön und sehr feierlich. Und der kleine Tannenbaum im tiefen Tannenwalde, der wollte so gern ein Weihnachtsbaum sein. Aber manches Jahr schon ist der heilige Nikolaus in den klaren, kalten Winternächten an dem kleinen Tannenbaum vorbeigegangen und hat wohl ernst und geschäftigt in sein erschrecklich großes Buch geguckt. Aber auch nichts und gar nichts dazu gesagt. Der arme kleine Tannenbaum war eben nicht ordnungsgemäß vermerkt. Und da ist er sehr, sehr traurig geworden und hat ganz schrecklich geweint, sodass es ordentlich tropfte von allen Zweigen. Wenn jemand so weint, dass es tropft, so hört man das natürlich. Und diesmal hörte das ein kleiner Wicht, der ein grünes Moosröcklein trug, einen grauen Bart und eine feuerrote Nase hatte und in einem dunklen Erdloch wohnte. Das Männchen aß Haselnüsse am liebsten hohle und las Bücher am liebsten dicke und war ein ganz boshaftes kleines Geschöpf. Aber den Tannenbaum mochte es gerne leiden, weil es von ihm oft ein paar grüne Nadeln geschenkt bekam für sein gläsernes Pfeifchen, aus dem es immer blaue, ringelnde Rauchwolken in die goldene Sonne blies. Und darum ist der Wicht auch gleich herausgekommen, als er den Tannenbaum so jämmerlich weinen hörte und hat gefragt, »Warum weinst du denn so erschrecklich, dass es tropft?« Da hörte der kleine Tannenbaum etwas auf zu tropfen und erzählte dem Männchen sein Herzeleid. Der Wicht wurde ganz ernst, und seine glühende Nase glühte so sehr, dass man befürchten konnte, das Moosröcklein finge Feuer. Aber es war ja nur die Begeisterung, und das ist nicht gefährlich. Der Wichtelmann war also begeistert davon, dass der kleine Tannenbaum im tiefen Tannenwalde so gern ein Weihnachtsbaum sein wollte, und sagte bedächtig, indem er sich aufrichtete und ein paar Mal bedeutsam schluckte, Mein lieber kleiner Tannenbaum, es ist zwar unmöglich, dir zu helfen, aber ich bin eben ich und mir ist es vielleicht doch nicht unmöglich, dir zu helfen. Ich bin nämlich mit einigen Wachslichtern, darunter mit einem ganz bunten, befreundet und die will ich bitten, zu dir zu kommen. Auch kenne ich ein großes Pfefferkuchenherz, das allerdings nur flüchtig. Aber jedenfalls will ich sehen, was sich machen lässt. Vor allem aber, weine nicht mehr so schrecklich, dass es tropft. Damit nahm der kleine Wicht einen Eiszapfen in die Hand als Spazierstock und wanderte los durch den tief verschneiten Wald der fernen Stadt zu. Es dauerte sehr, sehr lange und am Himmel schauten schon die ersten Sterne der heiligen Nacht durchs winterliche Dämmergrau auf die Erde hinab. Und der kleine Tannenbaum war schon wieder ganz traurig geworden und dachte, dass er nun doch wieder kein Weihnachtsbaum würde. Aber da kam's auch schon ganz eilig und aufgeregt durch den Schnee gestapft. Eine ganz kleine Gesellschaft. Der Wicht mit dem Eiszapfen in der Hand und hinter ihm 7 Lichtlein und auch eine Zündholzschachtel war dabei, auf der sogar was draufgedruckt war und die so kurze Beinchen hatte, dass sie nur mühsam durch den Schnee wackeln konnte. Wie sie nun alle vor dem kleinen Tannenbaum standen, da räusperte sich der kleine Wicht im Moosröcklein vernehmlich, schluckte ein paar Mal ganz bedeutsam und sagte: »Ich bin eben ich und darum sind auch alle meine Bekannten mitgekommen. Es sind 7 Lichtlein aus allervornehmstem Wachs, darunter sogar ein buntes. Und auch die Zündholzschachtel ist aus einer ganz besonders guten Familie, denn sie zündet nur an der braunen Reibfläche. Und jetzt wirst du also ein Weihnachtsbaum werden. Aber was das große Pfefferkuchenherz betrifft, das ich nur flüchtig kenne, so hat es auch versprochen zu kommen. Es wollte sich nur noch ein paar warme Filzschuhe kaufen, weil es gar so kalt ist draußen im Walde. Eine Bedingung hat es freilich gemacht. Es muss gegessen werden, denn das müssen alle Pfefferkuchenherzen. Das ist nun mal so. Ich habe schon einen Dachs benachrichtigt, den ich sehr gut kenne und dem ich einmal in einer Familienangelegenheit einen guten Rat gegeben habe. Er liegt jetzt im Winterschlaf, doch versprach er, als ich ihn weckte, das Pfefferkuchenherz zu verspeisen. Hoffentlich verschläft er es nicht. Als das Männchen das alles gesagt hatte, räusperte es sich wieder vernehmlich und schluckte ein paar Mal ganz bedeutsam. Und dann verschwand es im Erdloch. Die Lichtlein aber sprangen auf den kleinen Tannenbaum hinauf und die Zündholzschachtel, die aus so guter Familie war, zog sich ein Zündholz nach dem anderen aus dem Magen, strich es an der braunen Reibfläche und steckte alle die Lichtlein der Reihe nach an. Und wie die Lichtlein brannten und leuchteten im tief verschneiten Walde, da ist auch noch keuchend und atemlos vom eiligen Laufen das Pfefferkuchenherz angekommen und hängte sich sehr freundlich und verbindlich mitten in den grünen Tannenbaum. Trotzdem es nun doch die warmen Filzschuhe unterwegs verloren hatte und arg erkältet war. Der kleine Tannenbaum aber, der so gern ein Weihnachtsbaum sein wollte, der wusste gar nicht, wie ihm geschah, dass er nun doch ein Weihnachtsbaum war. Am anderen Morgen aber ist der Dachs aus seiner Höhle gekrochen, um sich das Pfefferkuchenherz zu holen. Und wie er ankam, da hatten es die kleinen Englein schon gegessen, die ja in der heiligen Nacht auf die Erde dürfen und die so gerne die Pfefferkuchenherzen verspeisen. Da ist der Dachs sehr böse geworden und hat sich bitter beklagt und ganz furchtbar auf den kleinen Tannenbaum geschimpft. Dem aber war das ganz einerlei. Denn wer einmal in seinem Leben seine heilige Weihnacht gefeiert hat, den stört auch der frechste Frechdachs nicht mehr.

0: Na, Sonnenschein, bist du noch wach? Das war das Märchen Der kleine Tannenbaum von Manfred Küpper. Mit Hilfe seines Freundes, dem Wicht, wurde der kleine Tannenbaum nun doch ein wunderschöner kleiner Weihnachtsbaum. Wie schön muss er wohl ausgesehen haben, mit den Lichtlein und dem Lebkuchenherz. Und solltest du in den nächsten Tagen ein Lebkuchenherz ohne Schuhe an dir vorbeilaufen sehen, dann weißt du, dass es auf dem Weg zu einem kleinen Tannenbaum ist. Ich wünsche dir und deiner Familie eine ruhige Weihnachtszeit mit vielen schönen Momenten und tollen Geschenken. Das schönste Geschenk aber ist die Zeit, die ihr zusammen verbringt. Das Lachen beim gemeinsamen Essen und, sofern ihr das macht, das gemeinsame Spazierengehen. Die Weihnachtszeit ist auch die beste Zeit, um einmal Danke zu sagen. Daher nimm morgen einfach mal deine Mama, deinen Papa, deine Oma, deinen Opa, deine Geschwister, deine Freunde in den Arm und sage Danke. Mehr braucht es gar nicht. Und glaube mir, dein Dankeschön wird ein schönster Moment in dem Tag dieser Person sein. Ich hoffe, dir hat unsere gemeinsame Reise heute gefallen. Für mich war es wieder wunderbar und ich danke dir, dass du mich begleitet hast. Und bevor du nun die Augen schließt und in dein Traumland reist, möchte ich mit dir nochmal an dein schönstes Erlebnis heute denken. Was war es? Vielleicht habt ihr heute den Weihnachtsbaum aufgestellt und dekoriert, ein Lebkuchenhaus gebacken oder die letzten Weihnachtskarten gemalt oder geschrieben. Versuche dich an dein schönstes Erlebnis heute zu erinnern. Und? Was war dein schönstes Erlebnis heute und wie fühlst du dich dabei? Suche dir auch heute wieder den schönsten Moment aus und präge ihn dir gut ein. Wenn du magst, kannst du ihn auch malen oder aufschreiben. Und nun, gute Nacht, Sonnenschein. Frohe Weihnachten, Merry Christmas, Bon Noël, Feliz Navidad. Schlaf gut und träum was Schönes. Wir hören uns bald wieder.
1: Es war einmal im fernen Afrika. Da gab's eine Elefantenherde mit großen Elefanten und dicken Elefanten, Frauenelefanten und Männerelefanten, Oma- und Opa-Elefanten. Und natürlich mit vielen, vielen kleinen Elefanten. Einer von diesen kleinen Elefanten war Rüsselchen. So nannten ihn alle, weil er einen winzig kleinen Rüssel hatte. Rüsselchen hatte sich nämlich als Babyelefant angewöhnt, seinen Rüssel ganz klein zu kringeln, weil er einmal große Angst gehabt hatte. Das war, als ein alter, dicker Elefant ihn fürchterlich angebrüllt hatte. Da kriegte er einen so großen Schreck, dass er nicht mal weinen konnte. Und von diesem Tag an konnte er weder weinen noch richtig lachen. Er war nie besonders fröhlich und nie besonders traurig. Oft träumte er von seinem großen Schreck und dann kringelte sich sein Rüsselchen sogar im Schlaf ganz klein zusammen. Aber aus seinem kleinen Rüsselchen machte sich Rüsselchen gar nichts, denn er wusste gar nicht, wie er aussah. Er hatte ja keinen Spiegel. Eines Tages machte sich Rüsselchen, der immer sehr neugierig war, allein auf den Weg durch den Urwald. Und plötzlich hatte er sich verlaufen. Mitten in der Nacht kam er an einen Teich. Der Vollmond schien, Rüsselchen trank aus dem Teich. Und da sah er sein Spiegelbild. Erst musste er darüber lachen, Aber dann merkte er, dass er selbst dieses kleine, plumpe Geschöpf war, das so aussah wie ein Elefant, aber mit einem winzigen Rüssel. Da wurde er ganz unglücklich und schämte sich. Todtraurig schlich er weiter durch den Urwald. Ja, und wisst ihr, in welcher Nacht das war?
2: Weihnachten?
3: In der Weihnachtsnacht?
2: Abend?
1: Genau. Es war die Weihnachtsnacht. Aber das wusste Rüsselchen natürlich nicht. Er wusste nur, dass er ein kleiner, einsamer, hässlicher Elefant war, der sich verlaufen hatte.
4: Das ist ja schrecklich traurig, Benjamin.
1: Ja, Bibi. Aber hör nur weiter zu. Mit einem Mal kam Rüsselchen auf eine Lichtung, auf der stand ein Haus. Das sah ganz anders aus als die Häuser, die Rüsselchen kannte. Das war keine eingeborene Hütte, das war ein richtiges, gemauertes Haus. Ganz vorsichtig schlich Rüsselchen näher, bis er durch ein Fenster gucken konnte. Drinnen standen ein paar schwarze Kinder und ein paar weiße Kinder um einen Baum herum und sangen. Und an dem Baum brannten Kerzen. Und die Kinder hatten fröhliche und glückliche Gesichter. Rüsselchen schloss die Augen und hörte den Weihnachtsliedern zu. Und plötzlich standen die Kinder draußen bei ihm, holten ihn einfach ins Haus hinein und bestaunten ihn. Und keiner lachte ihn aus. Sie sagten alle, »Och, ist der süß und ist der niedlich« und streichelten ihn. Rüsselchen gefiel das sehr und er fühlte sich sehr, sehr glücklich. Und weil er so glücklich war, vergaß er den Schreck, den er früher einmal bekommen hatte, und er weinte vor lauter Freude. Die Kinder spielten und lachten mit ihm den ganzen Weihnachtsabend und dann bauten sie ihm ein Strohbett direkt unter dem Weihnachtsbaum und Rüsselchen bekam einen Sack voller Zuckerstückchen geschenkt. Und ganz plötzlich schlief er ein. Und am nächsten Morgen, als er erwachte, da wunderte er sich. Was schlenkerte da zwischen seinen Stoßzähnchen? Ja, sowas! Sein Rüssel war gewachsen! Ein ganz schönes Stück! Weil Rüsselchen seinen Schreck vergessen hatte.
2: Das ist ein Weihnachtswunder.
4: Ja, ein richtiges Heiligabendwunder.
1: Ja, das war es. Die Kinder brachten Rüsselchen zu seiner Herde zurück. Alle erkannten ihn kaum wieder. Aber dann freuten sie sich riesig, dass ihr Rüsselchen wieder da war. Den Namen hat er übrigens behalten. Sogar als er ein ganz großer Elefant war und sein Rüsselchen ein richtig dicker Rüssel, mit dem er Baumstämme heben konnte. Und wenn er nicht gestorben ist, dann trompetet er noch heute.

Eine kleine Weihnachtsgeschichte. Es waren einmal drei kleine Weihnachtselfen. Sie hatten die Aufgabe, drei Kindern in einer Familie jedes Jahr eine unvergessliche Weihnacht zu schenken. Eine der Elfen war viel größer als die anderen. Sie war stark und konnte mit ihrem Elfenstaub die schwersten Dinge heben. Daher sagte sie zu den anderen: Ich bin die beste Weihnachtselfe, denn ich bin so stark, dass ich die allergrößten Geschenke bringen kann. Die anderen beiden schauten sie an und lachten. Die mittlere Elfe, die etwas größer war als die kleinste, war aber nicht so stark wie die größte. Doch sie war sehr klug. Sie konnte besonders gut lesen und rechnen und hatte ein großes Wissen über die alten Weisheiten und über viele Dinge, die die Menschen längst vergessen hatten. Daher sagte sie: Ich bin die beste Weihnachtselfe, denn ich bin so klug, dass ich fast alles weiß und darum meinem Schützling alle Fragen beantworten kann. Ich bringe ihm die schönsten Bücher, die interessantesten Bücher, damit er selbst auch einmal so klug wird wie ich. Die kleinste Weihnachtselfe war weder so klug wie die mittlere, noch so stark wie die größte. Sie war ganz klein, hatte aber ein großes Herz voller Liebe. Sie sagte: Ich bin so winzig klein, dass ich überall hin kann, durch jedes Schlüsselloch, durch die kleinste Ritze, und ich kann überall meinen Staub der Liebe liegen lassen. Ich bin die beste Weihnachtselfe. Die drei plauderten weiter, denn schon bald war es wieder Weihnachten. Sie hielten sich in der Nähe ihrer Schützlinge auf und hörten ihnen zu. Die Kinder sprachen über Weihnachten, aber ganz anders als sonst. All die anderen Jahre zuvor waren sie glücklich und unbeschwert und hatten daher die größten Wünsche. Sie waren neugierig und aufgeregt und freuten sich auf Weihnachten. Dieses Jahr jedoch war es anders. Sie saßen traurig auf ihren Betten, sprachen leise miteinander, denn ihr Vater war krank geworden, so krank, dass er nicht mehr arbeiten konnte. Und ihre Mutter war so müde vom vielen Arbeiten, vom alles alleine erledigen müssen, dass sie zu müde war, um ihren Kindern noch das geben zu können, was sie an Aufmerksamkeit brauchten. Die drei waren traurig. Sie machten sich Sorgen um ihren Vater, um ihre Mutter und hatten das Gefühl, dass niemand sie mehr lieb habe. Abends gingen sie alleine ins Bett. Nicht wie früher, als Papa und Mama miteinander mit ihnen gebetet und gesungen hatten. Sie sprachen leise über Weihnachten. Die Elfen saßen neben ihnen auf der Bettkante und schauten die Kinder an.
Sie wurden ganz traurig, weil die Kinder so traurig waren und so wenig Vorfreude auf Weihnachten da war. Nicht einmal der Wunschzettel, der auf dem Nachttischlein lag, war ausgefüllt. Die drei Elfen sahen sich verzweifelt an. Was machen wir denn nun an Weihnachten? Wer wird nun das beste und schönste Geschenk für seinen Schützling finden? Sie kannten die Antwort nicht. Die Kinder, die da miteinander saßen, begannen plötzlich zu beten. Sie sagten: Lieber Gott, wir brauchen keine großen Geschenke. Wir brauchen nichts zu spielen, keine Bücher, keine speziellen Aufmerksamkeiten. Aber was wir brauchen, ist, dass unser Papa gesund wird, dass unsere Mama nicht mehr so müde ist und dass beide wieder mehr Zeit für uns haben, dass unsere Familie wieder glücklich sein darf. Lieber Gott, dir sagen wir das und wir wissen, dass du uns hörst. Als sie das Gebet gesprochen hatten, umarmten sie sich und legten sich hin und schliefen ein. Die Elfen saßen immer noch auf der Bettkante. Sie schauten einander an und sie schämten sich. Sie schämten sich darüber, dass sie daran gedacht hatten, einen Wettkampf daraus zu machen, wer wohl das schönste Geschenk, das größte, das beste Geschenk bringen würde. Nun verstanden sie, dass diese Geschenke auf eine andere Art kommen sollten. Und sie schlossen sich zusammen, um gemeinsam ein Geschenk vorzubereiten. Die größte Elfe begann, die schweren Arbeiten im Haus zu machen über Nacht. Als am Morgen die Mutter aufstand, war alles hergerichtet, alles bereit. Sogar das Holz draußen, das der Vater noch spalten hätte sollen, war bereits gespalten, geschichtet und bereit, danach im Kamin ein wärmendes Feuer zu sein. Die mittlere Weihnachtselfe machte sich auf den Weg, herauszufinden, wie der Vater der Kinder gesund werden könne. Sie suchte in den größten und besten Weisheitsbüchern nach Antworten, ging zu einem weisen Heiler, holte dort eine Kräutermischung, legte sie in die Küche und schrieb darunter Weihnachtstee für Papa. Als die Mutter den Tee sah, goss sie ihn auf, brachte ihn dem kranken Vater. Der Vater trank davon und gleich ging es ihm schon etwas besser. Über den Tag verteilt nahm er Tasse um Tasse. Und so war es ihm am Abend schon viel wärmer im Körper und er fühlte neue Kräfte hochkommen. Die kleinste Elfe. Sie ging in jede Ritze des Hauses, in jede Spalte, an jeden Ort und überall ließ sie den Staub der Liebe aus ihrem Herzen fallen. Dieser feine, zarte Staub berührte alles und alle. Und Liebe war im Raum. Diese Liebe war so nährend, so beruhigend, so behütend und so gütig, dass die Kinder plötzlich ganz fröhlich wurden. Lachend im Wohnzimmer herumsprangen, den Weihnachtsbaum
begannen zu schmücken, die Weihnachtskugeln ihren Platz fanden und erstaunt in der Küche eine ganze Box voller Weihnachtsgebäck vorfanden, die der große, liebevolle Weihnachtsengel dort niedergelegt hatte. Dieser Engel ward von den drei Elfen gerufen. Er lobte die drei für ihre Zusammenarbeit und verlieh ihnen neue goldene Flügel. Dann segnete er jeden einzelnen der Familie, auch die kleine Katze, die am Kamin liegend vor sich her schnurrte. Plötzlich ging die Türe auf. Vater kam ins Wohnzimmer. Etwas schwach noch, aber doch sichtlich besser. Die Mutter stützte ihn. Alle saßen nun am wärmenden Feuer, das der starke Weihnachtself dort zum Brennen gebracht hatte im Kamin. Alle tranken sie vom feinen Kräutertee, aßen vom Weihnachtsgebäck und hörten dem leisen Klingen der Weihnachtsmelodie, die aus der Liebe des Herzens des kleinen Weihnachtself im Raum erklang. Nun war es doch noch eine schöne Weihnacht geworden. Alle umarmten sich glücklich und auch die drei Elfen umarmten sich und freuten sich bereits auf das nächste Jahr, denn nun wussten sie, wie sie mit ihren Gaben umgehen konnten. Und so nahmen sie sich vor, in Zukunft ihre drei Schützlinge ganz aus dem Herzen zu beschenken.

0: Feuer. Wo ist denn meine Tasche?
1: Du hattest doch nur deinen Rucksack dabei.
0: Nein, hatte ich nicht.
2: Echt?
0: Ja. Und da ist dein Geschenk drin, Tina. Ich muss die Tasche am Bahnhof liegen gelassen haben. Ich reite schnell hin. Bestimmt ist sie noch da. Oh.
2: Mein Geschenk für dich.
0: Und ich hab keins mehr. Das ist jetzt aber echt doof.
2: Ach Quatsch, das macht doch nichts.
0: Danke, Tina. Ich bin echt gespannt, was das ist.
2: Da kommst du nie drauf. Jetzt pack schon aus.
0: Stulpen fürs Schlittschuhlaufen? Oh, du bist die Beste, Tina. Danke.
2: Und hoch.
0: Oh, da. Ja. Ja. Das sind deine Schlittschuhe, Tina. Ganz bestimmt.
2: Wo?
0: Das Mädchen da. Die Schlittschuhe sind ihr viel zu groß, siehst du? Sie hat mehrere Paar Socken angezogen, damit sie passen.
2: Stimmt. Das könnte wirklich meine Schuhgröße sein.
0: Da! Das ist mein Geschenkpapier. Tina, das ist der Beweis. Es sind wirklich deine Schlittschuhe.
2: Psst.
1: Nur weil das Päckchen in Omas Flur steht, kannst du es doch nicht einfach aus...

0: Lecker, Omi.
1: Danke, mein Kind. Das ist ja eine Überraschung.
0: Eine Freikarte fürs Eislaufen im Schloss. Juhu!
1: Wo kommt die denn her?
2: Aber das gibt's doch gar nicht.
3: Herzlich willkommen zum diesjährigen weihnachtlichen Eislaufen im Schlosshof. Ja. Ausrutscher. Was für ein Applaus. Ich denke, damit steht unsere diesjährige Eiskönigin fest.
1: Großartig, Anna.
4: Klasse. Bravo.

0: Es begab sich aber zu der Zeit, dass der Kaiser Augustus die Zählung seines Volkes anordnete. Und jeder, wo immer er sich auch befinden mochte, machte sich auf den Weg in seinen Heimatort oder in seine Heimatstadt. So machte sich auch der Zimmermann Josef aus Galiläa, aus der Stadt Nazareth, auf den Weg nach Bethlehem. Und mit ihm ging seine Frau Maria, die ein Kind unter dem Herzen trug. Es war Nacht, als Maria und Josef Bethlehem erreichten, und sie waren müde und suchten einen Ort, an dem sie ihr Haupt zur Ruhe betten konnten. Doch sie fanden keinen Einlass in der Herberge. Nur in einem Stall neben Ochs und Esel war noch Platz. Maria gebar in dieser Nacht ihren ersten Sohn. Sie wickelte ihn in Windeln und legte ihn in die Futterkrippe. Maria und Josef hüteten den Schlaf des neugeborenen Kindes. In der Nähe aber waren Hirten, die hüteten des Nachts ihre Herde. Da trat plötzlich ein Engel in strahlendem Licht zu ihnen und sprach: Fürchtet euch nicht, ich verkünde euch große Freude. Euch ist heute der Heiland geboren in der Stadt Bethlehem. Geht hin und ihr werdet das Kind in Windeln gewickelt und in einer Krippe liegend finden. Da fingen die Himmelschöre an zu singen und die Hirten sprachen: Lasset uns gehen gen Bethlehem und sehen, was da geschehen ist. Und sie kamen eilends und fanden Maria und Josef im Stall bei ihrem Kinde und das Kind in der Krippe liegen. Und da priesen sie alle Gott und freuten sich, denn das Jesuskind war geboren.
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0: Was macht ihr denn hier?
1: Ich habe gesehen, dass Sie hier festsitzen. Und deswegen wollen wir Ihnen helfen.
0: Aber was macht ihr da?
2: Wir laden Pakete um. Wir sind der Weihnachtsgeschenke-Notdienst.
0: Zuerst müssen wir zu Frau Berg.

0: gibt's doch nicht. Noch nicht mal an Weihnachten hat man seine Ruhe. Oh. Wer stört?
1: Ich habe ein Päckchen für Sie, Herr Bürgermeister.
2: Oh, für mich? Von meiner Schwester? Sie hat doch an mich gedacht.
1: Frohes Fest, Herr Bürgermeister!
2: Ja, natürlich, dir auch. Frohes Fest. Wiedersehen.
3: Oh, von meinem Schwippschwager.
4: Hier, bitte, Herr Pichler.
3: Was ist das wohl? Danke für die pünktliche Lieferung und frohe Weihnachten.
4: Ihnen auch.
1: Jetzt.
5: Weihnachtspost.
6: Oh, wie schön. Ach, ich danke euch.
4: Bitte sehr.
6: Danke.
4: Dann wäre jetzt alles ausgeliefert. Vielen Dank für die Hilfe. Ohne euch hätte ich das nie geschafft. Haben wir doch gern gemacht.
1: Frohe Weihnachten, Papi.
7: Frohe Weihnachten, Mutter.
8: Wer ist das denn jetzt schon wieder?
7: Keine Ahnung.
1: Herr Klappermann.
4: Dein Päckchen aus Irland, Bibi.
1: Ja, aber...
4: Es war hinter den Fahrersitz gefallen und meine Wolldecke ist drüber gerutscht.
1: Oh, vielen, vielen Dank. Aber kommen Sie jetzt nicht viel zu spät zu Ihrer Familie?
4: Dieses Päckchen musste einfach noch ankommen. Dann feiern wir eben etwas später.
1: Oh nein.
9: Das geht gar nicht. Kennen Sie eigentlich Luftpost, Herr Klappermann?
4: Ja, klar kenne ich Luftpost. Ich bin schließlich Briefträger.
9: Diese Luftpost kennen Sie noch nicht. Wetten? Steigen Sie einfach in Ihr Auto.
7: Was hast du vor, Mutter?
9: Zu Weihnachten nur Gutes.
4: Da bin ich ja mal gespannt.
9: Ene, mene, leim, Herr Klappermann fliegt heim. Hex, hex!
10: So will ich die Weihnachtspost jetzt immer zustellen.
5: Frohe Weihnachten!

0: Endlich ist Weihnachten da. Im ganzen Haus duftet es nach Tannenzweigen und Kerzen. Unter dem prächtigen Christbaum liegen bunte Geschenke. Und da, in der Ecke, steht ja auch die Weihnachtskrippe mit dem kleinen Jesuskind. Aber Moment mal, die Krippe ist ja leer und die kleine Holzfigur, die darin liegen sollte, ist verschwunden. Das Christkind ist verschwunden, fiepst die winzige Maus aufgeregt. Sie war gerade bei der Plätzchendose und hat einen Zimtstern stibitzt.
1: Was sagst du da? Wundert sich der kleine Elch. Verschwunden?
2: Dann müssen wir es suchen. Weihnachten ohne Jesus ist doch nicht Weihnachten, ruft das flauschige Schäfchen.
1: Aber wo sollen wir nur anfangen? Überlegt der Elch.
0: Ich weiß es, quietscht die Maus. Bestimmt ist es im Nachbarhaus, denn da gibt es die allerbesten Weihnachtsplätzchen.
3: Also stapfen die Maus, das Schäfchen und der Elch durch den Schnee zum Nachbarhaus.

0: Diese Plätzchen schmecken wirklich vorzüglich, schmatzt der Elch und stopft sich ein Vanillehörnchen in den Mund. Aber hier ist das Jesuskind auch nicht, sagt das Schäfchen traurig, nachdem sie überall gesucht haben. Wo kann es denn dann sein?
1: Ich weiß es, quiekt die Maus. Dann muss es in dem großen Haus auf der anderen Straßenseite sein, denn dort gibt es die allermeisten Weihnachtsgeschenke.
0: Also stapfen die Maus, das Schäfchen und der Elch durch den Schnee zum nächsten Haus.
2: Oh, das ist wirklich der größte Berg Weihnachtsgeschenke, den ich je gesehen habe, staunt der Elch.
1: Aber hier ist das Jesuskind auch nicht, sagt das Schäfchen traurig, nachdem sie überall gesucht haben. Wo kann es denn dann sein?
3: Ich weiß es, fiepst die Maus. Dann kommt nur noch das Haus am Ende der Straße in Frage, denn da gibt es das allergrößte Festessen zu Weihnachten.
0: Also stapfen die Maus, das Schäfchen und der Elch durch den Schnee zum nächsten Haus.

0: Oh, wie es hier duftet, lacht der Elch. Das ist wirklich ein Festessen.
1: Aber hier ist das Jesuskind auch nicht, sagt das Schäfchen traurig, nachdem sie überall gesucht haben. Wo kann es denn dann sein?
2: Ich weiß es nicht,
1: piept die Maus ratlos. Wo es am meisten Weihnachten ist, haben wir gesucht. Bei den besten Plätzchen, den größten Geschenken und dem leckersten Essen. Wenn ich Jesus wäre, würde es mir dort am besten gefallen.
3: Mal überlegen, grübelt das Schäfchen. Wie haben denn die drei Weisen damals das richtige Jesuskind gefunden?
2: Sie sind dem hellsten Stern gefolgt, und der leuchtete genau über dem kleinen Stall in Bethlehem.
0: Schaut doch mal aus dem Fenster, ruft der Elch aufgeregt. Über diesem Haus dort draußen leuchtet auch ein besonders heller Stern.
2: Vielleicht ist das Jesuskind ja dort.
1: Also tapsen die drei Freunde so schnell sie können nach draußen und folgen dem hellsten Stern am Himmel zu einem grauen, verfallenen Haus.
2: In dieser Bruchbude ist das Jesuskind bestimmt nicht,
1: quiekt die Maus.
2: Die haben ja noch nicht einmal einen Weihnachtsbaum.
0: Und auch keine Geschenke, sagt der Elch.
2: Ja, und Plätzchen gibt es auch nicht, murmelt das Schäfchen.
0: Aber schaut doch mal, da ist ja das Jesuskind.
2: Die Kinder legen es in einen Schuhkarton.
1: Sie haben es bestimmt gestohlen.
0: Nein, gewiss nicht, sagt das Schäfchen.
2: Denkt doch mal nach. Das richtige Jesuskind ist damals auch nicht dort zur Welt gekommen, wo die Menschen viel Geld hatten und große Geschenke kaufen konnten, sondern in einem ärmlichen Stall, sagt es.
0: Du hast recht. Und bei all den schönen weihnachtlichen Dingen haben wir ganz vergessen, dass es nicht alle Menschen an Weihnachten so gut haben wie wir.
2: Bestimmt hat sich das Christkind deshalb auf den Weg zu dieser Familie gemacht, weil Jesus doch alle Menschen liebt, auch die, die nicht so viel besitzen.
1: Ich hab eine Idee, quiekt die Maus vergnügt. Holen wir doch ein paar Tannenzweige und Kerzen und dann feiern wir mit diesen Menschen zusammen Weihnachten.
2: Oh ja, lacht das Schäfchen, und ein paar Plätzchen holen wir auch.
0: Und eine Bibel, dann können wir die Weihnachtsgeschichte lesen.
1: Und so machten es die drei Freunde. Mit vereinten Kräften trugen sie süßes Gebäck, Weihnachtsschmuck und andere festliche Dinge zu dem grauen Haus. Dort wurde es an diesem Abend so weihnachtlich wie seit langem nicht mehr.
2: Die Kinder freuten sich sehr über den ungewöhnlichen Besuch und lauschten gespannt der Weihnachtsgeschichte. Noch lange Zeit danach dachten sie in jedem Jahr an den Weihnachtsabend, als auf wundersame Weise das kleine Jesuskind aus der Krippe zu ihnen gekommen war und als eine Maus, ein Schäfchen und ein kleiner Elch ihnen von Gottes Liebe erzählt hatten.

Kalt war es in diesem Jahr, so kurz vor Weihnachten. Alle Straßen und Häuser schlummerten unter einer dicken Schneedecke. So war der Schuhmacher Martin an diesem Abend ganz froh, dass er nicht mehr vor die Tür musste. »Wie gut, dass ich hier so schön warm hab«, murmelte er vor sich hin, während er die Schneeflocken beobachtete, die draußen lautlos zu Boden schwebten.

0: So ein heißer Tee ist doch was Feines, freute sich Martin. Heute würde er nicht mehr arbeiten, war mit allem fertig geworden. Zufrieden lehnte er sich zurück und dachte daran, dass nun bald Weihnachten war. Er erinnerte sich, wie er früher immer zur Christmesse gegangen war, wie die Kirche vom hellen Schein der Kerzen erleuchtet wurde und die Glocken feierlich erklangen. Aufmerksam hatte er stets gelauscht, wie der Pastor von der Liebe Gottes erzählte. »Ach ja«, seufzte Martin, »das waren noch Zeiten.« Denn es kamen schwere Tage für Martin, und bald hatte er aufgehört, an die Liebe Gottes und an Jesus zu glauben. Und schon lange war er nicht mehr in der Christmesse gewesen. Nun aber, nach so vielen Jahren, ging es Martin wieder gut. Er hatte alles Nötige zum Leben und er war auch wieder fröhlich. »Aber das mit Jesus«, murmelte er, »man kann ihn nicht sehen oder hören. Wie soll ich da glauben, dass es ihn gibt?« Nach dem langen Tag wurde Martin nun sehr müde. So müde, dass ihm die Augen zufielen, als er noch in seinem Sessel saß. »Martin«, sagte da plötzlich eine Stimme. »Wer ist denn da?«, fragte Martin erschrocken. »Martin, ich bin's. Du glaubst nicht mehr an mich? Nun, morgen will ich dich besuchen kommen. Ich bin gespannt, ob du mich erkennst.« »Mich besuchen?«, fragte Martin. Doch er bekam keine Antwort mehr. Hatte Gott da mit ihm gesprochen? War das etwa die Stimme von Jesus gewesen, über den er eben nachgedacht hatte? Martin konnte es nicht fassen. An Schlaf war kaum noch zu denken. Am nächsten Tag ging Martin wieder seiner Arbeit nach. Immer wieder schaute er aus dem Fenster. Es war schon spät am Nachmittag, aber noch niemand hatte seine Stube betreten. Hatte er nur geträumt, dass Jesus ihn besuchen wollte? Oder hatte der tatsächlich zu ihm gesprochen? »Nanu, was ist denn das für ein Geräusch?«, dachte Martin. Sein Herz klopfte plötzlich wie wild. Was, wenn nun Jesus tatsächlich zu ihm kam? Was würde er sagen? »Ach, es ist ja nur der alte Leo. Schiebt wieder Schnee.« »Der Arme«, dachte Martin, »ihm ist ganz kalt. Er wird noch krank werden.« »Hey, Leo, willst du nicht reinkommen und dich etwas wärmen?«
1: »Ja, hallo Martin. Boah, da sage ich nicht nein bei der Hundskälte.«
0: »Komm rein, mein Lieber«, sagte Martin und führte Leo in die gemütliche Stube. »Hier, trink einen Tee, der wird dir gut tun.«
1: »Boah, danke. Das ist aber auch eine Kälte draußen.«
0: »Sag mal, Leo, du hast nicht zufällig jemanden in der Stadt gesehen. Naja, ich meine, einen Fremden vielleicht, oder...«
1: »Nein, ich glaube, nein, da war niemand.
0: Erwartest du Besuch, Martin?«
1: »Ach, es ist nur, weißt du, was, vergiss es. Ich rede dummes Zeug auf meine alten Tage.«
0: Als Leo ausgetrunken hatte, da ging es ihm gleich viel besser.
1: »Danke nochmal. Du bist ein guter Mensch, Martin. Nun muss ich aber weitermachen«, sagte er und ging.
0: Martin widmete sich wieder seiner Arbeit. Die Schuhe reparierten sich schließlich nicht von selbst. Hier ein Stich, dort ein bisschen kleben. Der Schuhmacher war sehr geschickt in seinem Handwerk. Da sah er plötzlich draußen auf der Straße eine Frau mit einem kleinen Kind auf dem Arm. Ganz erfroren sah sie aus in ihrer dünnen Kleidung und das arme Kind erst. »Ach, die Arme«, dachte Martin, »und das Baby, es darf doch nicht so frieren.« Er öffnete die Tür und rief, »Hey, kommt herein! Ihr holt euch ja den Tod in der Kälte!« Zögerlich antwortete die Frau: »Danke, das ist sehr freundlich«, und trat ein.
1: »Hier entlang, setzt euch an den Ofen. Ich hole euch schnell etwas zu essen. Ihr seht hungrig aus.«
0: Es dauerte ein paar Minuten, da kam Martin mit einem Teller dampfend heißer Suppe ins Zimmer.
1: »Die habe ich schnell aufgewärmt. Wird dir gut tun«, sagte er.
0: »Die duftet aber gut«, freute sich die Frau.
1: »Warum seid ihr denn eigentlich bei der Kälte draußen unterwegs?«, wollte Martin wissen.
0: »Mein Mann ist vor kurzem gestorben und jetzt haben wir kaum noch Geld«, antwortete die Frau. »Ich bin unterwegs zu einem Gasthaus hier in der Nähe. Dort kann ich in der Küche arbeiten, dann wird alles wieder besser. Es ist nicht mehr weit, aber ohne eure Hilfe hätte ich keinen Schritt weiter gehen können.«
1: »Ich danke euch«, sagte die Frau nach einer Weile. »Wir müssen jetzt weiter, aber ich werde euch das nie vergessen.«
0: »Hier, nehmt diese Jacke, ihr braucht sie nötiger als ich.«
1: »Gott segne euch, ihr habt ein gutes Herz.«
0: Als die Frau mit dem Kind verschwunden war, wollte Martin sich gerade wieder an seine Arbeit begeben, doch es klopfte auf einmal an der Tür. Ob das nun endlich Jesus war, der ihn besuchte? Martins Herz begann wieder zu rasen vor Aufregung. Er öffnete die Tür, doch da stand nur ein kleiner Junge.
1: »Herr«, sagte der Junge, »ich habe gesehen, mit welchem Lächeln die Frau mit dem Kind aus eurer Tür gekommen ist und dachte, dort kann kein schlechter Mensch wohnen. Ich muss zu meiner Großmutter diese Medizin bringen, die ich hier in der Stadt gekauft habe. Aber es ist zu weit. Ich schaffe es vor der Nacht nicht zurück. Könnte ich bei euch bleiben? Nur bis morgen früh? Ich rühre auch bestimmt nichts an und störe nicht.«
0: Martin blickte an ihm vorbei und kratzte sich am Kinn. »Ja, eigentlich warte ich auf«, sagte er.
1: »Ach, weißt du was, es ist ja nichts dabei. Platz habe ich genug und warm ist's auch. Mach es dir auf meinem Sessel bequem. Du bist mein Gast bis morgen. Ich heiße übrigens Martin.«
0: »Vielen Dank, Herr Martin. Vielen, vielen Dank. Ihr seid ein guter Mensch«, strahlte der Junge. Als Martin an diesem Abend ins Bett ging, war der Junge auf dem Sessel schon lange eingeschlafen.
1: »Seltsam«, dachte Martin, »ich muss das gestern wirklich geträumt haben. Den ganzen Tag habe ich gewartet, aber Jesus hat mich nicht besucht.«
0: Da wurde es plötzlich hell im Zimmer und Martin hörte die sanfte Stimme wieder.
1: »Martin, Martin, hast du mich denn nicht erkannt? Ich war doch heute bei dir, und du hast mich aufgenommen.«
0: »Aber«, begann Martin verwundert seine Frage, doch die Stimme fuhr fort,
1: »denn ich bin hungrig gewesen, und du hast mir zu essen gegeben. Ich bin durstig gewesen, und du hast mir zu trinken gegeben. Ich bin ein Fremder gewesen, und du hast mich aufgenommen.«
0: Da fielen Martin die Menschen ein, denen er heute geholfen hatte. Leo, der Straßenfeger, den er mit warmem Tee versorgt hatte. Die Frau mit dem Kind, der er Suppe gegeben und eine dicke Jacke geschenkt hatte. Der Junge mit der Medizin, den er im Warmen übernachten ließ.
1: »Das gibt's doch nicht«, schmunzelte Martin. »Das warst alles du, Jesus?«
0: Und da wurde ihm klar, dass die Liebe Gottes immer dort sichtbar wird, wo Menschen einander Gutes tun.

0: Es war einmal an einem Abend in der Weihnachtszeit. Die Kinder hatten fleißig den ganzen Tag über Weihnachtsplätzchen gebacken. Knusprig und goldbraun lagen die vielen Sterne, Tannenbäume und Lebkuchenmänner nun da und dufteten ganz köstlich nach Zimt, Anis und Vanille. Draußen brach schon die Nacht an, als das Licht in der Küche erlosch. Da vernahm man im Dunkeln plötzlich ein fröhliches Stimmchen.
1: Ich werde das allerschönste Plätzchen von allen sein.
0: Es war ein kleiner Stern, der das gesagt hatte.
1: Ich will schön verziert werden, mit Zuckerguss und bunten Streuseln, und alle Kinder sollen sich zu Weihnachten an mir freuen.
2: Du? Ha! Du bist doch viel zu klein geraten und etwas krumm geformt bist du auch. Und ein Stück deiner Zacke fehlt. Nie und nimmer wirst du so etwas Besonderes werden.
0: Da wurde der kleine Stern ganz traurig und sagte nichts mehr. Am nächsten Tag waren die Plätzchen abgekühlt und die Kinder machten sich eifrig daran, sie zu verzieren. Es wurden die schönsten Plätzchen, die man sich vorstellen konnte. Aber den kleinen Stern beachtete niemand. Da wurde er noch trauriger und hüpfte heimlich vom Tisch hinunter. Der kleine Stern tappte nach draußen in den kalten Schnee und stapfte davon.
1: Ich bin nichts wert. Ich bin krumm und schief und ein Stück meiner Zacke ist abgebrochen.
0: Als er einige Zeit gelaufen war, traf er eine kleine Blaumeise.
3: Warum guckst du denn so traurig, kleiner Stern?
1: Ach, ich wollte etwas ganz Besonderes sein, aber niemand freut sich an mir, weil ich krumm und schief bin und ein Stück meiner Zacke fehlt.
3: Aber du duftest doch so süß. Wie gerne würde ich ein paar Krümel von dir verputzen. Denn ich finde im Schnee kaum etwas zu essen und habe solchen Hunger.
1: Ich will dir gerne ein paar Krumen abgeben, damit du satt wirst.
3: Ich danke dir, dass du mir geholfen hast.
0: Da freute sich die Meise und flog davon. Der Stern tapste weiter hinein in den verschneiten Wald. Nach einiger Zeit begegnete er dem Eichhörnchen.
4: Oh, hallo, kleiner Stern. Na, was ist denn das? Warum schaust du denn so traurig drein?
1: Ich wollte etwas Besonderes sein, wollte schön verziert werden und den Kindern zu Weihnachten Freude bereiten. Aber ich bin klein und krumm und niemand freut sich an mir.
4: Ach was, ich finde, du bist genau richtig. Und weil du so klein bist, kannst du mir vielleicht sogar helfen. Du passt bestimmt durch den Spalt in diesem Baumstamm hindurch. Im Herbst habe ich dort ein paar Nüsse als Vorrat hineingestopft, aber ich bin zu groß, um sie wieder herauszuholen.
1: Ich will dir gerne helfen.
0: Der kleine Stern zwängte sich durch den engen Spalt im Baumstamm und tatsächlich passte er hindurch. Dann holte er einige schöne Haselnüsse heraus und gab sie dem Eichhörnchen.
4: Ich danke dir, dass du mir geholfen hast, kleiner Stern.
0: Da tapste das Sternchen weiter. Nach einer Weile lief ihm eine Maus über den Weg.
5: Warum siehst du denn so traurig aus, kleiner Stern?
1: Ach, ich wollte etwas Besonderes sein, aber ich bin wohl etwas schief geraten und ein Stück meiner Zacke fehlt. Deswegen freut sich niemand an mir.
5: Also ich finde, du duftest so köstlich nach Weihnachten. Wenn ich nur ein kleines Stückchen von dir knabbern dürfte, dann wüsste ich endlich wieder, wie sich Weihnachten anfühlt. Ich habe schon so lange kein Weihnachtsplätzchen mehr gekostet.
1: Also ich will dir gerne etwas von mir abgeben.
5: Jetzt kann ich die Weihnachtsfreude wieder spüren. Ach, es wird mir ganz warm ums Herz. Danke, dass du mir geholfen hast, kleiner Stern.
0: Der kleine Stern stapfte immer weiter durch den glitzernden Schnee. Der Tag war fast vorüber und der Mond ging auf.
1: Wo soll ich nur hingehen?
0: Dachte er mutlos. Da traf er plötzlich den Fuchs.
6: Nanu, warum bist du denn so traurig, kleiner Stern?
1: Ach, ich wollte doch etwas ganz Besonderes sein, aber ich bin eigentlich nur krumm und schief geraten. Ich wollte hübsch verziert auf dem Plätzchenteller im Weihnachtszimmer liegen und den Kindern eine Freude bereiten. Aber meine Krümel taugen gerade nur für die Vögel und Mäuse im Wald und nur dem Eichhörnchen war es zu etwas Nütze, dass ich so klein bin.
6: So, so, krumm und schief und zu klein. Ach, kleiner Stern, warum denkst du denn nur sowas? Weißt du, dass du mich sehr an die Menschen erinnerst? Denn so ähnlich wie Menschen die Plätzchen machen, so hat auch Gott die Menschen gemacht. Manche sind etwas zu groß geraten, andere zu klein. Manche fühlen sich nicht hübsch genug. Manche fühlen sich zu dick. Einige denken, sie wären zu dumm und andere halten sich für zu schlau. Kein einziger ist von oben bis unten perfekt. Aber weißt du was? Jedem hat Gott etwas ganz Besonderes geschenkt. Ein Herz. Und jeder kann es einsetzen, um anderen Menschen Gutes zu tun. Wenn man anderen hilft und mit ihnen teilt. Ja, oder wenn man jemanden tröstet, der traurig ist. Oder wenn man jemandem sagt, ich hab dich lieb. Dann benutzt man Gottes besonderes Geschenk. Und deshalb bist auch du etwas ganz Besonderes. Was in dir steckt, hast du eingesetzt, um den Tieren zu helfen.
0: Da überlegte der Stern und fand, dass der Fuchs recht hatte. Er war nicht so schön verziert worden wie die anderen Plätzchen, aber das war überhaupt nicht wichtig. Denn es kam darauf an, was man im Herzen hatte und dass man es benutzte, um anderen Gutes zu tun. So wie der kleine Stern den Tieren im Wald geholfen hatte. Zufrieden und glücklich stapfte er nach Hause so schnell er konnte, vorbei an den verschneiten Sträuchern und den Lichtern in den Fenstern der Häuser. Er konnte es kaum erwarten, den anderen Plätzchen zu erzählen, was er erlebt hatte.

2 Euro für den Weihnachtsmann. Es ist der 24. Dezember, Heiligabend. Elias sitzt ungeduldig in der Küche und baut einen Turm aus Plätzchen. »Iss nicht so viele davon«, sagt Mama, »sonst hast du beim Abendessen keinen Hunger.« »Ich esse ja gar keine«, mault Elias, »aber mir ist langweilig und Fernsehen kann ich ja auch nicht.« Denn der Fernseher steht im Wohnzimmer und das ist abgeschlossen, weil dort auch der Weihnachtsbaum steht und die Geschenke liegen werden. »Oh ja, die Geschenke«, freut sich Elias. Er hat sich eine Spielkonsole gewünscht, die allerbeste, die es gibt. Und da hat er jetzt fast einen ganzen Monat drauf gewartet. Da klingelt es plötzlich und Elias flitzt in den Flur. Papa kommt und macht die Tür auf. Draußen steht ein großer Mann mit einem mächtigen weißen Bart. Der Weihnachtsmann? Elias bleibt wie angewurzelt stehen. Ein bisschen Angst hat er plötzlich. Der Weihnachtsmann fragt mit rauer Stimme, »Haben Sie vielleicht etwas zu essen für mich? Oder ein wenig Geld?« »Warum will der Weihnachtsmann denn Geld haben? Hat er etwa die Geschenke nicht bezahlen können?« Elias macht sich Sorgen um seine Konsole. »Nein, wir...« stammelt Papa und kramt dann in der Hosentasche herum. »Hier haben Sie 2 Euro. Auf der Rückseite ist das neue Prägemotiv von Deutschland. Ich wollte die Münze eigentlich aufheben. Aber, na ja, es ist ja Weihnachten.« »War das der Weihnachtsmann?« will Elias aufgeregt wissen, als die Tür ins Schloss fällt. »Warum wollte der denn Geld haben?« »Nein«, murrt Papa, »das war nur ein Bettler, der will wahrscheinlich Schnaps kaufen oder Zigaretten.« »Aber was«, denkt Elias, »wenn das doch der Weihnachtsmann war und Papa ihn nicht einmal hereingebeten hat?« Er hofft, dass der Weihnachtsmann keine Zigaretten von dem Geld kauft. Bald darauf sind sie auf dem Weg zur Christmesse. Elias, Papa und Mama. Es ist bitterkalt draußen und sie haben alle ganz rote Wangen. Ganz still ist es auf der Straße und man hört nur das Knirschen der Schritte im Schnee. Dann beginnen die Kirchenglocken zu läuten. Da sieht Elias an einer Straßenecke plötzlich wieder den armen Weihnachtsmann stehen. »Haben Sie vielleicht ein wenig Geld für mich?« Elias hört, wie der Weihnachtsmann auch die anderen Leute auf der Straße um Geld bittet. Aber niemand bleibt stehen oder wünscht auch nur frohe Weihnachten. Als sie selbst an dem Mann vorbeigehen, bemerkt Elias, dass seine Handschuhe Löcher haben und die Jacke schmutzig ist. »Bist du der Weihnachtsmann?« fragt Elias ein bisschen schüchtern. Der Mann mit dem weißen Bart guckt ihn nur stumm an und sieht ein bisschen traurig aus. »Komm jetzt, Elias«, brummt Papa. Elias guckt noch einmal zurück. Ob der Mann den ganzen Abend allein in der Kälte bleiben muss? Wenn Elias mit Papa und Mama im warmen Wohnzimmer sitzt? Wenn er die Geschenke aufreißt und seine neue Konsole herausholt? Wenn Papa noch ein Holzscheit in den Ofen wirft, während Mama den Braten und die Salzkartoffeln und die Soße auftischt? In der Kirche ist jedenfalls alles festlich geschmückt. Ein riesiger Christbaum steht da und überall flackern Kerzen. Der Chor singt Weihnachtslieder und dann führen Kinder die Weihnachtsgeschichte vor. Danach spricht der Pfarrer und erklärt, an Weihnachten geht es eigentlich nicht um teure Geschenke und gutes Essen, denn Jesus ist doch auch gerade für die armen Menschen gekommen, die nichts haben, für die, mit denen niemand was zu tun haben will. Elias muss an den Bettler-Weihnachtsmann denken, ob Jesus auch für den gekommen ist?
Uns geht es doch allen ziemlich gut, sagt der Pfarrer. Wir haben alles, was wir brauchen und müssen keinen Hunger leiden. Wir haben sogar Geld für Geschenke übrig. Elias hört gut zu. Wenn er so darüber nachdenkt, haben sie es zu Hause ja eigentlich wirklich ganz gut. Er rutscht auf seinem Platz etwas nach vorn und beobachtet den funkelnden Stern auf der Weihnachtsbaumspitze. Lasst uns an Weihnachten an die Armen und Einsamen denken, sagt der Pfarrer. Lasst uns ihnen Geschenke machen. Dann wird Weihnachten wirklich zum Fest der Liebe. Als sie wieder zu Hause sind, verschwinden Mama und Papa in dem Zimmer, wo der Weihnachtsbaum steht. Elias bleibt im Flur stehen. Er denkt nach über das, was der Pfarrer gesagt hat. Und er denkt an den armen Bettler-Weihnachtsmann. Und daran, dass seine neue Konsole viel mehr Geld wert ist als das 2-Euro-Stück, das Papa dem Weihnachtsmann geschenkt hat, auch wenn das neue Motiv von Deutschland auf der Rückseite drauf ist. Plötzlich kommt ihm eine Idee. Er flitzt die Treppe hinunter in den Vorratskeller. Dann nimmt er eine große Einkaufstasche und packt von allem etwas ein, von dem mehr als genug da ist. Äpfel, Cola, Käse und Schinken, Brot, Chips, Lebkuchen und Schokolade. Danach rennt Elias auf den Speicher. Er durchwühlt Kisten und Schränke nach Schals, Handschuhen und Mützen. Er braucht eine zweite Tasche, um alles unterzubringen. Mama wird nun jeden Moment zum Essen rufen, bevor es dann an die Bescherung geht. Also muss Elias sich beeilen. Er packt die beiden Taschen und steigt leise keuchend die Treppe hinunter. Heimlich schleicht er in die Küche und stibitzt die Thermoskanne mit dem heißen Kaffee. Dann flitzt er zur Haustür hinaus und läuft durch das Schneegestöber die Straße entlang. Elias rennt und rennt. Dabei hält er Ausschau nach dem armen Weihnachtsmann. Und tatsächlich, er sitzt auf einer Bank am Ende der Straße. Elias hat ein bisschen Angst, dass der Mann vielleicht böse sein könnte oder sich doch Schnaps gekauft hat und nun betrunken ist. Mit klopfendem Herzen kommt er näher. Als der Weihnachtsmann ihn bemerkt, krächzt Elias mit aufgeregter Stimme: »Frohe Weihnachten! Ich möchte dir was schenken!« Der Mann, der aussieht wie der Weihnachtsmann, freut sich riesig. »Vielen Dank«, sagt er. »So nett war den ganzen Tag über niemand zu mir. Und zu Weihnachten hat mir schon lange niemand mehr etwas geschenkt. Ich wünsche dir auch ein frohes Fest.« Elias muss schnell wieder nach Hause, damit Mama und Papa sich keine Sorgen machen. Als er heimrennt, kann er nicht aufhören zu grinsen und seine Wangen glühen feuerrot. Es ist ihm ganz warm ums Herz vor Freude. Und er glaubt, dass er heute mehr Weihnachten erlebt hat als alle anderen. Seine Konsole hat er inzwischen völlig vergessen.

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1: 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Es war einmal, das ist nach menschlicher Zeitrechnung viele, viele Jahre her, und ist doch im Himmelskalender erst gestern gewesen, im Paradies ein sehr trauriger, unglücklicher und verzweifelter Cherub, der im ganzen Himmel als der kleinste Engel bekannt war. Er war genau 4 Jahre, 6 Monate, 5 Tage, 7 Stunden und 42 Minuten alt, als er vor dem ehrwürdigen Torhüter erschien und darauf wartete, in das strahlende Reich Gottes eingelassen zu werden. Trotzig stand er da, die kurzen braunen Beinchen breit aufgestemmt, und versuchte so zu tun, als ob ihn der unirdische Glanz völlig unbeeindruckt ließe und als hätte er nicht die geringste Angst. Aber seine Unterlippe zitterte, und er schämte sich einer Träne, die auf seinem ohnehin verweinten Gesicht eine neue Furche hinterließ und die erst auf seiner sommersprossigen Nasenspitze abrupt zum Stillstand kam. Doch das war noch nicht alles. Während der freundliche Torhüter den Namen in sein großes Buch eintrug, versuchte der kleinste Engel, der wie gewöhnlich sein Taschentuch vergessen hatte, diese beschämende Tatsache dadurch zu verbergen, dass er heftig schniefte. Das war ein ganz unengelhaftes Geräusch, worüber der gute Torhüter so sehr erschrak, dass er etwas tat, was ihm noch nie zuvor passiert war. Er machte einen Tintenklecks. Von diesem Augenblick an war es um den himmlischen Frieden geschehen. Und der kleinste Engel wurde schon bald zum Schrecken der himmlischen Heerscharen. Sein schrilles, ohrenbetäubendes Pfeifen ertönte zu allen Stunden auf den goldenen Straßen. Es erschreckte die alten Propheten und störte sie beim Nachdenken. Ja, zu allem Überfluss sang der Engel bei den Proben des Himmelschores fürchterlich falsch und verdarb damit die ganze zauberhafte Wirkung. Da er so klein war, dass er immer doppelt so lange Zeit brauchte wie die anderen, um zum Abendgebet zu kommen, verspätete er sich jedes Mal und brachte die Flügel der anderen völlig durcheinander, wenn er an seinen Platz eilte. Über dieses schlechte Betragen hätte man ja vielleicht noch hinwegsehen können. Aber das Aussehen des kleinsten Engels war noch schlimmer als sein Benehmen. Zuerst ging unter den Seraphim und Cherubim nur ein Geflüster um. Doch schließlich wurde es unter den Engeln und Erzengeln laut ausgesprochen. Er sah noch nicht einmal wie ein Engel aus. Und damit hatten sie leider recht. Er sah wirklich nicht wie ein Engel aus. Sein Heiligenschein wurde immer zu trübe und glanzlos, weil er ihn mit seinem heißen Patschhändchen festhielt, wenn er rannte. Und er rannte ja fortwährend. Aber auch wenn er einmal stillstand, saß ihm der Heiligenschein nicht so auf dem Kopf, wie es sich gehörte. Er rutschte ihm stets über das rechte Auge oder über das linke Auge. Oder er rutschte ihm aus schierer Bosheit vom Hinterkopf und rollte eine goldene Straße hinunter, so daß dem Engel nichts anderes übrig blieb, als hinterherzulaufen. Ja, es muß auch gesagt werden, daß seine Flügel weder nützlich noch sonderlich dekorativ waren. Im Paradies hielten alle den Atem an, wenn sich der kleinste Engel wie ein unglückliches, flügges Spatzenjunges am äußersten Rand einer vergoldeten Wolke niederließ und sich auf den Abflug vorbereitete. Er trippelte hin und her, und erst nach viel gutem Zureden und einigen verkehrten Ansätzen schloss er die Augen, hielt sich seine sommersprossige Nase zu, zählte bis 303 und stürzte sich dann vorsichtig in den weiten Raum. Da er aber unglücklicherweise immer wieder vergaß, seine Flügel zu bewegen, fiel er Hals über heiligen Schein nach unten. Es wurde auch berichtet und niemals widerlegt, dass der kleinste Engel, wenn er aufgeregt war, was häufig vorkam, an den Flügelspitzen kaute. Man kann also leicht verstehen, dass der kleinste Engel früher oder später bestraft werden musste. Und so wurde ihm denn an einem ewigen Tag im ewigen Monat eines ewigen Jahres befohlen, in seiner ganzen kleinen Persönlichkeit vor dem Friedensengel zu erscheinen. Der kleinste Engel kämmte sich die Haare, staubte seine Flügel ab, schlüpfte in ein beinahe sauberes Gewand und machte sich dann schweren Herzens auf den Weg zur Richterstätte. Er versuchte, den gefürchteten Urteilsspruch dadurch hinauszuschieben, dass er auf der Straße der Schutzengel trödelte und ein paar ewige Augenblicke stehen blieb, um eingehend die lange Liste der Neuankömmlinge zu betrachten, obgleich der ganze Himmel wusste, dass er kein Wort lesen konnte. Hierauf verschwendete er mehrere unvergängliche Minuten mit der sorgfältigen Prüfung der ausgestellten goldenen Harfen, obwohl jeder in der Himmelsstadt wusste, dass er nicht imstande war, eine Viertelnote von einer Sechzehntelnote zu unterscheiden. Doch schließlich und endlich näherte er sich langsam einer Pforte, über der eine goldene Waage anzeigte, dass hinter ihr himmlische Gerechtigkeit geübt wurde. Zu seiner großen Überraschung hörte der kleinste Engel drinnen eine fröhliche Stimme singen. Der kleinste Engel nahm seinen Heiligenschein ab, hauchte kräftig darauf und rieb ihn mit seinem Hemdzipfel blank, wodurch das unordentliche Aussehen seines Gewandes nicht gerade verbessert wurde. Und dann ging er auf Zehenspitzen hinein. Der Sänger, den man den Engel des Verstehens nannte, schaute auf den kleinen Sünder herab, worauf der kleinste Engel sofort versuchte, sich unsichtbar zu machen, indem er sehr schlau seinen Kopf in den Kragen seines Gewandes einzog, wie eine erschrockene Schildkröte. Da lachte der Sänger, es klang lustig und herzerwärmend, und sagte: »Aha, du bist also derjenige, der den Himmel so unhimmlisch gemacht hat. Komm her, Cherub, und erzähle mir alles.« Der kleinste Engel wagte einen schüchternen Blick hinter seinem Gewand hervor, erst mit dem einen Auge, dann mit dem anderen, und plötzlich, ehe er sich's versah, saß er auf dem Schoß des verständnisvollen Engels und erklärte, wie schwer es für einen kleinen Jungen war, sich auf einmal in einen Engel verwandelt zu sehen. Ja, was auch immer die Erzengel sagen mochten, er hatte nur einmal geschaukelt, na, meinetwegen zweimal. Also gut, dann hatte er eben dreimal auf dem Himmelstor geschaukelt, aber das hatte er ja nur aus Langeweile gemacht. Das war ohnehin das Hauptproblem. Es gab für einen kleinen Engel einfach nichts zu tun. Und er hatte großes Heimweh. Oh, nicht, dass es im Paradies nicht schön wäre, aber die Erde war auch schön. Hatte Gott sie nicht selbst gemacht? Ja, dort gab es Bäume, auf die man klettern konnte, Bäche, in denen man angeln, und Höhlen, wo man Räuber spielen konnte. Dort gab es einen Teich zum Baden, Sonne und Regen, Dunkelheit und Dämmerung und weichen, warmen Sand unter den Füßen. Der Engel des Verstehens lächelte, und in seinen Augen flackerte die Erinnerung an einen anderen kleinen Jungen auf. Dann fragte er den kleinsten Engel, was ihn denn im Paradies am glücklichsten machen würde. Der Engel überlegte ein Weilchen und flüsterte ihm ins Ohr: Die Schachtel. Ich habe sie zu Hause unter meinem Bett stehen lassen. Könnte ich sie wohl wiederbekommen?« Der Engel des Verstehens nickte. »Du sollst sie bekommen«, versprach er. Und ein schnellfliegender Bote wurde sogleich zur Erde geschickt, die Schachtel ins Paradies zu holen. In all den zeitlosen Tagen, die nun folgten, wunderte sich jeder über die große Veränderung des kleinsten Engels, denn von allen Cherubim im Reiche Gottes war er der glücklichste. Sein Benehmen war einwandfrei. An seinem Aussehen gab es nicht das Geringste auszusetzen, und auf den Ausflügen zu den paradiesischen Gefilden flog er, das ließ sich nicht anders sagen, tatsächlich wie ein Engel. Dann aber geschah es, dass Jesus, der Sohn Gottes, in Bethlehem von Maria geboren werden sollte. Als sich die frohe Kunde im Paradies verbreitete, freuten sich alle Engel und erhoben die Stimme, um das Wunder aller Wunder, die Ankunft des Christuskindes, zu preisen. Die Engel und Erzengel, die Seraphim und Cherubim, der Torhüter und der Flügelmacher, ja sogar der Heiligenscheinschmied, ließen ihre gewöhnliche Arbeit ruhen, um ihre Geschenke für das heilige Kind vorzubereiten. Alle, außer dem kleinsten Engel. Er setzte sich auf die oberste Stufe der goldenen Treppe,

Eine kleine, ungehobelte, unscheinbare Schachtel zwischen all den anderen herrlichen Geschenken der Engel des Paradieses. Zwischen Geschenken von solch seltener und strahlender Pracht, von so atemberaubender Schönheit, dass der Himmel und das ganze Weltall allein durch den Widerschein des Glanzes erstrahlten. Als der kleinste Engel dies sah, erkannte er plötzlich, dass sein Geschenk für Gottes Kind nicht angemessen war, und er hätte seine schäbige Gabe gern zurückgenommen. Sie war hässlich, sie war wertlos. Könnte er sie doch nur vor dem Blick Gottes verbergen, bevor sie bemerkt würde. Aber dafür war es zu spät. Die Hand Gottes bewegte sich langsam über die schimmernde Reihe glänzender Gaben, dann hielt sie inne, dann senkte sie sich, dann ruhte sie auf dem geringen Geschenk des kleinsten Engels. Der kleinste Engel zitterte, als die Schachtel geöffnet wurde und die Augen Gottes und all seine himmlischen Heerscharen sehen konnten, was er dem Christkind darbot. Und was hatte er dem heiligen Kind schenken wollen? Nun, da war ein Schmetterling mit goldenen Flügeln, den er an einem hellen Sommertag in den Bergen über Jerusalem gefangen hatte, und ein himmelblaues Ei aus einem Vogelnest in dem Olivenbaum, der die Küchentür seiner Mutter beschattete, ja, und zwei weiße Steine von einem schlammigen Flussufer, wo er und seine Freunde wie die braunen Biber gespielt hatten. Und auf dem Boden der Schachtel lag ein schlaffer, zerbissener Lederriemen, das Halsband seines Mischlingshundes, der so gestorben war, wie er gelebt hatte, in unendlicher Liebe und bedingungsloser Treue. Der kleinste Engel weinte heiße, bittere Tränen, denn jetzt erkannte er, dass sein Geschenk keine Ehrung, sondern eine Gotteslästerung war. Wie hatte er die Schachtel nur so wundervoll finden können? Wie hatte er nur annehmen können, dass der Gottessohn diese ganz und gar nutzlosen Dinge lieben würde? Vor lauter Entsetzen drehte er sich um und lief davon, um sich vor dem göttlichen Zorn des himmlischen Vaters zu verstecken. Aber er stolperte und fiel hin. Und mit einem Schreckensschrei und lautem Heiligenscheingeklapper rollte er wie ein trauriges Häufchen Elend vor den Thron Gottes. Es herrschte eine unheilvolle, furchtbare Stille in der Himmelsstadt, eine absolute Stille, die nur von dem herzzerreißenden Schluchzen des kleinsten Engels unterbrochen wurde. Doch plötzlich erklang die Stimme Gottes wie Himmelsmusik und tönte durchs Paradies, und Gott sprach: »Von allen Gaben der Engel gefällt mir diese kleine Schachtel am besten. Sie enthält Dinge der Erde und der Menschen, und mein Sohn ist geboren, ihr König zu sein. Dies sind Dinge, die auch mein Sohn kennen, lieben und schätzen wird. Und traurig wird er sie zurücklassen, wenn seine Aufgabe auf Erden vollendet ist. Ich nehme diese Gabe an im Namen des Jesuskindes, das heute Nacht von Maria in Bethlehem geboren wird.« Es entstand eine atemlose Pause, und dann erstrahlte die ungehobelte, unscheinbare Schachtel des kleinsten Engels in hellem, unirdischem Licht. Das Licht wurde zu einer leuchtenden Flamme, und die Flamme wurde ein strahlender Stern, der die Augen der Engel blendete. Keiner außer dem kleinsten Engel sah, wie der Stern von seinem Platz vor Gottes Thron aufstieg, und nur er ganz allein schaute zu, wie der strahlende Stern in hohem Bogen über das Himmelsgewölbe flog, stehen blieb und sein klares, weißes, verlockendes Licht über dem armseligen Stall aufleuchten ließ, wo ein Kind geboren wurde. Dort leuchtete er in der Wundernacht, und sein Licht strahlte durch die Jahrhunderte tief in die Herzen der Menschen. Aber die Augen der Menschen, die von dem Glanz geblendet waren, konnten nicht erkennen,
dass dies das geringste

0: Geschenk des kleinsten Engels war. Und so nennen die Menschen es bis auf den heutigen Tag Stern von Bethlehem. Die kleinste Glocke. Es war einmal in einem uralten, goldenen Zeitalter ein glückliches, friedliches Dorf, das sich zwischen purpurroten Bergen in ein grünes Tal schmiegte. Auf dem Platz, der das lebendige Herz dieses Dorfes bildete, stand eine weiße Kirche mit hohem Turm. Im Turm hingen 8 Glocken an einem großen Balken, der 3-mal dicker war als der Leibesumfang des dicksten Dorfbewohners. Es waren schöne Bronzeglocken mit eingravierten lateinischen Sätzen, die von der Macht und Herrlichkeit des Herrn kündeten. Diese Glocken hatte man in einem kleinen Segelschiff, das auf dem weiten Meer kaum größer als eine Nussschale zu sein schien, auf gefährlicher Fahrt meilenweit aus einem anderen Lande hierher gebracht. Jeden 7. Tag läuteten die Kirchenglocken süß und rein. Ihre Musik erfüllte alle Winkel und Spalten des grünen Tales und stieg zu den Gipfeln der purpurroten Berge auf. Am Weihnachtstag erhoben sich die 8 frohen Stimmen sogar noch höher. Sie schwangen sich immer weiter aufwärts, bis sie das ferne blaue Himmelsgewölbe trafen, und dann sanken sie wie Schnee herab, um das ganze wilde Land außerhalb des Tales mit melodischen Flocken zu bedecken. Die fallenden Töne wurden auch von den wilden Männern vernommen, die in der Wildnis jenseits des Tales lebten. »Habt ihr das gehört?« sagten sie listig und verschlagen zueinander. »Wiegt sie einmal in den Ohren? Haben sie nicht einen reichen Klang? Derartige goldene Töne können nur von Glocken aus reinstem Gold stammen. Auf, lasst uns gehen und sie uns holen.« Wie ein Schwarm gieriger Heuschrecken stürmten sie ins Tal hinunter. Aber wie groß war ihre Enttäuschung, als sie erfuhren, dass der Reichtum des Dorfes nur aus Liebe, Glück und Glauben bestand, aus lauter Dingen, die man nicht rauben konnte. In ihrer Wut verwüsteten die wilden Männer das Tal und machten alles Schöne schwarz und hässlich. Flammen verzehrten die Häuser und die weiße Kirche. Die Glocken im Turm fielen herab und wurden tief unter den Trümmern begraben. Sie sangen nicht mehr zu den Gipfeln der purpurroten Berge hinauf, zum blauen Himmelsgewölbe, zu Gott im Himmel. Jahrhunderte zogen über das Tal hinweg. Die Wildnis jenseits der purpurroten Berge verschwand. Wo einst die wilden Männer ihr Lager aufgeschlagen hatten, da dehnten sich jetzt Städte aus. An den Ufern der Flüsse, die sie befischt hatten, summten emsige Fabriken. Ihre alten Jägerpfade wurden unter Landstraßen begraben, deren breite Schultern sich ungeduldig ihren Weg durch Obstgärten, Bauernhöfe und Weinberge bahnten. Eines Tages erkletterte eine Asphaltstraße, die wie immer viel kühner war als ihre Betonbrüder, die purpurroten Berge, lief wie ein vergnügtes Hündchen vor und zurück und schlüpfte in das vergessene Tal hinunter. Die Jahre hatten mit ihrer Sonne und ihrem Regen das Tal geheilt, so daß es wieder grün und schön war wie vor langer Zeit. Die Asphaltstraße freute sich so sehr über ihre Entdeckung, dass sie die Menschen mit lauten Rufen aufforderte, ihr zu folgen. Und die Menschen folgten ihr. Bald wurde auf den Trümmern des alten Dorfes ein neues Dorf erbaut. Wenn man von den Bergen auf das grüne Tal und die dicht gedrängten roten Dächer blickte, erinnerte das Dörfchen an eine Stechpalmengirlande. Deshalb sprach man nur noch von Weihnachtstal, und dieser Name blieb ihm. Als an einem Werktag die Trümmer des einstigen Dorfplatzes weggeräumt wurden, fand man eine kleine Metallkassette. Darin lag ein vom Alter vergilbtes Pergament. und als man die verblassten Zeichnungen und Schriftzüge entzifferte, erkannte man, dass es von dem Baumeister stammte, der an dieser Stelle einstmals ein Gebäude errichtet hatte. Das war ja eine Kirche, rief der Bürgermeister. Eine schöne Kirche aus weißem Stein mit hohem Turm, bekräftigten die Gemeinderäte des neuen Dorfes, und mit 8 Glocken, die das Tal mit Musik erfüllten. Könnt ihr euch vorstellen, wie schön sie am Weihnachtstag klingen würden? Fragte der Bürgermeister. Ach ja, lasst uns diese Kirche wieder aufbauen. Wir sollten gleich damit beginnen. Langsam, Stein um Stein, erhoben sich wieder die Mauern der Kirche. Dann wuchs der Turm zum blauen Himmelsgewölbe empor. Als er fertig war, hängte man die alten Glocken, die gesäubert und poliert worden waren, an einen neuen Balken, der 3-mal dicker war als der Leibesumfang des dicksten Dorfbewohners. 1, 2, 3, zählte der Bürgermeister, 4, 5, 6, 7. Nun sage mir einer, wo ist denn die 8. Glocke? Sie fehlt, antwortete ein Arbeiter. Wir haben alles durchgegraben und überall gesucht, aber sie war nicht zu finden. Wir müssen aber 8 Glocken haben, sonst können wir nicht einmal die einfachste Melodie spielen, rief der Bürgermeister. Ich will sofort den Auftrag erteilen, dass man uns eine solche Glocke gießt. Eines Abends im Dezember kam die neue Glocke in ihrer Kiste an. Genau 2 Tage vor Weihnachten wurde sie in den Turm hinaufgeschafft und zu den anderen 7 an den Balken gehängt. Sie hatte die höchste Stimme und war die kleinste Glocke. Noch nie war sie so hoch oben in der Luft gewesen. Zuerst wurde der kleinsten Glocke nur schwindelig, doch als es dunkelte und sie unter sich bloß noch schwarze Leere sehen konnte, fürchtete sie sich so sehr, dass sie sich an den dicken Balken klammerte, als ob sie eine braune Ameise wäre, die einen riesigen Rotholzstamm wegtragen wollte. Als die Dorfuhr die mitternächtliche Geisterstunde schlug, wurde das Bronzegesicht der kleinsten Glocke blass wie Blech, und sie nahm sich etwas Unerhörtes heraus. Sie ließ ihren Klöppel klappern. »Wer war das?« dröhnte die größte Glocke, die aus dem Schlaf hochschreckte. »Ich nicht«, bummte die zweitgrößte. »Ich nicht«, bampten und bimmten die nächsten 5 Glocken. »Dann war es die Glocke, die heute zu uns gekommen ist«, brummte die größte Glocke. Sie schwang vor und blickte über ihren dicken Bauch. »Wenn du Schluck auf hast«, dröhnte sie den Neuankömmling an, »dann halte den Atem an und zähle dabei deine Geburtstage. Das hilft immer.«
1: »Oh, ich habe keinen Schluck auf«, klingelte die kleinste Glocke. »Und wenn ich ihn hätte, könnte ich ihn auf diese Weise nicht vertreiben. Trotzdem vielen Dank, ich bin nämlich funkelnagelneu und ich habe gar keine Geburtstage zu zählen.«
0: »Gar keine Geburtstage?« Die größte Glocke schlug einen ungläubigen Ton an. Dann ließ sie ihren Klöppel entrüstet klappern und sagte zu ihren Nachbarinnen, »Habt ihr das gehört? 7 der schönsten Glocken der Welt und uns schickt man eine solch blutige Anfängerin auf den Hals.«
1: »Es tut mir sehr leid«, rief die kleinste Glocke.
0: »Und das mit Recht«, donnerte die größte. »Ich bitte dich, wir haben viele 100 Geburtstage hinter uns. Wir wurden in Spanien auf Befehl eines Königs gegossen, und der Name des Mannes, der uns entworfen hat, war ohne all seine Titel 3 Meter lang. Ich erweise dir hiermit die Ehre, uns kennenzulernen. Ich bin Bung, und neben mir kommen in einer Reihe bis zu dir Bum, Bam, Bim, Dong, Dang und Ding.«
1: »Ich freue mich sehr, euch kennenzulernen«, klingelte die kleinste Glocke. »Mein Name ist Winzi.«
0: »Du bist nicht gefragt worden«, grollte Bung. »Wir sind übrigens alle 7 reich graviert. Auf mir steht in reinstem Latein Gott ist die Macht. Die Worte auf Bumm lauten, Gott ist die Herrlichkeit. Wenn es morgen hell ist, kannst du uns untersuchen.
1: Oh, gern, bimmelte Vinzi. Das wird sehr lehrreich sein.
0: Steht auf dir auch etwas? Läutete Dong.
1: Ich glaube schon, klingelte Vinzi verlegen.
0: Du glaubst schon? Gongte Bam, weißt du das denn nicht?
1: Es steht auf meinem Rücken, bimmelte die kleinste Glocke, und es ist sehr unhöflich, etwas über eine Schulter zu lesen, auch wenn es die eigene ist.
0: Ding, donnerte die größte Glocke, du bist neben diesem Emporkömmling, sieh nach, was auf seinem Rücken steht.
1: Vinzi schwang vor, und Ding schwang zurück. Da steht, oh, bei meiner Form und meinem geschmolzenen Metall.
0: Ding läutete hohl. Da steht, hergestellt in der Gießerei Jakob Merton in New York.
1: O jemine, läuteten die anderen Glocken entsetzt.
0: Das ist zu viel, dröhnte Bung entrüstet. 7 Berufsglocken, und nun haben wir eine Dilettantin unter uns, noch dazu eine Dilettantin aus New York.
1: Dieser Jakob Merton, der dich hergestellt hat, gongte Bang, ist er ein Herzog oder ein Graf?
2: Weder noch, bimmelte Vinzi. Aber ich glaube wirklich, er muß ein Engel sein, denn er ist vor mehreren Jahren in den Himmel gekommen.
1: Die kleinste Glocke schwang unruhig hin und her. Ich wurde von seinem Sohn gemacht, der Johannes heißt. Ich bin ganz sicher, dass er nur das beste Metall benutzt hat. Ja, ich hörte ihn sagen, dass ich aus Metallüberschuss gemacht worden bin.
0: O do re mi fa sol la si, stöhnten die 7 alten Glocken. So oft sie ihren Klöppel klappern lässt, wird es nur noch schlimmer. Jetzt gibt sie auch noch zu, dass ihr Muttererz ein Abfallhaufen war.
1: Na, wir müssen wohl das Beste daraus machen, seufzte die größte Glocke.
0: Kannst du überhaupt läuten?
1: Oh ja, klingelte Vinzi.
0: Am besten versuchen wir es mit einer Tonleiter, um zu sehen, ob du auf uns abgestimmt bist. Seid ihr bereit, Glocken? Ein guter Schwung und dann lasst eine schöne, volle Note folgen.
1: Die größte Glocke lehnte sich zurück und schwang dann mit einem tiefen, vollkehligen Do vor. Nacheinander taten die anderen 6 alten Glocken das Gleiche. Jede Stimme erhob sich eine Note höher in der Tonleiter. Dann warteten sie und warteten, um Vinzi zu hören.
0: »Nun wird's bald«, donnerte Bung, »lass dich hören.«
1: Die kleinste Glocke war so nervös, dass ihre Kehle voll von trockenem Rost zu sein schien, und ihr Klöppel fühlte sich so schwer an wie ein Fuhrwagen mit 2 Pferden. Mit ungeheurer Anstrengung schwang sie zurück, so weit zurück, dass sie aus dem Turm zu fliegen und im nächsten Augenblick tief unten auf den Platz zu stürzen glaubte. Voller Schreck schwang sie vor, um sich zu retten, so geschwind und heftig, dass ihr Klöppel mit ohrenbetäubendem Metallklang an ihren Mantel krachte. Die anderen Glocken hingen stumm. Dann versuchten sie nacheinander, Vinzi zu trösten, denn sie weinte so sehr, dass der mächtige Balken, der 3-mal dicker war als der Leibesumfang des dicksten Dorfbewohners, wie eine Bambusstange zitterte. Aber welchen Trost gab es für eine Glocke, die Weihnachten verderben würde? An diesem Tag würde es ja in dem grünen Tal keine frohe Musik geben, denn Vinzi, die kleinste Glocke, hatte einen Sprung. In diesem Augenblick, nach Paradieszeit gemessen, saß Jakob Merton auf seiner Lieblingsbank, die gerade beim Tor zur Ewigkeit stand. Jakob Merton war ein runder, freundlicher kleiner Mann
0: mit ehrlichen blauen Augen und schneeweißem Backenbart. Sein Heiligenschein, der ihm sorgfältig und genau über dem Kopf schwebte, verlieh ihm etwas Würdevolles und Zuverlässiges. Seine Flügel waren makellos und glatt. Er war bekannt dafür, dass er nie vergaß, sie auszubreiten, wenn er sich setzte, damit sie nicht knitterten. Jakob Merton liebte diese Bank insbesondere deshalb, weil er hier das endlose Kommen und Gehen der Himmelsboten beobachten konnte. Mit einem der Boten hatte er nähere Bekanntschaft geschlossen. Und dieser Engel blieb manchmal bei ihm stehen, um Jakob Merton allerlei Neuigkeiten von seinen alten Freunden in der Gießerei unten in New York zu erzählen. Voller Hoffnung wartete Jakob auf ihn, und endlich wurde seine Geduld belohnt. »Guten Morgen«, rief sein Freund. »Ein wunderschöner Tag«, begrüßte ihn Jakob. »Himmlisch«, antwortete der Himmelsbote. »Sehr weihnachtlich unten in New York. Du solltest deine Gießerei sehen, Pakete und rote Seidenbänder überall. Und dein Bild, das im vorderen Büro hängt, erinnerst du dich daran?« »Oh ja, gewiss«, bekräftigte Jakob. »Mein Sohn Johannes hat es in dem Jahr malen lassen, als ich hier heraufkam und mich zur Ruhe setzte. Um das Bild haben sie einen großen Stechpalmenkranz gehängt. Tatsächlich?« gab Jakob strahlend zurück. »Das wäre doch nicht nötig gewesen.« »Sie wollten es aber«, lachte der Himmelsbote. »Leider habe ich eine betrübliche Nachricht für dich«, fuhr er fort. »Einer deiner Glocken ist etwas zugestoßen. Vinzi hat sich im Kirchturm drunten in Weihnachtstal einen Sprung geholt. Jetzt werden sie dort am Weihnachtstag keine Musik haben. Traurig, nicht wahr?« »Nun ja, so ist das Leben. Und nun muss ich weiter. Auf Wiedersehen, Jakob.« »Auf Wiedersehen«, rief Jakob ihm mit blassem Gesicht und zitternden Lippen nach. »Oh, das ist schlimm, sehr schlimm«, dachte er. »Keine Musik am Weihnachtstag. Und Schuld daran ist nur die Gießerei Jakob Merton. Ach, eine Werkstatt, die ein solches Unglück verursacht, ist nicht besser als ein Mensch, der einem Kind Steine zu Weihnachten schenkt.« Er stand entschlossen auf. »Ich muss etwas dagegen tun«, sagte er. »Ich muss sofort etwas dagegen tun.« Er eilte durchs Haupttor und dann hinunter zur untersten Stufe der goldenen Treppe. »Johannes«, rief er, »Johannes, hier ist dein Vater, hörst du mich? Es ist etwas Furchtbares geschehen.« Er lauschte, vernahm aber keine Antwort. »Johannes«, rief er, so laut er konnte. Wieder wartete er gespannt. Als er keinen Ton hörte, drehte er sich um und stieg niedergeschlagen die Treppe hinauf. »Es hat keinen Zweck«, dachte er. »Es wird unten in New York sehr kalt sein, und wahrscheinlich trägt er seine Ohrenschützer.« Jakob Merton ließ sich auf der obersten Stufe nieder, ohne daran zu denken, seine Flügel auszubreiten und ohne sich um Knitterfalten zu kümmern. Er überlegte, ob er hinuntergehen und versuchen sollte, die Glocke durch eine neue zu ersetzen. Sogleich schlug er sich diesen Gedanken aus dem Kopf, weil er nicht durchzuführen war. Er war kein guter Flieger, und er konnte niemals eine Glocke den ganzen Weg von der Gießerei bis nach Weihnachtstal tragen. »Mit ein paar Werkzeugen ginge es«, grübelte er. »Aber wie komme ich daran? Sie sind eingeschlossen, und der neue Wächter in der Gießerei kennt mich nicht. Es wäre ein Wunder, wenn er mich überhaupt einließe.« »Ein Wunder? Das war's. Ein Wunder musste vollbracht werden.« Jakob sprang auf die Füße und eilte zur Straße der Wunder. Die Himmelsstraßen waren am Tag vor Weihnachten überfüllt, sogar noch mehr als die Straßen der Städte und Dörfer unten auf der Erde, weil der Himmel der Ursprung aller Weihnachtsfeiern war. Verzweifelt versuchte Jakob, sich einen Weg durch die dichte Menge zu bahnen. Bei jedem Schritt vorwärts schien er um eine Flügellänge zurückgestoßen zu werden. Beim ersten Jahrtausendkreis verlor er seine Brille, beim zweiten Jahrtausendkreis verlor er seine Mantelknöpfe, beim dritten Jahrtausendkreis verlor er seinen Heiligenschein. Und er benahm sich so ungeduldig wie ein Kind, als er den ganzen Weg zum zweiten Jahrtausendkreis zurückjagen musste. Als die Stunden auf den Zehenspitzen rasten, um den Weihnachtsabend zu erreichen, war der arme Jakob Merton schließlich so erschöpft, dass er nicht mehr weiter konnte. Zerschunden und zerschlagen brach er auf der breiten Treppe des Gebäudes zusammen, welches die mächtige Abteilung für Regen, Sonnenschein und göttliche Kraft beherbergte. »Aber Jakob Merton«, hörte er eine erschrockene Stimme rufen, »O mein lieber Jakob Merton, es tut mir weh, dich so zu sehen. Sogar in Zeiten des Krieges, der Rezession und des Wiederaufbaus warst du für mich das Urbild der Kraft, als ich in deiner Gießerei für dich arbeitete. Erinnerst du dich nicht mehr an mich? Kennst du Albert Schmidt nicht mehr?« Jakob, dem der Heiligenschein schief über dem Kopf hing und dessen weißer Backenbart so feucht war wie ein tränengetränktes Taschentuch, machte die Augen auf. Ein älterer Engel mit sanften blauen Augen und schmutzigem Gesicht beugte sich ängstlich über ihn. »Schmidtchen«, rief er verwundert, »Schmidtchen, was tust du denn hier?« »Ich arbeite hier.« Albert Schmidt zeigte stolz auf das große Gebäude. »In der Abteilung für irdisches Wetter, im Wolkenbüro, um genau zu sein. Wolken gibt es nämlich in allen Größen und Farben, dunkel, hell und silbergesäumt. Meine Arbeit besteht darin, in all die dunklen Wolken einen Blitz von der richtigen Größe zu stecken. Oh, ich kann dir sagen, ich muss jeden Zick und jeden Zack zählen, wenn ich einen Blitz da hineinfalte. Denn wenn er abgeht und die Regenwolke zerreißt, muss das genau über der Stelle sein, wo man Regen braucht.« In Jakobs Augen leuchtete es seltsam auf. »Schmidtchen, könntest du mir ein paar Blitze abtreten? Soll das heißen?« Schmidtchens Heiligenschein stand vor Verwunderung zu Berge. »Soll das heißen zu deinem persönlichen Gebrauch? Zur Herrlichkeit der Weihnacht und zur Ehre der Gießerei Merton«, antwortete der liebe alte Engel. Dann schilderte er den schrecklichen Unfall, den Vinzi, die kleinste Glocke, erlitten hatte. »Aber ich glaube fest, dass ich den Schaden beheben kann, wenn du mir zwei Blitze überlässt, Schmidtchen«, schloss er überzeugt. Albert Schmidt ging die Treppe hinauf und öffnete weit die Tür. »Jakob Merton, komm nur mit, dann zeige ich dir die Blitze, die wir auf Lager haben.« Die beiden alten Engel eilten durch die endlosen, widerhallenden Gänge, durch die verlassene Malabteilung, wo Wolken von Hand mit Morgen- und Abendfarben bemalt wurden, durch den dunklen Saal, wo die unzähligen Formenmuster für Schneeflocken entworfen wurden, durch die kalte Abteilung des Hagels und durch den zugigen Saal der Winde mit den vier großen Gewölben, die die Aufschriften Nord, Ost, Süd und West trugen. Und atemlos gelangten sie zu einer festen Schranke mit der flammenden Warnung »Gefahr« ungefähr 10 Billionen Volt. »Da sind sie«, sagte Albert Schmidt mit gedämpfter Stimme und wies auf tausende von schimmernden Blitzen, die in feuchten Nebel gehüllt in ihren Sicherheitskisten lagen und bereits beim geringsten Stoß oder Gerüttel in lodernde Wut auszubrechen pflegten. »Welche möchtest du haben?« »Ein rundes Dutzend der größten«, flüsterte Jakob. »Gern.« Sorgsam legte Albert Schmidt 6 tödliche Blitze in Jakobs Arme und suchte dann noch ein 30 für sich selbst aus. »Ach, Schmidtchen«, stöhnte Jakob in plötzlicher Verzweiflung, als er seine alten Beine zittern fühlte, »sie sind so schwer.
2: Wir werden sie niemals den weiten Weg nach Weihnachtsthal tragen können.«
0: »Wir brauchen sie nicht zu tragen.« Albert Schmidt lachte leise. »Komm nur mit mir.«
2: Jakob schwankte unter der Last der Blitze, während er Albert durch die Hintertür des Gebäudes zu einem weiten, sternenbeleuchteten Feld folgte. Hier ruhten die schlafenden Wolken in ihren Schuppen wie große, aufgepumpte Ballons. Albert rief, und aus einer dunklen Öffnung segelte eine dicke, schwarze Wolke herbei, in deren Kehle Donner schnurrte. Als er die Wolke streichelte, knurrte sie vor Vergnügen. »Setz dich vorn hin, Jakob Merton, dann kannst du diesen schwarzen Ballon steuern.«
1: »Aber Schmidtchen«, stieß der liebe alte Engel hervor, »werden wir nicht viel zu spät fürs Weihnachtsfest ankommen?«
0: »Mach dir deswegen keine Sorgen«, raunte Albert. Mit sehr lauter Stimme sagte er dann, »Weißt du, was ich vorhin gesehen habe, Jakob Merton? Einen der groben, ungezogenen Wirbelstürme, einen rasenden Wirbelsturm, der darauf aus ist, eine gute, brave Wolke zu packen und zur Erde hinunterzuschleudern. Großer Barometer, da kommt der Wirbelsturm. Halt dich fest, Jakob Merton, halt dich fest!«
2: Die schwarze Wolke donnerte vor Schrecken. Mit angstvollem Sprung, der ihren Fahrgast beinahe abwarf, sauste sie mit Lichtgeschwindigkeit aus der Himmelsstadt. Es war eine wilde und heiligenscheinsträubende Fahrt, die an diesem Abend nach Weihnachtsthal hinuntergemacht wurde. Hätten Astronomen den Himmel beobachtet, so hätten sie den seltsamen Flug am Auffunkeln erkennen können. Denn jedes Mal, wenn die schnelle Wolke an einen Stern stieß, zuckte ein Blitz auf. Als sie endlich über der weißen Kirche im grünen Tal schwebten, waren nur noch zwei große Blitze übrig geblieben. Der alte Jakob Merton spähte über den feuchten, wogenden Rand der müden Wolke. Dann ergriff er einen gleißenden Blitz und warf ihn flammend ins grüne Tal hinunter. Er sauste in den Kirchturm und traf die kleinste Glocke liebevoll mit weiß glühendem Strahl. Die kleinste Glocke glühte rot, orange, gelb, und als das Metall durch die wunderliche Hitze weich wurde, verschwand der schlimme Sprung, der ihr Gesicht verunstaltet hatte, und sie war wieder ganz und vollkommen.
0: »Es wäre wirklich schade, den zweiten Blitz nicht auszunützen«, sagte Jakob nachdenklich. Er schleuderte ihn hinunter, abermals auf die kleinste Glocke, damit sie einen lauten, reinen, vollkommenen Ton erhielt. Der Inschrift auf ihrem Rücken fügte der Blitz drei Wörter hinzu: »Hergestellt in der Gießerei Jakob Merton in New York, besonders für Weihnachten.« Ja, wirklich, es war eine wundervolle Weihnacht in Weihnachtsthal. Die acht frohen Stimmen der Glocken im hohen Turm der weißen Kirche füllten jeden Winkel und Spalt des grünen Tales, stiegen zu den Gipfeln der purpurroten Berge auf und schwangen sich weiter aufwärts, bis sie das ferne blaue Himmelsgewölbe erreichten. Die Stimme der kleinsten Glocke stieg sogar noch höher. Der alte Jakob Merton, der wieder auf seiner Bank beim großen Himmelstor saß, hörte sie deutlich. Auch der Herrgott vernahm sie, denn er lauscht immer auf solche frohen Stimmen. Was die kleinste Glocke zu ihnen sagte, bleibt unbekannt. Aber zu all den Menschen im grünen Tal sprach sie dieselben Worte, die sie zueinander sagten: Gottes Segen, Friede auf Erden und den Menschen ein Wohlgefallen.
2: Der kleinste Winterkobold. Jedes Jahr, Anfang Dezember, wenn aller Zauber des vergangenen Sommers unter einer dicken, warmen Laubdecke tief begraben liegt, wenn der Frost allen im Wald, die warmes Wetter lieben, Schlafenszeit, ihr guten Leute, zugerufen hat, und jeder hohle Baum und jedes Loch in einer Steinmauer eine schlafende Elfe, einen Gnom
0: oder eine Waldnymphe beherbergt. Dann kommen vom Nordpol her die lustigsten Kobolde des ganzen wundersamen Märchenlandes. Die Winterkobolde, die anzeigen, dass bald Weihnachten sein wird. Sie kommen mit dem stürmischen Winterwind, sitzen auf seinem Rücken und hängen zu Dutzenden an seinem Schwanz. Ein Winterkobold reicht, wie jeder weiß, einem Tannenzapfen gerade bis zum Knie und wiegt 8 Stechpalmenbeeren. Er trägt einen hohen, spitzen Hut, so dass er wie eine umgedrehte Eiswaffel aussieht. Er hat eine Erdbeernase, fröhliche Schokoladenaugen und stets trägt er einen warmen Anzug aus Tutti-Frutti-Stoff, ein Mandelhalstuch und Gummihandschuhe aus Lakritze. All dies lässt einen Winterkobold sehr lecker und appetitanregend aussehen. Und er muss sich sehr in Acht nehmen, dass kein hungriger Fuchs oder Wolf die Zunge herausstreckt und ihn, ehe er sich's versieht, geistesabwesend verschluckt. Aus diesem Grunde vergräbt sich jeder Winterkobold, sobald er an seinem Bestimmungsort angelangt ist, sofort im Schnee. Wenn er irgendwo hingehen will, senkt er den Kopf und benutzt seinen spitzen Hut als Bohrer, um runde, schöne Tunnels zu machen. Sehr viele dumme Menschen glauben, dass es der Schnee ist, der an kalten Tagen, wenn das geringste Geräusch von der Luft laut und deutlich getragen wird, unter ihren Füßen knirscht. Aber es ist nicht der Schnee, der diesen Lärm macht, sondern ein aufgebrachter Winterkobold, der in seinen Lakritzgummischuhen wütend auf und ab hüpft und sich beschwert, dass irgendein unbedachter und höchst unweihnachtlicher Fuß seinen Tunnel zerstört hat. Es ist nun so, dass jeder im Märchenreich eine bestimmte Arbeit tun muss. Sei es Libellen zureiten und an den Sattel gewöhnen, sei es im Mondschein auf dem Fenstersims eines Kinderzimmers ein lustiges Menuett tanzen. Und die Aufgabe der Winterkobolde besteht darin, jede Ortschaft im Norden so schön zu machen wie eine glitzernde Weihnachtskarte. Das ist kein Pappenstiel. Und 9 Monate im Jahr, von März bis November, haben die Winterkobolde oben im Polarkreis fleißig und angestrengt damit zu tun. Zuerst schaben sie die neu gewachsenen Eisfasern von allen uralten Gletschern. Dann spinnen sie aus diesen Eisfasern ein Garn, das nicht dicker ist als die Wimper einer Mücke. Schließlich setzen sie sich mit ihrer Nadel hin und häkeln Tausende und Abertausende der zierlichsten, schönsten, sternförmigen Schneeflocken, die man jemals gesehen hat. Jeder Winterkobold, der im Monat Dezember auf dem wilden, bockigen Nordwind südwärts reitet, trägt einen großen Sack auf der Schulter, der bis zum Platzen mit seinen selbstgemachten Schneeflocken gefüllt ist. Jedem Winterkobold wird eine bestimmte Ortschaft, eine Stadt oder ein Dorf zugewiesen, die er weihnachtlich schmücken muss. Ja, und jeder Winterkobold rümpft kritisch die Erdbeernase und lässt prüfend die Schokoladenaugen umherwandern, während er seine kostbaren Schneeflocken auf einem Dach oder einer Hecke anordnet oder um eine Kirchturmspitze windet. Seine Ortschaft muss wie ein Märchenland aussehen, denn nur dann wird der Weihnachtsgeist, wenn er am Weihnachtsabend um die Welt fliegt, innehalten und sie betrachten. Und ist die Stadt besonders schön, wird der Weihnachtsgeist so nahe heranfliegen, dass jeder Bewohner dort unten seine wohltuende Wärme fühlen kann. Mitunter geschieht es sogar, dass ein viel beneideter Ort die größte und seltenste Auszeichnung von ihm erhält. Wenn sich der Winterkobold als wahrer Meister des Schmückens erwiesen hat und die Stadt einen unvergleichlich schönen Anblick bietet, Dann bückt sich der wundersame Weihnachtsgeist und küsst die Spitze des höchsten Kirchturms. Sein Atem ist so warm, dass er in der kalten Winterluft wie der Kondensstreifen eines Flugzeuges zu Dampf wird. Und wie ein Heiligenschein, der den Lippen des Geistes zum Verwechseln ähnlich sieht, über dem Kirchturm schwebt. Wenn das geschieht, sind die Winterkobolde außer sich vor Freude. Eine Stadt ist mit einem Feiertag gesegnet worden, an den man sich in allen kommenden Jahren erinnern wird. In dieser Gesellschaft der Winterkobolde war einmal ein Kobold, der so klein war, dass er in einem Iglu wohnte, den er sich aus einem einzigen Eiswürfel gebaut hatte. Die Schokoladenaugen des kleinsten Winterkobolds waren nicht größer als Stecknadelköpfe, und seine Erdbeernase war noch kleiner als ein schwarzer Punkt auf dem Rücken des Marienkäfers. Der spitze Hut war ihm viel zu groß, obwohl er nur ein Viertel von einem Fingerhut maß. Und er wäre ihm übers Gesicht gerutscht und hätte es vollständig zugedeckt, wenn ihn nicht die abstehenden Rosinenohren festgehalten hätten. Sein Tutti-Frutti-Anzug hatte die kleinste Größe, die der Schneider kannte, war aber noch dazu an so vielen Stellen abgenäht, dass sich kaum unterscheiden ließ, was Tutti und was Frutti war. Und seine Lakritz-Gummischuhe waren eine Schande für alle Winterkobolde. Sie waren viel zu groß für seine winzigen Füße, so dass der kleinste Winterkobold Hosenträger aus dehnbaren Karamellen benutzen musste, um sie nicht zu verlieren. Obwohl der kleinste Winterkobold kaum größer war als ein Flohstich, war er sehr eifrig, und nichts konnte ihn von seinem Entschluss abbringen, Großes zu leisten. Die ganze Zeit, während er an der Herstellung seiner Schneeflocken arbeitete, sang er, für die anderen war es geradezu ohrenbetäubend, ein Lied, das er sich eines Nachts in seinem Eiswürfel-Iglu ausgedacht hatte. »Ich bin ein winzig kleiner Zwerg, nun, das ist halt mein Los. Doch sitze ich hier an meinem Werk, als wär ich stark und groß. Ich häkle hier aufs Allerbest Schneeflocken wunderschön, so daß man dann beim Weihnachtsfest den schönsten Schmuck wird sehen.« Doch, um ehrlich zu sein, der kleinste Winterkobold verstand sich auf die Herstellung einer Schneeflocke nicht besser als ein Sommerkobold oder eine Maienelfe. Wenn er das Eis von den alten Gletschern abschabte, schnitt er die Eisfasern kreuz und quer. Und wenn er sein Garn spann, wurde es nicht so fein und weich wie die Wimper einer Mücke. Es war so dick und drahtig wie das muskulöse Bein einer Hausfliege. Und als sich der kleinste Winterkobold hinsetzte und Schneeflocken zu häkeln begann, mussten alle anderen Winterkobolde so laut lachen, dass ihnen die Bonbonknöpfe von den Tutti-Frutti-Anzügen absprangen. Noch nie hatte man derartige Schneeflocken gesehen. Sie waren so dick und klebrig wie schlecht gebackener Eierkuchen. Sie waren weder rund noch viereckig, sie waren weder oval noch dreieckig, sie waren nicht zart und auch nicht schön. Und wenn eine von ihnen auf das nach oben gerichtete Gesicht eines Sternsingers gefallen wäre, hätte der Arme wahrscheinlich geglaubt, ein schwabbeliger Pudding hätte ihn getroffen. Als der 1. Dezember kam und es für alle Winterkobolde Zeit wurde, die Nordwinde zu besteigen und zu ihrem Bestimmungsort zu fliegen, kam es bei einer Besprechung des Obersten Rates zu einer langen und erbitterten Debatte. Es ging um die Frage, welcher unselige Ort war klein genug, unbedeutend genug und hässlich genug, dass man ihm den kleinsten Winterkobold und seine abscheulichen Schneeflocken zumuten konnte. »Es ist der Antrag gestellt worden«, sagte der müde Versammlungsleiter schließlich, »unseren kleinsten Winterkobold nach Hinterwinkelhausen zu schicken.
2: Was auch immer er dort anstellt, ich glaube nicht, dass er uns Winterkobolden Schande damit machen kann, weil der Weihnachtsgeist es niemals sehen wird. Hinter Winkelhausen liegt tief verborgen im Winkel eines dunklen Waldes. Wer also dafür ist, den kleinsten Winterkobold dorthin zu schicken, der sage laut ja.
0: Ja, riefen die versammelten Winterkobolde. Damit war die Frage geklärt. Und der kleinste Winterkobold wurde beauftragt, den Nordwind zu nehmen, der Granitstaatsexpress hieß und um 7:08 den Nordpol verließ, um mit ihm nach Hinterwinkelhausen zu reisen. Jeder andere Dekorateur wäre beim Anblick dieses hinterwäldlerischen Ortes verzweifelt in Tränen ausgebrochen. Hier gab es einen Kaufladen mit schmutzigen Schaufenstern, ein verwittertes Kirchlein mit schiefem Glockenturm und ein paar Häuser, die ebenso heruntergekommen waren wie die Menschen, die darin wohnten. Aber der kleinste Winterkobold war noch nie irgendwo gewesen, und er fand das Dörfchen wunderschön. »Ich kann es kaum glauben«, sagte er zu sich selbst, »diese Riesenstadt soll ich ganz allein für Weihnachten schmücken. Oh, beim Tannenbaum, ich werde allen zeigen, dass ich das kann.« Der kleinste Winterkobold grub seine Tunnels, so daß er zu jedem Gebäude in Hinterwinkelhausen gelangen konnte, ohne gesehen zu werden. Der eine Tunnel endete unter einem Schuppen, in dem ein paar Farbtöpfe standen. Auf ein Brett malte er mit großen bunten Buchstaben »Ankündigung«. »Zum diesjährigen Weihnachtsfest wird der unübertreffliche, unvergleichliche, international geehrte und geliebte Weihnachtsgeist höchstpersönlich erscheinen. Verpassen Sie nicht dieses einmalige Ereignis. Vorsitzender des Ausschmückungskomitees, der kleinste Winterkobold.« Nun, man kann sich wohl die Verwunderung und Verwirrung der Einwohner von Hinterwinkelhausen vorstellen, als sie eines Dezembermorgens diese Ankündigung an der Kirchentür lasen. Das Telefon klingelte ohne Unterlass, und innerhalb einer Stunde hatten alle Leute im Umkreis von 50 Kilometern die Neuigkeit erfahren. Die Nachricht ging von Mund zu Mund. Und in weniger als 2 Stunden hatte sie die dunklen Wälder durchquert und war auf den Straßen der Hauptstadt angekommen. Die Zeitung der Hauptstadt schickte sofort einen Fotografen per Hubschrauber nach Hinterwinkelhausen, der die Ankündigung des kleinsten Winterkobolds für ein Bild auf der Titelseite aufnehmen sollte. Das Reisebüro ließ bekannt geben, dass eine ganze Kolonne von Sonderbussen mit Ferienreisenden nach Hinterwinkelhausen fahren würde. Der Statthalter telegrafierte dem Pfarrer in Hinterwinkelhausen, er möge ihm und seiner Familie am Weihnachtsabend einen Kirchenstuhl freihalten. Und alle Hinterwinkelhausener, sie hatten sich inzwischen von ihrem fassungslosen Erstaunen über die Tatsache, dass ihr armseliges Nest für solch ein wundersames Ereignis ausersehen worden war, erholt, krempelten die Ärmel hoch, schlugen einander auf den Rücken und schworen, dem Weihnachtsgeist zu zeigen, zu was sie imstande seien. »Auf geht's«, lachte der oberste Magistrat, vergaß sein Zipperlein und machte einen Luftsprung. »Wir sollten ein großes Fest daraus machen und die Stadt weihnachtlich anmalen.« In den folgenden Tagen wurde geputzt, gefegt, geschrubbt und gemalt, bis jeder noch so verkrüppelte Strauch festlich glänzte. Hämmer und Glocken klopften und läuteten munter vor sich hin. Menschen lachten herzlich, die Kinder waren fröhlich, die Hunde bellten lustig, die Katzen schnurrten vergnügt, und unten in seinen Tunnels spannte der kleinste Winterkobold Wäscheleinen, packte seinen Sack aus und hängte seine sonderbaren Weihnachtsschneeflocken auf.
2: Während er wartete, bis sie sich von der Reise erholt und alle Falten verloren hatten, sang er sein Lied und übte den uralten Winterkoboldtanz, den man nur in Lakritzgummischuhen tanzen kann. »Hört«, sagten einige Hinterwinkelhausener, »das ist der kleinste Winterkobold, der Vorsitzende des Ausschmückungskomitees.« Sogar der Dorfälteste konnte das unterirdische Lied des kleinsten Winterkobolds deutlich durch sein Hörrohr vernehmen, so daß man dann beim Weihnachtsfest den schönsten Schmuck wird sehen. Am Vorvorabend von Weihnachten trug der kleinste Winterkobold seine handgehäkelten Schneeflocken zum Kirchendach. Der Wind blies so kalt und so stark, dass die Schokoladenaugen des kleinsten Winterkobolds tränten. Er wischte sie sich mit seinem Mandelhalstuch ab. »Nun wollen wir einmal sehen«, sagte er zu sich selbst. »Ich glaube, ich werde alle meine Schneeflocken an einer langen Schnur auffädeln. Dann wickle ich die Schnur um den Glockenturm und binde eine große Weihnachtsschleife.« Das war jedoch leichter gesagt als getan. Der Wind war nicht nur kalt und stark, es war auch einer jener tückischen, diebischen Winterwinde, denen es Spaß macht, eine Mütze, einen Handschuh oder sonst ein kleines Besitztum zu ergreifen und damit wegzulaufen. Der kleinste Winterkobold musste sich auf seinen Schneeflockenhaufen setzen, um ihn zu schützen. Und es war eine schwierige Aufgabe, die Schneeflocken aufzufädeln, weil der Wind und der kleinste Winterkobold um jede Schneeflocke ein Tauziehen veranstalteten. Als die Arbeit fertig war, nahm der müde Winterkobold das eine Ende seiner langen Schneeflockenschnur in die Hand und kletterte auf die höchste Spitze des Kirchturms. In diesem Augenblick packte der tückische Wind das andere Ende der Schnur und rannte damit weg. Der kleinste Winterkobold, der die Schnur nicht losließ, flog über die Wälder wie der Schwanz eines Drachens. Vielleicht wäre er als erster Winterkobold rings um die Erde geflogen, wenn er nicht bemerkt hätte, dass sein linker Lakritzgummischuh nicht am Hosenträger befestigt war. Es waren seine besten Schuhe. Und deswegen ließ er die Schnur los und bückte sich, um den Schuh zu befestigen, woraufhin er raketenschnell zur Erde hinunterfiel. »Oh je, oh je«, jammerte er, »das war ein schlimmer Fehler, jetzt ist es um mich geschehen.« Aber das war es nicht. Mit einem lauten Kaugummiblasenknall landete er auf dem knorrigen Ast einer großen Eiche, und wie auf einem Schlitten rutschte er daran hinab und verschwand in einem erschreckend schwarzen Loch im hohlen Stamm. Er plumpste durch Dunkelheit, die so schwarz war wie das Innere eines Schokoladenbonbons, und landete auf einer Matratze, die so weich und nachgiebig war wie ein Schokokuss. Er blinzelte und sah, dass er sich in einem gemütlichen Baumstammraum befand, der vom Nachtlicht eines Glühwürmchens warm erhellt wurde. Im Bett saß eine kleine alte Dame, die ihr graues Haar mit Lockenwicklern aus Löwenzahn aufgesteckt und sich bis zum Kinn in einen Schal aus Distelwolle gehüllt hatte. »Was für eine Unverschämtheit«, entrüstete sie sich, »hast du denn gar keine Kinderstube? Weißt du nicht, dass man niemals irgendwo unaufgefordert eintreten darf?«
1: »Ich wusste nicht, dass ich hier eintreten würde«, stammelte der kleinste Winterkobold. »Ich bitte vielmals um Entschuldigung, Fräulein, Frau, gnädige Frau.«
2: »Nenn mich gefälligst königliche Hoheit«, verwies ihn die kleine alte Dame. »Ich bin die Patentante der Feenkönigin. Ich habe meinen Wecker auf halb nach Frühling gestellt, und jetzt ist es Viertel vor Winter. Was unterstehst du dich, mich mitten in der Nacht zu wecken? Ich bin eine alte Dame, und ich brauche meinen Schlaf. Ich befehle dir, diese königliche Eiche sofort zu verlassen.«
1: »Ich weiß aber doch nicht, wohin ich gehen soll«, rief der kleinste Winterkobold. »Ich habe meine Schneeflocken verloren, und deshalb kann ich nicht nach Hinterwinkelhausen zurückkehren.«
2: »Dann geh heim ins Winterkoboldland hinter dem Polarkreis«, befahl die Patentante der Feenkönigin. »Das geht nicht«, antwortete er, »ich müsste mit einem Südwind reisen, und bis zum Januartau fährt kein Südwind ab. Könnte ich nicht hierbleiben bis...« »Nein, ausgeschlossen«, unterbrach sie ihn, »lass mich überlegen«, fuhr sie nachdenklich fort, »würden dir neue Schneeflocken aus deinen Schwierigkeiten heraushelfen?« »Oh ja«, piepste der kleinste Winterkobold, »dann könnte ich meine Stadt weihnachtlich schmücken.« »Also gut«, sagte sie, »du sitzt auf einer Matratze der glücklichen Träume. Sie ist gefüllt mit Tausenden und Abertausenden von Federchen, die den Feenvögeln während des Flugs ausfallen und von den Waldelfen für mich gesammelt werden. Ich werde sie in Weihnachtsschneeflocken verwandeln.« »So etwas kannst du wirklich?« fragte er. »Natürlich kann ich das«, lachte sie. »Hast du noch nie gehört, dass ich einen Kürbis in eine herrliche Kutsche und Mäuse in prächtige Pferde verwandelt habe, damit ein braves Mädchen namens Aschenbrödel zum Ball gehen konnte?« »Aber etwas musst du wissen«, warnte sie. »Am Weihnachtstag untersteht aller Zauber dem Weihnachtsgeist. In der Nacht vor Weihnachten wird mein Zauber um 12:05 zu Ende sein, und dann verwandeln sich die Schneeflocken wieder in Federn.« »Oh, das macht nichts«, rief der kleinste Winterkobold. »Der Weihnachtsgeist wird vorher nach Hinterwinkelhausen kommen.« »Also gut«, sagte die Patentante der Feenkönigin, »halt dich gut an der Matratze fest.« Dann schloss sie die Augen, hob die Arme in die Höhe und sang: »Engelshaar und Weihnachtsglocken, Federn entfedert und werdet zu Flocken.« Die Matratze schien sich wie ein Ballon mit Luft zu füllen. Sie stieg mit dem kleinsten Winterkobold zu dem Loch hoch oben in dem hohlen Eichenstamm auf und flog dann über die dunklen Wälder zum Kirchendach von Hinterwinkelhausen. Als sie landete, platzten ihre Säume, und der kleinste Winterkobold saß plötzlich auf Tausenden und Abertausenden von allerschönsten Weihnachtsschneeflocken. Er arbeitete die ganze Nacht hindurch, und als der Morgen kam, rollte er sich im Glockenturm zusammen und schlief glücklich und zufrieden in dem Glauben ein, den schönsten Weihnachtsschmuck in der langen Geschichte der Winterkobolderei geschaffen zu haben. Und so war es auch. Die Bewohner von Hinterwinkelhausen sahen ihn als Erste, und sie bestaunten ihn mit offenem Mund. Gegen Mittag kamen dann die Autobusse aus der Hauptstadt an, und die Leute aus der großen Stadt schüttelten die Köpfe und sagten »Oh« und »Ah«, als könnten sie es kaum fassen, dass es irgendwo eine derartige Pracht gab. Am Abend, als der Statthalter mit seiner Familie eintraf, war kein Platz mehr für einen einzigen Menschen, mochte er noch so klein und dünn sein. Es war eine klare, kalte Dezembernacht. Aber der kleinste Winterkobold hoch oben im Glockenturm war so aufgeregt, dass er Frost schwitzte. Die Stunden gingen in ihren 60-Minuten-Stiefeln vorbei. 6:00, 7:00, 8:00, 9:00. Der kleinste Winterkobold kletterte auf den Kirchturm und setzte sich dorthin. Mit sorgenvollen Schokoladenaugen suchte er den östlichen Horizont ab. Warum kam der Weihnachtsgeist nicht endlich? Durch das unruhige Murmeln der Menschenmenge hörte der kleinste Winterkobold, wie 10 und 11 Uhr auf klappernden Absätzen durch Hinterwinkelhausen liefen. Hatte der Weihnachtsgeist vergessen, dass Weihnachten war? Dann aber, genau 11:12 Uhr, räusperte sich unten ein Lautsprecher und verkündete der jubelnden Menge mit rauer Kehle, dass der Weihnachtsgeist frohgelaunt und mit Höchstgeschwindigkeit auf dem Weg nach Hinterwinkelhausen sei. »Ui, ui, ui«, flüsterte der kleinste Winterkobold aufgeregt vor sich hin, »gleich wird er hier sein.«
0: Er schaute noch einmal hinab, um einen letzten prüfenden Blick auf seinen Weihnachtsschmuck zu werfen, rieb sich erschrocken die Schokoladenaugen und sah nochmals hin. Kräuselten sich da nicht schon einige Flocken am Rand? Hatten nicht die meisten von ihnen ein sonderbar eingeschrumpftes Aussehen? Sollten sich die Schneeflocken etwa direkt vor seiner Erdbeernase in Federn zurückverwandeln? Aber die Patentante der Feenkönigin sagte doch, sie würden sich bis 12:05 halten, rief er entsetzt. Sie dürfen sich jetzt nicht zurückverwandeln. Aber sie taten es. Der

0: So sehr erfüllten ihn Schmerzenstränen, dass sie ihm nur so aus den Schokoladenaugen und der Erdbeernase strömten. Er wurde zu einem kleinen Brunnen, der die ganze Kirche mit einem Trauerregen besprühte. Doch plötzlich fühlte er eine seltsame Wärme, und als er aufblickte, sah er den hübschen Weihnachtsgeist mit seinem Gewand aus Immergrün und seiner glitzernden Lametta-Krone, die mit Rubinen aus Stechpalmenbeeren besetzt war. »Noch nie«, sagte er zu dem erstaunten Winterkobold, »noch nie habe ich bei fast 2000 Weihnachtsfesten etwas so Schönes gesehen.« Als der kleinste Winterkobold hinunterschaute, sah er eine Kirche, die aus reinstem Kristall geschnitten zu sein schien. Sein Tränenstrom hatte jeden Teil des alten Gebäudes berührt, den Turm, den Glockenstuhl, das Dach, das Schnitzwerk an den Traufen, die schiefen Dachschindeln, die rissige Tür, die bröckelnden Stufen. Und jedes Tröpfchen war in der eiskalten Dezemberluft gefroren. Sterne, Mond und Lampenlicht schienen darauf, und die Kirche erstrahlte durch die Glasur in blauen, goldenen und silbernen Farben. Die Menschenmenge unten konnte sehen, dass der Weihnachtsgeist die Turmspitze der alten Kirche küsste, und sie sah, wie sein warmer Atem in der Winterluft zu Dampf wurde und einen Heiligenschein bildete. Dann beugte er sich lächelnd zum kleinsten Winterkobold und gab ihm einen Kuss. Über seinem spitzen Hut schwebte ein zweiter Heiligenschein, klein, aber rund und vollkommen, wie die frohen Lippen des Weihnachtsgeistes. Unten in der Menge begann jemand zu singen, andere stimmten ein, und bald wurde es ein Chor von vielen fröhlichen Stimmen. Der Gesang stieg empor zum gestirnten Himmelsgewölbe der Weihnachtsnacht und verbreitete sich bis zu den fernsten Winkeln des Weihnachtsmärchenlandes. Er ist ein winzig kleiner Zwerg. Nun, das ist halt sein Los. Doch saß er hier an seinem Werk, als wär er stark und groß. Und hörst du je sein leises Singen unterm tiefen Schnee erklingen, dann danke ihm aufs Allerbest für das schönste Weihnachtsfest. 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
1: Verschlafen am Weihnachtsabend. Ribbelwitsch gähnte, dann drehte er sich auf die andere Seite. Bis Weihnachten war noch so viel Zeit. Zeit, die er im Bett verbringen würde. Schließlich musste er gut ausgeschlafen sein für den großen Tag, für seinen großen Tag. Ribbelwitsch war ein Weihnachtswichtel. Und Weihnachtswichtel unterstützen, wie jeder weiß, den Weihnachtsmann. Sie helfen dabei, die Weihnachtsbäume zu segnen und die Geschenke in die Familien zu bringen. Ribbelwitsch wollte dieses Jahr alles richtig machen, was nicht so einfach war, denn Ribbelwitsch war nicht wie die anderen Wichtel. Okay, die anderen Wichtel hätten gesagt, dass er einfach unglaublich tollpatschig war. Doch ein Wichtel sah das anders. Dieser Wichtel hieß Nebelwurz und war genau genommen gar kein Weihnachtswichtel, sondern eine Wichtelfrau, eine Weihnachtswichtelfrau. Hätte man also Nebelwurz gefragt, dann hätte sie gesagt, dass etwas ganz Besonderes an Ribbelwitsch war. Gemeinsam hatten sie ein paar außergewöhnliche Abenteuer erlebt. Nebelwurz liebte diese gemeinsamen Abenteuer, selbst wenn sie manchmal fast zu aufregend waren. Genau in diesem Moment, als sich Ribbelwitsch im Bett ein weiteres Mal umdrehte, dachte er an Nebelwurz. Und

0: Das war kein Zufall, denn der kleine Wichtel dachte ziemlich häufig an die kleine Wichtelfrau. Wie es umgedreht übrigens auch der Fall war. Und er hätte sicherlich noch eine Weile im Bett gelegen und an das letzte Abenteuer von letzten Weihnachten gedacht, wenn nicht, ja, wenn nicht in diesem Moment ein Glöckchen erklungen wäre. Mit einem Mal war Rippelwitsch hellwach und saß kerzengerade in seinem Wichtelbett. Ja, kein Zweifel, das war der Klang eines Glöckchens, eines Silberglöckchens. Rippelwitsch sprang aus seinem Bett. In Windeseile schlüpfte er in Hose und Wams, wobei er in der Aufregung beides leider falsch herum anzog. Er pfefferte die Schlafmütze in die Ecke und langte im Laufen nach der Weihnachtswichtelmütze. Dann rannte er, dann stürzte er aus seiner kleinen Kammer im Dachgeschoss. Das Silberglöckchen erklang ein weiteres Mal. Ding! Und Rippelwitsch flog jetzt regelrecht durch das Haus. Das Haus des Weihnachtsmannes war riesig. Und innen noch weit größer, als es von außen den Anschein hatte. Der Wichtel nahm mehrere Stufen auf einmal, sprang über Treppenabsätze, jagte Korridore entlang und hetzte durch Säle und Flure. Ein weiteres Mal wehte der Klang des Silberglöckchens durch das Haus. Ding! Und dieses Silberglöckchen erklang nur einmal im Jahr. Und zwar, wenn der Weihnachtsmann auf seinem Schlitten losfuhr. Und dieses Weihnachten durfte Rippelwitsch auf dem Schlitten mitfahren. Es war eine große Ehre. Doch jetzt hatte Rippelwitsch verschlafen. Er rannte so schnell er konnte. Er durfte nicht zu spät kommen. Schwer atmend stürzte Rippelwitsch aus dem Haus. Vor ihm lag der große Wald. Rippelwitsch wunderte sich. Nur ein Hauch von Schnee zeigte sich auf den Tannen. Sonst war der Wald zu Weihnachten in tiefen Schnee gehüllt. Aber zum Nachdenken hatte er jetzt keine Zeit. Er blickte sich hektisch um. Da hinten, da war der Schlitten. Und er war schon losgefahren. Jetzt bog der Schlitten, schwer beladen mit Päckchen, um eine Ecke und war im Wald verschwunden. Rippelwitsch wusste, dass er ihn zu Fuß nie einholen würde. Und sobald der Schlitten den Wald verlassen hatte, würde er sich in die Lüfte erheben. Rippelwitsch hatte seine Fahrt auf dem Weihnachtsschlitten verpasst. Enttäuscht und traurig sank Rippelwitsch zu Boden. Er schluchzte. Da legte sich eine kleine Hand auf seine Schulter. »Was ist, Rippelwitsch?« fragte die Stimme besorgt. Rippelwitsch sah auf und blickte in das freundliche Gesicht von Nibelwurz.
1: »Herr Schlitten, ich hab den Schlitten verpasst.«
0: »Was wolltest du denn mit dem Schlitten?« fragte Nibelwurz verdutzt. Rippelwitsch wunderte sich, wie Nibelwurz das vergessen konnte. Schließlich hatte das ganze letzte Jahr von nichts anderem geredet. Dass er, Rippelwitsch, der auserwählte Weihnachtswichtel war, der auf dem Schlitten des Weihnachtsmannes mitfahren durfte. Dann sah Rippelwitsch, wer Nibelwurz begleitete, und er strahlte über das ganze Gesicht.
1: »Dein Wiesel«, rief er voller Begeisterung, »das ist es, wir reiten auf dem Wiesel, so holen wir den Schlitten ein.«
0: Nibelwurz blickte zu dem Wiesel, das hinter ihr hockte. Die Wichtelfrau benutzte das wendige und schnelle Tier tatsächlich zum Reiten. »Aber wieso?« fragte sie noch einmal. »Er hat es doch befohlen.«
1: »Der Weihnachtsmann?«
0: fragte Nibelwurz verwundert.
1: »Wer sonst? Etwa der Osterhase? Jetzt aber los! Wir dürfen keine Zeit verlieren!«
0: Damit sprang Rippelwitsch auf das kleine Nagetier und zog die verdutzt blickende Wichtelfrau hinter sich her. Nibelwurz saß auf, flüsterte dem Wiesel etwas ins Ohr und schon raste das Tier mit einem gewaltigen Satz davon. Bäume und Sträucher flogen nur so vorbei, während das Wiesel durch den Wald jagte. Die beiden Wichtel hielten sich mit aller Kraft am Fell fest, kreischten halb vor Freude, halb vor Entsetzen. Dann, endlich, kam der Schlitten in Sicht. Immer mehr holte das Wiesel ein. Dann öffnete sich vor ihnen der Wald zu einer weiten Ebene.
1: »Schneller!« brüllte Rippelwitsch.
0: Er wusste, gleich würde der Schlitten in die Luft abheben. Sie mussten ihn vorher erreichen. Sie mussten! Nun war das Wiesel auf gleicher Höhe mit dem Schlitten. Rippelwitsch nahm allen Mut zusammen und sprang.
1: »Geschafft!«
0: wollte der Wichtel schon sagen, als er auf dem Schlitten landete. Doch dann glitt der Schlitten über eine Baumwurzel, machte einen Satz zur Seite und Rippelwitsch rutschte ab. Der Wichtel schrie, während er die Seite des Schlittens hinabglitt. Im letzten Moment packten ihn zwei kleine, kräftige Hände und zogen ihn hoch. Rippelwitsch sah Nibelwurz verdutzt an und fragte, »Was machst du denn hier auf dem Schlitten?«
1: »Dich mal wieder retten«, antwortete die Wichtelfrau. »Du glaubst doch wohl nicht, dass ich dich alleine lasse.«
0: Los, wir suchen uns einen sicheren Platz zwischen den Geschenken, bis wir wieder festen Boden unter den Füßen haben, sagte Nibelwurz. Sie zeigte über den Rand des Schlittens. Rebelwitsch folgte ihrem Blick und ihm wurde schwindelig. Der Schlitten war bereits in der Luft und flog. Der Wald lag weit unter ihnen. Der Wind wurde jetzt immer kälter und beißender. Die beiden Wichtel schlüpften unter eine Decke und kuschelten sich gegen die Kälte eng aneinander. Bald waren sie eingeschlafen. Als Rebelwitsch erwachte, stand der Schlitten. Neben ihm lag Nibelwurz. So nahe kam er ja sonst nie. Er betrachtete verstohlen ihr Gesicht und wagte nicht, sich zu bewegen. Da gähnte sie und schlug die Augen auf.
1: Sind wir schon da?
0: Rebelwitsch sah sich um. Der Schlitten stand in einem kleinen Garten. Einen Garten, den er nur zu gut kannte. Hier war die Familie Sommer zu Hause. Das war die Menschenfamilie, für die er als Weihnachtswichtel verantwortlich war. Vom Weihnachtsmann war nicht zu sehen. Vielleicht war er noch bei den Nachbarn beschäftigt, dachte Rebelwitsch. Vielleicht war es noch nicht zu spät. Und vielleicht hatte er noch genügend Zeit. Komm, sagte er und sprang aus dem Schlitten. Rebelwitsch huschte durch den Flur. Irgendetwas stimmte nicht, das spürte er. Was war es bloß? Aber zum Nachdenken hatte er jetzt keine Zeit. Er musste sich beeilen. Da, die Tür zum Wohnzimmer. Rebelwitsch huschte durch den Türspalt und erstarrte. Das Wohnzimmer war leer. Kein Weihnachtsbaum, keine Kerzen, kein Weihnachtsstern. Wie konnte das sein? Und wie sollte er den Weihnachtszauber sprechen ohne Weihnachtsbaum? Hektisch blickte sich der Wichtel um. Ja, so könnte es klappen, rief Rebelwitsch und sprang auf die Fensterbank. Nibelwurz folgte zögernd. Was hast du vor? Fragte sie. Du wirst schon sehen. Komm, ich brauche deine Hilfe. Der Wichtel legte eine Hand auf die Fensterscheibe und sprach einen Zauberspruch. Lila Funken tanzten um seine Hand. Dann wurde das Fensterglas erst lila und verschwand. Rebelwitsch ergriff Nibelwurz Hand und zog die verdutzte Wichtelfrau hinter sich her. Jetzt standen sie im Garten vor einer kleinen Tanne. »Die wird es tun«, sagte Rebelwitsch und hob beide Hände. Wieder sprach er einen Zauberspruch. Diesmal tanzten rote und schwarze Funken um seine Hände. Dann erhob sich der Funkenschwarm und legte sie über den kleinen Tannenbaum. »Was machst du?« rief Nibelwurz aufgeregt. »Ich hole der Familie einen Weihnachtsbaum«, antwortete er. »Ich rette das Weihnachtsfest.« »Du tust was?« fragte Nibelwurz verblüfft.
2: »Das würde ich auch gerne wissen.«
0: Erklang eine tiefe Stimme hinter ihn. Rebelwitsch zitterte am ganzen Körper. Oh je, der Weihnachtsmann hatte sie entdeckt. Jetzt war alles verloren. Er ließ den Kopf hängen und drehte sich langsam, ganz langsam um. Er starrte auf das Paar Stiefel und sah den roten Mantel. Er hielt den Kopf gesenkt und sprach:
1: Es tut mir leid, Herr, ich habe die Abfahrt des Schlittens verpasst. Und jetzt habe ich auch noch das Weihnachtsfest meiner Familie verdorben.
0: Ein tiefes Lachen erschallte und hielt lange an. Rebelwitsch wagte nicht aufzusehen. Der Weihnachtsmann lachte ihn aus. Endlich ebbte das Lachen ab.
2: »Hör mal, kleiner Wichtel, ich glaube, dir ist ein Fehler unterlaufen«, sagte die tiefe Stimme.
0: Sie klang jetzt warm und liebevoll. Rebelwitsch wagte nicht aufzuschauen.
2: »Schau mich doch mal an!« Widerwillig hob Rebelwitsch den Kopf und sah die Gestalt in dem roten Umhang mit dem dicken weißen Bart.
0: Aber was war denn das? Auf dem Kopf saß ja eine falsche Mütze. Da war eine Bischofsmütze. Und jetzt erst erkannte der Wichtel, dass das auch nicht das vertraute Gesicht seines Herrn war. Es war gar nicht der Weihnachtsmann, es war der
2: »Nikolaus ist mein Name«, sagte der Nikolaus. »Kann es sein, dass du dich im Tag vertan hast, kleiner Wichtel?
1: Dann ist heute gar nicht Weihnachten?«
0: Wieder erklang das tiefe Lachen, das so vertraut und doch so fremd war.
2: »Nein, heute ist Nikolaus. Bis Weihnachten sind noch fast 3 Wochen.«
0: »Aber wieso warst du heute Morgen bei uns vor dem Haus?« fragte der Wichtel.
2: Ach so, ich habe nur bei meinem alten Freund, dem Weihnachtsmann, vorbeigeschaut, weil mein Schlitten kaputt war. Genau genommen fehlte eins meiner Glöckchen am Schlitten. Und da habe ich mir beim Weihnachtsmann eins seiner Glöckchen ausgeliehen. Ausnahmsweise.
0: Das Silberglöckchen. Und du hast das Silberglöckchen gehört und dachtest, das wäre der Weihnachtsmann, der losfährt? Fragte Nibelwurz.
1: Ja, du etwa nicht?
0: Nein, erwiderte die Wichtelfrau.
1: Ich war schon lange vor dir wach und hab den Nikolaus gesehen. Außerdem wusste ich, dass heute der 5. Dezember ist. Der Nikolausabend.
0: Hast du echt gedacht, der Weihnachtsmann hätte dich vergessen?
1: Aber, wieso hast du nichts gesagt?
2: Naja, ich hab dich mehrmals gefragt, was du vorhast. Aber du hast ja gesagt, der Weihnachtsmann hätte es dir befohlen.
0: Oh nein, rief Ribbelwitsch und schlug sich mit der Hand vor die Stirn. Dann war das alles nur ein Riesenmissverständnis?
2: Ja, heute ist Nikolausabend und ich habe noch einiges zu erledigen. Da ihr aber nun schon hier seid, habt ihr Lust, mir zu helfen?
0: Nibelwurz und Ribbelwitsch sahen sich an und grinsten. Oh ja, das wollten sie. Wenig später huschten die beiden Wichtel durch das Treppenhaus, verteilten Mandarinen, Nüsse, Schokoladen-Nikoläuse und kleine Geschenke in die Schuhe, die vor den Wohnungstüren standen. Und so ging es weiter. Die ganze Nacht über schleppten sie Geschenke und Süßigkeiten, füllten Stiefel um Stiefel. Als die Dämmerung anbrach, saßen die Wichtel unter der Decke gekuschelt im Schlitten, der sich über die Dächer der Stadt erhob. Sie waren müde und es war kalt. Und ein weiteres Abenteuer ging zu Ende. Sie waren die ersten Weihnachtswichtel gewesen, die je dem Nikolaus geholfen hatten. Nibelwurz gähnte und zitterte leicht.
1: »Puh, ist das kalt«,
0: sagte sie, während der Schlitten durch die Wolken glitt. Ribbelwitsch schluckte, nahm all seinen Mut zusammen und fragte,
1: »Soll ich dich ein wenig wärmen?«
0: Nibelwurz nickte. Da legte Ribbelwitsch vorsichtig seinen Arm um sie. Als die Wintersonne schließlich aufging, war der Schlitten schon weit im Norden. Die ersten Strahlen der Sonne fielen auf die beiden Wichtel, die Arm in Arm zusammen kuschelten.
3: Ein Adventsgedicht. Rot brennt es hoch droben, Englein backen oben, Plätzchen für die Kinder und für dich nicht minder. Man kann es riechen und auch spüren, denn den Himmelsteich, den sie dort rühren, ist so köstlich im Geschmacke, dass man glaubt, jeder Engel backt im Bracke, zu Ehren dem baldigen Tag. Welcher denn? Was sind das für Fragen? Das Englein geht dir an den Kragen, wenn du nicht weißt, warum. Stell dich doch bitte nicht so dumm.
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3: It's Tannenbaum und Claudia Biemann. Heute Morgen aufgewacht, unterm Tannenbaum. Alter, was war das für denn da? Meiner mit dem Christkind abgehauen. Zum Frühstück gab's Bordeaux. Mittags Säckchen. Sowieso statt Kaffee eine Karaffe Schnappes und abends keine Ahnung mehr. War wohl Kappes. Jedenfalls, als dann das Kindle kam und ich nehme es in meinen warmen Arm, schreit das, du Ferkel, lass deine Schwiegermutter wohl in Ruhe. Schwiegervater zieht mir drüber einen schweren Schuh. Wie gesagt, heute Morgen habe ich einen Baum im Arm. Ich sag euch, das tut vielleicht pieksen, aber das ist mein neuer Schwarm. Besser als bei Schwiegermama im Arm.
6: Unterm Tannenbaum. Heute Morgen aufgewacht. unterm Tannenbaum. Alter, was war das für eine Nacht? Bin beinahe mit dem Christkind abgehauen. Zum Frühstück gab's Bordeaux. Mittags Säckchen sowieso. Statt Kaffee eine Karaffe Schnappes. Und abends, keine Ahnung mehr, war wohl Kappes. Jedenfalls, als dann das Kindel kam und ich nehme es in meinen warmen Arm, schreit das, du Ferkel, lass deine Schwiegermutter wohl in Ruhe. Schwiegervater zieht mir drüber schweren Schuh. Wie gesagt, morgen habe ich einen Baum im Arm. Ich sag euch, das tut vielleicht pieksen, aber das ist mein neuer Schwarm. Ich muss nur ständig niesen.

Conny feiert Weihnachten von Liane Schneider. Schepper, Polter, Klirr, was ist das? Erschrocken läuft Mama ins Schlafzimmer. Dort steht Conny auf einem Stuhl vor dem Schrank. Und auf dem Boden liegt der ganze Inhalt der Weihnachtskiste. Ein paar Kugeln sind kaputt. Das ist ja eine schöne Bescherung, schimpft Mama. Conny weint. Sie wollte nur mal nachsehen. Es ist doch bald Weihnachten. Im Laden liegen schon Lebkuchen und Nikolause. Mama räumt seufzend auf. Sie erklärt Conny, dass erst die Herbstferien kommen und dann noch Nikolaus und Advent. Da hat Conny eine gute Idee. Sie wird Mama einen Adventskalender basteln und neuen Weihnachtsschmuck. Zuerst malt Conny ein Winterbild und schneidet 24 Türchen hinein. Dahinter klebt sie kleine Weihnachtsbilder, die sie aus Mamas alten Zeitschriften ausgeschnitten hat. Fertig ist Mamas Adventskalender. In den Herbstferien macht Conny dann auch noch einen Türchenkalender für Papa. Und sie bastelt neuen Weihnachtsschmuck. Sie schneidet Sterne aus Goldpapier, so wie sie es in der Schule gelernt hat. Danach macht sie aus Tischtennisbällen Weihnachtskugeln. Dazu legt sie mal einen Ball in eine rote Serviette und bindet sie mit einer schönen Schleife zu. Wie gut, dass Conny schon Schleifen binden kann. Hübsch sieht das aus. Bald ist der erste Advent. Mama und Conny binden den Adventskranz. Wenn die Tannen nur nicht so pieksig wären. Connys Finger sind bald ganz zerstochen. 4 dicke rote Kerzen stecken sie auf den fertigen Kranz. Für jeden Adventssonntag eine. Dazwischen kommen kleine silberne Kugeln. Am ersten Advent zündet Papa die erste Kerze an. Es riecht nach Wachs und Tannenduft, nach Kakao und Keksen. Mama schlägt das Buch mit der Weihnachtsgeschichte auf. An Weihnachten feiern wir nämlich die Geburt von Jesus Christus, erklärt sie. Conny weiß das schon lange. Aber sie hört die Geschichte von Josef und Maria, vom Stern und vom Kind in der Krippe im Stall immer wieder gerne. Danach singen sie alle Weihnachtslieder, die sie kennen. Sogar Jakob singt mit. Weil er den Text noch nicht kann, singt er immer la la la. Heute ist der erste Türchentag. Conny kann es kaum erwarten, ihre Adventskalender zu öffnen. Sie hat 2. Den Schokoladenkalender vom Sportverein und den selbstgemachten Säckchenkalender von Mama. In dem Säckchen mit der 1 findet Conny ein winzig kleines Buch mit leeren Seiten. Jakob hat nur einen Schokoladenkalender. Für klitzekleine Geschenke ist er noch zu klein, weil er alles in den Mund steckt. Conny gibt Papa den selbstgebastelten Türchenkalender. Papa freut sich sehr. Er macht vorsichtig das erste Türchen auf und schaut erstaunt. Dahinter streckt ihm ein Elch die Zunge raus. Conny und Mama müssen laut lachen. Am 5. Dezember hat Conny viel zu tun. Es ist der Tag von Nikolaus. Sie putzt ihre Stiefel besonders gründlich und stellt sie in den Flur, ganz nahe bei der Tür. Jakob stellt seine daneben. In der Nacht wacht Conny auf. Da poltert und raschelt doch was. Leise läuft sie in den Flur. Nichts. Die Stiefel sind leer. Vielleicht war der Nikolaus da und konnte nicht herein. Conny öffnet die Tür etwas. Dann geht sie wieder ins Bett, aber sie kann vor Aufregung kaum einschlafen. Früh am Morgen sind ihre Stiefel bis oben hin voll. Daneben stehen sogar noch ein Buch und eine Kassette. Doch Papa und Mama hat der Nikolaus glatt vergessen. Conny steckt ihnen schnell ein paar Kekse in ihre Schuhe. Schon sind auch die anderen wach. Jakob stopft sich gleich die Schokolade in den Mund. Bald ist er ganz verschmiert. Und sein neues Bilderbuch auch. Conny muss sich jetzt beeilen. Auch am Nikolaustag muss sie in die Schule. Dort gibt es noch ein Nikolausgeschenk. Keine Hausaufgaben. Am Nachmittag bummelt Conny mit Mama und Jakob über den Weihnachtsmarkt. Dort gibt es viele Buden. Conny bleibt bei einem Mann stehen, der Kastanien röstet. Sie kann nicht glauben, dass man die essen kann. Conny darf eine kosten. Sie schmeckt wie eine süße Kartoffel. Das sind Esskastanien, erklärt der Mann.
Sie heißen Maronen. Es ist dunkel geworden. Ein Leierkastenmann spielt Weihnachtslieder. Es duftet nach heißen Mandeln, nach Schmalzkuchen und Glühwein. Schnee fällt in dichten Flocken vom Himmel. Jetzt wird es wirklich Weihnachten, denkt Conny. Jakob hat noch nie Schnee gesehen. Er staunt und versucht, die weißen Flocken zu fangen. Conny fängt den Schnee mit der Zungenspitze. Das macht Spaß. Plötzlich sieht Conny mitten im Gewühl den Weihnachtsmann. Sofort läuft sie hin und zupft ihn am Mantel. Er beugt sich zu ihr hinunter und Conny flüstert ihm einen ganz wichtigen Weihnachtswunsch ins Ohr. Der Weihnachtsmann fragt nach ihrem Namen und ob sie immer brav war. Dann darf sie sich noch einen Schokonikolaus aus einem Sack nehmen. Mama schimpft, weil Conny weggelaufen ist. Und sie möchte unbedingt wissen, was Conny sich gewünscht hat. Doch Conny verrät nicht, dass sie sich einen richtigen Fotoapparat wünscht. So möchte sie testen, ob der Weihnachtsmann echt ist. Max aus ihrer Klasse hat nämlich behauptet, dass es nur ein verkleideter Mann ist. Jetzt ist schon der 4. Advent. Zeit, einen Tannenbaum zu kaufen. Den holen Conny und Papa immer beim Förster. Das ist am Waldrand im nächsten Dorf. Mama und Jakob dürfen nicht mit, denn Papa muss die Sitze umklappen, damit der Baum nachher ins Auto passt. Papa packt noch die große Säge ein, dann fahren sie los. Conny und Papa suchen das ganze eingezäunte Stück Wald ab. Sie können sich nicht entscheiden, welchen Baum sie kaufen sollen. Plötzlich sieht Conny einen kleinen Vogel aufgeregt hin und her fliegen. Er setzt sich auf einen wunderschönen Baum und zwitschert. Da weiß Conny, das ist ihr Weihnachtsbaum. Papa sägt. Zusammen schleppen sie den Baum zum Ausgang. Gut, dass sie diesmal die dicken Gartenhandschuhe mit haben. So können die Nadeln nicht pieksen. Während Papa bezahlt, schiebt ein Mann den Baum durch eine Tonne in ein Netz. Jetzt kann man den Baum besser tragen und er passt besser ins Auto. Die Heckklappe geht trotzdem nicht zu, so groß ist der Baum. Auf dem Rückweg riecht das ganze Auto wunderbar nach Harz und Tannenduft. Endlich ist Heiligabend da. Das heißt, eigentlich ist es erst heiliger Morgen, findet Conny. Trotzdem ist sie schon sehr aufgeregt. Sie ist ja so gespannt auf ihre Geschenke. Nach dem Frühstück hilft sie Papa, den Baum aufzustellen. Papa sägt und schraubt und klopft, um den Baum in den Ständer zu bekommen. Conny schaut, ob er gerade ist. Sie holen die Weihnachtskiste. Dann wird der Baum geschmückt. Mit Connys selbst gebasteltem Schmuck wird er viel schöner als sonst. Conny zieht ihr schönstes Kleid an. Wann kommt denn endlich der Weihnachtsmann? Hoffentlich nicht, wenn sie gerade in der Kirche ist, so wie letztes Jahr. Conny möchte erst gar nicht mitgehen. Aber sie darf das Krippenspiel nicht verpassen, wo ihre Freundin Anna doch den Engel spielt. Nach der Kirche möchte Conny ganz schnell nach Hause. Hoffentlich war der Weihnachtsmann noch nicht da. Doch zu Hause liegen die Geschenke schon unter dem Baum. Onkel Günther und Tante Sigrid sind auch da. Es gibt Kaffee und Kuchen. Conny schaut die ganze Zeit zu den Geschenken. Sie ist ja so neugierig. Ob der Fotoapparat dabei ist? Endlich ist Bescherung. Conny reißt das Papier des ersten Paketes auf. Ein Spiel. Im nächsten ist eine Babypuppe, dann Bücher. Aber in keinem ist der Fotoapparat. Conny ist enttäuscht. Es gibt doch keinen echten Weihnachtsmann. Max hatte recht und sie war dumm. Conny schluckt und ihre Augen werden feucht. Da schlägt Tante Sigrid vor, das neue Spiel auszuprobieren. Alle spielen mit und Conny wird wieder fröhlich. Plötzlich klingelt es an der Tür. Alle sehen sich erstaunt an. Conny rennt los und macht auf. Draußen steht der Weihnachtsmann. Ich habe etwas vergessen, sagt er und gibt Conny ein Paket. Conny kann gar nichts sagen, so überrascht ist sie. Sie macht ihr Geschenk auf. Es ist ein richtiger Fotoapparat, rot und mit Blitzlicht. Jetzt ist Conny glücklich.

Das Geschenk der Weisen von O. Henry. 1,87 Dollar, das war alles. Und 60 Cent davon bestanden aus Pennies. Pennies, die man jeweils einzeln oder paarweise dem Krämer und dem Gemüsehändler und dem Metzger abgehandelt hatte, bis einem die Wangen brannten wegen des unausgesprochenen Vorwurfs der Knausrigkeit, der bei einer derartigen Falscherei unausbleiblich war. Dreimal zählte Della das Geld nach. 1,87 Dollar. Und am folgenden Tag war Weihnachten. In dieser Lage blieb offensichtlich nichts anderes übrig, als sich auf die schäbige kleine Couch zu werfen und zu heulen. Das tat Della denn auch. Was zu der philosophischen Überlegung reizt, dass das Leben im Grunde aus Schluchzen, Seufzen und Lächeln besteht, wobei allerdings das Schluchzen überwiegt. Während die Frau des Hauses allmählich vom ersten zum zweiten Stadium übergeht, wollen wir uns das Heim ein wenig anschauen. Eine möblierte Wohnung für 8 Dollar die Woche. Sie spottet zwar nicht gerade jeder Beschreibung, aber sie unterscheidet sich auch gewiss nicht wesentlich von einer Bettlerbehausung. Unten im Flur befand sich ein Briefkasten, in den nie ein Brief fiel, und eine elektrische Klingel, der kein sterblicher Finger einen Ton entlocken konnte. Dazu gehörte auch noch eine Visitenkarte, die den Namen Mr. James Dillingham Young trug. Dieses Dillingham verdankte seine Entstehung einer früheren Epoche des Wohlstandes, als sein Besitzer noch 30 Dollar in der Woche verdiente. Doch jetzt, da sein Einkommen auf 20 Dollar die Woche zusammengeschrumpft war, wirkten die Buchstaben von Dillingham etwas verschwommen, als ob sie ernsthaft daran dächten, sich zu einem bescheidenen und anspruchslosen D zusammenzuziehen. Aber jedes Mal, wenn Mr. James Dillingham Young heimkam und seine Wohnung oben erreichte, wurde er von Mrs. James Dillingham Young, die ihn bereits unter dem Namen Della bekannt ist, »Jim«, gerufen und stürmisch umarmt. Soweit war also alles in Ordnung. Della hörte auf zu weinen und bearbeitete ihre Wangen mit der Puderquaste. Sie stand am Fenster und sah bedrückt einer grauen Katze zu, die auf einem grauen Zaun des grauen Hinterhofes einherspazierte. Morgen war Weihnachten und sie hatte nur 1,87 Dollar, um damit für Jim ein Geschenk zu kaufen. Schon seit Monaten hatte sie jeden entbehrlichen Penny gespart. Und das war das Ergebnis. Mit 20 Dollar in der Woche kann man keine großen Sprünge machen. Die Ausgaben waren größer gewesen, als sie vorausgesehen hatte. So ist es immer. Nur 1,87 Dollar, um ein Geschenk für Jim zu kaufen. Für ihren Jim. Manche glückliche Stunde hatte sie damit zugebracht, sich etwas Schönes für ihn auszudenken. Etwas Schönes und Seltenes und Kostbares. Etwas, was in etwa der Ehre würdig wäre, Jim als Besitzer zu haben. Zwischen den Fenstern des Zimmers hing ein Pfeilerspiegel. Vielleicht haben Sie schon einmal einen solchen Pfeilerspiegel in einer 8-Dollar-Wohnung gesehen. Eine sehr schlanke und sehr flinke Person kann, wenn sie ihr Spiegelbild in einer raschen Folge von Längsstreifen betrachtet, in ihm eine einigermaßen genaue Vorstellung ihrer Erscheinung gewinnen. Die schlanke Della verstand sich auf diese Kunst. Plötzlich wirbelte sie vom Fenster weg und stand vor dem Spiegel. Ihre Augen leuchteten, aber ihr Gesicht hatte innerhalb von 20 Sekunden alle Farbe verloren. Schnell löste sie ihr Haar und ließ es in seiner ganzen Länge herabfallen. Nun, das Ehepaar James Dillingham Young besaß zwei Dinge, auf die sie beide besonders stolz waren. Das eine war Jims goldene Uhr, die schon sein Vater und Großvater getragen hatten. Das andere war Dellas Haar. Hätte die Königin von Saba in der Wohnung auf der anderen Seite des Lichtschachtes gewohnt, dann hätte Della bestimmt einmal ihr Haar zum Trocknen aus dem Fenster gehängt, nur um die Juwelen und Geschenke ihrer Majestät zu beschämen. Wenn König Salomon der Hausmeister gewesen wäre und alle seine Schätze im Keller aufgestapelt hätte,
dann hätte Jim im Vorbeigehen jedes Mal seine Uhr gezückt, nur um zu sehen, wie er sich vor Neid den Bart raufen würde. So fiel jetzt also Dellas wunderschönes Haar an ihr herab, wallend und schimmernd wie ein brauner Wasserfall. Es reichte ihr bis unter das Knie und hüllte sie fast wie ein Gewand ein. Doch dann steckte sie es nervös und hastig wieder auf. Zwischendurch zögerte sie einen Augenblick und verharrte reglos, während ein paar Tränen auf den abgetretenen roten Teppich fielen. Schnell zog sie ihre alte braune Jacke an und setzte ihren alten braunen Hut auf. Ihre Röcke wirbelten und in ihren Augen war noch immer das glitzernde Leuchten, als sie zur Tür hinaus die Treppe hinab und auf die Straße huschte. Sie blieb vor einem Schild stehen, das die Aufschrift trug: Madame Sophronie, Haare aller Art. Della eilte eine Treppe hinauf und suchte sich zu sammeln, noch ganz außer Atem. Madame, groß, allzu bleich, kühl, sah kaum so aus, als könnte sie Sophronie heißen. »Würden Sie mein Haar kaufen?« fragte Della. »Ich kaufe Haar«, antwortete Madame. »Nehmen Sie den Hut ab und lassen Sie mich einmal sehen.« Herab wogte der braune Wasserfall. $20, sagte Madame, wobei sie die Masse mit geübtem Griff anhob. »Geben Sie mir schnell das Geld«, sagte Della. Oh, die beiden nächsten Stunden schritten auf rosigen Schwingen einher. Verzeihen Sie mir die schiefe Metapher. Sie durchstöberte die Geschäfte nach einem Geschenk für Jim. Sie fand es schließlich. Es war gewiss für Jim und niemand anders gemacht. In keinem anderen Laden gab es etwas Gleichwertiges und sie hatte alle auf den Kopf gestellt. Es war eine schlicht und edel gestaltete Uhrkette aus Platin, deren eigentlicher Wert allein in dem kostbaren Material bestand und nicht in aufdringlichen Verzierungen, wie es bei allen wirklich guten Dingen sein sollte. Sie war sogar seiner Uhr würdig. Della hatte sie kaum entdeckt, als sie wusste, dass sie Jim gehören musste. Sie passte zu ihm. Ausgeglichenheit und Wert, diese Bezeichnungen trafen auf beide zu. $21 nahm man ihr dafür ab und sie eilte mit den 87 Cent heim. Wenn Jim seine Uhr an dieser Kette trug, konnte er wirklich in jeder Gesellschaft seinem Drang nachgeben, nach der Zeit zu sehen. So herrlich die Uhr auch war, er schaute zuweilen nur verstohlen auf sie, weil sie an einem alten Lederriemen und nicht an einer Kette hing. Als Della zu Hause ankam, wich ihr Freudenrausch ein wenig der nüchternen Überlegung. Sie holte ihre Brennschere hervor, zündete das Gas an und machte sich daran, die Verheerungen, die Großmut im Verein mit Liebe angerichtet hatte, zu beheben. Und das ist stets eine ungeheure Arbeit, liebe Freunde. Eine Mammutarbeit. Nach 40 Minuten war ihr Kopf mit winzigen, eng anliegenden Löckchen bedeckt, mit denen sie einem schwänzenden Schuljungen erstaunlich ähnlich sah. Sie betrachtete lange, sorgfältig und kritisch ihr Bild im Spiegel. »Wenn Jim mich nicht umbringt«, sagte sie zu sich selbst, »bevor er mich eines zweiten Blickes würdigt, sagt er bestimmt, dass ich wie ein Ballettmädchen von Coney Island aussehe. Aber was hätte ich machen sollen? Oh, was hätte ich machen sollen mit $1.87?« Um 7 Uhr war der Kaffee fertig und die Pfanne stand hinten auf dem Herd, heiß und bereit, die Koteletts zu braten. Jim verspätete sich nie. Della legte die Uhrkette in ihrer Hand zusammen und setzte sich auf die Tischkante in der Nähe der Tür, zu der er immer hereinkam. Dann hörte sie von weitem seine Schritte auf den Stufen der untersten Treppe, und sie wurde einen Augenblick lang blass. Sie hatte die Angewohnheit, bei den unbedeutendsten alltäglichen Anlässen ein kleines Stoßgebet zu sprechen, und so flüsterte sie jetzt: »Bitte, lieber Gott, mach, dass er mich noch immer hübsch findet.« Die Tür öffnete sich. Jim trat ein und schloss sie wieder. Er sah schmal und sehr ernst aus. Armer Kerl, er war erst 22 und hatte schon die Last einer Familie zu tragen.
Er brauchte einen neuen Mantel und er hatte keine Handschuhe. Jim blieb bei der Tür stehen, unbeweglich wie ein Setter, der eine Wachtel wittert. Seine Augen waren auf Della gerichtet und in ihnen lag ein Ausdruck, den sie nicht deuten konnte und der sie erschreckte. Es war weder Zorn noch Erstaunen, weder Vorwurf noch Entsetzen oder sonst eine Gemütsbewegung, auf die sie gefasst war. Er starrte sie nur an mit diesem sonderbaren Gesichtsausdruck. Della glitt vom Tisch herunter und ging ihm entgegen. »Jim, Liebling«, rief sie, »schau mich doch nicht so an. Ich habe mir mein Haar abschneiden lassen und es verkauft, weil ich es nicht ertragen hätte, zu Weihnachten kein Geschenk für dich zu haben. Es wächst wieder nach. Du bist mir doch deswegen nicht böse, oder? Ich musste es einfach tun. Mein Haar wächst furchtbar schnell. Sag frohe Weihnachten, Jim, und lass uns glücklich sein. Du weißt nicht, was für ein herrliches, schönes Geschenk ich für dich habe.« »Du hast dein Haar abgeschnitten?« fragte Jim mühsam, als habe er, auch nach schwerster geistiger Anstrengung, diese offensichtliche Tatsache noch nicht erfasst. »Abgeschnitten und verkauft«, sagte Della. »Hast du mich nicht trotzdem noch genauso lieb wie früher? Ich bin doch dieselbe, auch ohne mein Haar.« Jim sah sich suchend im Zimmer um. »Du meinst, dass dein Haar verschwunden ist?« fragte er mit einem fast idiotischen Ausdruck. »Du brauchst nicht danach zu suchen«, sagte Della. »Es ist verkauft. Ich sage es doch, verkauft und verschwunden. Heute ist Heiligabend, mein Junge. Sei lieb zu mir. Ich habe es doch deinetwegen getan.« »Die Haare auf meinem Kopf waren vielleicht gezählt«, fuhr sie plötzlich mit ernsthafter Zärtlichkeit fort. »Aber niemand kann meine Liebe zu dir ermessen. Soll ich jetzt die Koteletts aufsetzen, Jim?« Auf einmal schien Jim aus seinem Trancezustand zu erwachen. Er umarmte seine Della. »Wir aber wollen 10 Sekunden lang mit diskreter Aufmerksamkeit einen belanglosen Gegenstand in der entgegengesetzten Richtung betrachten. $8 in der Woche oder 1 Million im Jahr, wo liegt da der Unterschied? Ein Mathematiker oder ein geistreicher Mann würde eine falsche Antwort geben. Die Weisen aus dem Morgenland brachten kostbare Gaben mit, aber die eine war nicht darunter. Diese rätselhafte Behauptung wird sich später aufklären.« Jim zog ein Päckchen aus der Manteltasche und warf es auf den Tisch. »Schätz mich nicht falsch ein, Dell«, sagte er. »Ich glaube nicht, dass es eine Frisur oder einen Haarschnitt oder ein Haarwaschmittel gibt, weswegen ich mein Mädchen weniger lieben sollte. Aber wenn du das Päckchen da aufmachst, wirst du verstehen, warum ich zuerst so entgeistert war.« Weiße Finger rissen hastig an der Schnur und an dem Papier. Und dann ein entzückter Freudenschrei. Und dann, ach, ein schneller, echt weiblicher Wechsel zu hysterischen Tränen und Klagen, die den sofortigen Einsatz aller tröstenden Kraft des Hausherrn verlangten. Denn dort lagen die Kämme, die Kammgarnitur für die Seite und den Hinterkopf, die Della schon so lange in einem Schaufenster am Broadway bewundert hatte. Wunderbare Kämme, echt Schildpatt, an den Rändern mit Steinen besetzt, genau in der Farbe, die zu ihrem herrlichen, verschwundenen Haar passte. Es waren teure Kämme, das wusste sie, und ihr Herz hatte sie begehrt und ersehnt, ohne die geringste Hoffnung, sie jemals zu besitzen. Und nun gehörten sie ihr. Aber die Zöpfe, die diese begehrenswerten Schmuckstücke hätten zieren sollen, waren verschwunden. Aber sie drückte die Kämme an die Brust. Und schließlich hatte sie sich so weit gefasst, dass sie mit Tränen verschleierten Augen und mit einem Lächeln aufblicken und sagen konnte: »Mein Haar wächst doch so schnell nach, Jim.« Und dann sprang Della auf wie eine kleine Katze, die sich verbrüht hatte, und rief: »Oh, oh!« Jim hatte ja sein wunderschönes Geschenk noch nicht gesehen. Sie hielt es ihm eifrig auf der Handfläche entgegen. Das mattglänzende, kostbare Metall leuchtete gleichsam auf im Widerschein ihrer heiter erregten Seele. »Ist sie nicht fantastisch, Jim? Ich habe die ganze Stadt danach abgesucht. Du musst jetzt bestimmt 100 Mal am Tag auf die Uhr schauen. Gib mir deine Uhr.
Ich will sehen, wie sie sich daran ausnimmt. Anstatt zu gehorchen, warf sich Jim auf die Couch, verschränkte die Hände unter dem Kopf und lächelte. »Dell«, sagte er, »wir wollen unsere Weihnachtsgeschenke wegpacken und sie noch eine Weile aufheben. Sie sind zu schön, um schon jetzt gebraucht zu werden. Ich habe die Uhr verkauft, um das Geld für die Kämme zu bekommen. Und jetzt setzt du wohl am besten die Koteletts auf.« Die Weisen aus dem Morgenland waren, wie Sie wissen, kluge Männer. Ungemein kluge Männer, die dem Kind in der Krippe ihre Geschenke brachten. Sie erfanden die Sitte der Weihnachtsgeschenke. Da sie so weise waren, müssen auch ihre Gaben weise gewesen sein. Und sie haben wohl auch schon an die Umtauschmöglichkeit für doppelt vorhandene Geschenke gedacht. Und hier habe ich Ihnen nun recht und schlecht die wenig aufregende Geschichte zweier törichter Kinder in einer Mietwohnung erzählt, die höchst unweise die größten Schätze ihres Hauses füreinander geopfert haben. Aber im Hinblick auf die Weisen in unserer Zeit muss abschließend gesagt werden, dass von allen, die einander beschenken, diese beiden die weisesten waren. Von allen, die Geschenke machen und erhalten, sind Leute wie Sie die weisesten. Überall sind sie die Weisesten. Das Weihnachtskind von Susanne von Schröter. Es war Annes Vorschlag, das mit dem Heimkind. Auf der Rolltreppe war es ihr eingefallen. Im Warenhaus, unter den glitzernden Dekorationen aus goldenen Sternen, grünen Pappzweigen und roten Kugeln, die wie riesige Seifenblasen in dem grün-goldenen Geflimmer baumelten. Aus dem Lautsprecher tönte ein Weihnachtslied, »Stille Nacht, heilige Nacht«. Anne hielt das Paket fest, das Paket mit dem Plattenspieler. Sie hatte ihn selbst aussuchen dürfen. Vor Annes Gesicht bauschte sich die riesige Tüte mit Mutters neuem Mantel, das Weihnachtsgeschenk von Vater. Mutter hielt die Tüte krampfhaft fest und all die anderen Pakete. Da sahen sie den kleinen Kerl. Er stand oben an der anderen Rolltreppe. Ganz verloren stand er da, mitten in der Menschenmenge, die unaufhörlich an ihm vorbeiströmte. Er weinte. Zuerst sahen sie nur, dass er weinte. Sein kleines, tränenüberströmtes Gesicht war ganz verzerrt. Die dunklen Haare hingen ihm wirr über die Augen, die er mit seinen kleinen, dicken Fäusten rieb. Dann wischte er sich mit seinem roten Anorakärmel übers Gesicht. Die Rolltreppe glitt langsam aufwärts. Der Lautsprecher spielte immer noch »Stille Nacht, heilige Nacht« und übertönte die Unterhaltungen der Vorüberhetzenden. Aber als Anne noch näher an den kleinen Jungen herangekommen war, hörte sie ihn auch weinen. Sein Weinen übertönte die »Stille, heilige Nacht«. Da fiel Anne auf einmal das Heim ein, an dem sie morgens auf dem Schulweg immer vorbeikam. Neulich hatte ein kleiner Junge am Gitter vor dem Heim gestanden und geweint. Er hatte auch einen roten Anorak angehabt und sich mit dem Anorak das Gesicht abgewischt. Vielleicht fiel er Anne deshalb ein. Als sie oben ankamen, sahen sie, dass sich eine Verkäuferin um den Kleinen kümmerte. »Wir werden sie schon finden, deine Mutter«, hörten sie die Verkäuferin tröstend sagen. Die Tränen rannen dem kleinen Jungen zwar immer noch übers Gesicht, aber sein Geschrei hatte aufgehört. Wie schnell ein Kind sich trösten lässt, dachte Anne. Zu Hause gingen sie noch einmal die Liste der Geschenke durch, Mutter und Anne. Sie hatten nun fast alles beisammen. Die teuren Dinge stapelten sich im Wäscheschrank. Die Geschenke für Vater, für Thomas, für die Nachbarn. Auch an die pelzgefütterten Hausschuhe für Tante Erna hatte Mutter gedacht. Die Tante würde sich freuen über das Päckchen. Abends im Fernsehen sahen sie eine Werbesendung. Eine junge Dame zeigte einen teuren Rasierapparat, während ein Kinderchor »Stille Nacht, heilige Nacht« dazu sang. Da fiel Anne, der kleine Junge, im Warenhaus wieder ein. »Eine aus meiner Klasse«, sagte sie mir zu sich selbst, »hat erzählt, dass sie zu Weihnachten ein Kind aus dem Heim einladen.« Erst sagte niemand etwas, aber dann fingen sie auf einmal an zu reden, wie schön es wäre, nochmal Weihnachten zu feiern wie früher, als Anne und Thomas klein waren. Zugesperrtes Weihnachtszimmer, Engelshaar im Flur, Glöckchen läuten.
und ein gutes Werk wäre es obendrein. Und das Fest hätte endlich wieder einen Sinn, einen richtigen Sinn, nicht nur diese Schenkerei. Man könnte etwas basteln mit dem Kind, Märchen vorlesen, die Krippe gemeinsam aufbauen. In den nächsten Tagen redeten sie immer wieder von dem Weihnachtskind. Auf dem Sofa im Wohnzimmer könnte es schlafen. Thomas würde mit ihm basteln. Anne könnte Märchen vorlesen. An einem der nächsten Tage wollte Mutter das Heim anrufen und alles mit der Leiterin besprechen. Der Traum vom Weihnachtskind schien also wahr zu werden, so wie sie sich das vorgestellt hatten, mit Glöckchengeläute im Hausflur, mit abgeschlossenem Weihnachtszimmer und verlorenem Engelshaar. Sogar der Nachbarin erzählten sie schon davon. Nachmittags kam der Anruf von Frau Bergner, oder so ähnlich klang der Name. Ganz richtig konnte Anne es nicht verstehen. Aber dass es um Tante Erna ging, das entnahm sie dem aufgeregten Geschnatter am anderen Ende der Leitung und dass die Anruferin Tante Ernas Nachbarin war. Tante Erna hatte sich den Arm gebrochen. Allein konnte sie sich nicht versorgen. Die Nachbarn fuhren alle weg über die Feiertage. Tante Erna könnte aber nicht ganz alleine bleiben im Haus mit dem gebrochenen Arm und so völlig hilflos. Was denn nun werden solle? Was sollte werden? Den ganzen Abend saßen sie zusammen und berieten. Nicht, dass sie Tante Erna nicht gern gehabt hätten, aber anstrengend war sie, die Großtante, mit ihren ewig gleichen Erzählungen, ihren Kochrezepten, die heute nicht mehr in Frage kamen. »Man rühre kräftig 2 Stunden«, spöttelte Thomas gelegentlich. Und außerdem, es war ja kein Platz. Das Sofa im Wohnzimmer war belegt. Das Kind aus dem Heim sollte doch dort schlafen, falls es käme. Anne hatte schon Engelshaar besorgt. Das alte Glöckchen hatte sie gefunden. Eine neue Schallplatte mit Weihnachtsliedern lag bereit. So viel Mühe, so viel Vorfreude und etwas Gutes taten sie ja obendrein mit dem Weihnachtskind aus dem Heim. Aber Wohl war ihnen trotzdem nicht dabei. »Wann kommt Ihr Weihnachtskind denn?« erkundigte sich am nächsten Morgen die Nachbarin. Die Mutter murmelte etwas Ausweichendes. Beim Mittagessen redete niemand von Tante Erna und von dem Weihnachtskind. Aber als Anne den Pudding auftrug, Vanillepudding, da sagte Thomas, »Das ist Tante Ernas Lieblingspudding.« Es war wie ein Zauberwort. Auf einmal redeten sie alle durcheinander. Ein Kind könnten sie immer noch nehmen aus dem Heim. Sonntags für einen Ausflug, zum Basteln, zum Vorlesen. Vielleicht sogar regelmäßig, nicht nur einmal für die Feiertage. Aber Tante Erna war jetzt krank. Jetzt brauchte sie Hilfe. Nach dem Essen telefonierte die Mutter mit Tante Ernas Nachbarin. Am nächsten Tag kam Tante Erna an. Sie hatte den rechten Arm in der Schlinge und sie humpelte noch ein bisschen langsamer als sonst. »Jetzt mache ich euch so viel Mühe«, sagte sie immer wieder. Sie saß auf dem Sofa und gab Mutter gute Ratschläge. Einmal kritisierte sie Annes Frisur. Da dachte Anne wieder an das Heimkind. Aber als sie Tante Erna dann sah, wie sie sich mühsam nach der Zeitung bückte und sie doch nicht aufheben konnte, wie sie mit ihrem Krückstock danach angelte und dann der dankbare Blick, als Anne ihr die Zeitung aufhob, da fühlte Anne etwas wie Zärtlichkeit in sich aufsteigen. Nachher tuschelte sie mit Thomas. Beim Abendessen fand Tante Erna auf ihrem Stuhl ein Stück Engelshaar. Dass Tante Erna so fröhlich lachen konnte, das hatten sie ihr gar nicht zugetraut. Wer hätte geahnt, dass auch Tante Ernas Eltern, Annes und Thomas Urgroßeltern, früher vor mehr als 60 Jahren Engelshaar im Flur verstreut hatten, damit Tante Erna und Großvater glauben sollten, das Christkind sei schon vorbeigegangen. Den ganzen Abend erzählte Tante Erna Geschichten von früher. Wie gut sie erzählen konnte. Sie freute sich über das Glöckchenläuten im Flur und über die neuen Weihnachtslieder. Sie brachte Anne eine ganz schwierige Strickart bei. Und das Rezept von Urgroßmutters Weihnachtskuchen war gar nicht so schwierig. Thomas probierte es selber aus. Der Kuchen geriet wunderbar. Zu Weihnachten schenkte Tante Erna der Mutter ein Sticktuch. Über 60 Jahre war es alt. Tante Erna hatte es als Kind gestickt. Einen Weihnachtsbaum sah man darauf, mit roten Äpfeln und Kerzen. Urgroßvater und Urgroßmutter standen neben dem Baum und hielten 2 Kinder an den Händen.
Das waren Großvater und Tante Erna mit Zöpfchen und blauen Schleifen. Darunter stand in roten Buchstaben: O du fröhliche, o du selige, gnadenbringende Weihnachtszeit. Es war ganz merkwürdig. Keins der teuren Geschenke gefiel ihnen so gut wie dieses alte Stück Stoff mit der altmodischen Kreuzstichstickerei. Es war wie eine Erinnerung an eine längst vergangene Zeit. Erst als Tante Erna wieder abgereist war und das Sticktuch gerahmt in der Diele hing, da fiel ihnen ein, dass sie an diesen Weihnachtstagen den Fernseher überhaupt nicht angedreht hatten. Tante Erna hatte so viel erzählt, es war schön gewesen. Wer zuerst damit anfing, das wussten sie nachher nicht mehr. Aber das kleine Mädchen auf dem Sticktuch nannten sie später immer das Weihnachtskind. Die heilige Nacht von Selma Lagerlöf. Als ich 5 Jahre alt war, hatte ich einen großen Kummer. Ich weiß kaum, ob ich seitdem einen größeren gehabt habe. Das war, als meine Großmutter starb. Bis dahin hatte sie jeden Tag auf dem Ecksofa in ihrer Stube gesessen und Märchen erzählt. Ich weiß es nicht anders, als dass Großmutter da saß und erzählte, vom Morgen bis zum Abend, und wir Kinder saßen still neben ihr und hörten zu. Das war ein herrliches Leben. Es gab keine Kinder, denen es so gut ging wie uns. Ich erinnere mich nicht an sehr viel von meiner Großmutter. Ich erinnere mich, dass sie schönes, kreideweißes Haar hatte und dass sie sehr gebückt ging und dass sie immer da saß und an einem Strumpf strickte. Dann erinnere ich mich auch, dass sie, wenn sie ein Märchen erzählt hatte, ihre Hand auf meinen Kopf zu legen pflegte und dann sagte sie: Und das alles ist so wahr, wie dass ich dich sehe und du mich siehst. Ich entsinne mich auch, dass sie schöne Lieder singen konnte, aber das tat sie nicht alle Tage. Eines dieser Lieder handelte von einem Ritter und einer Meerjungfrau und es hatte den Kehrreim: es weht so kalt, wohl über die weite See. Dann entsinne ich mich noch eines kleinen Gebets, das sie mich lehrte, und eines Psalmverses. Von allen den Geschichten, die sie mir erzählte, habe ich nur eine schwache, unklare Erinnerung. Nur an eine einzige von ihnen erinnere ich mich so gut, dass ich sie erzählen könnte. Es ist eine kleine Geschichte von Jesu Geburt. Seht, das ist beinahe alles, was ich noch von meiner Großmutter weiß. Außerdem, woran ich mich am besten erinnere, nämlich den großen Schmerz, als sie dahinging. Ich erinnere mich an den Morgen,

und nun gab es niemand mehr, der sich darauf verstand, diese Tür zu öffnen. Ich erinnere mich, dass wir Kinder so allmählich lernten, mit Spielzeug und Puppen zu spielen und zu leben wie andere Kinder auch. Und da konnte es ja den Anschein haben, als vermissten wir Großmutter nicht mehr, als erinnerten wir uns nicht mehr an sie. Aber noch heute, nach 40 Jahren, wie ich da sitze und die Legenden über Christus sammle, die ich drüben im Morgenland gehört habe, wacht die kleine Geschichte von Jesu Geburt, die meine Großmutter zu erzählen pflegte, in mir auf. Und ich bekomme Lust, sie noch einmal zu erzählen und sie auch in meine Sammlung mit aufzunehmen. Es war an einem Weihnachtstag. Alle waren zur Kirche gefahren, außer Großmutter und mir. Ich glaube, wir beide waren im ganzen Haus allein. Wir hatten nicht mitfahren können, weil die eine zu jung und die andere zu alt war. Und alle beide waren wir betrübt, dass wir nicht zum Mettegesang fahren und die Weihnachtslichter sehen konnten. Aber wie wir so in unserer Einsamkeit saßen, fing Großmutter zu erzählen an. »Es war einmal ein Mann«, sagte sie, »der in die dunkle Nacht hinausging, um sich Feuer zu leihen. Er ging von Haus zu Haus und klopfte an. »Ihr lieben Leute, helft mir«, sagte er. »Mein Weib hat eben ein Kindlein geboren und ich muss Feuer anzünden, um sie und den Kleinen zu erwärmen.« Aber es war tiefe Nacht, so dass alle Menschen schliefen und niemand antwortete ihm. Der Mann ging und ging. Endlich erblickte er in weiter Ferne einen Feuerschein. Da wanderte er dieser Richtung zu und sah, dass das Feuer im Freien brannte. Eine Menge weißer Schafe lag rings um das Feuer und schlief, und ein alter Hirte wachte über die Herde. Als der Mann, der Feuer leihen wollte, zu den Schafen kam, sah er, dass drei große Hunde zu Füßen des Hirten ruhten und schliefen. Sie erwachten alle bei seinem Kommen und sperrten ihre weiten Rachen auf, als ob sie bellen wollten, aber man vernahm keinen Laut. Der Mann sah, dass sich die Haare auf ihrem Rücken sträubten. Er sah, wie ihre scharfen Zähne funkelnd weiß im Feuerschein leuchteten und wie sie auf ihn losstürzten. Er fühlte, dass einer von ihnen nach seinen Beinen schnappte und einer nach seiner Hand und dass einer sich an seine Kehle hängte. Aber die Kinnladen und die Zähne, mit denen die Hunde beißen wollten, gehorchten ihnen nicht, und der Mann litt nicht den kleinsten Schaden. Nun wollte der Mann weitergehen, um das zu finden, was er brauchte. Aber die Schafe lagen so dicht nebeneinander, Rücken an Rücken, dass er nicht vorwärts kommen konnte. Da stieg der Mann auf die Rücken der Tiere und wanderte über sie hin dem Feuer zu. Und keins von den Tieren wachte auf oder regte sich. Soweit hatte Großmutter ungestört erzählen können, aber nun konnte ich es nicht lassen, sie zu unterbrechen. »Warum regten sie sich nicht, Großmutter?«, fragte ich. »Das wirst du nach einem Weilchen schon erfahren«, sagte Großmutter und fuhr mit ihrer Geschichte fort. Als der Mann fast beim Feuer angelangt war, sah der Hirt auf. Es war ein alter, mürrischer Mann, der unwirsch und hart gegen alle Menschen war. Und als er einen Fremden kommen sah, griff er nach seinem langen, spitzigen Stabe, den er in der Hand zu halten pflegte, wenn er seine Herde hütete, und warf ihn nach ihm. Und der Stab fuhr zischend gerade auf den Mann los, aber ehe er ihn traf, wich er zur Seite und sauste an ihm vorbei, weit über das Feld. Als Großmutter so weit gekommen war, unterbrach ich sie abermals. »Großmutter, warum wollte der Stock den Mann nicht schlagen?« Aber Großmutter ließ es sich nicht einfallen, mir zu antworten, sondern fuhr mit ihrer Erzählung fort. Nun kam der Mann zu dem Hirten und sagte zu ihm, »Guter Freund, hilf mir und leih mir ein wenig Feuer. Mein Weib hat eben ein Kindlein geboren und ich muss Feuer machen, um sie und den Kleinen zu erwärmen.« Der Hirt hätte am liebsten Nein gesagt, aber als er daran dachte, dass die Hunde dem Mann nicht hatten schaden können, dass die Schafe nicht vor ihm davongelaufen waren und dass sein Stab ihn nicht fällen wollte, da wurde ihm ein wenig bange und er wagte es nicht, dem Fremden das abzuschlagen, was er begehrte. »Nimm so viel du brauchst«, sagte er zu dem Manne. Aber das Feuer

0: war beinahe ausgebrannt. Es waren keine Scheite und Zweige mehr übrig, sondern nur ein großer Gluthaufen. Und der Fremde hatte weder Schaufel noch Eimer, worin er die roten Kohlen hätte tragen können. Als der Hirt dies sah, sagte er abermals: »Nimm so viel du brauchst.« Und er freute sich, dass der Mann kein Feuer wegtragen konnte. Aber der Mann beugte sich hinunter, holte die Kohlen mit bloßen Händen aus der Asche und legte sie in seinen Mantel. Und weder versenkten die Kohlen seine Hände, als er sie berührte, noch versenkten sie seinen Mantel, sondern der Mann trug sie fort, als wenn es Nüsse oder Äpfel gewesen wären. Aber hier wurde die Märchenerzählerin zum dritten Mal unterbrochen. »Großmutter, warum wollte die Kohle den Mann nicht brennen?« »Das wirst du schon hören«, sagte Großmutter, und dann erzählte sie weiter. Als dieser Hirt, der ein so böser, mürrischer Mann war, dies alles sah, begann er sich bei sich selbst zu wundern. »Was kann dies für eine Nacht sein, wo die Hunde nicht beißen, die Schafe nicht erschrecken, die Lanze nicht tötet und das Feuer nicht brennt?« Er rief den Fremden zurück und sagte zu ihm: »Was ist dies für eine Nacht? Und woher kommt es, dass alle Dinge dir Barmherzigkeit zeigen?« Da sagte der Mann: »Ich kann es dir nicht sagen, wenn du selber es nicht siehst.« Und er wollte seiner Wege gehen, um bald ein Feuer anzünden und Weib und Kind wärmen zu können. Aber da dachte der Hirt, er wolle den Mann nicht ganz aus dem Gesicht verlieren, bevor er erfahren hätte, was dies alles bedeute. Er stand auf und ging ihm nach, bis er dorthin kam, wo der Fremde daheim war. Da sah der Hirt, dass der Mann nicht einmal eine Hütte hatte, um darin zu wohnen, sondern er hatte sein Weib und sein Kind in einer Berggrotte liegen, wo es nichts gab als nackte, kalte Steinwände. Aber der Hirt dachte, dass das arme, unschuldige Kindlein vielleicht dort in der Grotte erfrieren würde, und obgleich er ein harter Mann war, wurde er davon doch ergriffen und beschloss, dem Kinde zu helfen. Und er löste sein Ränzel von der Schulter und nahm daraus ein weiches, weißes Schaffell hervor. Das gab er dem fremden Manne und sagte, er möge das Kind darauf betten. Aber in demselben Augenblick, in dem er zeigte, dass auch er barmherzig sein konnte, wurden ihm die Augen geöffnet, und er sah, was er vorher nicht hatte sehen, und hörte, was er vorher nicht hatte hören können. Er sah, dass rund um ihn ein dichter Kreis von kleinen, silberbeflügelten Englein stand. Und jedes von ihnen hielt ein Saitenspiel in der Hand, und alle sangen sie mit lauter Stimme, dass in dieser Nacht der Heiland geboren wäre, der die Welt von ihren Sünden erlösen solle. Da begriff er, warum in dieser Nacht alle Dinge so froh waren, dass sie niemand etwas zuleide tun wollten. Und nicht nur rings um den Hirten waren Engel, sondern er sah sie überall. Sie saßen in der Grotte und sie saßen auf dem Berge und sie flogen unter dem Himmel. Sie kamen in großen Scharen über den Weg gegangen, und wie sie vorbeikamen, blieben sie stehen und warfen einen Blick auf das Kind. Es herrschte eitel Jubel und Freude und Singen und Spiel. Und das alles sah er in der dunklen Nacht, in der er früher nichts zu gewahren vermocht hatte. Und er wurde so froh, dass seine Augen geöffnet waren, dass er auf die Knie fiel und Gott dankte. Aber als Großmutter so weit gekommen war, seufzte sie und sagte: »Aber was der Hirte sah, das könnten wir auch sehen, denn die Engel fliegen in jeder Weihnachtszeit unter dem Himmel, wenn wir sie nur zu gewahren vermögen.« Und dann legte Großmutter ihre Hand auf meinen Kopf und sagte: »Dies sollst du dir merken, denn es ist so wahr, wie dass ich dich sehe und du mich siehst. Nicht auf Lichter und Lampen kommt es an, und es liegt nicht an Mond und Sonne, sondern was Not tut, ist, dass wir Augen haben, die Gottes Herrlichkeit sehen können.« Knecht Ruprecht von Theodor Storm. Von draus vom Walde komm ich her. Ich muss euch sagen, es weihnachtet sehr. All überall auf den Tannenspitzen sah ich goldene Lichtlein blitzen. Und droben aus dem Himmelstor sah mit großen Augen das Christkind hervor. Und wie ich so strolcht durch den finstern Tann, da rief's mich mit heller Stimme an. »Knecht Ruprecht«, rief es, »alter Gesell, hebe die Beine und spute dich schnell. Die Kerzen fangen zu brennen an, das Himmelstor ist aufgetan. Alte und Junge sollen nun von der Jagd des Lebens einmal ruhen. Und morgen flieg ich hinab zur Erden, denn es soll wieder Weihnachten werden.« Ich sprach, »O lieber Herre Christ, meine Reise bald zu Ende ist. Ich soll nur noch in diese Stadt, wo's eitel gute Kinder hat. Hast denn das Säcklein auch bei dir?« Ich sprach, »Das Säcklein, das ist hier, denn Äpfel, Nuss und Mandelkern essen fromme Kinder gern. Hast denn die Rute auch bei dir?« Ich sprach, »Die Rute, die ist hier, doch für die Kinder nur die Schlechten, die trifft sie auf den Teil den Rechten.« Christkindlein sprach, »So ist es recht, so geh mit Gott, mein treuer Knecht. Von draus vom Walde komme ich her, ich muß euch sagen, es weihnachtet sehr. Nun sprecht, wie ich's hierinnen find, sind's gute Kind, sind's böse Kind?«
1: Nussknacker von Hoffmann von Fallersleben.
0: Nussknacker, du machst ein grimmig Gesicht. Ich aber, ich fürchte vor dir mich nicht. Ich weiß, du meinst es gut mit mir, drum bring ich meine Nüsse dir. Ich weiß, du bist ein Meister im Knacken. Du kannst mit deinen dicken Backen gar hübsch die harten Nüsse packen und weißt sie vortrefflich aufzuknacken. Nussknacker, drum bitte ich dich, hast bessere Zähne als ich. Oh, knacke nur immerzu. Ich will dir zu Ehren die Kerne verzehren. Oh, knacke nur, knack immerzu. Ei, welch ein braver Kerl bist du.
1: Sankt Nikolaus und sein Esel von Wilhelm Scharrelmann. Zu der Zeit, als der gute Sankt Nikolaus noch alljährlich in den Tagen vor Weihnachten mit seinem Eselchen durch die Dörfer und Städte zog, war er einmal in einer dunklen Dezembernacht zu einem der verlassensten Dörfer im Teufelsmoor unterwegs. Wie er dabei über den Berg nach Worpswede und auf die gepflasterte Dorfstraße kommt, merkt er, wie das Tier, das ihn schon auf so mancher Fahrt begleitete, auf einem Fuß lahmt. Und wie er nachschaut, was es damit für eine Bewandtnis hat, sieht er, dass sich eins der silbernen Hufeisen gelockert hat, die es trägt. Wie er nun vor die Schmiede zieht, um den Schaden wieder gut machen zu lassen, liegt der Schmied zu der späten Stunde schon längst im Schlaf, will auch wegen einer solchen Kleinigkeit und einem unbekannten Kunden zuliebe nicht wieder aus dem Bett, sodass der Alte unverrichteter Dinge weiter muss. Besorgt um das Tier, das unter seinen Säcken lahm und müde hinter ihm hertrottet, achtet der Alte wenig auf den Weg, und kaum, dass er eine Viertelstunde weit ins Moor hinausgewandert ist, verirrt er sich dort in der rabenschwarzen Nacht so sehr, dass er zuletzt weder vorwärts noch rückwärts weiß. Nun hat er wohl ein Laternchen bei sich gehabt, aber so hoch er es auch hebt, findet er sich doch in dem engen Lichtkreis nicht zurecht und kann hinterher noch von Glück sagen, dass er nicht unversehens in einen Moorgraben geraten ist, der so breit und finster vor ihm liegt, dass ihm nichts anderes übrig bleibt, als daran entlang zu wandern und zu sehen, wohin er kommt. Das wäre nun alles weiter nicht so schlimm gewesen, wenn nicht der Esel bei jedem Schritt in den weichen Moorgrund gesunken wäre und zuletzt fast nicht mehr weiter kann. Aber so einem Freudenbringer wie dem Alten muss auch das Abwegigste noch irgendwie zum Guten geraten. Und er wunderte sich darum gar nicht, dass er bald darauf ein leeres Torfschiff auf dem Wasser liegen sieht. Zufrieden steigt er darin ein, zieht das erschöpfte Tier nach sich und beginnt in der Freude, seinem Weggenossen eine Ruhepause gewähren zu können, den Graben hinunterzufahren. Nach einer traumstillen Fahrt, zuletzt über überschwemmtes Land hinweg, kommt er so an einen Moordamm und in ein Dorf, das so weltvergessen unter dem Schein der Sterne liegt, dass er meint, er habe es noch nie gesehen. In den Häusern ist freilich nirgends mehr Licht, und als er doch versucht, an den Türen Hilfe für sein Tier zu erbitten, meint man in den dumpfen Schlafputzen, dass sich jemand einen Scherz machen will, dreht sich auf die Seite und schläft weiter. Ist jemand vielleicht schon mit einem Esel durchs Moor gezogen und dazu bei dunkler Nacht? Beim zweiten und dritten Haus geht es dem Alten um nichts besser. Aber im letzten, der kleinsten Häuslerwohnung, ist noch Licht. Und als er dort an die Tür klopft, steckt eine junge Frau den Kopf heraus. Die hat am Abend eine frisch milchende Kuh bekommen und muss nun während der Nacht noch wieder melken, wenn alles seine Richtigkeit kriegen soll. Als ihr der Alte nun seine Not mit dem Esel klagt, meint sie, dass es ein reisender Händler ist, der da draußen steht. Lässt ihn darum nach dem ersten Erschrecken über den späten Besuch auf die Diele, sucht auch einen Hammer und ein paar Hufnägel herbei, damit der Alte am Herd den Schaden notdürftig bessern kann, und hält ihm bei der ungewohnten Arbeit die Laterne. Froh über die Hilfe klopft der Alte denn auch den Beschlag wieder fest, kühlt dem Esel das geschwollene Gelenk, will aber nicht wieder gehen, ohne sich in seiner Weise dankbar gezeigt zu haben, und fragt sie, womit er ihr eine Freude machen könne. Er habe so vielerlei in seinen Säcken, dass sie nur zu wünschen brauche. Die junge Frau meint, dass es nur ein Scherz ist, was der Alte da redet, bietet ihm eine Tasse warme Milch an und fragt, er komme wohl weit her, ganz von Bremen vielleicht? Nein, ein Stück weiter noch, antwortet er und lächelt in seinen Bart. Dann vielleicht gar von Hamburg? Nun, er kann ihr das nicht so genau sagen. Es ist ja auch nicht weiter wichtig. Sie soll nur anfangen, sich etwas zu wünschen. Ach, meint sie, nun will er mir etwas verkaufen, aber ich habe kein Geld und mag es ihm nicht einmal sagen. Dabei denkt sie an die Tasse auf dem Wandbord und die paar Groschen, die sie darin verwahrt. Der Alte, der ihre Gedanken errät, sagt ihr, dass sie sich keine Sorgen machen soll, denn alles, was er bei sich führe, habe er nur mitgenommen, um es zu verschenken. Aber das glaubt sie nun erst recht nicht, nein, will ihn aber auch nicht kränken und steht nur und lächelt. Da bleibt ihm denn nichts anderes, als einen seiner Säcke vor ihr aufzutun und sie hineinschauen zu lassen. Aber so weihnachtlich ihr über dem Anblick auch wird und so viel Glanz sich vor ihr auftut, dass ihr fast der Atem darüber vergeht, es ist doch alles nicht das, was sie sich im Stillen wünscht. Denn wenn sie es verlauten lassen darf, wären ihr ein Kleidchen für ihr Kind und ein paar Schuhe, wenn es im kommenden Jahr nun laufen lernen wird, noch lieber als die schimmernde Herrlichkeit da vor ihren Augen. Aber so große Dinge kann sie nicht erwarten, nein, und sie hat es nur so hingesagt, und er solle nur um Gottes Willen nicht denken, dass sie so unbescheiden sei. Aber der Alte lächelt nur und knüpft dafür nun den anderen Sack auf. Ein richtiger Segeltuchsack ist es gewesen, der jedes Wetter hat vertragen können. Und nimmt heraus, was sie sich wünscht. Ein Kleidchen, rot gewürfelt und mit einer silbernen Litze am Halsausschnitt und ein paar Erstlingsschuhe aus blankem Leder und mit goldenen Knöpfen. Und er legt ihr die Sachen hin, als müsste das so sein. »Ach, das träume ich ja bloß«, sagt sie und weiß nicht, ob sie lachen oder weinen soll. Gibt es auch jemand, der bei dunkler Nacht stundenlang durchs Moor läuft, nur um den Leuten unter ihren Strohdächern etwas zu Weihnachten zu schenken? Und nun gar so schöne Dinge? Aber ansehen muss sie die Sachen immer wieder und wieder und kann sich von dem Anblick so wenig trennen, dass sie sich erst abwendet, als der Kleine in der Wiege neben dem Herd zu weinen beginnt und sie ihn herausnehmen muss. Dann setzt sie sich auf den Binsenstuhl am Herd, und der Alte, der ihr zusieht, weiß nicht, ist es ein Glanz von innen her oder ist es nur der Widerschein des Herdfeuers, der aus ihrem Gesicht erstrahlt. Aber wie er so steht, kommt es wie ein Erinnern über ihn. Ein Erinnern an eine der Kammern seiner ewigen Heimat, in denen die Ereignisse der Welt aufbewahrt werden, so wie die himmlischen sie sehen. Und er kann nicht anders. Er muss seinen Mantel, blau wie der nächtige Himmel über der Hütte, der jungen Frau über die Schultern legen und vor ihr das Knie beugen, die hier in Armut und Einsamkeit ihr Kind nährt. Dann tappt er leise den Esel hinter sich ins Freie hinaus und die junge Mutter, eingesponnen in lauter Traum, hört kaum, dass die Tür geht. Draußen aber ist nun der Mond aufgegangen und legt einen breiten Streifen von Licht über das überschwemmte Moor. Als ginge eine Straße geradewegs von der nachtdunklen Erde zu den Sternenwiesen des Himmels hinauf, auf der Alte nun wieder auf gewohntem Weg aufwärts zu steigen beginnt, seinen Esel, der immer noch ein wenig hinkt, am Zaum hinter sich führend. Vom Christkind von Anna Ritter. Denkt euch, ich habe das Christkind gesehen. Es kam aus dem Walde, das Mützchen voll Schnee mit gefrorenem Näschen. Die kleinen Hände taten ihm weh, denn es trug einen Sack, der war gar schwer, schleppte und polterte hinter ihm her. Was drin war, möchtet ihr wissen? Ihr Naseweiß, ihr Schelmenpack, meint ihr, er wäre offen, der Sack? Zugebunden bis oben hin. Doch war gewiss was Schönes drin. Es roch so nach Äpfeln und Nüssen. Weihnachten von Josef von Eichendorff. Markt und Straßen stehen verlassen. Still erleuchtet jedes Haus. Sinnend gehe ich durch die Gassen. Alles sieht so festlich aus. An den Fenstern haben Frauen buntes Spielzeug fromm geschmückt. Tausend Kindlein stehen und schauen, sind so wunderstill beglückt. Und ich wandere aus den Mauern bis hinaus ins freie Feld. Heeres Glänzen, heilges Schauern, wie so weit und still die Welt. Sterne hoch die Kreise schlingen. Aus des Schnees Einsamkeit steigt's wie wunderbares Singen. O du gnadenreiche Zeit! Weihnachtsevangelium nach Matthäus. Die Geburt Jesu Christi geschah aber so. Als Maria, seine Mutter, dem Josef vertraut war, fand es sich, ehe er sie heimholte, dass sie schwanger war von dem Heiligen Geist. Josef aber, ihr Mann, war fromm und wollte sie nicht in Schande bringen, gedachte aber, sie heimlich zu verlassen. Als er das noch bedachte, siehe, da erschien ihm der Engel des Herrn im Traum und sprach: Josef, du Sohn Davids, fürchte dich nicht, Maria, deine Frau, zu dir zu nehmen. Denn was sie empfangen hat, das ist von dem Heiligen Geist. Und sie wird einen Sohn gebären, dem sollst du den Namen Jesus geben, denn er wird sein Volk retten von seinen Sünden. Das ist aber alles geschehen, damit erfüllt wurde, was der Herr durch den Propheten gesagt hat, der da spricht: Siehe, eine Jungfrau wird schwanger sein und einen Sohn gebären, und sie werden ihm den Namen Immanuel geben, das heißt übersetzt Gott mit uns. Als nun Josef vom Schlaf erwachte, tat er, wie ihm der Engel des Herrn befohlen hatte, und nahm seine Frau zu sich. Und er berührte sie nicht, bis sie einen Sohn gebar, und er gab ihm den Namen Jesus. Als Jesus geboren war in Bethlehem in Judäa zur Zeit des Königs Herodes, siehe, da kamen Weise aus dem Morgenland nach Jerusalem und sprachen: Wo ist der neugeborene König der Juden? Wir haben seinen Stern gesehen im Morgenland und sind gekommen, ihn anzubeten. Als das der König Herodes hörte, erschrak er und mit ihm ganz Jerusalem. Und er ließ zusammenkommen alle Hohepriester und Schriftgelehrten des Volkes und erforschte von ihnen, wo der Christus geboren werden sollte. Und sie sagten ihm: In Bethlehem in Judäa, denn so steht geschrieben durch den Propheten: Und du, Bethlehem im jüdischen Lande, bist keineswegs die kleinste unter den Städten in Juda, denn aus dir wird kommen der Fürst, der mein Volk Israel weiden soll. Da rief Herodes die Weisen heimlich zu sich und erkundete genau von ihnen, wann der Stern erschienen wäre, und schickte sie nach Bethlehem und sprach: Zieht hin und forscht fleißig nach dem Kindlein. Und wenn ihr's findet, so sagt mir's wieder, dass auch ich komme und es anbete. Als sie nun den König gehört hatten, zogen sie hin. Und siehe, der Stern, den sie im Morgenland gesehen hatten, ging vor ihnen her, bis er über dem Ort stand, wo das Kindlein war. Als sie den Stern sahen, wurden sie hoch erfreut und gingen in das Haus und fanden das Kindlein mit Maria, seiner Mutter, und fielen nieder und beteten es an.
0: und taten ihre Schätze auf und schenkten ihm Gold, Weihrauch und Myrrhe. Und Gott befahl ihnen im Traum, nicht wieder zu Herodes zurückzukehren. Und sie zogen auf einem anderen Weg wieder in ihr Land. Wir sagen euch an den lieben Advent von Maria Ferschel. Wir sagen euch an den lieben Advent. Sehet, die erste Kerze brennt. Wir sagen euch an eine heilige Zeit. Machet dem Herrn die Wege bereit. Freut euch, ihr Christen, freuet euch sehr. Schon ist nahe der Herr. Wir sagen euch an den lieben Advent. Sehet, die zweite Kerze brennt. So nehmet euch eins um das andere an, wie auch der Herr an uns getan. Freut euch, ihr Christen, freuet euch sehr, schon ist nahe der Herr. Wir sagen euch an den lieben Advent, sehet, die dritte Kerze brennt. Nun tragt eurer Güte hellen Schein weit in die dunkle Welt hinein. Freut euch, ihr Christen, freuet euch sehr, schon ist nahe der Herr. Wir sagen euch an den lieben Advent, sehet, die vierte Kerze brennt. Gott selber wird kommen, er zögert nicht. Auf, ihr Herzen, werdet Licht. Freut euch, ihr Christen, freuet euch sehr, schon ist nahe der Herr.
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0: Worüber das Christkind lächeln musste, von Karl Heinrich Wagerl. Als Josef mit Maria von Nazareth her unterwegs war, um in Bethlehem anzugeben, dass er von David abstamme, was die Obrigkeit so gut wie unsereins hätte wissen können, weil es ja längst geschrieben stand. Um jene Zeit also kam der Engel Gabriel heimlich noch einmal vom Himmel herab, um im Stalle nach dem Rechten zu sehen. Es war ja sogar für einen Erzengel in seiner Erleuchtung schwer zu begreifen, warum es nun der allererbärmlichste Stall sein musste, in dem der Herr zur Welt kommen sollte, und seine Wiege nichts weiter als eine Futterkrippe. Aber Gabriel wollte wenigstens noch den Winden gebieten, dass sie nicht gar zu grob durch die Ritzen pfiffen, und die Wolken am Himmel sollten nicht gleich wieder in Rührung zerfließen und das Kind mit ihren Tränen überschütten. Und was das Licht in der Laterne betraf, so musste man ihm noch einmal einschärfen, nur bescheiden zu leuchten und nicht etwa zu blenden und zu glänzen wie der Weihnachtsstern. Der Erzengel stöberte auch alles kleine Getier aus dem Stall, die Ameisen und die Spinnen und die Mäuse. Es war nicht auszudenken, was geschehen konnte, wenn sich die Mutter Maria vielleicht vorzeitig über eine Maus entsetzte. Nur Esel und Ochs durften bleiben. Der Esel, weil man ihn später ohnehin für die Flucht nach Ägypten zur Hand haben musste, und der Ochs, weil er so riesengroß und so faul war, dass ihn alle Heerscharen des Himmels nicht hätten von der Stelle bewegen können. Zuletzt verteilte Gabriel noch eine Schar Engelchen im Stall herum auf den Dachsparren. Es waren solche von der kleinen Art, die fast nur aus Kopf und Flügeln bestehen. Sie sollten ja auch bloß stillsitzen und Acht geben und zugleich Bescheid geben, wenn dem Kinde in seiner nackten Armut etwas Böses drohte. Noch ein Blick in die Runde, dann hob der Mächtige seine Schwingen und rauschte davon. Gut so. Aber nicht ganz gut, denn es saß noch ein Floh auf dem Boden der Krippe in der Streu und schlief. Dieses winzige Scheusal war dem Engel Gabriel entgangen. Versteht sich, wann hatte auch ein Erzengel je mit Flöhen zu tun? Als nun das Wunder geschehen war und das Kind lag leibhaftig auf dem Stroh, so voller Liebreiz und so rührend arm, da hielten es die Engel unterm Dach nicht mehr aus vor Entzücken. Sie umschwirrten die Krippe wie ein Flug Tauben. Etliche fächelten dem Knaben balsamische Düfte zu, und die anderen zupften und zogen das Stroh zurecht, damit ihn ja kein Helmchen drücken oder zwicken möchte.
1: Bei diesem Geraschel erwachte aber der Floh in der Streu. Es wurde ihm gleich Himmelangst, weil er dachte, es sei jemand hinter ihm her, wie gewöhnlich. Er fuhr in der Krippe herum und versuchte alle seine Künste und schließlich in der äußersten Not schlüpfte er dem göttlichen Kinde ins Ohr.
3: »Vergib mir«, flüsterte der atemlose Floh, »aber ich kann nicht anders. Sie bringen mich um, wenn sie mich erwischen. Ich verschwinde gleich wieder, göttliche Gnaden. Lass mich nur sehen, wie.«
1: Er äugte also umher und hatte auch gleich seinen Plan.
3: »Höre zu«, sagte er, »wenn ich alle Kraft zusammennehme und wenn du stillhältst, dann könnte ich vielleicht die Glatze des heiligen Josef erreichen. Und von dort weg kriege ich das Fensterkreuz und die Tür.«
1: »Spring nur«, sagte das Jesuskind unhörbar, »ich halte stille.«
3: Und da sprang der Floh.
1: Aber es ließ sich nicht vermeiden, dass er das Kind ein wenig kitzelte, als er sich zurechtrückte und die Beine unter den Bauch zog. In diesem Augenblick rüttelte die Mutter Gottes ihren Gemahl aus dem Schlaf.
3: »Ach, sieh doch«, sagte Maria selig, »es lächelt schon.«
4: »Oh, hi, wir sind ja auch schon da.
5: Gerade rechtzeitig zu unserer Weihnachtsgeschichte. Aber irgendwas fehlt. So.
4: Es begab sich zu jener Zeit, dass ein Gebot vom Kaiser Augustus ausging, dass alle Welt geschätzt werden sollte. Und diese
5: Momente mal. Was ist denn das da für Kappes? Da sind doch Übersetzungsfehler drin. Hat irgendjemand mal Tippex für mich?
4: Ah, danke.
5: So. Ist fort.
4: Ich erzähle euch jetzt, wie es wirklich passiert ist. In einer kalt, aber doch recht gemütlichen Winternacht ereignete sich in einer 20 Quadratmeter Wohnung in Schnappach ein Wunder.
6: Sepp, ich habe Kasper in der Trommel.
7: Maria, du hast was?
6: Sepp, ich habe Brot in der Röhr.
7: Maria, schwätze mal Deutsch mit mir oder los ist hin?
6: Ach Sepp, du gibst Vater.
7: Ich? Ganz bestimmt nicht.
8: Ha! Sepp, ich wollte mal den Rasenmäher ausleihen und dann ist mir aufgefallen, draußen leidet Schnee. Ich bringe eine Retour.
6: Joseph, du gibst Vater.
8: Also ist ja super, dann kann der mir auch nichts für den Rasenmäher.
7: So, gut, raus.
4: Und so zogen die schwerstschwangere Maria und der soeben ausgewählte Vater ihres Kindes, Josef, durch Saarland, um eine gemeinsame Mietwohnung zu finden. Die Wohnungssuche gestaltete sich jedoch schwieriger als erwartet und so zog es die zwei von Heinitz durch Neinkerje, von der Humes nor Illinge, von Prävat nor Gelbach, ja, und am Josef seinem Lieblingsort vorbei.
9: Lass mich hier zurück!
6: Josef! Josef!
7: Josef!
4: Allmählich taten Maria vom vielen Wandern die Füße weh.
10: Mir tun die Käsemauke weh.
11: Ja, es ist mal was anderes, als nur vom Herzen stehen.
4: Entgegnete der tobsüchtige Josef. Langsam wurde es dunkel. Man könnte auch Duschdas sagen. Auf der Suche nach einer Herberge wurde das Paar von einem scheißkalten Schneesturm erfasst. Maria und Josef überquerten die von Frostbeulen geplagte Trierer Straße zu dem gerade entdeckten, euphorieerregenden, edlen Etablissement.
12: Heriberts Schirmbar.
4: Das knackig, dynamisch verliebte Paar durchquerte die urige Spelunke und setzte sich nach einer langen und beschwerlichen Reise an den frisch polierten Tresen.
11: Wann kommt's dann?
10: Ach, noch so 7 Monate.
11: Mach mir Pilz.
7: Pilz! Mach mir eins!
10: Ach, du ist er ja.
4: Und so erblickte der saarländische Erlöser das Licht der Welt. Ein jeder war von seinem Antlitz erfreut. Die stolzen Eltern nahmen das frisch geborene, behaarte Kind Gottes und legten es auf einen zufällig darum stehenden Tisch.
13: Ach Gott, das haben wir gar keinen Namen für deine süße Wolleburge. Ich Hans, wenn dann Georg.
7: Brauchst du mehr Fläche?
11: Brauchst du immer Fläche? Sind das Flitköp?
13: Ich glaube es nicht. Das ist du Baguette.
4: Die drei, vier Könige aus dem Morgenland stellten sich vor die Krippe. Was für Kripp? Dich.
14: Wir sind die heiligen drei Könige ohne Pelzer und bringen unserem Erlöser seine Gaben.
13: Und was soll das für Kappes sein?
14: Flüssiges Gold, Karlsberg Helles. Psst, gibt's erst ab Frühjahr.
9: Ich komme aus dem Völklinger Globus und hab die leckerste Fleischkäsescheibe dabei, die ich gefunden habe. Das ist die Kinderportion.
15: Und ich, an der Provin Alleskönner, wenn er sich nur bis zum Kinn vollscheißt.
13: Und was bringt der Vierte damit?
16: Ja, ich schon jetzt kein Geschenk. Ich hab für deine Bongadio jetzt nix. Jetzt bin ich extra den weiten Weg von Bermesen so hergefahren. Für das?
7: Pelzer.
4: Und so entstand die ewige Feindschaft zwischen den Blätkäpp der Trive und uns. Schorsch vollbrachte im Laufe seines Lebens noch viele Wunder. Aus Wasser machte er Bier und aus Bier wird er Wasser. Aufgrund seines hohen Fettgehaltes konnte er über die Itzeblitzer Weiher laufen. Und 1990 gewann er die WM. So ist das Ganze passiert. So und nicht anders. Frohe Weihnachten.

0: Es war Heiligabend, der 24. Dezember. Die drei Fragezeichen saßen in der Zentrale.
1: Hier ist Justus Jonas von den drei Detektiven.
2: Hitchcock hier. Fröhliche Weihnachten erstmal.
1: Das wünsche ich Ihnen ebenfalls, Mr. Hitchcock.
2: Passt gut auf. Ich veranstalte heute Abend eine Weihnachtsparty. Und wie es aussieht, bekomme ich schon sehr viel Besuch. Wie wäre es, wenn ihr auch kommen würdet?
3: Lieben gern, Mr. Hitchcock. Nur leider können wir Justus nicht mitnehmen. Der verfolgt gerade ein neues Ernährungsprinzip und er würde es uns nie verzeihen, wenn wir ohne ihn zur Weihnachtsparty gehen würden. Schönen Tag noch, Mr. Hitchcock.

0: Bestimmt hat Peter das gesagt, um dich mal so richtig zu ärgern. Aber letztens hast du doch wirklich von einem neuen Ernährungsprinzip gefaselt.
1: Wirklich? Okay, ich gebe mich geschlagen. Ich habe letztens wirklich von einem neuen Ernährungsprinzip geredet. In diesem Prinzip war aber nicht erwähnt, dass ich nicht mehr zu Partys, bei denen es Essen gibt, hin darf.
2: Aber da war doch die Rede von Erdnussbutter und Banane.
0: Das ist ja noch schlimmer, als wenn er 4 Steaks essen würde.
1: Nein, es ist sehr gesund. Bananen sind Obst und Obst ist ein Grundnahrungsmittel.
2: Aber die Banane ist das ungesundeste Obst. Isst doch Äpfel.
1: Aber die passen doch nicht zu Erdnussbutter.
2: Da hat er vollkommen recht, aber Äpfel sind eben gesünder als Bananen.
0: Und Erdnussbutter ist so fetthaltig. Das könnt ihr euch überhaupt nicht vorstellen. Ich habe mal in der Bibliothek gelesen, dass...
1: Nun hör schon auf, Bob. Diese Diskussion wird langsam langweilig. Und ich wette, dass du in der Bibliothek herausgefunden hast, dass jeder 4. Mensch an einer Fettkrankheit leidet.
0: Aber woher weißt du?
2: Justus weiß eben alles. Außerdem wird mir dieses Gespräch langsam zu langweilig. Ich muss da draußen an die frische Luft. Außerdem habe ich mich doch bei dieser Aktion zum Weihnachtsbaumfällen angemeldet. Da muss man sich mal so richtig schön bewegen und seine Muskeln anspannen. Ich habe dich übrigens auch angemeldet, Justus.
1: Du hast was?
2: Ich habe dich zum Weihnachtsbaumfällen angemeldet. Spreche ich Chinesisch? Nein, das würde er ja verstehen.
1: Aber wieso denn gerade mich? Wieso hast du denn nicht Bob angemeldet?
2: Ein bisschen Bewegung täte gerade dir sehr gut. Außerdem habe ich Bob auch angemeldet.
0: Das ist auch gut so, dann kann ich beobachten, wie Justus sich mal so richtig abrackert.
2: Im Übrigen gibt es da was zu verdienen.
1: Und wie viel?
2: Pro Stunde verdient man $10.
1: Na wenigstens das, dann können wir endlich mal unsere Rechnung abbezahlen.
2: Wir dachten da eher an eine Wanderung auf den Mont Blanc. Stimmt's, Bob?
0: Genau.
1: Muss das unbedingt sein? Wieso ausgerechnet der Mont Blanc? Kann es nicht der Brocken sein? Dann können wir uns wenigstens mit einer Bahn hochfahren lassen.
2: Wenn wir auf den Brocken steigen würden, würde ich dir sowieso nicht erlauben, mit der Brockenbahn hochzufahren.
1: Ich habe da eine andere Idee, wie wir das Geld ausgeben können.
2: Und wie?
1: Lasst uns doch in das Tal des Todes gehen.
2: Ins Tal des Todes?
0: Ich glaube, unser Erster spinnt jetzt völlig. Ich habe mal in der Bibliothek gelesen,
1: dass jährlich mindestens 10 Menschen bei dieser Tour umkommen. Deshalb will ich ja dahin. Ich liebe die Gefahr.
2: Ich muss gehen.
1: Es war ein Scherz.
2: Justus, Peter und Bob stritten sich noch lange darüber, was sie mit dem Geld machen wollten. Nach einer halben Stunde einigten sie sich auf Justus' Vorschlag, die ganzen Rechnungen abzubezahlen. Eine Weile später blickte Peter auf die Uhr.
3: Oh, Kollegen, es ist allerhöchste Zeit.
1: Okay, mit welchem Auto fahren wir?
2: Ich denke mal nicht, dass wir ins Gelände fahren mit Bobs alter Klapperkiste.
0: Mein Käfer ist keine Klapperkiste.
2: Er ist aber auch gerade nicht gut ausgestattet für das Gelände.
1: Da hat Peter recht, Bob.
4: Die 3 Fragezeichen fuhren mit Peters MG zur Weihnachtsbaumplantage. Diese war nicht in Rocky Beach, sondern in San Francisco. Für die Fahrt brauchten sie 3 Stunden. Die 3 hatten sich genügend Ausrüstung, die aus einem Schal, ein paar Handschuhen und einer dicken Mütze bestand, mitgenommen. Als sie nach der langen Fahrt, die sie sich mit einer neuen CD von einem ihrer Fälle vertrieben hatten, stiefelten die 3 Fragezeichen durch den dicken Schnee. Es empfing sie der Chef der Aktion persönlich. Er erklärte den 3 Fragezeichen erstmal, wie man die Axt anwendet, wie man die Weihnachtsbäume zurechtschneidet und wie man sie einpackt.
1: Oh, oh, helft mir, Kollegen. Ich hätte nicht gedacht, dass so ein Weihnachtsbaum so schwer ist.
2: Siehst du, Bob? Er verbrennt gerade schon eine Menge Kalorien.
0: Stimmt allerdings. Siehst du, wie er sich gerade mit diesem schweren Weihnachtsbaum herumplagt?
2: Ja, sehe ich. Guck mal, er hat diesen kleinen Jungen zur Hilfe gerufen. Das scheint ja stark zu sein. Aber brummelig ist er auch.
1: Wieso kichert ihr denn da die ganze Zeit so rum, während ich hier schwerste Arbeit ausführe?
0: Erstens haben wir Pause und zweitens ist das keine Schwertarbeit und drittens bekommst du ein Viertel deines Geldes nicht, weil du diesen kleinen, starken, pummeligen Jungen zur Hilfe geholt hast.
1: Und weil ihr mich, den ersten Detektiv, ausgelacht habt, bekomme ich von euch je die Hälfte eures eingenommenen Geldes.
2: Lasst uns wieder vertragen. An Justus sehe ich gerade was.
0: Meinst du, dass er wieder mal an seine Unterlippe tupft?
2: Genau das, Bob. Jetzt wird es gruselig, denn unser Erster zupft schon wieder an seiner Unterlippe.
1: Jetzt hört auf, euch über mich lustig zu machen. Ich glaube, wir haben einen neuen Fall.

0: Was hast du da gerade gesagt? Wir haben einen neuen Fall?
1: Ja, passt gut auf. Der kleine pummelige Junge, mit dem ich gerade gesprochen habe, ist der Sohn des Plantagenbesitzers. In letzter Zeit sollen hier merkwürdige Dinge vor sich gehen.
2: Und was?
1: Zum Beispiel merkwürdige Geistererscheinungen.
0: Geister?
3: Ja, Geister.
2: Peter, merkst du es denn immer noch nicht, dass unser Erster nur ein Scherz macht?
0: Mann, Justus, warum musst du denn immer mich so verängstigen?
1: Weil ich

0: Wie viele Stunden sind wir jetzt eigentlich schon hier?
1: Justus Jonas, was bedeutet es wohl, wenn man gerade die erste Pause hat? Wir sind doch erst seit einer Stunde hier.
0: Boah, reich mir mal bitte die Erdnussbutter.
2: Du hast was eingepackt?
0: Und bitte auch noch die Bananen.
3: Peter schüttelte nur den Kopf, während Bob dem ersten Detektiv ein Glas Erdnussbutter und eine Banane reichte.
1: Also wenn wir jetzt noch länger Pause machen, können wir das mit dem Ausflug oder mit den Rechnungen abbezahlen vergessen.
2: Genau, es nützt doch nichts, wenn wir hier stundenlang Pause machen. Wir bekommen nur den Stundenlohn, wenn wir auch immer eine Stunde am Stück durcharbeiten. Nicht, wenn wir dauernd irgendwelche Erdnussbutter oder eine Banane aus deinem Rucksack holen müssen und du sie dann direkt frisst.
0: Ich verbitte mir dieses Wort.
1: Welches Wort denn?
0: Fressen.
3: Die drei Fragezeichen arbeiteten noch den ganzen Nachmittag durch. Natürlich waren Beschimpfungen auf Justus nicht ausgeschlossen. Am Abend bekam dann jeder $50, die sie dann alle an Justus abgeben müssen. Aber dann am nächsten Morgen...
0: Wer ruft denn schon so früh an? Ja, hier ist Justus Jonas von den drei Detektiven.
2: Erster, komm sofort bei uns zu Hause vorbei.

0: Justus Jonas schwang sich sofort auf sein Fahrrad und fuhr in Windeseile zu Bob.
1: Hallo Justus, Peter und ich wollten mit dir essen gehen, aber damit du auch wirklich kommst, haben wir uns diese hektische Szene ausgedacht. Kommst du mit?
2: Ja, aber lass uns doch mal kurz ins Wohnzimmer gehen. Ich muss mich mal schnell ausruhen.
0: Die drei Fragezeichen gingen in das Wohnzimmer der Andrews.
2: Hier ist aber schlechte Luft. Bob, kannst du mal eben das Fenster aufmachen?
1: Aber selbstverständlich.

0: Guten Tag, sind Sie Bob Andrews?
1: Ja, da bin ich.
0: Dann bitte ich Sie, Ihr Einmal zu unterschreiben.
1: Bitte sehr.
0: Und hier das Päckchen, schönen Tag noch.
2: Was ist denn da drin?
1: Da ist der iPod, den ich bestellt habe, drin.
2: Aber warum hast du dir denn ein iPod bestellt?
1: Peter und ich wollten doch eigentlich mit dir, mit dem Geld, was wir bei der Weihnachtsbaumaktion verdient hatten, auf den Mont Blanc steigen. Und da hätte ich gern ein wenig Musik gehört.
3: Hallo! Und den iPod her!
4: Hinter Bob standen zwei maskierte Männer, bewaffnet mit Pistolen.
5: Los, Hände hoch und den iPod her, sagt er doch.
2: 1, 2, 3. Schnappt die Kollegen und fesselt sie!
4: Justus, gib mir mal aus deinem Rucksack dein Seil.
2: Mein Rucksack liegt in der Zentrale.
4: Dann bring mir doch deinen, Bob.
1: Okay, hier ist das Seil.
4: So, jetzt könnt ihr uns nicht mehr entwischen. Was sollte der Überfall auf uns?
3: Wir sagen nichts.
2: Kennt ihr die beiden denn nicht? Aber das ist doch Skinny Norris und Victor Eugenie.
4: Endlich haben wir euch beide mal erwischt. Skinny, das gibt eine dicke Strafe.
3: Das könnte euch so passen.
4: Ohne weiter zu reden, riss Skinny die Stricke los und verschwand.
5: Lasst ihr mich laufen? Dieser Schwachkopf hat mich dazu angestiftet.
1: Lasst ihn laufen, Kollegen. Ich bin sicher, dass Eugenie nicht den iPod bekommen hätte, sondern Skinny.
5: Danke.
4: Eugenie verschwand nun auch vom Grundstück der Andrews.

0: habe da übrigens eine andere, bessere Idee, als essen zu gehen.
1: Und welche?
0: Lass uns doch zu der Weihnachtsfeier der internationalen Detektive gehen. Dort können wir uns auch in die Liste eintragen.
2: Eine gute Idee.

0: Die drei Fragezeichen bringen Bobs alten Käfer zur Detektiv-Weihnachtsfeier. Am Empfang suchen sie sich in eine Liste ein und setzen sich zu den anderen Detektiven.
1: Willkommen, liebe Detektive und Fernsehzuschauer. Heute findet wie jedes Jahr am ersten Weihnachtstag die Weihnachtsfeier der Detektive statt. Nun stelle ich Ihnen Ihre Wunschkandidaten vor. Die drei Fragezeichen, Dick Perry, Bob Robertson.
0: Der Leiter der Weihnachtsfeier las eine ganze Liste mit Detektiven vor.
1: Und jetzt, liebe Zuschauer, können Sie per Knopf Ihrer Fernbedienung den Detektiv, der Ihnen schon einmal geholfen hat, oder Ihr bevorzugter Detektiv ist, auswählen. Eine umfangreiche Statistik wird eingeblendet. Sie können also genau sehen, für welchen Detektiv am meisten abgestimmt wurde.
0: Justus, Peter und Bob starten auf einem großen Bildschirm, auf dem ein Diagramm eingeblendet war. Der Balken, der für die drei Fragezeichen stand, wurde länger und länger. Nach einer Stunde endlich sagte der Leiter der Veranstaltung:
1: Stopp! Der Gewinner ist... Oh nein, es sind drei Gewinner! Die drei Fragezeichen! Man kann es kaum glauben, dass es in diesem Jahr drei Gewinner gibt. Justus, Peter und Bob. Kommt ihr bitte nach vorn?
0: Die drei Fragezeichen betraten die mit Scheinwerfer und verbeugten sich.
1: Nun, liebe Zuschauer, Sie wissen, dass es jedes Jahr für den Gewinner je $10,000 gibt.
0: Die drei Fragezeichen konnten es kaum fassen.
2: $10,000 für jeden!
0: Was man damit alles anstellen konnte. Nachdem die Veranstaltung vorüber war, fuhren die drei Fragezeichen in Bobs Käfer zufrieden in die Zentrale.
3: Justus Jonas?
4: Hallo Justus, sag doch bitte einmal Danke.
3: Wieso soll ich das denn sagen, Tantchen?
4: Na, ich habe doch mindestens 500 Mal mit der Fernbedienung auf die drei Fragezeichen geklickt.
3: Du hast was?
0: Nun war Justus nicht mehr so zufrieden wie zuvor.
3: Tante Mathilda hat gerade angerufen. Sie hat 500 Mal für uns abgestimmt.
0: Schade eigentlich.
5: Es wäre wirklich so schön gewesen, so viel Erfolg zu haben.
6: Frohe Weihnachten und einen guten Rutsch ins neue Jahr wünscht euch euer 3-Fragezeichen-Team. 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
7: Noch 24 Stunden, 23. Dezember, 12 Uhr mittags.

0: Wow! Ein echtes Weihnachtsparadies.
1: Also genau so habe ich mir als kleiner Junge das Zuhause von Santa Claus am Nordpol vorgestellt. Gut, vielleicht ohne die vielen Vertreter.
2: So ist das eben auf einer Messe, Kollegen. Und in diesem Fall handelt es sich sogar um die größte Spielwarenfachmesse diesseits der Rocky Mountains.
1: Wahnsinn.
2: Hier trifft sich allweihnachtlich die gesamte Branche, um sich über die neuesten Entwicklungen und Trends zu informieren. Fernab der neugierigen Öffentlichkeit, versteht sich.
0: Ein hochmodernes Tagungszentrum mitten in einem der schönsten Wintersportgebiete des Landes.
2: Ja.
0: Die perfekte Kombination für eine weihnachtliche Spielzeugmesse.
3: Freut mich, dass es euch auf der Game Fame gefällt.
2: Oh, hi. Und ob es das tut, Mr. Nostigan. Ihre Einladung war wie ein vorgezogenes Weihnachtsgeschenk.
3: Ja, schön, dass wir uns hier wiedersehen, Jungs.
2: Ja.
3: Wie läuft's so an der Westküste? Ich denke gerne an meine Zeit im Polizeidienst dort zurück.
0: Ach, als freier Sicherheitsberater hier in Crystal Pike lässt es sich doch sicherlich auch leben. Ja, und wir freuen uns wirklich riesig über Ihre Einladung.
2: Ja, total.
3: Ja, ich habe euch hier übrigens offiziell als Mitarbeiter des Sicherheitsteams angemeldet.
2: Ach, super.
3: Ja, so könnt ihr also auch etwas hinter die Kulissen der Game Fame blicken.
2: Also hier ist es wirklich unglaublich, Sir. Allein die Größe dieser Halle. Man könnte hier drin locker ein komplettes Kreuzfahrtschiff verstecken.
3: Solange ich nicht den An- und Abtransport übernehmen muss. Aber du hast natürlich recht, Bob. Ich war am Anfang auch regelrecht erschlagen von den Dimensionen.
2: Ja, das kann ich mir vorstellen.
3: Und dabei ist das hier nur eine von mehreren Abteilungen des Messegeländes.
0: Im Ernst? Das hier ist noch nicht alles?
3: Aber bei Weitem nicht. Der gesamte Gebäudekomplex umfasst drei Hauptareale.
2: Aha.
3: Die Grand Lodge mit dem Hotelbereich im Ostflügel, dann das derzeit ungenutzte Kongresszentrum im Nordflügel und die Fairground Hall hier im Westen.
2: Oh Mann, das ist ja Wahnsinn.
3: Hinzu kommen 5 Innenhöfe mit Restaurants und Cafés und sogar ein eigenes Kino.
2: Ein Kino?
3: Ach, ihr könnt euch sicherlich vorstellen, was für ein Riesenaufwand es ist, das alles vernünftig abzusichern.
2: Zweifellos eine Mammutaufgabe.
0: Ja.
2: Gehe ich recht in der Annahme, dass Sie im Vorfeld eine evaluative Rückkopplung mit den vorhandenen Security-Ressourcen forciert haben?
0: Wenn du schaffst, Bob, das dreimal schnell hintereinander zu sagen, dann spendiere ich dir eine Wagenladung Zuckerwatte.
3: Wie ich sehe, hat sich an deiner Vorliebe für hochgestochene Formulierungen nichts geändert.
1: Ja. Falls jemals der Tag eintritt, an dem sich unser Erster vom Aufstehen bis zum Schlafengehen vollkommen verständlich ausdrückt, schicken wir Ihnen sofort eine Postkarte, Mr. Nostigan.
3: Um deine Frage zu beantworten, Justus, hinsichtlich der Security waren hier keine Ressourcen vorhanden, auf die ich hätte zurückgreifen können.
1: Echt nicht?
3: Nein.
1: Ja, aber die Game Fame findet doch seit Jahren in Crystal Pike statt. Da müsste es doch eigentlich ein eingespieltes Sicherheitsteam geben.
3: Das gab es auch, aber im Unterschied zu den vergangenen Veranstaltungen hat die Messeleitung diesmal das gesamte Sicherheitskonzept umgekrempelt. Alle Positionen wurden ausgewechselt. Auch die Stelle des Sicherheitskoordinators hatte man neu ausgeschrieben.
0: Aha, und der Gewinner waren Sie.
3: Ja, so ist es. Nicht zuletzt dank der guten Jobs, die mir dein Vater vermittelt hat, Peter. Wegen des geänderten Konzepts musste ich hier allerdings ein völlig neu zusammengestelltes Team einweisen.
2: Ziemlich ungewöhnlich, oder? Immerhin hat es hier eine erfahrene Sicherheitstruppe gegeben, die alles bis ins kleinste Detail kannte.
1: Wissen Sie, ob es einen bestimmten Grund für diese Änderung gab?
3: Das kann ich nur vermuten, Bob. Diesmal gibt es nämlich eine ganz besondere Attraktion. Morgen um punkt 12 Uhr mittags...
2: Vorsicht, Bob! Oh, ein Monster!
3: Da will ich natürlich alles... Moment.
1: Ein Störfall?
3: Das wird sie zeigen. Eine Reinigungskraft steht offenbar vor einem von innen verschlossenen Raum in Sektion D. Oh. Laut Plan handelt es sich um das Büro von Desmond Calburn, einem prominenten Journalisten, der aber eigentlich erst heute Abend eintreffen soll.
2: Und?
3: Auf das Klopfen reagiert niemand. Deshalb werde ich mir das sicherheitshalber mal anschauen. Wollt ihr mitkommen oder euch lieber ein bisschen umsehen?
2: Als offizielle Mitglieder des Sicherheitsteams stehen wir Ihnen selbstverständlich zur Seite. Stimmt's, Kollegen?
1: Ja, klar doch. Das Weihnachtswunderland läuft uns ja nicht weg.
3: Okay, dann folgt mir. Bis zur Freitreppe und zu den Aufzügen würden wir in dem Gedränge eine halbe Ewigkeit benötigen. Deshalb nehmen wir einen kürzeren Weg.
0: Ach, gut,
2: dann los.
1: Hier lang?
3: Nein, da, zur Metalltür.
1: Ah, gut.
3: So, die Chipkarte durchziehen.
2: Aha. So? Ja.
0: Gut.
3: Kommt. Also, wir müssen rauf in den 6. Stock. So lernt ihr gleich mal eine Level-Blau-Passage kennen.
2: Aha, Level-Blau? Was ist
3: ja,
2: das?
3: Damit bezeichnen wir alle intern genutzten, aber für die Öffentlichkeit gesperrten Areale.
2: Aha.
3: Im Notfall können diese Bereiche mit einer einzigen Freischaltung geöffnet werden, um eine schnelle Evakuierung zu ermöglichen.
2: Aha.

0: Da ist Mr. Barnes vom Service Team 3.
1: Ah. Hallo.
2: Gut, dass Sie da sind, Mr. Nostigan. Wie Sie an dem Chipkartenschloss sehen, wurde die Verriegelung von Zimmer 609 von innen aktiviert. Dabei soll dieses Büro laut Raumplan erst in 3 Stunden bezogen werden.
0: Und?
2: Also habe ich angeklopft und gefragt, ob ich eintreten darf, aber niemand hat sich gemeldet. Eine Fehlfunktion schließt die Zentrale aus.
1: Aha.
2: Außerdem habe ich von da drinnen etwas gehört.
1: Gehört?
2: Da war ein Geräusch. Eine Art leises Kichern.
0: Ein Kichern? Sie haben also gehört, wie Mr. Kelburn gekichert hat?
2: Das war kein Mann, auf keinen Fall. Dafür war die Stimme viel zu hoch. Ich kann es nicht richtig beschreiben, aber an diesem Kichern stimmte etwas nicht.
1: Ach.
3: Wie meinen Sie das? Ja,
2: haltet mich nicht für verrückt, aber dieses Kichern hatte etwas Böses an sich. Etwas Bedrohliches. Als ich dann klopfte, verstummte es schon.
1: Warum haben Sie mich geküsst?
4: Der richtige Ort zur richtigen Zeit, Süßer.
1: Hä?
4: Schau mal, was da von der Decke hängt.
1: Hä? Ein Mistelzweig? Ich verstehe nicht.
5: Ach, Justus. Es ist ein verbreiteter Weihnachtsbrauch, sich zu küssen, wenn man unter einem Mistelzweig aufeinander trifft. Das weiß doch jeder.
4: Jetzt, wo wir schon miteinander geknutscht haben, sollten wir uns einander auch vorstellen, stimmt's? Ich bin Jesseline Weingart, Abteilung Werbung.
1: Ah, ja. Justus Jonas, Abteilung Security. Hm. Und das ist mein Kollege Bob Andrews.
5: Ja.
1: Der es dummerweise versäumt hat, mich auf dieses vermaledeite Grünzeug über meiner Rübe hinzuweisen.
4: Oho, so jung und schon bei der Sicherheitstruppe?
5: Wir sind älter, als wir aussehen.
1: Ja.
5: Aber sagen Sie mal, Jesseline?
4: Mhm.
5: Werbung, das hört sich ja spannend an. Haben Sie auch mit der großen Überraschung morgen zu tun?
4: Na, das will ich doch meinen.
5: Aha.
4: Hier habt ihr 2 Metallanstecker von mir. Offiziell werden die erst auf der Gala ausgegeben, aber bei euch mache ich mal eine Ausnahme.
5: Wow.
1: Danke.
5: Mit dem originalen Heroes-Logo. Na, das ist ja toll.
6: Oh.
5: Was macht Santa Claus denn da?
1: Oh je, er versucht auf einen Tisch zu klettern.
6: Heroes. Nieder mit dem Weltraum. Dreck. Und allem, was dazu gehört.

0: mich hat's total erwischt, Jungs. Ich gehe nach Hause und leg mich hin.
1: Nee, ist nicht. Ich bin auch krank. Und gehe ich nach Hause?
0: Warum denn nicht, Nuss?
1: Ist nicht. Wir müssen auch überlegen, was meine Tante und Onkel Titus zu Weihnachten bekommen sollen.
2: Weihnachten, Nuss? Es ist Hochsommer. Wir haben 35 Grad draußen. Ich habe vorhin sogar in der klimatisierten Bibliothek geschwitzt.
1: Pappelapapp. Weihnachten kommt immer schneller, als man denkt. So, ich habe auch schon mal was vorbereitet. Weihnachtsschmuck. Hier und da vielleicht noch ein bisschen. So, dann für Bob eine Hirtenausrüstung.
2: Boah, das stinkt ja entsetzlich. Was ist denn das?
1: Ja, da muss mir beim Fell abziehen des Nachbarhundes ein Fehler unterlaufen sein. Stell dich nicht so an. Guck dir Peter an. Der bekommt zwei Hörner für den Kopf. Du spielst nämlich den Ochsen.
0: Bitte? Den Ochsen? Nuss, drehst du jetzt völlig ab? Das ist doch viel zu gefährlich. Ich bin dafür, wir rufen Kutter an.
3: Inspektor Kutter?
0: Was machen Sie denn hier in unserer Zentrale?
2: Nuss, ich glaube, der hat wirklich hohes Fieber. Jetzt bildet er sich schon ein, Kutter wäre hier.
0: Kann ich Ihnen was anbieten? Eine Cola? Oh, Nuss, gib mir mal bitte meine Schmerztabletten. Ich muss echt nach Hause. Was willst du denn eigentlich hier mit uns machen?
1: Wir vertonen die Weihnachtsgeschichte.
2: Hä?
1: Kollegin, benutzt euren Verstand. Wir machen ein Hörspiel.
0: Och, nee. Ja, und was macht der Kutter hier? Spricht er mit oder was?
1: Am besten fangen wir erstmal mit dem Stammbaum von Jesus an, damit ihr euch erstmal einen Überblick verschaffen könnt und euch voll in die Rollen reinversetzen könnt. Der Stammbaum Jesu Christi, des Sohnes Davids, des Sohnes Abrahams. Abraham war der Vater von Isaak, Isaak von Jakob, Jakob von Juda und seinen Brüdern.
2: Juda hatte Brüder? Waren die denn auch Jedi-Ritter?
0: Natürlich hatte der Brüder. Der war doch quasi eine Mischung aus Frosch und Mensch. Und Frösche legen doch nun mal so viele Eier, Bob.
2: Das heißt ja nicht, dass alle das Kaulquappenalter überlebt haben. Vielleicht war er ja auch ein Genexperiment oder sowas.
1: Genexperiment. Ich experimentiere gleich mal mit euren Genen, wenn ihr nicht gleich die Klappe haltet. Und außerdem weiß doch jeder, dass Juda Einzelkind war. Weiter jetzt. Juda war der Vater von Peres und Serach. Ihre Mutter war Tamar. Peres war der Vater von Hesron. Hesron von Aram. Aram von Aminadab.
2: Wie hieß der Typ?
1: Aminadab. Hör doch gefälligst mal zu. Aminadab war der Vater von Nachschon. Nachschon von Salomon. Quatsch, Salmon, wie die Fische. Salmon war der Vater von Boas, dessen Mutter war Rahab. Boas war der Vater von Obed, dessen Mutter war Ruth. Obed war der Vater von Isai. Isai, der Vater des Königs David. David war der Vater von Salomo, dessen Mutter die Frau des Uria war. Salomo war der Vater von Rehabeam. Rehabeam von Abia. Abia von Asa. Asa von Josaphat. Josaphat von Joram. Joram von Uzia. Uzia war der Vater von Jotham. Jotham von Ahas. Ahas von Hiskia. Hiskia von Manasse. Manasse von Amos. Amos von Yoshia.
0: Ist das der Yoshia von Super Mario?
2: Der bei Super Mario heißt Yoshi, nicht Yoshia. Das weiß ja sogar ich.
1: Wenn ihr nicht gleich still seid, schneide ich euch beiden den Fukuhila ab und rasiere eure Oberlippenbärte.
2: Ich war ja auch nie wirklich scharf auf den Fukuhila und den Bart. Du hast uns ja gezwungen, so auszusehen.
0: Genau, damit wir alle im Detektivbüro ein einheitliches Aussehen haben.
1: Fresse jetzt! Also, Yoshia war der Vater von Jojachin und seinen Brüdern. Das war zu der Zeit des Babylonischen Krieges und der Babylonischen Gefangenschaft. Nach der Babylonischen Gefangenschaft war Jojachin der Vater von Sheatiel. Sheatiel von Zerubabel. Zerubabel von Abihud. Abihud von Eliakim. Eliakim von Asor. Asor war der Vater von Zadok, Zadok von Achim, Achim von Eliud, Eliud von Eleazar, Eleazar von Matthan, Matthan von Jakob. Jakob war der Vater von Josef, dem Mann Marias.
2: Gleich haben wir es geschafft.
1: Von ihr wurde Jesus geboren, der Christus, der Messias genannt wird. Also, wie viele Generationen sind es von Abraham bis zu David? Peter?
3: 14?
1: Richtig. Und, wer war der Vater von Asor, Bob?
2: Oh, scheiße. Achim?
1: Könnt ihr beiden euch nicht einmal den Stammbaum von Jesus merken? Wir machen das jetzt so lange, bis ihr das in- und auswendig könnt. Also, Abraham war der Vater von Isaak. Isaak von Jakob. Jakob von Juda und seinen Brüdern. Juda war der Vater von Peres und Serah.

0: Na, endlich habt ihr es soweit. Jetzt können wir hoffentlich mit der eigentlichen Weihnachtsgeschichte anfangen.
1: Ich muss vorher aber nochmal auf Klo.
0: Was? Jetzt, wo ihr endlich den Stammbaum könnt? Nix da. Wir ziehen das jetzt durch. Dann kannst du auf Klo gehen.
1: Aber ich muss so dringend. Du hast uns schon seit Stunden nicht rausgelassen.
0: Du gehst nicht und damit basta. Lasst uns anfangen. Dann haben wir es auch schneller hinter uns. Es begab sich aber zu der Zeit, dass ein Gebot von dem Kaiser Augustus ausging, das alle Welt geschätzt würde. Und diese Schätzung war die allererste und geschah zur Zeit, da Quirinius Statthalter in Syrien war. Und jedermann ging, dass er sich schätzen ließe, ein jeder in seine Stadt. Da machte sich auf auch Josef aus Galiläa, aus der Stadt Nazareth, in das jüdische Land zur Stadt Davids, die da heißt Bethlehem, weil er aus dem Hause und Geschlecht Davids war, damit er sich schätzen ließe mit Maria, seinem vertrauten Weibe, die schwanger war. Und als sie dort waren, kam die Zeit, dass sie gebären sollte. Und sie gebar ihren ersten Sohn und wickelte ihn in Windeln und legte ihn in eine Krippe, denn sie hatten sonst keinen Raum in der Herberge.
2: Los! Macht mal ein paar Geräusche von Tieren im Stall, damit es authentisch wirkt.
3: Muh!
4: Ja!
0: Und es waren Hirten in derselben Gegend, auf dem Felde bei den Hürden. Die behüteten des Nachts ihre Herde. Peter, du spielst die Schafe und Bob, du sprichst gleich den Engel. Und der Engel des Herrn trat zu ihnen. Und die Klarheit des Herrn leuchtete um sie. Und sie fürchteten sich sehr. Und der Engel sprach zu ihnen:
1: Fürchtet euch nicht. Siehe, ich verkünde euch große Freude, die allem Volke widerfahren wird, denn euch ist heute der Heiland geboren, welcher ist der Christus, der Herr, in dieser Stadt Davids. Und das habt zum Zeichen, ihr werdet finden, das Kind in Windeln gewickelt und in einer Krippe liegen.
0: Ja, und jetzt nochmal, aber gefälligst so, dass es nicht so abgelesen klingt. Und bitte mit etwas mehr Emotion.
1: Fürchtet euch nicht. Siehe, ich verkünde euch große Freude. Denn heute ist euch der Heiland geboren, welcher ist Christus, der Herr, in dieser Stadt Davids. Und das habt zum Zeichen, ihr werdet finden das Kind, in Windeln gewickelt und in einer Krippe liegen.
0: Und alsbald war da bei dem Engel die Menge der himmlischen Heerscharen, die lobten Gott und sprachen: Und jetzt wir alle.
5: Ehre sei Gott in der Höhe und Friede auf Erden bei den Menschen seines Wohlgefallens.
0: Und als die Engel von ihnen gen Himmel fuhren, sprachen die Hirten untereinander: Peter, dein Text.
6: Mein Text. Was? Lasst uns nun gehen nach Bethlehem und die Geschichte sehen, die da geschehen ist, die uns der Herr kundgetan hat.
0: Und sie kamen eilend und fanden beide, Maria und Josef, dazu das Kind in der Krippe liegen. Als sie es aber gesehen hatten, breiteten sie das Wort aus, das zu ihnen von diesem Kinde gesagt war. Und alle, vor die es kam, wunderten sich über das, was ihnen die Hirten gesagt hatten. Maria aber behielt alle diese Worte und bewegte sie in ihrem Herzen. Und die Hirten kehrten wieder um, priesen und lobten Gott für alles, was sie gehört und gesehen hatten, wie denn zu ihnen gesagt war.

0: Irgendetwas war anders an diesem Morgen. Justus Jonas lag hellwach im Bett, obwohl es in seinem Zimmer im Dachgeschoss stockfinster war. Konnte es sein, dass es noch mitten in der Nacht war?
1: 9 Uhr am Morgen? Wieso ist das noch dunkel?
0: Mit einem Ruck riss Justus die Bettdecke zur Seite und trottete zum Fenster. Kein Lichtstrahl schien von draußen herein. Nur ein seltsames Brummen war zu hören. Der erste Detektiv musste der Sache auf den Grund gehen und öffnete entschlossen das Fenster. Grelles Sonnenlicht blendete ihn.
1: Was ist das?
0: Schneeflocken hatten sich vor die Scheibe gesetzt und den Raum verdunkelt. Aber wie konnte das sein? Selbst im Dezember war es in Kalifornien nur sehr selten so kalt, dass es schneite.
1: Schnee? Und was ist das für ein Brummen?
2: Guten Morgen, du Schlafmütze. Du verpasst noch das Beste. Guck dir mal an, wie toll meine alte Schneekanone funktioniert. Die halbe Nacht habe ich damit verbracht, sie zu reparieren. Da wird sich der Weihnachtsmann aber freuen.
1: Eine Schneekanone? Das glaube ich nicht.
0: Sein Onkel hatte nicht zu viel versprochen, denn alles auf dem Schrottplatzgelände war mit einer dünnen weißen Schicht überzogen. Es sah aus wie im tiefsten Winter.
1: Verrückt! Schnee in Rocky Beach! Jetzt weiß ich auch, warum kein Licht durchs Fenster kam. Alles war zugeschneit. Aber Moment, der Schnee fühlt sich ganz warm an. Wie Schaum, den man einfach wegpusten kann.
2: Da staunst du, oder? Den alten Apparat habe ich den Filmfritzen in Hollywood abgekauft. Die wollten das kaputte Ding schon wegwerfen.
1: Dann ist das ja ein Fall für dich. Nichts ist so kaputt, dass du es nicht repariert bekommst.
2: Richtig, Justus. Und darum ist das hier auch kein Schrottplatz, sondern ein Wertstoffhandel. Komm runter, es gibt Frühstück, Kirschkuchen und eine Überraschung.
0: Das ließ sich Justus nicht zweimal sagen, denn er liebte sowohl Kirschkuchen als auch Überraschungen. Im Schlafanzug polterte er die Holztreppen herunter und stand wenig später auf der Veranda. In diesem Moment kam Tante Mathilde aus der Küche. In den Händen hielt sie einen duftenden Kirschkuchen und frisch gebackene Apfelringe mit Zimt.
3: Guten Morgen, Justus. Setz dich. Ist das nicht ein wundervoller Tag?
1: Jeder Tag mit Kirschkuchen ist wundervoll, Tante Mathilda. Lecker.
3: Titus, bitte mach endlich diese fürchterliche Maschine aus. Das ist ja ein Höllenlärm.
2: Ja, ja, Mathilda. Dann macht Frau Holle eine Weile Pause.
3: Und hier kommt deine Überraschung, Justus. Bitte schön.
1: Hey, cool. Ein Adventskalender.
3: Voll mit Schokolade. Ein Stück hinter jedem der 24 Türchen bis Weihnachten.
2: Aber nicht alle am ersten Tag öffnen.
1: Onkel Titus. Ah, und jetzt sehe ich es erst. Auf dem Kalenderbild sind ja wir zu sehen. Wir drei.
2: Toll, oder? Den gibt es jetzt bei Mr. Porter. Und das Beste ist, man kann sein eigenes Foto mitbringen.
0: Auf dem Bild war nicht etwa ein Weihnachtsmann zu sehen, sondern Justus selbst. Mit Tante Mathilda und Onkel Titus. Bei ihnen lebte er, seit er 5 Jahre alt war. Denn seine Eltern waren damals bei einem Unfall gestorben. Doch das war lange her. Und die beiden waren für ihn wie seine richtige Familie.
1: So, das erste Türchen darf ich heute aber aufmachen.
3: Klar, das ist ja erlaubt.
1: Hä? Was ist das?
2: Also, ich...
1: Also, bei Nummer 1 fehlt die Schokolade.
3: Das darf ja wohl nicht wahr sein.
2: Also,
3: bedank dich bei Onkel Titus. Er konnte anscheinend nicht widerstehen.
2: Ich musste doch die Schokolade testen. Bei Porter weiß man nämlich nie, ob der einem eine alte Schokolade andrückt.
1: Ist schon okay, Onkel Titus. Ich habe ja noch die Apfelringe und 23 andere Türchen.
2: Siehst du?
3: Guck mal, da kommen deine beiden Freunde. Peter und Bob.
1: Hey Peter, hey Bob.
4: Hey. Na, träum ich oder hat es bei euch wirklich geschneit? Bob, das sieht man doch sofort. Dieses warme Zeug ist Kunstschnee.
0: Peter kannte sich damit gut aus, denn sein Vater arbeitete in Hollywood beim Film und war zuständig für Spezialeffekte.
4: Und damit du mir glaubst, versuch mal, diesen Schneeball zu fangen. Und zack!
5: Daneben. Soll ich dir lieber meine Brille leihen? Mhm. Was hältst du von diesem Schneeball?
0: Wenig später verließen sie das Geschäft und hatten Mühe, die vielen Stecker und Kabel zu tragen.
5: Oh, ich fühle mich fast selber wie ein Tannenbaum. Jetzt fehlt mir nur noch etwas Lametta am Ohr und Christbaumkugeln, die mir von der Nase hängen.
6: Hier entlang. Ich habe mich euch noch gar nicht vorgestellt. Mein Name ist Kringel. Jonathan Kringel.
1: Und ich bin Justus Jonas.
4: Peter Shaw. Hallo.
5: Und mein Name ist Bob. Bob Andrews.
6: Sehr erfreut. Wundert euch nicht, wenn ihr gleich meinen Wagen seht. Ihr müsst wissen, ich liebe Weihnachten. Meine Frau und ich wohnen unweit von Rocky Beach und bei uns dreht sich alles um das Fest der Feste. Wir machen das nur zum Spaß und verdienen daran nichts. Das ganze Jahr über bereiten wir uns darauf vor und... Was?
4: Vorsicht, Achtung!
7: Kannst du nicht aufpassen, Opa?
4: Das auf dem Mofa war Skinny. Skinny Norris.
5: Eindeutig. Der fährt ja wie ein Verrückter.
1: Das war knapp.
6: Ihr kennt den Jungen?
5: Ja, leider. Skinny Norris. Kein Freund von uns. Immer wenn der auftaucht, gibt es Ärger.
1: Skinnys Vater gehört eine Bar in Rocky Beach. Da treiben sich die seltsamsten Menschen rum.
6: Eine Bar? Das ist aber kein guter Ort für einen Heranwachsenden. Zum Glück ist aber nichts passiert. Kommt mit. Wir sind gleich da. Hier, direkt um die Ecke auf dem großen Parkplatz, habe ich geparkt.
4: Oh, was ist das denn?
5: Nee, ne?
4: Wow.
0: Vor ihnen stand wahrhaftig der Schlitten des Weihnachtsmannes. Er war prächtig geschmückt mit goldenen Verzierungen. Ein großer Berg aus Geschenken stapelte sich hinter den Sitzen. Vor dem Schlitten waren Plastikrentiere eingespannt und der leichte Wind brachte ihre feinen Glöckchen zum Erklingen. Unter dem Schlitten wiederum erkannte man Räder.
6: Nicht schlecht, oder? Ich habe den Schlitten mit den Rentieren auf einen umgebauten Pickup montiert. Man kann damit also auf der Straße fahren. Das war eine Menge Arbeit. Eigentlich fehlt nur noch, dass der Schlitten mit den Rentieren fliegen kann.
1: Wirklich erstaunlich alles. Und wenn ich sie mir jetzt mit einem roten Mantel, schwarzen Stiefeln und einer Mütze mit einem weißen Bommel vorstelle, dann könnte man fast glauben, dass sie der echte Weihnachtsmann sind.
6: Wer weiß, mein Junge? Wer weiß? Ich und meine Frau verschwinden kurz im Haus, denn wir müssen uns auf das Lichterfest vorbereiten. Schon bald kommen die Gäste. Wir sind gleich wieder da.
1: Bis gleich.
4: Mann, das sieht echt toll aus.
5: Ja, jetzt wo es dunkel ist?
4: Das müssen Tausende an Lichtern sein.
1: Moment, seht ihr den Schneemann dort vorn?
5: Ja, der war doch kaputt. Und jetzt bewegt er sich sogar ohne Fernbedienung.
1: Aber das stimmt doch was nicht. Seht einmal genauer hin. Kasimir hat einen Benzinkanister in der Hand.
4: Oh, ich glaub's nicht. Du hast recht, Just.
5: Los, wir verstecken uns hinter dem großen Nikolausschuh. Und dann beobachten wir alles.
1: Ja, schnell. Hier lang.
4: Köpfe einziehen.
5: Just, mach dich nicht so dick.
1: Ich bin nicht dick, leise.
5: Das gibt's doch gar nicht. Kasimir hat wirklich einen Benzinkanister in der Hand.
4: Und damit geht ihr jetzt direkt zu dem geschmückten Tannenbaum.
1: Sagt bloß, der will den abfackeln. So wie den Schlitten.
5: Aber kann denn ein Roboter so einfach außer Kontrolle geraten?
4: Nein, unmöglich. Ein Roboter ist nichts anderes als eine programmierte Maschine.
1: Wie es auch ist, wir müssen verhindern, dass ein weiterer Brandanschlag verübt wird.
4: Ja.
5: Also, ich gehe da nicht hin und nehme Kasimir den Kanister aus der Hand.
4: Ja, wer weiß, wozu der alles fähig ist.
5: Mir wird die Sache langsam zu unheimlich.
1: Mir auch.
4: Hä? Bob, eigentlich bin ich sonst immer ängstlich. Aber wir sind drei gegen einen Schneemann.
5: Naja, stimmt schon.
4: Ich hab's. Seht ihr die große Schneekanone?
1: Ja.
4: Diese funktioniert mit Schaum. Sie ist genau auf die geschmückte Tanne gerichtet. Und wenn wir die rechtzeitig starten können, steht Kasimir im Schneesturm und an ein Feuer ist nicht mehr zu denken.
1: Gute Idee. Uns bleibt aber nicht mehr viel Zeit, denn der Schneemann fängt an, den Deckel vom Benzinkanister aufzuschrauben.
4: Oh Mann. Okay, alles klar. Ich werde mich zur Schneekanone schleichen und den Apparat starten.
5: Und ich bleib hier und drück die Daumen.
4: Ich hoffe, das Ding funktioniert auch.
1: Los, Peter.
5: Verdammt, der Schneemann hat schon Streichhölzer in der Hand. Gleich brennt der Baum.
0: Grell leuchtete das entzündete Streichholz in der Dunkelheit auf. Im selben Moment startete die Schneekanone, ein lautes Brummen ertönte und starke Ventilatoren jagten den Kuchen. Kurz darauf saßen die drei dicht hintereinander auf einem Trockenrodelschlitten und Mr. Porter gab ihnen Schwung.
8: Und los geht's! Jetzt will ich sehen, ob die Dinger auch halten, was sie versprechen.
0: Der Trockenrodler hatte anstatt Kufen für den Schnee Rollen an der Unterseite. Die schmale Straße hinter Porters Laden ging leicht abwärts. Sie war so schmal, dass hier nicht einmal Autos fahren durften.
5: Gut festhalten!
1: Und wie ich mich festhalte!
8: Und Vollgas!
1: Ja!
8: Ja!
5: Oh, Mann, ist das Teil schnell!
1: Oh, verdammt, wo ist denn hier die Bremse?
8: Ja. Da frei, ja. Weg da! Brech den Geschwindigkeitsrekord!
1: Hey, was ist jetzt? Hört ihr das?
5: Wir kommen ins Schleudern! Peter, was ist das?
8: Keine Ahnung, aber die Kugellager rollen wie mir im Geist auf. Oh. Kein Wunder bei dem Tempo und dem Gewicht.
1: Gewicht? Was für ein Gewicht? Meinst du etwa mich?
0: Peter kam nicht mehr zum Antworten, denn in dem Moment fiel eins der Räder ab. Der Schlitten kippte dadurch zur Seite und stellte sich quer. Funken sprühten darunter hervor und die drei schrien laut auf. Dann verloren sie die Kontrolle und der Schlitten krachte schließlich in einen Haufen Müllsäcke, die am Straßenrand lagen.
1: Geht's allen gut?
4: So. Wir sind im Müll gelandet.
5: Ja.
4: Bob, du hast eine Bananenschale auf dem Kopf.
5: Oh, was? Ich geh jetzt weg damit.
4: Oh nein, der hat uns gerade noch gefehlt.
9: Skinny Norris.
7: Nun sieh mal an, wen wir da haben. Die drei kleinen Schweinchen. Hat man euch endlich auf den Müll geworfen? Das wurde aber auch Zeit. Und... ihr stinkt ja schlimmer als jede Mülltonne in der Umgebung.
5: Lass uns bloß in Ruhe. Pass lieber auf, dass die Polizei dich nicht jedes Mal beim Benzinklauen erwischt.
7: Was hast du da eben gesagt, Brille? Ich hab mich wohl verhört.
1: Nein, nicht Benzinklauen, hat er gesagt, sondern Zirkusklauen.
7: Hältst du mich für blöd, Dicky? Sehe ich so aus, als würde ich nicht bis drei zählen können und hätte was an den Ohren?
1: Nein, das würden wir nie denken.
7: Ihr drei geht mir schon lange auf die Nerven. Wenn ich einen Wunsch beim Weihnachtsmann hätte, dann würde ich euch gern auf den Mars schicken. Oder am liebsten noch weiter weg, auf den Mond.
5: Skinny, der Mond ist aber näher an der Erde.
7: Das war's für euch, ihr Oberschlaumeier. Weihnachten fällt dieses Jahr für euch aus. Jetzt gibt's Saures.
4: Da, Porter kommt.
5: Zum Glück.
10: Jungs, was ist passiert? Geht es euch gut?
4: Puh, das war in letzter Sekunde.
1: Ja.

0: Es waren nicht mehr viele Tage bis Weihnachten. Und Justus, Peter und Bob bummelten an diesem Morgen durch Rocky Beach. Ungewöhnlich kalt war es. Und der Wetterbericht hatte tatsächlich ein leichtes Schneetreiben vorhergesagt. Alle Geschäfte waren wundervoll geschmückt und mitten auf dem Marktplatz stand ein großer Weihnachtsbaum.
1: Oh, ist das kalt heute.
2: Vielleicht schneit es ja tatsächlich noch.
3: Boah, ich glaube, die Tanne ist diesmal noch größer als im letzten Jahr, Freunde. Oh,
1: Peter, das sagst du jedes Jahr. Wenn das stimmen würde, dann müsste der Baum bald bis zum Mond reichen.
2: Ich denke, der ist so hoch wie immer.
1: Ja.
2: Aber eine Sache ist neu in Rocky Beach.
1: Und was just?
2: Na, im Rathaus soll es eine große Krippe geben. Tante Mathilda erzählte mir davon.
3: Ah, davon habe ich auch gehört. Die Krippe soll richtig wertvoll sein.
2: Ja.
1: Ja, klingt spannend. Dann lasst sie uns doch mal ansehen.
3: Was?
2: Ja.
0: Neugierig betraten die drei Fragezeichen wenig später das Rathaus. Lange brauchten sie nicht zu suchen, denn mitten in der großen Eingangshalle war die Krippe aufgebaut.
4: Seht euch das an. Die ist ja wirklich wunderschön.
3: Und alles da. Maria und Josef, die Hirten, die heiligen drei Könige, Ochs und Esel und in der Mitte...
2: Das Christkind.
3: Ist es etwa aus Gold? Das glänzt so.
1: Warte, es gibt hier ein Prospekt über die Ausstellung.
2: Mhm.
1: Und? Ja, das Christkind ist tatsächlich aus Gold. Und die anderen Figuren sind aus kostbaren Edelsteinen. Das Ganze ist eine uralte und sehr wertvolle Weihnachtskrippe. Jedes Jahr darf eine andere Stadt sie ausstellen. Und dieses Mal ist Rocky Beach an der Reihe.
2: Wie toll.
1: Ja.
5: Ja, das stimmt.
2: Kommissar Reynolds?
1: Hallo.
5: Deswegen mussten wir auch eine teure Versicherung abschließen. Guten Morgen, Jungs. Freut ihr euch auch so auf Weihnachten?
6: Und wie?
5: Tja, diese Krippe ist tatsächlich viele, viele tausend Dollar wert. Und um für ihre Sicherheit zu sorgen, habe ich mir noch die Hilfe eines besonderen Fachmanns auf dem Gebiet ausgeklügelter Alarmanlagen geholt.
2: Ich weiß, mein Onkel, Titus Jonas.
3: Dein Onkel?
2: Fachmann für Alarmanlagen. So wurde er noch nie genannt. Das wird ihn bestimmt freuen.
3: Dein Onkel hat wirklich die Alarmanlage gebaut?
2: Richtig.
1: Warum auch nicht? Dein Onkel ist halt der beste Tüftler, den ich kenne.
3: Ich bin gespannt, was genau er sich ausgedacht hat.
2: Das werden wir gleich erleben. Deswegen hat uns mein Onkel hierher bestellt, bevor die anderen Gäste zum ersten Mal eintreten dürfen.
5: Genau so ist es.
1: Und warum hast du das nicht von Anfang an gesagt, Just?
3: Ja, wir hätten uns sonst darauf vorbereiten können. Zum Beispiel einen Schutzanzug anziehen oder so.
2: Nein, wir sollen uns wie ganz normale Diebe benehmen und nicht auffallen.
5: Achtung, jetzt geht's los.
3: Hey, plötzlich stockdunkel hier.
1: Hallo?
5: So finster dürfte es ja nachts auch sein.
2: Okay, und jetzt versuchen wir, das Christkind zu stehlen.
3: Ich noch einmal einen Dieb spielen muss. Aber na schön.
1: Wieso? Ist doch witzig. Wenn wir erwischt werden, kommen wir nicht ins Gefängnis.
2: Wie cool.
0: Bob machte einen Schritt auf das goldene Jesukind zu, als plötzlich ein roter Punkt an seinem Bein aufleuchtete.
1: Was ist das denn?
3: Ha, klarer Fall. Eine Lichtschranke. Und diese Dinger haben die unangenehme Eigenschaft, irgendwelche Sachen auszulösen.
0: Weiter kam Peter nicht, denn im selben Moment flog ein riesiger Weihnachtsmann von der Decke auf die drei Fragezeichen zu. Er schwang einen großen Sack über dem Kopf und rief mit dröhnender Stimme:
7: Ho, ho, ho! Wer will meine Geschenke stehlen?
1: Wo kommt der denn plötzlich her? Kopf einziehen!
3: Das Ding hätte mich fast umgehauen!
2: Ja, das sollte wohl auch so sein. Den Weihnachtsmann kenne ich übrigens. Die Puppe hat Onkel Titus im Sommer für $1 erstanden.
3: Dann kam die Stimme aus einem Lautsprecher?
0: Kaum hatte Peter das gesagt, funkelten in der Eingangshalle tausende bunter Lichter auf. Weihnachtssterne blitzten in allen Farben und von oben fiel Lametta herab.
1: Was ist das für ein Lärm? Meine Ohren!
3: Das ist doch nicht auszuhalten! Raus hier!
2: Nicht ohne Beute! Wir spielen hier echte Diebe! Ich schnapp mir das Jesuskind!
1: So! Was ist das denn jetzt? Brennt es etwa?
3: Nein, das ist Nebel! Just hat eine Nebelmaschine ausgelöst.
4: Ich seh nichts mehr.
3: Ich auch nicht.
4: Moment, noch sind wir nicht erledigt.
0: Justus wollte aus der Tür laufen. Doch vor dieser stand, wie aus dem Erdboden gewachsen, ein großer Knecht Ruprecht. In der Hand hielt er ein gewaltiges Rutenbündel.
3: Oh nein! Ist das auch wieder eine Puppe?
2: Moment! Kommissar Reynolds, das sind doch Sie!
5: Oh, allerdings! Denn als der Weihnachtsmann von der Decke fiel, wurde in der Wache ein Alarm ausgelöst. Und da man von dort genau eine Minute hierher benötigt, bin ich jetzt da. Weihnachtlich bewaffnet.
4: Hab ich mich erschrocken.
3: Und ich erst.
5: Wunderbar, dieser Krach. Der dröhnt jetzt über den gesamten Marktplatz. Und alle Einwohner von Rocky Beach dürften inzwischen aufgewacht sein. Ich glaube, man kann sagen, die Krippe ist sicher wie in Abrahams Schoß.
0: Hinter dem Stall traten jetzt auch noch zwei weitere Personen hervor. Beide waren als Weihnachtsengel verkleidet.
2: Onkel Titus? Tante Mathilda?
6: Richtig, wir sind's.
8: Dass du mich erkannt hast, Justus.
2: Unglaublich.
3: Ja, stimmt.
4: Echt irre.
6: Ich glaube, meine Alarmanlage funktioniert perfekt. Es ist sozusagen ein Familienprodukt. Jeder arbeitet mit.
8: Das mache ich doch gern, Titus.
6: Deine Tante und ich haben das heute als Engel, aber nur probeweise gemacht.
5: Ja, für die nächste Zeit muss ich mir andere Weihnachtsengel suchen.
2: Das ist wirklich eine großartige Weihnachtsdiebvertreibungsanlage, Onkel Titus.
5: Ich hab's euch ja gesagt. Und ich werde jetzt die Polizeiwache weiterschmücken. Die ganze Stadt verwandelt sich ab heute in einen großen, begehbaren Adventskalender. Und auch die Wache wird eines der Türchen sein.
4: Peter, schneller, du lahmes Rentier! Schneller! Sonst ist Weihnachten vorbei, bevor wir da sind.
3: Bob, wenn du den Schlitten ziehen würdest, dann kämen wir überhaupt nicht mehr vom Fleck. Ich sag dir, gleich wird gewechselt. Dann sitz ich auf dem Schlitten, schwing die Peitsche und du ziehst.
4: Kein Wunder, dass es so schwer geht. Just sitzt hinter mir und macht sich dick.
2: Was soll das denn heißen? Ich bin nicht dick und ich mach mich auch nicht dick. Ich bin einfach etwas schwerer gebaut.
4: Klar.
2: So, und jetzt mache ich einen Schneemann aus dir.
4: Hey, Moment.
2: Jetzt wirst du eingeseilt.
3: Hey. Schneeballschlag, da bin ich dabei.
4: Und jetzt kriegst du eine Ladung, Just.
3: So.
2: Ja, und zack.
0: Es war seit vielen Jahren das erste Mal, dass in Kalifornien Schnee fiel. Seit Tagen hatte der Wetterbericht dieses äußerst ungewöhnliche Ereignis angekündigt. Pünktlich zu Weihnachten wurde das sonst immer warme und sonnige Rocky Beach mit einer dicken Schneedecke überzogen. Zum Glück hatte Onkel Titus auf seinem Schrottplatz einen alten Schlitten entdeckt. Und so konnten die drei Fragezeichen eine Schlittenfahrt in die Stadt unternehmen.
4: Schade, dass bei uns in Kalifornien so selten Schnee fällt.
3: Ja, ich glaube, ich könnte den ganzen Tag Schneeballschlachten machen.
4: Wie? Schnee in Rocky Beach ist das beste Weihnachtsgeschenk. Ich glaube, ich werde noch schnell meinen Wunschzettel für den Weihnachtsmann ändern.
2: Gute Idee. Aber jetzt weiter. Wenn ich nicht herausfinde, was sich Tante Mathilda zu Weihnachten wünscht, habe ich keine Ahnung, was ich ihr morgen schenken soll. Dafür habe ich extra einen Monat lang gespart, um ihr das super, sonderspezialste und schönste Weihnachtsgeschenk zu besorgen, das man sich überhaupt nur vorstellen kann. Sie ist wirklich die beste Tante der Welt.
3: Tja, und ihr Kirschkuchen erst.
4: Für den würde ich sogar auf den Schnee verzichten.
2: Eben. Los, rauf auf den Schlitten. Tante Mathilda wollte gleich zum Markt kommen.
4: Keine Sorge, Just. Die drei Fragezeichen schaffen das schon. Das kriegen wir raus.
3: Wir lösen schließlich jeden Fall. Auch den Fall. Was wünscht sich Tante Mathilda zu Weihnachten?
2: Das will ich hoffen. Los, ich ziehe euch bis zum Marktplatz.
3: Sehr gut. Im Galopp.
0: Auf dem Marktplatz war jede Menge los. Aus der Wasserspritze des tapferen Feuerwehrmanns Fred Fireman hing ein dicker Eiszapfen. Fireman hatte vor vielen Jahren Rocky Beach vor einem Großbrand gerettet. Seitdem zierte sein Denkmal den Brunnen in der Mitte des Platzes. Vor Mr. Porters Laden war sogar ein kleiner Weihnachtsmarkt aufgebaut. Es roch nach Pfefferkuchen, heißem Früchtepunsch und Zimtsternen. Daneben stand eine bunt geschmückte Weihnachtstanne mit vielen funkelnden Lichtern.
1: Oh, seht euch das an. Ein richtiger Weihnachtsmarkt. Wow. Porter hat mal wieder an alles gedacht.
9: Ja.
1: Wenn er was verkaufen kann, reißt er sich dafür wirklich ein Bein aus.
9: Guck mal, da kommt er gerade aus seinem Laden.
1: Ja.
2: Und hat ein Megafon in der Hand.
10: Frohe Weihnachten, Rocky Beach. Hier spricht euer lieber Gemischtwarenhändler Porter. Nur einmal werden wir noch wach. Heißer, dann ist Weihnachtstag. Und wer noch auf der Suche nach einem Geschenk ist, der ist jetzt bei mir genau richtig. Denn bei mir gibt es alles. Schauen Sie sich um. Der Weihnachtsmarkt von Rocky Beach ist eröffnet.
9: Mann, Porter hat echt schwer was aufgefangen.
1: Just, und du hast wirklich keine Ahnung, was sich deine Tante wünscht?
2: Ich habe jeden Tag versucht, sie auszufragen. Nach allen Regeln der Detektivkunst. Aber dann lacht sie immer nur und wünscht sich jedes Mal das Gleiche. Alles sollte bleiben, wie es ist.
1: Komisch. Also ich weiß immer, was ich mir wünsche. Nur ist auf dem Wunschzettel irgendwie immer zu wenig Platz, egal wie klein ich schreibe. Dabei bin ich mir sicher, der Weihnachtsmann würde mir gerne noch viel mehr Wünsche erfüllen. So brav, wie ich immer bin.
2: Als ob.
9: Bob!
1: Was?
9: Da kommt ein Schneeball geflogen!
1: Wo? Au!
9: Ja, da.
5: Kann Weihnachten wirklich kommen? Wie ich höre, hat Mr. Porter sogar einen Weihnachtsmann engagiert, dem man seine Wünsche ins Ohr flüstern kann.
9: Einen echten Weihnachtsmann?
5: Na klar. Mit Mütze, Bart, rotem Mantel und allem drum und dran. Ja, habt ihr denn nicht den goldenen Sessel gesehen, den Mr. Porter vor seinem Laden aufgebaut hat? Dort wird der Weihnachtsmann gleich auftreten und alle Kinder können sich nach gutem alten Brauch auf seinen Schoß setzen und ihm ihre Wünsche nennen. Nur schade, dass ich für so etwas schon zu alt bin. So, ich muss leider wieder aufs Polizeirevier. Ihr glaubt ja gar nicht, was bei dem Schneefall alles los ist. Es gab schon 4 Unfälle auf der Küstenstraße. Ja, zum Glück nur Blechschäden. Also Jungs, frohe Weihnachten.
2: Frohe Weihnachten, Kommissar Reynolds.
9: Ja, frohe Weihnachten.
1: Habt ihr das gehört? Der Weihnachtsmann ist in Rocky Beach, bei Mr. Porter. Los, das müssen wir uns ansehen.
2: Ja!
0: Als die 3 Fragezeichen vor Porters Gemischtwarenladen standen, begann der Weihnachtsmann gerade seinen großen Auftritt. Er trat aus der Ladentür und lächelte. Mr. Porter stand stolz neben ihm und bimmelte mit einer großen Glocke.
11: Liebe Kinder, es ist soweit. Darf ich vorstellen, der Weihnachtsmann. Alle Kinder können sich auf seinen Schoß setzen und ihm ihre Wünsche nennen. Ich erwarte anschließend die Eltern in meinem Geschäft. Es gibt übrigens bei mir im Laden nicht nur Spielzeug und Schokolade, sondern auch wunderbare Antiquitäten für die Erwachsenen. Schöne alte Sachen zu noch schöneren Preisen. Frohe Weihnachten!
1: Los, das probieren wir aus.
9: Ja, Bob, du zuerst.
1: Okay.
0: Doch plötzlich tauchte wie aus dem Nichts Skinny Norris wieder auf. Er drängelte sich skrupellos vor und sprang dem Weihnachtsmann auf den Schoß.
12: Und
2: hey! Schon wieder, Skinny.
13: Bist du nicht ein bisschen zu alt dafür, dich dem Weihnachtsmann auf den Schoß zu setzen?
12: Hallo, Mr. Rauschebart. Du bringst also für jeden hier die Geschenke?
13: Natürlich. Alle erhalten von mir ihre Geschenke. Also, dann sag einmal, was wünschst du dir?
12: Okay, dann hoffe ich, dass du dir alles merken kannst, Opa. Ich wünsche mir, dass die Schule beim nächsten Sturm wegfliegt. Dass es bei Porter alles umsonst gibt, aus dem Wasserhahn soll Malzbier kommen, im Kino laufen nur Gruselfilme und kleine Kinder verkloppen ist ab sofort erlaubt.
13: Wie bitte?
12: Ha! Da guckst du doof, was? Aber Opachen, wenn du wirklich der Weihnachtsmann bist, dann könntest du mir die paar kleinen Wünsche doch locker erfüllen. Ich denke, du wohnst am Nordpol und bastelst das ganze Jahr mit deinen blöden Elfen und Wichteln die Geschenke. Oder stimmt das etwa gar nicht? Ja, dann habe ich dich nämlich jetzt überführt. Dann bist du ja vielleicht gar nicht der Weihnachtsmann, sondern nur ein verkleideter Opa. Das war leicht rauszukriegen. Aber Skinny Norris ist ja auch der beste Detektiv von ganz Rocky Beach.
13: Aber natürlich bringe ich die Geschenke.
12: Ja.
14: Waren begeistert.
6: Na, habe ich zu viel versprochen?
4: Weihnachten kann kommen.
2: Und der Weihnachtsmann auch.
9: Ich bin so gespannt, was ich wohl zu Weihnachten bekommen werde.
4: Oh, ich auch. Und Tante Mathilda wird sich bestimmt auch freuen.
1: Ja. Okay, dann ab nach Hause. Einmal werden wir noch wach und yippie. Sehen wir uns morgen nach der Bescherung hier, ja?
4: Natürlich.
9: Klar. Dann zeigen wir uns unsere Geschenke und spielen damit.
2: Ja, Freunde, das wird genial.
14: Und so trennten sich die Freunde in der freudigen Erwartung, was sie am nächsten Abend alles unter dem Weihnachtsbaum finden würden. Es war tief in der Nacht, als Justus plötzlich aus dem Schlaf schreckte. Verwundert hob er den Kopf. War da ein Geräusch auf dem Schrottplatz gewesen? Justus stand auf und trat ans Fenster. Im Glanz des Mondlichts lag der Schrottplatz einsam und verlassen da. Doch da war da nicht jemand bei dem alten Ölfass? Aber dann schüttelte Justus den Kopf. Nein, dort war nichts. Nur der Schneemann stand da, den die drei am Tag zuvor gebaut hatten.
4: Ich glaube, ich sehe schon Gespenster.
14: Doch kaum war Justus vom Fenster verschwunden, erschien eine Gestalt auf dem Hof. Sie hatte sich unter einer großen dunklen Decke versteckt und war nicht zu erkennen. Langsam stapfte sie durch den Schnee und stieß dabei gegen das Ölfass. Erschrocken versteckte sich die Gestalt hinter dem Ölfass. Justus stand jetzt wieder am Fenster und öffnete es. Diesmal hatte er eine Taschenlampe dabei.
2: Hallo? Onkel Titus, bist du das? Hallo? Nein, die beiden liegen schon im Bett. Hallo, ist da wirklich niemand? Ich sehe anscheinend tatsächlich Gespenster. Nein, unser Versteck ist ja auch einfach zu gut, als dass es jemand finden könnte. Außerdem kann sowieso niemand von dem Geschenk wissen. Na, dann gute Nacht, Schneemann.
14: Eine Weile geschah nichts. Dann traute sich die Gestalt wieder hinter dem Ölfass hervor.
15: Die Geschichte vom Christkind und vom Nikolaus. Nun war die gute Frau Holle froh, denn jetzt hatte sie einen Knecht für ihr Christkindchen gefunden und zugleich einen Gehilfen für die Menge von Geschäften, die es auf Weihnachten gibt. Zuerst machte sie nun mit den Engelchen zwei wunderschöne Körbe für den Esel. Die wurden aus feinem Stroh geflochten und mit blauen und roten Seidenbändern verziert. Dann holte sie aus der Stadt vom Gerber schönes rotes Leder. Davon machte sie einen Sattel und Zaum, und ringsherum wurden silberne Glöckchen gesetzt, so dass es immer leise klingelte, wenn sich das Eselchen bewegte. Dem Grauchen gefiel es sehr wohl in dem schönen Stall bei den zwei weißen Kühen, und bald hatte es das Christkind fast noch lieber als den Nikolaus, denn dasselbe brachte ihm jeden Tag süßes Zuckerbrot und streichelte und liebkoste es. Unterdessen durchstreifte der Nikolaus wieder Wald und Feld, um sich neue Reise und Gärten zu Ruten zu suchen, wobei er fortwährend auf die einfältigen Engelein schalt, die ihm seine schönen Ruten verbrannt hatten. Wenn er aber dann am Abend heimkam, hatten sie ihm ein Lieblingsgericht gekocht, bald Linsensuppe mit Bratwurst, bald Sauerkraut und bald Kartoffelklöße. Da war er wieder vergnügt, ließ es sich schmecken und setzte sich dann ans Feuer, um Ruten zu binden. Christkindchen saß neben ihm, nahm die Ruten und wickelte schöne, goldene Seidenbänder um den Stiel, damit die Ruten nicht ganz so entsetzlich aussehen. »Mach nur immer deinen Vierlefanz dran«, knurrte der Nikolaus, »die spürt man doch, wo sie hinfahren.« Damit schwang eine Rute durch die Luft, dass es einen lauten Ton gab und die Engelchen ganz erschrocken in die Ecken flüchteten. So verging der Spätherbst. Die Blätter fielen alle von den Bäumen, der Wind pfiff laut über die Ebene und dem Mühlbach verging das Rauschen und Murmeln, denn er war fest zugefroren. Da sagte die Frau Holle, »Morgen, Kinder, gibt es einen lustigen Tag. Da wollen wir einen ungeheuren Vorrat von Lebkuchen, eines gebackenen Marzipan backen, das mein Christkindlein am Weihnachtsabend mit vollen Händen austeilen kann.« Du Nikolaus bleibst hübsch zu Hause und sorgst für die Lebkuchen, das ist dein Geschäft. Und backe sie nur so schön braun, wie dein Gesicht ist. Christkindlein aber macht das Anisgebackene und das Marzipan, weil dies ebenso weiß und fein ist wie mein Kind. Honig für die Lebkuchen ist genug da. Die Bienchen, die den Sommer über unsere Blumen auf der Höhe benaschen, haben einen großen Vorrat ins Haus geschleppt. Das Mehl holt unser Grauchen heute Nacht unten in der Mühle und die übrigen Sachen sind schon alle da. Ist es euch recht so? Alle riefen, ja, ja. Nur der Nikolaus, dem etwas zu knurren hatte, sagte jetzt, jetzt soll ich auch noch Lebkuchen backen. Ich habe es längst wieder verlernt. Wirst du es schon noch können, alter Brumbe, antwortete Frau Holle lachend. Und richtig, am anderen Morgen war er zuerst auf, heizte den großen Backofen ein und ging ans Werk. Er nahm Honig in eine Schüssel, die war fast so groß wie die goldene Badewanne, in der Frau Holle sich mit den Engelein wusch, tat Mehl hinzu, Pfeffer, Nägelein und Zimt und fing an, mit seinen großen Händen alles durcheinander zu kneten. Bei ihm ging alles in der größten Ruhe und Ordnung vor sich, denn er war ja ein Mann und da muss jedes Ding seinen regelmäßigen Lauf nehmen. Umso lustiger und unruhiger aber war es nebenan, wo das Marzipan, das Anisgebackene, verfertigt wurde. Gott, war das ein Getrappel und Gelaufe, ein Gekicher und Geschwätz. Man konnte sein eigenes Wort nicht verstehen. Da kniete ein Engelchen vor einem ungeheuren Mörser und stieß den Zucker fein. Dort saß ein anderes und las den Anis aus. Ein drittes rieb Zitronen ab, ein viertes schlug die Eier auf, ein fünftes stoppte das Mehl durch ein Sieb, ein sechstes hackte Mandeln, ein siebentes malte den Zimt. Und vierer bis fünfe hielten am Rand eine großmächtige Schüssel fest, vor der das Christkindchen stand und mit einem langen Löffel den Teig herumrührte. Zuweilen ward der Lärm so arg, dass der Nikolaus mit seinen Händen voll braunem Teig an der Türe erschien und Ruhe gebot. Dann ging auch das Spektakel erst recht los. So stürzten alle auf den Nikolaus ein. Hinaus, riefen sie, du brauner Kerl, hinaus. Du machst uns unser weißes Gebackene schwarz. Dabei schlugen sie mit den Lehrmehlsäcken nach ihm, dass er so weiß ward wie der Müller drunten aus der Mühle. Nun aber war der Nikolaus auch nicht faul, er fasste mit seinen braunen Händen nach rechts und links, und wo er ein Engelein erwischte, klebte er ihm mit dem klebrigen Honigteig den Mund zu, dass ihm für diesen Tag das Sprechen und Lachen verging. Das war ein rechter Jammer. Frau Holle und Christkindchen mussten oft so lachen, dass sie nicht mehr fortarbeiten konnten. Da war es kein Wunder, wenn der Nikolaus früher fertig ward als die Frauenzimmer. Sie hatten kaum erst einige Hunde, Katzen, Pferde und dicke Männlein von Anis und Marzipan fertiggebracht, als der Nikolaus schon rief, nun kommt und seht. Sie liefen alle in seine Stube, da duftete es köstlich. Und in langen Reihen lagen Tausende und Tausende von Odenwälder Honiglebkuchen aufgeschichtet. Viel Abwechslung war nicht gerade dabei. Sie waren entweder rund oder herzförmig, und in der Mitte hatte der Nikolaus ein Bild hineingedrückt, nach seinem absonderlichen Geschmack. Gewöhnlich war es Adam und Eva im Paradies oder auch ein Reitersmann, und zuweilen das liebe Christkind selbst mit einer Strahlenkrone auf dem Kopf. Um das Bild herum war mit schönen weißen Buchstaben ein Vers gemalt. Weil aber der Nikolaus nicht recht schreiben kann, so kann man den Vers auch nicht recht lesen. Und es ist darum allen Kindern zu raten, sich nicht weiter den Kopf darüber zu zerbrechen, sondern ihn ungelesen zu verzehren. Frau Holle lobte den Nikolaus sehr wegen der schönen Arbeit, die er gemacht, und trieb nun die anderen wieder tüchtig ans Werk. Sie schämten sich jetzt vor dem Nikolaus und eilten sich mehr als zuvor. Bald roch der ganze Böllstein so gut wie eine Hofküche. Und den anderen Morgen lagen ganze Gebirge von Marzipan und Anisgebackenem da. Als es Abend ward, zog Frau Holle dem Nikolaus einen Pelzrock an und setzte ihm die Pelzmütze auf, füllte die Körbe des Eselchens mit Zuckerwerk und Ruten und legte ihm sein rotes Geschirr um, hob dann das Christkindchen, das seine schönsten Kleider anhatte, auf den Sattel. Der Nikolaus warf noch einen Sack voll Nüsse und Äpfeln über die Schulter, nahm dann die Zügel in die Hand und fort ging es durch die dunkle Nacht den Berg hinab, zu den hellen Wohnungen der Menschen. Frau Holle aber steckte sich schnell in ihr warmes Bett und war froh, dass sie nicht mehr hinaus und dann auf einem Zwirnsfaden heimreiten musste. Wie nun aber die beiden den Berg hinunter waren, hielt der Nikolaus den Esel an und sagte, »Liebes Christkindchen, ehe wir weiterziehen, möchte ich zuerst nach den Kindern in der Mühle sehen. Die waren immer lieb und brav und pflegten mein Eselchen, wenn ich es einmal im Stall lassen musste.« »Das ist mir ja schon recht, lieber Nikolaus«, antwortete das Christkind. Und so ritten sie denn ganz stille bis an die Mühle und sahen durch das Fenster hinein in die Stube. Das war sehr leicht, denn die Müllerin war eine brave Frau und die Scheiben waren immer blank geputzt. Auch die Lampe brannte schön hell und um sie herum am blanken Tische saßen das Gretchen, der Karl und der Peter. An ihrem Ansehen konnte man gleich merken, dass es brave Kinder waren, denn sie trieben keine Unarten, sondern jedes war mit seiner Arbeit beschäftigt. Das Gretchen half der Mutter Äpfel schälen, weil am nächsten Tage Sonntag war und die Müllerin den Kindern versprochen hatte, ihnen einen großen Apfelkuchen zu backen. Der Karl saß über einem Buch, hielt sich beide Ohren zu und murmelte vor sich hin. Dabei war er ganz hochrot im Gesicht von der Anstrengung. Er hatte für den Herrn Schulmeister ein Lied für den Sonntag auswendig zu lernen und hatte sich gleich am Samstagabend darüber gesetzt, wie dies die fleißigen Kinder tun. Der kleine Peter malte ruhig auf seine Schiefertafel Hunde und Katzen, und wenn diese auch eher Mehlsäcken und Brotleiben als Tieren glichen, so lag ja nichts daran. Wer da draußen vor dem Fenster stand und ihnen zusah, das wussten die Kinder freilich nicht und sollten sie auch nicht wissen. Leise, leise griff Christkindchen in den Korb mit den Zuckersachen und legte für jedes Kind ein großes Stück auf das Fenstergesims. Eine Rute dazuzulegen war bei so lieben Kindern ganz überflüssig. Wer aber den Nikolaus und das Christkindchen beinahe verraten hätte, das war das Grauchen. Er kannte die Mühle und die Kinder gar wohl und freute sich, sie zu sehen. So reckte er die langen spitzen Ohren in die Höhe, bewegte den Kopf wie zum Gruß, so dass die silbernen Glöckchen an dem roten Zaum heller klangen und rief ein freudiges Ja. Wie flogen da die drei blonden Köpfe in der Stube von der Arbeit empor und wie neugierig starrten die blauen Augen nach den angelaufenen Fensterscheiben. Mutter, das ist ja unser Grauchen, dem Nikolaus sein Grauchen, rief Karl und stürzte an das Fenster und die anderen hinter ihm drein. Aber sie kamen viel zu spät. Husch, husch, waren der Nikolaus, das Christkind und der Esel wieder in Nacht und Nebel verschwunden. Nur ganz von Ferne hörte man noch die silbernen Schellchen klingen. Ganz betrübt sahen die Kinder einander an, das sagte die Müllerin. Aber da draußen vor dem Fenster steht etwas, seht nur, ein Reitersmann von Marzipan, eine Wickelpuppe von Anis gebackenem und ein großer Herzlebkuchen. Die Müllerin machte das Fenster auf und holte die Zuckersachen herein und nun wollten die Freude und der Jubel kein Ende nehmen. »Seht ihr, dass ich recht hatte«, sagte Karl, »da ist wirklich der Nikolaus mit seinem Eselchen und dem Christkind draußen gewesen.« »Was sprichst du da von deinem Christkind?«, fragte die Mutter. »Ja, so ist es«, rief Gretchen. »Der Nikolaus ist jetzt mit seinem Esel droben auf dem Böllstein bei der guten Frau Holle und dem lieben Christkind. Das hat er uns alles erzählt. Und wenn wir brav sind, bringt er uns zu Weihnachten einen Zuckerbaum und viele schöne Sachen.« »Wenn ich nur das Eselchen gesehen hätte«, sagte der kleine Peter. »Weißt du, Peterchen, was wir tun?«, rief Karl. Wir legen morgen Abend dem Grauchen ein Bündelchen Heu vor die Türe, zum Dank dafür, dass wir so gute Sachen bekommen haben. Und das Heu stecken wir in unsere Schuhe, setzte Gretchen hinzu, damit der Wind es nicht fortjagt. So wurde es wirklich gemacht. Die dankbaren Kinder steckten am anderen Abend Heu in ihre kleinen Schuhe und stellten sie vor die Türe. In der Nacht kamen richtig wieder der Nikolaus, das Christkind und der Esel, der schon von Weitem das gute Heu witterte. Er blieb stehen, fraß es, und der Nikolaus, der nicht so sehr freut, als wenn man seinen Esel gut behandelt, steckte einen großen roten Apfel in jeden Schuh, dann zogen sie weiter. Als aber nun am Morgen die Lisbeth die Schuhe für die Müllers Kinder hereinholte, lag statt des Heus in jedem ein schöner roter Apfel. Das hatten sie nicht erwartet, und sie waren ganz toll vor Freude. Als sie in die Schule kamen, hatten sie gar nichts Eiligeres zu tun, als die großen Neuigkeiten allen Kindern zu erzählen. Die liefen nach Hause, stellten auch ihre Schuhe vor die Tür und steckten auch Heu hinein und fanden am anderen Morgen stattdessen einen dicken roten Apfel. Bald wussten alle Kinder im ganzen Lande die Geschichte von dem Esel und dem Heu, und das Grauchen bekam so viel zu fressen, dass es immer noch lebt, obgleich es schon seit vielen hundert Jahren mit dem Nikolaus und dem Christkind in der Welt herumzieht. So ein Apfel, der des Nachts in den Schuh gesteckt wird, schmeckt doch noch 10-mal süßer als der beste 10-Uhr-Apfel der Mama. So reiten denn die drei jedes Jahr von Dorf zu Dorf, von Stadt zu Stadt, von Haus zu Haus, sehen durch die Fenster, wo die guten und die schlimmen Kinder sind, bringen Zuckerwerk oder Ruten, wie es eben passt, bis endlich Weihnachten des lieben Christkindleins Geburtstag kommt, da wird es am allerschönsten. Wenn es dann Abend geworden und die große Glocke auf dem Kirchturm 5-mal bum, bum, bum, bum geschlagen hat, wird es in allen Häusern so helle wie damals droben auf der Böllsteiner Höhe, als der Klapperstorch das liebe Kindlein zu Frau Holle brachte. Und es jauchzt und jubiliert in den Stuben gerade so, wie es damals die Engelein machten. Jetzt ist Christkindleins heimliches Werk zu Ende und es wird alles offenbar, was es mit den Eltern zu tuscheln und abzumachen hatte. Da prangt für die guten Kinder der bunte Christbaum und stehen die prächtigen Spielsachen umher und sie nehmen sich fest vor, im folgenden Jahre noch lieber und artiger zu werden und dadurch dem guten Christkindchen ihren Dank zu beweisen.

Die Legende vom Tannenbaum. In der Bergpredigt, wie bei Matthäus zu lesen, ist auch von Bäumchen die Rede gewesen. Der Heiland hatte gesagt, dass Feigen nicht reifen könnten auf Distelzweigen, dass Trauben nicht wüchsen am Dornenhange und dass der Baum, der nicht Früchte trage, zu gar nichts wert erscheine auf Erden, als abgehauen und verbrannt zu werden. Und als er geendet, da ist schon bald ein Streiten entstanden im nahen Wald. Die Disteln, welche die Rede gehört, waren über die Maßen empört und haben so recht überlegen gesagt, wir haben noch immer den Esel behackt. Die Dornen reckten die scharfen Spitzen und sagten, das lassen wir nicht auf uns sitzen. Die gelben, aufgedunsenen Feigen zeigten ein blasses, blasiertes Schweigen. Und die Trauben blähten sich gar nicht so schlecht und knarrten geschwollen, so ist es recht. Nur ein zierlicher Tannenbaum stand verschüchtert, rührte sich kaum, horchte nicht auf das Rühmen und Klagen, hat sich still und bescheiden betragen und dachte in einem fort an des Heilandes richtende Wort. Er fühlte sich ganz besonders getroffen. Er hatte kein Recht, auf Gnade zu hoffen. Die erste Art musste ihn zerschlagen. Er wusste nur Tannenzapfen zu tragen. Früchte hatte er nie gebracht, das hat ihm Niederschlagen gemacht. Als sich nun aber die Sonne versteckt und tiefes Dunkel die Erde deckt und, ermüdet vom Reden und Klagen, die anderen Bäume in Schlummer lagen, wollte er nichts von Schlummer wissen. Hat die Wurzeln aus dem Erdreich gerissen und unbemerkt in stiller Nacht hat er sich still auf den Weg gemacht, um nach dem strengen Heiland zu gehen und milderes Urteil sich zu erflehen. Und als er nach mühseligen Stunden endlich den langen Gesuchten gefunden und ihm sein Leid recht herzlich geklagt, da hat der Heiland lächelnd gesagt, wisse, dass seit Beginn der Welt ein jeglicher Fluch seinen Segen enthält und dass in jeglichem Segensspruch verborgen liegt ein heimlicher Fluch. Den Feigen brachte nur Fluch mein Segen, weil sie jetzt sündigen Hochmut hegen. Die Trauben haben mir nicht gedankt, die haben sich nur mit den Dornen gezankt. Die Disteln ließen sich nicht belehren, die konnten den Fluch nicht zum Segen kehren. Du aber hast dich besser bedacht. Du hast aus dem Fluch einen Segen gemacht. Und dein Bittgang sei nicht umsonst gewagt. Zwar, was gesagt ist, das bleibt gesagt. Dein Schicksal ist jetzt nicht mehr zu trennen vom Abhauen und im Ofen verbrennen, aber ich will dich erheben und ehren. Ich will einen rühmlichen Tod dir bescheren. Dich soll kein Winterschlaf traurig umschließen. Ein doppeltes Leben sollst du genießen. Und auf deinen zierlichen Zweigen sollen die herrlichsten Früchte sich zeigen. Soll man Lichter und Zierat schauen, freilich erst, wenn du abgehauen. Sei wie ein Held, der für andere leidet, der in blühender Jugend Strahlen verscheidet, damit dein Leben, das kurze, doch reiche, meinem irdischen Wandel gleiche. Du sollst ein Bote des Friedens sein. Du sollst glänzen wie ein Heiligenschein. Den Kindern sollst du Freude verkünden, den Sündern wecken aus seinen Sünden. Gesang und Jubel soll dich umtönen, mein liebstes Fest sollst du lieblich verschönern. So bist du von allen Bäumen hier Nieten der Gesegneste. Zieh hin in Frieden.

0: Und sind wir mal ehrlich, von Lachen ist noch keiner reich geworden.
1: Es ist Weihnachten, Corona-Land. Ja, ich sammle jetzt Flaschen für Flaschen.

0: so schnell du kannst. Keiner kann mich fangen, denn ich bin der Lebkuchenmann.
1: Der Lebkuchenmann ist so lange gelaufen, dass die Jahreszeit zum Winter geworden war. Und es war Weihnachtszeit. Ein riesiger, glitzernder Weihnachtsbaum ist mitten in der Stadt aufgestellt worden.
0: Das ist meine Lieblingszeit im Jahr, der Weihnachtstag.
1: Der Lebkuchenmann rannte zwischen den Geschenkpaketen, die unter dem Baum lagen, hin und her und sah eine kleine Bäckerei vor sich. Als er sich der Bäckerei näherte, war er fassungslos, denn im Fenster stand ein Lebkuchenmädchen frisch aus dem Ofen. Damals verliebte sich der Lebkuchenmann in das Lebkuchenmädchen.
0: Oh, was für ein schönes Lebkuchenmädchen! Und diese Augen!
1: Als ein kleiner Junge in der Bäckerei das Lebkuchenmädchen kaufen wollte, konnte der Lebkuchenmann nicht anders, als zu versuchen, ihn zu stoppen. Also begann er wieder zu rennen. Der Bäcker wollte das Lebkuchenmädchen in eine Papiertüte stecken und sie dem Kind geben. Als der Lebkuchenmann hereinkam, nahm er die Schaufel des Bäckers.
2: Na, was machst du da? Lass mich in Ruhe.
1: Als der Lebkuchenmann die Schaufel des Bäckers auf die mit Mehl gefüllte Theke knallte, waren das Gesicht des Bäckers und des Kindes voller Mehl. In diesem Moment fiel das Lebkuchenmädchen auf den Tresen. Der Junge wollte dieses fangen, aber der Lebkuchenmann sprang so stark, dass er das Mädchen erwischte und auf den Kopf des Jungen und von dort auf den Boden sprang. Der Lebkuchenmann und das Mädchen rannten also zusammen los.
0: Mein Lebkuchen ist weg. Mein Lebkuchen ist weggelaufen.
1: Die Schaufel des Bäckers wartete nicht und ging ihnen nach.
2: Ich krieg dich schon. Komm her.
3: Lauf so schnell du kannst, Bäckerschippe.
4: Aber du kannst uns nicht einholen, denn wir sind die Lebkuchenmännchen.
1: Bei diesem kalten Wetter mit flockigem Schnee liefen der Lebkuchenmann und das Mädchen voraus und die Schaufel des Bäckers hinterher. Und in diesem Moment bemerkte sie ein Teddybär auf dem Schoß eines Kindes.
5: Oh, diese köstlichen Lebkuchen. Oh, halt dich fest, ich fang dich auf. Uhu!
4: Lauf so schnell du kannst, Teddybär. Eine Bäckerschaufel versucht schon, uns zu fangen. Aber du kannst es auch nicht schaffen, denn wir sind die Lebkuchen.
1: Während eine Bäckerschaufel und ein Teddybär dem Lebkuchenmann und dem Mädchen hinterherjagten, nahm ein Schneemann mit rundem Kopf ihre Spur auf.
6: Aha, zwei Lebkuchen. Ihr seid aber köstlich. Ich fange euch und werde euch essen.
4: Lauf, so schnell du kannst, Schneemann. Eine Bäckerschaufel und ein Teddybär versuchen schon, uns zu fangen. Aber ihr könnt uns nicht fangen, denn wir sind die Lebkuchen.
1: Die beiden Lebkuchen ganz vorn, dann die Schaufel des Bäckers, der Teddybär und der Schneemann ganz hinten eilten zum Weihnachtsbaum. In diesem Moment kamen sie an einer alten Frau vorbei, die Süßigkeiten verkaufte. Als eine der Süßigkeiten auf der Theke der Frau zwei Lebkuchen vorbeigehen sah, folgte sie ihnen auch.
7: Ich würde lieber das Lebkuchenmädchen essen. Wartet auf mich, ich komme!
5: Dann lauf so schnell du kannst, Zuckerstange. Eine Bäckerschaufel, ein Teddybär und ein Schneemann versuchen es schon, uns zu fangen. Aber ihr könnt uns nicht fangen, weil wir sind die...
4: Lebkuchen!
1: Die Schaufel des Bäckers, der Teddybär, der Schneemann, die Zuckerstange folgten immer noch den beiden Lebkuchen. Doch in diesem Moment fuhr ein großer Schneeflug über den Lebkuchenmann und das Mädchen.
0: Uah, ein Schneeflug! Pass auf, mein Pfefferkuchen!
1: Die Schaufel des Schneeflugs schaufelte den Schnee so tief, dass der Lebkuchenmann und das Mädchen auch in den Schnee fielen.
5: Die Schaufel des Bäckers, der Teddybär, der Schneemann und die Zuckerstange waren sehr überrascht, als sie plötzlich verschwanden. Ein heller Stern in der Spitze des Weihnachtsbaums sah den Lebkuchenmann und das Lebkuchenmädchen in kurzer Zeit unter dem Schnee hervorkommen.
8: Hey! Hey, ihr zwei Lebkuchen! Ich glaube, ihr braucht meine Hilfe. Ich kann euch retten, wenn ihr wollt.
6: Aber was ist, wenn du uns auffrisst?
8: Keine Sorge, mein Magen ist schon voll. Ich sage lieber nicht, dass ich Hunger habe.
5: Der helle Stern beugte die Spitze des Weihnachtsbaums in Richtung der Schaufel des Autos. Also sprangen der Lebkuchenmann und das Lebkuchenmädchen hinein und klammerten sich an die Arme des Sterns.
8: So hoch! Oh, ist das kalt!
5: Als die Bäckerschaufel, der Teddybär, der Schneemann und die Zuckerstange sahen, dass die Lebkuchen auf der Spitze des großen Weihnachtsbaums waren, gaben sie die Jagd nach ihnen auf.
8: Wir können die Spitze des Weihnachtsbaumes nie erreichen.
5: Es wurde immer kälter und kälter. Der Lebkuchenmann und das Lebkuchenmädchen saßen zitternd auf der Spitze des Weihnachtsbaums.
8: Du siehst so kalt aus. Ich kann dich aufwärmen, wenn du willst.
6: Wirklich? Aber wie?
8: Das Innere meines Mundes ist so warm.
6: Was? Nein, friss uns nicht!
5: Der helle Stern wollte gerade den Lebkuchenmann und das Mädchen fressen, als der Weihnachtsmann und die Rentiere am Himmel erschienen.
6: Santa? Santa! Hey!
5: Der Lebkuchenmann und das Lebkuchenmädchen sprangen in den Schlitten vom Weihnachtsmann. Obwohl der helle Stern versuchte, mit seinen Armen zu greifen, konnte er sie nicht aufhalten. Die Lebkuchen waren überglücklich, als sie im Schlitten schwebend ihr Leben retten konnten.
4: Flieg so schnell du kannst! Selbst eine Bäckerschaufel, ein Teddybär, ein Schneemann, eine Zuckerstange und ein heller Stern können uns nicht einholen! Weil wir die Lebkuchen sind!
6: Ho, ho, ho!
4: Ho, ho, ho!
6: Ho, ho, ho!

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1: Es war einmal ein kalter, verschneiter Weihnachtsabend. Das Haus der Stahlbaumfamilie war wunderbar dekoriert, mit glitzernden Ornamenten. Und die Lichter am Weihnachtsbaum leuchteten hell. Plötzlich klopfte es an die Tür. Clara, die jüngste Tochter der Familie, lief zur Tür und öffnete sie voller Freude. Mit den Händen voller Geschenke kam Onkel Drosselmeier herein. Als Clara ihren Lieblingsonkel mit all den Geschenken sah, freute sie sich sehr. Clara hatte nicht genug Geduld, um bis Mitternacht zu warten. Sie wollte ihr Geschenk sofort öffnen. Onkel Drosselmeier mochte Clara sehr. Also gab er ihr das Geschenk. Voller Spannung öffnete Clara das Paket. Dies war das interessanteste Geschenk, das sie je bekommen hatte. Denn ihr Onkel schenkte ihr einen lustigen Nussknacker mit einer roten Nase und einem dünnen Schnurrbart. Clara hatte noch nie ein solches Spielzeug gehabt. Aber sie mochte diesen Nussknacker sehr. Sie begann mit ihm zu spielen und tanzte mit ihm durch das Zimmer. Claras frechem Bruder Fritz jedoch gefiel sein Geschenk gar nicht und er warf es auf den Boden. Er wollte Claras Nussknacker haben. Also versuchte er, ihn ihr wegzunehmen.
2: Gib mir den!
3: Nein, Fritz, der gehört mir!
1: Aber Fritz gelang es, Clara den Nussknacker wegzuschnappen und er rannte damit die Treppe hinauf.
3: Hey Fritz, gib mir den sofort zurück! Du kannst mit deinem eigenen Spielzeug spielen!
2: Ich mag die doofe Maus nicht. Ich will lieber den haben.
3: Fritz, bitte gib mir meinen Nussknacker zurück!
2: Da hast du ihn!
1: Und was musste Clara sehen, als sie sich dem Nussknacker näherte? Der Arm war abgebrochen und lag neben ihm auf dem Boden. Clara wurde sehr traurig und begann zu weinen.
4: Keine Sorge, Clara. Ich repariere das für dich.
1: Es war nach Mitternacht. Die Weihnachtsfeier war vorbei und so wie alle anderen Kinder war Clara müde. Also ging sie ins Bett. Aber sie konnte nicht aufhören, an ihren Nussknacker zu denken.
3: Ich hoffe, mein Onkel hat den Nussknacker wirklich repariert.
1: Clara war zu neugierig, also schlich sie sich aus dem Bett. Sie ging hinab ins Wohnzimmer, wo der Nussknacker war. Und da saß er, ganz wie neu, und wartete unter dem Weihnachtsbaum auf sie. Clara war so froh, sie umarmte den Nussknacker und schlief friedlich ein. Kurze Zeit später hörte sie ein seltsames Geräusch. Sie öffnete ihre Augen. Clara dachte, dass sie geträumt hätte, also schloss sie ihre Augen wieder. Und sie fiel in einen tiefen Schlaf und begann zu träumen. Sie hörte wieder das seltsame Geräusch. Es klang wie Mäuse, die an etwas knabberten. Clara öffnete wieder die Augen. Die Möbel in ihrem Haus schienen plötzlich viel größer zu sein. Der Weihnachtsbaum, unter dem sie geschlafen hatte, war gigantisch. Clara war auf einmal hellwach. Und in diesem Moment wurde ihr klar, dass nichts um sie herum größer war, sondern dass sie geschrumpft war. Plötzlich sah sie, dass der Mäusekönig und seine Armee auf sie zukamen. Sie hatte große Angst und wollte davonlaufen. Aber die Mäuse hatten sie umzingelt. Sie standen um sie herum und kamen langsam auf sie zu. In diesem Moment wurde auch der Nussknacker lebendig.
5: Worauf wartest du denn, Clara? Lass uns auf den Baum klettern und flüchten.
1: Clara und der Nussknacker kletterten am Weihnachtsbaum hinauf und retteten sich von da aus ins erste Stockwerk.
3: Wo sollen wir denn hin?
5: Dies ist dein Haus. Verstecke dich irgendwo, wo die Mäuse dich nicht finden können. Ich rufe Hilfe.
1: Clara lief los und der Nussknacker verschwand. Die Mäuse waren nun im ganzen Haus verteilt und suchten nach Clara. Der Nussknacker war zu einem Spielzeugladen gelaufen. Im Schaufenster sah er eine ganze Armee von Zinnsoldaten stehen. Er nahm einen Stein und zerbrach das Schaufensterglas.
5: Hey Jungs, was steht ihr denn da so rum? Meine Freundin Clara ist in Schwierigkeiten. Der Mäusekönig und seine Armee sind hinter ihr her.
1: Plötzlich wurden alle Zinnsoldaten lebendig. Sie sprangen aus dem Schaufenster heraus und folgten dem Nussknacker. Als sie am Haus ankamen, sah es dort aus wie auf einem Schlachtfeld. Die Mäuse hatten das Wohnzimmer vollends auseinandergenommen. Der Nussknacker und die Zinnsoldaten zogen ihre Schwerter und begannen gegen den Mäusekönig und seine Armee zu kämpfen. Aber es waren mehr Mäuse als Soldaten und viele Soldaten wurden verwundet. Auch der Nussknacker hatte Schwierigkeiten, dem Mäusekönig standzuhalten. Clara kam aus ihrem Versteck. Sie wusste, dass sie helfen musste. Aber sie wusste nicht, was sie tun sollte, weil sie so winzig war. Der Mäusekönig kam dem Nussknacker mit seinem Schwert immer näher. Um ihn abzulenken, warf Clara ihren Schuh nach dem Mäusekönig.
3: Nimm das, du hässliche Maus!
1: Der Schuh traf den Mäusekönig am Kopf und er fiel bewusstlos zu Boden. Als die anderen Mäuse dies sahen, ergaben sie sich und gaben den Kampf auf. Sie trugen ihren König aus dem Wohnzimmer und machten sich davon. Clara lief zum Nussknacker. Er lag bewusstlos am Boden. Sie kniete sich neben ihn und begann zu weinen.
3: Nussknacker, wach auf!
1: Plötzlich erschien eine Fee hinter Clara. Sie war ganz in Blau gekleidet, hatte Flügel und ihr Zauberstab war ein Dauerlutscher. Die Fee konnte es nicht ertragen, Clara so traurig zu sehen. Also schwang sie ihren Zauberstab. Und plötzlich verwandelte der Nussknacker sich in einen schönen Prinzen. Überrascht und glücklich sah Clara den Prinzen an. Der Prinz reichte Clara seine Hand und sie begannen zu tanzen. Es war ein zauberhafter Tanz, denn Clara bemerkte, dass sie auf einmal in der Luft schwebten. Und plötzlich waren sie wieder von Feen umgeben. Gemeinsam mit den Feen schwebten sie immer weiter in die Höhe. Und sie fanden sich im Süßigkeitenland wieder. Die Bäume waren aus Zuckerstangen, die Blumen aus Weingummi. Esspapierschmetterlinge und goldene Karamelläpfel umgaben sie. Clara traute ihren Augen nicht. Sie erzählte der Fee alles, was ihr zugestoßen war.
6: Ich weiß, was dir alles passiert ist. Keine Sorge, Clara. Bei uns bist du in Sicherheit.
1: Dann begann Musik in der Luft zu spielen und die Feen begannen zu tanzen. Der Nussknacker und Clara begannen mit den Feen zu tanzen. Inmitten der bunten Bäume, Dauerlutscher und Bonbons. Auf einmal bemerkten Clara und der Nussknackerprinz, dass sie auf einer Bühne waren. Die Musik endete und Clara erblickte das Publikum vor der Bühne. Sie alle applaudierten ihr. Clara verbeugte sich. Voller Glück schloss sie ihre Augen.
7: Clara? Clara!
1: Die Stimme ihrer Mutter unterbrach ihre Gedanken. Sie rieb sich die Augen und sah sich um. Sie sah den Nussknacker in ihrem Schoß liegen. Ihre Mutter sah sie voller Überraschung an. Sie wusste nicht, dass Clara genauso überrascht war wie sie.
7: Schatz, hast du die ganze Nacht hier geschlafen?
3: Mama, es schien alles so echt.
1: Mit dem glücklichen Gefühl aus ihrem Traum im Bauch schloss Clara wieder die Augen. Es war Heiligabend und alle Leute im Dorf hatten es eilig, nach Hause zu kommen. Der alte und geizige Ebenezer Scrooge sah aus dem Fenster in seinem Büro.
8: So ein Quatsch, all diese Leute, die in der Kälte herumrennen. Ich hasse Weihnachten.
1: Scrooge saß an seinem Schreibtisch. Er sah durch die Liste all der Leute, die ihm Geld schuldeten. Vorsichtig näherte sich sein Assistent und fragte leise:
9: Darf ich heute wohl etwas früher gehen? Es ist Heiligabend und ich muss meinem Sohn noch ein Geschenk kaufen.
8: Auf gar keinen Fall! Ein Geschenk? Wie lächerlich! Und warum überhaupt haben Sie es nicht früher besorgt?
1: Traurig ging der Assistent zurück zu seinem Schreibtisch. In diesem Moment klopfte es an der Tür. Der Hund, der genauso grantig war wie sein Besitzer, bellte die Tür an. Der Assistent öffnete. Der junge Neffe von Scrooge war gekommen, um ihn zu besuchen. Er wollte ihn zum heiligen Abendessen einladen. Aber weil Scrooge Weihnachten hasste und die Festlichkeiten albern fand, schlug er die Einladung grimmig aus. Nachdem der Neffe fort war, klopfte wieder jemand an die Tür.
8: Oh, was denn nun? Lasst mich in Frieden meine Arbeit machen.
1: Dieses Mal waren es zwei Männer, die für die Waisenkinder sammelten und nach einer Spende fragten. Aber Scrooge wollte ihnen kein Geld geben.
8: Na los, macht, dass ihr wegkommt. Ich habe kein Geld übrig, das ich einfach zum Fenster hinauswerfen kann.
1: Enttäuscht verließen die Männer das Büro. An diesem Abend ging Ebenezer Scrooge wie immer allein nach Hause. Er zog seinen Pyjama an und setzte sich aufs Sofa. Plötzlich begannen seltsame Dinge zu passieren. Die Fenster und Türen schwangen auf. Heulende Laute kamen von der Tür und gruselige Geräusche füllten den Raum. Der Hund begann vor Angst zu bellen. Zunächst ließ sich Scrooge davon nicht beirren. Aber dann plötzlich erschien ein Geist direkt vor seiner Nase. Er hatte sich in seinem ganzen Leben noch nie so sehr erschrocken. Der Geist war sein ehemaliger Geschäftspartner, der letztes Jahr verstorben war. Zitternd vor Angst sprach Scrooge:
8: Du bist tot! Mach, dass du wegkommst! Lass mich in Frieden! Ich habe nichts verbrochen!
1: Die Hände und Füße des Geistes lagen in Ketten. Er erklärte, dass er für seine Geizigkeit und Selbstsüchtigkeit damit bestraft worden war, auf ewig in Ketten zu liegen. Und er warnte Scrooge, nicht denselben Fehler wie er zu machen.
8: Kümmere dich um deinen eigenen Kram. Du bist tot. Lass mich in Ruhe.
10: Na gut, aber lass mich dich warnen. Drei weitere Geister werden dich heute Nacht besuchen. Einer wird dir die Vergangenheit zeigen, einer die Gegenwart und der letzte die Zukunft.
1: Scrooge tat so, als wäre nichts passiert und ging zu Bett. Doch kurze Zeit später weckte ihn ein Licht auf. Als er die Augen öffnete, erschien vor ihm ein kindlicher Geist. Dies war der Geist der vergangenen Weihnachten. Scrooge traute seinen Augen nicht.
3: Lass uns auf eine Reise in die Vergangenheit gehen.
8: Oh, was passiert mit mir? Hilfe!
1: Der Geist nahm Scrooge mit in seine Kindheit. Dort sah er sich selbst als kleinen Jungen. Zusammen mit seinen Freunden dekorierte er den Weihnachtsbaum auf dem Schulhof. Die Kinder schienen sehr viel Spaß zu haben. Es schien, als wäre Scrooge ein glückliches Kind gewesen.
8: Oh!
1: Dann nahm der Geist ihn mit in das Haus seines ersten Arbeitgebers, als er ein junger Mann war. Er war auf der Weihnachtsfeier, die sein Chef organisiert hatte. Scrooge tanzte mit einer schönen jungen Frau. Sie sahen sehr glücklich aus und schienen sich sehr gern zu haben. Schließlich brachte der Geist ihn zu einem heiligen Abend noch ein paar Jahre später. Die junge Frau weinte.
3: Wir hatten so viel Spaß zusammen. Du hast mich geliebt. Ich war dir wichtig. Jetzt liebst du nur noch dein Geld. Ich habe keinen Platz mehr in deinem Leben. Lebe wohl, Ebenezer.
1: Scrooge konnte diesen Anblick nicht ertragen. Er bat den Geist, ihn zurück nach Hause zu bringen. Und plötzlich war er wieder in seinem Bett. Dieses Mal erschien ein riesiger, grün gekleideter Geist mit weißem Bart vor ihm. Vor diesem hatte Scrooge noch mehr Angst. Es war der Geist der gegenwärtigen Weihnachten.
10: Komm mit mir, lass uns schauen, was heute am heiligen Abend so vor sich geht.
1: Bevor er widersprechen konnte, fand sich Scrooge im Hause seines Assistenten wieder. Sie standen vor einem spärlich gedeckten Esstisch. Die Familie saß beisammen und aß, und obwohl sie kaum etwas auf dem Tisch hatten, sahen sie glücklich aus. Schließlich stand der Assistent auf und begann zu sprechen.
9: Ich möchte Mr. Scrooge dafür danken, dass er mir Arbeit gibt und mich immer pünktlich bezahlt. Dank ihm haben wir immer etwas Warmes zu essen.
1: Scrooge war erstaunt, dass sein Assistent so dankbar war. Schließlich war er immer äußerst unfreundlich zu ihm gewesen. Plötzlich bemerkte er den kranken Sohn seines Assistenten am anderen Ende des Tisches. Er saß in einem Rollstuhl und sah dünn und schwach aus. Der Junge tat Scrooge sehr leid.
10: Der Junge ist sehr krank. Er hat nicht mehr viel Zeit.
1: Dies machte Scrooge sehr traurig. Als nächstes brachte der Geist ihn zum Hause seines Neffen. Seine Familie saß beisammen und hatte einen wunderbaren Abend. Sie hatten ihm sogar einen Platz freigehalten.
11: Ich wünschte, mein Onkel wäre hier bei uns.
1: Scrooge hatte dies nicht erwartet. Er hatte immer gedacht, dass seine Familie ihn nicht leiden konnte. In diesem Moment sagte der Geist, dass er nun gehen müsse. Und er enthüllte zwei Kinder unter seinem Mantel. Es waren ein Junge und ein Mädchen, und sie waren so dünn und ausgemergelt, dass sie fast wie Skelette aussahen.
10: Schau dir diese Kinder an. Sie stehen für geizige und selbstsüchtige Menschen. Wenn deine Zeit gekommen ist, achte besonders auf den Jungen.
1: Der grüne Geist verschwand. Scrooge verstand nicht ganz, was er ihm hatte sagen wollen. Doch plötzlich erschrak er, als die Uhr zu schlagen begann. Es war Mitternacht. Und es erschien der letzte Geist vor ihm. Er war dunkel und unheimlich. Der Geist der zukünftigen Weihnacht. Er brachte Scrooge zu seiner eigenen Beerdigung. Menschen standen um sein Grab herum. Scrooge erschrak sich, als er sein eigenes Gesicht auf dem Grabstein erblickte. Er hörte, wie die Leute über ihn herzogen und sagten, sie seien froh, dass er endlich tot war. Scrooge wurde klar, dass niemand ihn mehr mochte und er über die Jahre alle Menschen um sich herum vergrault hatte. Die Leute, die ihm Geld schuldeten, freuten sich über seinen Tod. Plötzlich erblickte er das Grab des Sohnes seines Assistenten. Anders als sein eigenes war dies voller Blumen. Er konnte den Anblick nicht mehr ertragen. Er flehte den Geist an, ihn zu erlösen.
8: Bitte, bring mich zurück. Ich verstehe es jetzt. Ich werde meine Lebensweise ändern. Ich werde nicht mehr so geizig und selbstsüchtig sein. Ich verspreche es.
1: Plötzlich war er wieder zu Hause. Es war noch immer Heiligabend. Sein Hund bellte ihn an. Scrooge wurde klar, dass es noch immer Weihnachten war und dass er noch immer die Chance hatte, sich zu ändern. Erleichtert sprang er hinaus auf die Straße. Zuerst ging er zum Metzger. Er kaufte den größten Gänsebraten und ließ ihn zum Haus seines Assistenten liefern. Dann kaufte er Spielzeug und ließ es ebenfalls zu seinem Assistenten bringen. Dann lief er zum Haus seines Bruders. Er folgte der Einladung zum Abendessen seines Neffen. Sie alle saßen zusammen und lachten und feierten Weihnachten. Später kümmerte Scrooge sich darum, dass der Sohn seines Assistenten die Behandlung bekam, die er benötigte. Er versorgte ihn, als sei er sein eigener Sohn. Er half den Armen, war freundlich zu allen Menschen und spendete an das Waisenhaus. Er war nie wieder grantig, selbstsüchtig oder geizig und er lebte ein langes und glückliches Leben.
12: An einem Weihnachtsabend vor vielen Jahren lag ich ruhig in meinem Bett. Ich bewegte mich nicht. Ich atmete langsam und leise. Ich lauschte und wartete auf ein Geräusch. Mein Freund sagte, das gäbe es gar nicht. Ich wartete auf das Klingeln des Weihnachtsmannes. Es gibt keinen Weihnachtsmann, hatte mein Freund immer wieder behauptet. Aber ich wusste, dass er nicht recht hatte. Spät in dieser Nacht hörte ich ein Geräusch. Aber nicht das Klingeln der Glocken. Von draußen drang das Zischen vom Dampf und das Quietschen von Bremsen an mein Ohr. Ich sah aus dem Fenster und entdeckte einen Zug ganz still vor unserem Haus stehen. Wie in Watte gehüllt stand er im weißen Dampf. Schneeflocken fielen sanft auf ihn nieder. Ein Schaffner stand an der offenen Tür eines Wagens. Er zog eine große Taschenuhr aus der Tasche und blickte zu mir hoch. Ich zog meine Hausschuhe und einen Bademantel an. Auf Zehenspitzen schlich ich aus dem Haus nach draußen. »Alles einsteigen«, rief der Schaffner laut. Ich rannte zu ihm. »Nun«, sagte er, »kommst du mit?« »Wohin?«, fragte ich. »Na, zum Nordpol natürlich«, war seine Antwort. »Dies ist der Polarexpress.« Ich ergriff seine ausgestreckte Hand und er zog mich in den Zug. Im Zug saßen viele andere Kinder. Alle in Schlafanzügen und Nachthemden. Wir sangen Weihnachtslieder und aßen Bonbons mit Nougatfüllung, so weiß wie Schnee. Wir tranken heißen Kakao, der so dick und sahnig war wie geschmolzene Schokolade. Draußen blinkten die Lichter der Städte und Dörfer in der Ferne, während der Polarexpress nach Norden raste. Schon bald waren keine Lichter mehr zu sehen. Wir fuhren durch kalte, dunkle Wälder. Hungrige Wölfe heulten. Und Hasen mit weißen Schwänzen liefen vor unserem Zug davon, der durch die ruhige Wildnis donnerte. Wir erklommen riesige Berge, die beinahe den Mond zu berühren schienen. Aber der Polarexpress verlangsamte nie seine Fahrt. Immer schneller fuhren wir dahin. wie auf einer Achterbahn. Die Berge wurden zu Hügeln, die Hügel zu schneebedeckten Ebenen. Wir überquerten eine öde Eiswüste, das große Polarfeld des Nordens. In der Ferne tauchten Lichter auf. Es sah aus, als treibe ein beleuchteter Ozeandampfer auf zugefrorener See. Das hier, sagte der Schaffner, ist der Nordpol. Der Nordpol war eine riesige Stadt, allein am Ende der Welt. In vielen verschiedenen Fabriken wurde das Spielzeug für Weihnachten hergestellt. Zuerst konnten wir keine Elfen entdecken. Sie haben sich in der Stadtmitte versammelt, erklärte uns der Schaffner. Dort teilt der Weihnachtsmann das erste Geschenk zu Weihnachten aus. Wer bekommt das erste Geschenk, wollten wir alle wissen. Der Schaffner antwortete, er wird einen von euch auswählen. Seht nur, rief eines der Kinder, die Elfen. Draußen erblickten wir hunderte von Elfen. Als unser Zug näher zur Mitte des Nordpols vordrang, mussten wir im Schneckentempo weiterfahren, weil sich auf den Straßen so viele Helfer des Weihnachtsmannes eingefunden hatten. Als der Polarexpress nicht mehr weiterkam, hielt er an. Der Schaffner ließ uns aussteigen. Wir drängten uns durch die Menge bis zum Rand eines großen offenen Kreises vor. Vor uns stand der Schlitten des Weihnachtsmannes. Die Rentiere waren aufgeregt. Sie bäumten sich auf und tänzelten vor und zurück. Die silbernen Glocken am Geschirr der Rentiere läuteten dabei. Es war ein zauberhafter Klang. Nie zuvor hatte ich einen solchen Ton gehört. Auf der anderen Seite des Kreises wichen die Elfen auseinander. Der Weihnachtsmann erschien. Die Elfen begrüßten ihn lautstark. Er kam zu uns herüber, deutete auf mich und sagte, »Nehmen wir heute mal diesen hier.« Er bestieg seinen Schlitten. Der Schaffner half mir hinauf. Ich saß auf dem Knie des Weihnachtsmannes und er fragte mich, »Also, was wünschst du dir zu Weihnachten?« Ich wusste, dass ich mir jedes Geschenk aussuchen konnte. Aber am sehnlichsten wünschte ich mir etwas zu Weihnachten, was nicht im großen Sack des Weihnachtsmannes lag. Am allermeisten wünschte ich mir eine silberne Glocke vom Schlitten des Weihnachtsmannes. Als ich darum bat, lächelte der Weihnachtsmann. Er gab mir einen Stups und bat einen Elf, eine Glocke vom Geschirr der Rentiere abzunehmen. Der Elf reichte die Glocke dem Weihnachtsmann hinauf. Er hielt die Glocke hoch über seinen Kopf und rief, das erste Weihnachtsgeschenk in diesem Jahr. Eine Uhr schlug Mitternacht, als die Elfen Beifall klatschten. Der Weihnachtsmann schenkte mir die Glocke und ich steckte sie in die Tasche meines Bademantels. Der Schaffner half mir vom Schlitten herunter. Der Weihnachtsmann rief die Rentiere laut bei ihrem Namen und schwang seine Peitsche. Sein Gespann zog an und erhob sich in die Luft. Der Weihnachtsmann zog noch einen Kreis über uns und verschwand dann im kalten, dunklen Polarhimmel. Als wir wieder in den Polarexpress eingestiegen waren, baten mich die anderen Kinder, ihnen die Glocke zu zeigen. Ich griff in meine Tasche, aber konnte in meinen Fingern nur ein Loch ertasten. Die silberne Glocke vom Schlitten des Weihnachtsmanns war verloren. »Lasst uns aussteigen und danach suchen«, schlug eines der Kinder vor. Aber der Zug fuhr mit einem plötzlichen Ruck los. Wir waren bereits auf dem Heimweg. Die verlorene Glocke brach mir das Herz. Als der Zug zu Hause ankam, verließ ich traurig die anderen Kinder. Ich stand an meiner Haustür und winkte ihnen nach. Der Schaffner sagte etwas, während der Zug schon losbrüllte, aber ich konnte ihn nicht mehr verstehen. »Was?« schrie ich zurück. Er legte die Hände an seinen Mund und rief, »Fröhliche Weihnachten!« Der Polarexpress stieß eine Dampfwolke aus seinem Schornstein und fuhr davon. Am Weihnachtsmorgen öffneten meine Schwester Sarah und ich die Geschenke. Als bereits alles ausgepackt war, fand Sarah noch eine kleine Schachtel hinter dem Baum. Mein Name stand darauf. Darin war die silberne Glocke. Es lag ein kleiner Zettel dabei. Habe dies auf dem Sitz meines Schlittens gefunden. Stopf mal das Loch in deiner Tasche. Unterschrift: Herr W. Ich ließ die Glocke klingen. Es war der schönste Klang, den meine Schwester und ich je gehört hatten. Aber meine Mutter sagte, oh, wie schade. Ja, sagte mein Vater, sie ist wohl kaputt. Als ich die Glocke schwang, hatten meine Eltern den himmlischen Klang nicht gehört. Damals konnten die meisten meiner Freunde die Glocke noch hören. Aber als einige Jahre vergangen waren, empfanden sie nur noch Stille. Selbst Sarah bemerkte eines Jahres zu Weihnachten, dass sie den süßen Klang der Glocke nicht mehr hören konnte. Ich bin nun auch schon alt geworden, aber für mich läutet die Glocke wie eh und je, wie für alle, die wirklich glauben.

0: Oh, Tante Karin, du bist echt saudoof.
1: Aber voll so ungerecht.
2: Aber Kinder, nun seid doch nicht sauer auf mich. Eure Mama hat gesagt...
1: Sie ist auch so doof. Aber voll so ungerecht.
2: Karl und Alfred, ich hab euch gesagt, die Bescherung fängt erst an, wenn alle vom Weihnachtsbaum sitzen.
0: Das ist so ungerecht.
1: Aber genau.
2: Ruhe, und zwar alle beide. Wir können das auch ganz einfach machen. Ich setze euch beide vor die Tür und der Weihnachtsmann kommt dieses Jahr gar nicht. Na, was sagt ihr jetzt?
3: Tante Karin, du weißt aber, dass ich bereits 12 bin.
2: Ja. Und?
3: Den Weihnachtsmann gibt es gar nicht. Den habt ihr Erwachsenen nur erfunden, damit man euch nicht für die blöden Geschenke verantwortlich macht.
4: Was ist das wahr, Tante Karin?
2: Oh je.
4: Den Weihnachtsmann gibt es gar nicht. Und auch keine Rute.
3: Natürlich. Mama hat dich die ganze Zeit belogen, Alfred. So sieht das aus.
2: Jetzt ist gut, Karl. Und du, Alfred, doch, es gibt ihn. Aber vielleicht nicht so, wie du denkst.
4: Wie denn dann?
2: Nun, letztes Jahr habe ich von einem alten Mann ein Buch bekommen, aus dem ich vorlesen soll, wenn es Kindern schwerfällt, an den Weihnachtsmann zu glauben. Und ich würde vorschlagen, da lese ich jetzt mal draus vor.
1: Boah, nee, das ist doch langweilig.
2: Abwarten. Wo habe ich das denn hingelegt?
1: Können wir dann wenigstens vorher schon ein Geschenk bekommen?
2: Nein.
1: Du bist so gemein.
2: Ich hab nämlich das Buch gefunden.
1: Och, ne.
5: Oh ja, Tante Karin liest uns eine Geschichte vor.
2: Dann setzt euch mal aufs Sofa. Gleich geht es los.
1: Oh Mann.

0: Es war einmal vor langer Zeit und vielleicht auch davor ein großes Königreich mit eigenem Zauberwald gleich nebenan. Da lebten die Menschen frohen Mutes, geführt von ihrem König Pierre-Marie dem Gutmütigen. Leider verstarb der König früh und so musste sein Sohn Jean-Louis einspringen und den Thron besteigen. Aber wo König Pierre-Marie stets nur das Wohlergehen seines Volkes im Blick hatte, war für Jean-Louis das Königreich nur Mittel zum Zweck, um sich zu bereichern.
1: Comte Marécage! Comte Marécage! Wo versteckt sich mein Schatzmeister, wenn ich Meldung verlange?
2: Eure Majestät, ich eile! Stets zu Diensten für den König, wie mein Herr befiehlt.
1: Ja, ja, ja. Nun gebt mir schon endlich die aktuellen Einblicke in unsere Finanzen. Rasch! Einen König lässt man nicht warten.
2: Sehr wohl, euer Hochwohlgeboren. In den letzten 10 Minuten ergaben sich keine Veränderungen. Die Schatzkammern sind gut gefüllt und warten nur auf euren Befehl zur Ausgabe.
1: Entzückend, mein lieber Comte. Ich tat gut daran, euch zu meinem Schatzmeister zu ernennen.
2: Ja.
1: Nun denn, ich gedenke, einen Teil des Geldes für ein bescheidenes Vermächtnis meiner Regentschaft auszugeben.
2: Oh, ich bin gespannt, Eure Majestät.
1: Das solltet ihr. Dort. Seht aus dem Fenster. Was erblicket ihr?
2: Den anliegenden Wald. Was ist mit ihm?
1: Nichts. Dieser Wald ist nichts.
2: Ich verstehe nicht. Eure Majestät spricht in Rätseln.
1: Mitnichten, mein Guter. Für mich ist es sonnenklar. Dort befindet sich mein Lustgarten, soweit das Auge reicht.
2: Ein Lustgarten? Ja, verzeiht, aber ich kann ihn beim besten Willen nicht entdecken.
1: Und genau das ist ein Grund, warum ich König bin und nicht ihr.
2: Ja.
1: Nun ja, um es euch noch genauer zu erklären, ich gehe schon seit einiger Zeit mit dem Gedanken schwanger, die Herrlichkeit dieses Schlosses zu vergrößern und einen Lustgarten zu errichten, wo sich im Moment noch der Wald befindet.
2: Schwanger, gewiss. Ja. Wie? Ihr wollt den Wald roden? Aber Eure Majestät! Euer Vater Pierre-Marie, der Gutmütige, hat stets verboten, den Wald anzurühren.
1: Papalapap, mein hochgeschätzter Vater war bereits damals vom grauen Nebel des Aberglaubens umhüllt, so wie der Pöbel dort draußen.
2: Und was ist mit Zander, den Zauderich?
1: Dieser Waldmensch, unsinniges Geschwätz. Seid ihr etwa auch diesem Aberglauben zum Opfer gefallen?
2: Oh nein, Majestät! Ich stehe natürlich absolut konträr zu solchen Ammenmärchen. Aber er ist nun mal in aller Munde.
1: Ja, ja. Zurück zu meinem herrlichen Lustgarten. Ich habe bereits eine Zeichnung anfertigen lassen.
0: Tja, durch nichts und niemanden ließ sich der König von der lustigen Idee des Irrengartens... Oh, Verzeihung, ich meine natürlich von der irren Idee des Lustgartens abbringen. Und so rodeten die Holzacker Tag und Nacht über Monate hinweg, bis der Wald mitsamt seinen Einwohnern und deren Behausungen von der Landkarte getilgt waren und stattdessen einem gewaltigen Garten für den lüsternen Hofstand weichen mussten.
3: Tante Karin, was ist lüstern?
0: Naja, du hast doch manchmal auf Sachen Lust. Und der König findet dann so Sachen, zu denen er Lust hat.
3: Süßigkeiten?
0: Ja, ganz genau. Dann will ich mal weiterlesen. Pünktlich zum heiligen Abend war also dieser Garten fertiggestellt und sollte vom König und seinem hörigen Hofstaat eingeweiht werden. Also offiziell. So versammelte der König alle Grafen und Baronessen im großen Ballsaal, um gemeinsam durch die große Glastür hinauszutreten und die zugeschneite Schönheit zu bewundern. Doch in diesem Moment stand eine alte, knorrige Gestalt vor der Tür und blickte den König zornig an.
4: Oh mon Dieu!
2: Oh Schreck! Der Zauderich!
3: Er ist plötzlich erschienen!
2: Und wie er aussieht.
1: Was erlaubt sich dieser Greis, dem König so einen Schrecken einzujagen? Hinfort mit ihm, bevor ich die Geduld verliere.
0: Schreckliches Objekt.
4: Schweig, Jean-Louis.
1: Was für eine Impertinenz. Was erlaubt sich dieser knochige Gemeine, in diesem Ton seinen König überhaupt anzusprechen?
4: Ein König, hä? Anscheinend hat der Stock in deinem Hintern dich nicht nur blasierter, sondern auch völlig blind werden lassen. Aber das werde ich jetzt korrigieren.
1: Was erlaubt sich?
2: Ja, was erlaubt er sich?
1: Wachen, ergreift dieses Geschmeiß und übergibt es dem Scharfrichter.
2: Auf dem Schafott mit ihm.
0: Schreckliches Subjekt.
2: Aber, mein durchlauchter Herr, es ist heiliger Abend. Der Scharfrichter wird nicht zugegen sein. Und niemand ergreift den Zauderich.
4: Du siehst, dein Gefolge ist deutlich mehr im Bild als du, Jean-Louis. Also komm und sieh den Schaden, den du angerichtet hast.
1: Schaden? Ach, der Wald. Ich verstehe. Das ist also die Klage des Greises. Aber ich tue gut daran, nicht auf solchen Volksmund zu hören.
5: Recht so, Majestät.
1: Schließlich wurde der Wald schon vor Monaten ohne Widerspruch abgeholt.

0: unten zu dir, König.
1: Das ist Hexerei.
0: Jean-Louis, ich rede. In dem Wald gab es ein Haus, in dem pünktlich zum heiligen Abend die Geschenke der Kinder verpackt und in die ganze Welt verschickt wurden. Leider steht das dort nicht mehr dank deines Gartens.
1: Dieser spricht doch nicht etwa von der Legende vom Nikolaus, oder?
0: Oh, erstaunlich, dass du von allein drauf gekommen bist. Nur, dass dies eben keine Legende ist, sondern wahr.
1: Lächerlich.
2: Aber Herr, seht doch, welch schmachvollen Fluch der Zauderich über mich gesprochen hat. Ich bin nur noch halb so groß und meine Stimme...
0: Tja, klingt eigenartig, oder? Aber leider ist es nur gerecht. Zurück zum Thema, Jean-Louis. Ich habe immer ein offenes Ohr für die Sorgen der Geschöpfe des Waldes. Und so haben wir beschlossen, dass du die Aufgabe übernimmst, die nun der Nikolaus nicht mehr erfüllen kann.
1: Nikolaus? Wie meinen? Der König soll den Nikolaus spielen?
0: Nicht spielen. Du bist der Nikolaus. Du bist Saint-Claude.
2: Oh, mon Dieu, ich schrumpfe!
1: Ihr habt meine Geduld nun endgültig überstrapaziert, tattriger Greis. Es pläsiert ganz und gar nicht. Ich bin König und habe einen langen Bart.
2: Oh. Und seht, der König!
3: Und dieser Bart!
0: Zu deiner neuen Aufgabe passt er perfekt. Du bist der stolze Herr einer gewaltigen Weihnachtswerkstatt und kannst Unmengen von Geschenken produzieren. Draußen findest du den Transportschlitten. Die Rentiere sind gefüttert und bereit zur Abfahrt. Und nun, geschwind, die Kinder warten.
3: Mein schönes Kleid, alles dahin.
2: Zu Hilfe! So kommt doch wer zu Hilfe!
1: Welch Grauen! Wie entsetzlich! Der Umfang meines Leibes! Monumental!
2: Was für ein lächerlicher Anzug!
3: Tut doch etwas, Majestät!
1: Wie lange wird dieser Zustand anhalten?
0: Nur für diese Nacht. Aber die hat es in sich.
1: Oh, jetzt habe ich mich im Barte verfangen.
0: Gewöhn dich dran. Solange du das Gelände da draußen verschandelt lässt und der Wald nicht wieder nachgewachsen ist, wirst du diesen Dienst versehen. An anderen Tagen darfst du dann wieder König spielen.
1: Aber ich bin doch der König.
0: Sicherlich. Gehab dich wohl, Saint-Claude. Ich hoffe, es überfordert dich nicht, deine Untertanen glücklich zu machen.
1: Verbleibt! Geht nicht! Oh, weh!
2: Oh, schaut, das Rentier betritt des Königs Hallen.
3: Es schreitet direkt auf den König zu.
2: So eilig ihn zu Hilfe.
1: Igitt, was speichelt es mir den Ärmel voll?

0: Tja, so hatte der König zum heiligen Abend den Dienst des Nikolauses inne und flog mit seinen Rentierschlitten durch den Nachthimmel, um alle Kinder der Welt mit Geschenken zu versorgen. Zu seiner Überraschung gefiel es dem König, so willkommen und beliebt zu sein. Die strahlenden und glücklichen Kinderaugen erweichten sein Herz. Und so war er fast ein wenig traurig, als nach 10 Jahren der Wald nachgewachsen und der echte Nikolaus seinen Dienst wieder aufnehmen konnte.
1: Und wie ging es mit dem König weiter?
0: Nun, ich glaube, der König lebte noch viele Jahre glücklich und zufrieden. Und immer zum heiligen Abend lud er alle Kinder seines Königreiches auf sein Schloss ein und beschenkte sie reichlich.
1: Tante Karin,
0: ja,
1: wann bekommen wir unsere Geschenke?
0: Tja, wenn ihr noch ein wenig Geduld habt, dann klopft der Nikolaus hier bestimmt.

0: Hallo Papa, Überraschung.
1: Anni, du hier?
0: Ja, ich dachte, ich kann Weihnachten bei dir feiern.
1: Wie, einfach so?
0: Ja, darf ich reinkommen?
1: Ja natürlich, komm rein. Warum?
0: Warum was? Oh, du hast ja gar keinen Weihnachtsbaum.
1: Ich lebe allein. Und einen Baum habe ich schon seit 18 Jahren nicht mehr.
0: Wie? Seitdem du und Mama euch getrennt habt, hattest du keinen Weihnachtsbaum mehr?
1: Na, du warst Weihnachten doch immer bei deiner Mutter und...
0: Vielleicht ganz gut so. Ich meine, so ein Weihnachtsbaum ist ja auch nicht wirklich ökologisch sinnvoll.
1: Hättest du dich angekündigt? Ich hätte einen besorgt. Wir hätten auch gemeinsam... Also, wie früher.
0: Nee, ist schon okay. Obwohl, hast du das Pferd noch?
1: Was für ein Pferd?
0: Als ich klein war, da hast du mir ein kleines Holzpferd geschnitzt. Weißt du noch? Ich durfte es rot anmalen und das hing dann immer am Weihnachtsbaum. Zumindest, solange du und Mama zusammen wart.
1: Ach, das Pferd. Ja, ich glaube... warum feierst du eigentlich nicht bei deiner Mutter?
0: Ach, weißt du, ich... Was machst du da gerade am Computer?
1: Ich recherchiere noch ein paar Weihnachtsgeschenke. Ich treffe deine Tante Gerda zwischen den Jahren. Und schau mal hier, ich könnte ihr diese Kerze...
0: Nein, Papa!
1: Wie nein?
0: Na schau doch, der Stern!
1: Ja, das ist eine Weihnachtskerze mit einem Stern.
0: Das ist eine Kerze mit einem Seestern.
1: Ja, und Muscheln.
0: Papa, der Seestern ist echt und in Wachs eingelassen.
1: Meinst du?
0: Ja, die Tierschutz- und Taucherverbände weisen seit Jahren darauf hin. Immer zu Weihnachten werden tausende lebende Seesterne...
1: Der ist aus Plastik.
0: Nein, Papa, schau, da steht es. Das sind lebende Tiere, die für Weihnachtsschnickschnack getötet werden.
1: Na gut, dann bekommt deine Tante Gerda halt nichts.
0: Ach, Papa.
1: Willst du was essen?
0: Gerne.
1: Ich könnte Pizza machen. Ananas Schinken. Wie früher.
0: Nein, Papa.
1: Ah, stimmt ja. Du bist ja Vegetarierin.
0: Veganerin.
1: Wie auch immer.
0: Oh, diese Pfeffermühle hat Mama auch.
1: Ja, das ist aber eine Salzmühle. Bei der Trennung bekam deine Mutter den Pfeffer und ich das Salz.
0: Das wusste ich nicht.
1: Du bist ja auch selten hier.
0: Warum sprecht ihr eigentlich nicht miteinander? Du und Mama?
1: Deine Mutter ist halt... schwierig. Und du weißt doch.
0: Nein, weiß ich nicht. Habt ihr euch eigentlich mal gefragt, wie es mir dabei geht? Ich als eure Tochter...
1: Glaub mir, ich habe mir das auch anders gewünscht. Ich wollte meine Tochter großziehen. Und was war ich in all den Jahren nach der Trennung? Ein Wochenendpapa. Und seit du erwachsen bist, nun, ich sehe dich ja gar nicht mehr.
0: Aber Papa...
1: Na stimmt doch. Wir telefonieren ein paar Mal im Jahr und ich sehe dich dann maximal auf den Geburtstagsfeiern der Familie. Aber sonst ist Funkstille.
0: Nun...
1: Ich höre nichts von meiner Tochter. Und dann stehst du nach all den Jahren auf einmal vor meiner Tür... Und willst Weihnachten mit mir feiern?
0: Ja, Weihnachten.
1: Annika, Entschuldigung, ich hab's nicht so gemeint.
0: Papa, das ist ja nicht...
1: Ist etwas mit deinem Freund? Den, wie ist er denn noch?
0: Nils. Du meinst Nils.
1: Nils, genau.
0: Wir haben uns gestritten.
1: Ja, das kommt vor.
0: Bei Mama.
1: Ging es um den Weihnachtsbraten? War der nicht vegan?
0: Doch. Doch schon, aber die Zukunft.
1: Die Zukunft?
0: Nils ist so... So festgelegt.
1: Ist ja gut. Festgelegt. So, so.
0: Ich will nicht.
1: Was willst du nicht?
0: Ich will nicht, dass...
2: Mein Kind soll nicht, nicht so wie ich, ohne Papa aufwachsen.
1: Kind? Bist du schwanger?
2: Ja.
1: Weiß deine Mutter das?
2: Nein, keiner weiß es. Außer dir.
1: Ich?
2: Nils weiß es auch nicht. Er hat ganz andere Pläne für die Zukunft. Ein Kind. Das passt nicht in seinen Lebensplan. Oh Papa, was soll ich nur tun?
1: Aber du weißt doch noch gar nicht, was Nils dazu sagt. Weißt du, was wir jetzt machen?
2: Was?
1: Ich rufe deine Mutter an.
2: Du willst Mama anrufen?
1: Ja. Und sie soll den Nils mitbringen.
2: Was?
1: Sie sollen Weihnachten hier bei mir mit dir feiern.
2: Du willst mit Mama sprechen? Nach all den Jahren?
1: Naja, sie hat einen Baum und einen veganen Braten. Und dein Freund ist auch bei ihr. Vielleicht kann er den Baum hierher bringen. Moment, warte mal.
2: Den Baum?
1: Na, du hast ein Geschenk für diese kaputte Familie. Ein Geschenk, was die Familie vielleicht weniger kaputt macht. Ich finde, das sollte man gemeinsam feiern. Ah, da ist es ja.
2: Du willst wirklich mit Mama sprechen, aber...
1: Hier, schau mal, was ich gefunden habe.
2: Mein rotes Holzpferd.
1: Deswegen werde ich jetzt deine Mutter anrufen. Und glaube mir, Mama und Nils werden kommen und mit uns Weihnachten feiern. Es geht um unsere Zukunft. Und in dieser will ich mein Enkelkind mit deinem roten Holzpferdchen spielen sehen.

Die Weihnachtszeit ist für die meisten Menschen auf dieser Welt die schönste Zeit im Jahr. Plätzchen backen, Weihnachtslieder hören oder zusammen mit der Familie über einen der vielen Weihnachtsmärkte schlendern. Abends, wenn es draußen dunkel wird und der Schnee leise vom Himmel fällt, sitzt man vor dem Kamin und liest der Familie eine der vielen Weihnachtsgeschichten vor. Aber

0: Hallo, raus aus den Federn. Hier ist Radio Jam mit der Morning Show. Es ist 6.30 Uhr und es ist nur noch ein Tag bis Weihnachten. Aktuell haben wir jetzt kühle 2 Grad und teilweise Regen. Das heißt, heute bleibt es leider so grau und trüb. Die Schneefallprognose für Heiligabend liegt bei sage und schreibe 15%. Es ist also noch nichts verloren. Wir spielen jetzt Fast Christmas.
1: Nur noch 10 Minuten.

0: Wir haben jetzt 6.40 Uhr. Hier ist Radio Jam mit der Morning Show. Passend zur Vorweihnachtszeit machen wir weiter mit einem Lied über einen Zwerg mit einem viel zu kleinen Zipfel. Das Radio Jam Team distanziert sich von jeder Doppeldeutigkeit. Und ab geht's!
1: Hilft ja alles nichts. Thomas, Schatz, aufstehen. Los, du Faulpelz, raus aus den Federn. Wir müssen uns fertig machen.
2: Ja, gleich. Einen Moment noch.
1: Ja, na klar. Wie immer.
3: Während Thomas sich wieder die warme Decke über den Kopf zieht und sich zur Seite dreht, was er übrigens jeden Morgen tut, steht Stefanie auf und geht in die Küche, um Kaffee zu kochen und den Frühstückstisch zu decken.
1: So, die Brötchen sind jetzt im Ofen und brauchen noch 12 Minuten. Kann ich ja eigentlich noch fix unter die Dusche. Es ist schon so spät. Jetzt muss ich mich aber beeilen, dass ich noch pünktlich zur Arbeit komme.

0: Während Stephanie ihre komplette Morgentoilette hinter sich bringt, war von den anderen Familienmitgliedern noch kein Lebenszeichen zu vernehmen.
1: Thomas, bist du endlich aufgestanden? Wir können jetzt gleich frühstücken und die Mädels müssen auch noch fertig gemacht werden.
2: Ja, Mann, immer dieser Stress am

0: Morgen. Hast du mir schon einen Kaffee mitgebracht?
1: Dir auch einen schönen guten Morgen. Sag mal, was hältst du eigentlich davon, auch mal früher aufzustehen und den Tisch zu decken? Bin ich hier euer Dienstmädchen oder was?
0: Was ist dir denn für eine Laus über die Leber gelaufen? Hast du schlecht geschlafen?
1: Ich habe keine Lust auf Streit und Stress am frühen Morgen. Ich gehe jetzt die Kinder aufwecken.

0: Marie, aufstehen! Christine, kommt aus dem Bett. Ihr müsst zur Schule.
1: Oh nee, ich will noch schlafen.
2: Jeden Tag das Gleiche. Ich bleib im Bett.
0: Na kommt, ihr Süßen. Ich habe auch schon Frühstück fertig. Und mache euch einen super lecker Kakao, wenn ihr jetzt gleich ins Bad geht.
3: Unter lautem Grummeln mit langen Gesichtern steigen die Kinder aus dem Bett und schlurfen langsam ins Badezimmer. Die beiden sind richtige Morgenmuffel. Von wem sie das wohl haben, denkt sich Stephanie und schaut ihrem Mann nach, der mit dem gleichen Gesichtsausdruck am Kinderzimmer vorbeischleicht. Sie muss ein wenig lächeln, obwohl ihr eigentlich gar nicht zum Lachen ist.

0: Stefanie hat den leckeren Kakao schon fertig, als Marie und Christine in die Küche kommen. Auf dem Tisch stehen bereits zwei Schalen mit Cornflakes für die Mädchen und für den Papa ein Kaffee.
1: Wo sind denn die Schokopops? Ich mag keine Cornflakes.
2: Ich will auch Schokopops mit Bananenstückchen.
3: Die Schokopops sind leer. Und wenn ich mir eure Oberteile von gestern anschaue, weiß ich auch, wo sie geblieben sind.
2: Hättest du nicht gestern noch eine kaufen können?
3: Also sagt mal.
4: Guten Morgen. Ah, der Kaffee. Aber ach, Schatz, der ist ja kalt. Wie lange ist der denn schon in der Tasse?
3: Ach, es ist immer so schön, mit euch gut gelaunt in den Tag zu starten. Kann ich noch irgendwas für die Herrschaften tun oder darf ich mich jetzt zurückziehen?
2: Was hat die denn? Keine Ahnung. Vielleicht hat sie ja schlecht geschlafen.
4: Immer diese Laune morgens. So, ihr Mäuse, macht euch fertig, wir müssen los.
0: Marie und Christine machen sich auf den Weg zur Schule und Thomas steigt in sein Auto und braust zur Arbeit. Irgendwie hat sich Stefanie die Weihnachtszeit immer anders vorgestellt. Aber jetzt ist es nur noch Stress und Hektik. Draußen ist es kalt und matschig. Die ganze Welt ist unter einer grauen Dunstwolke erstickt. Was hat sie sich im Sommer noch darauf gefreut, endlich wieder Vollzeit zu arbeiten? Aber die Unterstützung von Thomas und den Kindern im Haushalt hat sie sich auch anders vorgestellt. Er geht früh und kommt spät und ist dann meistens müde oder auch noch schlecht gelaunt. Alles bleibt an ihr hängen. Stefanie räumt noch schnell den Tisch ab, steckt sich die Einkaufsliste in die Tasche, denn sie möchte nach dem Feierabend noch ein paar Dinge im Supermarkt einkaufen und macht sich dann auf den Weg zur Arbeit. Neun Stunden später steht Stefanie schwer atmend und mit zwei großen Einkaufstaschen in der Wohnung.
3: Ach, das ist heute wieder ganz schön anstrengend. Und dieses Wetter. Wenn ich jetzt daran denke, dass ich mich noch um den Haushalt und das Abendbrot kümmern muss.
0: Sie räumt den Einkauf in den Kühlschrank, steckt die schmutzige Wäsche in die Waschmaschine und dann kommen auch schon Marie und Christine nach Hause. Sie berichten von ihrem Tag in der Schule und dem Hort. Eigentlich mit den Gedanken, was sie noch alles zu erledigen hat, hört Mama den beiden nur mit einem Ohr zu und wartet, bis die beiden mit ihren Erzählungen fertig sind.
2: Kunst und ich musste mein Bild dreimal malen.
3: So, jetzt geht ihr aber in euer Zimmer und beschäftigt euch ein wenig. Ich muss mich um das Abendessen kümmern, damit euer Vater nicht hungern muss, wenn er nach Hause kommt.
2: Ach Mama! Ich wollte dir doch noch das mit Olivia erzählen. Und ich wollte dir noch erzählen, was ich für Oma und Opa zu Weihnachten gebastelt habe.
3: Erzählt es mir doch bitte beim Abendbrot. Ich kann euch jetzt nicht zuhören. Ich muss das Essen fertig machen und auch ich möchte dann endlich Feierabend haben.
2: Ja, klar. Und später, da ist es wieder was anderes.
0: Es ist kurz nach 7 Uhr am Abend. Draußen ist das Brummen eines Motors zu hören, der daraufhin ausgeschaltet wird. Stefanie hat schon den Tisch gedeckt und schaltet den Herd aus.
3: Fertig. Was war das doch heute wieder für ein anstrengender Tag?

0: Hallo Schatz, wie war dein Tag?
1: Hallo Engel. Ja, anstrengend wie immer, aber egal. Was gibt's denn zu essen?
0: Ich habe Kartoffeln mit Spinat und Eiern gemacht.
2: Papa, wir haben jetzt Weihnachtsferien.
1: Langsam, Mäuse. Ich bin doch kein Klettergerüst.
0: Marie, Christine, lass den Papa doch erstmal ankommen. Geht euch schon mal die Hände waschen und dann können wir erstmal essen.
2: Oh Mann, darf man immer hier Spaß das Gleiche. Haben.
3: Nachdem Marie und Christine sich die Hände gewaschen haben, und Papa natürlich auch, setzen sich alle an den Esstisch und erzählen sich, was sie den ganzen Tag gemacht und erlebt haben.
0: Leider muss ich morgen noch arbeiten.
1: Aber das hattest du doch schon gesagt. Und wenn du wieder da bist, wollten wir die Wohnung fertig machen.
0: Das hatte ich vor. Aber meine Kollegin ist krank geworden. Und jetzt darf ich an Heiligabend bis 17 Uhr im Büro bleiben. Ich weiß überhaupt nicht, wie wir das alles schaffen sollen. Der Weihnachtsbaum. Die Wohnung ist noch nicht dekoriert. Es ist noch nichts eingepackt.
2: Aber wir wollten noch Plätzchen backen, das hast du versprochen. Und wir beide, wir wollten doch noch zusammen was basteln. Ich habe doch schon alles zusammengesucht.
0: Ja, ich weiß, es tut mir leid. Aber ich kann es nicht ändern. Aber ihr könnt ja mit Papa schon mal den Weihnachtsbaum aufstellen. Und wenn ich dann nach Hause komme...
1: Ich habe in der Firma auch noch genug zu tun. Es muss noch vor Weihnachten fertig werden.
0: Wisst ihr was? Von mir aus können wir Weihnachten dieses Jahr auch einfach ausfallen lassen. Ich habe keine Lust mehr auf eure schlechte Laune und dass ich hier alles alleine machen muss. Werdet ihr dann bitte so nett und räumt den Tisch ab, wenn ihr fertig seid? Ich bin müde und gehe ins Bett.
3: Stefanie lässt die drei sprachlos im Esszimmer zurück und legt sich ins Bett. Wütend und traurig schläft sie ein. Tolles Weihnachtsfest.

0: Guten Morgen, hier ist Radio Jam. Es ist 6.30 Uhr und heute ist, wer hätte es gedacht, wie jedes Jahr Heiligabend. Wer immer noch kein Geschenk für seine Liebste oder Schwiegermutter gekauft hat, sollte sich jetzt schnellstens auf die Socken machen, denn um 15 Uhr schließen die Geschäfte. Dann gibt's nur noch Blumen von der Tanke um die Ecke oder Ringe aus dem Kaugummiautomaten. Ein vollwertiges Familiendrama wäre mit diesen Geschenken garantiert. Passend dazu spielen wir jetzt Fight Christmas von Bill Crossy.
1: Los, Marie, es ist 6:30 Uhr. Wir müssen aufstehen.
2: Oh Mann, ich will noch nicht aufstehen. Wir haben doch Ferien.
1: Okay, dann wird es wohl nichts. Danke für deine Hilfe.
2: Schon gut, ich stehe da schon auf.
3: Marie und Christine sind heute als erstes wach. Und während Marie den Kaffee aufstellt, deckt Christine den Tisch und legt die Brötchen in den Ofen. Anschließend schleichen die beiden ins Bad.
2: Was tun wir an? Jeans, Sweatshirt. Aber beeil dich jetzt mal, sonst steht Mama auf und wir sind noch nicht fertig.
1: Ich beeil mich ja schon. Hätte ich dich nicht geweckt, würdest du noch immer im Bett liegen und schlafen.
3: Trotz ihrer kleinen Sticheleien werden sie rechtzeitig fertig und gehen ins Schlafzimmer, um Mama und Papa zu wecken.
4: Guten Morgen! Aufstehen! Das Frühstück ist fertig!
5: Schlafen? Oh, du Scheiße!
3: Papa springt wie von der Tarantel gestochen aus dem Bett.
6: Oh, ich wusste, dass so etwas passiert, wenn ich mal nicht pünktlich aufstehe.
5: War ja klar, dass wieder so ein Kommentar von dir kommt.
1: Komm mal runter, ihr beiden. Es ist erst 6.40 Uhr.
5: Kann mir mal bitte eine erklären, was hier los ist?
1: Nichts Besonderes, aber wir sind alleine aufgestanden und haben den Frühstückstisch gedeckt und haben den Kaffee gekocht, Zähne geputzt und uns angezogen.
2: Ihr müsst nur noch aufstehen und zum Frühstück kommen.
3: Stephanie und Thomas wundern sich zwar, aber sie hören auf ihre Töchter und gehen ins Bad.

0: Als die beiden anschließend ins Esszimmer kommen, ist der Tisch wirklich schön gedeckt. In der Mitte vom Tisch steht der Adventskranz und alle Kerzen brennen. Auf jedem Teller liegt eine rote Weihnachtsserviette und der Duft von frischen Brötchen und Kaffee liegt in der Luft.
1: Das habt ihr aber toll gemacht. Und wie schön das aussieht. Ich bin richtig stolz auf meine großen Mädchen. Danke.
0: Es ist ein sehr schönes und harmonisches Frühstück, trotz des Streits des gestrigen Abends sowie der Aussicht auf einen nicht so tollen Weihnachtsabend. Stefanie fühlt sich sogar ein bisschen weihnachtlich.
1: Nochmal danke, ihr beiden, für das tolle Frühstück.
2: Gerne, Mama.
1: Aber Papa und ich müssen jetzt zur Arbeit und müssen uns wirklich beeilen, sonst kommen wir zu spät.
3: Fahr du ruhig schon mal los. Ich räume mit den Kindern den Tisch noch ab und fahre dann auch ins Büro.
1: Aha, okay.
0: Leicht verwundert über ihren Mann und seinen plötzlichen Einsatz, zieht Stefanie sich ihren Mantel an und fährt mit dem Bus ins Büro.

Dort ist es weniger stressig als angenommen. Und Stefanie bleibt sogar die Zeit, hier und da ein kleines Pläuschchen mit den Kollegen zu halten. Aber bei aller Ruhe im Büro macht sie sich dennoch Gedanken darüber, ob es so richtig gewesen ist, wieder Vollzeit zu arbeiten. Und dass es für sie und vor allem für die Kinder sehr schade ist, dass diese Weihnachtszeit so stressig und wenig besinnlich ist. Und dann noch nicht einmal einen richtigen Heiligabend feiern. Um 17 Uhr verlässt sie endlich das Büro. Und draußen hat es unglaublicherweise angefangen zu schneien. Und der Schnee bleibt sogar liegen. Er dämmt die Geräusche der hektischen Stadt und Stefanie bekommt wieder das von ihr so geliebte Gefühl von Weihnachten.

0: Hallo, ich bin wieder zu Hause. Keiner da? Hallo?
1: Verwundert, dass keiner zu Hause ist, geht Stefanie über den Flur ins Wohnzimmer.
0: Was ist denn hier los? Die Tür ist doch sonst nicht abgeschlossen. Ah, ein Brief.
2: Liebe Mama, bitte geh ins Badezimmer und nimm ein schönes Bad. Zieh dir was Schönes an. Die nächste Stunde gehört nur dir. Aber wenn das Glöckchen klingelt, darfst du ins Wohnzimmer kommen. Wir lieben dich.
0: Na dann, dem werde ich nicht widersprechen.
1: Stefanie geht ins Bad und lässt sich ein schönes Schaumbad ein. Sie genießt die wohlige Wärme und schließt dabei die Augen. Eine Stunde später steht Stefanie in ihrem schönsten Kleid vor der Tür und fühlt sich wie damals, als sie noch ein kleines Mädchen war und ungeduldig darauf wartete, dass endlich das Christkind kommt. Das Glöckchen klingelt und Stefanie darf ins Wohnzimmer gehen. Sie öffnet die Tür und bleibt wie angewurzelt stehen.
3: Frohe Weihnachten, Mama!
4: Frohe Weihnachten, mein Schatz!
1: Da steht ihre kleine Familie vor dem festlich geschmückten Weihnachtsbaum. Kerzen brennen und zu seinem Fuße liegen die Geschenke. Ein Duft aus Lebkuchen, Plätzchen und Tanne liegt in der Luft.
5: Und Mama, was sagst du?
0: Nun
5: sag doch schon was.
4: Komm mal zu mir, mein Schatz. Und? Bist du überrascht?
0: Wie habt ihr das alles geschafft? Du warst doch noch arbeiten.
4: Es heißt ja immer, die Kinder sollen sich ein gutes Beispiel an den Eltern nehmen. Nur heute muss ich gestehen, musste ich das. Ich habe nach dem Frühstück in der Firma angerufen und gesagt, dass ich heute nicht komme.
0: Und was haben die dazu gesagt?
4: Ja, begeistert klingt anders. Man muss halt mal Prioritäten setzen. Also bin ich heute zu Hause geblieben und wir haben im Team geputzt. Den Baum aufgestellt, geschmückt, Plätzchen gebacken und für Oma und Opa gebastelt. Und wenn alle mit anfassen, geht das recht zügig.
0: Aha.
5: Ja, Mama, und wir werden dir in Zukunft auch mehr helfen. Und nicht alles alleine machen lassen.
4: Richtig. So eine Ansage wie gestern? Na, da kann ich auch gerne drauf verzichten.
0: Kommt her, ihr drei. Ihr seid die Besten. Ich finde, das ist mit Abstand unser schönstes Weihnachtsfest. Ich liebe euch.
1: Dann setzen sich alle um den Weihnachtsbaum und jeder darf seine Geschenke auspacken. Sie sitzen noch lange zusammen, lachen, essen und probieren die neuen Geschenke aus. Und sie haben, trotz aller Hektik und Stress in der Vorweihnachtszeit, ein schönes Weihnachtsfest.

0: Das war Stefanis Weihnachtsfest.
1: Von Peter Struck.
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0: Ja, Freunde, das ist die Weihnachtsgeschichte. Ihr kennt sie alle. Das ist die Weihnachtsgeschichte nach Podolski.
1: Lukas.
0: Ich wollte nur gucken, ob ihr auch überhaupt aufpasst hier. Also, es begab sich aber zu der Zeit, dass ein Gebot ausging. Oh, was ist das hier?
2: Oh, mit Soundtrack. Oh. Oh.
0: Toll. Hör mal. Mit Soundtrack. Hör mal, du bist aber ein lecker Mädchen. Hey, Frauen, die Instrumente, du bist ein Kerl, jetzt sehe ich das. Ich kenne dich auch, ich komme da noch drauf, von wo ich dich kenne. Ich fange noch mal von vorne an, warte. Es begab sich aber zu der Zeit, dass ein Gebot von dem Kaiser Augustus ausging, dass alle Welt geschätzt werde.
1: Gebot,
0: weißt du? Du, wenn ich mit den Leuten rede, musst du nicht viel. Weißt du, wenn ich mit den Leuten interagiere, Gebot, weißt du, das klingt wie bei eBay. So, jetzt kannst du weitermachen. Und diese Schätzung war die allererste und geschah zu der Zeit, da Quirinius Statthalter in Syrien war. Quirinius, das ist aber auch ein Name, weißt du? Das ist so ein Modename. Das ist wie Kevin, weißt du? Ist doch wahr, fragst dich in 1000 Jahren auch. Sag mal, hatten die denn nicht mehr alle? So, hau rein, komm, mach weiter. Und jedermann ging, dass er sich schätzen ließe, ein jeder in seine Stadt. Da machte sich auch auf Josef aus Galiläa, aus der Stadt Nazareth, in das jüdische Land zur Stadt Davids, die da heißt Bethlehem, weil er aus dem Hause und Geschlechte Davids war, damit er sich schätzen ließe mit Maria, seinem vertrauten Weibe. So, jetzt kommt ein Semikolon, die war schwanger. Weißt du, den Satz, den hasse ich. Ich hasse den. Weißt du, den, der ist viel zu lang. Der Satz, den würden sie dir heute streichen. So, wir haben schon fast Halbzeit. Komm, Zupfgeigen, Hansel, mach weiter. Und als sie dort war, kam die Zeit, dass sie ihr bären sollte. Ja, das hätte man sich auch vorher ausrechnen können, oder? Und sie gebar ihren ersten Sohn und wickelte ihn in Windeln und legte ihn in eine Krippe. Denn sie hatten sonst keinen Raum in der Herberge. Da würde ich mal sagen, Glück für uns, dass die da keinen Raum gefunden haben. Jetzt stell dir mal vor, die hätten noch ein Zimmer gekriegt. Dann hätten wir unterm Christbaum, anstatt eine Krippe mit Stroh, so ein Hotelzimmer mit Nasszelle. Ja, da wäre doch auch nichts. Da wäre nichts. Jedenfalls. Die Hirten hüteten ihre Herde. Und der Engel des Herrn trat zu ihnen. Und die Klarheit des Herrn leuchtete um sie. Und sie fürchteten sich sehr. Klarheit des Herrn. Die Jungs da auf dem Acker. Und der Engel sprach zu ihnen. Fürchtet euch nicht. Siehe, ich verkündige euch große Freude, die allem Volk widerfahren wird. Denn euch ist heute der Heiland geboren. Welcher ist Christus? Der Herr in der Stadt Davids. Bei der Stelle wäre ich immer emotional, weißt du? Weißt du, auch durch meine eigene Stimme, weil ich das so schön lese, weißt du? Da sind die Kinder auch immer so begeistert. Und dann die Musik dabei. Auch die Chefin, weißt du? Ich meine, die sieht jünger aus als 63, aber trotzdem, weißt du? Jetzt wieder der Engel. Und das habt zum Zeichen. Ihr werdet finden, das Kind in Windeln gewickelt und in einer Krippe liegen. So, jetzt hole ich nochmal Luft. Jetzt kommt ein ganz langer Satz. Und alsbald war da bei dem Engel die Menge der himmlischen Heerscharen. Die lobeten Gott und sprachen, Ehre sei Gott in der Höhe und Frieden auf Erden bei den Menschen seines Wohlgefallens. Und sie kamen eilend und fanden beide, Maria und Josef, dazu das Kind in der Krippe liegen. Fertig. Brrr, herrlich. Das ist das Evangelium nach Lukas. Sag mal.

0: Und das Goldbuschlamme da. Ah, und die Glitzersteinkette. Oh, oh, ist das wackelig. Hoffentlich schaffe ich es bis zur Baumhöhle. Na, habe ich nicht noch was vergessen? Oh, na klar. Meine große, bunte Lieblings-Bermud-Weihnachtskugel. Natürlich, die muss nach oben drauf. Oh, jetzt kann's losgehen. Ganz vorsichtig. Ein Schritt. Noch ein Schritt. Oh, oh. Noch ein Schritt.
1: Ha, guck mal da vorne am Bach. Das ist Pinscher. Der Baumwusel.
2: Oh, Knotter, was schleppt der denn alles am Weihnachtstag durch die Gegend? Der kann ja kaum laufen.
1: Was meinst du? Wollen wir ihn fragen, ob er den Weihnachtsmann gesehen hat?
2: Na klar, los, komm. Pinscher, hallo. Hallo, Pinscher.
1: Hallo,
2: wir sind Caps und Werek.
1: Fröhliche Weihnachten, hallo.
0: Was? Wer? Ach, du faule Nuss. Jetzt ist mir alles runtergefallen.
1: Oh, Pitcher, Entschuldigung. Wir wollten eigentlich nur...
2: Ha, selbst schuld, wenn man alles auf einmal tragen will.
0: Ach, ihr seid es. Caps und Werek.
1: Ja?
0: Ach, ich dachte schon, es wären Biggie Bucks.
1: Biggie Bucks? Warum denn Biggie Bucks?
2: Die sind doch bei dieser Kälte in ihren Erdhöhlen.
0: Nee, nee, nicht alle. Manchmal kommen die und klauen mir meine gerösteten Zuckernüsse. Ja, ja, das machen die.
2: Knotter, wie raffiniert die doch sind.
1: Ja, ja, ja. Wir suchen den Weihnachtsmann. Hast du zufällig seinen Schlitten hier vorbeikommen sehen?
0: Weihnachtsmann? Den habe ich noch nie gesehen.
1: Hätte ja sein können.
0: Meine Kugel. Wo ist denn meine Permut-Weihnachtskugel? Wo ist sie? Was? Wo ist... Sie ist weg.
1: Moment mal. Gerade eben ist eine bunte Kugel weggerollt. Ich glaube, da lang.
0: Was?
2: Da hinten. Ich sehe sie. Oh. Sie ist auf dem Moossteinbach gerollt.
0: Zum Glück ist sie nicht zerbrochen. Ich muss sie holen.
1: Halt, halt, Pitcher. Du kannst doch nicht auf das dünne Eis gehen. Du bist viel zu schwer.
0: Was?
1: Du wirst nur in das kalte Wasser einbrechen.
0: Meinst du?
1: Ja, ja.
0: Naja, vielleicht habe ich im Herbst ein paar Katuja-Nüsse zu viel gegessen. Aber ich muss meine Bermundkugel wieder haben. Sie ist einzigartig wunderschön und ein Glücksbringer. Ich könnte mir Weihnachten ohne sie nicht vorstellen.
2: Vielleicht kann sie dir ja ein Biggie-Bug wiederbringen. Die können problemlos auf dem dünnen Eis umherhüpfen.
1: Hör auf zu spotten, Caps. Hätten wir ihn nicht gerufen, dann hätte Pitcher nicht vor Schreck alles fallen lassen.
2: Ha, wer weiß.
0: Meinst du nicht, ich könnte...
1: Nee. Lass mal. Es sollte lieber einer von uns auf das Eis gehen. Warte mal, wer ist denn eigentlich der leichteste von uns?
2: Na du, Werek.
1: Ha, ich glaube aber eher, dass du noch viel, viel leichter bist als ich.
2: Nee, bestimmt du.
1: Ach, Unkenschleim, was erzählst du da? Hast du etwa Angst, auf das Eis zu gehen?
2: Ich und Angst? Tö, Knotter.
1: Na dann? Dann wirst du die Kugel zurückbringen. Los!
2: Warte mal. Wir sollten lieber weitergehen und uns nicht um eine blöde Kugel kümmern. Es gibt doch noch tausend andere schöne Kugeln.
0: Nein, nein. Keine ist so schön wie diese Kugel. Ich brauche sie.
1: Ich glaube, du hast ja doch Angst, Caps. Hosenpupser.
2: Knotter, Schlotter, von wegen. Ha, dann werde ich eben die Kugel vom Bach holen. Wenn ihr es nicht könnt, es kann halt nur einen geben. Ha.
0: Hoho, danke.
1: Red nicht, mach endlich. Und pass auf, dass du nicht so stark auffrittst, damit das Eis nicht bricht.
2: Ja, ja. Ha, es sind ja nur ein paar Schritte.
1: Oh. Was ist?
2: Nix, alles in Ordnung. Scheint wohl, als hätte ich auch zu viele Nüsse im Herbst gegessen. Die aus Pitchers Vorratskammer haben am besten geschmeckt. Oh.
1: Hält das Eis?
2: Ja. Glaube ich jedenfalls. Was für eine blöde Idee, nur wegen einer Weihnachtsbaumkugel.
0: Sei vorsichtig, gleich bist du da.
2: Ich hab sie. Mann, die ist ja wirklich wunderschön.
0: Das hab ich ja gesagt.
1: Okay, nun komm schon zurück, Caps.
2: Wen sagst du das? Ich beeile mich. Bin gleich wieder bei...
0: Meine Kugel!
1: Er hat die Kugel runterfallen lassen.
2: Knotterschlotter, jetzt ist sie kaputt.
0: meine schöne Kugel. Er hat sie zerbrochen.
1: Was hast du nur gemacht? Was für ein Tollpatsch.
3: Ich bin ausgerutscht. Entschuldigung.
1: Irgendwie passiert dir das dauernd.
3: Hier, Pitcher, deine Kugel.
0: Hä? Sie ist kaputt.
1: Was soll denn das, Cap?
3: Es ist doch... Naja, es war doch seine Kugel.
1: Was machen wir denn jetzt?
3: Wir besorgen ihn einfach eine neue Kugel.
1: Ich wüsste nicht, wo wir noch einmal eine so schöne Perlmutkugel herkriegen könnten. Du vielleicht?
3: Nein, auch nicht. Ich hab's.
1: Hä?
3: Wir geben ihm einfach eine Weihnachtswunderkugel aus dem Sack vom Weihnachtsmann. Als Ersatz.
1: Die sind doch aber viel kleiner und nicht so bunt.
3: Aber dafür sind es Wunderkugeln.
1: Stimmt. Los, versuchen wir es.
3: Ja. Hey, Pitcher. Wir möchten dir eine neue Weihnachtskugel schenken. Als Ersatz für deine alte.
1: Ja, hier. Schau mal. Sie ist etwas ganz Besonderes. Es ist eine Wunderkugel.
3: Ja, vom Weihnachtsmann.
1: Ja.
0: Kaputt ist sie.
1: Verkreizter Oppenheimer. Er hat nur seine alte Kugel im Sinn.
3: Ich weiß was. Gib mal her, die Wunderkugel.
1: Hä? Was hast du vor?
3: Na, gib schon her. Und tschüss.
1: Sieh nur. Sie ist wieder ganz. Natürlich. Warum sind wir nicht gleich darauf gekommen?
3: Als wäre sie nie kaputt gewesen. Hier, Pitcher, sieh mal. Deine Kugel.
0: Sie ist ja wieder. Ich denke, sie war... Wie habt ihr das denn gemacht?
1: Unsere Wunderkugel hat sie wieder ganz gemacht.
3: Genau, da hast du sie wieder. Und dein Weihnachten ist gerettet.
0: Könnt ihr denn zaubern oder so?
3: Na klar, ich habe Tricks auf Lager, die...
1: Caps, was soll denn das schon wieder? Komm jetzt, wir wollen weiter, zu Weihnachtsmann.
3: Ja, man wird ja wohl noch ein kleines Späßchen machen dürfen.
1: Mach's gut, Pitcher.
3: Fröhliche Weihnachten.
1: Fröhliche Weihnachten.
3: Tschüss.
0: Was? Ach so, ja. Das wünsche ich euch auch.
1: Ich würde sagen, wir gehen hier am Bach entlang. Da muss der Weihnachtsmann vorbeigefahren sein. Also los.
3: Vielleicht kommen wir ja auf den Rückweg nochmal vorbei. Und dann schauen wir uns deinen tollen Weihnachtsbaum an. Also bis dann.
1: Tschüss.
3: Fröhliche Weihnachten.
1: Fröhliche Weihnachten.
0: Tschüss. Fröhliche Weihnachten.

0: den Weihnachtsmann noch rechtzeitig finden?
1: Du weißt es nicht.
2: Siehst du?
0: Die Suche nach dem Weihnachtsmann.
3: Ich hoffe, ihr findet euren Weihnachtsmann.
0: Nach einer Geschichte von Jokey One.
3: Das ist ja eine tolle Weihnachtsgeschichte.
0: Jetzt auf CD.
4: Jetzt geht's los, hör gut zu. Auf in die Sonne.
3: Fröhliche Weihnachten.
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Kennt ihr sie auch? Diese kleinen Wichtel, die am heiligen Abend dem Weihnachtsmann dabei helfen, die Geschenke zu verteilen? Sie können winzig klein sein, wie ein Meerschweinchen oder sogar wie eine Maus. Aber sie sind pfiffig und geschickt und sorgen dafür, dass alle Geschenke rechtzeitig zur Bescherung unter dem Weihnachtsbaum liegen. Das habt ihr nicht gewusst und ihr habt noch nie einen gesehen. Dann lasst mich euch diese kleine Geschichte erzählen, die sich wirklich so zugetragen hat. Es war der heilige Abend.

0: Siehst du, Frau Neuhaus und ihr Sohn Max sind zur Kirche gefahren. Nun schlägt unsere Stunde, Miri.
1: Ich bin schon so aufgeregt, Fleckchen.
0: Die Geschenke werden auch gleich eintreffen. Der Weihnachtsmann wird sie durch den Kamin schicken.
2: Und dann müssen wir sie unter den Weihnachtsbaum stellen?
0: Richtig, und den Baum schmücken.
1: Können wir auch zugucken, wenn der Junge seine Geschenke auspackt?
0: Nein, wenn Max und seine Mutter nach Hause kommen, müssen wir schon längst verschwunden sein. Das hast du doch gelernt.
1: Oh, schade. Ich hätte das zu gerne gesehen. Aber ich werde auch so genug zu berichten haben.
2: Meine Mitbewohnerin, Wolkenflug, wird staunen. Sie darf erst nächstes Jahr raus.
0: Komm jetzt. Herr Schneiberich lässt uns in die Wohnung.
3: Herr Schneuberich war eine Hausmaus, die mit ihrer Familie in den Hohlräumen der Wände im Hause der Familie Neuhaus wohnte. Er erwartete die beiden Wichtel, die nicht viel größer waren als er, am Eingangsloch seiner Wohnung. Die grünen Zipfelmützen, die als einziges aus dem Schnee herausragten, kamen immer näher und schließlich standen Flöckchen und Miri sich kopfschüttelnd und den Schnee von ihrer Kleidung abklopfend vor ihm.
4: Flöckchen, heute machst du deinem Namen alle Ehre.
0: Guten Tag, Herr Schneuberich. Besser als im letzten Jahr, als es zu Weihnachten geregnet hat. Heute ist es wunderbar winterlich. Große weiße Flocken überall.
4: Ah, schön, nicht wahr?
0: Ja, wirklich.
1: Wohnen Sie hier?
4: Ja, im ersten Stock. Wir teilen uns den Wohnbereich mit Familie Spinner. Aber das sind sehr ruhige Leute.
3: Herr Schneuberich ging voraus. Die Wichtel folgten ihm durch den feuchten, dunklen Gang, dessen Ende sie nicht ausmachen konnten. Flöckchen tippte gegen die Spitze ihrer Zipfelmütze, an der ein kleines Glöckchen befestigt war. Nach einem kurzen Klingeln leuchtete das Glöckchen flackernd auf und tauchte den Gang in fast taghelles Licht. Miri erschreckte sich nicht nur einmal vor den langen Schatten, die nun an die Wände geworfen wurden, und war froh, als sie am Ziel ihrer Reise angekommen waren. Das Wohnzimmer der Familie Neuhaus.
4: Da sind wir schon. Sobald ihr fertig seid, klingelt einfach nach mir. Dann führe ich euch wieder hinaus.
0: Machen wir.
1: Oh, ist das ein schöner Baum.
0: Und er wird noch wesentlich schöner, wenn wir ihn erst geschmückt haben. Also los.
3: Unter der Anleitung von Flöckchen kletterten sie leichtfüßig und flink den Baum hinauf, brachten Kerzen an, umwickelten die Äste mit goldenem Lametta, das sie aus einem anscheinend nie enden wollenden Vorrat in ihren Taschen herbeizauberten. Zum Schluss setzten sie noch eine Krone auf die Spitze des Weihnachtsbaums.
1: Duhu, Flöckchen, ich hätte auch so gerne einen Spitznamen. Wie bist du dazu gekommen?
0: Jeder Wichtel erhält irgendwann einen. Meinen habe ich im Winter vor 2 Jahren bekommen.
1: Und warum?
0: Das war auch ein ganz kalter und weißer Winter. Und die Schneeflocken waren ganz groß und wunderschön. Und da ich zu dieser Zeit noch so klein war wie du und ich meine grüne Zipfelmütze noch nicht hatte, bin ich zwischen den Schneeflocken fast verschwunden. Deshalb heiße ich seit diesem Zeitpunkt bei den anderen Wichteln Flöckchen.
1: Muss ulkig ausgesehen haben.
0: Ich werde mir schon einen Spitznamen für dich einfallen lassen, Miri. Wart's nur ab.
1: Wann kommen denn die Geschenke?
0: Horch!
3: Mit einem Mal ertönte ein lautes Gepolter aus dem Kamin, das von einer dunklen Rußwolke begleitet wurde.
1: Oi.
3: Als sich der Staub gelegt hatte, lag eine Vielzahl von bunten Päckchen und Kartons mit glitzernden Schleifen im Kamin, die wie durch ein Wunder kein bisschen schmutzig waren. Flöckchen hob das erste Paket an, als wäre es leicht wie ein Luftballon. Weihnachtswichtel sind nämlich nicht nur äußerst geschickt und flink, müsst ihr wissen, sondern auch ungemein stark.
0: Die müssen wir jetzt nur noch hübsch unter den Baum legen. Dann sind wir fertig.
1: Ja, ich nehme das nächste.
3: Miri balancierte ein großes, rundes Päckchen mit Leichtigkeit durch die Luft und legte es vorsichtig unter den Baum ab. Flöckchen nickte anerkennend und war auch schon mit dem nächsten Geschenk beschäftigt, Als Miri auffiel, dass sich ein Paket in die entgegengesetzte Richtung bewegte, fast wie von Geisterhand. Neugierig rannte sie hinterher, durch die Wohnzimmertür, an der Diele vorbei, in den Flur. Hier war es dunkel und fast ein bisschen unheimlich. Miri tippte ihre Mütze an und sofort strahlte ein helles Licht aus ihrem Glöckchen. Erschrocken sah sie in die zusammengekniffenen Augen einer schwarzen Katze.
1: Oh! Ich wollte dich nicht stören. Ganz bestimmt nicht. Tu mir bitte nichts.
3: Die Katze gab Miri mit ihrer Tatze einen Schlag, sodass sie auf den Hosenboden fiel. Tränen stiegen ihr in die Augen.

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1: Suppose must have been.
2: Meinst du? Ich habe solche Angst.
3: Ich war schon einmal in so einer Situation.
2: Und was hast du dann gemacht?
3: Ich zeig's dir.
2: Was? Was ist das?
3: Traumstaub. Sollte man immer dabei haben. Pass auf.
2: Sie ist sauer.
3: Ja, aber nicht mehr lange. Sie wird jetzt langsam einschlummern. Siehst du?
2: Ja.
3: Sie schläft. Jetzt können wir wieder unseren Unterschlupf verlassen.
2: Meinst du?
3: Komm. Komm schon.
4: Flöckchen ging langsam voran, ohne die Katze aus den Augen zu lassen. Miri folgte, vermied es aber, das Tier anzublicken. Auf einmal hörten sie, wie der Schlüssel in das Schloss der Wohnungstür gesteckt wurde. Kurz darauf polterte ein Junge herein.
5: Bescherung, Bescherung, Bescherung.
6: Zieh erst einmal die Schuhe aus, Max.
5: Ja, ja. Hey, was ist denn mit Puschel los?
6: Sie schläft.
5: Die alte Socke verpennt noch die Bescherung.
6: Lassen wir sie.
5: Ha, was sind denn das für komische Püppchen? Ich bin noch kein Mädchen.
6: Was meinst du?
5: Na, die hier.
4: Der Junge steuerte auf die Wichtel zu und nahm jeweils einen in jede Hand. Flöckchen und Miri ließen ihre Glieder schlaff hängen und taten so, als wären sie wirklich nur Spielzeug. Ihnen war schon oft der Weihnachtswichtelschule eingebläut worden, in so einer Situation so zu reagieren. Max ließ die beiden durch die Luft fliegen und machte dabei Fluggeräusche. Miri wurde ganz schlecht dabei. Nach kurzer Zeit verlor der Junge aber die Lust an dem Spiel und er ließ die Wichtel auf einen Sessel purzeln.
5: Wo ist denn diese Lego-Weltraumstation, die ich mir gewünscht habe?
6: Pack doch erstmal alles aus.
3: Schnell, sie achten im Moment nicht auf uns.
2: Da hinten steht schon Herr Schweiberich.
3: Mir nach, aber leise.
5: Hier ist es nicht.
6: Zerreiß doch nicht das schöne Geschenkpapier, Max.
5: Ja, ja, ich will jetzt meine Weltraumstation.
4: Flöckchen und Miri gelang es beinahe geräuschlos, von dem Sessel herunterzuklettern. Der Junge war so mit dem Auspacken der Geschenke beschäftigt, dass er es nicht einmal bemerkte. Die Wichtel verharrten kurz hinter einem Berg achtlos weggeworfenen Geschenkpapiers und spurteten dann weiter zu Herrn Schneuberich, der an einem gut versteckten Mauseloch unterhalb der Heizung auf sie wartete.
7: Meine lieben Wichtel, ach, mir wäre fast das Herz stehen geblieben, als ich euch in den Händen des Jungen gesehen habe.
3: Zum Glück ist hier alles gut gegangen.
2: Aua, aber der hat ganz schön zugedrückt.
7: Ach, ja, euren Job möchte ich nicht machen.
3: Ach, es gibt ja auch viele artige Kinder.
2: Guck mal, der Junge ist traurig, weil er sein Geschenk nicht bekommen hat.
3: Aber wir haben doch alle Geschenke verteilt.
2: Eins ist aber weggelaufen.
7: Das Paket? Hat er es denn Beine?
2: Das konnte ich nicht sehen. Als ich es verfolgt habe, bin ich der Katze in die Pfoten gelaufen.
7: Eine seltsame Geschichte ist das.
3: Wir müssen Meister Langtüpfel davon

Meister Langzipfel hatte den Ausführungen der beiden Wichtel interessiert gelauscht, rückte nun die Nickelbrille auf seiner spitzen Nase zurecht und verharrte. Er tippte mit seinen Fingern im Takt einer Weihnachtsmelodie, die ihm offenbar im Ohr herumspukte, auf das alte Holzpult. Erwartungsvoll blickten Flöckchen und Miri ihren Vorgesetzten an, dessen Zipfelmütze so lang war, dass sie nach hinten weggeknickt war.

0: kleine Saal, in dem sie sich befanden, war bunt geschmückt und von einer schier endlos langen Leine, die kreuz und quer von einer Wand zur anderen gespannt war, hingen gebogene Zuckerstangen herab. Und auf einem Tisch in der Mitte ragten riesige Mengen Lebkuchen in die Höhe, fast wie ein zuckersüßes Gebirge.
1: Und es schien, als wäre das Päckchen einfach weggelaufen?
2: Ja, aber Beine habe ich keine gesehen.
1: Dieser Bericht ähnelt denen von vielen anderen Wichteln, die mich heute erreicht haben.
3: Dann ist ein Weihnachtsgeschenkedieb unterwegs?
2: Wie gemein!
1: Ich werde das mit dem Weihnachtsmann besprechen. Ihr dürft jetzt gehen.
0: Die beiden Wichtel verließen den Saal. Flöckchen begleitete Miri noch auf ihr Zimmer, das sie sich mit einem anderen Wichtel namens Wolkenflug teilte. Als sie das Zimmer betraten, sah es zuerst so aus, als wäre die Mitbewohnerin gar nicht da. Doch schließlich fiel ihnen eine Wölbung unter Wolkenflugs Bettdecke auf.
2: Hast du dich versteckt, Wolkenflug?
4: Nein.
2: Und warum steckst du unter der Decke?
4: Ich bin müde.
2: Ich wollte dir Flöckchen vorstellen. Auf mit dir.
0: Miri schlug die Decke zurück und bekam große Augen. Wolkenflug lag zwar in ihrem Bett, aber irgendwie dann doch nicht. Man sah zwar ihre Kleidung, doch ihr Gesicht, der Hals und ihre Hände waren durchsichtig und nur schemenhaft zu erkennen. Schnell zog sie die Decke wieder bis zu ihrer Nase hoch oder bis dorthin, wo normalerweise ihre Nase gewesen wäre.
3: Oh, du hast die Täuschersalbe aufgetragen. Das ist doch verboten. Damit arbeitet nur der böse Grinch.
2: Was ist das? Macht sie etwa unsichtbar?
3: Ja, und so hat Wolkenflug auch unser Päckchen gestohlen. Drück es sofort raus.
4: Geht nicht.
3: Aber das Geschenk war für den Jungen bestimmt. Für Max.
2: Auch wenn er es nicht verdient hat. So frech wie der war.
3: Das ist nicht unsere Entscheidung. Wo ist das Geschenk? Und hast du die anderen etwa auch gestohlen?
4: Ich, ja.
2: Aber warum denn, Wolkenflug?
4: Ich dachte, der Junge bekommt so viel. Da fällt es ihm nicht weiter auf, wenn eins fehlt.
3: Und was hast du damit gemacht?
4: Ich habe es den Kindern der Flüchtlingsunterkunft unter den Baum gelegt. Ich dachte, die freuen sich viel mehr darüber, weil sie doch so arm sind und weit weg von ihrer Heimat.
2: Du hast sie also nicht für dich behalten?
4: Nein, ich wollte doch nur etwas Gutes tun. Es ist doch schließlich Weihnachten. Da sollten doch alle Kinder glücklich sein.
3: Du hast recht. Aber wir müssen das Meister Langzipfel berichten.
4: Er wird furchtbar schimpfen.
2: Wir erklären ihm das schon.
3: Ja, und er wird wissen, was zu tun ist.
2: Aber jetzt waschen wir erst einmal die Unsichtbarkeitssalbe ab.
0: Unter Tränen berichtete Wolkenflug, nun wieder vollständig sichtbar, Meister Langzipfel von ihrer Tat. Flöckchen und Miri hielten dabei die ganze Zeit über ihre Hände festgedrückt. Streng lauschte der Meister den Ausführungen, doch als Wolkenflug fertig erzählt hatte, umspielte ein gutmütiges Lächeln seine Lippen. Und so kam er schließlich zu mir, hüpfte auf meine Hand und erzählte mir die ganze Geschichte von dem Wichtel Wolkenflug. Ach, ich habe mich euch ja noch gar nicht vorgestellt. Ich bin der Weihnachtsmann. Eine köstliche Geschichte.
1: Ja, herzerwärmend, nicht wahr? Aber was machen wir nun?
0: Na, da lasse ich mir etwas einfallen. Etwas Besonderes.

0: Habt ihr es schon gehört?
1: Was?
0: Alle Kinder haben ihre fehlenden Geschenke zurückbekommen. Hm? Der Weihnachtsmann und Meister Langzipfel haben heute Nacht eine Extraschicht eingelegt.
2: Oi. Und die Flüchtlingskinder? Waren die nicht sehr traurig?
0: Nein, die haben selbstverständlich die Geschenke behalten.
2: Schön.
0: Und noch viel mehr.
2: Hä?
0: Der Weihnachtsmann hat den Kindern einen Spielplatz hinter das Haus gestellt. Wenn sie am Morgen aufwachen, werden sie große Augen machen.
2: Das freut mich.
0: Und für dich habe ich auch noch eine Überraschung, Miri.
2: Oh, was denn?
0: Herr Schnäuberich ist auf die Idee gekommen. Er meinte, du hast dir deinen Spitznamen redlich verdient.
2: Meinen Spitznamen?
0: Ja, ab heute heißt du Katzenknoll.
3: Tja, ihr lieben Kinder, ich hoffe, der Weihnachtsmann war großzügig mit Geschenken dieses Jahr und die Weihnachtswichtel waren nicht faul. Und weil Miri und Flöckchen immer so fleißig sind, möchten wir uns doch bei ihnen einmal recht herzlich und besonders bedanken. Miri und Flöckchen bekommen im nächsten Jahr von mir einen kleinen Raumgleiter mit Katzenabwehrkanone.
4: Hallo, mein Name ist Leonie Baumann. Ich spreche den Wichtel Flöckchen. Ich wünsche euch frohe Weihnachten und ein schönes neues Jahr.
5: Hallo, mein Name ist Tobias Wick. Ich spreche die Miri. Ich wünsche den Hörern schöne Weihnachten und einen guten Rutsch ins neue Jahr.
3: Der Herr Schnäuberich, der Ihnen immer so tapfer beiseite gestanden hat, bekommt ein schönes kleines Sofa von Aiki. Zum selber bauen, damit er sich von der ganzen Aufregung mal so richtig erholen kann.
6: Hallo liebe Kinder, ich bin Ronald Martin Bayer und ich habe den Herrn Schnäuberich gesprochen. Und für das Weihnachtsfest, da wünsche ich euch viele kleine Abenteuer. Ganz egal, ob ihr die hört oder ob ihr die selber erlebt.
3: Wolkenflug. Nun ja, Wolkenflug bekommt natürlich einen dicken Orden, weil sie zwar etwas falsch, aber doch irgendwie richtig gemacht hat. Denn wie viele Kinder auf der Welt bekommen nicht einmal einen Keks zu Weihnachten? Und sie bekommt auch ein Taschentuch zum Abschminken der Täuschersalbe.
2: Was? Oh Gott. Hi, hier ist Wichtel Wolkenflug. Besser gesagt, Letizia Heimeroth aus der Hörspielwerkstatt Bad Hersfeld. Ich wünsche euch ein frohes Weihnachtsfest und einen guten Rutsch ins neue Jahr.
3: Der gute Meister Langzipfel, ja. Was hätte ich denn für den? Richtig, eine gute Tasse Glückwein, damit er immer so klug und weise bleibt.
7: Ich bin Sebastian Becker und spreche Meister Langzipfel. Ich wünsche euch und eurer Familie ein wunderschönes und besinnliches Weihnachtsfest.
3: Tja, und die liebe Miezekatze, für die hätte ich auch etwas. Die bekommt eine schöne Spielzeugmaus. Da muss sie nie mehr nach den Weihnachtswichteln jagen. So, und nun allen Kindern, allen Menschen auf der Welt, friedliche und fröhliche Weihnachten. Wünscht euch euer Weihnachtsmann, Werner Wilkening.

0: Nimue?
1: Nimue? Ja, Mama?
0: Was ist denn los? Was hast du denn? Wolltest du nicht den Baum schmücken?
1: Ja, schon, aber...
0: Na was? Sag schon.
1: Na ja, es ist halt... Na, es ist das erste Mal Weihnachten ohne Opa.
0: Nun ja, das stimmt.
1: Und dabei mochte doch Opa Weihnachten über alles. Weißt du noch, wie toll er immer den Baum geschmückt hatte? Und den Garten? Jedes Jahr kam etwas Neues dazu. Aha. Er war richtig verrückt danach. Aber jetzt ist es nicht mehr dasselbe ohne ihn.
0: Aber Opa hätte auch nicht gewollt, dass seine Lieblingsenkelin ein langes Gesicht sieht und traurig unterm Weihnachtsbaum sitzt. Schau mal, Nimue, dein Opa war schon sehr alt und schwach. Nun ist er sicher.

0: Sicherlich an einem besseren Ort. Und schaut dir vielleicht gerade von oben zu, ob du das mit dem Weihnachtsbaum auch gut hinbekommst.
1: Meinst du?
0: Dein Opa ruht in Frieden und das Leben muss weitergehen. Moment. Ah, hier. In dem Kästchen ist Opas Lieblingsbaumspitze drin.
1: Oh.
0: Die hat er damals als wertvolles Einzelstück vom Mispelmeier gekauft. Die durfte früher immer keiner berühren. Nur er selbst durfte sie auf den Baum setzen. Hier. Jetzt darfst du es.
1: Echt?
0: Hm.
1: Toll.
0: Na nun los. Du hast da ja noch einiges vor dir mit dem Baum.
1: Oh, die sieht ja echt toll aus. Und nur für dich, Opa, soll sie auch dieses Jahr ganz oben auf dem Baum sein. Oh nein! Das darf doch nicht. Opas Spitze. Jetzt ist sie. Was ist denn das? Ein Zettel? Das ist Opas Schrift. Wenn du diesen Zettel gefunden hast, dann musst du schnell zum Mistelmeier gehen und das rosarote Päckchen abholen. Ein rosarotes Päckchen? Was soll das sein? Bei Mistelmeier? 12 Uhr. Das schaffe ich noch. Also los. Mama, ich gehe noch einmal schnell zum Kramladen rüber.
2: Was? Wohin?
1: Na, zum Mistelmeier.
2: Aber wieso?
1: Also, bis gleich.

0: Hallo, Herr Mistelmeier.
1: Hallo? Hä? Hä? Hm? Ah! Oh! Hä?
0: Was für eine eigenartige Schneekugel!
2: Was bitte? Hä? Oh, du bist es, Nimoy. Dich habe ich hier aber ewig nicht mehr gesehen. Du bist ja schon richtig groß geworden.
0: Ja. Hallo, Herr Mistelmeier.
2: Hä? Schön, nicht?
0: Hä? Was?
2: Na, die Schneekugel da.
0: Ja, die ist irgendwie außergewöhnlich.
2: Ja, mit einem echten Wichtelhäuschen drin. Aber sie funktioniert nicht mehr. Na hier, es schneit nicht mehr. Keine einzige Flocke. Sie gibt nur diesen komischen Ton von sich. Also, kleine Nimoy, wie kann ich dir behilflich sein?
0: Ja. Hier. Das habe ich gefunden.
2: Ein Zettel?
0: Lesen Sie.
2: Wenn du diesen Zettel gefunden hast, dann musst du schnell zum Mistelmeier gehen und das rosa-rote Päckchen abholen.
0: Es ist von meinem Opa.
2: Was? Ja, scheint seine Handschrift zu sein. Rosa-rotes Päckchen. Ja, warte mal.
0: Hä?
2: Das habe ich doch mal gesehen. Irgendwo im Lager. Schau dich doch derweil ein bisschen hier um. Ich durchsuche mal das Lager.
0: Ja, okay. Hä? Was bist du nur?
2: Das muss ja schon ein paar Jahre darum liegen.
0: Ist es das?
2: Na, es ist rosarot. Ich glaube, mich erinnern zu können, dass dein Opa es mir vor Jahren zur Aufbewahrung anvertraut hatte. Ja, genau. Er machte damals ein ziemliches Geheimnis daraus. Warum, weiß ich auch nicht. Hier, es ist deins.
0: Oh.
2: Willst du es denn gar nicht öffnen?
0: Hä? Ja, na klar.
2: Ein rosa-rotes Päckchen. Ja, was es nicht alles gibt. Und?
0: Das sind Sachen. Komisches Zeug.
2: Zeig mal.
0: Eine Packung Zündhölzer, ein Schlüsselchen und Draht.
2: Oh, das ist Diamantdraht. Sehr selten. Und was ist das?
0: Eine Holzpuppe?
2: Das ist ein Nussknacker. Und sieh mal, der hat auch noch eine goldene Nuss im Maul.
0: Schmalzer Radpulver und... Hier ist noch ein Notizbuch.
2: Steht was drin?
0: Nur vier Worte. Lichterschein, Helden, Gelee, Weihnachtswichtel. Hä? Verstehe ich nicht. Was soll das bedeuten?
2: Dein Opa hatte ja schon eine übertriebene Vorliebe für den ganzen Weihnachtskrempel, aber was er damit wollte, keine Ahnung.
0: Ich verstehe das auch nicht. Was soll ich nur mit dem Kram?
2: Tja... Irgendetwas muss er sich doch dabei gedacht haben. Wie dem auch sei. Nun gehört es dir.
0: Naja, ich werde es in meinen Rucksack tun. Na dann, vielen Dank, Herr Mistelmeier.
2: Ach, weißt du was, Nimoy? Ich gebe dir einfach noch die alte Schneekugel dazu. Die hat dir doch so gefallen.
0: Hä? Ja, aber das...
2: Keine Sache, Nimoy. Ist mein Geschenk für dich. Zu Weihnachten.
0: Wirklich?
2: Na klar.
0: Oh, danke.
2: Ich hol dir nur schnell die Verpackung von hinten. Du kannst sie ja schon mal vom Regal nehmen.
0: Ja, jetzt gehörst du mir. Hä? War das jetzt ein Herr oder eher ein Hey, kannst du mich etwa verstehen? Eigenartig. Hey, da ist ja eine kleine Öffnung. Was ist denn das? Huh? Bin ich? Hallo? Ist hier jemand? Herr Mistelmeier? Das ist ja total verrückt. Wo bin ich denn nur? 1, 2, 3, 4, 5, 6 Türen. Ein Raum mit 6 Türen? Was soll's? Hallo?
3: Ja!
0: Hä?
3: Ja doch!
0: Was?
3: Komm schon!
0: Wo? Wow! So viele Lichter!
3: Kannst du mir vielleicht mal helfen? Ich krieg es nämlich einfach nicht hin!
0: Das wollte ich dich auch gerade fragen. Ich weiß nämlich überhaupt nicht, wo ich hier bin.
3: Dann können wir uns ja gegenseitig helfen. Du hilfst mir und ich helfe dir. Oder umgekehrt. Ganz egal.
0: Okay. Und wie kann ich dir helfen?
3: Nun, ich bin Lichterjahnwichtel. Zuständig für all diese kleinen, funkelnden Weihnachtslichter. Aber dieses, dieses rosarote Winterwunderlicht hier, das will einfach nicht brennen. Mistding, blödes.
0: Wichtel? Wunderlicht? Seltsam.
3: Ja. Ich habe ja auch schon sämtliche Zündhölzer probiert.
0: Hä?
3: Aber es passiert einfach nichts.
0: Zündhölzer? Warte mal.
3: Hä?
0: Hier, probier die mal.
3: Das ist doch aussichtslos. Ich habe schon sämtliche... Das gibt's doch gar nicht.
0: Ja.
3: Ist das denn wirklich wahr?
0: Es brennt. Es geht.
3: Unglaublich. Du hast die Wunderhölzer gefunden. Jetzt kann es wieder funkeln. Sag, wer bist du, Wunderlichtretterin?
0: Nimue. Ich bin Nimue. Und kannst du mir auch sagen, wo ich hier bin und wie ich hierher gekommen bin?
3: Also, wo du hergekommen bist, das weiß ich leider nicht. Aber ein Glücksfall, dass du da bist. Hier im rosaroten Weihnachtswichtelhaus.
0: Was?
3: Und es fängt ja wieder an zu schneien.
0: Hä?
3: Sieh nur, aus dem Fenster.
0: Hä? Ich glaube, ich spinne. Ich bin in diesem Wichtelhaus? In der alten Glaskugel? Wie ist denn das nur möglich?
3: Komm schon, komm, Nimue. Vielleicht kannst du meinen Kollegen auch weiterhelfen. Dann können wir das Weihnachtsfest noch retten.
0: Was? Wie? Ich verstehe das nicht.
3: Nun komm schon. Geh zur zweiten Tür links. Da ist der Backofen Wichtelpaul. Der ist auch total verzweifelt. Vielleicht kannst du ihm auch einen Gefallen tun.
0: Ich kann es ja versuchen.
3: Ja? Prima, toll und vielen Dank nochmal. Jetzt muss ich dringend weiter Kerzen anzünden. Ach Gott, wo habe ich denn jetzt die Wunderhitze?
0: Bitte doch, gern geschehen. Na dann, schaue ich mal zum Backofen, Paul. Tür 2. Das riecht aber gut hier.
4: Es will und will und will nicht klappen.
0: Hallo, bist du der Backofenwichtel, Paul?
4: Ja, klar. Und wer bist du?
0: Nimue, dein Kumpel schickt mich zu dir.
4: Der Lichterjahn?
0: Ja, genau, der. Er sagte, dass ich dir vielleicht helfen könnte.
4: Ach, woher denn? Mir kann keiner helfen. Die Kekse, die blöden Weihnachtskekse.
0: Ja? Was ist mit den Keksen?
4: Na, die schmecken einfach nicht. Hier, irgendetwas fehlt daran.
0: Oh.
4: Völlig trocken. Eine witzige, zu Zutat. Aber welche? Ich weiß es einfach nicht.
0: Moment, da war doch was. Hier. Es heißt Schmazzeratpulver. Vielleicht ist das die fehlende Zutat? Gesundheit.
4: Ich werd verrückt. Genau das ist es. Hau die Brötchen. Das ist es. Jetzt kann ich endlich wieder backen. Und backen. Und backen. Vielen Dank, Mädchen.
0: Freut mich, dass ich helfen konnte.
4: Das ist es.
0: Na, der ist ja aufgedreht. Ich glaube, so langsam verstehe ich, was es mit den Gegenständen aus dem Päckchen von Opa auf sich hat. Das ist ja echt abgefahren. Na, mal schauen, was mich hinter der dritten Tür erwartet. Hallo!
5: Still! Nicht so laut, Mädchen! Ich muss nachdenken.
0: Oh, Entschuldigung, aber ich bin Nimue und komme zu dir, um zu helfen.
5: Es hat keinen Sinn. Du musst nicht flüstern. Es ist aussichtslos.
0: Oh, ach so. Na gut, dann. Was ist also dein Problem?
5: Mein Problem? Ich kann einfach keine passenden Reime finden. Für das Weihnachtsgedicht im alten rosaroten Buch des Festes.
0: So?
5: Ja, alles voller Lücken. Oh.
0: Reime? Ha, das Notizbuch.
5: Hä? Was machst du da?
0: Lies doch mal vor.
5: Moment. Im weihnachtlichen, und hier fehlt schon ein Wort. Und dann kommt, liegt ein kleiner Dominostein.
0: Dominostein?
5: Huh?
0: Lichterschein. Das steht hier im Notizbuch. Es heißt, in weihnachtlichem Lichterschein.
5: Ja, genau. Das stimmt.
0: Lies weiter.
5: Mit Marzipan. Und hier fehlt dann das zweite Wort. Mit Marzipan und Kuchen, den möchte ich so gern versuchen.
0: Gelee. Marzipan, Gelee und Kuchen.
5: Stimmt auch. Fantastisch. und weiter. Dann muss ich an die denken, die uns am Weihnachtstag beschenken.
0: Ich habe noch Helden und Weihnachtswichte hier stehen. Helden passt doch ganz gut.
5: Ja. Dann muss ich an die Helden denken, die uns am Weihnachtstag beschenken.
0: Für die lasse ich ihn gerne liegen. Die Weihnachtswichte sollen ihn kriegen.
5: Tatsächlich.
0: Das waren die fehlenden Worte.
5: Und,
0: was ist?
5: Sieh nur, da draußen, es fängt wieder an zu schneien. Das gab es ja ewig nicht. Toll.
0: Ja, das ist wunderschön. Meinst du, dass man hinter Tür 4 auch noch Hilfe braucht?
5: Ja, aber sicher doch, Mädchen. Schau nach. Du scheinst uns Wichteln Glück zu bringen.
0: Naja. Ich helfe, wo ich kann. Dann will ich mal schnell durch Tür 4 gehen. Das ist ja echt ein Ding.
5: Halt!
0: Hä?
5: Vorsicht!
0: Was? Wieso?
5: Pass bloß auf, wo du hintrittst. Wer bist du überhaupt?
0: Ich bin Nimue.
5: So. Ich bin der Zuckernusswichtel Knack. Ich muss aufpassen, dass hier keiner über meine Weihnachtsnüsse fällt. Die muss ich nämlich noch alle bis Heiligabend knacken.
0: Echt?
5: Wenn ich nur wüsste, wie. Ich bräuchte unbedingt einen...
0: Nussknacker! Hier!
5: Oh.
0: Tada!
5: Du hast einen Nussknacker?
0: Ja.
5: Oh. Das ist ja wunderbar.
0: Wahrscheinlich genau den du brauchst.
5: Und? Die goldene Nuss? Hast du die vielleicht auch? Damit könnte der Nussknacker in Windeseile die ganzen Nüsse selbst knacken.
0: Moment. Ja, hier.
5: Halleluja, sie hat sie. Das ist ja ein Wunder. Tausend Dank, liebe Nimue.
0: Gern geschehen.
5: Jetzt kann das große Knacken beginnen. Zackig und knackig.
0: Und nun muss ich wohl weiter durch die anderen Türen. Jetzt weiß ich endlich, was das ganze Zeug von Opa für eine Bedeutung hat. Wow.
6: Hey.
0: So viele Geschenke.
6: Da staunst du, was? Aber keiner wird sie bekommen. Denn ich kann einfach keine Namensschildchen und Kärtchen anbringen. Denn mir fehlt ein spezieller Draht.
0: Doch, das wirst du können. Hier, ich denke, das ist es, was du brauchst.
6: Wow, Diamantdraht, genau. Woher wusstest du das?
0: Ist wohl meine Bestimmung, lieber Wichtel.
6: Na, wie auch immer. Und sieh nur, wie heftig es inzwischen draußen schneit. Ho, ho, ho. Ich wünsche dir wundervolle Weihnachten.
0: Ich dir auch. So, nun muss ich nur noch durch Tür 6. Denn einen Gegenstand habe ich noch. Ein kleines Schlüsselchen. Hui. Das macht ja richtig Spaß. So, und wie kann ich dir... Opa.
2: Hallo, Nimue.
0: Du bist... Was? Du hier? Das ist...
2: Ich wusste, dass du es schaffst. Komm in meine Arme, Kleines.
0: Oh, Opa, ich habe dich so vermisst. Mein Opa.
2: Ich dich auch, meine Kleine. Ich dich auch.
0: Ist das wirklich wahr? Oder träume ich nur?
2: In deiner Fantasie und in deinen Träumen werde ich immer bei dir sein.
0: Das hoffe ich doch, Opa.
2: Und sieh nur, Nimue, du hast es geschafft. Hä? Es schneit wieder. Und wie es schneit. Ohne dich wäre das nie möglich gewesen, kleine Nimue.
0: Wirklich?
2: Mhm.
0: Oh.
2: Und hast du auch noch das kleine Schlüsselchen?
0: Ja, klar. Hier. Hier ist es.
2: Dann kannst du das hier damit öffnen. Na los.
0: Ja, okay. Hey, das ist ja...
2: Eine nagelneue Weihnachtsbaumspitze. Die brauchst du doch noch.
0: Oh, Opa, du bist der Beste. Ich verspreche dir, dass ich dieses Mal viel besser darauf aufpassen werde. Ganz bestimmt.
2: Ja, sicherlich, mein Kind. So. Nun wird es aber wieder Zeit für dich zu gehen. Deine Mama wartet schon und der Baum muss doch noch auf Hochglanz gebracht werden.
0: Ja, okay. Kannst du nicht wieder bei uns sein, Opa? So wie früher.
2: Im Herzen werde ich immer bei euch sein. Fröhliche Weihnachten, meine Kleine. Fröhliche Weihnachten euch allen.
0: Jetzt schneit es wieder. Dir auch, lieber Opa. Fröhliche Weihnachten.

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1: Eileen. Zusammen mit meinen Eltern wohne ich in einem kleinen Dorf direkt am Wald. Wir haben einen großen Garten. Das finde ich toll. Da gibt es immer etwas zu entdecken. Manchmal denke ich mir verschiedene Figuren aus oder kleine Wesen und kämpfe mit ihnen gegen die bösen Äpfel und Kirschbäume hinter dem Haus. Naja, die sind nicht wirklich böse. Und außerdem mag ich ja Äpfel und Kirschen sehr. Meine Mama sagt immer, ich hätte zu viel Fantasie. Und Papa, der auch ein richtiger Jäger ist, spielt sogar manchmal mit. Er weiß es nur nicht. Morgen ist Weihnachten und darauf freue ich mich schon sehr. Und der erste Schnee liegt auch schon im Garten. Mama, wo ist denn Papa? Der wollte doch mit mir zusammen...
2: Der ist schon im Garten. Hinten. Am Wald.
1: Hä?
2: Er baut irgendetwas. Vielleicht irgendeine Überraschung für dich?
1: Was? Wirklich? Das muss ich sehen.
2: Hey, hey, nicht so hastig. Zieh dich warm an. Es ist kalt draußen.
1: Ja, mach ich. Davon hat er mir gar nichts gesagt.

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1: Papa? Papa? Was?
2: Ah, Aileen, da bist du ja.
1: Wow!
2: Cool, was? Gleich fertig.
1: Oh, das ist echt toll. Eine Futterkrippe. Wow, cool, für Waldtiere.
2: Ja, damit können wir etwas zufüttern. Sie kommen ja immer sehr nah an unseren Garten ran.
1: Das ist richtig klasse, Papa. Aber warum hast du denn nichts davon gesagt? Ich hätte dir gern geholfen.
2: Naja, sollte doch eine kleine Überraschung für dich sein. Und außerdem bist du jetzt dran.
1: Was?
2: Die Futterkrippe füllt sich ja nicht von alleine.
1: Oh, ja, die ganzen Kastanien und Eicheln, die ich im Herbst gesammelt habe. Hm? Und ein paar Nüsse und Körner für die Vögel.
2: Richtig.
1: Und Stroh, ja, genau, Stroh.
2: Genau, beim Stroh helfe ich dir natürlich.
1: Gut, okay.
2: Na dann, los, füllen wir die Futterkrippe. Und vielleicht kannst du ja heute Abend schon ein paar Tiere beim Fressen beobachten. Wer weiß?
1: Hm? Oh ja, das wäre toll. Ich freue mich so.
0: Papa und ich füllten die neue Futterkrippe, die er aus ein paar dicken Baumstämmen gebaut hatte, bis oben hin. Ich hätte sie ja am liebsten bunt angemalt, passend zu Weihnachten. Aber Papa meinte, dass sich die Tiere nur bei Naturholz wohlfühlen. Einen kleinen Weihnachtstannenzweig steckte ich trotzdem mit dran. So. Fertig. Geschafft.
2: Prima. Und? Was sagst du?
1: Es sieht toll aus. Danke, Papa. Jetzt haben die Waldtiere auch ein schönes Weihnachtsessen und können futtern bis zum Umfallen.
2: Ja, da hast du recht.
0: Am späten Abend schaute ich noch einmal neugierig zum Fenster hinaus. Und tatsächlich, ein Reh. An unserer Futterkrippe stand ein Reh. Und Moment mal, und ein Hase. Und ein Eichhörnchen. Wow, das wollte ich unbedingt aus der Nähe sehen. Ich schlüpfte heimlich in meine Wintersachen und schlich mich leise aus dem Haus. Und näherte mich vorsichtig der Futterkrippe.
3: Moment mal, da ist doch wer. Ah.
4: Was? Wo?
3: Hä? Na, da hinten.
4: Ja, wahrscheinlich. Stimmt.
5: Ach was. Hase, du siehst Gespenster.
6: Er sieht es nicht. Er schnüffelt es.
5: Ja. Na, wie auch immer.
4: Hä? Moment mal. Waschbär?
5: Hä?
4: Jetzt habe ich aber auch etwas gehört. Ja, ja.
6: Hm, da versteckt sich doch jemand.
4: Ah. Sag ich doch.
5: Hey, komm raus da! Wir haben dich schon längst...
4: Ich...
6: Ein Menschlein.
4: Hey, ja, klar. Ja. Du bist doch das kleine Mädchen, welches hier wohnt.
5: Oh.
3: Das Eichhörnchen hat recht. Ich hab dich schon oft im Garten gesehen.
5: Oh, ja, dann haben wir diese Futterstelle wohl dir zu verdanken.
1: Wieso... Wieso kann ich denn mit euch sprechen?
4: Ja, wieso denn nicht?
5: Ja, es geht doch nichts über eine gute Talkrunde.
6: Hallo, kleines Menschlein. Sprich, hast du die Futterkrippe gebaut?
1: Mein Papa und ich.
5: Oh.
3: Der Papa, ja, den habe ich auch schon oft gesehen.
5: Ja, cooler Mann.
3: Ja, so sieht's aus.
4: Ist hier noch was für mich?
1: Oh, ja, na klar.
5: Ah, ein Sperling? Der hat uns gerade noch gefehlt.
4: Was? Ich bin doch kein...
6: Es ist ein Rotkehlchen.
4: Oh. Genau.
5: Was für ein Ding?
3: Davon hat der Waschbär wieder keine Ahnung.
5: Aber du wohl, was? Du hältst dich wohl für ganz schlau, hm?
3: Natürlich, ich bin ein Hase.
4: Jetzt geht es schon wieder los.
0: Nicht streiten, liebe Waldtiere. Und sagt schon, gefällt sie euch?
5: Wie? Was?
0: Na, die Futterkrippe.
6: Ja, fester Stand.
5: Ach so, ja. Nun ja, sie steht stabil.
0: Gut.
4: Ja, das Holz ist ganz okay.
7: Und dein Dach ist auch oben drauf.
3: Nicht zu hoch und nicht zu tief.
5: Ja, ja, ja.
0: Und Und was ist mit dem Futter? Ihr habt ja noch gar nichts davon probiert.
3: Naja, es...
5: Was Eichhörnchen damit sagen will, ist,
0: Was? Was ist denn? Nun sagt schon.
6: Ich glaube, ich spreche im Namen aller, wenn ich sage, wir hätten gern etwas Süßes.
3: Hä? Ja, nun ist es raus. Das Reh hat es gesagt.
0: Etwas Süßes? Das verstehe ich nicht. Aber...
4: Ja, ein paar leckere gebrannte Weihnachtsmandeln.
5: Ja.
4: Oder Schokolade.
5: Ja, Marzipankartoffeln.
6: Und frische Lebkuchenherzen.
5: Lecker.
6: Mit Schokolade.
1: Oh, ein kandiertes Würstchen wäre auch nicht schlecht.
4: Ja, oder eine Schokobanane.
1: Was ist denn da?
5: Mann, was ist denn das für ein Krach hier oben? Das grenzt ja fast an Ruhestörung. Oh, ist das kalt hier.
0: Ein Igel.
4: Hey, Igel, hast du einen Knall? Du kannst doch nicht einfach deinen Winterschlaf unterbrechen.
5: Ja, Mann, was willst du denn hier? Wie soll man denn bei dem Gequassel auch nur ein Auge zubekommen? Hä?
6: Da hat er nicht ganz Unrecht.
5: Naja.
1: Typisch Reh.
5: Aber hey, habe ich da nicht etwas von Marzipan gehört? Oh.
0: Also, das ist ja verrückt. Aber wenn ihr wirklich all diese süßen Sachen haben möchtet, dann besorge ich sie euch.
4: Wirklich? Ja! Das wäre ja hammermäßig!
5: Ja, na, da bin ich doch glatt dabei.
1: Ja, cool. Super, wunderbar.
0: Und ich dachte immer, dass ihr Waldtiere lieber Kastanien und Stroh futtert.
1: Die Kastanien-Dinger sind so hart, da beiß ich mir nur ein Zahn auf.
5: Ja. Und Stroh braucht doch auch keiner. Es sei denn, man könnte es zu Gold spinnen.
0: Okay, dann bringe ich euch die Süßigkeiten morgen. Etwa gleiche Zeit.
5: Ja.
0: Ich dachte erst, dass ich träume. Aber ich war hellwach und ich hatte alles genau so erlebt. Also machte ich einen Plan für den nächsten Tag.

0: Heute ist es soweit. Heiligabend. Mama und Papa waren so beschäftigt, dass sie gar nicht mitbekamen, dass ich einen großen Sack voller Süßigkeiten zusammensammelte und bereitstellte. Marzipan für den Igel und den Waschbär, Lebkuchen für das Reh, Schokonüsse und gebrannte Mandeln für Eichhörnchen und Rotkehlchen. Am Ende eines tollen Weihnachtstages war es dann soweit. Am späten Abend machte ich mich mit den Süßigkeiten wieder heimlich auf zur Futterkrippe.
1: Da kommt sie!
2: Wo denn, Sperling?
1: Ich bin kein Sperling, Manu! Oh, da ist sie. Und sie hat einen großen Sack dabei. Ob sie da all die leckeren Sachen drin hat?
2: Ach, das wäre ja...
3: Beruhigt euch schon. Wir werden es sehen.
2: Ich kann es bereits riechen.
1: Ja, wie das duftet.
0: Hallo, meine lieben Waldtiere. Frohe Weihnachten. Hier. Kuchen. Marzipan. Schokokatze.
2: Na holla, die Waldfee. Ich werd bekloppt. Das ist ja richtiges Marzipan.
1: Du hast tatsächlich an uns gedacht.
0: Na klar.
1: Ja, du bist ein klasse kleines Menschlein. Oh, lecker.
0: Ja.
2: Oh, ja.
0: Unglaublich. Gebrannte Mandeln.
3: Vielen Dank, kleines Menschlein. Damit machst du uns eine riesengroße Freude.
0: Ach, gern geschehen. Lasst es euch schmecken.
2: Weißt du, was jetzt noch perfekt wäre? Weihnachtspunsch.
1: Oh, ja.
2: Das wäre was.
0: Na klar. Ich weiß, wo noch eine Flasche Kinderpunsch steht. Die hole ich noch. Bin gleich wieder da.
2: Oh, klasse. Toll. Ist das ein Fest.
1: Ja, und das hättest du eigentlich verpennt.
2: Oh.

0: Ich hab sie. Hier. Hallo? Hallo? Wo seid ihr denn? Hallo? Ich bin wieder da, mit dem Punsch. Wo seid ihr denn alle? Waschbär, Eichhörnchen, Hase, hallo? Habt ihr euch etwa versteckt? Igel, Reh, Rotkehlchen. Hallo? Waldtiere?
1: Na, wer bist du denn?
0: Was? Wer? Ein Wolf?
1: Hast du denn diesen wundervollen Futterplatz errichtet? Aber das wäre doch gar nicht nötig gewesen.
0: Naja, für die Tiere hier im Wald. Zu Weihnachten. Hier, alles süße Leckereien. Für jeden was dabei.
1: Du meinst, für jeden?
0: Ja. Magst du vielleicht auch Marzipan oder Lebkuchen?
1: Ich? Nein.
0: Oder etwa Punsch?
1: Ich mag lieber so etwas wie dich.
0: Aber
1: du wirst meine Weihnachtsleckerei.
2: Eileen?
0: Papa?
2: War das ein Wolf? Was machst du denn alleine hier draußen in der Dunkelheit? Und was soll denn der Quatsch mit den Süßigkeiten hier?
0: Ja.
2: So etwas fressen Tiere doch nicht.
0: Ja, aber ich wollte doch nur... Ich meine, die Tiere, die wollten doch...
2: Komm, pack das mal schnell wieder zusammen und dann rein ins Haus. Die Futterkrippe kannst du doch auch vom Fenster aus beobachten.
0: Ja, okay. Tut mir leid, Papa.
2: Schon gut. Komm jetzt.

Das war ein Schreck. Und mein Papa kam genau richtig. In meinem Zimmer dachte ich noch lange darüber nach. Später schaute ich dann nochmal aus dem Fenster. Doch die Waldtiere waren nicht mehr da.

0: Am Tag darauf ging ich noch einmal zur Futterkrippe. Von den Waldtieren war keine Spur.
1: Vielleicht habe ich das alles ja doch nur geträumt.
0: Aber falls nicht.
1: Fertig. Frohe Weihnachten.
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0: kalte Kälte. Was? Das sind ja oh, Schokokränze. Mmh, lecker.
1: Tschüss, frohe Weihnachten.
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3: Der Tannenbaum von Hans Christian Andersen. Draußen im Walde stand ein niedlicher kleiner Tannenbaum. Er hatte einen guten Platz, Sonne konnte er bekommen, Luft war genug da, und ringsumher wuchsen viel größere Kameraden, sowohl Tannen als auch Fichten. Aber dem kleinen Tannenbaum schien nichts so wichtig als das Wachsen. Er achtete nicht der warmen Sonne und der frischen Luft. Er kümmerte sich nicht um die Bauerkinder, die da gingen und plauderten, wenn sie herausgekommen waren, um Erdbeeren und Himbeeren zu sammeln. Oft kamen sie mit einem ganzen Topf voll oder hatten Erdbeeren auf einen Strohhalm gezogen. Dann setzten sie sich neben den kleinen Tannenbaum und sagten: »Wie niedlich klein der ist!« Das mochte der Baum gar nicht hören. Im folgenden Jahre war er ein langes Glied größer. Und das Jahr darauf war er um noch eins länger, denn bei den Tannenbäumen kann man immer an den vielen Gliedern, die sie haben, sehen, wie viele Jahre sie gewachsen sind. »Oh, wäre ich doch so ein großer Baum wie die anderen«, seufzte das kleine Bäumchen. »Dann könnte ich meine Zweige so weit umher ausbreiten und mit der Krone in die weite Welt hinausblicken. Die Vögel würden dann Nester zwischen meinen Zweigen bauen. Und wenn der Wind weht, könnte ich so vornehm nicken, gerade wie die anderen dort.« Er hatte gar keine Freude am Sonnenschein, an den Vögeln und den roten Wolken, die morgens und abends über ihn hinsegelten. War es nun Winter und der Schnee lag ringsumher funkelnd weiß, so kam häufig ein Hase angesprungen und setzte gerade über den kleinen Baum weg. Oh, das war ärgerlich. Aber zwei Winter vergingen, und im dritten war das Bäumchen so groß, dass der Hase um dasselbe herumlaufen musste. »Oh, wachsen, wachsen, groß und alt werden, das ist doch das einzige Schöne in dieser Welt«, dachte der Baum. Im Herbst kamen immer Holzhauer und fällten einige der größten Bäume. Das geschah jedes Jahr, und im jungen Tannenbaum, der nun ganz gut gewachsen war, schauderte dabei. Denn die großen, prächtigen Bäume fielen mit Knacken und Krachen zur Erde, die Zweige wurden abgehauen. Die Bäume sahen ganz nackt, lang und schmal aus. Sie waren fast nicht zu erkennen. Aber dann wurden sie auf Wagen gelegt, und Pferde zogen sie davon, aus dem Walde hinaus. Wohin sollten sie? Was stand ihnen bevor? Im Frühjahr, als die Schwalben und Störche kamen, fragte sie der Baum: »Wisst ihr nicht, wo sie hingeführt wurden? Seid ihr ihnen begegnet?« Die Schwalben wussten nichts. Aber der Storch sah nachdenkend aus, nickte mit dem Kopfe und sagte: »Ja, ich glaube wohl, mir begegneten viele neue Schiffe, als ich aus Ägypten flog. Auf den Schiffen waren prächtige Mastbäume. Ich darf annehmen, dass sie es waren. Sie hatten Tannengeruch. Ich kann vielmals grüßen. Sie prangen, sie prangen.« »Oh, wäre ich doch auch groß genug, um über das Meer hinfahren zu können. Was ist das eigentlich, dieses Meer, und wie sieht es aus?« »Ja, das ist weitläufig zu erklären«, sagte der Storch, und damit ging er. »Freue dich deiner Jugend«, sagten die Sonnenstrahlen. »Freue dich deines frischen Wachstums, des jungen Lebens, das in dir ist.« Und der Wind küßte den Baum, und der Tau weinte Tränen über denselben, aber das verstand der Tannenbaum nicht. Wenn es gegen die Weihnachtszeit war, wurden ganz junge Bäume gefällt. Bäume, die oft nicht einmal so groß oder gleichen Alters mit diesem Tannenbaume waren, der weder Rast noch Ruhe hatte, sondern immer davon wollte. Diese jungen Bäume, und es waren gerade die allerschönsten, behielten immer alle ihre Zweige. Sie wurden auf Wagen gelegt, und Pferde zogen sie von dannen zum Walde hinaus.
4: »Wohin sollen diese?« fragte der Tannenbaum. »Sie sind nicht größer als ich. Einer ist sogar viel kleiner. Weswegen behalten sie alle ihre Zweige? Wohin fahren sie?«
5: »Das wissen wir, das wissen wir«,
3: zwitscherten die Sperlinge.
5: »Unten in der Stadt haben wir in die Fenster gesehen. Wir wissen, wo sie hinfahren. Oh, sie gelangen zur größten Pracht und Herrlichkeit, die man sich denken kann. Wir haben in die Fenster gesehen und erblickt, dass sie mitten in der warmen Stube aufgepflanzt und mit den schönsten Sachen, vergoldeten Äpfeln, Honigkuchen, Spielzeug und vielen hundert Lichtern geschmückt werden.«
3: »Und dann?« fragte der Tannenbaum und bebte in allen Zweigen.
5: »Und dann? Was geschieht dann?«
6: »Ja, mehr haben wir nicht gesehen. Das war unvergleichlich schön.«
3: »Ob ich wohl bestimmt bin, diesen strahlenden Weg zu betreten?« jubelte der Tannenbaum.
5: »Das ist noch besser, als über das Meer zu ziehen. Wie leide ich an Sehnsucht! Wäre es doch Weihnachten! Nun bin ich hoch und entfaltet wie die anderen, die im vorigen Jahre davongeführt wurden.

0: Nun kamen zwei Diener im vollen Staat und trugen den Tannenbaum in einen großen, schönen Saal. Ringsherum an den Wänden hingen Bilder, und bei dem großen Kachelofen standen große chinesische Vasen mit Löwen auf den Deckeln. Da waren Wiegestühle, seidene Sofas, große Tische voll von Bilderbüchern und Spielzeug für 100 mal 100 Taler. Wenigstens sagten das die Kinder. Der Tannenbaum wurde in ein großes, mit Sand gefülltes Fass gestellt. Aber niemand konnte sehen, dass es ein Fass war, denn es wurde rundherum mit grünem Zeug behängt und stand auf einem großen, bunten Teppich. Oh, wie der Baum bebte! Was wird er doch vorgehen? Sowohl die Diener als die Fräulein schmückten ihn. An einem Zweig hängten sie kleine Netze aus farbigem Papier ausgeschnitten. Jedes Netz war mit Zuckerwerk gefüllt. Vergoldete Äpfel und Walnüsse hingen herab, als wären sie festgewachsen, und über 100 rote, blaue und weiße kleine Lichter wurden in den Zweigen festgesteckt. Puppen, die leibhaft wie die Menschen aussahen, der Baum hatte früher nie solche gesehen, schwebten im Grünen. Und hoch oben in der Spitze wurde ein Stern von Flittergold befestigt. Das war prächtig. Ganz außerordentlich prächtig. »Heute Abend«, sagten alle, »heute Abend wird es strahlen.« »Oh«, dachte der Baum, »wäre es doch Abend, würden nur die Lichter bald angezündet. Und was dann wohl geschieht, ob da wohl Bäume aus dem Walde kommen, mich zu sehen? Ob die Sperlinge gegen die Fensterscheiben fliegen? Ob ich hier festwachse und Winter und Sommer geschmückt stehen werde?«
1: Ja, er wusste gut Bescheid, aber er hatte ordentlich Borkenschmerzen vor lauter Sehnsucht. Und Borkenschmerzen sind für einen Baum ebenso schlimm wie Kopfschmerzen für uns anderen. Nun wurden die Lichter angezündet. Welcher Glanz, welche Pracht! Der Baum bebte in allen Zweigen dabei, so daß eins der Lichter das Grüne anbrannte. Es senkte ordentlich.
2: »Gott bewahre uns«,
0: schrien die Fräulein und löschten es hastig aus. Nun durfte der Baum nicht einmal beben. Oh, das war ein Grauen. Ihm war bange, etwas von seinem Staate zu verlieren. Er war ganz betäubt von all dem Glanze. Da gingen beide Flügeltüren auf, und eine Menge Kinder stürzten herein, als wollten sie den ganzen Baum umwerfen. Die älteren Leute kamen bedächtig nach. Die Kleinen standen ganz stumm, aber nur einen Augenblick. Dann jubelten sie wieder, dass es laut schallte. Sie tanzten um den Baum herum, und ein Geschenk nach dem anderen wurde abgepflückt.
2: »Was machen Sie?« dachte der Baum. »Was soll geschehen?«
0: Die Lichter brannten gerade bis auf die Zweige herunter, und je nachdem sie niederbrannten, wurden sie ausgelöscht, und dann erhielten die Kinder die Erlaubnis, den Baum zu plündern. Oh, sie stürzten auf denselben ein, dass es in allen Zweigen knackte. Wäre er nicht mit der Spitze und mit dem Goldsterne an der Decke festgemacht gewesen, so wäre er umgestürzt. Die Kinder tanzten mit ihrem prächtigen Spielzeug herum. Niemand sah nach dem Baume, ausgenommen das alte Kindermädchen, welches kam und zwischen die Zweige blickte. Aber es geschah nur, um zu sehen, ob nicht noch eine Feige oder ein Apfel vergessen sei.
2: »Eine Geschichte, eine Geschichte!«
0: riefen die Kinder und zogen einen kleinen, dicken Mann gegen den Baum hin, und er setzte sich gerade unter denselben.
3: »Denn so sind wir im Grünen«, sagte er, »und der Baum kann besonders Nutzen davon haben, zuzuhören. Aber ich erzähle nur eine Geschichte. Wollt ihr die von Iwede Awede oder die von Klumpe Dumpe hören, der die Treppen hinunterfiel und doch erhöht wurde und die Prinzessin erhielt?«
2: »Iwede Awede«, schrien einige.
4: »Klumpe Dumpe«,
0: schrien andere. Das war ein Rufen und Schreien. Nur der Tannenbaum blieb ganz still und dachte,
2: »Komme ich gar nicht mit? Werde ich nichts dabei zu tun haben?«
0: Er war ja mit gewesen, hatte ja geleistet, was er sollte. Der Mann erzählte von Klumpe Dumpe, welcher die Treppen hinunterfiel und doch erhöht wurde und die Prinzessin erhielt. Und die Kinder klatschten in die Hände und riefen,
2: »Erzähle, erzähle!«
0: Sie wollten auch die Geschichte von Iwede Awede hören, aber sie bekamen nur

0: wie von Klumpe Dumpe. Der Tannenbaum stand ganz stumm und gedankenvoll. Nie hatten die Vögel im Walde dergleichen erzählt. Klumpe Dumpe fiel die Treppen hinunter und bekam doch die Prinzessin. Ja, ja, so geht es in der Welt zu, dachte der Tannenbaum und glaubte, dass es wahr sei, weil es ein so netter Mann war, der es erzählte.
1: Ja, ja, vielleicht falle ich auch die Treppe hinunter und bekomme eine Prinzessin.
0: Und er freute sich, den nächsten Tag wieder mit Lichtern und Spielzeug, Gold und Früchten aufgeputzt zu werden.
1: Morgen werde ich nicht zittern, dachte er. Ich will mich recht aller meiner Herrlichkeit freuen. Morgen werde ich wieder die Geschichte von Klumpe und Dumpe und vielleicht auch die von Ivede Avede hören.
0: Und der Baum stand die ganze Nacht still und gedankenvoll. Am Morgen kamen die Diener und das Mädchen herein.
1: Nun beginnt der Staat aufs Neue, dachte der Baum.
0: Aber sie schleppten ihn zum Zimmer hinaus, die Treppe hinauf auf den Boden, und stellten ihn in einen dunklen Winkel, wohin kein Tageslicht schien.
1: »Was soll das bedeuten?« dachte der Baum. »Was soll ich hier wohl machen? Was mag ich hier wohl hören sollen?«
0: Er lehnte sich gegen die Mauer und dachte und dachte. Und er hatte Zeit genug, denn es vergingen Tage und Nächte. Niemand kam herauf, und als endlich jemand kam, so geschah es, um einige große Kasten in den Winkel zu stellen. Der Baum stand ganz versteckt. Man musste glauben, dass er ganz vergessen war.
1: »Nun ist es Winter draußen«, dachte der Baum. »Die Erde ist hart und mit Schnee bedeckt. Die Menschen können mich nicht pflanzen. Deshalb soll ich wohl bis zum Frühling hier im Schutz stehen. Wie wohlbedacht das ist! Wie die Menschen doch so gut sind!« Wäre es hier nur nicht so dunkel und schrecklich einsam, nicht einmal ein kleiner Hase. Das war doch niedlich da draußen im Walde, wenn der Schnee lag und der Hase vorbeisprang, ja, selbst als er über mich hinwegsprang. Aber damals mochte ich es nicht leiden. Hier oben ist es doch schrecklich einsam.
2: Piep, piep,
0: sagte da eine kleine Maus und huschte hervor. Und dann kam noch eine kleine. Sie beschnüffelten den Tannenbaum und dann schlüpften sie zwischen dessen Zweige.
1: »Es ist eine gräuliche Kälte«, sagten die kleinen Mäuse. »Sonst ist hier gut sein, nicht wahr, du alter Tannenbaum?« »Ich bin gar nicht alt«, sagte der Tannenbaum. »Es gibt viele, die weit älter sind als ich.«
2: »Woher kommst du?«, fragten die Mäuse. »Und was weißt du?«
0: Sie waren gewaltig neugierig.
1: »Erzähle uns doch von den schönsten Orten auf Erden. Bist du dort gewesen? Bist du in der Speisekammer gewesen, wo Käse auf den Brettern liegen und Schinken unter der Decke hängen, wo man auf Talglicht tanzt, mager hineingeht und fett herauskommt?«
3: »Das kenne ich nicht«, sagte der Baum.
1: »Aber den Wald kenne ich, wo die Sonne scheint und die Vögel singen.«
0: Und dann erzählte er alles aus seiner Jugend. Die kleinen Mäuse hatten früher nie dergleichen gehört, und sie horchten auf und sagten,
1: »Wie viel du gesehen hast! Wie glücklich du gewesen bist!«
3: »Ich?« sagte der Tannenbaum und dachte über das, was er selbst erzählte, nach. »Ja, es waren im Grunde ganz fröhliche Zeiten.«
0: Aber dann erzählte er vom Weihnachtsabend, wo er mit Kuchen und Lichtern geschmückt war.
1: »Oh«, sagten die kleinen Mäuse, »wie glücklich du gewesen bist, du alter Tannenbaum!«
3: »Ich bin gar nicht alt«, sagte der Baum. »Erst in diesem Winter bin ich vom Walde gekommen. Ich bin in meinem allerbesten Alter. Ich bin nur so aufgeschossen.«
1: »Wie schön du erzählst«,
0: sagten die kleinen Mäuse, und in der nächsten Nacht kamen sie mit vier anderen kleinen Mäusen, die den Baum erzählen hören sollten. Und je mehr er erzählte, desto deutlicher erinnerte er sich selbst an alles und dachte,
3: »Es waren doch ganz fröhliche Zeiten. Aber sie können wiederkommen.«
1: Klumpe Dumpe fiel die Treppe hinunter und erhielt doch die Prinzessin. »Vielleicht kann ich auch eine Prinzessin bekommen.«
0: und dann dachte der Tannenbaum an eine kleine niedliche Birke, die draußen im Walde wuchs. Das war für den Tannenbaum eine wirklich schöne Prinzessin.
2: »Wer ist Klumpe Dumpe?«
0: fragten die kleinen Mäuse. Da erzählte der Tannenbaum das ganze Märchen. Er konnte sich jedes einzelnen Wortes entsinnen. Die kleinen Mäuse waren aus reiner Freude bereit, bis an die Spitze des Baumes zu springen. In der folgenden Nacht kamen weit mehr Mäuse und am Sonntage sogar zwei Ratten. Aber die meinten, die Geschichte sei nicht hübsch. Und das betrübte die kleinen Mäuse, denn nun hielten sie auch weniger davon.
4: »Wissen Sie nur die eine Geschichte?«
0: fragten die Ratten.
3: »Nur die eine«, antwortete der Baum. »Die hörte ich an meinem glücklichsten Abend, aber damals dachte ich nicht daran, wie glücklich ich war.«
4: »Das ist eine höchst jämmerliche Geschichte. Kennen Sie keine von Speck und Talglicht? Keine Speisekammergeschichte?«
3: »Nein«, sagte der Baum.
4: »Ja, dann danken wir dafür«,
0: erwiderten die Ratten und gingen zu den ihrigen zurück. Die kleinen Mäuse blieben zuletzt auch weg, und da seufzte der Baum.
3: »Es war doch ganz hübsch, als sie um mich herum saßen, die beweglichen kleinen Mäuse, und zuhörten, wie ich erzählte. Nun ist auch das vorbei, aber ich werde daran denken, mich zu freuen, wenn ich wieder hervorgenommen werde.«
0: Aber wann geschah das? Ja, es war eines Morgens, da kamen Leute und wirtschafteten auf dem Boden. Die Kasten wurden weggesetzt, der Baum wurde hervorgezogen. Sie warfen ihn freilich ziemlich hart gegen den Fußboden. Aber ein Diener schleppte ihn gleich nach der Treppe hin, wo der Tag leuchtete.
3: »Nun beginnt das Leben wieder«, dachte der Baum.
0: Er fühlte die frische Luft, die ersten Sonnenstrahlen, und nun war er draußen im Hofe. Alles ging geschwind. Der Baum vergaß völlig, sich selbst zu betrachten. Da war so vieles ringsumher zu sehen. Der Hof stieß an einen Garten, und alles blühte darin. Die Rosen hingen frisch und duftend über das kleine Gitter hinaus. Die Lindenbäume blühten, und die Schwalben flogen umher und sagten,
4: »Quirrewirrewiet, mein Mann ist gekommen.«
0: Aber es war nicht der Tannenbaum, den sie meinten.
3: »Nun werde ich leben«,
0: jubelte dieser und breitete seine Zweige weit aus. Aber ach, die waren alle vertrocknet und gelb, und er lag da zwischen Unkraut und Nesseln. Der Stern von Goldpapier saß noch oben auf der Spitze und glänzte im hellen Sonnenschein. Im Hofe selbst spielten ein paar der munteren Kinder, die zur Weihnachtszeit den Baum umtanzt hatten und so froh über denselben gewesen waren. Eins der Kleinsten lief hin und riss den Goldstern ab.
4: »Sieh, was da noch an dem hässlichen alten Tannenbaum sitzt«,
0: sagte es und trat auf die Zweige, so daß sie unter seinen Stiefeln knackten. Der Baum sah auf all die Blumenpracht und Frische im Garten. Er betrachtete sich selbst und wünschte, dass er in seinem dunklen Winkel auf dem Boden geblieben wäre. Er gedachte seiner frischen Jugend im Walde, des lustigen Weihnachtsabends und der kleinen Mäuse, die so munter die Geschichte von Klumpe Dumpe angehört hatten.
3: »Vorbei, vorbei«,
0: sagte der arme Baum.
3: »Hätte ich mich doch gefreut, als ich es noch konnte. Vorbei, vorbei.«
0: Der Diener kam und hieb den Baum in kleine Stücke. Ein ganzes Bund lag da. Hell flackerte es auf unter dem großen Braukessel. Der Baum seufzte tief, und jeder Seufzer war einem kleinen Schusse gleich. Deshalb liefen die Kinder, die da spielten, herbei und setzten sich vor das Feuer, blickten in dasselbe hinein und riefen
4: »Piff, paff!«
0: Aber bei jedem Knalle, der ein tiefer Seufzer war, dachte der Baum an einen Sommerabend im Walde oder an eine Winternacht da draußen, wenn die Sterne funkelten. Er dachte an den Weihnachtsabend und an Klumpe Dumpe, das einzige Märchen, welches er gehört hatte und zu erzählen wusste. und dann war der Baum verbrannt. Die Knaben spielten im Garten, und der Kleinste hatte den Goldstern auf der Brust, den der Baum an seinem glücklichsten Abend getragen. Nun war der vorbei, und mit dem Baum war es auch vorbei, und mit der Geschichte auch. Vorbei, vorbei. Und so geht es mit allen Geschichten.
5: Knecht Ruprecht von Theodor Storm. Von draus vom Walde komm ich her. Ich muss euch sagen, es weihnachtet sehr. All überall auf den Tannenspitzen sah ich goldene Lichtlein sitzen. Und droben aus dem Himmelstor sah mit großen Augen das Christkind hervor. Und wie ich so strolcht durch den finstern Tann, da rief's mich mit heller Stimme an. »Knecht Ruprecht«, rief es, »alter Gesell, hebe die Beine und spute dich schnell. Die Kerzen fangen zu brennen an, das Himmelstor ist aufgetan. Alt und Junge sollen nun von der Jagd des Lebens einmal ruhen. Und morgen flieg ich hinab zur Erden, denn es soll wieder Weihnachten werden.« Ich sprach, »O lieber Herr Christ, meine Reise fast zu Ende ist. Ich soll nur noch in diese Stadt, wo's eitel gute Kinder hat.«
6: »Hast denn das Säcklein auch bei dir?«
5: Ich sprach, »Das Säcklein, das ist hier. Denn Äpfel, Nuss und Mandelkern fressen fromme Kinder gern.«
6: »Hast denn die Rute auch bei dir?«
5: Ich sprach, »Die Rute, die ist hier. Doch für die Kinder nur die Schlechten. Die trifft sie auf den Teil, den Rechten.« Christkindlein sprach,
6: »So ist es recht. So geh mit Gott, mein treuer Knecht.
5: Von draus vom Walde komm ich her. Ich muss euch sagen, es weihnachtet sehr. Nun sprecht, wie ich's hierinnen find. Sind's gute Kind? Sind's böse Kind?

0: Hallo, hier sind Jenny von Brie
1: und Wolfgang Nadrag. Gemeinsam sind wir Chelfie und wir wünschen euch zu Hause frohe Weihnachten. Und jetzt erzählt euch Jenny eine wunderbare Weihnachtsgeschichte.
0: Der verzauberte Kranz von Elke Bräunling. Einmal hatte ein guter Geist oder ein Engel oder die gute Fee des Waldes, genau wusste dies keiner zu sagen, aus dem Grün der Tannen, Fichten, Kiefern und Misteln einen Kranz gebunden und auf die Bank bei der Bushaltestelle gelegt. Lange lag der Kranz dort. Die Menschen dachten sich nichts dabei und ließen ihn liegen. Es war ja nur ein schlichter Kranz ohne Schmuck, Flitter und Kerzen und damit uninteressant. Auch der Busfahrer hatte den Kranz gesehen. Er wartete den ganzen Tag und am Abend nahm er ihn nach seiner letzten Tour mit nach Hause. Er schmückte ihn mit Kerzen, Äpfeln und einem roten Band und stellte ihn auf den Küchentisch. Seine Frau und die Kinder freuten sich sehr über den Überraschungskranz und am Abend blieben sie lange in der Küche sitzen, blickten ins Kerzenlicht und erzählten einander dies und das. Das hatten sie lange nicht mehr getan. Einfach dasitzen und reden. »Das machen wir nun öfter«, sagte der Busfahrer. »Es ist so gemütlich.« Und das taten sie auch. Oft saßen sie nun im Adventabend in der Küche. Es war eine schöne Vorweihnachtszeit. »Das ist ein Zauberkranz«, sagte seine Frau einmal scherzhaft. »Er zaubert euch vom Fernseher und vom Computer weg.« Die Weihnachtszeit ging vorüber und der Kranz war noch immer frisch. Bis weit in den Januar stand er in der Küche. Er hatte keine einzige Nadel verloren. »Am Ende steht unser Kranz noch an Ostern hier«, sagte die Frau des Busfahrers und hängte den Kranz an die Haustür. Früher, erzählte sie dabei, hatten die Leute immer Tannengrün vor der Tür hängen. Damit hofften sie, böse Geister vom Haus fernzuhalten. So hing der Zauberkranz das ganze Jahr an der Haustür und viele Male am Tag freute sich die Familie an seinem Anblick. Ja, und im Advent stand er wieder in der Küche, geschmückt mit Kerzen und kleinen roten Äpfeln. Viele Jahre lang. Bis heute. Hallo, hier sind Jenny von Brie und Wolfgang Nadrag. Gemeinsam sind wir Jelfie. Wir haben heute für euch eine kleine Geschichte vorbereitet, die der Wolfi tatsächlich selbst mal erlebt hat und möchten euch in diesem Sinne ein wunderschönes und besinnliches Weihnachtsfest wünschen und einen guten Rutsch ins Jahr 2021.
1: Vor langer Zeit, als ich noch ein Jugendlicher war, da fuhr ich mit dem Zug in die Stadt, um ein Geschenk für meine Mutter zu kaufen. Hat ein wenig länger gedauert, weil ich ja Freunde getroffen habe und ja, war ganz lustig, feuchtfröhlich. Beim Nachhausefahren dann im Zug habe ich etwas Wichtiges vergessen. Ich stieg aus dem Zug raus und dachte mir nichts dabei. Kurz darauf, ach du Heiliger, ja.
0: Bimbam.
1: Ach du Heiliger, Bimbam. Ich habe etwas Wichtiges vergessen. Das Geschenk blieb im Zug liegen und ich habe es tatsächlich vergessen. Ja, gut, Handy gab es damals noch keins. Ja, so alt bin ich schon. Und somit ja, rief ich dann bei der Bahn an und ich hatte dann richtiges Glück. Am Abend zur Bescherung konnte ich das Geschenk abholen. Der Schaffner hat es rausgegeben am Bahnhof und ja, mit dem nächsten Zug ging es wieder retour zum Bahnhof meiner Heimat und da konnte ich es dann abholen und meiner Mutter zu Weihnachten schenken. Also, den Geist der Weihnacht, den gibt es. Fröhliche Weihnachten euch da draußen und habt eine wunderbare, besinnliche Zeit.
2: Es war einmal ein kleines Mädchen, dem war Vater und Mutter gestorben und es war so arm, dass es kein Kämmerchen mehr hatte, darin zu wohnen und kein Bettchen mehr, darin zu schlafen und endlich gar nichts mehr als die Kleider auf dem Leib und ein Stückchen Brot in der Hand, das ihm ein mitleidiges Herz geschenkt hatte. Es war gut und fromm. Und weil es so von aller Welt verlassen war, ging es im Vertrauen auf den lieben Gott hinaus ins Feld. Da begegnete ihm ein armer Mann, der sprach: »Ach, gib mir etwas zu essen, ich bin so hungrig.« Es reichte ihm das ganze Stückchen Brot und sagte: »Gott segne dir's«, und ging weiter. Da kam ein Kind, das jammerte und sprach: »Es friert mich so an meinem Kopf. Schenk mir etwas, womit ich ihn bedecken kann.« Da tat es seine Mütze ab und gab sie ihm. Und als es noch eine Weile gegangen war, kam wieder ein Kind und hatte kein Leibchen an und fror. Da gab es ihm seins. Und noch weiter, da bat eins um ein Röcklein. Das gab es auch von sich hin. Endlich gelangte es in einen Wald, und es war schon dunkel geworden. Da kam noch eins und bat um ein Hemdlein. Und das fromme Mädchen dachte, es ist dunkle Nacht, da sieht dich niemand, du kannst wohl dein Hemd weggeben, und zog das Hemd ab und gab es auch noch hin. Und wie es so stand und gar nichts mehr hatte, fielen auf einmal die Sterne vom Himmel und waren lauter, harte, blanke Taler. Und ob es gleich sein Hemdlein weggegeben, so hatte es ein neues an. Und das war vom allerfeinsten Linnen. Da sammelte es sich die Taler hinein und war reich für sein Lebtag.
3: Theodor Storm. Weihnachtslied. Vom Himmel in die tiefsten Klüfte ein milder Stern herniederlacht. Vom Tannenwalde steigen Düfte und hauchen durch die Winterlüfte und kerzenhelle wird die Nacht. Mir ist das Herz so froh erschrocken, das ist die liebe Weihnachtszeit. Ich höre ferner Kirchenglocken mich lieblich heimatlich verlocken in märchenstille Herrlichkeit. Ein frommer Zauber hält mich wieder, anbetend, staunend muss ich stehen, es singt auf meine Augenlider ein goldner Kindertraum hernieder. Ich fühl's, ein Wunder ist geschehen.

0: Der Krüppel. Es war einmal ein altes Schloss mit jungen, prächtigen Edelleuten. Reichtum und Segen hatten sie, amüsieren wollten sie sich und Gutes taten sie. Alle Menschen wollten sie froh machen, so wie sie selbst es waren. Am Weihnachtsabend stand ein prächtiger, wunderschöner Weihnachtsbaum im alten Rittersaal, wo Feuer in den Kaminen brannte und wo Tannenzweige um die alten Bilder gehängt waren. Hier versammelten sich die Herrschaft und die Gäste, es wurde gesungen und getanzt. Früher am Abend war schon Weihnachtsfreude in der Gesindestube gewesen. Auch hier stand ein großer Tannenbaum mit brennenden roten und weißen Lichtern, kleinen Dannebrogflaggen und ausgeschnittenen Schwänen und Fischernetzen, die mit Bonbons gefüllt waren. Die armen Kinder aus dem Dorfe waren eingeladen. Jedes hatte seine Mutter mitgebracht. Die sahen nicht viel nach dem Baume hin. Sie sahen nur nach den Weihnachtstischen, wo Wolle und Leinwand, Stoff zu Kleidern und Hosen lag. Ja, dahin sahen die Mütter und die erwachsenen Kinder. Nur die ganz Kleinen streckten die Hände nach den Lichtern, dem Flittergolde und den Flaggen aus. Die ganze Versammlung kam früh am Nachmittag, bekam Reisbrei und Gänsebraten mit Rotkohl. Wenn dann der Tannenbaum besehen und die Gaben verteilt waren, bekam jeder ein kleines Glas Punsch und Apfelkuchen mit Apfelmus darin. Sie kamen heim in ihre eigene, arme Stube, und es wurde von der guten Lebensweise geredet, das heißt von den Esswaren, und die Gaben wurden noch einmal ordentlich besehen. Da waren nun Gartenkirsten und Gartenole. Sie waren miteinander verheiratet und hatten ihr Haus und ihr tägliches Brot, und dafür mussten sie im Schlossgarten jäten und graben. Jede Weihnachten bekamen sie ihren guten Anteil an den Geschenken. Sie hatten auch 5 Kinder. Alle 5 wurden von der Herrschaft gekleidet. »Unsere Herrschaft, das sind wohltätige Leute«, sagten sie. »Aber sie können es auch, und es macht ihnen Vergnügen.«
1: »Hier sind gute Kleider für die 4 Kinder gekommen«, sagte Gartenole. »Aber da ist ja nichts für den Krüppel. Den pflegen sie ja doch sonst auch zu bedenken, obwohl er nicht mit zum Tannenbaum kommen kann.«
0: Es war das älteste von den Kindern, das sie den Krüppel nannten. Er war sonst auf den Namen Hans getauft. Als kleines Kind war er das munterste und lebhafteste von ihnen allen. Aber dann wurde er auf einmal schlaff in den Beinen, wie sie es nannten. Er konnte weder stehen noch gehen und lag nun schon im 5. Jahr zu Bett. »Ja, etwas habe ich auch für ihn mitbekommen«, sagte die Mutter. »Aber es ist ja nichts weiter, es ist nur ein Buch, worin er lesen kann.«
1: »Davon soll er wohl auch fett werden«,
0: sagte der Vater. Aber froh wurde Hans dadurch. Er war ein sehr aufgeweckter Knabe, der gern las, aber er benutzte auch seine Zeit zum Arbeiten, soweit er, der immer zu Bett liegen musste, Nutzen schaffen konnte. Er machte sich mit seinen Händen nützlich. Er brauchte seine Hände, strickte wollene Strümpfe, ja, ganze Bettdecken. Die gnädige Frau auf dem Schlosse hatte sie gelobt und gekauft. Es war ein Märchenbuch, das Hans bekommen hatte. Darin war viel zu lesen, vieles, worüber er nachdenken konnte. »Das schafft gar keinen Nutzen im Hause«, sagten die Eltern. »Aber lass den nur lesen, dann vergeht ihm die Zeit schneller. Er kann ja nicht immer Strümpfe stricken.« Der Frühling kam. Blumen und Kräuter begannen zu sprießen, auch das Unkraut. Es war viel zu tun im Schlossgarten, nicht nur für den Schlossgärtner und seine Lehrlinge, sondern auch für Gartenkirsten und Gartenole. »Das ist eine furchtbare Mühe«, sagten sie. »Und wenn man die Gänge eben gehakt hat und sie so recht hübsch gemacht hat, dann werden sie gleich wieder zertreten. Hier ist ein Ein- und Auswandern von Gästen auf dem Schloss. Was muss das kosten? Aber die Herrschaft ist ja reich.«
1: »Es ist doch sonderbar verteilt«, sagte Ole. Wir sind ja alle Kinder unseres lieben Gottes, wie der Pfarrer sagt. Warum dann solch ein Unterschied?
0: Das kommt vom Sündenfall, sagte Kirsten.
1: Darüber sprachen sie am Abend wieder, als der Krüppel Hans mit seinem Märchenbuch da lag. Bedrängte Verhältnisse, Mühe und Arbeit hatten die Hände der Eltern hart gemacht. Aber sie waren auch hart in ihrem Urteil und ihren Ansichten geworden. Sie begriffen es nicht, konnten es sich nicht erklären und redeten sich nun immer mehr in Zorn und Missmut hinein. Einige Menschen bekommen Wohlstand und Glück, andere nur Armut. Warum sollen wir für den Ungehorsam und die Neugier unserer ersten Eltern bestraft werden? Wir hätten uns nicht so betragen wie die beiden.
0: Ja, das hätten wir, sagte auf einmal Krüppel Hans. Es steht alles zusammen hier in diesem Buch.
1: Was steht in dem Buch?
0: Fragten die Eltern. Und Hans las ihnen das alte Märchen von dem Holzhauer und seiner Frau vor. Die schalten auch über die Neugier von Adam und Eva, die an ihrem Unglück schuld war. Da kam der König des Landes vorüber.
1: Kommt mit mir nach Hause, sagte er, dann sollt ihr das ebenso gut haben wie ich. 7 Gerichte und 1 Schaugericht. Das steht in einer geschlossenen Terrine, die dürft ihr aber nicht anrühren, denn dann ist es mit der Herrlichkeit vorbei.
0: Was kann doch in der Terrine sein,
1: sagte die Frau.
2: Das geht uns nichts an, sagte der Mann.
0: Ja, ich bin nicht neugierig, sagte die Frau. Ich möchte nur wissen, warum wir den Deckel nicht aufheben dürfen. Es ist wohl was ganz Delikates.
1: Wenn nur nicht eine Mechanik dabei ist, sagte der Mann. So ein Pistolenschuss, der knallt und das ganze Haus aufweckt.
0: Ach was,
1: sagte die Frau, rührte aber nicht an der Terrine. Aber des Nachts träumte sie, dass der Deckel selbst sich hebe und ein Duft von feinstem Punsch, wie man ihn auf Hochzeiten und Begräbnissen bekommt, der Terrine entsteige. Es lag eine große silberne Münze da mit der Inschrift: Wenn ihr von diesem Punsch trinket, so werdet ihr die Reichsten in der Welt und alle anderen Menschen werden Bettler.
0: Und dann erwachte die Frau und sie erzählte ihrem Mann ihren Traum.
1: Du denkst zu viel an die Sache,
0: sagte er. Wir können ja mit Vorsicht den Deckel aufheben, sagte die Frau.
1: Ganz vorsichtig,
0: sagte der Mann. Und die Frau hob den Deckel ganz vorsichtig auf. Da sprangen 2 kleine lebendige Mäuse heraus und verschwanden in einem Mauseloch.
1: Gute Nacht, sagte der König. Nun könnt ihr nach Hause gehen und euch in euer eigenes Bett legen. Scheltet nicht mehr auf Adam und Eva. Ihr selbst seid ebenso neugierig und undankbar gewesen.
3: Wie ist doch die Geschichte da in das Buch gekommen, sagte Gartenola. Es ist ja ganz, als ob sie uns gelten sollte. Das ist so recht zum Nachdenken.
0: Am nächsten Tag gingen sie wieder auf Arbeit. Sie wurden von der Sonne verbrannt und von dem Regen durchnässt. In ihren Herzen waren zornige Gedanken, an denen sie fortwährend kauten. Es war noch ein heller Abend daheim. Sie hatten eben ihren Milchbrei gegessen.
1: »Lies uns noch einmal die Geschichte von dem Holzhauer vor«,
0: sagte Gatten Ole. »Da sind so viele hübsche Geschichten im Buch«, sagte Hans. »So viele, die ihr noch nicht kennt.«
1: »Daraus mache ich mir gar nichts«, sagte Gartenole. »Ich will die hören, die ich kenne.«
0: Und er und die Frau hörten wieder dieselbe Geschichte. Und immer wieder kamen sie auf die Geschichte zurück.
1: »So recht erklären kann ich mir das Ganze doch nicht«, sagte Gartenole. »Es ist mit den Menschen wie mit der süßen Milch, die gerinnt. Ein Teil davon wird feiner Käse und aus dem anderen wird nichts als dünne, wässrige Molken.« Einige Leute haben Glück in allem, sitzen alle Tage an der Festtafel und kennen weder Sorgen noch Mühe.
0: Das hörte der Krüppel Hans.
1: Wohl war er schlaff in den Beinen, aber er war klug. Er las ihnen die Geschichte von dem Mann ohne Kummer und Sorge aus dem Märchenbuch vor. Ja, wo war der zu finden, und gefunden werden musste er.
0: Der König lag krank danieder und konnte nur geheilt werden, wenn er das Hemd anbekam, das von einem Menschen getragen und auf dem Körper verschlissen war, der in Wahrheit sagen konnte, dass er niemals Kummer und Sorge gekannt hatte. Boten wurden in alle Länder der Welt entsandt, auf alle Schlösser und Rittergüter, zu allen wohlhabenden und frohen Menschen. Aber wenn man sie richtig ausfragte, so hatte doch jeder von ihnen Sorge und Kummer kennengelernt.
3: »Ich habe sie nicht kennengelernt«,
0: sagte der Schweinehirt, der am Grabenrand saß, lachte und sang.
3: »Ich bin der glücklichste Mensch der Welt.«
0: »Dann gib uns dein Hemd«, sagten die Botschafter. »Du sollst es mit einem halben Königreich bezahlt bekommen.« Aber er hatte kein Hemd und nannte sich doch den glücklichsten Menschen.
3: »Ach, das war ein famoser Kerl«, rief Garten-Ole,
0: und er und seine Frau lachten, wie sie seit Jahr und Tag nicht gelacht hatten. Da kam der Schullehrer vorbei.
1: »Wie vergnügt ihr seid«, sagte er. »Das ist etwas Seltenes und Neues hier im Haus. Habt ihr in der Lotterie gewonnen?«
3: »Nein, so war es nicht«, sagte Garten-Ole. »Aber Hans hat uns aus dem Märchenbuch vorgelesen. Er las von dem Mann ohne Kummer und Sorge und der Kerl hatte gar nicht mal ein Hemd. Einem geht ein helles Talglicht auf, wenn man sowas hört. Und noch dazu aus einem gedruckten Buch. Jeder hat wohl seine Last zu ziehen. Man ist wohl nicht der Einzige. Das ist doch immer ein Trost.«
0: »Wo habt ihr das Buch her?«, fragte der Schullehrer.
3: »Das hat Hans vor mehr als einem Jahr zu Weihnachten bekommen. Die Herrschaft hat es ihm geschenkt. Sie wissen, dass er so gerne lesen mag, und er ist ja ein Krüppel. Wir hätten es damals lieber gesehen, wenn er zwei Hemden aus Werkleinband bekommen hätte. Aber das Buch ist sonderbar. Das kann einen wirklich auf alle Gedanken antworten.«
0: Der Schullehrer nahm das Buch und öffnete es.
3: »Wir wollen dieselbe Geschichte noch einmal hören«, sagte Garten-Ole. »Ich weiß sie noch nicht richtig, und dann muss er auch noch die vom Holzhauer vorlesen.«
0: Die beiden Geschichten waren und blieben genug für Ole. Sie waren wie zwei Sonnenstrahlen in der armen Stube, in den niederdrückenden Gedanken, die sie verdrießelig und unzufrieden machten. Hans hatte das ganze Buch gelesen, viele Male gelesen. Die Märchen trugen ihn in die Welt hinaus, wohin ihn die Beine nicht tragen konnten. Der Schullehrer saß an seinem Bett. Sie sprachen zusammen und das war ein Vergnügen für die beiden. Seit dem Tage kam der Schullehrer öfter zu Hans, wenn die Eltern auf Arbeit waren. Es war wie ein Fest für den Jungen, jedes Mal, wenn er kam. Wie lauschte er dem, was der alte Mann erzählte, von der Größe der Erde und von den vielen Ländern und dass die Sonne noch fast eine halbe Million Mal größer sei als die Erde und so weit entfernt, dass eine Kanonenkugel in voller Eile 25 ganze Jahre von der Sonne bis zur Erde gebraucht, während die Lichtstrahlen die Erde in 8 Minuten erreichen können. Hierüber weiß nun jeder tüchtige Schuljunge Bescheid. Aber für Hans war das alles neu und noch viel wunderbarer als alles, was in dem Märchenbuch stand. Der Schullehrer kam ein paar Mal im Jahr an die Tafel der Herrschaft und bei einer solchen Gelegenheit erzählte er, welche Bedeutung das Märchenbuch in dem armen Haus gehabt habe und wie allein die zwei Geschichten zur Erweckung und zum Segen geworden seien. Der schwächliche kleine Junge habe durch das Lesen Nachdenken und Freude ins Haus gebracht. Als der Schullehrer sich verabschiedete, drückte ihm die Schlossherrin ein paar blanke Silbertaler in die Hand für den kleinen Hans. »Die müssen Vater und Mutter haben«, sagte der Junge, als der Schullehrer ihm das Geld brachte. Und Garten-Ole und Garten-Kirsten sagten, »Der Krüppel Hans ist doch noch zum Nutzen und Segen.« Ein paar Tage später, die Eltern waren auf Arbeit im Schlossgarten, hielt der herrschaftliche Wagen draußen vor dem Hause. Es war die herzensgute Schlossherrin, die kam, erfreut darüber, dass ihr Weihnachtsgeschenk zu einem solchen Trost und zu so viel Freude für den Knaben und die Eltern geworden war. Sie brachte feines Brot, Obst und eine Flasche süßen Saft mit. Aber was noch schöner war, sie brachte ihm in einem vergoldeten Bauer einen kleinen schwarzen Vogel, der ganz herzallerliebst flöten konnte. Der Bauer mit dem Vogel wurde auf die alte Kommode gesetzt, ein wenig von dem Bett des Knaben entfernt. Er konnte den Vogel sehen und seinen Gesang hören. Ja, die Leute, die auf der Landstraße vorüberkamen, konnten den Gesang hören. Garten-Ole und Garten-Kirsten kamen erst nach Hause, nachdem die gnädige Frau wieder weggefahren war. Sie merkten, wie froh Hans war, aber sie fanden doch, dass das Geschenk nur Mühe machte. »Reiche Leute denken nicht recht nach«, sagten sie. »Sollen wir nur noch auf den Vogel aufpassen? Der Krüppel Hans kann es ja nicht. Das Ende wird noch sein, dass ihn die Katze frisst.« Es vergingen 8 Tage. Und noch 8 Tage vergingen. Die Katze war während der Zeit manchmal in der Stube gewesen, ohne den Vogel zu erschrecken, geschweige denn ihm etwas zuleide zu tun. Dann ereignete sich etwas sehr Großes. Es war am Nachmittag. Die Eltern und die anderen Kinder waren auf Arbeit gegangen. Hans war ganz allein. Er hatte das Märchenbuch in der Hand und las von der Frau des Fischers, der sämtliche Wünsche erfüllt wurden. Sie wollte König sein, das wurde sie. Sie wollte Kaiser sein, das wurde sie. Aber dann wollte sie der liebe Gott sein. Und dann saß sie wieder in dem Morast, aus dem sie gekommen war. Die Geschichte stand nun in gar keinem Zusammenhang mit dem Vogel oder der Katze. Aber es war gerade die Geschichte, die er las, als das Ereignis eintraf, das er nie wieder vergessen sollte. Der Bauer stand auf der Kommode, die Katze stand auf dem Fußboden und sah starr mit ihren grün-gelben Augen zu dem Vogel hinauf. Da war etwas im Gesicht der Katze, als wollte sie zu dem Vogel sagen, »Wie bist du reizend, ich möchte dich wohl auffressen!« Das konnte Hans verstehen. Er las es ganz deutlich aus dem Gesicht der Katze. »Weg, Katze!« rief er. »Willst du wohl machen, dass du aus der Stube hinauskommst?« Es war, als schicke sie sich an zu springen. Hans konnte sie nicht erreichen, hatte nichts anderes, womit er nach ihr werfen konnte, als seinen liebsten Schatz, das Märchenbuch. Das warf er denn auch. Aber der Einband löste sich, flog nach der einen Seite und das Buch selbst mit all seinen Blättern flog nach der anderen Seite. Mit langsamen Schritten ging die Katze ein wenig in das Zimmer zurück und sah Hans an, als wolle sie sagen, »Mische du dich nicht in die Sache, kleiner Hans. Ich kann gehen und ich kann springen. Du kannst nichts von beiden.« Hans behielt die Katze im Auge und war in großer Unruhe. Der Vogel war auch unruhig. Kein Mensch war da, den er hätte rufen können. Es war, als wisse die Katze das. Sie schickte sich wieder an zu springen. Hans schlug mit seiner Bettdecke nach ihr. Die Hände konnte er gebrauchen, aber die Katze kehrte sich nicht an die Bettdecke. Und als auch die nutzlos nach ihr geworfen war, sprang sie in einem Satz auf den Stuhl hinauf und in den Fensterrahmen hinein. Hier war sie dem Vogel näher. Hans konnte sein eigenes warmes Blut in seinem Körper spüren, aber daran dachte er nicht. Er dachte nur an die Katze und an den Vogel. Allein konnte er nicht aus dem Bett herauskommen. Auf den Beinen konnte er nicht stehen, noch weniger konnte er gehen. Es war, als ob sich ihm das Herz im Leibe umdrehe, als er die Katze vor dem Fensterbrett gerade auf die Kommode hinüberspringen und an das Bauer stoßen sah, sodass es herunterfiel. Der Vogel flatterte ängstlich da drin. Hans stieß seinen Schrei aus, ein Schrecken durchlief ihn, und ohne daran zu denken, sprang er aus dem Bett auf die Kommode zu, riss die Katze herunter und hielt das Bauer fest, an dem der Vogel in Todesangst umherflatterte. Er hielt das Bauer in der Hand und lief damit zur Tür hinaus auf die Landstraße. Da rollten ihm die Tränen über die Wangen. Er jubelte und rief ganz laut, Ich kann gehen! Ich kann gehen!« Er hatte seine Beweglichkeit wiederbekommen. So etwas kann geschehen, und bei ihm geschah es. Der Schullehrer wohnte ganz in der Nähe, und zu ihm lief er auf seinen nackten Füßen, nur in Hemd und Jacke und mit dem Vogel in dem Bauer. »Ich kann gehen!« rief er. »Herr, mein Gott!« Und er schluchzte vor lauter Freude. Und Freude ward im Hause bei Gartenole und Gartenkirsten. »Einen froheren Tag konnten wir nicht erleben«, sagten die beiden. Hans wurde auf das Schloss gerufen. Diesen Weg war er seit vielen Jahren nicht gegangen. Es war, als ob die Bäume und Nussbüsche, die er so gut kannte, ihm zunickten und sagten: »Guten Tag, Hans. Willkommen hier draußen.« Die Sonne schien ihm ins Gesicht, bis ins Herz hinein. Die Herrschaft, die jungen herzensguten Edelleute, ließen ihn bei sich sitzen und sahen so froh aus, als ob er zu ihrer eigenen Familie gehört hätte. Am glücklichsten aber war die gnädige Frau, die ihm das Märchenbuch geschenkt und den kleinen Singvogel gebracht hatte. Der war freilich vor Schrecken gestorben, aber er war gleichsam das Mittel zu seiner Genesung geworden. Und das Buch war ihm und den Eltern zur Erweckung geworden. Das Buch hatte er noch. Das wollte er aufbewahren und darin lesen, wenn er auch schon ganz alt sein würde. Jetzt konnte auch seine Eltern von Nutzen sein. Er wollte ein Handwerk lernen, am liebsten Buchbinder werden, denn, sagte er, dann kann ich alle neuen Bücher zu lesen bekommen. Am Nachmittag ließ die gnädige Frau die Eltern zu sich rufen. Sie und ihr Mann hatten zusammen von Hans geredet. Er war ein frommer und kluger Junge, hatte Lust zum Lernen und es ward ihm leicht. Der liebe Gott ist immer für eine gute Sache. An dem Abend kamen die Eltern recht froh vom Schloss nach Hause, besonders Kirsten. Aber eine Woche später weinten sie, denn da reiste der kleine Hans. Er hatte gute Kleider bekommen. Er war ein guter Junge, aber jetzt sollte er über das salzige Wasser weit fort in die Schule geschickt werden, in eine gelehrte Schule, und es wurden viele Jahre vergehen, ehe sie ihn wiedersahen. Das Märchenbuch bekam er nicht mit, das wollten die Eltern zum Andenken behalten. Und der Vater las oft darin, aber immer nur die zwei Geschichten, denn die kannte er. Und sie bekamen Briefe von Hans, einer immer glücklicher als der andere. Er war bei guten Menschen, in guten Verhältnissen und am allerschönsten war es, zur Schule zu gehen. Da war so viel zu lernen und zu wissen. Er wünschte nur, dass er 100 Jahre alt werden möchte und dass er einmal Schullehrer werden könne. »Wenn wir das erleben sollten«, sagten die Eltern und sie drückten einander die Hände wie beim Abendmahl. »Was ist doch nur aus Hans geworden«, sagte Ole. »Der liebe Gott denkt doch auch an die armen Kinder. Gerade bei dem Krüppel sollte sich das zeigen. Ist es nicht, als ob Hans uns das alles aus dem Märchenbuch vorgelesen hätte?«

0: Die heilige Nacht. Als ich 5 Jahre alt war, hatte ich einen großen Kummer. Ich weiß kaum, ob ich seitdem einen größeren gehabt habe. Das war, als meine Großmutter starb. Bis dahin hatte sie jeden Tag auf dem Ecksofa gesessen und Märchen erzählt. Ich weiß es nicht anders, als dass Großmutter da saß und erzählte, vom Morgen bis zum Abend. Und wir Kinder saßen still neben ihr und hörten zu. Das war ein herrliches Leben. Es gab keine Kinder, denen es so gut ging wie uns. Ich erinnere mich nicht sehr viel von meiner Großmutter. Ich erinnere mich, dass sie schönes, kreideweißes Haar hatte und dass sie sehr gebückt ging und dass sie immer da saß und an einem Strumpf strickte. Dann erinnere ich mich auch, dass sie, wenn sie ein Märchen erzählt hatte, ihre Hand auf meinen Kopf zu legen pflegte. Und dann sagte sie, »Und das alles ist so wahr, wie dass ich dich sehe und du mich siehst.« Ich erinnere mich auch, dass sie schöne Lieder singen konnte. Aber das tat sie nicht alle Tage. Eines dieser Lieder handelte von einem Ritter und einer Meerjungfrau. Und es hatte den Kehrreim, es weht so kalt, wohl über die weite See.« Dann entsinne ich mich eines kleinen Gebets, das sie mich lehrte, und eines Psalmverses. Von all den Geschichten, die sie mir erzählte, habe ich nur eine schwache, unklare Erinnerung. Nur an eine einzige von ihnen erinnere ich mich so gut, dass ich sie erzählen könnte. Es ist eine kleine Geschichte von Jesu Geburt. Seht, das ist beinahe alles, was ich noch von meiner Großmutter weiß, außer dem, woran ich mich am besten erinnere, nämlich den großen Schmerz, als sie dahinging. Ich erinnere mich an den Morgen, an dem das Ecksofa leer stand und es ungemütlich war, zu begreifen, wie die Stunden des Tages zu Ende gehen sollten. Daran erinnere ich mich, das vergesse ich nie. Und ich erinnere mich, dass wir Kinder hingeführt wurden, um die Hand der Toten zu küssen. Und wir hatten Angst, es zu tun. Aber da sagte uns jemand, dass wir nun zum letzten Mal Großmutter für all die Freude danken könnten, die sie uns gebracht hatte. Und ich erinnere mich, wie Märchen und Lieder vom Hause wegfuhren, in einen langen schwarzen Sarg gepackt und niemals wiederkamen. Ich erinnere mich, dass etwas aus dem Leben verschwunden war. Es war, als hätte sich die Tür zu einer ganzen schönen, verzauberten Welt geschlossen, in der wir früher frei aus- und eingehen durften. Und nun gab es niemanden mehr, der sich darauf verstand, diese Tür zu öffnen. Und ich erinnere mich, dass wir Kinder so allmählich lernten, mit Spielzeug und Puppen zu spielen und zu leben wie andere Kinder auch. Und da konnte es ja den Anschein haben, als vermissten wir Großmutter nicht mehr, als erinnerten wir uns nicht mehr an sie. Aber noch heute nach 40 Jahren, wie ich da sitze und die Legenden über Christus sammle, die ich von drüben im Morgenland gehört habe, wacht die kleine Geschichte von Jesu Geburt, die meine Großmutter zu erzählen pflegte, in mir auf. Und ich bekomme Lust, sie noch einmal zu erzählen und sie auch in meine Sammlung mit aufzunehmen. Es war an einem Weihnachtstag. Alle waren zur Kirche gefahren, außer Großmutter und mir. Ich glaube, wir beide waren im ganzen Hause allein. Wir hatten nicht mitfahren können, weil die eine zu jung und die andere zu alt war. Und alle beide waren wir betrübt, dass wir nicht mit zur Mette-Gesang fahren und die Weihnachtslichter sehen konnten. Aber wie wir so in unserer Einsamkeit saßen, fing Großmutter zu erzählen an. »Es war ein Mann«, sagte sie, »der in die dunkle Nacht hinausging, um sich Feuer zu leihen. Er ging von Haus zu Haus und klopfte an. »Ihr lieben Leute, helft mir«, sagte er, »mein Weib hat eben ein Kindlein geboren und ich muss Feuer anzünden und sie und den Kleinen zu erwärmen.« Aber es war tiefe Nacht, sodass alle Menschen schliefen und niemand antwortete ihm. Der Mann ging und ging. Endlich erblickte er in weiter Ferne einen Feuerschein. Da wanderte er in dieser Richtung zu und sah, dass das Feuer im Freien brannte. Eine Menge weißer Schafe lagen rings um das Feuer und schliefen. Und ein alter Hirt wachte über die Herde. Als der Mann, der das Feuer erleihen wollte, zu den Schafen kam, sah er, dass 3 große Hunde zu Füßen des Hirten ruhten und schliefen. Sie erwachten alle 3 bei seinem Kommen und sperrten ihre weiten Rachen auf, als ob sie bellen wollten. Aber man vernahm keinen Laut. Der Mann sah, dass sich die Haare auf ihrem Rücken sträubten. Er sah, wie ihre scharfen Zähne funkelnd weiß im Feuerschein leuchteten und wie sie auf ihn losstürzten. Er fühlte, dass einer von ihnen nach seinen Beinen schnappte und einer nach seiner Hand und dass einer sich an seine Kehle hängte. Aber die Kinnladen und die Zähne, mit denen die Hunde beißen wollten, gehorchten ihnen nicht und der Mann litt nicht den kleinsten Schaden. Nun wollte der Mann weitergehen, um das zu finden, was er brauchte, aber die Schafe lagen so dicht nebeneinander, Rücken an Rücken, dass er nicht vorwärts kommen konnte. Da stieg der Mann auf den Rücken der Tiere und wanderte über sie hin zu dem Feuer zu. Und keins von den Tieren wachte auf oder regte sich.
1: Soweit hatte Großmutter ungestört erzählen können, aber nun konnte ich es nicht lassen, sie zu unterbrechen.
2: »Warum regten sie sich nicht, Großmutter?«
0: fragte ich. »Das wirst du nach einem Weilchen schon erfahren«,
1: sagte Großmutter und fuhr mit ihrer Geschichte fort.
0: Als der Mann fast beim Feuer angelangt war, sah der Hirte auf. Es war ein alter, mürrischer Mann, der unwirsch und hart gegen alle Menschen war. Und als er einen Fremden kommen sah, griff er nach einem langen, spitzen Stabe, den er in der Hand zu halten pflegte, wenn er seine Herde hütete, und warf ihn nach ihm. Und der Stab fuhr zwischengerade auf den Mann los, aber ehe er ihn traf, wich er zur Seite und sauste an ihm vorbei, weit über das Feld.
1: Als Großmutter so weit gekommen war, unterbrach ich sie abermals.
2: »Großmutter, warum wollte der Stock den Mann nicht schlagen?«
1: Aber Großmutter ließ es sich nicht einfallen, mir zu antworten, sondern fuhr mit ihrer Erzählung fort.
0: Nun kam der Mann zu dem Hirten und sagte zu ihm, »Guter Freund, hilf mir und leih mir ein wenig Feuer. Mein Weib hat eben ein Kindlein geboren und ich muss Feuer machen, um sie und den Kleinen zu erwärmen.« Der Hirt hätte am liebsten Nein gesagt, aber als er daran dachte, dass die Hunde dem Mann nicht hatten schaden können, dass die Schafe nicht vor ihm davongelaufen waren und dass sein Stab ihn nicht fällen wollte, da wurde ihm ein wenig bange und er wagte es nicht, dem Fremden das abzuschlagen, was er begehrte. »Nimm so viel du brauchst«, sagte er zu dem Manne. Aber das Feuer war beinahe ausgebrannt. Es waren keine Scheite und keine Zweige mehr übrig, sondern nur ein großer Gluthaufen. Und der Fremde hatte weder Schaufel noch Eimer, worin er die roten Kohlen hätte tragen können. Als der Hirt dies sah, sagte er abermals, »Nimm so viel du brauchst«, und er freute sich, dass der Mann kein Feuer wegtragen konnte. Aber der Mann beugte sich hinunter, holte die Kohlen mit bloßen Händen aus der Asche und legte sie in seinen Mantel. Und weder versenkten Kohlen seine Hände, als er sie berührte, noch versenkten sie seinen Mantel, sondern der Mann trug sie fort, als wenn es Nüsse oder Äpfel gewesen wären.
1: Aber hier wurde die Märchenerzählerin zum dritten Mal unterbrochen.
2: »Großmutter, warum wollte die Kohle den Mann nicht brennen?«
0: »Das wirst du schon hören«,
1: sagte die Großmutter und dann erzählte sie weiter.
0: Als dieser Hirt, der ein so böser, mürrischer Mann war, dies alles sah, begann er sich bei sich selbst zu wundern. Was kann dies für eine Nacht sein, wo die Hunde die Schafe nicht beißen, die Schafe nicht erschrecken, die Lanze nicht tötet und das Feuer nicht brennt? Er rief den Fremden zurück und sagte zu ihm, »Was ist dies für eine Nacht? Und woher kommt es, dass alle Dinge dir Barmherzigkeit zeigen?« Da sagte der Mann, »Ich kann es dir nicht sagen, wenn du es selbst nicht siehst.« Und er wollte seiner Wege gehen, um bald ein Feuer anzünden und Weib und Kind wärmen zu können. Aber da dachte der Hirt, er wolle den Mann nicht ganz aus dem Gesicht verlieren, bevor er erfahren hätte, was dies alles bedeutete. Er stand auf und ging ihm nach, bis er dorthin kam, wo der Fremde daheim war. Da sah der Hirt, dass der Mann nicht einmal eine Hütte hatte, um darin zu wohnen, sondern er hatte sein Weib und sein Kind in einer Berggrotte liegen, wo es nichts gab als nackte, kalte Steinwände. Aber der Hirt dachte, dass das arme, unschuldige Kindlein vielleicht dort in der Grotte erfrieren würde. Und obgleich er ein harter Mann war, wurde er davon ergriffen und beschloss, dem Kinde zu helfen. Und er löste sein Ränzel von der Schulter und nahm daraus ein weiches, weißes Schaffell hervor. Das gab er dem fremden Mann und sagte, er möge das Kind darauf betten. Aber in demselben Augenblicke, in dem er zeigte, dass er auch barmherzig sein konnte, wurden ihm die Augen geöffnet. Und er sah, was er vorher nicht hatte sehen können und hörte, was er vorher nicht hatte hören können.

gegangen, und wie sie vorbeikamen, blieben sie stehen und warfen einen Blick auf das Kind. Es herrschte eiter Jubel und Freude und Singen und Spiel, und das alles sah er in der dunklen Nacht, in der er früher nicht zu gewahren vermocht hatte. Und er wurde so froh, dass seine Augen geöffnet waren, dass er auf die Knie fiel und Gott dankte. Aber als Großmutter so weit gekommen war, seufzte sie und sagte: »Aber was der Hirte sah, das können wir auch sehen, denn die Engel fliegen in jeder Weihnachtsnacht unter dem Himmel, wenn wir sie nur zu gewahren vermögen.« Und dann legte Großmutter ihre Hand auf meinen Kopf und sagte: »Dies sollst du dir merken, denn es ist so wahr, wie dass ich dich sehe und du mich siehst. Nicht auf Lichter und Lampen kommt es an, und es liegt nicht an Mond und Sonne, sondern was Not tut, dass wir Augen haben, die Gottes Herrlichkeit sehen können.«

Die Sterntaler. Es war einmal ein kleines Mädchen, dem war Vater und Mutter gestorben. Und es war so arm, dass es kein Kämmerchen mehr hatte, darin zu wohnen und kein Bettchen mehr darin zu schlafen. Und endlich gar nichts mehr als die Kleider auf dem Leib und ein Stückchen Brot in der Hand, das ihm ein mitleidiges Herz geschenkt hatte. Es war aber gut und fromm. Und weil es so von aller Welt verlassen war, ging es im Vertrauen auf den lieben Gott hinaus ins Feld. Da begegnete ihm ein armer Mann, der sprach: »Ach, gib mir etwas zu essen, ich bin so hungrig.« Es reichte ihm das ganze Stückchen Brot und sagte: »Gott segne es dir«, und ging weiter. Da kam ein Kind, das jammerte und sprach: »Es friert mich so an meinem Kopfe, schenk mir etwas, womit ich ihn bedecken kann.« Da tat es seine Mütze ab und gab sie ihm. Und als es noch eine Weile gegangen war, kam wieder ein Kind und hatte kein Leibchen an und fror, da gab es ihm seins. Und noch weiter, da bat eins um das Röcklein, das gab es auch von sich. Endlich gelangte es in einen Wald, und es war schon dunkel geworden, da kam noch eins und bat um ein Hemdlein, und das fromme Mädchen dachte: »Es ist so dunkle Nacht, da sieht dich niemand, du kannst wohl dein Hemd weggeben«, und zog das Hemd ab und gab es auch noch hin. Und wie es so stand und gar nichts mehr hatte, fielen auf einmal die Sterne vom Himmel und waren lauter harte blanke Taler. Und ob es gleich sein Hemdlein weggegeben, so hatte es ein neues an, und das war vom allerfeinsten Linnen. Da sammelte es sich die Täler hinein und war reich für sein Lebtag.

Frohe Weihnachten mit Kathi Winter. Weihnacht in Winkelsteke. In der heiligen Christnacht sind die Leute schon wieder von allen Seiten herbeigekommen. Die von den Spanlunden abgefallenen Glühkohlen sind lustig hingeglitten über die Schneekruste wie Sternschnuppen. Viele Wäldler sind in ihrer Sehnsucht nach der mitternächtigen Feier

0: er ein gut Stück zu früh daran. Da die Kirche noch nicht aufgesperrt und es im Freien kalt ist, so kommen sie zu mir in das Schulhaus. Ich schlage Licht und da ist bald die ganze Schulstube voll Menschen. Die Weiber haben weiße, bandartig zusammengelegte Tücher um das Kinn und über die Ohren hinaufgebunden. Sie huschen recht um den Ofen herum und blasen in die Finger, um das Frostwehen zu verblasen. Die Männer halten sich fest in ihren Lotengewändern verwahrt. Sie behalten die Hüte auf den Köpfen, sitzen auf den Tischbrettern der Schulbänke und besehen mit wichtigtuender Bedächtigkeit die Lehrgegenstände, welche die Jüngeren den Älteren erklären. Einige gehen auch über den Boden auf und ab und schlagen bei jedem Schritt die gefrorenen Schuhe aneinander, dass es klappert. Fast alle rauchen aus ihren Pfeifen. Der Urwald ist auszurotten, aber das Tabakrauchen nimmer. Ich kleide mich rasch an, ich soll in der Kirche doch der Erste sein. Jählings klopft es sehr stark an meine Tür. Die Waldleute klopfen nicht, wer ist es also? Eine weiße Schafwollenhaube guckt herein und unter der Haube steckt ein alter Runzelkopf mit schneeweißen Lockensträhnen. Also gleich erkenne ich den Waldsänger. Heute trägt er einen gar langen Rock, der bis zu den Waden hinabgeht und mit Messinghäkchen zugeknöpft ist. Darüber hängt ein Schnappsack und eine Seitenpfeife. Und auf einem Hirtenstab stützt sich der Alte und seinen braunen, weltumfassenden Hut hält er in den Händen. Dieser Hut ist seine Hütte und sein Heim und seine ganze Welt. Ein guter Hut, denkt er, ist das Beste im Weltgetümmel. Und der Erdehut nennen sie den Himmel.
1: Was hockelt ihr denn da, ihr Bärenhäuter?
0: Ruft der Rüpel laut und lustig.
1: Draußen scheint schon lang die Sonne. Gelobt sei der Herr und ich bringe euch die wundersame Mär, die sich heute zugetragen hat, drunten in der Bethlehemstadt. Hört ihr keine Schalmei und kein Freudengeschrei? So luge zum Fenster hinaus, taghell beleuchtet ist jedes Haus.
0: Die Leute strecken richtig die Köpfe zu den Fenstern. Aber da ist nichts als der finstere Wald und der Sternenhimmel. Was sollten sie ansonsten denn noch sehen? Der Alte guckt schmunzelnd nach links und nach rechts, wie viel er wohl Zuhörer habe. So nach stellt er sich mitten in die Stube hin, pocht mit dem Stocke mehrmals auf den Fußboden und hebt so an zu reden.
1: Da stehe ich allein draußen auf der Heid und schau schläfrig herum, weit und breit, und treib mein Schäflein zusammen. Hab dabei gehabt ein wutzenfeist Lamm. Und wie ich das anschaue eine Weile, da höre ich ein Gehetz und Gschall. Grad hoch in der Luft, es ist wahr, und sie musizieren sogar. Ich hab nicht gewusst, was das bedeut, und wer denn da tobt voller Freud. Die Lämmlein seien gesprungen drauf, eins nach dem anderen auf, das Feiste hat so lieblich plärrt, wie das Wunder hat gehört. Drauf seh ich, hab gemeint, es ist ein Meer, kleine Buben fliegen in Lüften umher. Ein Engel fliegt grad auf mich zu, den frag ich, was gibt's denn heut, boah? Da schreit es gleich lustig und froh, Gloria in excelsis Deo. Das konnte ich mein Eid nicht verstehen. Geh, Bübel, muss Deutsch mit mir reden. Ich bin ein armer Hirt in der Gemein und die Lämmlein können auch nicht Latein. So macht sich der Hirt nur geschwind auf und er geht nach Bethlehem drauf. Dort wird er finden ein neugeborenes Kindelein, ja gar ein wunderschönes Kind liegt zwischen Esel und Rind. Nicht in einem Königssaal, nur in einem Ochsenstall. Nur in einem Ochsenstall liegt unser eingefatschter Gott, der uns hilft in aller Not.
0: Das ist des alten Sängers Botschaft, die er während der Weihnachtszeit an allen Häusern verkündet. Wir haben ihm einen kleinen Botenlohn gegeben. Da sagt er noch ein paar heitere Sprüche und humpelt wieder zur Tür hinaus. Die Leute sitzen ganz schweigsam und andächtig geworden. Und erst als die Kirchenglocken zu läuten anheben, werden sie wieder lebendiger und verlassen unbeholfen in Worten und Gebärden die Stube. Ich habe das Licht ausgelöscht, das Haus verschlossen und bin in die Kirche gegangen. Das ist die Nacht, in der vom Orient bis zum Okzident die Glocken läuten. Ein Freudenruf schallt durch die Welt und die Lichter strahlen wie ein Diamantengürtel um den Erdball. Auch in unserer Kirche ist es Licht wie am hellen Tag, nur zu den Fenstern schaut die helle Nacht herein. Jeder hat ein Stück Kerze oder gar einen ganzen Wachsstock mitgebracht, denn in der Christnacht muss jeder seinen Glauben und sein Licht haben. Die Leute drängen sich zum Kripplein, das heute an der Stelle des Beichtstuhls aufgerichtet worden ist. Ich habe vor mehreren Jahren aus Linden und Eschenholz die vielen kleinen Figuren geschnitzt und sie zur Versinnlichung der Geburt Christi zusammengestellt. Es ist der Stall mit der Krippe, mit dem Kindlein, mit Maria und Josef, mit Ochs und Esel. Es sind die Hirten und die Lämmlein, die heiligen Könige mit den Kamelen. Es sind andere spaßhafte Männchen mit Gruppen, wie sie Freude, Wohltun und Liebe zum Christkinde nach der Leute-Auffassung ausdrücken sollen. In der Luft hingen die Engel und die Sterne und im Hintergrunde ist die Stadt Bethlehem. Was der Rüpel weiß zu sagen in Worten, das will ich durch diese Bilder erzählen. Und die Leute erbauen sich an dieser Darstellung. Aber sie halten sie, Gott sei Lob, eben nur wie ein Bild, von dem sie wissen, dass es nicht bedeuten und nichts wirken kann als die Erinnerung. Mit einem heiligen Bilde auf dem Hochaltar wäre das anders. Da hätten sie Jahr um Jahr und in allen Lebenslagen vor Augen, das täten sie wohl zum Herrgott selber machen. Auf dem Chore ist in dieser Nacht Unheil gewesen. Der Pfarrer stimmt schon das ambrosianische Loblied an. Ich sitze an der Orgel und ziehe zur hohen Festfreude alle 6 Stimmzüge auf. Da platzt jählings der Blasebalg und die Orgel stöhnt auf und faucht und gibt keinen einzigen klingenden Ton. Meiner Tage bin ich nicht in solcher Verlegenheit gewesen als in dieser Stunde. Ich bin der Schulmeister, der Choraufseher. Ich muss Musik machen. Und die Musik ist ja eigentlich das Fest. Und ohne Musik gibt es in der Kirche gar keine Christnacht. Aller Leut Herzen hüpfen, aller Leut Ohren spitzen sich der Musik entgegen. Da schürft mir der Teufel jetzt den Blasebalg auf. Ich habe meinen Kopf in die Hände genommen, hätte ihn am liebsten zum Fenster hinausgeworfen. Vergebens hüpfen meine Finger alle 10 über die Tasten hin. Taubstumm ist das ganze Zeug und wie mausetot. Der Paul Holzer, sein Weib und die Adelheid von der Schwarzhütte, die auf dem Chore neben mir sitzen, merken wohl meine Pein. Aber sie rücken nur so her und hin und hüsteln und räuspern sich und heben an, in hellen Stimmen zu singen, Herrgott, dich loben wir all. Da ist mir Öl ins Herz gewesen. Aber das Lied wird bald aus sein und danach kommt das Hochamt und da muss Musik, Chormusik sein um alle Welt. Holpert der alte Rüpel die Treppe herauf.
1: Schulmeister, will schon heut die Orgel schweigen, so nimm die Geigen.
0: Oh Gott, Rüpel, die ist zu Holdenschlag beim Leimen.
1: Und kund dich auch die Geigen nicht zu Wege bringen, so tät ich bei meiner Treu die Kirchenlieder frei auf der Zither singen.
0: Für diese Worte habe ich den Alten so stürmisch umarmt, dass er bis ans Herz hinein erschrocken ist. Ich eile und hole die Zither. Und bei dem Hochamte klingt auf dem Chor ein Saitenspiel, wie es in dieser und etwa auch in einer anderen Kirche niemals so gehört worden ist. Die Leute horchen, der Pfarrer selbst wendet sich ein wenig und tut einen kurzen Blick gegen mich herauf. Und so ist mitten in der langen Winternacht zu Winkelsteg das Christfest gefeiert worden. Leise zittern und wiegen die Saitentöne. Sie singen dem neugeborenen Jesukindlein das Wiegenlied und dem Menschen den Frieden. Und sie schrillen und wecken das schlafende Kind, ehe der falsche Herodes kommt, und sie trillern ein Wanderliedchen für die Flucht nach Ägypten. Ich spiele den Messgesang, spiele die Lieder, wie sie meine Mutter gesungen und mein Nährvater, der gute Schirmmacher, und im Hause des Freiherrn die Jungfrau. Und letztlich weiß ich selber nicht mehr, was ich, kindischer Mann der Gemeinde und den heiligen Kind, hab vorgespielt in dieser Christnacht. Ich werde den Winkelstegern noch so verrückt wie der Reimrüpel. Nach dem Mitternachtsgottesdienst hat der Pfarrer durch mich die Ärmsten der Gemeinde, die Alten, die Bestraften, die Verlassenen zu sich in den Pfarrhof rufen lassen. Jeder ist es noch heller wie in der Kirche. Da ist mitten in der Stube ein Baum aufgewachsen und der blüht in Flammenknospen an allen Ästen und Zweigen. Da gucken die alten Männlein und Weiblein Gott wunderlich drein und kichern und reiben sich die Augen über den närrischen Traum. Dass auf einem Baum des Waldes eitel Kerzenlichter wachsen, das haben sie alle ihre Tage noch nicht gesehen. Jenes Wundervöglein von den 1000 Jahren, sagt der Pfarrer, sei wieder durch den Wald geflogen, habe ein Samenkorn in den Boden gelegt und dem sei dieses Bäumchen mit den Flammenblüten entsprossen. Und das sei der 3. Baum des Lebens. Der 1. sei gewesen der Baum der Erkenntnis im Paradiese. Der 2. sei gewesen der Baum der Aufopferung auf Golgatha. Und dieser 3. Baum, der Baum der Menschenliebe, der uns das Golgatha der Erde wieder zum Paradies gestalte. Im brennenden Dornbusch habe Gott vormal einst die Gebote verkündet und in diesem brennenden Busche wiederholte er es heute. Du sollst den Nächsten lieben wie dich selbst. Hierauf hat der Pfarrer die Kleidung und Nahrung verteilt, wie die Gaben bestimmt gewesen, und die Worte gesagt, nicht mir danket, das Christkind hat's gebracht. Du mein, du mein, rufen die Leutchen zueinander, jetzt steigt uns das Christkind sogar in den Wald herein. Ja, weil wir halt eine Kirche haben und so viel einen guten Herrn Pfarrer. Der Rüpel, auch einer der Beschenkten, ist allein kindischer wie die anderen alle mitsammen. Er eilt um den Baum herum, als täte er das Christkind suchen im Gezweige.
1: Aber mein, schreit er endlich, die Sonne darf nicht bös auf mich werden. Ich weiß kein Licht auf Erden, weiß kein zu nennen, das so hell tät brennen wie dieser Wipfel mit seinem Gipfel. Seid fein still und lauscht, hört ihr's, wie es in den Zweigen rauscht? Wie Spatzen fliegen die Englein und bauen ein Nest fürs Christkind zum heiligen Fest. Der Weiße dort, der kleine Flügel, hatte auch noch keine. Der wär jetzt schier herabgefallen. Geh, lass dir ein paar Steigeisen teilen vom Schmied, ich will sie schon zahlen. Schau, ich hab heute ein warm Jöpplein kriegt und in jedem Säckel ein Teller liegt. Und kommet ihr Engel, nur auch bald zu allen anderen Bäumen in unserem Wald, auf dass ihr tätet anzünden die Lichterkronen zu 1000 Millionen.
0: Keinen Löffel voll hat der alte Rüpel gegessen, als die anderen beim Grassteiger warme Suppe genießen. Und als Stroh in die Stube getragen und ein Lager bereitet ist worden, dass die Leutchen nicht in der Nacht zu ihren feinen Hütten wandern müssen, da ist der Rüpel hinausgegangen unter den freien Himmel und hat die Sterne gezählt und jedem einen Namen gegeben. Und der aufgehende Morgenstern hat den Namen Vater Paul erhalten.

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1: Knecht Ruprecht. Von draus vom Walde komm ich hier. Ich muss euch sagen, es weihnachtet sehr. All überall auf den Tannenspitzen sah ich goldene Lichtlein blitzen. Und droben aus dem Himmelstor sah mit großen Augen das Christkind hervor. Und wie ich so streudig durch den finsteren Tann, da rief's mich mit heller Stimme an. Knecht Ruprecht, rief es, alter Gesell, hebe die Beine und spute dich schnell. Die Kerzen fangen zu brennen an, das Himmelstor ist aufgetan. Alte und Junge sollen nun von der Jagd des Lebens einmal ruhen. Und morgen fliege ich hinab zur Erden, denn es soll wieder Weihnachten werden. Ich sprach, o liebe Herre Christ, meine Reise fast zu Ende ist. Ich soll nur noch in diese Stadt, wo's viele gute Kinder hat. Hast denn das Säcklein auch bei dir? Ich sprach, das Säcklein, das ist hier. Denn Äpfel, Nuss und Mandelkern essen brave Kinder gern. Hast denn die Rute auch bei dir? Ich sprach, die Rute, die ist hier. Doch für die Kinder nur die Schlechten, die trifft sie auf den Teil, den Rechten. Christkindlein sprach, so ist es recht, so geh mit Gott, mein treuer Knecht. Von draus vom Walde komm ich hier, ich muss euch sagen, es weihnachtet sehr. Nun sprecht, wie ich's herinnen find. Sind's gute Kind, sind's böse Kind?
2: Wichtel, Weihnacht. Ein kalter Wind, die Flocken treibt. Wer schreiben kann, ans Christkind schreibt. Wie unsere beiden Kinder hier. Ach, liebes Christkind, bringe mir. In jedem Haus ein Brieflein liegt, zu jedem Haus ein Englein fliegt. Vier Kinder gibt es nah und fern, und alle Kinder wünschen gern. Und alle Kinder wünschen viel. Ein schönes Buch, ein frohes Spiel. Ein Auto, eine Eisenbahn, ein Püppchen, einen Hampelmann. Die kleinen Englein tragen schwer von überall die Briefe her, von Nord und Süd, von West und Ost. Ein großer Korb ist voll mit Post. Das Christkind schaut die Wünsche an. O weh, wer die erfüllen kann! Die Himmelswerkstatt ist zu klein, die Englein schaffen's nicht allein. Wer hilft da möglichst heute noch? Vielleicht die Zwerglein, fragt sie doch. Zwei Weihnachtsenglein fliegen bald zum Wichtelhaus im Zwergenwald. Bald haben sie es dann entdeckt, das Häuschen ganz im Schnee versteckt. Das letzte Stück gehen sie zu Fuß, vom Christkind einen schönen Gruß. Es hat uns heut zu euch geschickt, weil großer Kummer es bedrückt. Das Weihnachtsfest ist nicht mehr weit, viel Arbeit gibt's, es drängt die Zeit. Wollt ihr nicht unsere Helfer sein? Das Zwerglein sagt, oh, tretet ein, es ist uns eine große Freud, wir helfen gerne, jeder Zeit. Vergessen ist die Kälte schnell, bei einem Feuer warm und hell. Im warmen Stübchen sind im Nu die Strümpfchen trocken und die Schuh. Liegt auf dem Dach auch dicker Schnee, am Ofen dampft der Kräutertee. Ein Zwerg bringt Mus und Brot geschwind, weil die zwei Englein hungrig sind. Die lieben Zwerge fangen dann voll Eifer mit der Arbeit an. Zum Christbaumwald sieht man sie gehen, wo viele Tannenbäumchen stehen. Kein einziges Zwerglein kann jetzt ruhen, so schrecklich viel gibt es zu tun. In aller Eile, 1, 2, 3, bringt Holz und Werkzeug man herbei. Ein Zwerglein malt, eins schneidet aus, eins macht ein Pferdchen, eins ein Haus. Die Wiege und der Reitersmann, die sind für Ruth und Christian. Was jedes Kind sich wünscht im Land, das ist den Zwerglein wohl bekannt. Was Kinder wünschen, nah und fern, die guten Zwerglein machen's gern. Und eines Tages ist's soweit, es ist auch schon die höchste Zeit. Die vielen Gaben, bunt und schön, die kann man alle fertig sehen. Dann wird verpackt, du siehst es hier, mit bunten Bändern und Papier. Und endlich wird, es ist schon Nacht, das letzte Päckchen zugemacht. Die Schlittenglöckchen klingen hell, ihr Zwerglein bringt die Päckchen schnell. Der Schlitten fährt bepackt davon und morgen kommt das Christkind schon. Nun ist sie da, die heilige Nacht, zur Erde schweben sie ganz sacht. Vom Himmel hoch im hellen Schein das Christkind und die Engelein. Das Christkind kommt in jedes Haus, teilt alle seine Gaben aus. In jede Stube kehrt es ein. Kein Kind soll heut vergessen sein. Die Glocken klingen übers Feld. Voll Freude ist die ganze Welt. Ein Sternenhimmel wölbt sich weit. Oh, gnadenvolle Weihnachtszeit. Wer kommt da noch zu später Stund? Zum Zwergenhaus im Waldesgrund, mit Christbaum und mit Päckchen fein. Für wen mag dies denn alles sein? Weißt du, was das bedeuten soll? Zwei Englein sind's, du kennst sie wohl. Sie kommen durch den Wald zu Fuß, vom Christkind einen schönen Gruß. Das Christkind hat zur heil'gen Nacht auch an die Zwerglein hier gedacht. Drum schickt es diese Gaben her, da freuen sich die Zwerglein sehr. Still fällt der Schnee aufs Wichtelhaus, bald löschen alle Lichter aus. Ihr lieben Zwerglein, gute Nacht, was hat das Christkind dir gebracht?
3: Sie hören Die Geschichte vom Tannenbäumchen von Luise Büchner. Gelesen von Luise Georgi. Tante Luise, sagte am andern Abend Mathildchen, was erzählst du uns denn heute für eine Geschichte? Weißt du denn noch etwas? Ja, freilich weiß ich noch etwas. Hört mir nur zu. Ach, Tante, sagte das Mathildchen wieder. Es dauert doch gar zu lange, bis das Christkind kommt. Ich kann es kaum mehr aushalten und werde ganz ungeduldig. Ungeduldig? Das musst du dir vergehen lassen. Höre nur, wie geduldig das Tannenbäumchen war und wie es stille wartete, bis seine Zeit kam. Denn die Geschichte, die ich heute erzähle, kommt in unserem Garten vor. Die Kinder stützten ihre kleinen, runden Ellenbogen auf der Tante Knie und sie begann. Es war einmal ein schöner, großer Garten. In dem standen eine Menge Bäume, welche alle die herrlichsten Früchte trugen. Auf dem einen wuchsen Kirschen, auf dem anderen Birnen, auf dem dritten Äpfel und so fort. Aber bei allen gab es etwas zu naschen, vom Frühjahr bis zum Herbst. Und die Kinder, die in dem Garten wohnten, hatten die Bäume sehr lieb. Nun war es wieder einmal Frühling, und der Garten stand da in seinem schönsten Schmucke. Die Kirschbäume waren anzusehen, als wären sie mit Zucker bestreut. Die Pfirsiche hatten rosenrote Blüten wie der Abendhimmel. Und die Äpfelbäume waren mit weißen Röslein ganz überschüttet. Da war kein Strauch und kein Bäumchen, wenn auch noch so klein, welches nicht eine Blütenflocke oder ein lichtes, saftgrünes Blättchen aufzuweisen hatte. Und wenn dann die liebe Sonne so drüber hinschien, war der Garten gar lieblich anzusehen. Aber mittendrin, in all der Pracht, stand ein kleiner Baum, für den schien kein Frühling gekommen zu sein. Denn starr und dunkelgrün streckten seine Nadeln sich hinaus, und auch nicht die kleinste weiße oder rote Blüte war daran zu sehen. Das Bäumlein aber war trotz seiner Armut ganz zufrieden und beklagte sich nicht. Und kam manchmal im Vorüberfliegen ein Vöglein seinem Wipfel nahe und ruhte sich darauf aus, so freute es sich wie die anderen Bäume an dessen Gezwitscher und dachte nicht daran, wie unscheinbar es neben ihnen aussah. Aber das ärgerte die schön geputzten Bäume, und ein hochmütiger Kirschbaum fing auf einmal an und sprach: »Es ist doch ein rechtes Glück, wenn man hübsch aussieht und auch zu etwas gut ist in der Welt. Was habe ich jetzt für feine, weiße Blüten? Und wenn diese abgefallen sind, dann kommen die frischen, grünen Blätter und zuletzt die prächtigen, roten Kirschen, an denen die kleinen und großen Leute ihr Vergnügen haben. Ach, wie froh ich bin, dass ich nicht so ein einfältiger Tannenbaum geworden bin, wie derjenige hier neben mir, der doch zu nichts auf der Welt gut ist, als um uns den Platz zu versperren.«
4: »Du hast recht«, rief ein stattlicher Birnbaum. »Dein Nachbar ist mehr als überflüssig im Vergleich mit uns. Von meinen saftigen Birnen will ich noch gar nicht reden. Aber welchen prächtigen Schatten gebe ich in der Hitze den lieben Kindern, die sich auf der Bank unter meinem Blätterdache ausruhen? Nicht einmal vor der Sonne vermag der einfältige Tannenbaum zu schützen.« »Ja, ja«, fing nun ein dicker Apfelbaum an, »mit uns kann sich der arme Tropf freilich nicht messen. Was mich aber am meisten verdrießt, ist, dass man die langen Zapfen, welche der Herbstwind von ihm herunterschüttelt und die weder für Mensch noch Tier genießbar sind, Tannäpfel nennt, als ob sie auch nur die entfernteste Ähnlichkeit mit meinen schmackhaften Früchten hätten. Es ist wirklich zu arg.«
3: Dabei schüttelte der alte Herr sein Haupt so gewaltig, dass dicke Blütenflocken zur Erde fielen und einzelne an den Nadeln des armen Tannenbäumchens hängen blieben.
5: »Seht, wie er sich jetzt auch noch mit fremden Federn schmückt«, schrie ein naseweiser junger Pflaumenbaum. »Der Unverschämte! Er glaubt, weil er spitze Nadeln habe, dürfe er uns allen trotzen.«
3: Und nun fingen alle Bäume zugleich an, auf die arme Tanne zu schelten und lobten dabei unaufhörlich ihre eigenen Früchte sowie den Nutzen, den diese brächten. Selbst die Johannis- und Stachelbeerbüsche blieben nicht still, und niemand wollte dem bescheidenen Tannenbäumchen das mindeste Gut zuerkennen. Drüben über dem Bach war ein Wald, voll schöner Buchen und Eichen. Auch diese fingen an, mitzuspotten und sich hervorzutun. Eine dicke Buche überschrie zuletzt alle und rief:
6: »Wenn wir auch keine so süßen Früchte tragen wie der liebe Kirschbaum und der vortreffliche Apfelbaum, so sind wir doch gleichfalls von dem allergrößten Nutzen. Im Sommer geben wir kühlen, prächtigen Schatten, und im Winter heizen wir die Zimmer ein, wenn es draußen stürmt und schneit, denn wir haben gutes, festes Holz. Aber selbst das Holz der hässlichen Tanne ist elendes Zeug, macht schwarz und rußig und gibt keine Wärme. Nebenbei sind unsere kleinen Früchte auch gar nicht zu verachten. Die Bucheln glänzen zwar nicht durch äußere Schönheit, aber man presst gutes, fettes Öl daraus, indem man Pfannkuchen und Kräpplein backen kann, die sehr gut zu den gekochten Kirschen und Pflaumen schmecken.«
3: »Nun bist du bald fertig«, fing eine Eiche neben ihr an. »Du tust, als ob du der erste Baum im Walde wärst. Mich lasse reden. Ich bin die deutsche Eiche und ein poetischer Baum. Wo es irgendein Fest gibt, macht man aus meinen Blättern Kränze,
4: Ich komme in Millionen Gedichten vor und mein Laub ist überall Vorbild für Stickereien in Gold, Seide und Perlen. Was nun den Nutzen betrifft, so ist der meinige ohne Widerrede der bedeutendste. Mit meinen Eicheln mästet man Schweine, und es gibt verständige Leute genug, die lieber ein gutes Stück Schweinebraten essen, als Kirschen und Birnen und wie all das süße, kraftlose Zeug heißt, mit dem ihr so gewaltig groß tut. Nachdem die Eiche dies gesprochen hatte, fächelte sie sich mit ihren Zweigen, hob stolz den Wipfel empor und sah sich um, als wolle sie fragen, »Wagt es noch jemand etwas zu sagen?« Wahrhaftig, die deutsche Eiche hatte mehr Mut als gewöhnlich ein deutscher Mensch. Die anderen Bäume blieben auch ganz still, und keiner muckste, bis endlich eine kleine, schlanke, grüne Linde sich zu regen begann und leise säuselte, »Ei, ei, ihr lieben Freunde, am Ende bin ich doch noch die wichtigste von euch allen, wenn meine Blüte auch sehr klein und unscheinbar und fast nur durch ihren süßen Duft bemerkbar ist, aber man bereitet guten, heilenden Tee daraus, und haben die kleinen Leute zu viel von dem guten Obst gegessen und davon Leibschneiden bekommen, und sind die Großen zu lange unter den Buchen und Eichen herumgeschwärmt, so dass sie sich den Schnupfen geholt, dann muss sie dieser Trank gesund machen, damit sie wieder von vorn anfangen können.« Als die kluge Linde schwieg, nickten die anderen Bäume und lachten, denn sie waren der schönen Linde alle gut. Nur die Eiche brummte etwas in sich hinein von dumm und albern, aber sonst blieb alles ruhig. Das arme Tannenbäumchen hatte die ganze Zeit über zitternd und schweigend dagestanden, doch nun suchte es die allgemeine Stille zu benutzen, um auch ein Wörtchen zu seiner Verteidigung zu sagen. Ganz leise und schüchtern fing es an. »Ach, ihr lieben Bäume, ich weiß wohl, dass ihr mich als den schlechtesten von euch allen betrachtet, aber so ganz nutzlos und überflüssig bin ich doch auch nicht, wenn ich auch weniger schön geschmückt bin als ihr. Aus meinem Holze kann man Häuser und Schiffe bauen, und mit den Tannenzapfen machen die Leute ihr Feuer an, auch, ha, ha, ha, schallte es da aus allen Ecken und Enden. Ha, ha, ha, hört doch das dumme Ding, wenn es nur lieber ganz geschwiegen hätte. Mit Hobelspänen kann man auch Feuer anmachen, als ob das ein Verdienst wäre. Ha, ha, ha. Und die Bäume bogen und neigten sich und wollten sich halb tot lachen. Und der dicke Apfelbaum verlor noch manche weiße Blüte in seiner großen Lustigkeit. Endlich ging die Sonne unter. Die Vöglein suchten ihr grünes Quartier auf und wollten ihre Ruhe haben. So wurden die Schwätzer denn stiller und stiller. Und als der silberne Mond langsam heraufstieg, lag alles im tiefsten Schweigen. Nur ein Baum konnte nicht ruhen und schlafen. Das war das Tannenbäumchen. Es war so betrübt, dass es gern bittere Tränen vergossen hätte, wenn es ein Mensch und kein Baum gewesen wäre. Ach, es konnte sich gar nicht zufrieden geben und wünschte sich auch weiche, flatternde Blätter und süße Früchte, damit es von niemand mehr verspottet werden dürfe. Wie es nun so dastand in seiner Betrübnis, ward es auf einmal vor ihm ganz helle und licht. Und wie aus der Erde gewachsen, schwebte über dem grünen Rasen ein wunderschöner Engel. Er hatte ein langes, schneeweißes Gewand, weiße Flügel an den Schultern, auf dem Kopfe trug er einen Kranz von den schönsten Rosen, und darüber hing ein langer Schleier, der glänzte wie gesponnenes Silber. Na, könnt ihr euch wohl denken, wer der schöne Engel gewesen? Natürlich war es niemand sonst als unser liebes Christkind, welches alles mit angehört und angesehen, wie es auch immer sieht, ob ein Kind lieb oder unartig ist.
3: Das arme, bescheidene Tannenbäumchen tat ihm in tiefster Seele leid. Und darum kam es jetzt zu ihm geflogen und sagte mit seiner süßen Stimme: »Tannenbäumchen, was fehlt dir denn?« Aber das Bäumchen konnte nicht antworten. Es war zu betrübt und auch zu erschreckt von dem hellen Glanz und Christkindchens Anblick. Es schüttelte nur leise den Wipfel. Da fuhr Christkindchen fort: »Tannenbäumchen, ich weiß es recht gut, was dir fehlt. Die bösen Bäume hier haben dich ausgelacht, weil du nicht so schön bist wie sie. Aber warte nur, bald sollst du schöner sein als sie alle. Wenn der Winter kommt und Schnee und Eis auf der Erde liegt und all die Bäume hier kahl und entlaubt stehen, dann sollst du süßere und buntere Früchte tragen als Kirschen, Birnen und Äpfel. Und die Kinder werden sich mehr über dich freuen und dich lieber haben als alle anderen Bäume auf der Welt.« Nachdem das Christkind dies gesagt, war es gerade so schnell wieder verschwunden, als es gekommen. Und nur der liebe, alte Mond warf noch silberne Strahlen auf die stille Welt. So vergingen Sommer und Herbst. Die Bäume hatten nach und nach alle ihre Früchte hergegeben, und der Winter kam mit raschen Schritten heran. Wohl hatten sie noch manchmal das Tannenbäumchen ausgespottet, aber es machte sich nichts mehr daraus und dachte immer nur an das, was Christkindlein ihm versprochen hatte. Bald war an dem Apfel- und Birnbaum kein Blättchen mehr zu sehen. Die Eiche und Buche streckten ihre nackten Arme zum Himmel empor und froren erbärmlich. Aber es half nichts. Es war eben Winter, und sie mussten sich von dem kalten Nordwind nach allen Seiten hin und her zausen lassen. Unser Tannenbäumchen hielt sich wacker. Es blieb so grün und frisch wie im Sommer und wartete in Geduld, bis seine Zeit käme. Auf einmal, in einer langen, dunklen Nacht, da ward es wieder ganz hell und licht, und der schöne Engel stand wieder neben dem Bäumchen und sagte: »Ich bin da, um mein Wort zu halten. Nun sollst du einmal sehen.« Neben dem Christkind im Schatten stand Nikolaus. Der hielt seinen großen Sack mit beiden Händen auseinander, und Christkind griff hinein und wieder hinein und überschüttete das Bäumchen mit goldenen Nüssen und Äpfeln, mit köstlichem Zuckerwerk, mit Rosinen und Mandeln, mit funkelnden Perlen und silbernen Sternen, so dass es schöner und bunter glänzte und prangte als je ein Baum zuvor. Dann steckte der Nikolaus brennende Kerzchen an die Zweige der Tanne. Da leuchtete sie fast so helle wie die Sternlein an dem dunklen Nachthimmel über ihr. Wie nun alles fertig war, klingelte Christkind laut und lange mit seiner silbernen Schelle, dass alle Bäume und Sträucher ringsumher aufwachten, sich verwundert umsahen und nicht wussten, woher auf einmal all der Glanz und die Pracht kam.
7: »Seht hierher, ihr Necker und Spötter«, rief nun Christkind mit lauter Stimme. »Der herrlich geschmückte Baum vor euch, das ist das Tannenbäumchen, welches ihr ausgespottet und gekränkt habt und das nun schöner ist als je einer von euch gewesen. Jetzt nehme ich es mit mir, wohin ihr niemals kommt, in warme, geschmückte, helle Stuben und zu fröhlichen Menschen. Alt und jung wird sich an seinem Anblick erfreuen, und die Kinder werden es am liebsten von allen Bäumen haben.« Damit nahm Christkindchen das Bäumchen in die Hand und breitete seine Flügel aus. Und fort war es, ehe sich die erstaunten Bäume ein wenig von ihrer Verwunderung erholen konnten. Ganz verdutzt blickten sie dem hellen Streifen nach, bis er im Dunkel entschwand, und nickten dann verdrossen und kopfschüttelnd wieder ein. Wohin aber Christkind das Tannenbäumchen trug, das brauche ich euch nicht zu sagen. Das wissen alle artigen Kinder, die zu Weihnachten eins bekommen. Nun esset ihr zwar sehr gern frische Kirschen und süße Birnen, gebratene Äpfel und Pflaumenmus. Wenn ich euch aber jetzt frage, welcher Baum ist euch der liebste von allen? Was werdet ihr sagen? Da riefen Georg und Mathildchen jubelnd und wie aus einem Munde, und alle Kinder rufen es mit ihnen: Das Tannenbäumchen! Das Tannenbäumchen!

Margrit Rettich, als Weihnachten ausfiel. Nicht jetzt, irgendwann, wahrscheinlich in ein paar Jahren, hatten Herr und Frau Schmidt keine Lust mehr, Weihnachten zu feiern. »Der Trubel fängt immer früher an«, sagte Frau Schmidt, als im August die ersten Lebkuchen im Schaufenster lagen. Herr Schmidt brummte, »Das ist alles nur Geschäft.« Frau Schmidt war der gleichen Meinung. Darum sagte sie, »Das machen wir nicht mehr mit. Niemand kann uns dazu zwingen. Ich finde, wir lassen Weihnachten einfach mal ausfallen.« Herr Schmidt war einverstanden. Sie beschlossen also, sich um nichts zu kümmern, was mit Weihnachten zusammenhing. Keine Aufregung, keine Vorbereitungen, keine Anstrengungen. Weihnachten sollte ein Tag wie jeder andere sein. Während nun in den nächsten Wochen alle Leute mit Tüten, Einkaufsbeuteln, Taschen und Paketen durch die Stadt und von Kaufhaus zu Kaufhaus, von Geschäft zu Geschäft hetzten, gingen Herr und Frau Schmidt gemütlich im Park spazieren und fütterten die Enten. Es war ganz ruhig dort und sie waren allein. Wenn sie heimkamen, fanden sie manchmal im Briefkasten eine bunte Karte, auf der ihnen irgendjemand frohe Weihnachten wünschte. Sie warfen die Karte weg und sagten, »Weihnachten fällt für uns aus.« Allerdings träumte Herr Schmidt in dieser Zeit, dass er wieder ein Kind war, das auf den Weihnachtsmann wartete. Aber davon erzählte er Frau Schmidt lieber nichts. Frau Schmidt sang manchmal heimlich ein Weihnachtslied vor sich hin, doch nur, wenn Herr Schmidt nicht in der Nähe war. Wenn sie zusammen waren, sagten sie immer wieder, »Wir hatten eine gute Idee.« Schließlich war der heilige Abend da. Morgens beim Frühstück sagte Frau Schmidt, »Ich denke, ich werde heute mal Wäsche waschen.« »Ja, mach das«, sagte Herr Schmidt, »dann repariere ich endlich unseren Kleiderschrank.« Doch dazu brauchte er Dübel und Schrauben, und Frau Schmidt hatte nicht mehr genug Waschpulver. Herr und Frau Schmidt mussten also einkaufen gehen. Alle Leute schienen an diesem Tag unterwegs zu sein. Herr und Frau Schmidt kamen in Gedränge nur langsam voran. Sie wurden gestoßen, geschoben und getreten, bis sie vor dem Kaufhaus standen. Außer Atem sagte Frau Schmidt, »Das ist ja grässlich. Nur schnell weg von hier. Am besten wir trennen uns, dann geht es schneller.« Herr Schmidt wurde schon weiter gedrängt. Er rief noch, »Wir treffen uns hinterm Kaufhaus.« Dann war er verschwunden. Waschpulver gab es unten im Supermarkt. Frau Schmidt kam kaum an das Regal heran. Immer wieder fuhren die Leute mit hochbepackten Wagen an ihr vorbei und schoben sie weg. Als sie endlich ihr Waschpulver hatte, musste sie vor der Kasse in einer langen Schlange warten. Die Kassiererin tippte, als ob sie 50 Finger hätte. Endlich war Frau Schmidt an der Reihe. Sie bezahlte und steckte ihr Waschpulver in einen Einkaufsbeutel. Dann zwängte sie sich als Letzte in einen überfüllten Fahrstuhl. Alle hatten 3 oder 4 oder 5 Einkaufsbeutel, und beim Aussteigen mussten sie aufpassen, dass sie sich nicht verhedderten und dass jeder seinen eigenen Einkaufsbeutel behielt. Frau Schmidt hatte Glück. Sie konnte gerade noch, ehe der Fahrstuhl wieder losfuhr, ihren Einkaufsbeutel an sich reißen. Herrn Schmidt ging es nicht besser. Dübel und Schrauben gab es oben, im 4. Stock. Aber dort gab es auch Kerzen, Kugeln und Lametta. Das kauften die Leute in großen Mengen, doch niemand außer Herrn Schmidt kaufte heute Dübel und Schrauben. Es dauerte eine ganze Weile, ehe er bezahlen konnte. Dann dauerte es noch mal lange, bis er einen Platz auf der vollen Rolltreppe fand. Dabei verlor er fast das Gleichgewicht und fast seinen Einkaufsbeutel. Schließlich war er unten. Herr und Frau Schmidt trafen sich zur gleichen Zeit hinterm Kaufhaus. Beide ruhten sich einen Augenblick von der Anstrengung aus. Ein Mann, der dort Weihnachtsbäume verkauft hatte, rief ihnen zu, »Wie wär's denn, meine Herrschaften? Hier habe ich den letzten Weihnachtsbaum, ein Sonderangebot zum halben Preis. Greifen Sie zu, ab morgen wird der Verkauf für ein Jahr eingestellt.« Herr und Frau Schmidt sahen sich den kleinen, krummen Baum an, den ihnen der Mann entgegenhielt. Frau Schmidt schüttelte den Kopf und meinte, »Der hätte lieber im Wald stehen bleiben sollen.« Herr Schmidt erklärte dem Mann, »Wir sind gegen Weihnachten. Wir lassen es ausfallen.« »Das ist wohl so eine neue Masche«, sagte der Mann.
stopfte den kleinen Baum in eine Mülltonne und fuhr mit seinem Lastwagen davon. Daheim tranken Herr und Frau Schmidt am Nachmittag Tee, wie alle Tage. Dann saßen sie herum und sagten nichts. Sonst hatten sie sich immer was zu erzählen. Herr Schmidt dachte an seinen Traum und Frau Schmidt dachte an alle Weihnachtsliederstrophen, die sie kannte. Fast hätte sie gesungen, doch sie sagte vielmehr, »Ich werde jetzt Wäsche waschen.« »Gut, dann repariere ich jetzt den Kleiderschrank«, sagte Herr Schmidt. Sie standen auf und gingen in die Küche. Dort lagen noch die beiden Einkaufsbeutel. Weil sie aus demselben Kaufhaus stammten, sahen beide ganz gleich aus. Herr Schmidt nahm einen in die Hand und sah hinein. Dann schnupperte er. Aus dem Beutel roch es merkwürdig gut. Es roch so nach Weihnachten. Als Herr Schmidt nun hineinfasste, griff er Lebkuchen, Äpfel und Zuckerzeug. Herr Schmidt freute sich zwar, aber er sagte zu Frau Schmidt, »Du hast aber merkwürdiges Waschpulver gekauft.« »Ich? Wieso? Kein anderes als sonst«, sagte Frau Schmidt. Dann sah auch sie, was in dem Beutel war. »Das habe ich nicht gekauft. Das ist sicher dein Beutel«, sagte sie. Und dann meinte sie, »Ich habe geahnt, dass du dich nicht an unsere Abmachung halten wirst.« Herr Schmidt sagte etwas eingeschnappt, »Nein, dieses hier ist mein Beutel.« Er nahm den anderen Einkaufsbeutel und stülpte ihn um. Über den Küchentisch rollten Kerzen, Kugeln und Lametta. Herr und Frau Schmidt sahen sich an und beide dachten voneinander dasselbe. Endlich meinte Herr Schmidt, »Nein, nicht was du denkst. Ich habe wirklich nur Dübel und Schrauben gekauft und ich Waschpulver, nichts anderes, wie wir es abgemacht hatten.« Sie sahen sich wieder an und dachten nach. »Dann sind die Beutel im Gedränge vertauscht worden«, sagte Herr Schmidt. »Irgendwelche Leute müssen nun mit Dübeln, Schrauben und Waschpulvern Weihnachten feiern«, lachte Frau Schmidt. Herr und Frau Schmidt saßen am Küchentisch. Die Lebkuchen dufteten. Die Kugeln waren so blank, dass alles ringsumher sich in ihnen spiegelte. Und draußen läuteten die Glocken. Plötzlich sagten beide gleichzeitig, »Frohe Weihnachten!« Sie sprangen auf und zogen die Mäntel an. Dann rannten sie durch die leeren Straßen. Sie rannten bis hinter das Kaufhaus. Dort zogen sie den kleinen, krummen Baum aus der Mülltonne.

0: wenn ich die unartigen dieses Jahr auslasse. Wir würden sogar Zeit sparen, werden schneller zu Hause und...
1: Du willst dich doch nur drücken, Will. Läuft bestimmt wieder etwas im Fernsehen. Was ist es diesmal? Verliebt am Nordpol? Gute Elfen, schlechte Elfen?
0: Nichts. Ich meine nur, dass wir weniger Pakete, die ich... wir schleppen müssten. Mir tut eh schon der Rücken von diesem unbequemen Schwitten weh. Ich weiß gar nicht, wie du das aushältst, Chefchen.
1: Ich bin halt gut gepolstert. Das tut nichts zur Sache.
0: Richtig. Und wer sorgt dafür? Ich. Ich backe dir extra jedes Jahr Kekse als Wegzehrung.
1: Von denen du mehr als die Hälfte immer gleich selbst wegnaschst.
0: Das ist nur ein Gerücht. Wenn ich backe, gibt es halt Verschleiß. Ich will nur sagen, ich gehöre nicht in den Außendienst, Chefchen. Außerdem leide ich unter Flugangst. Ich habe sogar einen Attest vom Arzt.
1: Welcher Arzt schreibt bitte Flugangst mit V?
0: Mist.
1: Du hast es dir schließlich verdient, mich zu begleiten. Oder wer hat mir diese Landkarte nach Transsilvanien untergejubelt?
0: Ich hielt es für eine gute Abkürzung. Hey, woher sollte ich wissen, dass diese sexy Dahlia eine Hexe war? Sie sah zu schön aus, um böse zu sein.
1: Du hast der Zucker von ihr ums Maul schmieren lassen.
0: Ja, war das schön.
1: Und musst nun meine Bestrafung akzeptieren.
0: Ich habe mich doch entschuldigt. Außerdem habe ich regelmäßig den Stall ausgemistet. Weißt du, wie viel Kacke diese Rentiere produzieren? Zu viel.
1: Interessiert mich nicht. Dafür habe ich euch Elfen. Die Flugroutenkarte, Will.
0: Gut für Geschenke wegpacken, Mist wegräumen und deinen Mantel vom Kaminrost zu reinigen. Immer auf die Kleinen.
1: Wie war das?
0: Was?
1: Die Karte, Will. Ich muss wissen, wo das nächste Kind wohnt.
0: Moment. Du hast das Handschuhfach vom Schlitten ganz schön vollgestopft. Bonbonpapier, brauchst du den Wink zu sein fliegend und... Nee, das ist die nicht. Ups, was macht der KF hier? Hab ich schon gesucht. Da ist die... Schon wieder weg.
1: Will, musstest du dir die Karte aus der Hand wehen lassen? Was nun? Umkehren können wir nicht.
0: Wir haben doch noch das Navi.
1: Oh, dieses eitle, unnütze Ding. Da ist ja jede Kristallkugel zuversichtlicher. Aber was soll's. Wir haben ja keine andere Wahl.
2: Na, endlich schaltest du mich ein, Will. Willst du wieder mit mir reden, du unartiger Elf?
0: Nicht jetzt.
2: Also wieder über den Dicken lästern. Hat er dich wieder Schnee schippen lassen?
0: Verdammt, der Ausstatter klemmt. Entschuldige, Chefchen. Ihr bekommt wohl die Höhenluft nicht.
2: Angsthase. Soll er dir ruhig die Glöckchenmütze langziehen? Darauf stehst du doch.
1: Will, musst du an allem rumspielen?
0: Ich hab halt meine schwachen Momente.
1: Und ich hätte für dich doch meine Route entstauben sollen.
0: Och nö.
1: Nun aber Schluss mit den Mätzchen. Navi, ich brauche die schnellste Route zum nächsten Kind.
2: Nein.
1: Nein?
2: Richtig, nein.
1: Und warum nicht?
2: Du hast mich nie ernst genommen. Und jetzt auf einmal brauchst du mich? Ha! Nicht einmal für die Updates oder die Feen-News hast du mich eingeschaltet. Warum soll ich nun helfen?
1: Weil Will die Karte verloren hat und Weihnachten nun ohne dich nicht mehr zu retten ist.
2: Doch, zuvor entschuldigst du dich bei mir?
1: Der Weihnachtsmann muss sich nicht entschuldigen. Er ist immer freundlich, hat immer recht und weiß, was er tut.
2: Na, dann braucht er mich auch nicht. Ich gehe jetzt in den Ruhemodus, Landkarten lesen.
0: Schäfchen, ich sollte mich nicht einmischen, aber die Sanduhr sagt, dass wir zu viel Zeit verloren haben und...
1: Weihnachten darf nicht...

0: ziehen. Ich sollte schließlich mit der Zeit gehen. Auf Wills Karten ist auch kein Verlass mehr.
1: Hey!
2: Und?
0: Ich weiß nicht. Was möchtest du noch?
2: Nichts, aber schön, dass du mich fragst. Also haltet euch gut fest und Will, Finger weg von mir. Ich kenne da eine Abkürzung, die uns schneller zum Kind bringt.
0: Wunderbar. Hü, meine Rentiere, wir müssen Zeit aufholen.
2: An der nächsten Turmspitze rechts abbiegen, dann geradeaus und über die Osterinseln hinweg.
1: Und, was mache ich jetzt?
0: Du suchst das Paket für den Osterhasen aus meinem magischen Geschenkesack. Wenn wir schon über seinen Urlaubsort hinwegfliegen, können wir auch eine Packung Karottendrops abwerfen.
1: Warum springe ich nicht mit ab? Relaxen wäre genau das Richtige. Und dieses Fellbündel ist bestimmt netter.
0: Will,

Na, das merke ich mir. Da machen die ein Hörspiel und sagen mir nicht einmal Bescheid. Ich bin ganz knochenbleich vor Schreck. Schön und gut. Leih mir, dem armen Skelett, eben nur die Credits. Also, sie wurden zugetextet von Martin Carter Productions mit Christmas on Tour. Die Kekskrümler, Weihnachtsmann, sprach Günther David. Die trotteligen Elf laberte Sascha Leupold. Miriam Rönhold war das magische Navi, welches ich übrigens mal dringend kennenlernen will. Sie kann mir durchaus mal den Weg weisen. Und die... Credits sprach der einzigartige...

0: Aber leider ist heute nicht mein Tag, sondern der vom Pummelchen im roten Kimono. Also bitte.
1: Ho, ho, ho, liebe Hörer! Der Weihnachtsmann wünscht allen eine schöne und frohe Weihnacht. Habt eine besinnliche Zeit und seid alle artig. Schließlich soll meine Rute weiter verstauben. Ho, ho, ho!
0: Na also, geht doch!

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2: Grüß Gott, Kinder. Also, wenn der Spruch Scherben bringen Glück nur ein bisschen wahr wäre, dann käme der gute Meister Eder aus dem Glück in diesem Monat gar nicht mehr raus. Denn Scherben hat's bei ihm diesmal eine ganze Menge gegeben. Weihnachtsscherben sozusagen. Aber ich will nicht zu viel vorher verraten. Es ging damit an, dass jemand den Meister Eder gefragt hat, ob er nicht einen alten Anzug zu verschenken hätte und der gute Eder versprochen hat, im Kasten auf dem Speicher nachzuschauen. Als der Pumuckl Kasten und Speicher hörte, war er gleich begeistert.
3: Ich darf dir beim Nachschauen helfen, ja? Ich habe sehr gute Augen und kann damit nach und vor und durch und über und drunter und drüber schauen.
4: Also was, zum Anzug finden, da reichen schon meine Augen auch.
3: Ja, aber vielleicht nicht, um noch was zu finden. Da sind doch so viele Sachen in dem Schrank. Schachteln und Dosen und
4: da darfst du gern drin rumrammen, ja, gell? Ja, und einen rechten Durcheinander machen.
3: Nein, ich habe noch
4: dazu
3: nie
4: hab
3: durcheinander
4: ich Zeit. Du weißt ja, jetzt vor Weihnachten, wo mich alle Leute drangsalieren, dass ich ja alles bis zu den Feiertag fertig kriege.
3: Ja, das kann man
4: da kann ich mich doch nicht so lang mit dir aufhalten.
3: Ich habe ja nicht gesagt, dass ich lang schauen will, sondern bloß nach und vor und durch und drüber und drunter schauen.
4: Ja. Oh,
3: und dann will ich auch noch schnell schauen. Ein Speicher ist so schön, so koboldschön.
4: Also nachher von mir aus, gehen wir rauf.
3: Ja, gehen wir rauf, sperren wir auf, schauen in den Schrank, Gott sei Dank. So, ein Speicher macht alle reicher. Das ist ein sehr schönes Gedicht.
2: Jeder kann sich vorstellen, dass Speicherkram für einen Kobold eine feine Sache ist. Der Pumuckl würde sich gern öfters dort oben herumtreiben, aber Meister Eder ist ein ordentlicher Mann und hat alles so in Schachteln verstaut und zugebunden, dass sich der kleine Kobold schwer tut, an etwas heranzukommen. Und gar das verrostete Schloss des alten Schrankes aufzukriegen, ist für den kleinen Kerl unmöglich. Als Meister Eder den Schrank öffnete, war es für den Pumuckl, als täte sich eine Schatzhöhle vor ihm auf.
3: Ui, ui, viele Schachteln hast du da, kleine und große. Und ui, ui, da, sogar eine silberne.
4: Ja, die ist doch nicht silbern, sondern blechern.
3: Die sieht aber sehr silbern aus. Und was ist da drin?
4: Lauter alte Schlüssel.
3: Ui, ui, Schlüssel. Oh, Schlüssel, schenk mir einen Schlüssel.
4: Geh zu. Es fährt sowieso schon nur Zeug drunten rum.
3: Gar nichts fährt. Alles geht und hängt und steht und sitzt. Und ui, du, was ist denn in der Schachtel da?
4: Was hast du denn?
3: Dein silberner Faden.
4: Was?
3: Ein echt silberner Faden. Sieh doch nur.
4: Ja, den kannst du haben. Das ist ein Lametta-Faden. Da, nimm ihn.
3: Lametta. Lametta. Ist die Lametta eine Fee?
4: Ja, wie kommst du denn auf sowas?
3: Weil ich kenne eine Fee, die heißt
4: so ähnlich. Erinnerst dich nicht, solche Fäden sind doch letztes Jahr an unserem Christbaum gehängt.
3: Ach, das ist ein Christbaumfaden.
4: Ja,
3: dann darf ich mir den ja gar nicht um den Hals hängen.
4: Wenn du meinst, weil ich die sonst mit einem Christbaum verwechsel?
3: Nein, weil sonst vielleicht die Fee Lametta böse auf mich ist.
4: Nein, die ist nicht böse. Hängt dann nur rum.
3: Naja, aber wenn sie dann...
4: Ah, da ist ja der Anzug. Hoffentlich sind keine Motten reingekommen.
3: Du, sind in der Schachtel noch viele Fäden drin?
4: Ja, kann schon sein, dass nur ein Backel voll drin ist.
3: Und was ist denn noch in der Schachtel drin? Alles
4: das geht dir nichts an. Ich muss wieder runter.
3: Nein, bitte.

0: hineinschauen, nur ganz, ganz schnell.
1: Nein, nein, nein, Moment, zerbricht was und das kann ich jetzt nicht brauchen.
0: Aber wenn ich jetzt ganz vorsichtig hineinschaue und überhaupt nicht schnaufe und meine Hände ganz auf den Rücken verstecke, so, guck mal, wie ich das jetzt mache. Und wenn ich dann ganz leise auf der linken Zehenspitze...
1: Muss denn du deine Nasen überall drin haben?
0: Du, ich verspreche dir, dass ich meine Nase draußen lasse. Schau, ich halte meine Hand vor meine Nase, so. Mhm. Ach so, dann kann ich sie ja nicht auf den Rücken halten. Warte mal, ich drehe meine Nase nach der anderen Seite und meine Hände auf den Rücken. Na,
1: dann kannst du ja nichts mehr sehen.
0: Doch, ich kann ja schielen.
1: Also von mir
0: aus. Kobolde können sehr gut schielen.
1: Ja, aber eigentlich macht man die Schachtel vor Weihnachten nicht auf.
0: Wieso?
1: Da sind nämlich lauter Christbaumkugeln drin.
0: Christbaum.
1: Aber damit du dir Ruhe gibst, bitteschön. Ja. So.
0: Oh. Oh, wie schön.
1: Okay.
0: Silberne und rote und grüne und echt goldene und so rund und glänzig, glitzerig rund und
1: so. Hast du jetzt genug gesehen?
0: Nein.
1: Trotzdem, Schluss jetzt.
0: Eine!
1: Was, eine?
0: Kann ich nicht eine einzige Kugel haben?
1: Erst an Weihnachten. Das ist ja nicht mehr lang.
0: Nein, ich meine ja eine Vorweihnachtskugel. Ich habe ja auch schon einen Vorweihnachts-Lametta-Faden, nur so zum Anschauen.
1: Ja, und zum Unterwerfen.
0: Nein.
1: Die Kugeln gingen so schnell kaputt.
0: Bei mir nicht.
1: Letztes Weihnachten sind zwei kaputt gegangen. Und jedes Mal passiert was.
0: Naja.
1: Also wenn ich da vorher schon das Kugelaufhänger anfange, dann darf ich dir ja jeden Tag eine neue Kugel kaufen. Weil du jeden Tag einen anderen Grund findest, dass du mit spielst.
0: Also bitte, ich gebe dir mein Klabauter-Kobolds-Ehrenwort, dass ich sie nur anschaue. Du kannst sie ja ganz hoch an die Decke hängen, wo ich gar nicht hinkomme. Bitte.
1: Naja, also... Ja. Ich überlege mir's. Ja,
0: also wenn du jetzt die Schachtel zumachst und alles absperrst und runtergehst und du überlegst dir, dass ich doch eine Kugel zum Vorweihnachtsfreuen bekomme, dann musst du ja wieder hinaufsteigen und wieder alles aufsperren und wieder die Schachteln aufmachen. Das ist doch viel zu viel Arbeit. Aber wenn du jetzt gleich die Schachtel einfach so mit einer Hand aufmachst oder mit der anderen.
1: Ist recht. Dann, aber eins sage ich dir.
0: Was?
1: Nachkaufen tue ich nichts.
0: Nein.
1: Jede Kugel, die du hinmachst, hängt eine weniger am Baum.
0: Ja, natürlich. Das muss ja sein, weil dann haben wir ja nur noch eine.
2: Andächtig schaute der Pumuckl zu, wie Meister Eder eine schöne rote Kugel aus der Schachtel nahm und dazu auch noch Lametta und sie vorsichtig in der Hand hielt, während er den Schrank wieder absperrte. Die Treppe hinunter in die Werkstatt wagte der kleine Kobold überhaupt kein lautes Wort. Der Meister Eder merkte das und musste lächeln, und es fiel ihm ein, wie er als Bub glücklich gewesen war, wenn er vor Weihnachten schon den Duft von Tannenzweigen gerochen hatte. Nun, für einen Adventskranz war in der Werkstatt zwar kein Platz, aber ein Tannenzweig ließe sich schon irgendwo über Pumuckls Bettchen anbringen, den er mit der Kugel und den Lametta-Fäden schmücken könnte. Und so geschah es auch. Könnt ihr euch vorstellen, was für eine Seligkeit das für den kleinen Kobold war?
1: So, Dalla? Was sagst du denn jetzt, Pumuckl? Macht sie lieb, das Zweigerl mit ihrer Kugel und den Silberfäden über dein Bettel. Na und hoch, du hängst auch, dass du nicht hinlangen kannst.
0: Nein, ich will ja gar nicht hinlangen. Ich lege mich jetzt den ganzen Tag in mein Bett und schaue die Kugel an.
1: Ja?
0: Und wenn ich die Augen zumache, dann mache ich sie ganz schnell wieder auf. Mhm. So, warte, so. Und dann ist immer und immer die Kugel da. So.
1: Ja, das machst du. Nachher kann ich in Ruhe arbeiten. Na, was ist denn?
0: Du, ich sehe mich in der Kugel.
1: Ja.
0: Ich habe ja einen ganz dicken Bauch. Und wenn ich den Kopf hochstrecke, was für ein dicker Kopf und ein dünner Bauch. Das ist aber komisch.
1: Ja.
0: Ich bin ein Kugelpumuckl.
1: Ja.
0: Das reimt sich fast. Und je nachdem ich mich drehe, wird immer was anderes von mir dünn und dick und dick und dünn.
1: Ja, das ist wie ein Zerrspiegel.
0: Nein, das ist nicht wie ein Zerr, sondern das ist wie ein Kugelspiegel. Guck mal, wie ich jetzt aussehe.
1: Geh, du blast es so. Geh, blast doch nicht so. Du blast ja alle Lametta-Fäden durcheinander.
0: Du durch einander geblasene Lamettafäden sind aber sehr schön.
1: Na, die müssen doch senkrecht runterhängen wie ein silberner Regen oder wie Eiszapfen oder sowas.
0: Ja, ich will keine Eiszapfen und keinen Regen. Ich will Wedel, Glitzer, Glimmer durcheinander.
1: Nur noch hörst nicht auf.
0: Schau doch nur, wie das glitzert, wenn ich blase.
1: Geh jetzt herauf, ganz verwurschtelt sieht das jetzt aus. Na, schön ordentlich müssen die runterhängen. Schau, so.
0: Die Kugel. Oh.
1: Ja, Herrschaftszeiten. Ja, wie ist jetzt das
0: gegangen? Ja, das warst du mit deinen dummen Regenfäden.
1: Ja, freilich.
0: Du bist an die Kugel hingekommen und jetzt. Und nur weil du keine gewedelten Silberfäden willst.
1: Ah, diese Dradeln halten aber auch gar nichts aus. Hab ich's nicht gesagt, dass das Zeug immer gleich hier wird.
0: Oh je, jetzt sind es lauter Scherben und der Puhmugel hat keine Puhkugel mehr und kann nicht mehr dicken Kopf oder dicken Bauch oder dicke Nase spielen und heult und nicht drunter schlafen kann er und nicht drunter Augen aufmachen und die Kugel sehen. Nur Scherben sehen kann ich noch.
1: Geh jetzt hör auf mit der Jammerei. Da geht doch nicht die Welt unter.
0: Ja, aber der Pumuckl geht unter die Decke und schaut nie mehr raus. Bis Weihnachten nicht mehr.
1: Nein.
0: Oh, mir fällt was ein.
1: Was fällt dir denn ein?
0: An Weihnachten. Dann ist dann eine Kugel weniger am Baum.
1: Aber beruhige dich doch, das lasst sie ja reparieren.
0: Kannst du vielleicht die vielen, vielen Scherben wieder zusammenkleben?
1: Nein, eine andere Kugel kann ich runterholen. So ist ja auch wieder nicht.
0: Ach, du willst eine andere
1: Kugel? Ja, von hier aus holen wir halt nur eine andere runter.
0: Ja, holen wir noch
1: aber
0: eine andere runter.
1: Aber unter einer Bedingung.
0: Ja.
1: Du blasst doch nicht wieder umeinander.
0: Nein, ich blase nicht. Ich schnarche nicht einmal. Wenn ich schlafe,
1: Ja, ist schon gut. Also, hol mir halt eine neue.
0: Ja, hol mir eine neue. Ich geh mit.
2: So gingen der Meister Eder und sein Pumuckl noch einmal in den Speicher. Wieder wurde der Schrank geöffnet und Herr Eder holte wieder eine rote Kugel aus der Schachtel. Der Schrank wurde verschlossen und dann gingen sie die Treppen herunter.
1: Psst. Was ist denn?
0: Geh nicht so laut.
1: Warum?
0: Die Kugel ist so dünn und wenn du laut gehst,
1: das tut dir nichts. So zerbrechlich ist es auch wieder nicht.
0: Hast du sie auch ganz fest in der Hand?
1: Ja, freilich.
0: Und die Drahtl?
1: Die birge ich nachher ein bisschen auseinander. Dann halt das Stupsel da oben drauf viel besser.
0: Oh, bitte nichts an der Kugel biegen.
1: Nicht an der Kugel, sondern da oben. Schau.
0: Warte mal, ich will noch näher schauen. Ich sehe es nicht. Wo denn?
1: Ja, gleich dann in der Werkstatt. Da darfst du es dann näher anschauen. Jetzt komm.
0: Darf ich es dann auch ein bisschen, also ein ganz kleines bisschen streicheln?
1: Nein, lieber nicht.
0: Ach, ich möchte so gerne die Kugel auch in der Hand haben.
1: Nein, das kommt nicht in Frage, sonst haben wir gleich die nächsten Scherben.
0: Die Kugel, die schöne Kugel.
1: Ja, darf denn das sein? Die Stirnglatte soll ich doch der Kuckuck holen. Da bleibt man aber so leicht mit dem Ärmel hängen.
0: Du hast sie auch nicht richtig festgehalten und ich hätte die Kugel viel fester gehalten als du. Mit beiden Händen und nicht nur mit einer und noch
1: wenn
0: dazu mit der linken.
1: Wenn ich dass ich hängen blieb bin.
0: Ja, aber mit bei zwei Händen sind es zwei Ärmel und da kann man dann ruhig mit einem Ärmel hängen bleiben, weil man noch einen zweiten hat, der nicht hängen bleibt.
1: Jetzt erregt kein Schmarrn.
0: Du wirfst alle Kugeln kaputt und nicht der Pumuckl.
1: Das habe ich auch nicht behauptet, doch, dass es du warst.
0: Aber gedacht.
1: Aber du mit deiner Rederei dauernd, da schaut man auf die Dradeln und auf alles Mögliche und nachher...
0: Bitte. Ich rede nie mehr. Und ich kriege nie mehr eine Vorweihnachtsfreude über mein Bett. Und ich freue mich überhaupt nie mehr und ich bin ja doch immer an allem schuld.
1: Nein,
0: an allem.
1: Das habe ich doch bloß so gesagt. Ich bin schon selber schuld.
0: Ja, und was machen wir jetzt?
1: Zusammenkehren.
0: Ja, und sonst gar nichts.
1: Nein, ich mag nicht mehr. Meinst du, die rennt dauernd Trepp auf, Trepp ab und alleweil nur einmal Kugel und noch eine. Und das nächste Mal schmeißt dann du eine zusammen. Nein, ich hab auch noch was anderes zu tun. Der Tannenzweig ist ja so mit den Silberfäden ganz nett.
0: Ich blase alle. alle durcheinander.
1: Ja, das magst du von mir aus.
0: Ich blas so lange, bis sie ganz scheußlich sind.
1: Dann nachher blas halt.
3: Ich will aber gar nicht blasen. Ich will eine Kugel haben. Ich will Herzhüpfen haben, wenn ich sie anschaue. Und ich will...
1: Herzklopfen heißt's.
3: Nein, mein Herz ist gehüpft. Es war so schön.
1: Naja, eigentlich kannst du ja nichts dafür.
0: Überhaupt nichts kann der arme, kleine, liebe, brave Pumuckl dafür.
1: Also gut, sollst deine Kugel haben.
0: Ja.
1: Aber diesmal hole ich gleich die ganze Schachtel runter. Dann hört sie wenigstens die Rennerei auf.
0: Die ganze Schachtel?
1: Ja.
0: Dann gehe ich diesmal nicht mehr mit in den Speicher. Dann kann ich auch nichts reden und du trägst sie ganz allein runter und du gehst ganz weit weg von dem Stiegengeländer. Am besten, du ziehst alle Ärmel, die du hast, aus.
1: Ja, nackert werde ich aufgehen.
0: Und ich setze mich inzwischen still in mein Bett und mache ein Christbaumkugelgedicht.
1: Ja, das tust.
2: Der Meister Eder holte Handbesen und Kehrschaufel und kehrte die Scherben zusammen. Dann ging er zum dritten Mal in den Speicher. Der Pumuckl setzte sich tatsächlich inzwischen in sein Bettchen, zog strenge Dichterfalten und begann zu dichten.
0: Ja, so muss ich das machen. 11 und 20, 19 Kugeln lassen Kobolds Herzen jugeln, spiegeln Kobolds Nasenbäuche, als wär ich ne Vogelscheuche. Glitzern tags und glitzern nachts, glitzern, wenn ich aufgewacht.
1: So, Dalle?
0: Ui, die ganze Schachtel. Und du hast alle heruntergetragen und keine einzige ist...
1: Ja, das wäre noch das Schönere, so. Wenn ich die hätte alle fallen lassen. So dappert bin ich jetzt auch wieder nicht.
0: Ich habe ja nicht dappert gesagt, ich hab ja nur gefragt. Mhm. Und ich habe inzwischen auch ein schönes Gedicht gemacht. Kobolds Weihnachtskugeln-Gedicht. Ja. 11 und 20, 19 Kugeln lassen Kobolds Herzen jugeln.
1: Jugeln? Was ist denn jugeln?
0: Jugeln, das ist das Gleiche wie jubeln. So. Aber beim Jugeln hat man dabei Angst, dass was runterfällt. Und deshalb heißt es jugeln.
1: Jetzt fällt nichts mehr runter. Mhm. Jetzt hängen wir noch eine Kugel auf. Und nachher ist er Ruhe.
0: Ja, aber eine schöne rote Jugelkugel.
1: Nein, das mal ja silbern.
0: Aber rot ist doch viel schöner. Silbern sind ja schon die Fäden von der Lametta.
1: Wir sehen, wenn alles silbern ist, dann glitzert es noch viel mehr.
0: Ja, aber es glitzert dann nicht rot.
1: Und schau, rot Pumuckl, ist ein... ja? Jetzt sind schon zwei rote Kugeln kaputt.
0: Ja, das...
1: Vier waren es bloß.
0: Ja.
1: Wenn jetzt wirklich nur mal eine kaputt ging, dann hätten wir an Weihnachten nur noch eine einzige rote Kugel am Baum. Das war doch nicht schön. Silber nicht, dagegen habe ich noch mehrere.
0: Ja, aber ich mache sie aber gar nicht kaputt. Und du hast doch immer alles kaputt gemacht.
1: Das ist doch wurscht, wer es kaputt
0: macht. Nein, das ist nicht
1: jetzt
0: wurscht.
1: Jetzt kommt eine silberne hin. Eine silberne oder gar keine?
0: Ich,
1: jetzt hab du einmal ein.
0: Rot.
1: Ruhig.
0: Rot.
1: Sei ruhig jetzt und besteh nicht immer auf deinen Kopf.
0: Ich stehe überhaupt nicht auf meinem Kopf. Ich
1: Pumuckl, mach mich nicht narrisch.
0: Bitteschön, also gut. Eine silberne.
1: Da, die ist doch schön. Die da nehmen wir.
0: Nein, die glänzt ja noch viel silbriger, die da.
1: Also gut. Was hast denn?
0: Nichts, nur Angst.
1: So, die Stradl ist jetzt fest drin. Die können wir jetzt ruhig hinheben. Herrschaftszeiten! Er schreckt mich doch nicht allerweil so.
0: Ich habe ja nur gedacht, dass deine große Hand die kleine Kugel erdrückt.
1: Keine Spur. Also, wie ist das denn, mehr in der Mitte von dem Zweig oder weiter vorne?
0: Also, direkt über meinem Bett.
1: Also, in der Mitte.
0: Also,
1: jetzt hätte ich es bald fallen lassen, so hast du mich erschreckt.
0: Ja.
1: Ach, so was geht. So, jetzt hängt's.
0: Ja, jetzt hängt sie da und glitzert und glitzert und glitzert und glitzert und glitzert.
1: Hab ich's nicht gesagt? Und glitzert. Dass Silber auch schön ist.
0: Ja, sehr schön. Silber ist sehr schön.
1: Also nachher, jetzt arbeite ich wieder weiter und du kannst jubeln und jubeln, wie dir es passt.
0: Ja.
1: Und spiegeln kannst du genauso.
0: Nein, nicht genauso. Also vorhin, da war der Pumuckl rot gespiegelt. Jetzt ist er ja nur noch... Also rot war ja doch viel schöner.
2: Trotzdem legte sich der Pumuckl in sein Bettchen unter die Kugel und guckte sie versonnen an. Der Meister Eder stellte die Schachtel mit den restlichen Kugeln auf ein Regal und fing wieder zu arbeiten an. Fast eine Stunde lang herrschte Friede in der Werkstatt.
1: Bist müde?
3: Nein, nein, aber die Kugel ist sehr langweilig.
1: Du musst es ja auch nicht ununterbrochen anschauen. Da tat's mir auch langweilig werden.
0: Ja, aber die rote Kugel, die war nicht so langweilig.
1: Keine Kugel kann man ununterbrochen anschauen.
0: Doch.
1: Das hat doch nichts mit der Farbe zu
0: tun. Oh, doch, sehr viel. Lass mich doch bitte noch mal einmal eine rote Kugel anschauen.
1: Das geht jetzt nicht mehr. Ich hab schon den Deckel auf der Schachtel und die Schachtel da aufs Regal gestellt.
0: Ja, aber den Deckel kann man doch wieder runter machen.
1: Nein, das kann man nicht.
0: Doch. Darf ich mal probieren?
1: Ja, Birnbaum und Hollerstaun ist jetzt keine Ruhe.
0: Ja, aber der Pumuckl will ja bloß schauen. Du musst die Kugel gar nicht aus der Schachtel herausnehmen.
1: Ja,
0: Und wenn man sie nicht aus der Schachtel nimmt, dann kann sie auch nicht herunterfallen. Nicht mal dir kann Pumuckl, sie dann runterfallen.
1: Ich hab dir gesagt, dass jetzt der Ruhe sein soll.
0: Bitte nur ein ganz, ganz klein bisschen den Deckel so hochheben.
1: Pumuckl, ich will dir was sagen.
0: Ja.
1: Ich hab jetzt nur mit den Kugeln. Ich will nichts mehr davon hören.
0: Ach, ein Satz.
1: Und wenn du noch einen Ton sagst, dann trage ich die Kugeln wieder nach auf den Speicher.
0: Nein. Wenn du sie auf den Speicher trägst, dann lässt du sie bestimmt fallen. Lass die Schachtel lieber da.
1: Ja, und kaum bin ich aus der Werkstatt draußen, nachher machst du da einen Deckel auf. Na, ich sperr's lieber weg. Und zwar gleich und hier.
0: Ja, dann sperr sie doch weg.
1: Ja, das tue ich auch. Hoppla, hoppla, ja, da gibt's die Sache.
0: Oh.
1: Ja, sowas.
0: Kaputt.
1: Alle. Ja, darf denn das sein? Ja, gibt's das? Bin ich denn nicht tappiger? Hab man sowas schon gesehen? Stolpern die da über das Bredel?
0: Jetzt haben wir nur noch eine Kugel, nur noch eine, eine silberne.
1: Nein.
0: Ein Baum mit nur einer Kugel ist. Das ist überhaupt kein Christbaum. Oder ist ein Christbaum mit nur einer silbernen Kugel vielleicht schön?
1: Na, Pumuckl, eine ist zu wenig.
0: Dann werden an Weihnachten alle Menschen einen glitzerigen Christbaum haben und nur wir nicht. Ach. Und alle Menschen werden sich freuen, nur wir nicht. Und
1: wir pappen Scherben drauf. Die glitzern so auch. Meinst du nicht?
0: Doch, die glitzern auch.
1: Ja, sogar zweifarbig. Innen silbern, außen rot oder grün.
0: Ja, manche sind auch auf beiden Seiten silbrig. Die silbernen, weißt du, das ist sehr komisch.
1: Ja, und Scherben sind es doch jetzt viel mehr, als vorher Kugeln waren.
0: Viel mehr.
1: Aber mit den Scherben, da darf der Baum von oben bis unten bunt werden, wenn wir es draufpacken.
0: Ja.
1: Viel bunter, als wir mit den Kugeln.
0: Das ist wahr. Es ist zwar alles nicht mehr rund, dafür aber bunt. Das reimt sich.
1: Siehst du das, Pumuckl? So gefällt's mir schon besser.
0: Bist du gar nicht traurig?
1: Pumuckl, wenn die Kugeln wieder ganz wären taten, dadurch, dass ich recht jammer, na, da die jammern. Aber wenn's Jammern überhaupt nichts nützt, gibt's allerweil nur eins. Schauen, dass man das Beste aus dem macht, was einem bleibt.
0: Ja. Wer wird wegen Scherben gleich sterben?
1: Na ja, das sag
0: ich auch. Reimt sich noch einmal, aber weißt du, so ganz, ganz lustig bin ich trotzdem noch nicht.
1: Aber du wirst nur lustig werden. Jetzt wart nur Weihnachten einmal ab.
0: Schon, aber davon werden ja die Kugeln auch nicht wieder ganz rund.
1: Wer weiß, Pumuckl? Mit Weihnachten hat so seine eigene Bewandtnis. Da wird manches wieder ganz, was zuerst gar nicht so ausgeschaut hat.
2: Ja, Kinder, ich möchte fast wetten, dass an Weihnachten auf dem Christbaum vom Meister Eder und seinem Pumuckl keine Scherben, sondern lauter schöne, glitzerige, bunte Kugeln hängen werden. Genau die gleichen wie bei euch. Glaubt ihr das nicht auch? Also dann, auf Wiederhören, bis zum nächsten Mal.
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7: Die Geschichte vom Christkind und Nikolaus von Luise Büchner. Nun war die gute Frau Holle froh, denn jetzt hatte sie einen Knecht für ihr Christkindchen gefunden und zugleich einen Gehilfen für die Menge von Geschäften, die es auf Weihnachten gibt. Zuerst machte sie nun mit den Engelchen zwei wunderschöne Körbe für den Esel. Die wurden aus feinem Stroh geflochten und mit blauen und roten Seidenbändern verziert. Dann holten sie aus der Stadt vom Gerber schönes rotes Leder, davon nähten sie einen Sattel und Zaum und ringsherum wurden silberne Glöckchen gesetzt, so dass es immer leise klingelte, wenn das Eselchen sich bewegte. Dem Grauchen gefiel es sehr wohl in dem schönen Stall bei den zwei weißen Kühen und bald hatte es das Christkind fast noch lieber als den Nikolaus. Denn es brachte ihm jeden Tag süßes Zuckerbrot und streichelte und liebkoste es. Unterdessen durchstreifte der Nikolaus wieder Wald und Feld, um sich neues Reisig und Gärten und Ruten zu suchen, wobei er fortwährend auf die einfältigen Engelein schalt, die ihm seine schönen Ruten verbrannt hatten. Wenn er aber dann am Abend heimkam, hatten sie ihm immer ein Lieblingsgericht gekocht. Bald Linsensuppe mit Bratwurst, bald Sauerkraut und bald Kartoffelklöße. Da ward er wieder vergnügt, ließ es sich schmecken und setzte sich dann ans Feuer, um Ruten zu binden. Christkindchen saß neben ihm, nahm die Ruten und wickelte schöne Gold- und Seidenbänder darum, damit die Ruten doch nicht ganz so entsetzlich aussahen. »Mache nur immer deinen Firlefanz daran«, knurrte der Nikolaus. »Die spürt man doch, wo sie hinfährt.« Damit schwang er eine Rute durch die Luft, dass es einen lauten Ton gab und die Engelchen ganz erschrocken in die Erde flüchteten. So verging der Spätherbst. Die Blätter fielen alle von den Bäumen, der Wind pfiff laut über die Ebene und dem Mühlbach verging das Rauschen und Murmeln, denn er war fast zugefroren. Da sagte die Frau Holle, »Morgen, Kinder, gibt es einen lustigen Tag. Da wollen wir einen ungeheuren Vorrat von Lebkuchen, Anis gebackenen und Marzipan backen, das mein Christkindlein am Weihnachtsabend mit vollen Händen austeilen kann. Du, Nikolaus, bleibst hübsch zu Hause und sorgst für die Lebkuchen, das ist dein Geschäft, und backe sie nur so schön braun, wie dein Gesicht ist. Christkindlein, aber mach das Anisgebackene und das Marzipan, weil dies ebenso fein und weiß ist wie mein Kind. Honig für die Lebkuchen ist genug da, die Bienchen, die den Sommer über unsere Blumen auf die Höhe benaschten, haben einen großen Vorrat ins Haus geschleppt. Das Mehl holt unser Grauchen heute Nacht drunten in der Mühle und die übrigen Sachen sind schon alle da. Ist es euch recht so?« Alle riefen, »Ja, ja!« Nur der Nikolaus, der immer etwas zu knurren hatte, sagte, »Jetzt soll ich auch noch Lebkuchen backen. Ich habe es längst wieder verlernt.« »Wirst es schon können, alter Brummbär!« antwortete Frau Holle lachend und richtig. Am anderen Morgen war er zuerst auf, heizte den großen Backofen ein und ging ans Werk. Er nahm Honig in eine Schüssel, die war fast so groß als die goldene Badewanne, in der Frau Holle sich mit den Englein wusch, tat Mehl hinzu, Pfeffer, Näglein und Zimt und fing an, mit seinen großen Händen alles durcheinander zu kneten. Bei ihm ging alles in der größten Ruhe und Ordnung vor sich, denn er war ja ein Mann. Und da muss jedes Ding seinen regelmäßigen Lauf haben. Umso lustiger und unruhiger aber war es nebenan, wo das Marzipan und das Anisgebackene verfertigt wurden. Gott, war das ein Getrappel und Gelaufe, ein Gekicher und Geschwätz. Man konnte sein eigenes Wort nicht verstehen. Da kniete ein Engelchen vor einem ungeheuren Mörser und stieß zuckerfein. Dort saß ein anderes und las den Anis aus. Ein drittes rieb Zitrone ab, ein viertes schlug die Eier auf, ein fünftes stäubte das Mehl durch den Sieb, ein sechstes hackte Mandeln, ein siebtes malte den Zimt und vier bis fünf hielten am Rand eine großmächtige Schüssel fest, vor der das Christkindchen stand und mit einem langen Löffel den Teig herumrührte. Zuweilen war der Lärm so arg, dass der Nikolaus mit seinen Händen voll braunen Teig an der Türe erschien und Ruhe gebot. Da ging aber das Spektakel erst recht los. Sie stürzten alle auf den Nikolaus ein. »Hinaus«, riefen sie, »du brauner Kerl, hinaus, du machst uns unser weißes Gebäck schwarz.« Dabei schlugen sie mit den leeren Mehlsäcken nach ihm, dass er so weiß ward wie der Müller drunten in der Mühle. Nun war aber der Nikolaus auch nicht faul. Er fasste mit seinen braunen Händen nach rechts und links, und wo er ein Engelchen erwischte, klebte er ihm mit dem klebrigen Honigteig den Mund zu, dass ihm für diesen Tag das Sprechen und Lachen verging. Das war ein rechter Jammer. Frau Holle und Christkindchen mussten oft so lachen, dass sie nicht mehr fortarbeiten konnten. Da war es kein Wunder, wenn der Nikolaus früher fertig ward als die Frauenzimmer. Sie hatten kaum erst einige Hunde, Katzen, Pferde und die dicken Männlein von Anis und Marzipan fertiggebracht, als der Nikolaus schon rief, »Nun kommt und seht!« Sie liefen alle in seine Stube, da duftete es köstlich, und in langen Reihen lagen Tausende und Tausende von Odenwälder Honiglebkuchen aufgeschichtet. Viel Abwechslung war gerade nicht dabei. Sie waren entweder rund oder herzförmig, oder in der Mitte hatte der Nikolaus ein Bild hineingedrückt nach seinem absonderlichen Geschmack. Gewöhnlich war es Adam und Eva im Paradies oder auch ein Reitersmann und zuweilen das liebe Christkind selbst mit einer Strahlenkrone auf dem Kopf. Um das Bild herum war mit schönen weißen Buchstaben ein Vers gemalt. Weil aber der Nikolaus nicht recht schreiben kann, so kann man ihn auch nicht recht lesen, und es ist darum allen Kindern zu raten, sich nicht weiter den Kopf darüber zu zerbrechen, sondern ihn ungelesen zu verzehren. Frau Holle lobte den Nikolaus sehr wegen der schönen Arbeit, die er gemacht, und trieb nun die anderen wieder tüchtig ans Werk. Sie schämten sich nun vor dem Nikolaus und eilten sich mehr als zuvor. Bald roch der ganze Böllstein so gut wie eine Hofküche, und bis zum andern Morgen lagen ganze Gebirge von Marzipan und Anis gebackenem fertig da. Als es Abend war, zog Frau Holle dem Nikolaus einen Pelzrock an und setzte ihm die Pelzmütze auf, füllte die Körbe des Eselchens mit Zuckerwerk und Ruten, legte ihm sein rotes Geschirr um und hob dann das Christkindchen, das seine schönsten Kleider anhatte, auf den Sattel. Der Nikolaus warf noch seinen Sack voll Nüsse und Äpfel über die Schulter, nahm dann die Zügel in die Hand, und fort ging es durch die dunkle Nacht den Berg hinab zu den hellen Wohnungen der Menschen. Frau Holle aber steckte sich schnell in ihr warmes Bett und war froh, dass sie nicht mehr hinaus und auf einem Zwirnsfaden heimreiten musste. Wie nun aber die beiden den Berg hinunter waren, hielt der Nikolaus den Esel an und fragte, »Liebes Christkindchen, ehe wir weiterziehen, möchte ich zuerst nach den Kindern in der Mühle sehen. Die waren immer lieb und brav und pflegten mein Eselchen, wenn ich es einmal im Stall allein lassen musste.« »Das ist mir schon recht, lieber Nikolaus«, antwortete das Christkind, und so ritten sie dann ganz still bis an die Mühle und sahen durch das Fenster hinein in die Stube. Das war sehr leicht, denn die Müllerin war eine brave Frau und die Scheiben immer blank geputzt. Auch die Lampe brannte schon hell, und um sie herum an dem blanken Tisch saßen das Gretchen, der Karl und der Peter. An ihrem Ansehen konnte man gleich merken, dass es brave Kinder waren, denn sie trieben keine Unarten, sondern jedes war mit einer Arbeit beschäftigt. Das Gretchen half der Mutter Äpfel schälen, weil am nächsten Tag Sonntag war und die Müllerin den Kindern versprochen hatte, ihnen einen großen Apfelkuchen zu backen. Der Karl saß über einem Buch, hielt sich beide Ohren zu und murmelte immer vor sich hin. Dabei war er ganz hochrot im Gesicht von der Anstrengung. Er hatte für den Herrn Schulmeister ein Lied den Sonntag über auswendig zu lernen und hatte sich gleich am Samstagabend darüber gesetzt, wie dies die fleißigen Kinder tun. Der kleine Peter malte ruhig auf seine Schiefertafel Hunde und Katzen, und wenn diese auch eher Mehlsäckchen und Brotlaiben glichen, so lag ja nichts daran. Wer da draußen vor dem Fenster stand und ihnen zusah, das wussten die Kinder freilich nicht und sollten sie auch nicht wissen. Leise, leise griff Christkindchen in den Korb mit den Zuckersachen und legte für jedes Kind ein großes Stück auf das Fenstersims. Eine Rute darzulegen, das war bei so lieben Kindern ganz überflüssig. Wer aber den Nikolaus und das Christkindchen beinahe verraten hätte, das war das Grauchen. Er kannte die Mühle und die Kinder gar wohl und freute sich, sie zu sehen. So reckte er dann die langen Ohren in die Höhe, bewegte den Kopf wie zum Gruß, so daß die silbernen Glöckchen an dem roten Zaum hell erklangen und reif ein freudiges »Ja«. Wie flogen da die drei blonden Köpfe in der Stube von der Arbeit empor und wie neugierig starrten die blauen Augen nach den angelaufenen Fensterscheiben. »Mutter, das war unser Grauchen, dem Nikolaus sein Grauchen«, rief Karl, stürzte an das Fenster und die anderen hinter ihm drein. Aber sie kamen viel zu spät. Husch, husch, waren der Nikolaus, das Christkindchen und der Esel wieder in Nacht und Nebel verschwunden. Nur ganz von Ferne hörte man noch die silbernen Schellchen klingen. Ganz betrübt sahen die Kinder einander an, da sagte die Müllerin, »Aber da draußen vor dem Fenster steht etwas. Seht nur, ein Reitersmann von Marzipan, eine Wickelpuppe von Anis gebacknem und ein großer Herzlebkuchen.« Die Müllerin machte das Fenster auf, holte die Zuckersachen herein und nun wollte die Freude und der Jubel gar kein Ende nehmen. »Seht ihr, dass ich recht hatte?« sagte Karl. »Da ist wirklich der Nikolaus mit seinem Eselchen und dem Christkindchen draußen gewesen.« »Was sprichst du da von einem Christkind?« fragte die Mutter. »Ja, so ist es«, rief Gretchen. »Der Nikolaus ist jetzt mit seinem Esel droben auf dem Böllstein bei der guten Frau Holle und dem lieben Christkind. Das hat er uns alles erzählt. Und wenn wir brav sind, bringt er uns zu Weihnacht einen Zuckerbaum und viele schöne Sachen. Wenn ich nur das Eselchen gesehen hätte«, sagte der kleine Peter. »Weißt du, Peterchen, was wir tun?« rief Karl. »Wir legen morgen Abend dem Grauchen ein Bündelchen Heu vor die Türe zum Dank, weil wir so gute Sachen bekommen haben.« »Und das Heu stecken wir in unsere Schuhe«, sagte Gretchen hinzu, »damit der Wind es nicht fortjagt.« So wurde es wirklich gemacht. Die dankbaren Kinder steckten am anderen Abend Heu in ihre kleinen Schuhe und stellten sie vor die Tür. In der Nacht kamen wieder der Nikolaus, das Christkind und der Esel, der schon von Weitem das gute Heu witterte. Er blieb stehen, fraß es, und der Nikolaus, den nichts so sehr freut, als wenn man seinem Esel gut behandelt, steckte einen großen roten Apfel in jeden Schuh. Dann zogen sie weiter. Als aber nun am Montagmorgen die Lisbeth die Schuhe für die Müllerkinder hereinholte, lag statt des Heus in jedem ein schöner Apfel. Das hatten sie nicht erwartet und waren ganz toll vor Freude. Als sie in die Schule kamen, hatten sie gar nichts Eidigeres zu tun, als die große Neuigkeit allen Kindern zu erzählen. Sie liefen nach Haus, stellten auch ihre Schuhe vor die Tür, steckten auch Heu hinein und fanden am anderen Morgen stattdessen einen dicken roten Apfel. Bald wussten alle Kinder im ganzen Land die Geschichte von dem Esel und dem Heu. Und das Grauchen bekommt so viel zu fressen, dass es immer noch lebt, obgleich es schon seit vielen hundert Jahren mit dem Nikolaus und dem Christkind in der Welt herumzieht. So ein Apfel, der des Nachts in den Schuh gesteckt wird, schmeckt aber auch 10-mal süßer als der beste 10-Uhr-Apfel der Mama. So reiten denn die drei jedes Jahr von Dorf zu Dorf, von Stadt zu Stadt, von Haus zu Haus, sehen durch die Fenster, wo die guten und die schlimmen Kinder sind, bringen Zuckerwerk oder Ruten, wie es eben passt, bis endlich Weihnachten ist, des lieben Christkindleins Geburtstag. Da wird es am allerschönsten. Wenn es dann Abend geworden und die große Glocke auf dem Kirchturm 5-mal Bim, bim, bim, bim geschlagen hat, wird es in allen Häusern so hell wie damals droben auf der Böllsteiner Höhe, als der Klapperstorch das liebe Kindlein zur Frau Holle brachte. Und es jauchzt und jubiliert in den Stuben, gerade so laut, wie es damals die Englein machten. Jetzt ist des Christkindleins heimliches Werk zu Ende und alles wird offenbar, was es mit den Eltern zu tuscheln und abzumachen hatte. Da prangt für die guten Kinder der bunte Christbaum und stehen die prächtigen Spielsachen umher und nehmen sich fest vor, im folgenden Jahr noch lieber und artiger zu sein und dadurch dem guten Christkindchen ihren Dank zu beweisen. Nikolaus und Christkindchen sind aber jetzt gar müde und matt. Während die Freude und das Glück, das sie gebracht, in allen Häusern lebendig ist, ziehen sie still hinauf auf ihren Böllstein, stecken sich in ihre warmen Betten und schlafen sich darin aus, bis es wieder Zeit wird, an die neue Weihnacht zu denken. In dieser Weise geht es nun schon viele, viele Jahre lang. Der Nikolaus hat unterdessen einen langen weißen Bart und schneeweiße Haare bekommen, und er ist noch mürrischer als zuvor, denn die Weihnachtsarbeit fällt ihm manchmal recht schwer. Das liebe Christkind aber verändert sich nicht. Es bleibt ewig jung und ewig schön und ist den artigen Kindern noch ebenso gut wie am ersten Tag. Die Frau Holle hat sich schon längst ganz zur Ruhe gelegt. Man sieht und hört nichts mehr von ihr. Ihr weiches Federbett hat das Christkind geerbt und an dem haben nun die Englein zu schütteln und zu rütteln. Wenn ich euch nicht die Geschichte der Frau Holle erzählt hätte, so wüsstet ihr gar nicht, dass sie jemals da gewesen. Die Englein aber sind noch immer so toll und lustig wie vor alter Zeit. Und wenn der Georg und das Mathildchen immer so lieb sein wollen wie das Christkind, dürfen sie auch manchmal so toll und mutwillig sein, wie das kleine Volk droben auf der Böllsteiner Höhe.
8: Hallo, liebe Freunde, hier ist euer Michael Hirte. Vielen, vielen Dank für all eure Unterstützung. Ich wünsche euch allen frohe, gesegnete Weihnachten, viel Gesundheit und alles Gute fürs kommende Jahr. Danke, dass es euch gibt.
9: Von draus vom Walde komm ich her. Ich muss euch sagen, es weihnachtet sehr. Allüberall auf den Tannenspitzen sah ich goldene Lichtlein sitzen. Und droben aus dem Himmelstor sah mit großen Augen das Christkind hervor. Und wie ich so strolcht durch den dichten Tann, da rief's mich mit heller Stimme an. »Knecht Ruprecht«, rief es, »alter Gesell, hebe die Beine und spute dich, schnell! Die Kerzen fangen zu brennen an, das Himmelstor ist aufgetan. Alt und jung sollen nun von der Jagd des Lebens einmal ruhen. Und morgen flieg ich hinab zur Erden, denn es soll wieder Weihnachten werden.« Ich sprach, »O lieber Herre Christ, meine Reise fast zu Ende ist. Ich soll nur noch in diese Stadt, wo's eitel brave Kinder hat.« »Hast denn das Säcklein auch bei dir?« Ich sprach, »Das Säcklein, das ist hier, denn Apfel, Nuss und Mandelkern essen fromme Kinder gern.« »Hast denn die Rute auch bei dir?« Ich sprach, »Die Rute, die ist hier, doch für die Kinder nur die Schlechten, die trifft sie auf den Teil, den Rechten.« Christkindlein sprach, »So ist es recht, so geh mit Gott, mein treuer Knecht.« »Von draus vom Walde komm ich her, ich muß euch sagen, es weihnachtet sehr. Nun sprecht, wie ich's hier rinnen find. Sind's gute Kind? Sind's böse Kind?«

0: Angela, Angela, aufwachen!
1: Bist du es? Der Vater der Bundesrepublik?
0: Ja, Angela. Wenn du deine grünen sozialistischen Träume nicht sofort beendest und dich wieder auf bürgerliche Werte besitzt, wirst du es noch bitter bereuen.
1: Oh, Papa, la Papp, ich hab immer gesagt, wir schaffen das. Und dabei bleibe ich. Also hinweg mit ihnen.
0: Sei gewarnt, Angela. Noch bevor diese Nacht zu Ende ist, wirst du von drei Geistern heimgesucht werden.

0: Angela, Angela, aufwachen, aufwachen!
1: Sind Sie es, Herr Erhard?
0: Ja, da bin ich. Ich bin der Geist der Weihnachten und des Wirtschaftswunders und ich bin schwer enttäuscht, Angela.
1: Warum das denn?
0: Sieh an, was du gerade anrichtest. Eine Wirtschaftskrise steht bevor und du plagst den Mittelstand mit zusätzlichen Steuern, unsinnigen Regularien und Bürokratie. Die Automobilindustrie baut Arbeitsplätze ab und die ersten Standorte verlagern sich ins Ausland.
1: Ach was, nur Panik mache, wir schaffen das.
0: Lass ab von deinem schändlichen Treiben und besinn dich wieder auf eine soziale Marktwirtschaft, sonst ist es zu spät.

0: Bist du es, mein Ziehvater?
1: Ja, ich bin der Geist der Weihnacht und der Wiedervereinigung. Ich bin sehr enttäuscht, Dracula.
0: Warum denn?
1: Sieh, was du angerichtet hast. Die Spaltung zwischen Ost und West war niemals größer als jetzt. Ich habe mich damals dafür eingesetzt, dass die Menschen in Ost- und Westdeutschland wieder miteinander reden, statt nur übereinander. Dafür stand die Union als Volkspartei. Und diese stirbt genauso wie das Gemeinschaftsgefühl deines Volkes.
0: Das ist blanker Populismus, auf den ich mich nicht einlasse. Wir schaffen das.
1: Lass aber deinem schändlichen Reim und besinn dich wieder auf deine Aufgabe als Vertreterin eines geeinten Volkes. Sonst ist es zu spät.

wär's denn die schon wieder? 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

0: Jetzt ist bald Weihnachten. Juhu! Beeil dich, Patterson!
1: Ach je. Wir haben ja noch so viel zu tun.
0: Ich weiß. Guck mal, Patterson, ein Schneeengel.
1: Ja, schön. Wirklich sehr schön. Aber ich muss überlegen, wie wir das alles schaffen sollen. Schnee schippen, einen Tannenbaum schlagen, Plätzchen backen, Weihnachtsessen einkaufen und was es sonst noch alles zu tun gibt. Pass auf, dass du dich nicht erkältest, Findus. Das wäre doch schlimm, einen Tag vor Heiligabend.
0: Ich doch nicht. Jetzt komm endlich. Lass uns einen Baum schlagen gehen.
1: Nee, das machen wir später. Erstmal müssen wir Schnee schippen.
0: Das kannst du ja machen. Und ich baue einen Schneemann.
1: Aber klar, ich schippe Schnee und du baust einen Schneemann.
0: Was denn? Wolltest du lieber den Schneemann bauen? Pass auf, dass du dich nicht erkältest.
1: Hier.
0: Gesundheit.
1: Danke. Das war's mit dem Schneeschippen. Dann auf zum nächsten.
0: Ganz genau.
1: Oh, Findus, sei vorsichtig, ja?
0: Und yippie! Juhu!
1: Du hättest dich umbringen können, Kater.
0: Nö, nicht, wenn man ein Fachmann ist.
1: Ja, aber jetzt holen wir erstmal ein paar Tannenzweige und legen sie auf die Treppe, damit nicht noch ein Unglück passiert. Kommst du mit, Herr Fachmann?
0: Na klar, was hast du denn gedacht? Schneller! Höher!
1: Immer mit der Ruhe. Ein alter Mann ist kein D-Zug.

0: nochmal!
1: Au. Au, so ein verdammter Mist!
0: Am Tag vor dem Heiligen Abend darf man aber nicht fluchen.
1: Ach nicht? Ausgerechnet heute, wo ich so viel zu tun habe. Weihnachtsessen einkaufen, einen Tannenbaum schlagen, den Fußboden schrubben.
0: Ja, genau, das mache ich.
1: Was? Was machst du?
0: Den Boden schrubben.
1: Warte lieber, bis ich mich in Sicherheit gebracht habe.
0: Achtung, Fachmann bei der Arbeit. Juhu! Fertig.
1: Oh nein, mein Lieber, das bist du nicht. Du musst den Boden auch noch trocken wischen.
0: Jetzt komm aber. Du kannst doch auch was machen.
2: Ich bin nur ein kleiner, müder Kater.
1: Oh, ich würde ja gern. Doch mit dem Fuß geht das leider nicht. Aber wenn du fertig bist, backen wir Pfefferkuchen.
0: Pfefferkuchen? Oh. Alter Mann, wir müssen Pfefferkuchen backen.
1: Ja. Erstaunlich, wie der zusammengeschrumpft ist.
0: Ja, das mit dem Teig ist eine komische Sache. Manchmal verschwindet er sogar ganz.
1: Naja, aber vielleicht hat ja auch ein kleiner Kater davon genascht.
0: Vielleicht, kann schon sein. Aber vielleicht auch ein alter Mann.
1: Vielleicht, vielleicht. Naja, vielleicht kriegen wir ja noch ein paar Pfefferkuchen aus dem Teig hier gebacken.
0: Wollen wir denn jetzt wieder einkaufen gehen?
1: Nein, nicht mit diesem Fuß. Und morgen haben alle Geschäfte zu. Ich fürchte, wir müssen das Weihnachtsessen ausfallen lassen.
0: Wie? Was sagst du? Keine Plätzchen, keinen Schinken, keinen Stockfisch und noch nicht mal ein Würstchen?
1: Wir haben Eier und eine Büchse Sardinen. Ha, was haben wir denn hier?
0: Was denn?
1: Mohrrüben.
0: Mohrrüben? An Heiligabend? Gleich sagst du mir noch, dass wir auch keinen Tannenbaum kriegen.
1: Tja, ich glaube, in diesem Jahr werden wir gar nichts kriegen. Das heißt, ein Weihnachtspaket habe ich ja schon, meinen verpackten Fuß.
0: Kein Weihnachtsessen.
1: Geh jetzt schlafen, Findus.
0: Keinen Tannenbaum. Das ist der schlimmste Heiligabend, den ich je erlebt habe. Peterson und sein Fuß.
1: In ein paar Tagen bin ich bestimmt wieder gesund. Und dann?
0: Dann ist es aber schon zu spät. Noch unweihnachtlicher kann es gar nicht mehr werden.
1: Iss mal ein bisschen Pudding, dann geht's dir gleich besser.
0: Ah. Wo ist die Milch?
1: Die Milch?
0: Ja. Wo ist die Milch?
1: Die ist tatsächlich auch alle.
0: Ach, heiliger Bimbam! Oh, da kommt jemand, um mich zu retten.
3: Fröhliche Weihnachten!
1: Fröhliche Weihnachten, Axel!
0: Weihnachten? So ein Blödsinn.
3: Ich wollte dir ein bisschen Schneeschippen helfen, Peterson, aber das hast du ja schon selbst gemacht. Und wie ich sehe, hast du auch schon ein Weihnachtsgeschenk bekommen.
1: Ja, weißt du, wir fangen immer früh mit der Bescherung an.
3: So? Tja, habt ihr alles, was ihr braucht? Essen, Feuer, Holz und sowas?
1: Wir kommen schon zurecht.
0: Wir kommen überhaupt nicht zurecht. Wir haben nichts zu essen.
1: Wir haben Mohrrüben.
0: Wir haben nichts zu essen und wir haben keinen Tannenbaum. Und überhaupt und ganz und gar kein fröhliches Weihnachten.
1: Komm, komm, ist ja schon gut. Wir deichseln das. Aber ein bisschen Milch würden wir gut brauchen können.
3: Aber na klar, die besorge ich euch. Bis gleich.

0: brauchen unbedingt ein Weihnachtsgeschenk. Das weiß doch jeder. Der sieht aber schön aus.
1: Ja, ja, nicht wahr? Pass auf, das ist bestimmt Axel mit der Milch.
0: Juhu!
2: Fröhliche Weihnachten, Peterson.
3: Axel hat gesagt, dass du nicht viel zu essen im Haus hast. Und da heute Heiligabend ist, habe ich dir ein bisschen was mitgebracht.
1: Oh. Ach du je.
0: Oh.
3: Ich hoffe, dass es dir schmeckt.
4: Hallo.
3: Ha?
4: Fröhliche Weihnachten, Peterson. Elsa hat mir gesagt, dass du dir den Fuß verstaucht hast und dass du nichts zu essen im Haus hast. Da habe ich mir gedacht, ich bring dir ein bisschen Stockfisch und ein ordentliches Stück Wurst.
5: Fröhliche Weihnachten zusammen. Ich habe gehört, dein Fuß will nicht so wie du.
3: Frau Andersons Weihnachtswurst schmeckt wirklich köstlich. Ich glaube, ich sollte mir auch mal den Fuß verstauchen.
1: Ach, das so viele Leute sind seit meinem 60. Geburtstag nicht mehr bei mir gewesen.
6: Hey, hallo.
5: Das ist schon eine ganze Weile her.
0: Hä? Oh, was für ein schöner Tannenbaum.
2: Was für ein schöner Tannenbaum. Du bist wirklich tüchtig.
3: Sieht doch toll aus, oder?
1: Wie still es auf einmal ist. Tja, und außerdem ist jetzt alles wieder in Ordnung, oder?
0: Ja, bloß viel schöner.
1: Nun können wir doch noch richtig Heiligabend feiern, was, Windus? Und denk mal bloß, was für nette Nachbarn wir haben, nicht wahr, Windus?
0: Ja.
1: Windus?

Weihnachtsbesuch eines Engels von Barbara Pronnet. Über einer Stadt schwebte der Geist der Weihnacht. Die Einkaufsstraße bebte unter der Hektik der Menschen auf der Suche nach den letzten Geschenken. Der Weihnachtsmarkt auf dem Hauptplatz zeigte sich als leuchtender, glitzernder Verführer, winkte in den letzten Zügen mit Zimtgeruch und Glühweinduft. Lädt die Suchenden zum kurzen Verschnaufen ein, bevor die Jagd nach dem perfekten Geschenk weitergeht. Die Zeit drängt. Alle wollen nach Hause und den Stress hinter sich lassen. Weihnachten spüren. Zur Ruhe kommen. Ein Engel beobachtete aus der kalten Winterluft das irdene Treiben. Aus der Distanz, losgelöst vom Druck des Müssens, Habenwollens und Schmerzes, aber auch der Wärme, Liebe und Freude, an die er sich noch erinnern konnte. Ohne Zeit- und Raumgefühl, erfüllt mit den Erinnerungen durch seine Familie, konnte er sich auf diese Reise begeben. Sein Bedürfnis, sich seinen Lieben zu nähern, war so stark, dass er das ziellose Wandern durch die Unendlichkeit nicht mehr länger ertragen konnte. Die Herzen der Menschen waren verhärtet. Sie spürten nicht die Botschaften ihrer Verstorbenen, die sich ihnen nähern möchten, weil sie getrieben wurden durch das Alltagsleben wie eine Herde Vieh zur Schlachtbank. Es war den Lichtwesen kaum möglich, ihre zarten Hinweise an ihre Lieben zu senden, an diese verschlossenen Türen ihrer verarmten Seelen. Er war selbst oft so gewesen, als er noch als Mann auf Erden lebte, hatte er sich nicht öffnen können für die Signale, die von irgendwoher kamen, die nicht real genug für ihn waren oder die er nicht sehen konnte. Die Realität seiner Lebensführung ließ es einfach nicht zu. Aber an Weihnachten war plötzlich alles anders. Er fühlte die

0: Nähe seiner Familie so stark wie nie zuvor. Als würden sich auf Erden alle Herzen öffnen und Einlass gewähren. Als würden alle Menschen aufeinander zugehen und sich umarmen. Die Wärme und den Frieden, den sie dabei ausstrahlen, vereinte sich zu einem Bund der Liebe und Vergebung, wie ein unsichtbarer Weg, auf dem die Engel hinabgleiten konnten, direkt zu ihren Lieben. Er flog leicht wie eine Feder, unsichtbar durch die engen Straßen seiner Stadt, ließ sich mit den Windböen über die Dächer der Häusermassen tragen, vorbei an seiner Schule, in dem er als Kind fürs Leben lernte, zu dem Bürogebäude, an dem er sein Geld verdiente, verweilte kurz an dem Krankenhaus, in dem er geboren wurde und in dem er im Kreise seiner Familie starb. So schnell und viel zu jung. Es zog ihn hin zu seinem geliebten Stadtpark. Die Wiesen waren mit einer leichten Schneedecke zugedeckt, die Bäume wie mit Puderzucker bestäubt, erstarrt durch den harten Frost, der gestern Einzug gehalten hatte. Wie sehr er diesen Park geliebt hatte, wie viele Stunden er in seinem irdischen Leben dort verbracht hatte, den ersten Kuss erhalten, Händchen haltend, spazieren ging mit der Frau und späteren Mutter seiner geliebten Tochter. Wie eine Möwe knapp über den Wellen des Meeres glitt er über den zugefrorenen kleinen See der Anlage dahin, zog sich dann hoch in die Kälte des Abendhimmels hin zu dem Glockenläuten des Doms, der zur ersten Christmesse lud. Der festlich geschmückte Christbaum vor der Kirche ließ ihn innehalten. Dieser herrliche Lichterschein der Tanne erfüllte ihn kurz mit Freuden längst vergangener Gefühle, die sich Weihnachten in sein Herz schlichen. Die Liebe zu seinen Zurückgelassenen überwältigte ihn. Es war das erste Weihnachten für sie ohne ihn. Seine Frau würde mit der gemeinsamen Tochter, seinem geliebten Enkelkind und seinem Schwiegersohn feiern. Sie würde den Baum das erste Mal ohne ihn schmücken, mit dem gleichen Schmuck, den sie zusammen vor Jahren gekauft hatten, den Braten und die Knödel herrichten und die Geschenke um den Christbaum verteilen. Nach der Geschenkverteilung würde sie Punsch und selbstgemachte Plätzchen reichen. So, wie sie Weihnachten jedes Jahr feierten. Früher zu zweit, dann mit der Tochter und später mit deren Freund und jetzt Mann und Enkelsohn. Würde er den Anblick ertragen können, dies alles zu sehen, aber nicht dabei sein zu können? Niemanden umarmen dürfen, keine Küsse verteilen, Wangenstreiche? Würden seine Signale ihre Sinne erreichen und ihn bei sich spüren können? Vorsichtig näherte er sich der Straße, in der er so viele Jahre gelebt hatte. Er glitt durch die kalten Hausmauern, erregt und voller Furcht vor seinen Gefühlen und sah seine Familie im gemütlichen Wohnzimmer Weihnachten feiern. Genauso, wie er es sich ausgemalt hatte in seiner Hoffnung. Bewegt und stolz beobachtete er seine Familie und ein kurzes Schmerzgefühl durchzuckte ihn, als er Tränen in den Augen seiner Frau sah und seine Tochter den Arm um die Schultern der Mutter legte und sie liebevoll festhielt. Sein Schwiegersohn packte mit seinem Enkelkind ein Geschenk aus. Ein tiefer Seufzer durchdrang ihn und die Kerzen auf dem herrlichen Christbaum flackerten leicht und seine Frau sah durch ihn hindurch und lächelte. Sie spürte seine Anwesenheit, das fühlte er, und sein Drang, sie zu umarmen, ließ ihn erzittern. Doch etwas hielt ihn davon ab, forderte ihn auf, zurückzukehren. Er musste loslassen. Er war schon viel zu lange hier. Er wurde gerufen, er fühlte, dass es gut und richtig war. Noch einmal sah er seine Frau in die Augen, und mit diesem Bild der unendlichen Liebe verließ er lautlos den Raum, flog hoch in die heilige Nacht, leicht und schwerelos zurück in Gottes Herz. So, für alle, die es bis hierhin ausgehalten haben, erstmal natürlich danke fürs Zuhören. Das war mein erster Versuch und ich hoffe, dass ich die Stimmung in dieser Kurzgeschichte gut rüberbringen konnte. Und des Weiteren möchte ich euch persönlich natürlich auch nochmal frohe Festtage wünschen. Genießt die Zeit mit euren Lieben, eurer Familie, eurer Lebensgefährtin, eurem Lebensgefährten, mit wem auch immer. Und genießt einfach diese Tage. Und solltet ihr nicht in der Lage sein, mit eurer Familie, mit wem auch immer, gemeinsam diese Tage zu verbringen, denkt daran, dass ihr nur in euch hören müsst. Denn ihr tragt sie immer in eurem Herzen. Egal, in welcher Situation, ihr seid nie allein. Also, frohe Weihnachten, schöne besinnliche Festtage und nochmals, danke für eure Aufmerksamkeit und ich bin raus. Tschüss.
1: Theodor Storm. Zum Weihnachten. Mit Märchen. Mädchen, in die Kinderschuhe tritt noch einmal mir behend. Folg mir durch des Abends Ruhe, wo der dunkle Taxus brennt. Engel knien an der Schwelle, hütend bei dem frommen Schein. Von den Lippen klingt es helle, nur die Kindlein gehen ein. Doch du schaust mich an verwundert, sprichst. Vertreten sind die Schuhe, unter altvergessenem Plunder liegt die Puppe in der Truhe. Horch nur auf, die alten Märchen ziehen dich in die alte Pracht, wie im Zauberwald das Pärchen, schwatzen wir die ganze Nacht. Von Schneewittchen bei den Zwergen, wo sie lebte unerkannt, und war hinter ihren Bergen doch die schönst im ganzen Land. Von Hans Bärlein, der im Streite einen Riesenritter schlug, der die Königstochter freite, endlich gar die Krone trug. Von dem Dichter auch daheime, der ein Mädchen groß und schlank durch die Zauberkraft der Reime rückwärts in die Kindheit sang.
2: Mini-Abenteuer.
3: Weihnachten. Aus dem Buch Der kleine Drache Kokosnuss feiert Weihnachten. Es ist Winter und Kokosnuss und Mathilda spielen im Schnee, als sie zum ersten Mal von Weihnachten und dem Weihnachtsmann hören. Doch als ihr Freund Jemine mit leuchtenden Augen von Heiligabend erzählt, ist klar, dieses Fest wollen sie auch feiern. Sofort brechen Kokosnuss und Mathilda zum Weihnachtsmann auf, um ihn zu überreden, an Weihnachten auch die Dracheninsel zu besuchen. Ob das wohl klappt und der Weihnachtsmann tatsächlich vorbeikommt und Geschenke mitbringt?
4: Weihnachten. Heute ist Heiligabend. Besser gesagt, heute Abend ist Heiligabend, denn das Weihnachtsfest beginnt erst, wenn der Abend kommt. Den ganzen Tag über herrscht reges Treiben in der Drachenbucht. Oma Aurelia und Oma Oleminna backen mit den Drachenkindern Kekse und Kuchen, bis es überall nach Zucker, Kokos und Zimtorangen duftet. Kokosnuss und Mathilda bereiten einen großen Geschenkkorb für den Weihnachtsmann vor.
5: Er freut sich bestimmt über Geschenke. Schließlich macht er einen weiten Weg, um uns zu besuchen, sagt Kokosnuss.
4: Am Nachmittag versammeln sich die Drachen auf dem Festplatz zur Generalprobe des Krippenspiels.
5: Was ist denn eine Generalprobe?
4: Fragt Mathilda.
6: Das ist die letzte Probe vor der Aufführung. Bei einer Generalprobe muss alles klappen, erklärt Proselinde.
4: Proselinde ist die Spielleiterin und die muss es wissen. Die Generalprobe ist ein richtiger Erfolg. Sogar die Fressdrachen machen ihre Sache gut. Der eine spielt einen der heiligen drei Könige. Er hält ein königliches Zepter in der Hand. Der andere spielt ein Schaf. Dafür hat Proselinde extra ein Schafkostüm genäht. Denn bei einem Krippenspiel dürfen der Hirte und die Schafe nicht fehlen. Als es dunkel wird, schauen immer mehr Drachen zum Himmel hinauf. Denn von dort soll der Weihnachtsmann kommen. Die Sterne funkeln heute besonders schön. Und ein Stern bewegt sich sogar.
5: Ist das der Weihnachtsstern?
4: Fragt Mathilda.
5: Ich weiß nicht, sagt Kokosnuss. Sieht eher aus wie eine fliegende Laterne.
4: Der fliegende Stern kommt immer näher. Aber eine Laterne ist es nicht.
5: Das ist er,
4: ruft Kokosnuss. Und wirklich, es ist der Weihnachtsmann auf seinem

0: Stauds landen Rentiere und Schlitten polternd auf dem Festplatz. Dann ist es plötzlich ganz still. Die Drachen blicken staunend auf den Weihnachtsmann und auf den Rentierschlitten. So etwas haben sie ja noch nie gesehen.
1: Nun, herzlich willkommen, lieber Herr Weihnachtsmann,
0: sagt Kokosnuss.
2: Ja, herzlich willkommen,
0: rufen auch die anderen Drachen. Der Weihnachtsmann sitzt noch immer auf seinem Schlitten und hält die Rentierzügel fest in den Händen. Ehrfürchtig sieht er zu den riesigen Drachen empor. Er hat ja noch nie echte Drachen gesehen. Und ein wenig mulmig ist ihm dabei schon.
3: Tja, stottert er, wie schön ihr alles geschmückt habt. Nun, ich habe euch einen Christbaum mitgebracht und jeder Drache bekommt ein Geschenk von seinem Wunschzettel.
0: Da springen die Jeminis vom Schlitten und verteilen lauter bunt eingepackte Geschenke. Auch das Jemini Nummer 24 ist dabei. Fröhlich zwinkert es Kokosnuss und Mathilda zu. Kokosnuss packt freudig sein Geschenk aus.
1: Eine Taschenlampe. Wow, danke, Herr Weihnachtsmann.
4: Ein Märchenbuch,
0: strahlt Mathilda. Das kleine Stachelschwein liebt Märchen über alles.
3: Nun, also dann, sagt der Weihnachtsmann, ich wünsche euch ein frohes Weihnachtsfest und jetzt muss ich leider auch schon wieder los. Wisst ihr, denn ich habe heute Nacht noch viel zu tun.
1: Aber Herr Weihnachtsmann, wir haben extra ein Lied auswendig gelernt,
0: ruft Kokosnuss.
4: Und ein Krippenspiel eingeübt, sagt Proselinde.
1: Und ein Geschenk haben wir auch für dich,
0: sagt Kokosnuss.
3: Ein Geschenk?
0: Fragt der Weihnachtsmann verblüfft. So etwas, das ist ihm ja noch nie passiert.
3: Was ist es denn?
0: Fragt er neugierig. Kokosnuss und Mathilda schleppen einen großen Geschenkkorb herbei.
4: Alles Spezialitäten von der Dracheninsel, erklärt Opa Jörgen. Kokosmilch, getrocknete Kokosraspel, gesalzene Korallencracker, Dschungelsalat, eingelegte Honiggurken, Kokoskuchen und eine Flasche Kokoslikör.
3: Kokoslikör?
0: Wiederholt der Weihnachtsmann, nimmt die Flasche und genehmigt sich ein Schlückchen.
3: Oho, wie köstlich, ruft er freudig. So etwas Feines haben wir oben in den Nordwäldern nicht.
0: So kommt es, dass der Weihnachtsmann doch noch am Weihnachtsfest der Drachen teilnimmt. Begeistert schaut er sich das Krippenspiel an. Drachen, die ein Krippenspiel aufführen, hat es so etwas schon gegeben? Danach gibt es für jeden reichlich Weihnachtssuppe. Und für die Jeminis leckere Inselkartoffeln. Nach dem Essen singt die Drachengesangsgruppe das Drachenweihnachtslied.

0: Danach gibt es frischen Kuchen und heiße Kokosmilch.
1: So, jetzt muss ich aber wieder aufbrechen, sagt der Weihnachtsmann. Es warten noch eine ganze Menge Kinder auf mich.
0: Doch bevor der Weihnachtsmann sich auf den Weg macht, dürfen Kokosnuss und Mathilda eine Runde auf dem Rentierschlitten mitfliegen. Dann heißt es Abschied nehmen. Die Drachen schauen dem Schlitten nach, bis er aussieht wie ein kleiner leuchtender Stern. Auf der Dracheninsel aber wird noch bis tief in die Nacht hinein Weihnachten gefeiert. So lange, bis der große Suppenkessel leer gelöffelt und das letzte Kuchenstück aufgegessen ist. Und die Fressdrachen? Die halten sich an ihr Versprechen. Am heiligen Abend wird niemand gefressen.

bin ich. Flops mein Name. Flops der Floh. Der Rentierfloh. Ich freue mich, dass ich heute von meinem besten Freund erzählen darf. Von Billy, dem Rentier mit der roten Nase. Ich sitze schon seit vielen Jahren in Billys Fell, gleich hinter seinem rechten Ohr und begleite ihn überall hin. Naja, jetzt fragt ihr euch vielleicht, was ein Rentier ist. Tja, am besten ich beschreibe euch Billy. Er ist sehr groß, ungefähr so groß wie ein Hirsch, hat ein mächtiges Geweih und ein dickes Fell. Das braucht er auch, denn seine Heimat ist der hohe Norden, wo es oft eisig kalt ist. Die Rentiere leben in großen Herden zusammen und ziehen von Futterplatz zu Futterplatz. Ja, wenn sie eine Wiese abgegrast haben, wandern sie weiter zur nächsten. Mein Freund Billy ist aber kein gewöhnliches Rentier. Oh nein! Billy hat nämlich eine rote Nase. Eine Nase, die so rot ist, dass sie sogar in der Dunkelheit leuchtet. Heute ist er mächtig stolz auf sie. Doch das war nicht immer so. Billy hat viel erlebt und ich, Flops der Floh, werde euch jetzt von seinen Abenteuern berichten. Und sogar singen. Doch zuerst müssen wir einen großen Sprung in die Vergangenheit machen. In die Zeit, als Billy noch ein kleines Babyrentier war. Achtung!

0: Schau nur, Peter, dort hinter dem Busch steht Billy.
1: Hi, Sing, Ronny. Hallo, Billy, komm doch einmal her.
2: Tag, Ronny. Tag, Peter. Was gibt es denn?
1: Billy, wir haben eine Frage an dich.
2: Wollt ihr mich fragen, ob ich mit euch spiele?
1: Eigentlich wollten wir etwas anderes wissen.
2: Was denn, Peter?
1: War dein Vater ein Nasenbär?
2: Nein, natürlich nicht.
0: Wieso hast du dann so eine große Nase? Und warum leuchtet sie so hell? Oder ist das gar keine Nase, sondern so eine Glühbirne, wie sie die Menschen in ihren Häusern verwenden?
2: Ihr seid gemein. So gemein.
0: Du verstehst auch überhaupt keinen Spaß, Billy. War doch nur ein Scherz.
1: Und jetzt spielen wir Verstecken. Ich weiß auch schon, wen ich sofort finden werde.
2: Ich will aber nicht einschauen.
1: Brauchst du nicht, Billy. Das mache schon ich. Ich zähle bis 20 und dann komme ich. 1, 2, 3, 4, 5.
2: Oh. Wo soll ich mich denn nur verstecken? Hinter dem Baum? Nein, da findet er mich sofort. Oder im Gebüsch? Nein, da sieht er vielleicht meine Nase. Jetzt weiß ich ein gutes Versteck. Den Holzstoß. Ich springe dahinter und mache mich ganz klein.
1: 17, 18, 19, 20, ich komme!
2: Heute wird er mich nicht finden. Heute werde ich endlich einmal gewinnen.
1: Ah, Billy, ich habe dich gesehen. Du liegst hinter dem Holzstoß.
2: Warum hast du mich denn schon wieder so schnell entdeckt?
1: Das war doch ganz einfach. Ich habe nur geschaut, wo etwas rot leuchtet. Deine Nase hat dich verraten.

0: größer wurde und sein Geweih gewachsen ist, da ist auch seine Nase noch ein bisschen größer und noch ein bisschen röter geworden. Die beiden anderen Jungrentiere, Peter und Ronny, haben sich oft darüber lustig gemacht.
1: Billy?
2: Ja, Ronny?
1: Wenn du einmal ins Dorf gehst, musst du sehr aufpassen.
2: Warum denn, Ronny?
1: Weil alle Autofahrer vor dir stehen bleiben werden.
2: Wieso? Um mein stattliches Geweih zu bewundern? Oder mein glänzendes Fell?
1: Nein!
2: Das verstehe ich nicht. Warum sollen sie denn vor mir stehen bleiben?
1: Naja, sie werden deine rote Nase für eine Verkehrsampel halten. Und bei Rot müssen die Autos doch stehen bleiben.
2: Das finde ich gar nicht lustig.
3: Du, Billy.
2: Ja, was ist denn, Peter?
3: Heute, als du hinter dem Busch geschlafen hast, da hätte ich dich beinahe in die Nase gebissen.
2: Aber wieso denn?
3: Weil ich deine rote Nase für eine Himbeere gehalten habe.
2: Wie witzig. Ich bekomme gleich Bauchschmerzen vor lauter Lachen.
0: Langsam ging der Sommer zu Ende und die Blätter fielen von den Bäumen. Und eines Tages ist dann etwas Schreckliches passiert. Ronny, Peter und Billy sind von der Herde ein wenig weggegangen, um einen besseren Futterplatz zu suchen.

0: Meine Mutter hat mich vor ihnen gewarnt. Ich habe auch schon von ihnen gehört. Sie kommen jedes Jahr im Herbst in die Wälder, um Rentiere zu schießen.
1: Aber ich will nicht erschossen werden. Ich will leben.
0: Halt deine Schnauze und lauf, Billy.
1: Das tue ich doch, Ronnie.
2: Hört ihr?
1: Was, Peter?
2: Die Schüsse! Ich glaube, die Jäger kommen immer näher. Sie haben uns entdeckt.
0: Was wollen wir tun?
2: Wir müssen uns verstecken, Ronny. Sonst finden sie uns.
0: Ja, schnell. Wir laufen dort hinüber zu den hohen Bäumen und legen uns hinter den Büschen flach auf den Boden. Wenn wir ganz ruhig sind, gehen die Jäger vielleicht vorbei und finden uns nicht. Wir müssen aber völlig still sein.
1: Ja, das ist eine gute Idee, Ronny. Schnell, schnell.
3: Merkwürdig. Gerade vorhin sind doch hier drei große Rentiere gestanden. Weit können sie aber nicht gelaufen sein. Sie müssen hier irgendwo sein. Sonderbar, nichts zu sehen, nichts zu hören. Die können sich doch nicht in Luft aufgelöst haben. Das gibt es nicht. Vielleicht haben sie sich versteckt? Aber mir entkommt kein Rentier. Ich erwische sie alle. Auch diese drei Biester werde ich vor den Lauf meines Gewehrs kriegen. Ihre Geweihe wären eine hübsche Jagdtrophäe für meine Hütte. Und der Rentierbraten wird mir auch gut schmecken.
1: Bitte, bitte geh weiter.
0: So ein brutaler Kerl.
3: Ha! Moment! Was leuchtet denn hinter diesen Büschen? Was ist denn das für ein roter Punkt? Der bewegt sich ja. Ha! Da sind sie! Jetzt habe ich euch erwartet!
1: Was jetzt? Was sollen wir machen?
3: Was ist denn mit dem Gewehr? Es klingt. Das darf doch nicht wahr sein.
2: Tempo, Freunde! Lauft, so schnell ihr nur könnt! Rettet euch schnell! Rennt auseinander! Jeder in eine andere Richtung! Weg! Fort von hier! Aus der großen Lichtung treffen wir uns wieder!
4: Ronny, Peter und Billy stoben auseinander! Zum Glück können Rentiere sehr schnell laufen und hoch über alle Sträucher, Wurzeln und Steine springen. Aber hatte der Jäger nur daneben geschossen? Oder vielleicht doch einen der drei getroffen? Kurze Zeit später auf der großen Waldlichtung.
2: Hallo? Hallo? Ich bin es! Peter, wo steckt ihr?
0: Peter, ich bin da! Bist du verletzt?
2: Nein, Ronny, zum Glück nicht! Aber einmal ist eine Kugel ganz knapp an meinem Huf vorbeigesaust.
1: Hallo, Ronny, Peter, bin ich froh, dass euch nichts geschehen ist.
2: Puh, das war knapp! Beinahe hätte uns der Jäger erwischt!
0: Das haben wir alles nur deiner roten Nase zu verdanken, Billy.
2: Warum muss sie immer so leuchten?
0: Sie hat unser Versteck verraten.
2: Durch deine rote Nase sind wir in große Gefahr gekommen.
1: Aber ich kann doch nichts dafür. Was soll ich denn machen?
0: Das weiß ich auch nicht.
2: Dafür weiß ich, dass du mit uns nicht mehr weiterziehen kannst. Bestimmt würde uns deine Nase eines Tages wieder verraten. Und nicht immer glänzt das Gewehr der Jäger.
0: Ja, es ist besser, wenn du abhaust.
1: Aber ihr könnt mich doch nicht einfach allein lassen. Was soll ich denn jetzt tun?
2: Such dir doch eine neue Herde. Vielleicht stört die deine rote Nase nicht.
0: Außerdem gibt es auch andere Rentiere, die ganz allein durch die Wälder ziehen.
1: Aber das ist gefährlich.
2: Ach, du bist ein großes Rentier. Dir wird schon nichts passieren. Und jetzt...
0: verzieh dich!
4: Ja, und so mussten wir also ganz allein weitergehen. Billy war sehr, sehr unglücklich und so einsam. Oft hat er große Angst gehabt, vor allem in der Nacht, denn da ist der Wald besonders unheimlich.
5: Was war das?
6: Ach so, nur dieser komische Vogel. So ein Käuzchen oder ein Uhu.
5: Halt! Kommt da jemand? Vielleicht ein Jäger?
6: Ach nein, das ist nur ein Fuchs.
1: Ich bin so müde. Aber ich kann einfach nicht einschlafen. Ich fürchte mich zu sehr. Außerdem ist mir kalt. Eiskalt. Schlotterkalt. Ich will wieder zu einer Herde. Ich möchte neue Freunde finden. Ich will meine blöde rote Nase endlich loswerden.

0: das nicht glauben, was ich da immer in meinem Ohr höre. Meine Nase wird mir immer nur Unglück bringen. Immer. Oder vielleicht doch nicht.
1: Viele Wochen lang ist Billy allein durch die Wälder gestreift.

0: Dem hat mir meine Mama oft berichtet. Bestimmt fällt bald weißes Wasser vom Himmel. Wie heißt das nur? Ah ja, Schnee. Futter finde ich jetzt fast schon keines mehr. Wie wird das erst im Winter werden? Oh, auf dem Strauch am Ende der Lichtung sind noch ein paar Blätter. Oh, Hunger, ich habe großen Hunger. Die werden mir schmecken. Au, au, au, weh. Was ist das? Was ist da an meinem Hof? Loslassen. Au, au, das tut ja so weh. Das ist ja ein Fangeisen. Ich bin ein Fangeisen getreten. Was soll ich denn jetzt nur machen? Wie bekomme ich das wieder von meinem Hof herunter? Au, dieser Schmerz. Mir wird ganz schwarz vor Augen. Oh, ich kann nicht mehr weitergehen. Ich falle um. Au. Was jetzt? Hilfe, hilft mir denn niemand? Hilfe! Hilfe! Was war das? Ah, da kommt jemand. Hoffentlich ist es kein Tierfänger, der mich in einen Zoo bringt. Mit diesem Fangeisen am Fuß kann ich nicht einmal davonlaufen. Das ist ein alter Mann. Ein Jäger?
1: Billy zitterte am ganzen Körper und versuchte aufzustehen, doch er schaffte es nicht. Bei jedem Versuch taumelte er nur ein wenig in die Höhe und brach gleich wieder darauf zusammen. War er verloren?
0: Gewehr hat der Mann keins. Vielleicht ist er gar kein Jäger. Aber wer ist er dann? Was will er mit mir machen? Warum ist er so komisch angezogen? Dieser große Filzhut, die dicke Jacke und die schweren Stiefel.

0: Was ist denn mit dir los? Du bist in eines der Fangeisen gestiegen, das diese entsetzlichen Tierfänger überall auslegen. Keine Angst. Ich befreie dich. Ruhig, ruhig. Ich tu dir nichts. Ich will dir ja nur helfen. Ruhig. So, mit diesem Stock kann ich das Fangeisen auseinanderbiegen. So, ganz still jetzt. Es tut vielleicht ein bisschen weh, aber dafür bist du dann wieder frei. Achtung! Geschafft! Das Fangeisen werde ich gleich mitnehmen, damit nicht noch ein Tier hineinsteigt. Du bist wirklich ein schönes Rentier. Du hast ein sehr weiches Fell und so ein mächtiges Geweih. Aber am besten gefällt mir deine rote Nase. Also eine so rote Nase habe ich noch nie gesehen. Du siehst hübsch damit aus. So, jetzt mache ich dir einen Verband um die Wunde, die das Fangeisen geschlagen hat. Sonst entzündet sie sich noch. Warte, hier in meinem Rucksack habe ich doch noch Verbandmaterial. Ja, da ist es schon. Ich bin ganz vorsichtig. Ich verspreche es dir. Es wird nur wenig wehtun. Aber sag einmal, bist du ganz alleine hier im Wald? Wo ist denn deine Herde? Warum lässt du den Kopf so hängen? Ach, ich verstehe dich schon. Du hast keine Herde. Die anderen Rentiere wollten dich wahrscheinlich wegen deiner roten Nase nicht mitnehmen, stimmt's? Ja, das kann ich verstehen. Bei den Tieren ist das also nicht anders als bei den Menschen. Schau einmal her. Siehst du meine Augen? Sie sind nicht so wie bei den anderen. Ich schiele ein wenig und kann deshalb nicht so gut sehen. Warte, ich mache ein Lagerfeuer, damit wir uns ein wenig wärmen können. Und dann werde ich dir von meinen Erlebnissen erzählen.
1: Gesagt, getan. Bald prasselte ein kleines Feuer auf der Lichtung und der alte Mann kochte Tee. Über Billy hatte er eine Decke gebreitet, damit er nicht friert.
0: Ich habe mich noch gar nicht vorgestellt. Mein Name ist Sam. Trapper Sam. Ich lebe schon viele Jahre hier im Wald. Von den Menschen will ich nämlich nichts mehr wissen. Weißt du, kleines Rentier, früher, als ich noch im Dorf gewohnt habe, da sind mir oft die sonderbarsten Sachen zu Ohren gekommen, wenn ich auf der Straße gegangen bin.
2: Schauen Sie nur, da kommt der alte Sam.
0: Guten Tag, meine Herrschaft.
2: Tom! Tag, Sam! Der arme Sam mit den schiefen Augen. Er schielt.
3: Schielt?
2: Da kann ich nur lachen. Der alte Sam, der hat den bösen Blick.
3: Nein, was Sie nicht sagen.
2: Ja, ja, wenn er Sie anschaut, dann wird Ihnen bald etwas Schlimmes zustoßen. Ein Unglück.
3: Nein, das habe ich ja gar nicht gewusst.
2: Ich habe meinen Kindern verboten, mit ihm zu sprechen. Sie müssen einen großen Bogen um ihn machen, wenn sie ihm begegnen.
3: Also meine beiden Jungen haben den alten Sam gerne. Er weiß so viel über den Wald und die Tiere. Aber wenn das so ist, dann werde ich ihnen untersagen, zu ihm zu gehen.
2: Dem bösen Blick muss man ausweichen. Ich werde auch alle anderen im Dorf vor Sam warnen.
0: Eines Tages habe ich dann genug gehabt. Ich bin in den Wald gegangen und seither lebe ich da. Meine Freunde sind die Tiere. Ich mache immer große Rundgänge durch den Wald, um zu schauen, ob sich ein Tier, so wie du, in einer Falle gefangen hat. Dann befreie ich es und pflege es wieder gesund. Ja, ja. Haben dich die anderen Rentiere auch verspottet, wegen deiner roten Nase? Alles, was ein bisschen anders ist, wird verspottet und ausgelacht. Mach dir nichts draus. Du bist ein besonders liebes Rentier. So, nun habe ich lange genug mit dir geplaudert. Jetzt hole ich dir etwas zu fressen. Du hast doch bestimmt großen Hunger. Das habe ich mir gleich gedacht. Du musst viel fressen, damit du wieder gesund wirst und bald weiterziehen kannst. Warte hier. Steh nicht auf, ich bin gleich wieder da.
1: Der alte Sam ist weggegangen und bald mit einem Arm voll herrlicher Gräser und Kräuter zurückgekommen. Sie haben Billy gut geschmeckt und er hat sich gleich viel besser gefühlt. Dann hat der Trapper einen Schlafsack ausgepackt und sich neben das kleine Rentier gelegt.
0: Ich schlafe heute bei dir. Es gibt Wölfe in der Umgebung und heute Nacht könnten sie dich leicht überfallen. Mit deinem kranken Ruf kannst du nicht schnell genug davonlaufen. Aber ich passe auf dich auf. Ich werde die Wölfe schon vertreiben. Gute Nacht, Rentier mit der roten Nase. Schlaf gut.
1: Erst wieder aufgewacht, als die Sonne schon hoch am Himmel stand. Der alte Sam ist beim Lagerfeuer gesessen und hat gekocht.
0: Guten Morgen, kleines Rentier. Gut geschlafen? Dann werde ich gleich einmal nachsehen, wie deine Wunde verheilt ist. Ich habe Kräuter draufgelegt, die dich schnell wieder gesund machen. Ich tue dir nicht weh, keine Sorge. So, der Verband wäre herunter. Na schau, die Wunde ist fast zugeheilt. Versuch einmal, ob du wieder laufen kannst. Steh auf. Na bitte. Es klappt. In ein paar Tagen hast du alles vergessen. Ja, ich hab dir wieder Futter gesucht. Stärke dich und dann musst du ohne mich auskommen. Ich muss nämlich weiter in den Norden hinauf, wo du nichts Fressbares mehr finden kannst. Ich habe dort eine Hütte, in der ich den Winter verbringe. Leider kann ich dich nicht mitnehmen. Nicht traurig sein, kleines Rentier. Ich wünsche dir viel Glück. Pass gut auf, dass du nicht wieder in eine Falle trittst. Und denk manchmal an den alten Sam. Wirf mich nicht um, ist ja gern geschehen.
1: Mit seiner Nase gestupst und dann ist er losgezogen. Er hat sich immer wieder umgedreht und gesehen, wie ihm Sam nachwinkte. Doch dann war er wieder allein.

0: Stopp! Mehr verraten wir noch nicht. Das will ich euch jetzt ganz genau erzählen. Ihr müsst nämlich wissen, dass es im Winter für ein Rentier ganz besonders wichtig ist, in einer Herde zu leben. Im Winter werden die Rentiere oft von hungrigen Wölfen angefallen. Doch an eine ganze Rentierherde wagen sich die Wölfe nicht so schnell heran. Ein Rentier, das allein durch den Schnee zieht, schwebt dafür ständig in großer Gefahr. Als das ganze Land bereits unter einer dicken Schneedecke lag, hatte Billy noch immer keine Rentierherde gefunden. Aber das war nicht die einzige Sorge, die ihn quälte.
1: Ich habe schon seit über 2 Wochen kein Futter gefunden. Also lang halte ich das nicht mehr durch. Ich bin schon ganz schwach. Ah, die Wölfe. Die Wölfe kommen auch immer näher. Wo soll ich mich nur vor ihnen verstecken? Was soll ich denn tun?
0: Und da ist es geschehen. Mein Freund Billy hat vor lauter Angst und Hunger nicht bemerkt, ein mächtiger Wolf von hinten an ihn herangeschlichen hatte und plötzlich...
1: Ein Wolf! Er fällt mich an! Lass mich! Verschwinde! Verschwinde!
0: Billy mit seinen Hufen fest nach dem Wolf getreten und ihn zum Glück auch getroffen. Endlich hat der Graupelz von ihm abgelassen. Aber nur für ein paar Sekunden, dann wollte er sich wieder auf das Rentier stürzen. Doch Billy war schneller. Er nahm alle Kraft zusammen und stürmte los. Er rannte einen Hügel hinauf, bis er zu einer tiefen Schlucht kam. Das Rentier setzte zu einem Sprung an und sauste in einem hohen Bogen über die tiefe Felsspalte. Der Wolf wollte hinterher, doch der schaffte es nicht.
2: War wieder knapp. Diesem Wolf bin ich gerade noch entkommen. Doch bestimmt lauert ganz in der Nähe schon der Nächste.
1: Ah, aber dort vorne, da stehen doch 2 Rentiere. Ah, yippie! Vielleicht sind es Peter und Ronny. Vielleicht darf ich wieder mit ihnen ziehen. Hallo Peter, hallo Ronny, hallo!
3: Es dürfte sich um eine Verwechslung handeln. Mein Name ist weder Peter noch Ronny.
4: Guten Tag, ich heiße Billy.
3: Wer bist du?
4: Ich bin Billy. Und wie heißt du?
3: Ricardo. Und das ist mein Freund Sebastian.
5: Ja, so werde ich genannt.
4: Freut mich, euch kennenzulernen. Ich suche nämlich eine Herde, mit der ich weiterziehen kann. Darf ich bei euch bleiben und mit euch weitergehen?
3: Mit uns weitergehen? Das ist aber lustig.
4: Warum ist das denn so lustig, Ricardo?
3: Weiterziehen? Wir und weiterziehen? Sebastian, hast du das gehört?
5: Du bist ein kleiner Scherzbold.
4: Warum bin ich ein Scherzbold? Alle Rentiere ziehen doch umher, weil sie neue Futterplätze suchen.
3: Wir aber nicht.
4: Ihr nicht? Wieso nicht?
5: Weil wir die Rentiere sind, die jedes Jahr zu Weihnachten den Schlitten von Santa Claus ziehen.
4: Den Schlitten von Santa Claus? Dem Weihnachtsmann? Ja, gibt es denn den Weihnachtsmann wirklich?
3: Natürlich gibt es ihn. Er wohnt dort oben auf dem Hügel, in der großen Schneeburg.
4: Unglaublich!
5: Ja, dorthin kommen die Wunschzettel der Kinder. Dort werden die Geschenke gemacht, in buntes Papier eingepackt und in große Säcke gesteckt. Diese werden dann auf den Schlitten von Santa Claus verladen.
3: Dann spannt er uns davor, setzt sich auf den Kutschbock und schon laufen wir los.
5: Der Schlitten von Santa Claus ist aber kein gewöhnlicher Schlitten, nein. Man kann damit durch die Luft fliegen.
4: Was? Durch die Luft fliegen?
3: Ja, du weißt doch, dass alle Kinder am Weihnachtsabend ihre Strümpfe in den Kamin hängen. Santa Claus kommt dann in der Nacht, fliegt über ihre Häuser und lässt die Pakete durch den Rauchfang in die Strümpfe fallen.
5: Und in der Früh, wenn die Kinder aufstehen, finden sie die Geschenke.
3: Zum Dank dafür, dass wir Jahr für Jahr seinen Schlitten ziehen, dürfen wir hier leben. Und Santa Claus bringt uns jeden Tag Heu und Hafer.
5: Wir müssen nie neue Futterplätze suchen.
4: Ricardo, Sebastian, glaubt ihr, dass ich auch hier bleiben kann und den Schlitten von Santa Claus ziehen darf?
5: Du? Du hast ja eine rote Nase. Die leuchtet sogar.
3: Nein, ein Rentier mit einer roten Nase braucht Santa Claus wirklich nicht. Was meinst du, Sebastian?
5: Völlig richtig, Ricardo. Für ein Rentier mit einer roten Nase ist hier kein Platz.
4: Schade. Aber darf ich mich wenigstens hier ein bisschen ausruhen? Ich bin sehr müde.
5: Na gut, ein bisschen.
4: Bitte, bitte darf ich auch ein wenig von eurem Futter haben?
3: Na gut, wir wollen nicht so sein.
4: Danke.
5: Weißt du, was morgen ist, Ricardo?
3: Natürlich, Weihnachten. Morgen geht unsere Reise mit dem Weihnachtsmann wieder los. Yippie!
5: Ich freue mich schon, wenn wir über das Land fliegen. Juchhe!
0: Nachdem sich Billy gestärkt hatte, legte er sich hin und schlief ein. Er träumte. Er träumte einen wunderschönen Traum.
3: Hallo, Billy.
1: Santa Claus! Hallo!
3: Billy, ich möchte dich um etwas bitten.
1: Mich? Mich willst du etwas bitten? Ja, was denn?
3: Bitte könntest du heuer meinen Schlitten ziehen.
1: Ich? Ja, natürlich kann ich das. Das mache ich gerne.
3: Was ist denn? Hast du Schnupfen?
1: Nein, aber es hat mich etwas in meine Nase gekitzelt.
0: Billy hatte tatsächlich etwas in der Nase gekitzelt. Aber das war kein Traum, sondern eine Schneeflocke. Es hatte zu schneien begonnen und eine Schneeflocke war in sein Nasenloch gerutscht.
1: Weiß. Ich sehe nur noch weiß. Alles ist weiß rund um mich. So ein dichtes Schneegestöber.
3: Der Schnee und der Nebel gefallen mir gar nicht, Sebastian.
5: Mir auch nicht, Ricardo. Ich kann schon fast nichts mehr erkennen. Wenn der Nebel sich nicht bald lichtet, müssen wir hier bleiben. Eine Schlittenfahrt wäre zu gefährlich. Wir könnten uns leicht verirren.
3: Das wäre schrecklich. Die Kinder würden dann falsche Geschenke bekommen. Oder vielleicht stoßen wir gegen einen Rauchfang und stürzen ab. Schrecklich.
5: Aber was sollen wir nur machen, Ricardo? Wir müssen den Kindern ihre Geschenke bringen. Sie warten doch darauf.
3: Schau, da kommt Santa Claus. Vielleicht weiß er einen Ausweg.
6: Heute Nacht, da ist's soweit. Da ist wieder Weihnachtszeit. Doch ich sitz im Nebel fest, komm zu spät zum Weihnachtsfest.
0: Sebastian und Ricardo getreten. Er hatte eine dicke rote Hose an und eine noch dickere rote Jacke. Auf dem Kopf trug er seine Weihnachtsmannmütze mit dem weißen Fellrand. Aber Santa Claus machte ein sehr besorgtes Gesicht. Billy hat plötzlich große Angst bekommen, dass er mit ihm schimpfen könnte. Schließlich hatte er vom Futter seiner Rentiere gefressen und deshalb versteckte sich das kleine Rentier hinter einem Schneehügel.
7: Ricardo und Sebastian, ich bin verzweifelt. In diesem Nebel können wir unmöglich aufbrechen.
5: Aber die Kinder...
7: Ich weiß, sie warten auf ihre Geschenke. Santa Claus ist auch noch nie zu spät gekommen. Aber ich weiß keinen Ausweg. Wir sitzen fest.
8: Oh.
7: Halt. Moment. Ich habe eine Idee. Irgendjemand müsste uns durch den Nebel leuchten, sodass wir sehen können, wo wir hinfliegen. Aber wer kann das? Wer?
0: Als Billy das gehört hat, ist er ganz aufgeregt geworden. Er hat allen Mut zusammengenommen und ist aus seinem Versteck gesprungen.

0: Ja, wer bist du denn?
1: Ich heiße Billy. Schau doch nur, meine rote Nase leuchtet durch den dichtesten Nebel.
0: Das ist ja nicht zu glauben. Das tut sie tatsächlich. Und wie hell. Ich kann bis zu meiner Schneeburg sehen. Würdest du mir wirklich helfen? Würdest du das für mich tun?
1: Aber gerne.
0: Ich spanne dich ganz vorne an den Schlitten und du zeigst Sebastian und Ricardo den Weg. So werden sie sich bestimmt nicht verlaufen.
2: Und die Kinder bekommen ihre Geschenke rechtzeitig.
3: Billy ist der Retter in der Not. Hoch, Billy, und seine rote Nase.
2: Bitte, sei nicht mehr böse, dass wir dich ausgespottet haben. Wir haben es nicht so gemeint.
3: Es war dumm von uns, dich auszulachen.

0: dickes Zaumzeug umgelegt und ihn ganz vorne vor Ricardo und Sebastian eingespannt. Dann ist Santa Claus auf den Kutschbock gesprungen und hat gerufen:
1: Los geht's, auf zu den Kindern. Hü Billy, hü Ricardo, hü Sebastian. Lauft, lauft los, dann heben wir gleich ab.

0: Weihnachtsmann gefunden. Jedes Kind hat seine Geschenke bekommen. Und als der Morgen angebrochen ist, sind die drei Rentiere mit dem Schlitten zur Schneeburg zurückgekehrt. Santa Claus hat sie in einen warmen Stall geführt, wo bereits ein riesiger Berg Heu, Hafer und Karotten lag. Billy schmatzte und ließ es sich schmecken. Danach machte er es sich im weichen Stroh bequem, denn er war sehr müde. Bevor er eingeschlafen ist, kam Santa Claus zu ihm, streichelte ihm über den Rücken und sagte:
1: Du Billy, ich muss mich noch einmal bei dir bedanken. Bei dir und bei deiner roten Nase. Ich würde mich sehr freuen, wenn du Sebastian, Ricardo und mich jedes Jahr begleiten könntest. Du bist nämlich ein besonders liebes Rentier. Willst du hier bleiben?
2: Ah, natürlich will ich das. Gerne, ja, gerne. Juhu.

0: Das war hervorragend, Frau Glockner. Ja. Danke für die Einladung.
1: Es freut mich, dass es dir geschmeckt hat, Peter.
2: Mhm. Mama, niemand sagt Peter.
3: Och. Sag mal, wie kam es eigentlich dazu, dass sich alle Tim nennen, wo du doch eigentlich Peter heißt?
0: Es ist ganz einfach. Es hängt mit meinem verstorbenen Vater zusammen. Mhm. Schon im Kindergarten kletterte ich liebend gern auf Bäume. Meinem Vater gefiel das und er nannte...
4: Es war ein bitterkalter Rosenmontag Mitte Februar. Die Temperaturen lagen nun schon seit Wochen unter Null und die Schneedecke war fern davon zu schmelzen. Es war eines jener Jahre, in denen der Winter einfach nicht enden wollte. In der gut geheizten Wohnung der Familie Glockner störte das an diesem Abend freilich niemanden. Tim war bei Gabis Familie zum Essen eingeladen. Wildschwein-Medaillons mit Steinpilzen, feines Gemüse. Das Ganze auf Porzellangeschirr aus Familienbesitz. Dazu naturtrüber Apfelsaft und Tims Versuch, einen guten Eindruck zu hinterlassen. Dass Tim und Gabi sich, naja, sehr gut verstanden, hatten Gabis Eltern natürlich längst mitbekommen. Tim war nervös, aber nur ein wenig.
0: Was mich dazu veranlasste, meinen alten Spitznamen abzulegen und mich in Zukunft nur noch Tim zu nennen. Ah.
2: Was hast du vor, Tim?
0: Ich räume den Tisch ab, damit ich auch etwas beitrage zu diesem Abendessen.
3: Oh, sehr aufmerksam von dir.
1: Und danach gibt's Dessert. Mm,
0: gute Erziehung zahlt sich aus.
1: Mein liebes Töchterchen, es zeugt von deinem guten Geschmack, dass du Tim...
2: Mama! Oh, oh.
0: Was war das?
2: Unser Familienporzellan?
0: Nein, das ist noch ganz.
3: Das kam von unten.
1: Aus dem Laden?
3: Lasst uns mal nachsehen.
4: Herr und Frau Glockner, Tim, Gabi und natürlich auch Oskar, der schwarz-weiße Cocker Spaniel, liefen die Treppe hinunter.

0: Im Erdgeschoss des Wohnhauses gelangte man durch eine Tür von hinten in den Feinkostladen, den Gabis Mutter führte. Frau Glockner schloss die Tür auf. Der kalte Luftzug, der ihnen entgegenschlug, verriet, was Herr Glockner schon geahnt hatte.
1: Die Schaufensterscheibe.
2: Von der ist nichts mehr übrig.
3: Um Himmels Willen, Emil.
4: Ist da jemand?
1: Ich mache jetzt Licht an. Seid vorsichtig. Ja. Mit Einbrechern, die auf frischer Tat ertappt werden, ist nicht zu spaßen.
3: Gabi, geh da nicht rein.
4: Ja, Mama.
1: Hallo? Kommen Sie raus.
4: Wo ist der?
1: Muss sich hier irgendwo versteckt haben.
4: Los, Oskar. Such den Einbrecher.
0: Hinter dem Verkaufstresen, unter dem Tisch, auf dem Gläser mit Delikatessoliven aufgetürmt standen, hinten im Lagerraum, nirgendwo war der Einbrecher zu finden.
1: Ach, der ist längst über alle Berge.
4: Aber was hat er gestohlen? Die Kasse wird doch zu Ladenschluss geleert, oder?
3: Es ist furchtbar. Ganz furchtbar.
1: Margot.
4: Niemand steigt in einen Laden ein, um eine Dose Edelsardellen mitgehen zu lassen.
2: Ich glaube, es ist auch niemand eingestiegen. Schaut mal. Wäre jemand von draußen hereingekommen, hätte er auf jeden Fall Schnee an den Schuhen gehabt.
1: Ja, allerdings.
2: Ein Einbrecher würde eine nasse Spur im geheizten Laden hinterlassen, aber...
4: Ja. Es ist alles trocken.
2: Genau.
3: Es war bestimmt ein Racheakt. Hast du nicht erzählt, dass ein Schwerverbrecher aus dem Gefängnis geflohen ist? Dieser Mörder, den du vor 3 Jahren geschnappt hast?
1: Ja.
3: Emil.
1: Margot, bitte. Niemand ist in Gefahr.
3: Niemand ist in Gefahr? Was redest du da, Emil? Denkst du auch manchmal an deine Tochter?
4: Mama, ich bin...
3: Gabi, das ist eine Sache zwischen deinem Vater und mir. Wie oft habe ich dich gebeten, dich versetzen zu lassen, Emil? Familienvater und Kriminalkommissar. Für mich geht das einfach nicht zusammen. Heute schlagen sie unsere Fensterscheibe ein. Morgen entführen sie deine Tochter.
1: Margot, bitte. Irgendjemand hat das Schaufenster eingeschlagen, nicht mehr und nicht weniger. Vielleicht war es ja ein Unfall.
3: Och.
1: Ich werde jetzt meine Kollegen von der Spuren...
3: Ich bitte dich, Emil.
1: Margot.
4: Lass uns nach oben gehen, Tim, bitte. Schau mal, Oskar. Der schnüffelt herum wie verrückt.
2: Das ist eben ein echter Spürhund.
4: Irgendwas stimmt hier nicht. Irgendwas fühlt sich komisch an.
2: Also gut, Gabi. Du bist einfach noch geschockt vom Einbruch.
4: Ich habe das Gefühl, dass jemand in meinem Zimmer war.
2: Gabi, außer mir und Oskar war die letzten Stunden niemand in deinem Zimmer.
4: Hier stimmt was nicht.
2: Es ist nicht verwunderlich, dass du verunsichert bist. Das ist eine ganz normale Reaktion, eine Art Schutzmechanismus. Das ist, als wenn jemand zum Beispiel einen Autounfall hatte und in den Wochen und Monaten danach jedes Mal, wenn er die Straße überquert...
4: Mein Tagebuch.
2: Dein Tagebuch?
4: Mein Tagebuch ist weg. Hier. Hier lag es.
2: Gabi, bitte. Du hast es bestimmt woanders hingelegt.
4: Hier auf meinem Schreibtisch rechts. Hier lege ich es immer hin.
2: Dann hast du es diesmal vielleicht woanders hingelegt.
4: Tim, ich weiß, wo ich mein Tagebuch hingelegt habe, okay?
2: Lass mal sehen. Was ist das?
4: Eine herausgerissene Seite aus meinem Tagebuch.
2: Da ist was raufgekritzelt.
4: Gib her. 18 Uhr an einem Ort. Heute stehst du, doch bald liegst du dort. Das Huhn kommt zum Gockel. Ohne Polizei. Mit 100 Tacken. WW. Tim, wenn das ein Scherz sein soll, dann sag es bitte jetzt.
2: Willst du mich veralbern? Sowas würde ich niemals machen, das weißt du ganz genau.
4: Jemand hat mein Tagebuch gestohlen.
2: Und willst dir für 100 Euro wiedergeben.
4: Ich sag meinem Vater Bescheid.
2: Jetzt mal ganz langsam, Gabi. Erstens glaube ich, dass sich hier jemand einen Scherz mit dir erlaubt. Morgen ist immerhin Faschingsdienstag. Und zweitens, hier steht ohne Polizei. Ganz ehrlich, wer auch immer sich diesen schlechten Scherz ausgedacht hat, den kriegen wir auch ohne Polizei.
4: Oh, Tim, Jemand hat das Schaufenster eingeschlagen, um uns aus der Wohnung zu locken. Nur um heimlich in mein Zimmer einzudringen. Natürlich werde ich meinen Vater einweihen.
2: Noch nicht, Gabi. Vertrau mir. Wir halten noch immer zusammen, oder?
4: Ja, aber Tim...
2: Diese Nachricht ist ein Rätsel. Sieht also ganz nach einem Scherz aus, oder? Hm. Ich würde sagen, das ist eher ein Fall für TKKG als ein Fall für die Polizei.
4: Die haben es auf die Polizistentochter abgesehen. Erpressung. Ganz klar.
5: Hallihallo. Besuch aus der feinen Internatsschule.
2: Wir haben uns gesehen. Solltest du nicht alleine kommen, Gabi?
4: Zu spät. Los geht's. Ich hol mir jetzt mein Tagebuch.
6: Gabi, der Weiher ist dort drüben. Ich glaube nicht, dass...
4: Provoziert sie nicht. Solange ich es nicht in den Händen halte, okay? Komm, Oskar.
0: Vergeblich zeigte Karl auf den Weiher, der noch gute 30 Meter entfernt war. Gabi war nicht zu bremsen. Mutig stapfte sie auf die beiden Jugendlichen zu.
4: Das habt ihr toll gemacht. Die Tochter eines Polizisten erpressen. 1A.
5: Erstmal sagt man Hallo. Oder muss ich jetzt euch Manieren beibringen?
4: Hier. 100 Euro. Ich will mein Tagebuch wieder haben.
5: Was geht denn bei dir ab? Hast wohl zu viel Geld, dass du es in den Schnee schmeißt.
7: Gabi ist doch ein wohlbehütetes Mädchen. Das wissen doch alle.
4: Nimm's dir und gib mir mein Tagebuch.
5: Wie jetzt Tagebuch? Wovon redest du? Was willst du hier eigentlich? Das ist unser Wald.
2: Rück das Tagebuch raus, sonst...
4: Tim, sei still. Das ist meine Sache.
5: Was will denn der? Hat der vielleicht Probleme? Oder will er welche?
7: Und so kleine Hunde kann ich sowieso schon gar nicht leiden.
4: Nehmt jetzt das Geld und gebt mir mein Tagebuch.
7: Tagebuch, Tagebuch. Ich höre immer nur Tagebuch. Krieg dich ein, du hysterisches Baby. Was haben wir mit deinem Tagebuch zu tun, hä?
5: Einen Zug von meiner Zigarette kannst du haben.
6: Gabi, checkst du es nicht?
4: Was?
6: Der Weiher ist dort drüben. Ich hab da was gehört.
8: Wo gehst du hin?
6: Dort am Ufer, da war was. Ein Motorengeräusch oder so.
5: Hey, wo geht ihr hin?
8: Geht euch nichts an.
7: Geh doch hin, wo der Pfeffer wächst. Nicht mein Problem.
5: Der Typ hat Probleme mit sich selbst, glaube ich.
7: Komm.
0: Es war der Abend des 6. Dezember. Nikolaustag, als Karl und sein Vater, Professor Albert Vierstein, schnellen Schrittes auf ein großes, ehrwürdiges Gebäude zu liefen. Das Institut für Musikwissenschaft der Universität. In der vergangenen Nacht war überraschend Schnee gefallen. Ein weicher, weißer Mantel hüllte die Millionenstadt ein.
2: Woher kennst du Professor Zobel nochmal?
9: Tillmann und ich kennen uns aus Studienzeiten.
2: Ah.
9: Wir waren Zimmerkollegen im Studentenheim. Dann haben wir uns aus den Augen verloren. Aber gehört habe ich immer wieder von ihm.
2: Aus den Medien?
9: Genau. Ah. Tillmann Zobel ist ein Besessener, im besten Sinn des Wortes. Er lebt für seine Forschungen. Seine Begeisterung ist wirklich ansteckend.
2: Musikwissenschaft, richtig?
9: Ganz genau. Musikgeschichte ist sein Fach. Da macht ihm niemand was vor. Man denke an seine Forschungen zur Kanone, die Violine des berühmten Teufelsgeigers Paganini aus dem 18. Jahrhundert. Diese Arbeit hat die gesamte Musikgeschichte umgekrempelt.
2: Und du willst mir nicht verraten, was er uns zeigen will?
9: Lass dich überraschen, Sohnemann.
2: Na gut.
9: Ich bin ihm gestern zufällig über den Weg gelaufen. Da hat er mich in sein Studierzimmer gezogen und mir seinen sensationellen Fund heimlich gezeigt. Es ist wirklich unglaublich. Und jetzt darfst auch du noch einen Blick drauf werfen, bevor er damit an die Öffentlichkeit geht.
2: Da bin ich aber gespannt.
9: So, wir sind da. Das Institut für Musikwissenschaft. Komisch. Der Pförtner ist gar nicht da.
2: Die Tür ist auf. Hallo?
9: Herr Ivanov. Komisch.
10: Bin schon da.
0: Sergei Ivanov war nicht groß. Dafür hatte er in der Breite in den letzten Jahren deutlich hinzugewonnen. Sein dunkelblauer Pförtneranzug war aber leider nicht mitgewachsen. Und jetzt gelang es Iwanow schon seit 3,5 Monaten nicht mehr, das Jackett vor seinem Bauch zuzuknöpfen.
9: Diese Kinder sollten lieber Schlitten fahren.
11: Was ist passiert?
9: Ach, ich hatte einen Alarm hinten. Da musste ich rasch nachsehen. Und was soll ich sagen? Da hat schon wieder jemand die Scheibe eingeschlagen.
2: Und das waren Kinder?
9: Vor einem halben Jahr haben sie schon mal das Fenster eingeschmissen. Wenigstens wurde es daraufhin vergittert. Sicher ist sicher. Das Fenster zeigt zu einer Straßenbahnhaltestelle und dort lungern immer diese Kinder rum. So, jetzt wollen wir mal sehen. Ach, hier. Professor Vierstein und Sohn, 18 Uhr. Es ist 6:10. Perfekt. Einfach den Gang runter und dann rechts.
11: Danke sehr.
9: Keine Ursache. Und ich muss jetzt raus in die Kälte und mir das Malheur von außen ansehen. Diese Kinder.
11: Das hier wollte ich dir auch noch zeigen.
2: Ja?
11: Ein Gang voller Büsten. Oh. Kennst du die Komponisten, ohne die Schildchen zu lesen?
2: Klaro. Händel, Bach, Haydn, Mozart, Beethoven. Das hier ist Schubert.
11: Genialer Komponist. Leider nie glücklich gewesen. Keiner mag ihn hören. Keiner sieht ihn an. Und die Hunde knurren um den alten Mann. Wir sind da. Das Studierzimmer von Tillmann. Tillmann?
2: Oh. Wow, das ist ja wie in einer Bibliothek.
0: Der düstere Raum war umsäumt von dunkelbraunen Bücherregalen, die bis unter die 4 Meter hohe Decke reichten. Ganz hinten stand ein Schreibtisch, auf dem sich Bücher und Papiere stapelten. Der übergroße weiße Computermonitor erinnerte an eine vergangene Zeit, die noch keine Flachbildschirme kannte. Die schummrig grüne Schreibtischlampe war die einzige Lichtquelle. Hinter dem Schreibtisch saß Tillmann Zobel, oder besser, er lag dort. Zwar saß der Professor auf seinem Stuhl, aber sein Kopf lag, Gesicht voran, auf dem Schreibtisch. So, als wäre er selber eine Büste, die jemand einfach umgestoßen hatte.
11: Um Gottes Willen, Tillmann! Tillmann!
2: Ach, der ist nicht tot, der schläft doch.
11: Tillmann?
12: Albert? Was ist denn passiert?
11: Das fragen wir dich. Geht's dir gut? Bist du eingeschlafen?
12: Ich? Eingeschlafen? Ach ja, aber nein, ich... Moment. Oh nein. Was? Es ist weg. Es ist weg. Es ist weg.
11: Ist es wirklich weg?
12: Es ist weg.
2: Was denn bitte? Was ist es?
11: Willst du es Karl erzählen?
12: Selbstverständlich, also... Welches ist das berühmteste Weihnachtslied der Welt?
2: Naja, ich würde auf Stille Nacht, Heilige Nacht tippen.
12: Ganz genau. Es wurde in über 300 Sprachen übersetzt. Es ist UNESCO-Kulturerbe. Ganze Institute beschäftigen sich damit. Aha. Tja, und mich hält dieses Lied auch schon seit vielen, vielen Jahren auf Trab.
11: In Fachkreisen ist es seit 20 Jahren kein Geheimnis, welcher Sache du dabei hinterherjagst.
12: Ja, ja, und ich war auch immer wieder ganz nah dran.
2: Ja, aber was denn? Was haben Sie denn gesucht?
12: Aufgepasst. Im Jahre 1818 hat Franz Xaver Gruber die Melodie zu Stille Nacht, Heilige Nacht komponiert. Aha. Und dieses eine Blatt Papier, das am 24. Dezember 1818 in der Kirche in Oberndorf auf dem Notenständer lag, damals, als das Lied zum allerersten Mal erklungen ist, dieses handgeschriebene Blatt Papier galt lange Zeit als verschollen.
2: Und Sie haben es gefunden?
12: Ja. Seit 20 Jahren bin ich diesem Dokument, der Urschrift, genannt Gruber Autograph 1, auf der Spur. Und endlich bin ich fündig geworden. Ah, es hätte mir den Musikhistorikerpreis eingebracht. Ganz bestimmt.
2: Ja, wo ist es denn hin? Was ist passiert?
12: Könnte es denn nur sein? Sind ich jetzt doch noch irgendwo?
13: Schneeflöckchens Erdenreise. Es war nach einem langen schönen Herbst, als alle Kinder schon sehnsüchtig auf den ersten Schnee warteten. Da beginnt unsere Geschichte. Es ist die Geschichte eines kleinen Schneeflöckchens, das eine Erdenreise erlebt, die ihm eine ganze Menge Aufregungen und ebenso viele schöne Dinge beschert. Unser Flöckchen bildete mit vielen anderen unzähligen Schneeflocken eine große weiße Wolke, die langsam am Winterhimmel entlang zog. Flöckchen war ganz aufgeregt, denn es wusste genau, dass jeden Moment seine große Reise beginnen sollte, von der es schon lange träumte. Sein sehnlichster Wunsch war es, auf Erden ein richtiges Weihnachtsfest mitzuerleben. Es hatte schon so viel Schönes von diesem Fest gehört, dass Flöckchen bei dem Gedanken daran vor lauter Aufregung Herzklopfen und ganz rote Bäckchen bekam. Doch vor lauter Träumerei hatte es nun tatsächlich nicht bemerkt, dass seine Reise bereits begonnen hatte und es sanft zur Erde schwebte. Aber ach du Schreck, es landete nicht etwa in einer Stadt oder einem Dorf, wo es doch das schönste aller Feste miterleben wollte. Nein, es saß auf einem Tannenbaum, der in einem tief verschneiten Wald stand. Hier herrschte eine solche Stille, dass es Flöckchen schon fast unheimlich wurde. Und da es in dieser Winterstille nichts anderes zu tun gab, als darüber nachzudenken, wie weit es nun von der Erfüllung seines Wunsches entfernt war, wurde es auf einmal ganz traurig und hätte fast geweint. Da aber bemerkte der Tannenbaum, auf dem unser Flöckchen gelandet war, wie enttäuscht es auf seiner Spitze hockte. Er versuchte, es zu trösten, so gut er konnte. »Weißt du, Flöckchen«, begann er zu erzählen, »ich stehe schon viele, viele Jahre in diesem Wald, und am schönsten ist es hier im Winter. Es gibt so viele interessante Dinge zu beobachten. Du musst nur genau aufpassen, und es wird dir bestimmt nicht langweilig werden.« Nun war Flöckchen doch wieder gespannt, was wohl alles hier passieren könnte. Es vergaß für einige Zeit seine Enttäuschung, reckte und streckte sich, um ja alles sehen zu können, und wurde wieder vergnügt. Denn der alte Tannenbaum hatte recht behalten. Langweilig war es hier wirklich nicht, und so einsam, wie es anfangs ausgesehen hatte, war es auch nicht. Im Gegenteil, es gab viele schöne Dinge zu beobachten. Zunächst einmal entdeckte Flöckchen, dass tausende seiner Kameraden zur Erde schwebten und alles mit einem großen weißen Teppich bedeckten. Und als es nun angestrengt durch das dichte Schneetreiben sah, erblickte es plötzlich eine Lichtung. Und da, Flöckchen konnte es kaum glauben, stand ein Mensch. Es war der Förster, der eifrig damit beschäftigt war, eine Futterkrippe zu füllen. und kaum war er damit fertig und hatte sich entfernt, eilten auch schon die Rehe herbei. Sie kamen von allen Seiten, und ihre zierlichen Hufe malten ein wundersames Muster in den weißen Schneeteppich. Plötzlich war hier keine Einsamkeit mehr, sondern es herrschte reges Leben. Da kamen die kleinen hungrigen Vögel angeflogen, Häschen hoppelten durch den Schnee, und sogar einige Eichhörnchen lugten hervor und freuten sich über diesen schönen Wintertag. Flöckchen glaubte zu träumen. Es war so glücklich darüber, all diese schönen Dinge mitzuerleben, dass es seinen großen Wunschtraum vom Weihnachtsfest schon fast vergessen hatte. Es wurde langsam müde, denn so eine Erdenreise war schon ganz schön anstrengend für ein so kleines Schneeflöckchen. Es schlief an diesem Abend zufrieden ein und freute sich auf den nächsten Morgen, mit dem der zweite Tag seiner großen Reise beginnen sollte. Dieser zweite Tag jedoch begann für Flöckchen mit einer großen Aufregung. Es wurde geweckt von vielen unheimlichen und unbekannten Geräuschen. Da war um es herum ein Stampfen, Klopfen und Sägen, so dass es fürchterlich erschrak. Als es sich ängstlich umsah, erblickte es einige Männer mit Sägen und Äxten, die sich daran machten, Tannenbäume zu fällen. Flöckchen hatte jetzt fürchterliche Angst, aber der Tannenbaum konnte auch hier wieder helfen. Er beruhigte es und erklärte ihm: Das sind die Holzfäller. Sie kommen jedes Jahr vor Weihnachten und suchen sich die schönsten und größten Tannenbäume aus, um sie mit in die Stadt zu nehmen, wo sie dann festlich geschmückte Weihnachtsbäume werden. Ich warte schon lange Jahre darauf, dass ich auch endlich an die Reihe komme. Und glaube, dieses Jahr ist es nun soweit. Da fiel unserem Flöckchen wieder sein großer Wunsch ein. Und als es merkte, dass einer der Holzfäller auf seinen Tannenbaum zukam, duckte es sich ganz in seinen Tannenzweig hinein, so tief es nur konnte, und klammerte sich fest. Denn nun gab es ein fürchterliches Rütteln und Schütteln, und Flöckchen wollte auf keinen Fall von seinem Tannenbaum herunterfallen, denn nur so konnte es in die Stadt gelangen. Als sein Tannenbaum dann endlich gefällt war, wurde er mit vielen anderen Tannenbäumen auf ein großes Lastauto verladen und eine lange Fahrt begann. In der Stadt angekommen, wurden die Tannenbäume abgeladen. Und auf einmal hörte Flöckchen viele Stimmen um sich her. Und als es aufsah, da kam es aus dem Staunen nicht mehr heraus. Es sah einen großen Weihnachtsmarkt und entdeckte so viele neue, wunderschöne Dinge, dass es zunächst gar nicht wusste, wo es zuerst hinsehen sollte. Da gab es viele große Stände, auf denen die herrlichsten Spielsachen ausgebreitet waren. Eisenbahnen, Puppen in bunten Kleidern, Kaufläden, Puppenhäuser, Bilderbücher, Kasperletheater, lustige Kasperlefiguren und alles, was ein Kinderherz höher schlagen lässt. Und es kamen Kinder, um sich all die schönen Sachen anzusehen. Sie standen da mit glänzenden Augen und roten Näschen, den Mund vor Erstaunen offen über so viele Herrlichkeiten. Es gab Lebkuchen, Zuckerplätzchen, gebratene Äpfel, geröstete Kastanien und all solche Leckereien. Das Wasser konnte einem im Munde zusammenlaufen. Unser Flöckchen aber konnte sich nicht satt sehen und war auch nun ganz und gar nicht mehr enttäuscht über seine Erdenreise. Viel schöner als hier konnte wohl auch ein Weihnachtsfest nicht mehr sein. Plötzlich hörte es Stimmen direkt neben seinem Tannenbaum. Und ehe es sich versah, war dieser an eine junge Mutter mit ihrer kleinen Tochter verkauft. Auf diese Weise landete unser Flöckchen zunächst einmal im verschneiten Garten einer jungen Familie. Hier wartete es nun mit seinem Tannenbaum auf den heiligen Abend, und alle beide waren ganz schrecklich aufgeregt. Und dann war es soweit. Der langersehnte Tag brach endlich an. Schon vom frühen Morgen an konnte Flöckchen kaum noch stillsitzen, da ja sein Wunsch schon so gut wie erfüllt schien. Plötzlich ging eine Tür des Wohnhauses auf. Ein junger Mann kam heraus, trat auf den Baum zu, nahm ihn in beide Hände und begann so kräftig zu schütteln, dass alle Schneeflocken von ihm abfielen. Auch unser Flöckchen konnte sich nicht mehr festhalten und purzelte mit seinen vielen Kameraden zusammen auf den weißen Schneeteppich des Gartens. Der Mann jedoch trug den Tannenbaum ins Haus, schloss die Tür hinter sich und ließ Flöckchen mit seinem großen Kummer allein liegen. Denn nun war es wieder so traurig wie am ersten Tag seiner Reise, da es ja von hier aus beim besten Willen von einem Weihnachtsfest nicht sehen konnte. Und zu alledem war auch jetzt sein alter Tannenbaum, der es immer so gut hatte trösten können, nicht mehr in seiner Nähe. Aber dann geschah doch etwas, was es wieder aus seiner Traurigkeit herausriss und ablenkte. Wieder öffnete sich die Tür des Hauses und heraus kamen zwei Kinder. Sie waren in dicke Schneeanzüge eingepackt und sahen in ihren bunten Mützen wie kleine Gartenzwerge aus. Sie tollten im Schnee herum und plötzlich rief der kleine Junge: »Komm, wir wollen eine Schneeballschlacht machen.« Da spitzte Flöckchen die Ohren, um ja nichts zu versäumen. Es hörte die Kinder fröhlich lachen und sah sie gleich neben sich, wie sie eine Handvoll Schnee nahmen und einen runden Ball daraus formten. Diesen warfen sie übermütig durch die Luft und freuten sich, wenn er sein Ziel erreichte. Ehe Flöckchen sich versah, saß es mitten in einem solchen Schneeball und flog durch die Luft. Diese Reise war für Flöckchen zwar nur sehr kurz, aber dafür umso schlimmer. Es sauste mit einer Riesengeschwindigkeit über den Garten dahin, und um seine kleinen Ohren hatte es nur noch lautes Rauschen und Pfeifen. Es hatte wieder einmal schreckliche Angst und glaubte schon, der Flug durch die Erde würde kein Ende mehr nehmen, als es mit einem plötzlichen Ruck landete. Zunächst einmal hielt es nun den Atem an, um abzuwarten, was noch Fürchterliches passieren sollte. Als es aber bemerkte, dass um es herum alles ruhig geworden war, wagte es doch, die Augen aufzumachen und sich umzusehen. Und als es dann gewahr wurde, wo es saß, da wusste es, dass es nun für all das, was es an Traurigem und Schrecklichem erlebt hatte, belohnt werden sollte. Denn es war, ihr werdet es kaum glauben, auf einer Fensterbank des kleinen Hauses gelandet, blickte jetzt gespannt durch die Scheibe und geriet über das, was es hier sehen konnte, in einen richtigen Freudentaumel. Durch das Fenster hindurch konnte Flöckchen das ganze große Wohnzimmer übersehen, und in einer Ecke stand ein Tannenbaum. Es kam Flöckchen vor, als recke er vor lauter Stolz seine Äste. Und so schien er noch viel größer, als am ersten Tag ihrer Begegnung in dem verschneiten Tannenwald zu sein. Er hatte nun ein wunderschönes Kleid aus bunten Kugeln, Strohsternen und goldenen Fäden an. Er trug bunte Kerzen, die gerade angezündet worden waren, und um die Wette leuchteten auf seinen Ästen. Um ihn herum lagen viele Geschenke. Diese waren in bunte Pakete verpackt und trugen große Schleifen in allen Farben. Eine Eisenbahn stand da und eine große Puppe wartete auf ihre neue Puppenmama. und direkt unter dem strahlenden Weihnachtsbaum stand eine herrliche Krippe. Plötzlich läutete ein Glöckchen und zwei Kinder mit großen, erstaunten Augen kamen in das Zimmer. Flöckchen erkannte in ihnen den Jungen und das Mädchen, die zuvor im Garten getollt hatten, und es hätte sie vor lauter Dankbarkeit umarmen mögen. Denn diese beiden hatten es durch ihre wilde Schneeballschlacht auf seinen jetzigen Platz befördert, den schönsten, den Schneeflöckchen auf seiner langen, aufregenden Reise je gehabt hatte. Jetzt begannen die Menschen, im festlich geschmückten Wohnzimmer Weihnachtslieder zu singen. Und Flöckchen hätte vor Freude weinen mögen. Ganz nahe hatte es sich an die Scheibe gedrückt, um ja alles genau zu erleben. Aber vor lauter Glück darüber, dass sein Traum nun doch in Erfüllung gegangen war, hatte es nicht bemerkt, wie es an der Scheibe immer wärmer und wärmer wurde. So zerschmolz es auf der Fensterbank und lief, wie eine kleine Träne, an der Hauswand herunter. Aber eines ist sicher, es war ganz gewiss eine Freudenträne.

Die vier Kerzen am Adventskranz. Vier Kerzen brannten am Adventskranz. Es war still, so still, dass man hörte, wie die Kerzen zu sprechen begannen. Die erste Kerze seufzte und sagte: Ich heiße Frieden. Mein Licht leuchtet, aber die Menschen halten keinen Frieden. Sie wollen mich nicht. Ihr Licht wurde immer kleiner und verlosch schließlich ganz. Die zweite Kerze flackerte und sprach: Ich heiße Glauben, aber ich bin überflüssig geworden. Die Menschen wollen von Gott nichts wissen, und es macht keinen Sinn mehr, dass ich brenne. Ein Luftzug wehte durch den Raum und die Kerze war aus. Leise und sehr traurig meldete sich die dritte Kerze zu Wort: Ich heiße Liebe, und ich habe keine Kraft mehr zu brennen, denn die Menschen stellen mich an die Seite. Sie sehen nur sich selbst und nicht die anderen, die sie lieb haben sollten. Mit einem letzten Aufflackern verlosch auch diese Flamme. Da kam ein Kind in das Zimmer, sah die Kerzen an und fing fast an zu weinen. Es sprach: Aber ihr solltet doch brennen und nicht ausgehen. Wir brauchen noch euer Licht. Da meldete sich die vierte Kerze und sprach: Hab keine Angst, denn solange ich brenne, können wir auch die anderen Kerzen wieder anzünden. Ich heiße Hoffnung. Mit einem Streichholz nahm das Kind das Licht von dieser Kerze und zündete damit all die anderen Lichter wieder an.

Weihnachtsgeschichte zum ersten Advent. Draußen vor den Fenstern tobt ein Sturm. Der Wind schüttelt die Zweige der Bäume durcheinander. Lena hört den Sturm nicht. Sie liegt in ihrem warmen Bett und träumt. Sie träumt vom Weihnachten. Alles ist ganz wunderbar. Da steht der Baum. Lena hat ihn zusammen mit Papa geschmückt. Unter dem Baum liegen viele bunte Pakete. Die Kerzen leuchten. Oma und Opa sitzen auf dem Sofa und strahlen. Und da ist auch Leon. Er wohnt neben Lena und ist ihr bester Freund. Schon immer. Und Strolch. Leons kleiner Hund. Ist natürlich auch da. Mit der Nase auf dem Boden flitzt er durch das Weihnachtszimmer. Er sucht Krümel. Es müssen Krümel da sein. Denn es riecht hier so gut. Jetzt zündet Papa den so gut wie Kamin an. Der heißt so, weil er kein richtiger Kamin ist. Es ist so ein Ding mit einer Flamme, die wie ein Kaminfeuer aussieht. Und da ist auch Leons Mama. Sie sitzt in dem gemütlichen Ohrensessel und hat die Füße auf den Hocker gelegt. Sie lächelt und sieht glücklich aus. Das tut sie nicht so oft, eigentlich nur zu Weihnachten. Sonst hat sie viele Sorgen und kaum Zeit zum Glücklichsein. Leons Mama muss sich um alles alleine kümmern, weil der Papa von Leon nicht da ist. Warum? Ist halt so, schon immer. Die Traumlena sieht sich im Zimmer um. Ein warmes Gefühl erfüllt sie. Es ist kaum auszuhalten. Genau das ist Weihnachten. So war es schon immer. Aber Mama fehlt noch. Da öffnet sich die Tür und Mama kommt herein. Sie hält einen Teller mit frisch gebackenen Keksen in der Hand und der Duft erfüllt den ganzen Raum. Fröhliche Weihnachten, wünscht sie den Gästen. Das ist kein Traum. Lena ist plötzlich hellwach. Der Plätzchenduft erfüllt ihr Zimmer. Er kommt aus der Küche. Es ist wirklich Weihnachten. Es duftet so süß und schmeckt plötzlich so bitter. Das warme Gefühl verschwindet aus Lenas Bauch. Da ist jetzt ein dicker Trauerkloß. Dieses Jahr freut sich Lena nicht auf Weihnachten. Es wird nicht so sein wie in ihrem Traum. Sie wohnt nicht mehr neben Leon. Vor einem Monat ist Lenas Familie umgezogen. Der Umzugswagen brauchte fast 2 Stunden bis zu dem neuen Haus. Das neue Haus ist schön und hat einen großen Garten. Aber das ist Lena egal. Papa hat es jetzt nicht mehr so weit bis zu seiner Arbeit. Eigentlich ist es toll, dass er nun mehr Zeit für sie hat. Trotzdem ist Lena wütend auf Mama und Papa. Sie wollte nicht umziehen. Sie vermisst Leon und Strolch. Und Oma und Opa sind auch weit weg. Lena schleicht in die Küche. Mama sitzt am Tisch und sticht Plätzchen aus. Es ist noch viel Teig da, auch bunte Zuckerstreusel, Schokoladenherzen und gehackte Mandeln. Sonst haben sie immer gemeinsam gebacken und Lena durfte die Plätzchen verzieren. Ganz wie es ihr gefiel. Erst letztes Jahr hat Lena ein Ausstechförmchen gekauft, das wie ein Hundeknochen aussieht. So bekam Strolch seine eigenen Kekse, extra ohne Zucker. Doch heute will Lena nicht helfen. Wofür brauchen sie auch so viel Gebäck? Im Wohnzimmer steht schon der Weihnachtsbaum. Er ist viel größer als sonst, doch das tröstet Lena auch nicht. Wofür brauchen sie so einen großen Baum? Papa schleppt gerade den Karton mit dem Baumschmuck ins Zimmer. Laut pfeift er, fröhliche Weihnacht überall, und es klingt ziemlich schief. Doch das stört ihn nicht, er hat prächtige Laune. Das macht Lena noch wütender. Ihren Eltern scheint es ganz egal zu sein, dass dieses Weihnachtsfest so anders wird. Halbherzig hilft sie beim Schmücken. Da fällt ihr eine Kugel aus der Hand und zerbricht. Entsetzt starrt Lena auf den Scherbenhaufen. Das war ihre wunderschöne, mundgeblasene Lieblingskugel. Sie hatte ganz viele silberne und goldene Sprenkel, die wie Sterne glitzerten. Oma hatte sie von ihrer Italienreise aus Venedig mitgebracht. Weinend läuft Lena in ihr Zimmer zurück und wirft sich auf das Bett. Blödes Weihnachten. Sollen es ihre Eltern dieses Jahr doch alleine feiern? Wo sind bloß die Kopfhörer? Lena findet sie unter dem Schreibtisch und setzt sie auf.
Sie legt ihre Lieblings-CD ein und drückt auf die Wiederholungstaste auf dem Abspielgerät. Sie will keinen pfeifenden Papa mehr hören. Ganz fest presst sie die beiden Fäuste gegen die geschlossenen Augen. Sie will auch nichts mehr sehen. Als sie jemand auf die Schulter tippt, fährt sie erschrocken hoch. Es ist fast dunkel im Zimmer. Neben ihr steht Papa und lächelt sie an. In der Hand hält er das kleine goldene Glöckchen. Wenn es klingelt, dann ist es Zeit für die Bescherung. Das war schon immer so. Vorsichtig nimmt Lena die Kopfhörer von den Ohren. Sie fühlt sich ein bisschen benommen. Ihre Wut ist verraucht. Traurig ist sie noch immer und, naja, auch ziemlich hungrig. Klingeling, Papa schüttelt die Glocke und reicht Lena die Hand. Zusammen gehen sie hinunter zum Wohnzimmer. Lena öffnet die Tür und traut ihren Augen nicht. Träumt sie vielleicht wieder? Fröhliche Weihnachten, liebe Lena, wünschen ihr alle zusammen. Da sind Oma und Opa und strahlen sie an. Leons Mama lächelt glücklich und Strolch springt an Lenas Beinen hoch. Er möchte gestreichelt werden. Dafür lässt er sogar seinen Hundeknochen Weihnachtskeks liegen. Breit grinsend hüpft Leon auf sie zu und umarmt sie fest. Da füllen sich Lenas Augen schon wieder mit Tränen. Doch diesmal weint sie vor lauter Glück. Das ganze Glück passt gar nicht in sie hinein. Verschwommen sieht sie, wie Mama viele Teller mit bunten Plätzchen füllt. Der Baum sieht prächtig aus. Und Papa? Der zündet gerade den Kamin an. Eigentlich ist es toll, dass das neue Haus einen richtigen Kamin hat. Jetzt gibt es zu Weihnachten sogar ein richtiges Feuer. Aber sonst ist es wie immer und alles ist ganz wunderbar.

0: Weihnachten der Tiere. Die Tiere diskutierten einmal über Weihnachten. Sie stritten, was wohl die Hauptsache an Weihnachten sei. Na klar, der Gänsebraten, sagte der Fuchs. Was wäre Weihnachten ohne Gänsebraten? Schnee, sagte der Eisbär. Viel Schnee, und schwärmte verzückt. Weiße Weihnachten feiern. Das Reh sagte, ich brauche aber einen Tannenbaum, sonst kann ich nicht Weihnachten feiern. Aber nicht so viele Kerzen, heulte die Eule. Schön schummrig und gemütlich muss es sein. Stimmung ist die Hauptsache. Aber mein neues Kleid muss man sehen, sagte der Vogel. Wenn ich kein neues Kleid kriege, ist für mich kein Weihnachten. Und Schmuck, krächzte die Elster. Jede Weihnachten kriege ich was. Einen Ring, ein Armband, eine Brosche oder eine Kette. Das ist für mich das Allerschönste.
1: Na, aber bitte den Stollen nicht vergessen, brummte der Bär. Das ist doch die Hauptsache. Wenn es den nicht gibt und all die süßen Sachen, verzichte ich lieber auf Weihnachten.
0: Mach's wie ich, sagte der Dachs. Pennen, pennen, das ist das Wahre an Weihnachten. Mal richtig ausschlafen.
1: Und saufen, ergänzte der Ochse. Mal richtig ein Saufen und dann pennen.
0: Aber dann schrie er, aua! Denn der Esel hatte ihm einen gewaltigen Tritt versetzt. Du Ochse, denkst du nicht an das Kind? Da senkte der Ochse beschämt den Kopf und sagte,
1: das Kind, ja das Kind, das Kind ist die Hauptsache.
0: Übrigens, fragte der Esel, ob das auch die Menschen wissen?

Sterntaler von Brüder Grimm. Es war einmal ein kleines Mädchen, dem waren Vater und Mutter gestorben, und es war so arm, dass es kein Kämmerchen mehr hatte, darin zu wohnen, und kein Bettchen mehr hatte, darin zu schlafen, und endlich gar nichts mehr als die Kleider auf dem Leib und ein Stückchen Brot in der Hand, das ihm ein mitleidiges Herz geschenkt hatte. Es war aber gut und fromm, und weil es so von aller Welt verlassen war, ging es im Vertrauen auf den lieben Gott hinaus ins Feld. Da begegnete ihm ein armer Mann, der sprach: »Ach, gib mir etwas zu essen, ich bin so hungrig.« Es reichte ihm das ganze Stückchen Brot und sagte: »Gott segne es dir«, und ging weiter. Da kam ein Kind, das jammerte und sprach: »Es friert mich so an meinem Kopfe. Schenk mir etwas, womit ich ihn bedecken kann.« Da nahm es seine Mütze ab und gab sie ihm. Und als es noch eine Weile gegangen war, kam wieder ein Kind und hatte kein Leibchen an und fror. Da gab es ihm seins. Und noch weiter. Da bat eins um ein Röcklein. Das gab es auch von sich. Endlich gelangte es in einen Wald. Und es war schon dunkel geworden. Da kam noch eins und bat um ein Hemdlein. Und das fromme Mädchen dachte: »Es ist dunkle Nacht. Da sieht dich niemand. Du kannst wohl dein Hemd weggeben.« Und zog das Hemd ab und gab es auch noch hin. Und als es so stand und gar nichts mehr hatte, fielen auf einmal die Sterne vom Himmel. Und es waren lauter blanke Taler. Und obwohl es doch sein Hemdlein weggegeben hatte, so hatte es nun ein neues an. Und das war vom allerfeinsten Linnen. Da sammelte es sich die Taler hinein und war reich für sein Lebtag.

Das schönste Geschenk. Nur noch 2 Tage. Heute muss Papa noch arbeiten, aber morgen am Heiligen Abend wird er zu Hause sein. Und er hatte versprochen, dass sie alle zusammen rausgehen würden, in den Wald. Sie wollten sich zusammen einen schönen Christbaum aussuchen. Papa, Mama, Tom und seine kleine Schwester Sarah. Es sollte ein schöner Baum sein, groß, sodass er bis zur Decke der Stube reichte. Und breit, damit er mitten in der Stube stehen konnte. Man wollte sich fast wie draußen fühlen, nur viel wärmer. Er musste natürlich auch viele starke Zweige haben, sonst konnte man ihn ja gar nicht richtig schmücken. Tom und Sarah waren heute schon einmal in den Wald gegangen. Allerdings nicht weit, da hatten sie doch zu viel Angst. Sie wollten sehen, ob sie Papa morgen nicht überraschen könnten. Vielleicht finden sie ja schon den richtigen Baum. Und tatsächlich, nur wenige Meter vom Waldrand entfernt, stand eine schöne, gerade Tanne, wie man sie sich vorgestellt hatte. Vorsichtig gingen die beiden Kinder zu dem Baum, begutachteten ihn von allen Seiten, rüttelten ein bisschen an den Zweigen. Sie konnten natürlich nicht bis ganz oben sehen, dafür waren sie zu klein. Aber Tom meinte, der ist richtig, das wird unser Weihnachtsbaum. Und Sarah stimmte ihrem großen Bruder zu. Schließlich wusste der immer, was richtig war. Naja, manchmal machte er auch ziemlich Blödsinn, wie damals, als er das Bonbonglas vom Schrank geworfen hatte. Aber meistens hatte er recht, dafür war er schließlich ihr großer Bruder. Plötzlich hörten sie eine Stimme. Sie schien leise zu rauschen, klang wie das Rascheln von Blättern. Danke, sagte die Stimme, dass ich euch gefalle. Was war das, Tom? Ich weiß nicht, vielleicht nur der Wind. Selbst Sarah merkte, dass es Tom nicht ganz geheuer war. Und dann kam wieder die Stimme, diesmal etwas kräftiger. Ich bin es, die Tanne. Entschuldigt, falls ich euch Angst mache, das wollte ich nicht. Ich freue mich nur, dass ihr mich schön findet. Die meisten Menschen sehen mich hier nämlich gar nicht. Die Kinder waren erstaunt. Von einem Weihnachtsbaum, der reden kann, hatten sie noch nie gehört. Aber für Tom war das die Krönung. Mensch, wir werden einen sprechenden Christbaum in der Stube haben. Wenn das nicht das Tollste ist... Sarah kam das schon etwas seltsam vor. Und der Baum schien nicht so ganz einverstanden zu sein. Entschuldigt mal, ihr wollt mich doch hoffentlich nicht absägen. Ich meine, ein Baum gehört doch nicht ins Haus. Ich bin doch auch noch gar nicht alt, erst 10 Jahre. Sarah sagte zu Tom, du, ich glaube, der Baum hat Angst. Ach was, das ist doch nur ein Baum. Papa sägt ihn ab und Mama schmückt ihn dann schön. Dann haben wir einen wunderschönen Baum in der Stube. Das ist aber nicht gut, rauschte die Tanne. Ich will doch noch älter werden, genau wie ihr. Außerdem könnte ich sowieso nicht mehr sprechen, wenn ich nicht an meinen Wurzeln fest bin. Jetzt wollte Sarah doch schnell nach Hause. Sie hatte Tränen in den Augen, nicht nur weil sie Angst hatte. Sie weinte um den armen Baum, der gerade mal so alt wie Tom war. Und den wollte sie doch auch nicht verlieren. Das tut mir leid, dass du jetzt weinst, Kleine. Ich wollte dich nicht traurig machen. Du kannst mich gerne immer wieder besuchen und mit mir reden. Aber in eurer Stube geht das nicht. Und was ist mit unserem schön geschmückten Baum? Rief Tom. Sollen wir uns vielleicht einen anderen holen? Nein, natürlich nicht, antwortete die Tanne entsetzt. Aber ich habe da eine Idee. Wie wäre es denn, wenn ihr mich hier draußen schmückt und dann mit mir hier Weihnachten feiert? Einen Moment dachte Tom nach. Sarah sah ihn flehentlich an. Dann sagte er, das wäre schön und wir können Papa überraschen. Gesagt, getan. Tom und Sarah liefen zurück zum Haus und besprachen alles mit Mama. Dann gingen sie alle voll bepackt mit Christbaumkugeln, Lametta, kleinen Engeln und Süßigkeiten zur Tanne und begannen sie zu schmücken. Am nächsten Tag hielten sie Papa im Haus fest. Immer war noch etwas zu machen. Erst kurz vor dem Dunkelwerden verschwand Mama. Und dann nahm Papa seine große, schwere Taschenlampe. So, jetzt müssen wir uns aber beeilen.
sonst finden wir keinen Baum mehr. Tom und Sarah blinzelten sich zu, hielten sich aber immer ganz dicht bei Papa, damit sie ja nicht bei einem falschen Baum blieben. Plötzlich sahen sie ein paar Lichter vor sich. Papa war erstaunt, wollte sehen, was da los sei. Sie gingen jetzt genau auf ihren Baum zu und der erstrahlte im prächtigen Glanz, schön geschmückt mit vielen, vielen Kerzen. Und um den Baum verteilt lagen die Geschenke. Mama hatte alles schön vorbereitet, damit Papa wirklich überrascht war. Sarah zwinkerte dem Baum zu und raunte: "Das verraten wir aber keinem, dass du reden kannst. Und im nächsten Jahr feiern wir Weihnachten wieder mit dir." Der Baum raschelte leise zurück. Wörter konnte man nicht unterscheiden, aber Sarah wusste auch so, was er sagte. Noch heute. Sarah ist inzwischen selber Mutter geworden und ihre Tochter hat auch schon wieder ein Kind. Kommt sie jedes Jahr zu der Tanne, die wie durch ein Wunder immer noch an der gleichen Stelle steht. Und dann erzählen sie sich, was im vergangenen Jahr alles so passiert ist. Und freuen sich auf noch viele gemeinsame Weihnachtsfeste.

0: Luise Büchner. Die Geschichte vom Knecht Nikolaus. Gelesen von Viktoria Schätzle. So war nun also das Christkindlein da und wurde von Frau Holle und den Englein mit der größten Zärtlichkeit gepflegt. Waren sie vorher fleißig gewesen, so wurden sie es jetzt noch viel mehr. Den ganzen Tag arbeiteten sie für das liebe Kind, das mit erstaunlicher Schnelle heranwuchs, im Frühjahr bereits sprechen und laufen konnte und als der Sommer vorbeigegangen, schon fast so groß war wie die Mägdlein drunten im Tal, wenn sie das erste Mal zum Tanz unter die Linde gehen. Die Englein fingen Sonnen- und Mondesstrahlen, haschten Morgennebel und die feinsten Spinnweben, die zu finden waren. Daraus fertigten sie Christkindskleider und einen langen, faltigen Schleier, den sie mit glänzenden Tautropfen bestickten. Je mehr das Christkind heranwuchs, umso schöner und lieblicher wurde sein Angesicht, umso süßer seine Stimme und umso holdseliger sein Lächeln. Als es aber nun Herbst war, dachte Frau Holle ernstlich daran, wie nun die Weihnacht nicht mehr ferne sei und dass ihr liebes Kind bald hinunter auf die Erde ziehen müsse. Aber sie fürchtete sich, es so ganz allein in die kalte, dunkle Winternacht hinauszuschicken. Außerdem sollten ja auch nur die guten Kinder belohnt und die bösen bestraft werden. Das Christkind war aber viel zu gut, um dies über sein Herz bringen zu können. Es blieb nichts anderes übrig, man musste ihm einen Gefährten suchen, der es beschützen und auch den bösen Leuten ein wenig Furcht einjagen konnte. Nachdem sich die Frau Holle dies genugsam überlegt, zog sie eines Tages wieder ihr schönes grünes Kleid an, setzte einen Kranz von Astern auf und bestieg den goldenen Wagen mit den zwei schneeweißen Kühen. Neben ihr saß das Christkind in einem rosenroten Gewand, auf welches goldene Sterne gestickt waren, über dem Kopf trug es den feinen langen Schleier, den eine Goldkrone festhielt. Sie fuhren den ganzen Tag herum, die Kreuz und Quere, ohne dass Frau Holle fand, was sie suchte. Endlich kamen sie gegen Abend in ein kleines grünes Tal, durch das ein lustiges Bächlein strömte, welches am Ende des Tales eine Mühle trieb. Neben dem Bächlein saß ein Mann, der hatte langes schwarzes Haar, einen schwarzen Bart und ein sehr braunes Gesicht. Vor ihm lag ein Haufen schlanker Reiser und Gärten, von denen er Besen band, und er musste sehr fleißig gewesen sein, denn eine Menge fertiger Besen lag schon neben ihm. Frau Holle hielt ihren Wagen an und sagte freundlich: »Guten Abend, lieber Mann.« Der Mann brummte mürrisch, ohne aufzusehen: »Guten Abend.« Frau Holle ließ sich nicht abschrecken und fuhr fort: »Wie heißt du denn, lieber Mann?«
1: »Nikolaus«, brummte er ebenso mürrisch als zuvor. »Und ich bin auch kein lieber Mann.«
0: Frau Holle lachte. »Warum denn nicht? Wer hat dir denn etwas getan?«
1: »Niemand«, knurrte er wieder. »Es sollte mir auch nur einer kommen.«
0: »Nun, wer sagt denn, dass du kein lieber Mann bist?«
1: »Das sagen alle bösen, unartigen Kinder, die ich durchaus nicht leiden kann«,
0: antwortete der Nikolaus und sah dabei das gute Christkindchen ganz scharf und durchdringend an. Es lächelte aber nur ganz freundlich dagegen, denn es wusste ja, dass es sich nicht zu fürchten brauche. »Ei, lieber Nikolaus, da geht es mir gerade wie dir«, antwortete Frau Holle. »Und nun sage mir auch noch, wozu du

0: Heute erzähle ich euch ein Weihnachtsabenteuer mit unseren Freunden aus Entenhausen. Weil es aber ein märchenhaftes Abenteuer ist, erlebt ihr Mickey, Dagobert, Donald, Goofy und all die anderen ein wenig anders, als ihr sie ansonsten kennt. Die Geschichte könnt ihr in eurem Buch nachlesen. Immer wenn das Glöckchen klingelt, blättert ihr um. So. Und jetzt fangen wir an. Es war ein kalter Wintertag, auch in Dagoberts Büro. Ein frierender Buchhalter Mickey sah von den Rechnungsbüchern auf und fragte seinen Chef:
1: Herr Dagobert, morgen ist doch Weihnachten und ich, ja, könnte ich, kann ich einen halben Tag frei haben?
2: Meinetwegen, brummelte der. Aber dann zieh ich dir einen halben Tag Lohn ab.
0: Geldgierig blätterte Dagobert seine Bücher durch.
2: Geld ist, was zählt auf dieser Welt.
0: Da klopfte es an der Tür und sein Neffe Donald trat ein.
3: Frohe Weihnachten, Onkel Dagobert.
2: Weihnachten, Humbug, das ist ein Arbeitstag wie jeder andere,
0: meinte Dagobert mürrisch.
3: Ich komme aber, um dich zum Weihnachtsessen einzusagen,
0: erwiderte Donald strahlend.
2: Oh, dann gibt es bestimmt gefüllte Gans, Marzipanstollen und Lebkuchenplätzchen,
0: zählte Dagobert auf.
3: Genau,
0: freute sich Donald.
3: Du kommst doch.
2: Bei dir piept's wohl, Donald. Du weißt genau, dass ich dieses Zeug nicht vertrage. Und jetzt raus hier.
0: Da schaltete sich Mickey unsicher ein.
1: Ja, Herr Dagobert, Ihr Neffe hat uns einen Weihnachtskranz mitgebracht. Soll ich ihn an die Tür hängen?
2: Wag das nur nicht,
0: drohte Dagobert. Trotzdem reichte Donald dem Onkel den Kranz.
3: Frohe Weihnachten, Onkel Dagobert.
2: Mit Undank zurück,
0: schrie er und stülpte Donald den Kranz über den Kopf. Dagobert mochte Weihnachten einfach nicht leiden. Dagobert war schon wieder mit Geldzählen beschäftigt, als kurz darauf zwei frierende Männer in der Tür standen.
4: Guten Tag, wir sammeln für die Obdachlosen und Hilfsbedürftigen und...
2: Für wen sammelt ihr was?
0: Unterbrach sie Dagobert.
4: Wir sammeln Geld für die Armen.
0: Nach dieser Antwort grinste Dagobert übers ganze Gesicht und klimperte mit den Münzen in seiner Jackentasche.
2: Nun, wenn man den Armen Geld gibt, dann sind sie nicht mehr arm, stimmt's? Und wenn sie nicht mehr arm sind, dann muss man nicht mehr für sie sammeln.
4: Das könnte man so sehen,
0: überlegte einer der beiden Männer.
2: Und wenn man nicht mehr sammeln kann,
0: fuhr Dagobert fort,
2: dann sind sie beide arbeitslos und das will ich ihnen an Weihnachten nicht antun.

0: Und jetzt raus hier, raus!
1: Dagobert warf die Tür hinter den beiden zu und beschwerte sich bei Mickey.
0: Alle Welt ist verrückt, also sowas. Da arbeitet man sein ganzes Leben lang, um Geld zu verdienen, und dann kommen ein paar Leute und wollen es dir abnehmen.
1: Nach Geschäftsschluss ging Dagobert durch die belebten Straßen nach Hause.

0: Von den fröhlichen Menschen um ihn herum nahm er keine Notiz. Als er dann vor seiner Haustür stand, schien es ihm, als ob der Türklopfer das Gesicht seines ehemaligen Geschäftspartners Goofy angenommen hatte. Er zwickte den merkwürdigen Türklopfer in die Nase und hörte dann ein
1: Aua!
0: Dagobert wich zurück.
2: Das kann nicht sein. Das darf nicht sein. Das ist nicht wahr.
0: Zu Tode erschrocken rannte Dagobert die Treppen hoch in sein Schlafzimmer und schloss die Tür hinter sich ab. Doch der Geist Goofys schlurfte einfach kettenrasselnd durch die schwere Holztür hindurch. Dagoberts Knie schlotterten, seine Zähne klapperten, er zitterte am ganzen Körper. Da begann der leuchtende Goofy auch noch zu sprechen.
1: Hör mir zu, Dagobert. Heute Nacht bekommst du Besuch von drei Geistern. Tu das, was sie dir sagen. Oder deine Ketten werden noch schwerer sein als meine.
0: Und damit verschwand Goofys Erscheinung wieder. Dagobert fiel in einen unruhigen Schlaf. Mit einem Mal fuhr er hoch und entdeckte auf dem Nachttisch eine kleine Gestalt.
3: Ich bin der Geist der vergangenen Weihnacht,
0: zirpte Jiminy Grille.
3: Steh auf, Dagobert, es ist Zeit zu gehen.
0: Bei diesen Worten öffnete sich auf geheimnisvolle Weise das Schlafzimmerfenster.
2: Aber ich werde abstürzen, wenn ich aus dem Fenster springe,
0: jammerte Dagobert.
3: Komm mit!
0: Duldete der Geist keinen Widerspruch.
3: Wir reisen in die Vergangenheit!
0: Dagobert und Jiminy flogen über die dunkle Stadt und landeten vor einem Fenster, das Dagobert bekannt erschien. Und tatsächlich sah er sich in jüngeren Jahren auf einem Fest.
2: Aber da tanze ich ja, staunte er.

0: sagte der Geist.
1: Das war noch bevor du ein geldgieriger Geizhals wurdest.
2: Ach ja, die schöne Isabella. Sie war sehr verliebt in mich,
0: erinnerte sich Dagobert. Jiminy, der Geist der vergangenen Weihnacht, brachte sie mit einem Fingerschnippen in Dagoberts altes Büro. Dort saß der junge Dagobert gerade an seinem Schreibtisch und die schöne Isabella ging zögernd auf ihn zu.
3: Seit Jahren habe ich nun die Wohnung schon gemietet, in die wir gemeinsam als Ehepaar einziehen wollten, Dagobert.
0: Begann Isabella stockend.
3: Ich muss es nun endlich wissen. Heiratest du mich?
0: Dagobert sah von seinen Rechnungen hoch.
2: Du hast deine letzte Miete 7 Minuten zu spät gezahlt, meine Liebe. Eine solche Frau heiratet ein Dagobert Duck nicht.
0: Diese Erinnerungen quälten Dagobert.
2: Bitte, lieber Geist, bring mich nach Hause.
1: Du hast dein Geld mehr geliebt als dieses zauberhafte Mädchen, Dagobert,
0: erinnerte ihn der Geist beharrlich.
1: Diese Erinnerungen hast du selbst verschuldet.
0: In 0,0 fand sich Dagobert in seinem Bett wieder. Gerade hatte er sich eingeredet, dass alles nur ein böser Traum gewesen war, als ein riesiger Schatten auf seine Bettdecke fiel.
4: Ich bin der Geist der jetzigen Weihnacht und habe all die Sachen mitgebracht, die du deinen Angestellten nicht gegönnt hast. Schau her!
0: Der Riese schüttete aus einem goldenen Füllhorn Köstlichkeiten über Köstlichkeiten auf den Schlafzimmerboden. Als Dagobert nach einem saftigen Stück Braten greifen wollte, hielt ihn der gigantische Geist zurück.
4: Dafür haben wir jetzt keine Zeit. Wir machen eine Reise und wir fliegen. Halt dich an meinem Hemd fest, sonst stürzt du ab, Dagobert.
0: Kurz darauf landeten sie vor der ärmlichen Hütte, in der Mickey wohnte. Dagobert beobachtete durch das Fenster, wie sich die Familie um den Esstisch versammelte. Der kleine Muck kam auf Krücken zu seinem Stuhl gehumpelt. Und dann schnitt Mickey den Festtagsbraten an.
2: Was essen die denn da? Einen Kanarienvogel?
0: Wunderte sich Dagobert.
4: Meinst du, bei einem Tageslohn von 1 Taler könnten sie sich eine große, fette Gans erlauben?
0: Erinnerte ihn der Geist. Trotzdem freuten sich alle in Mickys Haus.
5: Wir wollen den Mann nicht vergessen, der uns ein solches Weihnachtsmahl ermöglicht. Wie sagt man, kleiner Muck?
6: Vielen Dank, Herr Dockin. Dank von uns allen.
0: Nach diesen Dankesworten des kleinen Muck drehte sich Dagobert zu dem Riesen um. Doch der Riese der jetzigen Weihnacht war verschwunden. Stattdessen stand in dunkler Robe Carlo, der Geist der zukünftigen Weihnacht, neben ihm. Und auch in Mickys Wohnung hatte sich etwas verändert. Die Familie saß nun unglücklich und traurig am Tisch. Denn der kleine Muck fehlte. Er war gestorben. Dagobert durchfuhr ein Schauer.
2: Das habe ich nicht gewollt, Geist der zukünftigen Weihnacht. Ich will, dass es dem Kleinen gut geht. So weit darf es nicht kommen.
0: Ohne ein Wort zu erwidern, breitete Carlo seine Robe aus und schwang sich mit Dagobert in die Lüfte. Sie landeten auf einem Friedhof, über den der Wind heulte. 2 Totengräber schaufelten gerade ein frisches Grab zu.
7: So, das reicht,
0: meinte der eine und warf eine letzte Schaufel mit Erde in das Loch.
7: Nach dem kräht doch sowieso kein Hahn. Stimmt,
0: meinte der andere.
7: Wem hat keiner eine Träne nachgeweint? Kein Mensch war bei seinem Begräbnis.
0: Dagobert trat einen Schritt näher an das Grab.
2: Sag mir, Geist, wen haben Sie hier begraben?
8: Na, wen schon, Dagobert?
0: Rührte Carlo zwischen zwei Zigarrenzügen.
8: Dich, den reichsten Mann auf dem ganzen Friedhof.
0: Bei diesen Worten schubste er Dagobert in das Grab.
2: Nein, nicht!
0: Schrie der in Todesangst.
9: So will ich mein Leben nicht beenden. Gib mir doch eine Chance, Geist. Ich werde mich ändern.
0: Wenn ihr wissen wollt, wie dieses Weihnachtsabenteuer weitergeht, müsst ihr die Kassette einfach umdrehen. Schweißgebadet wachte Dagobert in seinem Bett auf.
2: Ich lebe noch. Und es ist Weihnachtsmorgen,
0: stellte er mit Erleichterung fest. Und dann beschloss er,
2: ab heute werde ich ein anderer sein, Weihnachten ehren und das ganze Jahr über an meine Mitmenschen denken.
0: Er öffnete das Schlafzimmerfenster und rief auf die Straße hinunter:
2: Frohe Weihnachten euch allen an diesem herrlichen Weihnachtsmorgen!
0: Später auf der Straße traf er die beiden Männer, die für die Armen sammelten.
2: Hier, meine Herren, 100 Goldtaler. Und keinen Kreuzer mehr. Ich muss nämlich noch Weihnachtsgeschenke kaufen.
0: Ein
10: Danke, Herr Duck, und frohes Fest,
0: war die Antwort.

0: Bald darauf stand Dagobert schwer bepackt vor Mickys Hütte. Er war mit Geschenkpaketen beladen und brachte auch einen gefüllten Truthahn mit.
1: »Hier bin ich, Micky«,
0: rief er.
1: »Dagobert Duck, der Weihnachtsmann!«
0: Micky verschlug es fast die Sprache. Doch dann fasste er sich.
2: Aber, Herr Duck, diese Geschenke, das hat sie doch eine Unmenge Geld gekostet.
1: Na und, Micky?
0: Antwortete Dagobert strahlend.
1: Was ist schon Geld gegen die Freude, die man anderen bereiten kann? Weihnachten ist der richtige Zeitpunkt, um zu zeigen, dass man ein großes Herz hat. Ich für meinen Teil habe meine Lektion gelernt. Für mich gilt nicht nur zu Weihnachten, sondern das ganze Jahr über ein anderer zu sein. Nicht mehr der alte Dagobert, sondern von heute an euer Onkel Dagobert.

0: Susilein, und jetzt wird geschlafen. Komm, deck dich schön zu. Gute Nacht, mein Kleines.
1: Gute Nacht, Mutti. Kommt Vati auch noch? Ich muss ihm noch was ganz Wichtiges sagen. Vati! Vati!
2: Ja? Na, was gibt's denn, Susi?
1: Vati, ich hab noch was vergessen. Kannst du nicht noch mal an den Weihnachtsmann schreiben?
2: Aber das habe ich doch schon vor 2 Tagen getan.
1: Ja, ich weiß. Aber das mit der Puppe müssen wir ihm noch schreiben.
2: Das steht doch schon in dem Brief drin, dass du dir eine Puppe wünschst.
1: Ja, aber der Weihnachtsmann weiß doch nicht, welche. Ach, Vati, heute in dem großen Kaufhaus habe ich eine Puppe gesehen. Eine schönere gibt's bestimmt auf der ganzen Welt nicht. So groß ist sie und hat ganz lange blonde Haare und richtige Schlafaugen. Weißt du, wie sie heißt?
2: Nein.
1: Nora. Ach, die möchte ich so schrecklich gern haben, Vati. Bitte, bitte schreib das dem Weihnachtsmann. Sonst bringt er sie nachher woanders hin. Und ich krieg eine Puppe, die ich gar nicht leiden mag.
2: Du bist ein kleiner Schlauberger, Susi.
1: Bitte, bitte, Vati.
2: Na ja, schreiben kann ich dem Weihnachtsmann ja noch mal. Aber ob er dir die Puppe dann auch wirklich bringt, das weiß ich natürlich nicht. Das hängt davon ab, ob du brav bist oder nicht.
0: Eben. Und dazu gehört, dass du jetzt ganz schnell einschläfst und nicht mehr so viel erzählst.
1: Mutti, ich muss Vati doch noch sagen, was ich heute alles gesehen habe. Ach, Vati, so viel Spielzeug gab es in dem Kaufhaus. Flugzeuge, eine Eisenbahn, ein großes Märchenbuch und ein Kasperle und...
0: Und. Komm, jetzt ist endlich Schluss.
1: Und mit der Rolltreppe sind wir gefahren, Mutti und ich.
2: Ist wahr?
1: Ja, das hat vielleicht Spaß gemacht.
2: Ja, das glaube ich. Aber jetzt bist du eine ganz brave Susi und machst deine Äuglein zu. Es ist wirklich Zeit zum Schlafen. Hier, vergiss deinen Teddy nicht.
1: Danke. Gute Nacht, Vati. Und bitte, bitte denk an den Brief für den Weihnachtsmann. Du weißt doch, wegen der Puppe Nora.
2: Na, ist schon gut. Und nun schlaf schön.
0: Gute Nacht, Susi.
1: Gute Nacht, Mutti.

0: Susi! Susi!
1: Wer ruft denn da?
0: Ich bin's, die Puppe Nora.
1: Wer? Die Puppe Nora? Wo bist du denn?
0: Wo soll ich denn sein? Im Kaufhaus natürlich. Ich wollte dich nur fragen, ob du mich nicht besuchen willst.
1: Aber geht denn das?
0: Ja.
1: Wie denn? Es ist doch jetzt Nacht. Ich kann doch nicht allein mit der Straßenbahn fahren.
0: Das brauchst du auch nicht. Du kannst mit dem Flugzeug fliegen. Mach nur deine Balkontür ganz weit auf, damit es bei dir landen kann.
1: Ich fürchte mich aber, so allein mit dem Flugzeug zu fliegen. Darf ich vielleicht meinen Teddy mitbringen?
0: Ja, das darfst du.
1: Dann ist es gut. Teddy! Teddy! Wach auf!
2: Was ist denn los? Warum lässt du mich denn nicht schlafen, Susi?
1: Zum Schlafen ist jetzt keine Zeit, Teddy. Wir wollen fortfliegen mit einem richtigen Flugzeug.
2: Mit einem Flugzeug? Aber wohin denn?
1: Zu der Puppe Nora. Wir müssen nur die Balkontür ganz weit aufmachen. Hilf mir mal, Teddy. Ja, so ist es gut.
2: Och, wie dunkel es draußen ist. Huch, direkt zum Fürchten. Oh, Susi.
1: Sei mal still, Teddy. Hörst du auch etwas brummen?
2: Ja. Guck doch mal, da kommt ein Flugzeug angeflogen.
1: Das kommt bestimmt hierher, zu uns. Siehst du, Teddy, was habe ich dir gesagt?
2: Tatsächlich, das Flugzeug ist bei uns gelandet.
1: Komm, lass uns schnell einsteigen. So, hier setzen wir uns hin.
2: Hoppla, oh, das hat aber eben einen Ruck gegeben. Beinahe wäre ich heruntergefallen.
1: Ich auch, Teddy. Du, wir fliegen ja schon.
2: Ja, wirklich. Oh, und so schnell. Siehst du all die Häuser da unten?
1: Ja, ganz winzig sind sie, wie aus einer Spielzeugschachtel.
2: Ach, schön ist es, so durch die Luft zu fliegen. Oh. Hoffentlich dauert es noch recht lange.
1: Ach nein, Teddy, ich wünsche mir, dass wir gleich da sind. Die Puppe Nora wartet doch auf uns.
2: Ach so, ja, stimmt, ja. Wo wohnt denn eigentlich die Puppe Nora?
1: In dem großen Kaufhaus, wo ich heute Nachmittag mit Mutti war, weißt du?
2: Und wie kommen wir da rein? Das ist doch jetzt sicher geschlossen.
1: Ach, bist du dumm, Teddy. Natürlich durchs Fenster.
2: Hoppla, was war denn das? Schon wieder so ein Ruck.
1: Wir sind gelandet, Teddy. Komm, schnell aussteigen.
2: Das ging ja wie der Blitz. Und wo sind wir jetzt?
1: Siehst du das denn nicht? In der Spielzeugabteilung. Komm nur.
0: Susi, Susi.
1: Ach, liebe Puppe Nora, ich freue mich ja so, dass ich zu dir kommen durfte. Das hier ist mein Teddy.
0: Fein, dass du mitgekommen bist, Teddy. Wisst ihr, nachts ist es hier viel schöner als am Tage. Dann können wir spielen und herumtollen, so viel wir wollen. Da passt nämlich niemand auf. Ihr sollt mal sehen, was hier gleich los ist. Hey, aufwachen. Alles aufwachen. Wir haben Besuch.
1: Ach, ist das schön. So viel Spielzeug habe ich noch nie auf einmal gesehen.
2: Ich auch nicht. Guck doch mal hier, eine Trommel.
1: Hiermit kann man auch Musik machen.
2: Hör mal, wie schön ich Trompete blasen kann.
1: Guck mal, Teddy, das Kasperletheater.
2: Und hier die Eisenbahn. Wollen wir mal damit fahren, Susi?
1: Nein, ich will lieber mit der Puppe Nora spielen.
0: Es ist schön hier bei uns, nicht, Susi?
1: Ja, ich möchte am liebsten immer hier bleiben.
0: Das geht doch nicht. Nachher musst du wieder nach Haus.
1: Ach, liebe Puppe Nora, kannst du da nicht mit mir kommen? Ich möchte, dass du immer bei mir bleibst.
0: Ich darf hier nicht fort, Susi. Aber ich weiß etwas. Wenn du den Weihnachtsmann um Erlaubnis fragst, dann darf ich vielleicht mit dir gehen.
1: Oh ja, ich frag den Weihnachtsmann. Weißt du, wo ich ihn finden kann?
0: Er ist, glaube ich, im Weihnachtswald.
1: Und wie kommt man dorthin?
0: Das Beste ist, Teddy und du, ihr setzt euch in die Eisenbahn.
1: Ja, los, Teddy, komm schnell.
2: Wo geht denn?

0: halt! Da ist ein Schild. Mal sehen, was draufsteht. Weihnachtswald. Weihnachtswald. Wir sind da, Susi. Komm, aussteigen.
1: Oh, wie viele Tannenbäume hier stehen. Guck doch nur, Teddy.
0: Na ja, zum Weihnachtsfest müssen doch alle Kinder einen Tannenbaum haben.
1: Und es schneit hier so schön. Es glitzert richtig.
2: Na, ihr beiden? Hä? Was macht ihr so allein hier im Weihnachtswald?
1: Hast du mich aber erschreckt. Wer bist du denn?
2: Du brauchst keine Angst vor mir zu haben. Ich bin der Knecht Ruprecht. Und die Kinder haben mich alle gern. Jedenfalls die braven Kinder.
1: Ach, du bist der Knecht Ruprecht. Wie schön, dass wir dich treffen. Vielleicht kannst du uns sagen, wo wir den Weihnachtsmann finden können.
2: Ach, den Weihnachtsmann sucht ihr. So, so.
1: Die Puppe Nora hat gesagt, er wäre vielleicht hier im Weihnachtswald.
2: Da muss ich euch leider enttäuschen. Hier im Weihnachtswald ist er nicht. Lass mich mal überlegen. Ich hab's. Sicher ist er in der Spielzeugwerkstatt, denn jetzt vor dem Weihnachtsfest gibt es dort viel für ihn zu tun.
1: Und wo ist die Spielzeugwerkstatt?
2: Oh, die ist weit, weit fort.
0: Können wir mit der Eisenbahn hinfahren?
2: Mit der Eisenbahn in den Himmel? Das wird nicht gehen. Aber wartet doch mal. Ja, so geht es vielleicht. Ihr fahrt jetzt mit der Eisenbahn ins Märchenland. Und wenn ihr dort angekommen seid, geht ihr zur Frau Holle. Die kennt ihr doch.
1: Ja.
2: Die gute alte Frau Holle weiß immer einen Rat. Und wenn ihr sie schön darum bittet, wird sie euch sicher weiterhelfen.
1: Oh ja, Teddy, wir fahren zu Frau Holle. Komm. Und schönen Dank auch noch, lieber Knecht Ruprecht.
2: Bitte. Und grüßt Frau Holle von mir. Und euch wünsche ich eine gute Reise ins Märchen.

0: mir ist wieder einfällig. Mal sehen, was draufsteht. Märchenland. Ah, Märchenland. Wir sind da, Susi. Komm, aussteigen.
1: Was ist das hier für ein Haus, Teddy? Ob hier die Frau Holle wohnt?
0: Kannst du denn nicht gucken, Susi? Das ist doch das Knusperhäuschen der alten Hexe.
1: Aus Hänsel und Gretel?
0: Sag mal still. Knusper, Knusper, Knäuschen. Wer knuspert an meinem Häuschen?
1: Lass uns schnell weiterlaufen, Teddy. Sonst kommt die Hexe noch her und holt uns.
0: Warum denn? Wir haben doch ihr Häuschen gar nicht angeknabbert.
1: Vielleicht wohnt Frau Holle in diesem Haus hier.
0: Na, ich weiß nicht recht. Psst.

0: Ach, das ist das Haus von Aschenputtel.
1: Ja, aber nun komm weiter, Susi. Wir müssen doch Frau Holle suchen.
0: Wo wir jetzt wohl sind?
2: Bei Frau Holle.
1: Ja, die Tür geht auf.
0: Das ist Frau Holle.
3: Na, ihr beiden, was wollt ihr denn bei mir?
0: Liebe Frau Holle, wir suchen den Weihnachtsmann. Und Knecht Ruprecht hat gesagt, wir sollen zu dir gehen. Du wüsstest immer einen Rat.
3: So? Hat er das gesagt?
1: Ja, und wir sollen dich schön grüßen. Und vielleicht weißt du, wie wir in den Himmel kommen können.
3: In den Himmel? Was wollt ihr denn da?
0: Da ist doch die Spielzeugwerkstatt. Und Knecht Ruprecht hat gesagt, der Weihnachtsmann ist sicher in der Spielzeugwerkstatt.
3: So, so. In den Himmel wollt ihr also, um den Weihnachtsmann zu besuchen. Na, da muss ich ja wohl meine Wolkenkutsche für euch anspannen lassen. Hey, meine Pferdchen, herbei, herbei.
0: Guck doch nur, Daddy. Eine richtige Wolkenkutsche kommt angefahren.
3: Kommt, setzt euch hinein. Die Wolkenkutsche bringt euch zu dem Mann im Mond. Der Mann im Mond kann euch ganz gewiss sagen, wo ihr den Weihnachtsmann finden könnt. Grüßt ihn schön von mir. Und euch wünsche ich eine gute Reise.
0: Vielen Dank, liebe Frau Holle. Und auf Wiedersehen.
3: Auf Wiedersehen.
1: Auf Wiedersehen.
4: Nanu, da kommt ja Frau Holles Wolkenkutsche angefahren. Und wer sitzt darin? Ein kleines Mädchen und ein Teddybär. Hey, ihr beiden, was fahrt ihr denn mitten in der Nacht allein am Himmel spazieren?
0: Lieber Mann im Mond, wir wollten zu dir. Frau Holle hat gesagt, du wüsstest ganz gewiss, wo wir den Weihnachtsmann finden können.
4: Was wollt ihr denn vom Weihnachtsmann, hä?
0: Ich muss ihm etwas sagen, wegen der Puppe Nora.
4: Na, dann will ich mal durch mein Fernrohr gucken. Moment mal. Hab ich mir's doch gedacht. Der Weihnachtsmann ist in der Spielzeugwerkstatt. Aber er hat sehr viel zu tun. Den dürft ihr jetzt nicht stören.
0: Aber ich wollte ihn doch nur etwas fragen. Es dauert doch nicht lange.
4: Der Weihnachtsmann wird böse, wenn er bei der Arbeit gestört wird. Und das wollt ihr doch nicht, hä?
0: Nein. Aber darf ich mal durch dein Fernrohr gucken, lieber Mann im Mond? Dann kann ich den Weihnachtsmann doch wenigstens mal sehen.
4: Ja, das darfst du. Komm her. Na, siehst du ihn nun, den Weihnachtsmann?
0: Ja. Oh, ich weiß was. Ich rufe ihn einfach mal. Vielleicht hört er mich dann.
5: Lieber Weihnachtsmann, bitte bring mir die Puppe Nora. Bitte, bitte, lieber Weihnachtsmann.
0: Lieber, lieber Weihnachtsmann.
6: Susi, Susilein, was erzählst du da vom Weihnachtsmann?
0: Ach, Mutti, ich hab den Weihnachtsmann durchs Fernrohr gesehen. Aber ich durfte nicht zu ihm in die Spielzeugwerkstatt. Da hab ich ihn einfach von Weitem zugerufen, er möchte mir doch bitte die Puppe Nora bringen. Hoffentlich hat er das nun auch gehört.
6: Das hat er sicher. Und nun komm, mein Spatz, raus aus den Federn. Wir wollen doch heute Lebkuchen und Plätzchen backen.
0: Ach ja. Mutti, dauert es noch lange bis zum Weihnachtsfest?
6: Nein.
0: Ach, ich wünschte mir, es wäre schon soweit.
6: Du bist eine kleine Ungeduldige. Wir haben noch so viel zu tun bis dahin. Aber wenn du mir fleißig hilfst, dann vergeht die Zeit wie im Fluge. Und dann ist er ganz plötzlich da, der Weihnachtsabend.

0: Siehst du, Susi? Was habe ich dir gesagt? Ist die Zeit nicht schnell vergangen? Jetzt ist er da, der heilige Abend.
1: Ja.
2: Ist das nicht ein schöner Tannenbaum, Susi?
1: Ja. Kommt der Weihnachtsmann in Wald, Vati?
2: Psst, sei mal still. Ich glaube, ich höre schon seine Schritte. Seht ihr, da ist er ja schon.
1: Ach, lieber Weihnachtsmann, endlich bist du da. Ich habe schon so auf dich gewartet.
3: Ich weiß. Aber nun sag mir mal, bist du denn auch immer artig gewesen, Susi?
1: Ja.
3: Ist das auch wirklich wahr?
1: Ja.
3: Na, dann kann ich ja die Rute wieder einstecken. So. Und nun schau mal, was ich dir mitgebracht habe.
1: Das ist ja die Puppe Nora.
3: Ja, Susilein, weil du so brav gewesen bist, sollst du die Puppe Nora haben. Du hast sie dir doch so sehr gewünscht.
1: Oh, ich danke dir, lieber Weihnachtsmann. Vielen, vielen Dank. Liebe Puppe Nora, nun können wir immer zusammenbleiben. Siehst du, sicher hat der Weihnachtsmann mich gehört, als ich ihn gerufen habe. Wie gut, dass ich mit Teddy auf die Reise gegangen bin, um ihn zu suchen.

0: ruf denn da?
1: Ich.
0: Wer ist ich?
1: Ich. Siehst du mich denn nicht?
0: Ja, soll doch gleich das Donnerwetter. Brrr. Wie kommst du, kleines Englein, auf meinen Schlitten? Ha? Gib Antwort.
1: Ich hab mich darauf versteckt, als Petrus dir das Tor geöffnet hat.
0: Und warum hast du das getan, du Schlingel?
1: Lieber Nikolaus, ich weiß doch, dass du mit deinem Schlitten zur Erde fährst, zu den Menschen. Und ich wollte so gern mit dir fahren.
0: Das soll doch gleich das Donnerwetter. Du willst mit mir hinab zur Erde? In deinem dünnen Hemdchen? Weißt du denn nicht, dass es da unten jetzt bitterkalt ist? Sieh mich an, wie dick ich eingemummelt bin. Und überhaupt, was willst du denn da? Ich kann mich nicht um dich kümmern. Ich habe viel zu tun. Morgen ist Nikolaustag. Da stellen die Kinder ihre Schuhe vors Fenster. Und wenn sie brav gewesen sind, stecke ich ihnen etwas Süßes hinein. Hier, dieser Sack ist voller Mandeln, Rosinen und Schokolade.
1: Vielleicht kann ich dir dabei helfen, lieber Nikolaus. Bitte, bitte, nimm mich doch mit.
0: Daraus wird nichts, du Schlingel. Und wenn du mich noch so sehr bittest, du kehrst jetzt brav in den Himmel zurück. Verstanden?
1: Ach, Nikolaus.
0: Kein Wort mehr. Komm, steig herunter von meinem Schlitten. Ich muss mich beeilen, denn die Reise ist weit. Hi, meine Schimmel!

Oh je, Petrus hat das Himmelstor schon wieder zugeschlossen. Was mache ich nur? Ich kann doch nicht hier draußen bleiben. Es hilft alles nicht. Ich muss anklopfen. Da, Petrus kommt. Ich höre schon seine Schlüssel klirren.

0: Nanu, was machst du denn hier, Englein?
1: Lieber Petrus, bitte sei mir nicht böse. Ich will es auch gewiss nicht wieder tun.
0: Was willst du nicht wieder tun?
1: Ich...
0: Raus mit der Sprache, du Schlingel. Was hast du angestellt, hm?
1: Lieber Petrus, ich wollte so gern mit dem Nikolaus zur Erde fahren. Da habe ich mich heimlich auf seinen Schlitten gesetzt. Aber der Nikolaus hat mich nicht mitgenommen. Und ich wollte doch so gern sehen, wie es auf der Erde bei den Menschen ist.
0: So, so. Da wolltest du dich also heimlich auf und davon machen, ohne mir etwas zu sagen. Und ich hätte den ganzen Himmel nach dir absuchen können, hm? Wie kommt es überhaupt, dass du nicht wie die anderen Englein fleißig bei der Arbeit bist, hm? Du weißt doch, wie viel wir noch zu schaffen haben bis zum Weihnachtsfest. Überall wird gehämmert und gebastelt. Nur du allein läufst spazieren und kümmerst dich um nichts.
1: Ich sollte heute Weihnachtslieder üben.
0: So, so. Und wie ich höre, ist der Engelschor schon fleißig beim Singen, aber ohne dich.
1: Petrus, ich habe es doch nur getan, weil...
0: Weil du ein neugieriges Englein bist, ich weiß. Eigentlich hättest du eine Strafe verdient, du Schlingel. Aber weil du ehrlich gewesen bist und mir alles eingestanden hast, will ich diesmal ein Auge zudrücken.
1: Oh, ich danke dir, lieber Petrus.
0: Hey, nun lauf mir nicht gleich davon. So schnell entwischst du mir nicht. Du kommst jetzt mit mir und hilfst mir beim Sortieren der Weihnachtspost.
1: Gern, lieber Petrus.
0: So, da wären wir. Komm, Englein, setz dich auf diesen Schemel. Und hier ist der Korb mit der Weihnachtspost.
1: Oh, so viele Briefe.
0: Das ist noch längst nicht alles. Du glaubst ja nicht, wie viele Kinder uns geschrieben haben und was sie sich alles wünschen. Es wird in jedem Jahr mehr. Und dabei sind sie gar nicht alle so brav, wie ich es mir wünsche.
1: Kriegen nur die braven Kinder etwas zum Weihnachtsfest?
0: Na, freilich. Wo kämen wir denn hin, wenn wir die unartigen Kinder beschenken würden?
1: Aber woher weißt du denn, welche Kinder nicht artig gewesen sind, Petrus?
0: Das will ich dir verraten. Hier. Mein gutes altes Fernrohr hilft mir dabei. Mit ihm kann ich in jede Stube gucken und kann sehen, was die Kinder da unten treiben.
1: Ach, damit kann man auf die Erde schauen? Oh, da möchte ich einmal durchgucken.
0: Ja, das kann ich mir denken, du Schlingel. Aber jetzt geht es erst einmal an die Arbeit. Komm, reich mir den ersten Brief her.
1: Hier, dieser ist ganz besonders dick.
0: An den Weihnachtsmann von Uwe, Petra und Gabriele aus der Finkenstraße 7. Na, da wollen wir doch mal sehen, was die drei sich wünschen. Lieber Weihnachtsmann, ich wünsche mir von dir eine elektrische Eisenbahn, einen Bahnhof, Schienen, Weichen und einen Baukasten, dein Uwe. Mhm. Was wünscht sich Petra? Lieber Weihnachtsmann, ich wünsche mir einen Puppenwagen, eine Puppenstube und eine Flöte. Deine Petra. Hm. Was steht auf diesem Zettel? Lieber Weihnachtsmann, bringe mir doch bitte eine Negerpuppe, einen Teddybär und ein Bilderbuch. Ich bin auch immer artig gewesen. Deine Gabriele. Ah, da wollen wir mal sehen, ob das auch stimmt.
1: Guckst du jetzt durch dein Fernrohr, Petrus?
0: Ja.
1: Darf ich auch mitgucken, lieber Petrus? Bitte, bitte.
0: Na, dann komm her, du neugieriges Englein, damit du siehst, wie es bei den Kindern auf der Erde zugeht.
2: Seid doch mal leise, Uwe und Gabi. Ihr stört mich beim Lernen.
3: Von draußen, vom Walde komme ich her. Ich muss euch sagen, es weihnachtet sehr. All überall auf den Tannenspitzen sah ich goldne Lichtlein blitzen. Sah ich goldne Lichtlein blitzen. Und droben aus dem Himmelstor sah mit großen Augen das Christkind hervor. Von draußen, vom Walde komme ich her. Ich muss euch sagen, es weihnachtet sehr. Uwe, klopf doch nicht immer so.
4: Lass mich doch, Petra. Ich muss Vatis Weihnachtsgeschenk fertig machen.
2: Gabi, hör doch auf mit dem Getute.
1: Warum?
2: Ich will mein Weihnachtsgedicht auswendig lernen. Aber wenn ihr solchen Krach macht, kann ich das nicht.
1: Ich will auch ein Weihnachtsgedicht lernen.
4: Du? Du bist ja noch viel zu klein, Gabi.
1: Nein, ich will auch eins lernen.
2: Ja, ist ja gut, Gabi. Komm hier, ich bring dir eins bei. Aber dann musst du nachher auch schön still sein, hörst du?
1: Ja.
2: Also pass auf. Lieber guter Weihnachtsmann, schau mich nicht so böse an. Stecke deine Rute ein, ich will auch immer artig sein. So, nun sag du es mal.
1: Lieber guter Weihnachtsmann,
2: schau mich nicht so böse an.
1: Schau mich nicht so böse an.
2: Stecke deine Rute ein, ich will auch immer artig sein.
1: Stecke deine Rute ein, ich will auch immer artig sein.
2: Na siehst du, du kannst es ja schon beinahe. Das üben wir jetzt jeden Tag, nicht?
1: Oh ja.
2: So, aber jetzt geht Ruhe, ihr beiden. Von draußen vom Walde komm ich her. Ich muss euch sagen, es weihnachtet sehr. All überall auf den Tannenspitzen sah ich goldene Lichtlein blitzen.
1: Warum geht es nicht weiter, Petrus?
0: Weil wir keine Zeit mehr haben, Englein. Wir müssen noch so viele Wunschzettel lesen.
1: Ach, schade. Es war so schön. So als wäre ich richtig dabei gewesen. Du, Petrus, ob der Nikolaus wohl schon auf der Erde angelangt ist?
0: Ich weiß nicht.
1: Kannst du nicht mal durch dein Fernrohr gucken? Vielleicht siehst du ihn dann.
0: Das wird nicht so einfach sein, Englein, denn die Erde ist sehr groß. Aber warte mal. Auf der Milchstraße ist der Nikolaus nicht. Also muss er schon auf der Erde sein. Da unten sehe ich ihn. Er fährt mit seinem Schlitten durch den Wald. Siehst du?
1: Ja. Oh, wie schön sieht es auf der Erde aus, Petrus. Es glitzert und funkelt.
0: Das kommt vom Schnee, Englein. Siehst du die dicken Schneeflocken herabfallen?
1: Ja. Oh, sieh nur, Petrus. Was sind das für Lichter?
0: Dort wohnen die Menschen. Und weil es inzwischen auf der Erde dunkel geworden ist, haben sie in ihren Häusern die Lichter angezündet.
1: Und was machen jetzt die Kinder?
0: Die müssen ins Bett gehen. Und wenn sie eingeschlafen sind, kommt der Nikolaus und steckt ihnen etwas in ihre Schuhe. Aber nun ist Schluss, Englein, sonst kommen wir überhaupt nicht mehr zum Arbeiten. Schnell, gib mir den nächsten Brief.
1: Hier, Petrus.
0: An den Weihnachtsmann. Von Christian und Cornelia aus der Blumengasse 26. Lieber Weihnachtsmann.
5: Petrus! Petrus!
0: Ja, was gibt es denn?
5: Lieber Petrus, kannst du nicht mal ganz schnell in die Spielzeugwerkstatt kommen? Der Purzel hat sich seinen Finger geklemmt und es tut ihm so weh.
0: Der Purzel? Na, da muss ich ihm aber schnell ein Pflaster drauf tun, dem armen Kerlchen. Du, Englein, bleibst, bis ich wiederkomme, brav auf deinem Schemel sitzen. Dass du mir ja nicht allein durchs Fernrohr guckst, hörst du?
1: Ja, Petrus. Schade, dass ich nicht durchs Fernrohr gucken darf. Das ist so schön. Ob ich es nicht einfach doch tue? Nur ein ganz kleines bisschen? Petrus sieht es ja nicht. Ich stelle mich auf meinen Schemel. So. Und nun... Hier, was ist das? Ich fange Petrus mit ihm. Oh, das hat aber weh getan. Wo bin ich nur? Ganz dunkel ist es. Ach, jetzt sehe ich es. Lauter Tannenbäume stehen um mich herum. Und dicke Schneeflocken fallen herab. Ach, und es ist bitterkalt. Was mache ich nur? Ich bin auf die Erde gefallen. Wie komme ich nun in den Himmel zurück? Oh, lieber Gott, bitte, bitte hilf mir. Ich will auch nie wieder ungehorsam sein und immer tun, was Petrus sagt. Bitte, bitte hilf mir.

0: Wer ist ich?
1: Ich? Siehst du mich denn nicht?
0: Da soll doch gleich das Donnerwetter. Wie kommst du, kleines Englein, auf die Erde? Gib Antwort.
1: Lieber Nikolaus, ich habe durch das Fernrohr geguckt, obwohl Petrus es mir verboten hatte. Und da gab es plötzlich einen furchtbaren Lärm und ich bin heruntergefallen auf die Erde. Bitte, lieber Nikolaus, nimm mich wieder mit in den Himmel.
0: Eigentlich müsstest du zur Strafe hier unten bleiben, du Schlingel. Aber weil es so bitterkalt ist und du nur ein dünnes Hemdchen anhast, will ich dich mitnehmen. Komm, setz dich auf meinen Schoß und wärm dich beim guten alten Nikolaus. Hü, meine Schimmel, lauf zu!

0: solche Angst?
1: Na, deine Strafe wirst du schon bekommen, du Schlingel. Aber du weißt ja, der Petrus hat ein gutes Herz. Und wenn du ihm versprichst, nie wieder neugierig zu sein, dann wird es schon nicht so schlimm werden. Und wenn erst das Weihnachtsfest da ist, hat er deine Streiche sicher schon wieder vergessen und ist nur noch froh darüber, dass sein kleines, neugieriges Englein wohlbehalten in den Himmel zurückgekehrt ist.
2: Das Superkaninchen. Kurz vor dem Weihnachtsfest lief die Spielzeugproduktion am Nordpol wieder mal auf Hochtouren. Die fleißigen Elfen Trixie, Geordie und Gilfie hatten alle Hände voll zu tun, um alle Wunschzettel der Kinder rechtzeitig abzuarbeiten. Gilfie und Geordie probierten gerade eine neue Erfindung aus.
3: Falls ihr es vergessen haben solltet, wir sind hier, um Spielzeug herzustellen und nicht, um damit zu spielen.
4: Wieso spielen? Wir testen die Produkte nur.
5: Dieses Gerät hier kann ganz normale Schneebälle in Pistazieneis verwandeln. Es wird die Welt verändern.
3: So wie deine Maschine die Puppenhausmöbel aus Bleistiftspänen machen sollte?
4: Dizzy ist ganz anders. Sie braucht allerdings etwas Zeit, bis sie richtig warm gelaufen ist.
5: Oh.
2: Da mussten Geordie und Gilfie wohl noch ein bisschen an den Feineinstellungen herumexperimentieren. Die Maschine war explodiert. Und Geordie von Kopf bis Fuß mit pistaziengrüner Farbe bedeckt. Plötzlich blinkte Trixies Computer auf.
3: Achtung, ein Notsignal!
5: Oh!
3: Weihnachtsmann, eins unserer Spielzeuge sendet ein Signal aus, dass es in Gefahr ist.
4: Oh, wer würde denn einem so niedlichen Häschen etwas tun wollen?
2: Ein Junge namens Frank hatte offensichtlich kein Problem damit. Er war gerade dabei, altes Spielzeug auszusortieren. Alles, was seiner Meinung nach zu alt oder Babykram war, schmiss er einfach aus dem Fenster.
5: Wer spielt denn noch mit so alten Sachen? Und das hier.
6: Oh, Frank, bitte! Das nicht, bitte!
2: Entsetzt starrte sein kleiner Bruder Andy auf seinen geliebten Stofftierhasen.
5: Findest du nicht, dass du ein bisschen zu alt bist für so ein dämliches Kuscheltier?
6: Nicht Schnüffi, den hatte ich schon, als ich ganz klein war.
5: Jetzt bist du aber groß, oder? Kuscheltiere sind was für Babys.
6: Schnüffi!
5: Hey, hör doch mal auf. Spiel ich vielleicht noch mit Babyspielzeug? Denk mal an die coolen neuen Sachen, die du kriegen kannst. Das Galaxy 2 Videospiel, die Galaxy Abenteuerkassetten, Galaxiemann-Klamotten.
2: Andy war untröstlich. Nachdem sein Bruder Schnüppi aus dem Fenster geschmissen hatte, war der Stoffhase von der Müllabfuhr eingesammelt und mitgenommen worden. In der Spielzeugwerkstatt versuchte der Weihnachtsmann, etwas mehr über diesen mysteriösen Fall in Erfahrung zu bringen.
7: Nun, wo liegt das Problem, Trixie?
3: Es geht um Schnüppi, das Kuschelhäschen, das wir Andy zu seinem ersten Weihnachten geschenkt hatten. Es ist anscheinend ausgesetzt worden.
7: Aber warum sollte Andy denn so etwas tun?
3: Das ergibt überhaupt keinen Sinn.
7: Ist es möglich, dass wir Schnüppis genauen Aufenthaltsort ermitteln, Trixie?
3: Mit unserer Spielzeug-Anpeilsoftware müssen wir einen ungefähren Hinweis kriegen. Da, siehst du, wo es blinkt?
7: Ja, sehe ich, Trixie. Aber es ist ja ein schrecklich großes Gebiet, das wir von oben bis unten absuchen müssen.
3: Tut mir leid, Weihnachtsmann. Genauer kann ich's nicht bestimmen.
5: Hey, Leute, ich habe dieses Peilgerät auf Schnüppis Hilfssignal eingestellt. Es wird uns direkt zu ihm führen.
7: Trixie, Gilfie, wir sollten Andy einen Besuch abstatten. Wir müssen unbedingt erfahren, was hinter dieser ganzen Sache steckt und Schnüppi retten.
3: Warte mal, Weihnachtsmann. Oh? Was ist denn mit mir?
7: Es wäre mir lieber, wenn du hier bleibst, Geordie. Die Leute könnten sich beim Anblick eines kleinen grünen Burschen erschrecken.
4: Es ist gar nicht so leicht, grün zu sein.
2: Schnüppi war inzwischen auf der örtlichen Müllhalde gelandet. Zwischen kaputten Autos, ausrangierten Waschmaschinen und allerlei sonstigem Schrott. Der Greifarm, der die ausrangierten Sachen in die große Presse beförderte, kam dem Kuschelhasen bedrohlich näher und näher. Zum Glück war der Weihnachtsschlitten bereits im Anflug.
5: Das Signal vom Peilgerät wird immer stärker.
3: Und Andys Haus liegt direkt unter uns, also kann Schnüppi nicht allzu weit weg sein.
7: Oh, ich hoffe nur, dass wir nicht zu spät kommen. Hast du daran gedacht, Andys Akte aus der Bibliothek zu holen, Trixie?
3: Hier, bitte sehr.
7: Ja, das ist unser Freund Andy. So, seid mal alle still, ich muss mich konzentrieren. Ah, da ist er. Schleiche ich mich in seinen Traum und finde heraus, was los ist.
2: In Andys Traum sah der Weihnachtsmann, wie Schnüppi durch das offene Kinderzimmerfenster geklettert kam und auf Andys Bett hüpfte.
6: Ich weiß es nicht. Oh, Schnüppi, du bist zurückgekommen. Oh, ich werde dich nie wieder wegwerfen, Schnüppi.
2: Fragend schaute der Weihnachtsmann sich auf dem Schlitten zu Trixi und Gilfi um.
7: Seltsam, wenn Andy Schnüppi so lieb hat. Warum in aller Welt hat er ihn da bloß weggeworfen?
5: Da ist doch irgendwas faul.
6: Oh,
5: das Signal kommt von der Müllhalde da unten.
6: Also muss Schnüppi irgendwo da drin sein.
0: Wir landen auf einer Müllhalde, Igitt!
2: Rudolf hätte sich am liebsten seine rote Nase zugehalten. Aber Beeilung! Die Gefahr war mittlerweile schon zum Greifen nah. Der große Greifarm packte schon die alte Waschmaschine, die direkt neben dem Stoffhasen lag.
7: Na, das ist ja ein Prachtexemplar. Ich hab's doch immer gewusst. Eines Tages werde ich mal was ganz Wertvolles rausholen.
2: Oh nein! Nun ging es Schnüppi an den Kragen. Der Kranführer beförderte den Schmusehasen mit seinem Greifer zur Schrottpresse. Zum Glück konnte Gilfi ihn mit seinem Peilgerät schnell orten.
5: Schnüppi ist hier in der Nähe, aber er scheint sich zu bewegen.
6: Das Signal ist direkt vor uns.
5: Oh nein!
2: Oh doch! Der Kranführer ließ Schnüppi in eine Grube fallen und startete die Schrottpresse. Langsam schoben sich die Wände zusammen.
0: Halten Sie die Maschine sofort an!
7: Hä? Wer ist das denn? Oh, die Dämpfe bringen mich ganz durcheinander.
2: Gerade noch rechtzeitig, bevor Schnüppi zerquetscht worden wäre, kam die Presse zum Stehen. Erleichtert fuhr der Weihnachtsmann sich mit dem Handrücken über die Stirn.
7: Das war wirklich knapp.
0: Hören Sie mal, wer sind Sie denn?
7: Na, was glauben Sie?
0: Na ja, ich würde behaupten, Sie haben eine gewisse Ähnlichkeit mit dem Weihnachtsmann, aber Sie sind es doch nicht.
5: Hast du das Häschen erwischt, Trixi?
6: Tada! Siehst du, hier ist es schon.
7: Er sieht etwas mitgenommen aus.
5: Ihr könnt ruhig alles mir überlassen. Schnipp, schnapp und schwuppdiwupp und alles ist wieder gut.
2: Gilfi setzte Schnüppi auf einen abgewetzten Sessel, legte ihm einen Friseurumhang um und begann mit seinen Schönheitsreparaturen. Ruckzuck hatte Gilfi den Kuschelhasen wieder auf Vordermann gebracht. Trixi und der Weihnachtsmann waren schon sehr gespannt auf das Ergebnis.
7: Wie weit bist du, Gilfi?
6: Ja, wir wollen was sehen.
5: So, und schon sind wir soweit.
7: Andy hätte es das Herz gebrochen, Schnüppi in einem so traurigen Zustand zu sehen.
0: Hör mal, Weihnachtsmann, meinst du, deine Elfen hätten was dagegen, sich meine alte Klapperkiste mal kurz vorzunehmen? Die könnte eine kleine Verschönerung gebrauchen.
7: Ich fürchte nicht, es tut mir leid, mein Freund. Ich darf nur Kindern eine Freude machen.
0: Hohoho! Wiedersehen, Weihnachtsmann.
2: Schade. Der Kranführer blickte traurig auf sein in die Jahre gekommenes Auto. Dem hätte eine kleine Schönheitskur auch ganz gut getan. Am nächsten Morgen wurde Andy ziemlich unsanft aus seinen Träumen gerissen.
5: Raus aus den Federn, Brüderchen!
6: Oh, ich hab geträumt, dass Schnüppi zurückgekommen ist.
5: Ich schätze, du wirst für immer und ewig ein Baby bleiben. Hey, hab ich recht?
6: Ich bin aber gar kein Baby mehr.
5: Dann sei nicht so eine Heulsuse wegen Schnüppi.
6: Hey, sag das nicht zu mir.
2: Hatte da jemand an der Haustür geklingelt? Frank legte seine Spielkonsole zur Seite und schaute nach. Als er die Tür öffnete, stand ein älterer Herr vor ihm. Es war der Weihnachtsmann. Nicht in Weihnachtskleidung, sondern in einem schicken blauen Anzug.
5: Ja, kann ich irgendwas für Sie tun?
8: Guten Morgen, liebe Jungen. Darf ich mal für einen Augenblick hereinkommen?
5: Sagen Sie uns erst, wer Sie sind.
8: Ich bin ein Spielzeugvertreter. Ich möchte euch einige der wunderschönen Sachen zeigen, die ihr bestellen könnt.
6: Unsere Mutter hat gesagt, dass wir nie mit fremden Leuten reden dürfen.
8: Nun, ja, sie hat recht. Vielleicht sollte ich euch einfach einige Muster direkt hier an der Tür zeigen.
2: Der Weihnachtsmann zog Schnüppi aus seinem Koffer hervor. Andy bekam sofort große Augen.
5: Tut uns leid, wir sind zu groß für solche Sachen.
8: Alle beide? Ich bin sicher, dieses kleine Häschen möchte schrecklich gern von dir in den Arm genommen werden.
6: Stofftiere sind nur was für Babys.
5: Sie haben's gehört. Wir haben ja keine Babys.
2: Nach seiner erfolglosen Mission kehrte der Weihnachtsmann zu seinem Schlitten auf das Dach des Hauses zurück und berichtete, was passiert war. Gilfi konnte Andys Verhalten überhaupt nicht verstehen.
4: Seltsam, Andy träumt davon, Schnüppi wiederzufinden. Aber als wir ihn zurückbringen, will er ihn überhaupt nicht haben.
7: Ich hatte das Gefühl, als ob sein älterer Bruder seine Hand im Spiel hätte.
4: Ist es möglich, dass ein Spielzeug traurig aussehen kann?
6: Ich verstehe.
4: Was ist denn? Was hat er dir gesagt?
6: Frank war der, der Schnüppi weggeworfen hat.
7: Aber natürlich, genau wie ich es mir gedacht habe. Sein Bruder lacht bestimmt über ihn, weil er noch an Schnüppi hängt. Und deswegen tut Andy so, als ob er ihn nicht mehr will.
8: Wir müssen uns etwas einfallen lassen, wie wir Frank überzeugen, dass es in Ordnung ist, Schnüppi zu mögen. Die Frage ist nur, wie?
4: Ich weiß, wie wir es machen. Oh, oh. Zuerst seile ich mich ab, so wie dieser Batman.
7: Was hast du denn vor, Gilfi?
4: Es wird Zeit für einen Werbespot.
6: Hast du eine Ahnung, was er damit meint?
7: Ich hatte gehofft, du könntest es mir erklären.
2: Vorsichtig seilte Gilfi sich an der Hauswand bis zum Kinderzimmerfenster von Frank und Andy ab.
6: Das sah im Fernsehen aus irgendeinem Grund viel einfacher aus.
2: Zum Glück saßen die beiden Brüder gerade in der Küche am

0: dass er seine Marschbecken dabei hatte.
1: Wieso ist denn der Fernseher von allein angegangen?
2: Galaxy 2 ist ein super Spiel, aber Joysticks und Knöpfe werden schnell dir zu viel.
3: Weiche Kuscheltiere bereiten dir Entzücken. Sie haben dich lieb und man muss nicht dauernd drücken.
4: Schone deine Nerven und auch dein Handgelenk und wünsche nettes Stoff dir als kuscheliges Geschenk.
1: Wo haben Sie denn diesen Clown gefunden?
2: Es ist flauschig, lieb und freundlich. Gib ihm ein Zuhause. Dann sieht dieses Häschen auch wieder glücklich aus.
5: Schnüppi, es sieht ganz genauso aus wie mein Schnüppi.
1: Du siehst diesen Hasen echt überall. Wir wollen ihn nicht. Ah. Alles klar?
6: Hört mal, ihr zwei, ich muss einkaufen gehen. Habt ihr Lust, euch die neuen Spielsachen in der Spielzeughöhle anzusehen?
1: Ja! Ab in die Spielzeughöhle!
4: Ich glaube, es hat nicht geklappt.
0: Enttäuscht kletterte Gilfi wieder am Seil die Hauswand hinauf aufs Dach.
2: Mann, dieser Frank ist wirklich eine ganz harte Nuss. Ich habe ihm ein sensationelles Angebot gemacht und er hat eiskalt abgelehnt.
5: Und was machen wir als nächstes?
2: Vielleicht kommen wir so weiter. Sie sind in ein großes Spielzeuggeschäft gegangen. Die Spielzeughalle oder Spielzeughöhle?
7: Die Spielzeughöhle, die kenne ich. Dann lasst uns gleich mal in den Schlitten steigen. Ich habe eine Idee.
0: Die Spielzeughöhle war ein Paradies für Kinder. Und so machte es Frank und Andi natürlich überhaupt nichts aus, dass ihre Mutter sie mal eben für 10 Minuten allein ließ. Neugierig schlenderten die beiden Brüder von einem Stand zum nächsten. Sie kamen an einer Vitrine vorbei, in der Schnüppi ausgestellt war. Hinter dem Tresen empfing sie ein als Steinzeitmensch verkleideter Verkäufer. Aber dahinter steckte natürlich der Weihnachtsmann.
7: Ohohoho!
5: Hey, siehst du? Der sieht genauso aus wie...
1: Mensch, jetzt hör doch mal auf, von diesem Schnüppi zu reden.
7: Kann ich euch helfen, Jungs?
1: Haben Sie vielleicht Galaxy 2?
7: Steht alles spielbereit da drüben.
1: Hey, wow!
7: Und du, mein kleiner Freund, was gefällt dir am meisten?
0: Mit Tränen in den Augen blickte Andi auf den Kuschelhasen in der beleuchteten Glasvitrine.
7: Wenn du einen möchtest, wünsche ich dir doch einfach vom Weihnachtsmann.
5: Ja, das würde ich gern.
7: Und was hindert dich daran, mein Junge?
5: Frank sagt, die sind nur was für Babys und ich finde es nicht schön, wenn er sich über mich lustig macht.
6: Frank? Andy?
1: Ich war gerade dabei, einen Rekord aufzustellen. Galaxy 2 ist super, das müssen wir unbedingt zu Weihnachten kriegen.
0: Tja, dieser Versuch war wohl auch in die Hose gegangen. Als der Weihnachtsmann und seine Elfen am Abend mit dem Schlitten nach Hause flogen, schaute Trixi den Kuschelhasen aufmunternd an.
4: Wir geben nicht auf, Schnüppi, uns fällt schon irgendwas ein.
2: Da wäre ich mir aber ehrlich gesagt nicht so sicher, Trixi. Zumindest nicht, bis Frank ein bisschen älter geworden ist. Was ist los, Trixi? Trixi! Hoffentlich hat sie mir nicht übel genommen, dass ich das gesagt habe.
0: Einen Arm nach vorne gestreckt, sauste Trixi wie Superman durch die Luft zu einer Flugente.
8: Schöner Tag für einen Flug, hm?
7: Oh, du lieber Tannenbaum, ich habe es. Schnüppi, wie würde es dir gefallen, ein richtiger Superheld zu werden?
5: Es sieht aus, als hättest du eine Idee, Weihnachtsmann.
7: Wenn alles nach Plan verläuft, wird es Frank selbst sein, der lautstark danach verlangt, dass Schnüppi zurückkommt.
0: Zurück in der Spielzeugwerkstatt machte sich Trixi sofort an die Arbeit. Sie bereitete die Animation für einen Film mit Schnüppi als Superhelden vor.
5: Die Computergrafiken und der Hintergrund sind fertig. Ich finde, es sieht richtig toll aus.
7: Gut, die Scheinwerfer und die Kamera sind auch fertig. Ruhe im Studio. Ja, sehr schön. Johnny, du bist Superhase, der intergalaktische Held. Mal, wo würdest du bitte versuchen, etwas bedrohlicher auszusehen?
5: Das Videobild-Nachbearbeitungsprogramm läuft, Weihnachtsmann. Los!

0: Nein, so geht das nicht. Wer möchte ein Spiel haben, das schon nach ein paar Sekunden vorbei ist? Balbo, hör mal zu. Du sollst doch den Bösen spielen.
1: Ich weiß, du bist nicht wirklich böse, aber kannst du nicht so tun, als ob? Du bist Balborg, der gefährliche, gefürchtete Schurke.
2: Ich fühle es aber nicht in mir.
3: Wisst ihr, das macht nichts. Ich verändere einfach ein paar optische Kleinigkeiten. So, dann wollen wir mal sehen. Das könnte es sein. Nein, noch nicht ganz. Schon besser. So ist es echt super. Ja, perfekt. Ja.
0: So ist er schön böse.
3: Ja.
0: Ja, er sieht böse aus und das ist die Hauptsache.
4: Mit dem fertigen Film im Rucksack kletterte Gilfi am nächsten Morgen wieder die Hauswand zum Zimmer von Frank und Andy hoch. Dieses Mal ging es aber noch weiter, bis ganz hinauf zur Dachantenne.
5: Es ist Showtime, Kinder!
4: Gilfi öffnete einen kleinen Koffer und klemmte ein Kabel an die Antenne. Frank und Andy saßen derweil in der Küche und schauten eine Musiksendung auf ihrem kleinen tragbaren Fernseher.
6: Ja, rechtzeitig zu Weihnachten, unser neuester Spielehit, der Superhase.
7: Doppelt so aufregend wie Galaxie 2. Superhase kämpft gegen den furchterregenden Balborg. In diesem Videospiel steckt mehr Action und Spannung als in allen anderen. Superhase!
8: Hey, das sieht irgendwie cool aus. Nur der Name ist ein bisschen komisch.
7: Es ist unglaublich fantastisch, genial, umwerfend. Wenn ihr es nicht haben wollt, seid ihr einfach out, Leute. Ab sofort in eurer Spielzeughandlung.
8: Hey. Hast du Lust, in die Spielzeughöhle zu gehen?
4: Na klar hatte Andy Lust. Dort angekommen, marschierten die beiden Brüder schnurstracks zum Verkäufer, den sie am gestrigen Tag kennengelernt hatten.
8: Kann ich bitte mal den Superhase ausprobieren? Haben Sie den schon da?
0: Selbstverständlich, der ist der ganz große Renner. Viel Vergnügen, Junge.
4: Aufgeregt lief Frank in die Videospielecke, schnappte sich den Joystick und startete das Spiel.
8: Hey, dieser Spiel!
0: In jedem Superhase-Spiel gibt es gratis eine Superhase-Figur.
8: Danke, aber ich interessiere mich nur für das Videospiel. Los, komm, wir gehen nach Hause.
3: So, jetzt hängt alles von Gilfi ab, hm?
4: Trixie hatte recht. Bis dahin hatte ihr Plan wunderbar funktioniert. Frank zeigte sich auf jeden Fall begeistert von diesem neuen Videospiel, als er mit Andy nach Hause ging.
8: Dieser Superhase ist der totale Wahnsinn. Im Vergleich damit ist der Galaxiemann ein Witz.
3: Hey! Oh.
4: Da kam plötzlich Gilfi aus einer Seitengasse hervorgesprungen. Er streckte ihnen Schnüppi entgegen, im Superhelden-Outfit. Mit einem Laserschwert und cooler Sonnenbrille.
8: Hey, sieh dir das mal an, ein Superhase!
3: Mein Vater hat ihn mir heute Morgen gekauft.
8: Das Videospiel ist voll super, ha?
3: Nicht übel, aber ich finde die Figur besser.
8: Hey, Kleiner, was dagegen, wenn ich sie mir mal ansehe? Nur ganz kurz.
4: Gilfi hatte Frank mit Hilfe von Schnüppis Schwert kurzerhand zu Boden gestreckt. Triumphierend hob er seinen Superhasen in die Höhe.
3: Du bist viel zu alt, um damit zu spielen.
9: Du musst zugeben, dass er recht hat, Frank. Du bist schon viel zu erwachsen für solche doofen Kindersachen.
8: Ich wollte ihn mir doch bloß mal ansehen.
4: Gilfi und Schnüppi waren zufrieden. Dieses Mal hatte ihr Fisch tatsächlich angebissen. Noch am selben Abend änderte Frank seinen Wunschzettel.
8: Hey, hör mal zu. Lieber Weihnachtsmann, ich wünsche mir nicht mehr Galaxie 2, sondern ich möchte gerne das Spiel Superhase haben. Und auch diese Superhase-Figur für meinen kleinen Bruder. Jetzt bekommst du ein cooles Häschen.
9: Ich kann's dir ja mal ausleihen.
4: Der Superhase wurde zu einem vollen Erfolg. In der Spielzeugwerkstatt lief die Produktion bereits auf Hochtouren. Und die Bestellungen nahmen kein Ende.
10: Weihnachtsmann, hallo, alter Junge. Schön, dich zu sprechen. Ich bin's, Benny von der Spielzeughöhle. Hör zu, stopp mal meine alte Bestellung. Ich nehme lieber 1500, nein, 2000 Stück von diesen Superhasen und Balborgs.
0: Ich hätte mir nie träumen lassen, dass die mal so berühmt sein würden. Nun, keine Sorge, mein lieber Benny, wir können dir helfen.
10: Weihnachtsmann, du bist der Beste. Du bist, eben der Weihnachtsmann. Alles Gute, ich muss auflegen. Ciao.
8: Warum hast du Balbo einen so großen Helm verpasst?
9: Besserer Schutz für sein kleines Gehirn.
4: Wie gut, dass Jordi sich in Tiere verzaubern konnte. So hatte er sich gerade noch rechtzeitig in eine kleine Biene verwandelt, bevor Balbo ihn mit seinem Schwert erwischen konnte. Da kam plötzlich Trixie aufgeregt angerannt.
3: Schnüppi, ist ein Brief von Andy und Frank. Also, Schnippi, es sieht so aus, als ob du endlich wieder nach Hause könntest.
4: Kurze Zeit später saß der Weihnachtsmann wieder in seinem Schlitten.
1: Nun, wenn Andy am Ende glücklich wird, hat sich unsere harte Arbeit gelohnt.
3: Super, Hase, ich meine, Schnippi ist abfahrbereit.
4: Trixi setzte Schnippi in einen Geschenkkarton und klappte den Deckel zu.
3: Wiedersehen, Schnippi, wir werden dich vermissen.
5: Wiedersehen.
8: Wiedersehen.
4: Trixi hatte für einen kurzen Moment das Gefühl, sie sähe durch den Karton hindurch ein rotes Herz leuchten. Aber dann gab der Weihnachtsmann Rudolf auch schon das Zeichen zum Abflug. Am nächsten Tag war Schnippi jedenfalls endlich wieder zu Hause. Schon seit Stunden spielte Frank mit dem Superhasen und seinem gefährlichen Kontrahenten.
9: Ich möchte jetzt gern mit ihm spielen.
8: Du hast leider Pech. Den habe ich mir gewünscht.
9: Du hast dir das Spiel gewünscht und die Figur sollte für mich sein, hast du gesagt.
8: Ja, aber ich bin der Ältere und deswegen habe ich mehr Rechte, kapiert?
9: Ich habe aber gedacht, Stofftiere sind nur was für Babys.
8: Ja, sicher, aber das hier nicht.
2: Hört zu, ihr zwei, Weihnachten ist das Fest des Teilens und wir haben Weihnachten.
8: Hier, aber nachher will ich damit spielen.
4: Behutsam nahm er seinen geliebten Kuschelhasen in den Arm, nahm ihm seine Sonnenbrille ab und setzte ihn auf sein Bett.
9: Die anderen können dich Superhase nennen, wenn sie wollen, aber ich nenne dich Schnippi. Du siehst nämlich genauso aus wie er.

0: Der längste Tag. Der Weihnachtsabend war da. Höchste Zeit, alle Spielsachen zu den Kindern zu bringen. Vor dem Haus des Weihnachtsmanns wienerte Balbo den Schlitten und die Elfen packten alle Geschenke in eine große Kiste. Der Weihnachtsmann putzte noch schnell seine Schuhe und setzte seine Mütze auf.
1: Alles fertig?
2: Fast, Weihnachtsmann!
3: Wir beginnen unsere Tour in 12 Minuten.
2: Ilfi und Jordi haben schon die meisten Geschenke eingepackt. Dies ist das letzte Spielzeug, das macht zusammen 2.586.768.511 Spielsachen. Für 2.586.768.511 Kinder. Stimmt haargenau. Super, dann sind wir ja startklar.
3: Hey, ist das ein Zauberding?
2: Das ist eine meiner neuesten Erfindungen, die bodenlose Spielzeuggeschenkkiste.
0: Mit einer kleinen Fernsteuerung ließ Jordi die Spielzeugkiste auf den Schlitten schweben.
2: Hey Freunde, irgendwie habe ich Hunger.
0: Da kam Grantelbart auf seinem Schneemotorrad angebraust. Er fuhr Gilfi einfach über den Haufen.
4: Wo ist der Weihnachtsmann?
5: Hier, Grantelbart.
4: Hallo. Ich wollte fragen, ob du mir die Liste geben würdest.
2: Welche Liste?
4: Die Liste der Kinder, die unartig waren. Du bist dafür verantwortlich, Plunder an brave Gehirn zu verteilen. Warum soll ich nicht die anderen übernehmen? Die brauchen jemanden, auf den sie heruntersehen können.
5: Tut mir leid, Grantelbart. Kein Kind ist so unartig, dass es einen Besuch von dir verdient.
4: Ist das ein Kompliment oder eine Beleidigung?
2: Verlieg es dir selbst, wenn du es kannst.
0: Gilfi stellte Grantelbart ein Bein und er fiel in den Schnee.
4: Warum hast du das getan?
2: Man kann leider nicht auf jemanden runtergucken, wenn er steht.
0: Grantelbart hatte das wirklich verdient. Doch jetzt machte sich der Weihnachtsmann wieder an die Arbeit.
4: Lacht
5: es wird Zeit, dass wir in den Keller mit der Hauptuhr hinuntersteigen. Trixie, Jordi, komm mit.
2: Weihnachtsmann, ich möchte auch mitkommen. Darf ich? Erlaubst du es? Oh, bitte, darf ich mitkommen? Ich weiß, ich bin immer noch bloß ein Lehrling, aber je mehr ich von deinen Geheimnissen sehe, desto schneller lerne ich alles.
5: Also, gut, du darfst uns begleiten, Gilfi.
2: Juhu!
0: Der Weihnachtsmann ging mit den Elfen in die Bibliothek. Sie bemerkten Grantelbart und Gugur nicht, die sie von draußen heimlich belauschten.
5: Die Hauptuhr ist vor vielen, vielen Jahren von euren Vorfahren gebaut worden.
2: Und was genau macht sie?
5: Das wirst du bald erfahren. Zuerst mal nehmen wir alle ein Schlückchen von diesem Zaubersirup. Er verhindert, dass das Anhalten der Uhr auf uns eine Wirkung hat.
4: Das Anhalten der Uhr ist demnächst dein kleinstes Problem, Birnennase. Hey, worauf wartest du noch? Los, hol uns was von diesem Sirup.
2: Okay.
0: Gugur stahl im Haus etwas Sirup und trank mit Grantelbart einen Schluck. Dabei beobachteten sie, wie der Weihnachtsmann mit den Elfen in einem Geheimgang verschwand.
5: Erstmal nehme ich die Wandverkleidung weg. Hier, nur eine dieser Türen führt in das Kellergeschoss, in dem sich die Hauptuhr befindet. Gut, festhalten!
0: Der Weihnachtsmann und die Elfen gingen durch die mittlere von 3 Türen und sprangen dahinter in einen Schlitten. Und mit dem fuhren sie in den bunten, geheimnisvollen Keller des Weihnachtsmannhauses hinab.
2: Das ist aber schön!
0: Es wurde eine wilde Fahrt, wie auf einer Achterbahn. Schließlich stoppte der Schlitten an der Hauptuhr.
5: Da sind wir!
2: Die große Hauptuhr! Die ist ja riesig!
5: Regelt die Zeit auf der ganzen Welt.
0: Der Weihnachtsmann ging zur Uhr und legte einen großen Hebel um.
5: Es ist soweit.
2: Hilfe! Was ist denn passiert?
5: Hab keine Angst, Gilfi. Wir halten jetzt das Fortschreiten der Zeit an.
2: Das Fortschreiten der Zeit?
5: Jedes Jahr steht die Zeit in genau diesem Augenblick still. Überall auf der ganzen Welt hört alles auf, sich zu bewegen. Menschen, Tiere, Maschinen, alles hält an. Und während dieser Zeit verteilen wir unsere Geschenke.
0: Nachdem er die Zeit angehalten hatte, verließ der Weihnachtsmann mit den Elfen das Haus und bestieg seinen Schlitten.
6: Ihr seid startbereit, Weihnachtsmann.
2: Darf ich denn nicht mitkommen?
5: Dies Jahr noch nicht, Gilfi.
2: Oh, aber warum denn nicht? Ich bin immer noch zu jung, hab ich recht? Jedes Jahr ist es dasselbe. Ich werde nie alt genug sein.
5: Aber Gilfi, wer würde denn Balbo helfen, in unserer Abwesenheit auf die Werkstatt aufzupassen, wenn du nicht hier bleibst? Ich weiß, dass sie bei dir in guten Händen ist.
2: Wirklich?
5: Ich habe vollstes Vertrauen zu dir.
2: Oh, danke, Weihnachtsmann. Auf Wiedersehen.
6: Und schon können wir abheben.
0: Rudolf, Blitz und Donner zogen den Schlitten hoch in die Luft. Trixi sah auf die Reiseroute.
2: Der erste Halt ist in unserem Dorf hier am Nordpol. Mal sehen, 435 Kinder.
0: Rudolf stoppte über dem Dorf und der Weihnachtsmann sprang auf den ersten Schornstein.
1: Oh, bin gleich wieder da.
7: Diese Idee mit der angehaltenen Uhr finde ich immer wieder cool.
0: Genau, denn nur so konnte der Weihnachtsmann ungesehen in allen Wohnzimmern dieser Welt seine Geschenke verteilen. Im Dorf am Nordpol war er schnell fertig.
6: Dieses Jahr ist er voll in Form.
2: 8 Sekunden, das ist ein neuer Rekord.
0: Und weiter ging die Reise im Weihnachtsmannschlitten. Unterdessen schmückten Gilfi und Balbo einen Tannenbaum vor dem Weihnachtsmannhaus. Grantelbart beobachtete sie heimlich und stellte Balbo einen Topf voll Honig hin. Der Honig war mit einem Schlafmittel versetzt. Und kaum hatte der Eisbär davon genascht, fiel er in den Schnee und schnarchte.
2: Hey, Balbo, was machst du denn da? Dies ist kein guter Moment, ein Schläfchen zu halten. Wach auf! Grantelbart, was hast du mit Balbo gemacht?
4: Du stellst viel zu viele Fragen. Nun hast du leider keinen Beschützer mehr.
0: Wütend ging Gilfi auf Grantelbart zu. Doch der sperrte ihn mit Gugos Hilfe in einen ausgehöhlten Kürbis mit einem vergitterten Fenster darin. Diesen Elfenkäfig trugen sie in die Bibliothek des Weihnachtsmanns und stellten ihn auf den Boden.
4: Okay, Freundchen, meine Geduld ist zu Ende. Ich will jetzt endlich von dir wissen, wo diese Geheimtür ist. Sei still, du! Und du, rede!
6: Du hast gerade gesagt, ich soll still sein.
4: Nein, nicht du, sondern er, du Schwachkopf!
2: Oh. Oh, bitte nicht!
0: Gugo hatte die Wandverkleidung vor den 3 Kellertüren entfernt.
4: Gut gemacht, du Genie. Wenn ich dich bezahlen würde, würdest du eine Gehaltserhöhung kriegen. Also, welche von den Türen führt in den Keller?
2: Ihr dürft da nicht runtergehen! Das verstößt gegen die Regeln!
4: Als ob mich das aufhalten würde. Welche Tür?
2: Na schön, die linke ist es.
4: Warte. Hältst du mich für einen Idioten? Wenn du die linke sagst, muss es die rechte sein. Mich kannst du nicht reinlegen.
0: Grantelbart öffnete die rechte Tür. Dahinter lauerte ein eisblaues Krakenmonster und griff ihn an.
4: Gugo, hol mich hier raus!
2: Hast du die Suppe eingebrockt und musst du sie auslöffeln?
4: Aber ich könnte Hilfe gebrauchen. Das gefälligst.
0: Mit letzter Kraft verschloss Grantelbart die Tür.
8: Grantelbart? Geht's dir gut?
4: Bestens, du Vollidiot!
8: Was soll ich denn machen?
4: Gar nichts, du bist unbrauchbar. Bewach wenigstens den da, während ich weg bin. Jetzt kommt Grantelbart!
0: Diesmal nahm er die richtige Tür. Und dann schlitterte er, mal bäuchlings, mal auf dem Rücken, auf der Achterbahn hinunter zur Hauptuhr.
4: Das ist ja noch mal gut gegangen. Hey, was für ein toller Keller. Ach, da ist die Uhr. Und schon geht's an die Arbeit. Ach, das bin ich fleißig. Sobald ich hier dran gedreht habe, wird der Weihnachtsmann zwischen sämtlichen Zeiten feststecken und nie wieder hierher zurückkehren können.
0: Unterdessen flog der Weihnachtsmann-Schlitten an einem großen Flugzeug vorbei.
2: Wir kommen toll voran, Weihnachtsmann. Jetzt müssen wir bloß noch schnell die Stadt Hollywald und Umgebung erledigen. Der Jack da steht mitten in der Luft.
9: Ja, die Hauptuhr ist sehr, sehr mächtig.
0: Doch zur selben Zeit schlug Grantelbart mit dem Holzhammer auf die Hauptuhr ein.
4: Ihre Zeit ist abgelaufen, Herr Weihnachtsmann. Ich hab's geschafft, er steckt in der Zeit fest.
0: Das merkte jetzt auch der Weihnachtsmann.
2: Oh, was ist passiert? Ist die Hauptuhr wieder angesprungen oder was ist?
10: Nein, völlig unmöglich. Von allein kann das auf gar keinen Fall passieren.
9: Alles bewegt sich rückwärts. Bei meinem Bart, die Zeit läuft rückwärts.
0: Der Weihnachtsmann wendete den Schlitten und flog sofort nach Hause.
9: Was könnte mit der Uhr nur passiert sein? Wir reisen plötzlich in die Vergangenheit.
0: Und das mit enormer Geschwindigkeit. Das Haus des Weihnachtsmanns war plötzlich verschwunden. Es war noch gar nicht gebaut worden. Und es gab auch noch keinen Elfenkäfig. Stattdessen fand sich Gilfi mit Gugur in einem dichten Urwald wieder, in dem es sogar Dinosaurier gab. Und ein riesengroßer grüner Saurier griff die beiden jetzt an. Wenig später landeten die Rentiere mit dem Weihnachtsmann zwischen den Urwaldbäumen.
11: Hier müsste eigentlich unser Haus stehen, Weihnachtsmann.
2: Aber wo ist es? Und wo ist überhaupt das ganze Dorf geblieben? Es ist verschwunden!
9: Wir müssen so weit in die Vergangenheit gereist sein, dass es unser Dorf noch gar nicht gegeben hat.
2: Weihnachtsmann, da ist Balbo! Seht mal hier unten, hier ist Balbo!
0: Der Bär schnarchte noch immer tief und fest. Das Honigglas lag neben ihm.
9: Es ist sinnlos. Jemand hat ihm einen speziellen Honig gegeben, der ihn in einen tiefen Schlaf versetzt hat. Ich habe das dunkle Gefühl, dass Grantelbart dahinter steckt.
0: Auf ihrer Flucht vor dem Dinosaurier liefen Gilfi und Gugur an Balbo vorbei.
2: Ein Dinosaurier!
9: Dolly, Trixie, auf geht's! Wir müssen ihnen helfen!
0: Jordi verwandelte sich in einen großen Urzeitvogel. Er schnappte sich Gilfi und Gugur mit seinem Schnabel und flog mit ihnen davon. Trixie lenkte den Dinosaurier so lange ab.
9: Ja, gut gemacht, Jordi. Du kannst sie nun absetzen.
2: Wir hätten wissen müssen, dass wir in guten Händen sind, was?
0: Jordi ließ Gilfi und Gugur fallen, denn jetzt stand ein ganz gefährlicher Saurier vor ihm. Ein Tyrannosaurus Rex.
10: Tyrannosaurus!
9: Schnell, Jordi, benutzt deine Zauberkraft!
10: Oh ja, meine Zauberkraft!
0: Mit einem Fingerschnips verwandelte sich Jordi in den größten Saurier aller Zeiten, vor dem sogar der Tyrannosaurus Rex Reis ausnahm. Und genauso schnell verwandelte sich Jordi wieder zurück.
2: Grantelbart ist im Geheimkeller, Weihnachtsmann. Wir müssen ihn da rausholen.
7: Aber wie sollen wir den Keller finden? Alles hat sich doch verändert.
9: Nichts ist für den Weihnachtsmann unmöglich, Freunde. Der Eingang zu der Höhle ist seit Anbeginn der Zeiten dort. Gugur, bleib hier und behalt unser Dornröschen im Auge.
0: Damit war der schlafende Balbo gemeint. Währenddessen fand der Weihnachtsmann den Eingang zum Keller und stieg zur Hauptuhr hinab. Dort traf er auf Grantelbart.
4: Diesen rot gekleideten Trottel und seine Elfen sehe ich nie wieder. So, was Weihnachtsmann, mein alter Kumpel. Hey, du siehst so schön braun aus. Bist du etwa im Urlaub gewesen?
9: Du hast mir einiges zu erklären. Aber zuerst bringen wir etwas in Ordnung. Ihr zwei wisst, was ihr zu tun habt.
0: Jordi und Gilfi kletterten in die Hauptuhr, um nachzusehen, was alles kaputt war.
2: Der Chronolometer ist durchgebrannt, die Hälfte der Histotransistoren ist futsch und der Jahrhundertternisator muss neu eingestellt werden.
9: Lass die technischen Ausdrücke. Kann sie repariert werden oder nicht?
2: Es wird kompliziert. Aber wir werden wieder mal das Unmögliche möglich machen.
9: Ich verlasse mich ganz auf euch zwei.
0: Im Inneren der Uhr machten sich die Elfen ans Werk. Währenddessen verließ Grantelbart unbemerkt den Keller.
7: So, die Reparatur ist fertig. Wir müssen nur noch die richtige Zeit einstellen.
9: Gut gemacht, meine Freunde. Kommt jetzt heraus.
0: Das taten die beiden. Dann legte der Weihnachtsmann den großen Hebel um, um die richtige Zeit einzustellen.
2: Alles in Ordnung. Wir kehren in die Gegenwart zurück.
0: Tatsächlich. Die Dinosaurier und der Urwald verschwanden. Und das Haus des Weihnachtsmanns stand wieder an seinem gewohnten Platz. Der Weihnachtsmann war erleichtert.
9: So. Jetzt haben wir die Uhrzeit wieder angehalten. Nun können wir unsere Weihnachtsrunde beenden.
2: Wo ist Grantelbart? Weihnachtsmann?
9: Wir dürfen keine Zeit verlieren.
0: Grantelbart hatte sich zurück in die Bibliothek geschlichen. Hier nagelte er die Kellertür mit Brettern zu, um den Weihnachtsmann dahinter einzusperren. Gugur sah ihm zu.
12: Also ich störe dich wirklich nur sehr ungern, Grantelbart, aber...
4: Dann lass es, ich versuche nämlich zu arbeiten. So, schon ist sie zugenagelt. Zum letzten Mal, wenn du was sagen willst, dann sag es doch, Kugo.
12: Na schön, ich glaube fast, du hast die falsche Tür zugenagelt.
4: Das sagst du mir jetzt.
0: In dem Moment kam der Weihnachtsmann durch die richtige Tür. Vor Schreck fiel Grantelbart auf seinen Hintern.
9: Du solltest dich wirklich schämen, Grantelbart.
4: Ja, mach ich. Die falsche Tür zuzunageln, ich Blödmann.
0: Alle gingen hinaus in den Wald. Hier war Balbo endlich aufgewacht.
13: Hallo, Balbo. Gut geschlafen?
9: Ja, wie ein Bär, danke. Ihr ratet nie, wovon ich geträumt habe.
2: Von einem Riesendinosaurier.
9: Woher weißt du das?
13: Das ist eine lange Geschichte, Balbo. Ich habe einen strengen geheimen Auftrag für dich.
0: Der Weihnachtsmann flüsterte Balbo etwas ins Ohr. Dann ging er zu seinem Schlitten.
2: Weihnachtsmann?
13: Ich weiß genau, was du mich fragen möchtest, Giffy. Du möchtest die Runde mit uns zu Ende machen.
2: Mehr als alles auf der Welt.
13: Nur voll ausgebildete Elfen dürfen das, Giffy. Und ich denke, heute hast du uns durch deine Leistung gezeigt, dass du so weit bist.
2: Danke, Weihnachtsmann.
13: Auf geht's, Rudolf. Wir müssen unsere Weihnachtsrunde beenden. Und wir haben einen neuen Begleiter.
14: Kein Problem, Weihnachtsmann.
0: Zum ersten Mal flog Gilfi im Schlitten mit. Balbo aber hatte den bösen Grantelbart zur Strafe in einen dicken Schneeball gerollt. Nur sein Kopf guckte heraus. Und auf den zielte er mit Gugor mit Schneebällen.
12: Ist der für mich?
9: Ja.
4: Untersteh dich, Gugor!
9: Macht es dir Spaß?
12: Oh Mann, ich kann dir gar nicht sagen, wie.
4: Hört auf, was fällt euch eigentlich einem nur? Hey, auf! Hört doch endlich auf!

0: Der Weihnachtsmann und sein Geheimnis. Was war das für ein Weihnachten? Wegen Krantelbart hatte der Weihnachtsmann seine Runde unterbrechen müssen. Doch jetzt starteten er und die Elfen wieder.
1: Hey, Gilfi, was ist das für ein Gefühl, das erste Mal bei der Weihnachtsrunde dabei sein zu dürfen?
2: Ich bin nervös.
3: Keine Angst, die Hauptuhr hat wieder die Zeit angehalten. Überall auf der Erde steht nun die Zeit still. Deshalb sieht und hört uns keiner, während wir die Geschenke verteilen. Und dieses Mal sollten wir unsere Weihnachtsrunde in Ruhe zu Ende bringen können. Es gibt also wirklich nicht den geringsten Grund, nervös zu sein.
2: Und was ist mit dem alten Krantelbart?
3: Oh, der hat einen Babysitter. Oh, besser gesagt einen Balbo-Sitter.
0: Der Eisbär hatte Krantelbart zu einem riesigen Schneeball gerollt und Gugor bewarf ihn mit Schneebällen. Doch jetzt konnte Krantelbart sich befreien.
4: Krantelbart?
5: Suchst du etwa mich? Was fällt dir eigentlich derart zu ärgern?
4: Mir fiel keine bessere Art ein.
5: Sehr witzig. Du kannst von Glück reden, dass ich einen Diener brauche.
4: Ja, ich bin ein glücklicher Diener.
0: Wütend zerrte Krantelbart seinen Troll ins Haus. Unterdessen erreichte der Weihnachtsmann-Schlitten sein erstes Ziel.
6: In Kürze landen wir in Megastadt. Danke, dass Sie mit R-Rentier geflogen sind.
0: Die Landung auf einem Hausdach geriet etwas holprig. Doch dann zeigte der Weihnachtsmann Gilfi, wie er seine Geschenke ausliefert. Über einen Lüftungsschacht rutschte er mit ihm ein paar Stockwerke tiefer und landete in einem Hausflur vor einer Wohnungstür.
3: Oh, meine Arbeit war viel leichter, als die Häuser noch Schornsteine hatten. Hier müssen wir 5 Geschenke abgeben, aber die Tür ist zu.
2: Lass mich mal ran. Schlösser knacken ist meine Spezialität.
3: Gilfi, sowas ist verboten. Wir sind keine Einbrecher. Ich habe eine viel einfachere Methode, die Tür aufzubekommen.
0: Der Weihnachtsmann zog einen kleinen Beutel aus seinem Mantel.
2: Was ist das für ein Staub?
3: Das ist geheim.
0: Er blies etwas Staub durch das Schlüsselloch. Der fand seinen Weg ins Kinderzimmer und machte alle Spielzeuge darin lebendig. Am Ende öffnete ein Stoffharlekin dem Weihnachtsmann die Tür.
4: Mann, schön, dich wiederzusehen.
3: Hallo allerseits. Ich möchte euch allen Gilfi vorstellen, ein aufstrebender junger Elf.
4: Was macht ihr uns?
3: Könnt ihr uns zum Weihnachtsbaum bringen?
4: Na klar, hier geht's lang.
0: Zur gleichen Zeit war Krantelbart mit Gugor in seinem Wohnzimmer. Balbo belauschte die beiden.
5: Ich habe einen neuen Plan, um den hochgekleideten Trottel loszuwerden, der absolut narrensicher ist. Darum erzähle ich ihn dir.
0: Durch Krantelbarts Gitarrenspiel zersprang ein Glas.
4: Das warst du.
5: Richtig.
4: Und jetzt?
5: Jetzt stell dir mal vor, ich würde da spielen, wo die Hauptuhr aufbewahrt wird. Dann wird nämlich Birnenase seine Runde nicht zu Ende bringen können.
7: Oh.
4: Was?
0: Balbo hatte sich verraten und rannte aus dem Haus. Krantelbart verfolgte ihn mit einer Kaugummikanone. Die verklebte Balbos Fell und Krantelbart konnte ihn gefangen nehmen.
5: Was für ein Pech aber auch! Nichts kriegt man schlechter aus einem Pelz als frisch gekauten Kaugummi.
0: Gilfi und der Weihnachtsmann kehrten aufs Dach zurück. Dort hatte Jordi den Rentieren Futter gegeben.
8: Ich bin froh, dass wir kurz auftanken dürfen.
6: Pro Futterbeutel schaffen wir 30.000 Kilometer.
2: Wir haben alle Weihnachtsgeschenke verteilt. Toll, dann bleiben also jetzt nur noch, Moment, genau 56.000 übrig.
6: Die Küche war ausgezeichnet.
3: Ich werde es dem Chefkoch sagen.
2: Und weiter geht's. Juhu, die Weihnachtsrunde macht Spaß.
0: Der Schlitten verließ Megastadt und flog zu seinem nächsten Ziel. Krantelbart aber verfolgte im Haus des Weihnachtsmanns seinen bösen Plan. Er hatte Dutzende Lautsprecher besorgt und schaffte sie in den Keller zur Hauptuhr. Gugor sollte auf einem Trimmrad für den nötigen Strom sorgen.
5: Tritt in die Pedale! Wir brauchen mehr Strom für die Lautsprecher!
0: Der Weihnachtsmannschlitten war inzwischen in Afrika angekommen. Hier legte der Weihnachtsmann seine Geschenke unter geschmückte Palmen. Dann flog er weiter zu den Inuit. Trixie hatte die Route auf ihrem Computer im Blick.
2: Nächster Haltepunkt ist Gigastadt.
0: Der Schlitten landete auf einem Hochbahngleis.
2: Das ist eine der letzten Zwischenlandungen. Und dann feiern wir zu Hause gemütlich Weihnachten.
0: Unterdessen veranstaltete Grantelbart ein ohrenbetäubendes Spektakel vor der Hauptuhr.
5: Gib Gas, wir haben's gleich geschafft!
0: Durch die dröhnende Musik war die Hauptuhr geplatzt, was der Weihnachtsmann wenig später bemerkte.
2: Was ist denn, Weihnachtsmann?
7: Die Zeit läuft wieder und in was für einem Tempo!
0: Gigastadt erwachte zum Leben. Die Autos fuhren wieder und auf dem Gleis, auf dem der Schlitten parkte, raste ein Zug heran. Die Rentiere mussten so schnell starten, wie sie nur konnten. Puh, das war gerade noch mal gut gegangen. Der Schlitten flog weiter.
7: Hey! Irgendetwas muss mit der Hauptuhr nicht in Ordnung sein.
2: Ist ja komisch, in der Werkstatt meldet sich niemand. Wir können also nicht mal herauskriegen, was eigentlich passiert ist.
7: Ich denke, du hast den Schaden behoben, den Grantelbart angerichtet hat.
2: Hab ich auch. Wer weiß, was er wieder angestellt hat.
9: Wohin, Weihnachtsmann? Sollen wir wieder nach Hause fliegen?
7: Nein, dazu ist es leider noch zu früh. Vorher müssen wir schnell noch die letzten Weihnachtsgeschenke austeilen.
2: Es sind noch genau 3, dann haben wir es geschafft. Aber wir müssen noch 40.000 Kilometer zurücklegen. Das ist unmöglich zu schaffen, jetzt wo die Zeit wieder läuft. In ein paar Stunden wird die Sonne wieder aufgehen.
7: Nun ja, also alle Lieferungen, die wir noch austragen müssen, liegen weiter westlich von hier.
2: Das bedeutet, dass die Sonne dort erst später aufgeht. Und wir können die Weihnachtsrunde doch noch beenden, bevor es zu spät ist.
7: Richtig. Rudolf, fühlt ihr euch in der Lage, alle Geschwindigkeitsrekorde zu brechen?
9: Es ist Heiligabend, wenn nicht heute, wann dann?
0: Die Rentiere gaben Gas und landeten wenig später in einer Wüste.
2: Sogar für eine Wüste finde ich es hier ziemlich verlassen. Sollte hier nicht irgendwo in dieser Gegend ein Dorf sein?
7: Karim und seine Familie sind Nomaden. Sie ziehen von einem Ort zum anderen.
2: Wie sollen wir sie jemals finden?
10: Es wäre leichter, einen Schneemann in einer Lawine zu entdecken.
2: Ja.
7: Nein, so schwer wird das nicht sein. Wir folgen einfach nur ihrer Spur.
9: Warum habe ich nur so das Gefühl, dass es doch ziemlich schwer sein wird?
0: Der Schlitten wurde von seltsamen Tieren umzingelt.
2: Sind das Wölfe?
10: In diesem Teil der Erde gibt es keine Wölfe. Das sind Schakale. Und das ist auch nicht viel besser.
2: Ach, die sehen aber nicht sehr freundlich aus.
7: Nur keine Angst, meine Freunde. Rudolf, es wird Zeit zu starten.
9: Tut mir leid, wir versuchen unser Bestes.
7: Beim eisigen Nordpol, wir stecken im Treibsand fest.
2: Oh, was machen wir jetzt bloß? Wartet, ich werde mit Ihnen reden.
7: Nein, schon gut, Trixie, ich regle das.
0: Der Weihnachtsmann stieg aus und sprach mit einem Schakal. Nein, er bellte mit ihm und schon wichen die Schakale zurück.
7: Oh, ist das brav. Du bist ein liebes Tier. Ah, seht ihr? Man muss einfach nur die richtigen Worte...
2: Weihnachtsmann, komm schnell her! Der Schlitten sinkt tiefer und tiefer!
7: Kein Grund zur Beunruhigung.
0: Kurzerhand spannte der Weihnachtsmann die Schakale vor den Schlitten und gemeinsam mit den Rentieren zogen sie ihn auf festen Boden.
7: Vielen Dank für eure Hilfe. Das war sehr nett von euch. Ich denke, ab hier kommen die Rentiere wieder alleine klar.
0: Wenig später fand der Weihnachtsmann auch das Nomadendorf und lieferte seine Geschenke aus.
2: Wie ist das gelaufen?
7: Toll, falls uns jemand gesehen hat, hat er uns für einen Nomaden mit seinem Kamel gehalten. Jedenfalls Karim hat sein Geschenk.
2: Als nächstes müssen wir ein Geschenk zu Maeva bringen. 36. Breiten, 45. Lenkrad. Das ist tief in einem Dschungel.
7: Ach, Westen, Rudolf. Wir müssen vor Sonnenaufgang dort sein.
9: Ei, ei, Weihnachtsmann.
0: Grantelbart war wieder in seinem Haus und hatte Balbo ins Kürbisgefängnis gesperrt.
11: Ich hab dir dein Lieblingsessen gekocht, Grantelbart. Feldrattenbraten mit Giftpilzen als Beilage, Raupentortellini und fauler Holzapfel mit Loch als Dessert.
5: Warum nicht den großen Stil feiern? Auf keinen Fall werden Birnennase und seine 3 Elfen fertig. Und das bedeutet, sie sind fertig. Hat dich irgendwer was gefragt?
12: Noch ist Heiligabend. Er hat immer noch Zeit, die Runde zu beenden.
11: Und du weißt, wie der Spruch geht? Nichts ist unmöglich.
5: Ja, ich hab davon gehört. Na schön, um ganz sicher zu gehen.
11: Hey, Hey, wo willst du denn hin?
5: In die Werkstatt. Ich will absolut sicher gehen, dass auch alles schief geht, was schief gehen kann.
11: Warte auf mich!
0: In der Werkstatt setzte sich Grantelbart an den Computer der Elfen.
5: Ich muss nur in das Computersystem vom Weihnachtsmann gehen und schon weiß ich, was ist und was nicht. Laut seiner Datenbank muss er noch 2 Geschenke austragen. Weihnachtsmann, du bist erledigt.
0: Doch der war gerade im Amazonasgebiet unterwegs.
9: Wir können hier nirgendwo landen. Der Dschungel ist viel zu dicht.
7: Schuss auf dem Wasser ab, Rudolf. Zur Landung verwandeln wir uns in ein Amphibienfahrzeug.
0: Dafür wurden die Kufen des Schlittens zu Luftkissen. Nach der Landung stiegen der Weihnachtsmann und Trixie aus und balancierten über seltsame grüne Steine ans Ufer. Hier hing eine dicke Spinne im Baum.
7: Aber Trixie, das ist doch kein Grund, sich zu fürchten.
2: Aber das da!
0: Ein schwarzer Panther sah von einem Felsen auf die beiden hinunter.
7: In diesem Fall muss ich dir wohl recht geben, Trixie.
2: Lass mich das mal machen, wie du schon gesagt hast. Man muss bloß die richtigen Worte finden. Entschuldigen Sie, Herr Panther, ich wollte Sie nur fragen, wären Sie wohl so nett, den Weihnachtsmann vorbeizulassen? Hey!
0: Der Panther setzte zum Sprung an. Doch der Weihnachtsmann fing die Raubkatze einfach in seinem Zaubersack auf.
7: Oh, erwischt. Da drin bist du sicher aufbewahrt. Und hier draußen sind wir in Sicherheit. Lass die Katze nicht aus dem Sack tricksen.
0: Der Weihnachtsmann bog einen jungen Baum zu einem Bogen und hing den Sack mit der Katze hinein.
7: Das ist nicht das beste Katapult, aber es ist besser als keins.
0: Jetzt war der Weg zum nächsten Kind frei. Nachdem sie das Geschenk abgeliefert hatten, kehrten Trixie und der Weihnachtsmann zum Fluss zurück. Hier brauchten die Elfen und die Rentiere seine Hilfe. Ein Schwarm hungriger Piranhas hatte sie genauso umzingelt wie 3 Krokodile.
2: Weihnachtsmann, beeil dich! Die Fische sehen sehr hungrig aus! Hilfe! Schnell, beeilt euch! Haltet durch, ich komme!
7: Mach schnell, Trixie, du weißt, was zu tun ist. Oh, hoffentlich war das genug Zauberpulver.
0: Trixie verstreute das Zauberpulver über den Fluss.
2: Hä? Das Wasser gefriert zu Eis!
0: Die Piranhas waren unter dem Eis gefangen. Und die Krokodile schubste Rudolf einfach mit seinem Geweih weg.
7: Rudolf, bring uns schnell weg von
9: Ei, Ei, Sir!
0: Der Weihnachtsmann sprang in den Schlitten und die Reise ging weiter.
9: Ich bin gestartet! Ich ebenfalls!
0: Auf ging's zum letzten Kind. Doch auch Grantelbart und Gugor waren dorthin unterwegs.
5: Der Computer hat die Adresse vom letzten Kind auf der Liste ausgespuckt. Wozu alles dem Zufall überlassen, ne?
11: Das fragst du mich?
0: Während Trixie die Reiseroute checkte, holte Grantelbart den Schlitten ein.
2: Weihnachtsmann, es ist für Daddy. Er lebt in Island. Das ist nicht mal mehr 10.000 Kilometer von hier entfernt.
7: Die Rentiere sind erschöpft.
9: Ach was, irgendwie schaffen wir das schon. Jetzt kann uns nichts mehr aufhalten.
5: Jetzt du, Rentier. Was glaubst du, was passieren wird, wenn wir vor ihnen bei dem Jungen ankommen?
11: Keine Ahnung, was denn?
0: Die Rentiere waren von der langen Reise müde geworden. Deshalb bat der Weihnachtsmann einen Schwarm Störche, den Schlitten nach Island zu ziehen. Und dort landete er wenig später. Doch an der Haustür des letzten Kindes hing für den Weihnachtsmann ein Zettel.
7: Ein Zettel? Zu spät. Danny ist bei mir im Wald. Grantelbart.
2: Die Fußabdrücke sind bestimmt von ihm.
0: Alle folgten den Spuren im Schnee. Sie fanden Grantelbart und Gugor neben einer großen Holzkiste.
7: Also gut, Grantelbart, wo ist der Junge?
5: Er hat es sich gerade bequem gemacht, und zwar hier drin.
7: Wie du willst, dann komme ich jetzt runter und lass ihn da raus.
0: Der Weihnachtsmann wollte Danny aus der Kiste befreien. Doch plötzlich waren er und die Elfen in einer Glaskiste gefangen. Eine Falle von Grantelbart.
5: Oh, ich böser Buch, ich hab wohl vergessen, euch zu warnen.
7: Lass uns hier raus, damit ich Danny sein Geschenk bringen kann.
5: Keine Chance. Und die Falle, in der ihr steckt, ist ausbruchssicher, mein lieber Freund.
7: Könntest du nicht mal zur Abwechslung vielleicht ein klein wenig netter sein?
5: Du hast recht, ich könnte endlich aufhören, so ein herzloser, weihnachtenhassender Miesepeter zu sein. Aber ich will nicht! Na Na gut, um dir zu zeigen, was für ein netter Kerl ich bin, du kannst den Schlüssel haben, wenn du an den Rand kommst.
0: Grantelbart warf den Schlüssel zum Glasgefängnis in den Schnee.
7: Lass uns hier raus!
5: Ja. Und weißt du was? Danny war die ganze Zeit zu Hause. Der Zettel war nur ein Trick, um euch hierher zu locken, ne? Aber sei unbesorgt. Er wird ein Geschenk von mir vorfinden, wenn er aufwacht. So, jetzt bist du erledigt. Wiedersehen, ihr Trottel!
0: Grantelbart flog mit Gugor davon.
10: Ich glaube, das ist wirklich ausbruchsicher.
7: Ilfi, du könntest uns befreien.
2: Ich? Ohne Zauberkraft, Weihnachtsmann?
7: Aber du hast eine. Du hast sie nur noch nicht entdeckt.
2: Ich habe was für eine? Wie soll ich sie entdecken?
7: Na, ganz einfach. Wenn du es wirklich willst, dann kannst du auch zaubern. Du kannst an den Schlüssel kommen.
2: Er ist viel zu weit weg. Es ist unmöglich.
1: Falsch. Nichts ist unmöglich.
2: Du hast recht, Trixie. Also gut, ich versuche es.
7: Nicht versuchen, Gilfi, mach.
2: Na schön, los geht's.
0: Kraft seiner Gedanken ließ Gilfi den Schlüssel emporschweben und brachte ihn dazu, das Gefängnis aufzuschließen.
2: Hey, es funktioniert! Ich kann es spüren, ich habe meine Zauberkraft! Sesam, öffne dich!
7: Oh, mein Glückwunsch, Gilfi! Ich muss noch eine Eilzustellung machen!
0: Der Weihnachtsmann brachte Danny sein Geschenk. Die böse Überraschung von Grantelbart nahm er natürlich mit und flog zurück nach Hause.
2: Wir haben es geschafft, Weihnachtsmann. Auftrag erledigt. Alle Geschenke wurden ausgeteilt.
10: Hey, ich sehe da welche, die ein besonderes Geschenk verdient haben.
0: Jordi meinte Grantelbart, der vor ihnen flog. Er warf ihnen eine böse Überraschung zu. Ein Paket voller Springteufel.
11: Hey, sieh mal, Grantelbart, ein Weihnachtsgeschenk nur für mich.
5: Ich warne dich, Fee, du machst das Paket jetzt auf. Hey, was ist los? Ich zieh nicht hier! Du Trottel, ich hab dir doch gesagt, du sollst es nicht aufmachen! Nimm dieses Zeug aus meinem Gesicht!
10: Hey, cool! Unser Geschenk ist der absolute Renner!
0: Grantelbart und Gugor stürzten ab und fielen auf ihr eigenes Haus. Wenig später war auch der Weihnachtsmann wieder zu Hause. Gilfi befreite Balbo aus seinem Kürbisgefängnis. Und nicht nur dafür wurde er vom Weihnachtsmann besonders gelobt.
7: Gilfi, durch deinen Mut hast du die Weihnachtsrunde gerettet und deine Zauberkraft entdeckt. Ich verleihe dir hiermit den Titel Meisterelf.
2: Wirklich? Vielen Dank, Weihnachtsmann.
7: Meine Freunde, es ist die Zeit gekommen, endlich das allerletzte meiner Geheimnisse zu lüften. Durch ein paar Tropfen Tannensirup wird der Weihnachtskuchen sogar noch leckerer. Was? Ja, aber das ist unmöglich.
13: Fröhliche Weihnachten, Weihnachtsmann.
7: Für mich? Oh, wie schön. Danke, was ist das?
10: Das ist ein Weihnachtskaleidoskop. Wir haben es selbst gemacht.
7: Oh.
2: Sieh hinein und du siehst darin alle Kinder, die du mit deinen wunderschönen Weihnachtsgeschenken glücklich gemacht hast.
7: Oh, glaubt mir, von allen Geschenken, die ich je bekommen habe, ist dies das Allerschönste. Jordi, Gilfi, Trixie. Ich habe ein solches Glück, drei so wunderbare Elfen zu haben. Und nicht zu vergessen, was wäre die Werkstatt ohne den lieben alten Balbo, der so viel Leben in die Bude bringt. Und Rudolf, Blitz und Donner, unsere treuen Rentiere. Fröhliche Weihnachten euch allen zusammen.

0: Die Flaschenpost. An einem sonnigen Wintertag war Gugor enttäuscht, dass niemand mit ihm spielte. Traurig ging er zu Grantelbart. Der saß auf dem zugefrorenen See vor einem Eisloch und angelte.
1: Hey, Grantelbart!
2: Halt die Klappe, Dummkopf, du verscheuchst doch alle Fische!
1: Hat dein Köder das nicht schon getan?
2: Ich sagte, halt die Klappe!
1: Darf ich nicht zusehen?
2: Los, verzieh dich!
1: Aber niemand hat Lust, mit mir zu spielen.
2: Ja, und ist das mein Problem? Oh, da hat was angebissen, was Großes, was Riesiges, ein Monster. Steh nicht dumm da, hilf mir, den Fisch an Land zu ziehen.
0: Gugor zog an der Angelschnur, doch an seinem Haken hing kein Fisch.
2: Ach, es ist nur seine miese alte Flasche. Das hat irgendwas drin zu sein.
0: Grantelbarts Finger steckte im Hals der Flasche fest. Gugor zog an ihr, bis der Finger wieder frei war. Die Flasche fiel in hohem Bogen aufs Eis und ging kaputt. In ihr war ein Zettel, den Grantelbart jetzt aufhob.
2: Das ist ein Brief an Birnennase, lieber Weihnachtsmann. Mein Name ist Milo und ich bin 10 Jahre alt.
3: Meine Eltern und ich waren auf einer Kreuzfahrt, als ein Sturm aufkam und unser Schiff unterging. Wir landeten auf einer geheimnisvollen Insel, auf der nur Tiere lebten. Bald merkten wir, dass es keine gewöhnlichen Tiere waren. Sie konnten sprechen, schreiben, singen und tanzen. Sie waren fast wie Menschen.
2: Sie hatten der Insel sogar einen Namen gegeben, Animalia. Es war hier so schön, dass wir beschlossen, auf der Insel bei den Tieren zu bleiben. Dann, eines Tages, kam eine fremde Frau auf unsere Insel. Und obwohl wir sie freundlich begrüßten, stellte sich heraus, dass sie eine Trollfrau war, die nur Ärger machen wollte. Sie sagte, dass wir Weihnachten nicht mehr feiern durften. Und jeden, der ihr im Weg war, verwandelte sie mit ihrem bösen Ring zu Stein. Es war schlimm genug, dass sie es den armen Tieren antat. Aber dann versteinerte sie auch noch meine Eltern.
0: Grantelbart hatte die Flaschenpost zu Ende gelesen.
4: Was für eine traurige Geschichte.
2: Was für eine schöne Geschichte. Macht mein Motorradstart da.
1: Fahren wir irgendwo hin?
2: Ja, nach Animalia. Ich muss diese Trollfrau kennenlernen. Jeder, der Weihnachten so hasst wie ich, könnte vielleicht daran interessiert sein, sie mit mir zusammen zu tun. Um diesen rot gekleideten Trottel, seine blöden Elfen und die dämlichen Rentiere für immer loszuwerden.
1: Aber niemand weiß, wo Animalia liegt, Grantelbart.
2: Es steht bestimmt in einem von Birnennases Büchern. Wir nehmen den Geheimgang.
0: Zur gleichen Zeit waren der Weihnachtsmann und Jordi in der Werkstatt.
5: Eine neue Erfindung, Jordi?
6: Dies ist ein automatischer Kaugummispender, Weihnachtsmann. Er gibt Kaugummi in jeder beliebigen Geschmacksrichtung aus.
7: Oder manchmal macht er auch eine Mischung. Oh. Vielleicht muss ich noch daran arbeiten.
0: Aus Jordis Automat sprudelte das Kaugummi nur so hervor. Doch der Weihnachtsmann wusste Rat und ließ es durch eine Bodenklappe in einen unterirdischen Gang abfließen. Hier kamen wenig später Grantelbart und Gugor vorbei.
2: Hast du was gehört?
0: Das Kaugummi ergoss sich über sie. Völlig verklebt schlichen sie sich durch die Bibliothek des Weihnachtsmanns und suchten das Buch über Animalia.
2: Sei leise!
1: Ich hab gar nichts gesagt!
2: Sei leise, sag
1: ich! Und ich sagte, ich hab gar nichts gesagt!
2: Abessinien, Avocado, Abendbrot, Aschenputtel, Aluminium, Apachen.
1: Wir werden ganz sicher gleich erwischt. Bitte beeil dich doch mal.
2: Aber wie denn, wenn du mich dauernd unterbrichst? Hier ist es, Animalia.
0: Grantelbart stahl das Buch und verließ mit Gugor die Bibliothek. Wenig später bemerkte ein Pinguin den Diebstahl und alarmierte den Weihnachtsmann und die Elfen.
6: Jemand hat ein Buch gestohlen? Wollen wir wetten, dass ich ahne, wer es gewesen ist?
5: Merkwürdig, ich wusste noch gar nicht, dass Grantelbart sich für gute Bücher interessiert. Hier muss es irgendwo einen Geheimgang geben.
6: Welches Buch hat er genommen?
1: Ein Buch über Animalia.
6: Animalia? Ist das nicht die Insel, auf der die Tiere sprechen?
5: Ja, kann? Ganz genau.
0: Der Weihnachtsmann nahm ein Buch aus einem Regal und schon öffnete sich die Tür zu einem Geheimgang. Er folgte ihm mit dem Pinguin und den Elfen und landete in Grantelbarts Wohnzimmer.
5: Ich hab mir gedacht, dass wir hier rauskommen würden.
8: Was für eine unheimliche Bude hier, möchte ich nie...
6: Oh! Grantelbart, gefällt es hier?
0: Trixi entdeckte den Brief aus der Flaschenpost.
6: Hey, seht ihr?
5: Jemand braucht unsere Hilfe.
6: Was ist denn los, Weihnachtsmann?
5: Wir müssen nach Animalia fahren. Eine Trollfrau hat Weihnachten verboten. Kein Wunder, dass Grantelbart sich so für diese Insel interessiert. Wir dürfen keine Zeit verlieren. Los, schnell!
0: Wenig später machte sich der Weihnachtsmann mit Trixi und Jordi auf den Weg nach Animalia. Grantelbart und Gugor waren schon auf der Insel.
2: Milo, wo bist du? Los, komm raus, du brauchst dich nicht zu verstecken. Wir sind Freunde vom Weihnachtsmann. Jetzt wirst du mal erleben, wie super freundlich ich sein kann.
9: Tu dir nur keinen Zwang an.
0: Milo, ein kleiner Junge im Lendenschurz, kam Grantelbart aus einer Höhle entgegen.
3: Ihr seid wirklich gekommen, um zu helfen?
2: Ja, uns selbst. Ich meine völlig richtig.
9: Der Weihnachtsmann hat uns geschickt.
2: Wir wollen uns um diese Trollfrau kümmern. Führ uns einfach zu ihr.
3: Seid vorsichtig. Sie kann alles, was sie will, zu Stein verwandeln.
2: Das weiß ich. Deswegen sind wir ja hier. Vielleicht können wir sie überreden, alles zurückzuverwandeln, weil wir so nett sind.
3: Gut, dann folgt mir.
0: Milo führte die beiden zu einem Berg, auf dessen Spitze das Haus der Trollfrau stand. Gegen Milos Rat gingen Grantelbart und Gugor darauf zu. Milo aber lief zurück zu seiner Höhle, die er mit einigen Tieren teilte. Silber, ein großer Affe, gehörte dazu.
10: Milo, hast du schon was vom Weihnachtsmann gehört?
3: Zwei deiner Freunde sind angekommen. Sie wollten zu der Trollfrau gehen.
10: Was ist mit dem Weihnachtsmann, Milo? Kommt er nicht persönlich?
0: Traurig schüttelte Milo den Kopf. Doch da überflog der Weihnachtsmann mit seinem Schlitten bereits die Insel.
6: Hier sieht es ziemlich unheimlich aus.
5: Es sieht ganz anders aus, als ich es in Erinnerung habe.
6: Alles wirkt so trostlos.
5: Genau wie Milo es beschrieben hat. Wir müssen ihm dringend helfen.
0: Während der Weihnachtsmann nach einem Landeplatz suchte, betraten Grantelbart und Gugor das Haus der Trollfrau. Die hatte eine große Nase, grüne, struppige Haare und saß auf einem Thron hoch über ihren Köpfen.
2: Ach, da bist du, Hallöchen!
9: Hallöchen!
2: Ja!
9: Entschuldigung, ich hab dich nicht ganz verstanden.
0: Aus einem Ring an ihrem Finger feuerte die Trollfrau Blitze auf die beiden.
2: Mein Name ist Grantelbart.
9: Ja!
2: Nur langsam, ich bin auch ein Bösewicht.
9: Was willst du?
0: Die Trollfrau fuhr mit ihrem Thron zu Boden.
2: Ich brauche deine Hilfe. Bitte.
9: Meine Hilfe? Was soll ich denn machen? Sag doch mal.
2: Na ja, Trollfrau, hast du schon mal von einem Kerl namens Weihnachtsmann gehört?
9: Weihnachtsmann?
2: Ja, ein hochgefährdeter Trottel, der Weihnachtsplunder an kleine Gröhren verteilt. Kommt dir, hohoho, nicht irgendwie bekannt vor?
0: Schreiend flog die Trollfrau durch den Raum und schoss Blitze aus ihrem Ring.
9: Nie wieder sollst du diesen Namen in meiner Gegenwart

0: gesagt.
1: Ja, genau.
0: Unmöglich. Ich werde euch beide zu Stein verwandeln.
1: Tu das bitte nicht. Wenn du damit aufhörst, kann ich dir eine Freude machen.
0: Freude machen?
1: Du scheinst mir eine Kennerin schöner Musik zu sein. Gestatte mir, dir ein Stück vorzuspielen, mit dem man wilde Trolle zähmt.
2: Grantelbart zauberte eine elektrische Gitarre hervor und spielte darauf. Doch die Trollfrau mochte seine Musik nicht und legte ihn und Gugor in Ketten. Kurz darauf flatterte ein Gargoyle, ein fledermausähnliches Wesen, herein. Es hatte eine Nachricht für die Trollfrau.
3: Der Weihnachtsmann ist hier in Animalia.
0: Was? Der Weihnachtsmann ist hier.
1: Perfekt.
0: Ruhe! Davon will ich mich persönlich überzeugen.
1: Und was sollen wir jetzt machen?
0: Von mir aus könnt ihr schimmlig werden.
2: Die Trollfrau rief ihren Staubsauger und flog damit davon. Zur gleichen Zeit entdeckte Milo den Weihnachtsmann und seine Elfen.
4: Weihnachtsmann! Endlich bist du gekommen!
5: Hallo, Milo!
4: Ich wusste, dass du schaffst. Ich wusste es.
5: Sag mir, wo ist die Trollfrau?
4: Ich würde nicht zu ihr gehen. Sie verwandelt dich zu Stein. Ich habe deine beiden Freunde gewarnt, aber sie haben nicht auf mich gehört.
5: Meine Freunde? War der eine ein ungepflegter, bärtiger Schwätzer und der andere ein langnasiger Troll?
4: Ja, ganz genau. Sie sind zu ihr gegangen.
5: Die zwei sind nicht meine Freunde.
4: Aber sie haben es behauptet. Es ist die Trollfrau.
2: Sie kreiste mit ihrem Staubsauger genau über dem Weihnachtsmann.
0: Das hier ist meine Insel und ich dulde keine Eindringlinge. Verstanden? Ihr werdet es noch bereuen, sie je betreten zu haben.
5: Ich gehe, wohin ich will. Ich verlange, dass du sofort alle Statuen wieder zum Leben erweckst.
0: Soll das ein Befehl sein?
5: Komm von deinem Staubsauger runter und wir besprechen die Sache miteinander.
0: Wir besprechen die Sache? Ich bin die einzige Chefin hier. Niemand sagt mir, was ich zu tun habe. Ich gebe hier die Befehle.
5: Ich fürchte, du musst dich mehr anstrengen. Versteckt euch, Freunde!
2: Die Trollfrau feuerte Versteinerungsblitze aus ihrem Ring. Der Weihnachtsmann lief hin und her und versuchte zu entkommen. Doch am Ende wurden er und Trixie getroffen und versteinert. Jordi und Milo konnten entkommen und versteckten sich in einer Höhle.
4: Mir nach! Aber was ist mit dem Weihnachtsmann und Trixie? Denen können wir erstmal nicht helfen. Komm schon! Und wo wollen wir jetzt hin? Wir besuchen Silber.
6: Wen?
4: Silber, einen Freund von mir.
2: Während Milo und Jordi durch die Höhle krochen, flog die Trollfrau auf ihrem Staubsauger nach Hause. Grantelbart wartete schon auf sie.
1: Ich weiß nicht, was schlimmer ist, einen Blitz in den Hintern zu kriegen oder sich zu langweilen. Ach, ich glaube, Langeweile ist schlimmer.
0: Habt ihr mich vermisst? Ihr werdet den armen Weihnachtsmann nicht mehr ärgern können, denn er ist nun ein Gartenzwerg.
1: Du hast ihn doch nicht etwa zu Stein verwandelt.
0: Darauf kannst du Gift nehmen, Freundchen.
1: Das ist wundervoll. Fantastisch. Sensationell. Toller Wahnsinn. Der Weihnachtsmann ist ein Gartenzwerg. Das ist der schönste Tag meines Lebens.
0: Und nun seid ihr an der Reihe.
1: Was heißt, wir sind an der Reihe?
0: Ich habe keine Verwendung für euch. Ihr kommt in meine Statuensammlung.
1: Warte, können wir nicht über alles reden? Willst du nicht Gugor allein versteinern? Das genügt
0: aber
1: doch.
0: Ihr seid doch so dicke Freunde. Wie dick und doof. Das kann man nicht machen.
2: Ängstlich wichen Grantelbart und Gugor zurück. Doch die Trollfrau versteinerte auch die beiden.
0: Zur Tapete. Na egal. Keine üble Leistung für einen Tag. Ich denke, ich lege ein Nickerchen ein.
2: Milo und Jordi hatten inzwischen Silber und die anderen Tiere getroffen und berieten sich am Lagerfeuer.
5: Ich fürchte, wir können nicht viel tun, wenn der Weihnachtsmann zu Stein verwandelt worden ist.
7: Also ich gebe nicht auf. Die Welt braucht den Weihnachtsmann.
5: Wie sollen wir dir helfen?
7: Wenn wir alle zusammenarbeiten, können wir den Bann der Trollfrau vielleicht brechen.
5: Es gibt so viele Statuen. Es ist völlig unmöglich.
7: Für den Weihnachtsmann und seine Elfen ist gar nichts unmöglich.
5: Hoffentlich hast du recht.
7: Wir machen Folgendes.
2: Zusammen mit

0: diskutieren, baute Jordi ein großes Hamsterrad. Silva und eine Giraffe drehten es so schnell sie konnten. So erzeugten sie Energie, die Jordi mit einem Strahler auf den versteinerten Weihnachtsmann richtete. Damit wollte er ihn wieder zum Leben erwecken. Und tatsächlich, die Versteinerung bröckelte.
1: Hey, seht ihr?
2: Mir ist, als hätte ich mindestens 100 Jahre lang geschlafen.
3: Ich muss sagen, dies ist eine sehr schöne Begrüßung. Habe ich irgendwas verpasst, Jordi?
4: Diese gemeine Trollfrau hat dich zu Stein verwandelt.
3: Du meine Güte! Nun, ich freue mich, wieder lebendig zu sein. Hört alle zu. Ich verspreche euch, dass ihr bald wieder Weihnachten feiern könnt. Aber zuerst müssen wir die Statuen wieder zum Leben erwecken. Ich denke, ich werde der unfreundlichen Trollfrau mal einen kleinen Besuch abstatten.
4: Aber wie willst du ihrer Macht widerstehen?
3: Hast du zufällig deinen Kaugummispender dabei?
0: Der Gargoyle hatte alles mit angehört und flog sofort zur Trollfrau.
5: Trollfrau, Trollfrau, wach auf, wach auf! Du musst sofort aufwachen, Trollfrau, los, schnell, der Weihnachtsmann ist wieder lebendig!
6: Lass mich doch in Ruhe!
5: Aber er ist zu dir unterwegs, Unfähig!
6: Nichts klingt schlimmer als ein lästiges kleines Monster!
0: Die Trollfrau versteinerte den Gargoyle und schlief weiter. Wenig später betrat der Weihnachtsmann ihr Haus und entdeckte den versteinerten Grantelbart.
3: Das hier würde sogar den mutigsten Vogel aus einem Garten fernhalten.
5: Wer ist da? Wer wagt es, meinen Schönheitsschlaf zu unterbrechen?
3: Huckuck, hallihallo!
0: Der Weihnachtsmann versteckte sich bei einem versteinerten Elefanten. Die Trollfrau feuerte auf ihn und erweckte dadurch das Tier wieder zum Leben. Der Elefant zerstörte den Thron der Trollfrau, hob den Weihnachtsmann auf seinen Rücken und marschierte mit ihm aus dem Haus. Die Trollfrau folgte ihnen auf ihrem Staubsauger.
5: Denkst du, kannst einfach so hinausspazieren, ha? Hey, los, Staubsauger!
3: Ach, Trollfrau, huhu! Krieg mich doch! Krieg mich doch! Suchst du mich etwa?
0: Der Weihnachtsmann lockte die Trollfrau in die Berge. Die verfolgte ihn auf ihrem Staubsauger, bis sie versehentlich gegen einen Felsen flog.
3: Und nun bin ich mal an der Reihe.
6: Nein! Oh, Kaugummi, komm nicht weg!
3: Und hier wirst du auch für lange Zeit bleiben.
0: Das Kaugummi aus Jordis Automaten verklebte die Trollfrau so sehr, dass der Weihnachtsmann ihr den Zauberring vom Finger nehmen konnte.
3: Und den hier wirst du nie mehr brauchen. Deine Schreckensherrschaft ist beendet.
5: Ich erwisch dich noch, Weihnachtsmann.
0: Darüber konnte der Weihnachtsmann nur lachen. Mit der Energie aus Jordis Hamsterrad machte er Trixie und alle versteinerten Tiere wieder lebendig. Und Milos Eltern natürlich auch.
7: Ist alles wieder gut.
0: Der Weihnachtsmann und die Elfen verabschiedeten sich. Milo und seine Eltern begleiteten sie zum Schlitten.
3: Hast du dir schon überlegt, was du dir zu Weihnachten wünschst, Milo?
4: Meine Eltern und die Tiere sind wieder lebendig. Du hast mir schon alles geschenkt, was ich mir so sehnlichst gewünscht habe.
3: Du bist ein tapferer kleiner Junge, Milo. Ich habe noch etwas ganz Besonderes für dich.
0: Schon war das schönste Feuerwerk am Himmel zu sehen. Und der Weihnachtsmann flog nach Hause.
3: Auf Wiedersehen, Jordi! Besuch uns mal wieder!
8: Danke, Weihnachtsmann!
3: Wiedersehen!

0: Ein neues Kostüm für den Weihnachtsmann. Eines Nachts träumte Grantelbart vom Weihnachtsmann. Er sah ihn in seiner Badewanne im Weihnachtsmannhaus sitzen. Doch dann machte die Wanne sich selbstständig. Sie rutschte mit dem Weihnachtsmann den Berg hinunter, sauste quer durch den Wald zu Grantelbarts Haus und krachte mitten in dessen Wohnzimmer. Schweißgebadet wachte Grantelbart auf.
1: Oh, meine Albträume werden immer schlimmer.
2: Dieses blöde, rot gekleidete Rindvieh geht mir ständig auf die Nerven, sogar wenn ich schlafe. Ich hab langsam genug von dieser Quälerei. Es wird allerhöchste Zeit, dass ich mir härtere Maßnahmen überlege.
0: Zur gleichen Zeit spielten Gilfi und Jordi in der Weihnachtswerkstatt auf einem elektrischen Klavier. Und Trixi arbeitete am Computer.
3: Ein irres Stück, Jordi. Das ist die Zukunft des Rock'n'Roll. Eine verschlüsselte Botschaft an uns Elfen. Leute?
0: Gilfi und Jordi hörten nicht zu, sondern klimperten lieber auf dem Klavier herum.
3: Ich schätze, ich muss mir was einfallen lassen, um ihre Aufmerksamkeit zu bekommen.
0: Trixi zog einfach den Stecker des Klaviers heraus.
4: Was ist denn nun los?
3: Die Kinder aus dem Dorf möchten mit uns sprechen. Sie sagen, es ist dringend. Aber sie wollten mir auf keinen Fall verraten, worum es geht.
5: Meinst du, sie wollen, dass wir in ihrer Band mitspielen?
3: Kaum, Gilfi, aber worum auch immer es geht, sie sagen, es ist so geheim, dass wir dem Weihnachtsmann nicht sagen sollen, wohin wir gehen.
5: Wir sollen dem Weihnachtsmann nicht sagen, warum?
3: Keine Ahnung, ich schätze, wir müssen wohl einfach hingehen und es selbst rauskriegen.
0: Sofort schlichen sich die Elfen aus der Werkstatt. Wenig später saßen sie mit Stefan und zwei seiner Freunde im Dorfcafé.
3: Ihr wollt also dem Weihnachtsmann ein Geschenk machen?
6: Ja, das haben wir vor. Alle Kinder in der Schule finden, dass es sonst überhaupt nicht fair ist. Der Weihnachtsmann bringt den Kindern auf der ganzen Welt Geschenke, aber er selbst bekommt nie welche.
0: Der blonde Stefan hatte einen Ball dabei, mit dem er spielte, während er erzählte.
4: Hey, darüber haben wir noch nie nachgedacht und auch sonst noch keiner.
3: Also ich finde, es ist eine tolle Idee.
5: Ja, ich auch. Aber was wollt ihr ihm schenken?
6: Wir haben einen Wettbewerb in der Schule veranstaltet und sind auf 1000 gute Ideen gekommen. Ihr könnt uns sagen, von welcher ihr meint, dass sie die beste für ihn ist.
3: Runter!
0: Plötzlich sprang Gilfi auf und zog Trixi und Jordi unter den Tisch. Denn der Weihnachtsmann fuhr im Schlitten zum Einkaufen vorbei. Er sollte die Elfen doch nicht mit den Kindern sehen.
3: Gut gemacht, Gilfi. Das war echt knapp.
4: Jetzt brauchen wir uns wenigstens keine Sorgen mehr zu machen.
0: Alle erschraken, denn jetzt donnerte Grantelbart auf seinem Schneemotorrad vorbei. Stefan verzog das Gesicht.
6: Wenn ich diesen Kerl sehe, dann wird mir total schlecht. Der Typ ist ätzend.
3: Ich erfährt Grantelbart nichts von unserer Idee. Wir dürfen uns hier im Dorf nicht treffen. Das ist viel zu riskant, Leute.
6: Darüber brauchst du dir keine Sorgen zu machen. Wir haben ein Geheimversteck gefunden, wo uns kein Mensch finden kann. Und da können wir euch ganz genau von unseren Ideen erzählen.
0: Inzwischen war der Weihnachtsmann nach Hause gekommen und packte mit Balbo die Einkäufe aus. Die Elfen kamen dazu und halfen mit.
7: Aber seid ihr ja. Seid ihr ausgegangen?
4: Wir, ja, genau, ausgegangen.
3: Wir waren draußen, draußen, ja, nicht drin, sondern draußen, völlig richtig.
7: Und habt ihr was Besonderes gemacht?
3: Wir haben diesen neuen Waffelimbiss ausprobiert, Weihnachtsmann. Den im Dorf, weißt du?
7: Ah ja, und sind die Waffeln gut gewesen?
3: Ja, so gut, dass wir morgen wieder hingehen wollen.
0: Der Weihnachtsmann war skeptisch. Ob das alles so stimmte? Später trafen sich die Elfen mit den Dorfkindern in einer Höhle im Wald. Hier waren sie ungestört. Jordi hatte die Spielzeugmaschine mitgebracht und erklärte sie allen.
8: Also gut, Leute. Jeder von euch steckt die Zeichnung von dem Geschenk, was er gemacht haben möchte, hier in die Spielzeugmaschine.
9: Und wenn die Maschine alles hergestellt hat, suchen wir das aus, was dem Weihnachtsmann am besten gefallen wird.
5: Okay, Freunde, und schon geht es los.
0: Die Kinder hatten wirklich tolle Ideen mitgebracht. Einen Boxsack mit Grantelbarts Gesicht darauf zum Beispiel. Doch den Elfen war das für den Weihnachtsmann zu aggressiv. Eine rote Badehose mit Pelzbesatz konnte sich auch nicht durchsetzen. Genauso wenig wie ein fliegender Geschenkekorb. An der letzten Idee verschluckte sich die Spielzeugmaschine sogar, rauchte und gab ihren Geist auf.
10: Entschalte die Maschine!
11: Hey, was sollte sie denn eigentlich herstellen?
12: Ich dachte, Bilder von den Häusern aller Kinder auf der Erde würden ihm seine Arbeit erleichtern.
6: Also ich glaube, das bringt alles nichts. Wie wär's, wenn wir alles vergessen und ihn ganz einfach fragen, welches Geschenk er gern haben würde? Das wäre doch das Allereinfachste, ha?
11: Du hast recht. Warum ist uns das nicht gleich eingefallen?
0: Zur gleichen Zeit experimentierten Grantelbart und Gugor mit zwei Termiten in einem Reagenzglas.
2: Na, was macht ein kleines Experiment noch für Frankenstein?
13: Oh, es könnte nicht besser sein. Dank meiner Multivitaminkur haben sich die Termiten, die mir mein Cousin geschickt hat, an unser kaltes Klima hier gewöhnt. Nicht wahr, ihr kleinen Süßen?
2: Gut, und nun der letzte Test. Wenn Sie meine stinkenden alten Socken fressen, fressen Sie alles.
0: Grantelbart hielt seine Socke ins Reagenzglas. Sekunden später hatten die Termiten sie aufgefressen.
2: Na, bitte!
13: Ja!
2: Und dann wollen wir zusehen, dass sich die Kleinen in ihrem neuen Zuhause drüben beim Weihnachtsmann wohlfühlen, ne?
0: Am Abend saßen die Elfen mit dem Weihnachtsmann und Balbo vor dem knisternden Kaminfeuer. Trixie stieß Jordi an.
5: Hä? Nun mach schon.
14: Oh, sag mal, Weihnachtsmann,
15: Ja? Was willst du mich fragen, Jordi?
4: Gibt es etwas, was du magst und was du nicht hast?
15: Wie bitte?
14: Naja, weißt du,
5: irgendwas, was dich glücklich machen würde. Ja?
15: Mir fällt überhaupt nichts ein. Ich bin so glücklich, wie ich nur sein kann, wenn ich mit euch dreien gemütlich am Kamin sitze. Und mit Balbo natürlich.
0: Als der Weihnachtsmann in seinem Sessel eingeschlafen war, berieten sich die Elfen.
5: Also damit sind wir nicht viel weitergekommen. Was sollen wir denn jetzt bloß machen? Seine Gedanken lesen?
6: Oder in seine Träume hineinsehen? Das ist es.
0: Keiner bemerkte Gugor, der die beiden Termiten heimlich ins Haus des Weihnachtsmannes setzte.
13: Nun futtert schön.
0: Die gefräßigen Termiten sahen sich sofort nach Futter um. Eine rote Jacke hing neben der Tür. Weg war sie. Genauso wie das Kissen auf dem Fußboden. Eine Termite entdeckte einen Stahlschrank, der nur mit einem Zahlencode zu öffnen war. Welche Leckerei sich wohl darin verbarg? Die Termiten krochen durch einen Schlitz hinein. Es war Nacht geworden. Der Weihnachtsmann schlief friedlich in seinem Bett, als Jordi und Gilfi in sein Schlafzimmer schlichen. Jordi schob ein seltsames Gerät vor sich her. Es hatte einen Bildschirm und eine lange Antenne.
5: Du musst super leise sein, okay? So, es kommt darauf an, dass die Antenne in die richtige Richtung zeigt. Was ist das denn? Es ist ein Apparat, mit dem man in Träume hineinsehen kann. Wenn wir sehen können, wovon der Weihnachtsmann träumt, wissen wir, was für ein Geschenk er gerne hätte. Es funktioniert!
0: Der Bildschirm sprang an. Er zeigte das Haus des Weihnachtsmanns, das plötzlich in sich zusammenbrach. Und Grantelbart, der im Weihnachtsmannschlitten böse lachte.
5: Oh, was ist das denn?
6: Oh nein!
5: Hey, was macht der hier? Der Weihnachtsmann muss einen Albtraum haben. Ich kann nicht glauben, dass der so aussehen würde.
6: Warte mal, die Antenne zeigt in die falsche Richtung.
5: Hey, das ist der Traum eines anderen, aber wessen?
6: Grantelbart!
15: Hey, Grantelbart, hey, wo? Hey!
5: Los, weg hier!
0: Der Weihnachtsmann schreckte aus dem Schlaf. Jordi und Gilfi schlichen leise aus dem Zimmer.
15: Ich glaube, es war nur ein Traum.
0: Am nächsten Morgen traf Jordi den Weihnachtsmann im Wohnzimmer.
4: Guten Morgen, Weihnachtsmann. Wie hast du geschlafen?
15: Nicht so gut, wie ich es mir erhofft hatte. Ich habe einen schweren Kopf und ich muss heute Morgen meine Begrüßungsrede vorbereiten.
4: Begrüßungsrede?
0: Der Weihnachtsmann stand am Stahlschrank und gab den Zahlencode ein.
15: 7,
7: 1 und 6. Hast du es vergessen? Die Weihnachtstagung wird bald hier bei uns am Nordpol abgehalten. Oh. Meine Kollegen aus der ganzen Welt kommen her und ich möchte sie natürlich auf das Herzlichste begrüßen. 4, 3, 9. Mal sehen, ob mein guter Mantel in die Reinigung muss. Ich möchte möglichst... Er ist weg! Nein, das ist ja schrecklich!
8: Falls es dich tröstet, ich glaube, ich weiß, was damit passiert ist. Diese Termiten haben ihn gefressen!
0: Vom roten Mantel war nur ein Häufchen Staub übrig geblieben. Darauf lagen die Termiten und schnarchten. Jordi steckte sie in ein Reagenzglas und verschloss es fest mit einem Korken.
6: Zum Glück habe ich sie erwischt, bevor sie noch mehr Schaden anrichten können.
15: Mein guter Mantel ist so gut wie nagelneu gewesen. Ich hatte ihn noch nicht mal 2000 Jahre und nun ist er für immer fort.
8: Oh, keine Panik, Weihnachtsmann. Wir besorgen dir einfach einen neuen Mantel.
7: Ich befürchte, ganz so einfach ist es nicht, Jordi. Meine Kleidung und mein Sack werden aus magischen Stoffen gewoben und genäht, durch die sie ihre Zauberkräfte bekommen.
8: Aber irgendwo muss man die Sachen doch bekommen können, oder?
7: Nur an einem einzigen Ort, und zwar im Wald der Trolle. Nur sie besitzen diese Dinge. Und ich weiß nicht, wie ich sie finden soll. Ich habe mein Trolladressbuch verlegt. Ohne meinen guten Mantel werde ich bei der Weihnachtstagung wie ein Trottel dastehen.
0: Untröstlich verließ der Weihnachtsmann das Zimmer. Jordi hatte eine Idee.
8: Oh, genau das ist es. Ich weiß, welches Geschenk wir dem Weihnachtsmann machen können.
0: Jordi sagte Gilfi Bescheid. Dann holten beide ihre Rollschuhe und fuhren damit durch die riesige Bibliothek des Weihnachtsmanns.
5: Diese Termiten sind Grantelbartzwerg.
8: Genau, und deswegen hat sich Weihnachtsmanns Haus in seinem Traum in Staub aufgelöst.
5: Aber eins nach dem anderen. Das Wichtigste ist jetzt erstmal, das Buch über die Trolle zu finden.
8: Dieser elektronische Buchfinder wird uns die Sache wesentlich erleichtern.
0: Der Buchfinder war ein kleiner Apparat, der umso schneller piepste, je näher Jordi dem gesuchten Trollbuch kam. Schnell hatte er es gefunden. Doch als er es aufschlug, war es in einer Sprache geschrieben, die er nicht verstand. Also brachte er das Buch zu Trixi, die mit Stefan in der Höhle war.
5: Kein Wunder, dass du es nicht lesen konntest. Es ist in Alttrollisch geschrieben. Wartet mal, hier ist ein Abschnitt über Kleidung mit Zauberkräften. Hier steht es, der Weihnachtsmann. Die Kleidung des Weihnachtsmanns wird mit Zauberkräften ausgestattet, wenn und nur wenn Folgendes beachtet wird. Der Schal und das Hemd müssen aus Haselnussseide gefertigt sein. Der große Mantel muss aus Ahornsamt sein, gefüttert mit Hermelinpelz. Die Knöpfe müssen aus Steinperlmutt bestehen und der Sack muss aus Eichenherz gemacht sein.
0: Stefan, der nebenbei Basketball spielte, mischte sich ein.
16: Ach, das ist alles?
5: Alles, was man benötigt, kann man nur im Wald der Trolle finden und nirgendwo sonst auf der ganzen Welt. Guck mal, da ist sogar eine Karte dabei.
8: Ich weiß, wo es ist. Zu Fuß braucht man aber 3 Tage.
5: Aber nur einen Tag, wenn wir unsere Scooter nehmen.
16: Ich würde unheimlich gern mit euch mitkommen, aber blöderweise habe ich morgen wieder Schule.
8: Wir werden dir alles ganz genau erzählen.
5: Jetzt müssen wir uns nur noch überlegen, was wir dem Weihnachtsmann sagen wollen.
0: Doch der hatte gerade andere Sorgen.
7: Langsam frage ich mich, was denn noch alles passieren soll. Kommt mal raus und seht euch das an. Hey!
0: Der Weihnachtsmann zeigte den Elfen die Schlittenlandebahn.
5: Aha, und was genau sollen wir uns ansehen, Weihnachtsmann?
7: Heißt das vielleicht, es fällt euch gar nichts Ungewöhnliches auf?
8: Die Startbahnbeleuchtung ist aus.
5: Unser Schlitten wird überhaupt nicht mehr starten können.
7: Richtig, die wilden Glühwürmchen, die die Startbahn mit Beleuchtung versorgt haben, sind wohl in die Natur zurückgekehrt, um sich wieder neu aufzutanken und müssen ersetzt werden. Ich muss meine Rede zu Ende schreiben. Könntet ihr neue Glühwürmchen für mich einfangen?
8: Hey Leute, wir haben riesiges Glück. Die wilden Glühwürmchen leben nämlich im Wald der Trolle.
5: Du brauchst dir keine Sorgen zu machen, Weihnachtsmann. Wir kümmern uns darum.
7: Oh, was für eine Erleichterung. Und würde es euch was ausmachen, Balbo mitzunehmen? Ich brauche so viel Ruhe wie möglich.
0: Die Elfen und Balbo flogen sofort mit ihren Scootern los. Unterwegs fragten sie ein paar Glühwürmchen nach dem richtigen Weg und landeten wenig später etwas unsanft in einem Wald. Hier gab es seltsam verdrehte Bäume und riesengroße Pilze. Trixi sah sich staunend um.
5: Wenn diese Glühwürmchen recht hatten, sind wir da.
8: Im Buch steht, die Trolle haben ihr Zuhause in den Bäumen.
0: Ein Troll kletterte aus einem Astloch. Er trug eine goldene Krone und war gerade so groß wie Trixis Unterarm.
17: Wer klopft da an meinen Baum?
5: Oh,
4: du sprichst ja unsere Sprache.
17: Unsinn. Ihr sprecht unsere Sprache. Also, was führt euch her? Was wollt ihr von uns?
3: Wir möchten einen Anzug für den Weihnachtsmann. Wir brauchen Seide, Samt, Pelz und Eichenholz und Perlmutt.
17: Ich kenne die Liste in- und auswendig. Ich bin doch kein Neuling, verstanden? Die Ware ist da hinten. Kommt mit. Übrigens, mein Name ist Grimmel. Bei mir seid ihr richtig. Was ihr auch braucht. Schuhe, Taschen, ich besorge alles. Also, was sagt ihr dazu?
0: Grimmel führte die Elfen zu den Werkstätten der Trolle. Er zeigte ihnen, wie sie Haselnussseide sponnen, den Ahornsamt abbauten und wo sie den Steinperlmutt aus der Erde holten. Und auch ein Hermelin wurde geschoren. Am Ende hatten die Trolle alles für den neuen Weihnachtsmannmantel beisammen.
3: Dies wird die allerschönste Garderobe, die der Weihnachtsmann je getragen hat.
17: Was habe ich euch gesagt?
3: Ja,
17: also, wollt ihr abrechnen? Insgesamt belaufen sich all diese Dinge auf, für euch, 7.423 Gilur.
4: Ja, also,
5: wir haben leider kein Geld dabei.
3: Wir dachten, der Weihnachtsmann hat ein Konto bei euch.
17: Tja, dann machen wir ein Geschäft. Wir haben ständig einen Mangel an gutem Bärenpelz. Hierzulande leben keine Bären, also gebt uns den Pelz von eurem Bären und die Sachen sollen euch gehören. Nun seid ihr einverstanden?
0: Balbo erschrak fürchterlich. Wollten ihm die Trolle etwa das Fell über die Ohren ziehen? Trixie beruhigte ihn.
3: Beruhige dich doch, Balbo. Dein Fell wird wieder nachwachsen. Das geht ganz schnell, hörst du? Und das Schneiden tut gar nicht weh, das verspreche ich dir.
0: Balbo beruhigte sich nach einer Weile und ließ sich den Pelz scheren. Es kitzelte ihn nur ein bisschen. Fehlten nur noch die Glühwürmchen, die die Elfen für die Schlittenlandebahn mitbringen sollten. Doch die hatte Geordi schnell gefangen. Und dann flogen alle wieder nach Hause. Der Weihnachtsmann staunte nicht schlecht, als er Balbo sah.
15: Balbo, wo ist dein Pelz geblieben?
3: Er hat sich für einen neuen Look entschieden. Das findet er cooler.
0: Der Weihnachtsmann fand es auch sehr merkwürdig, dass Geordi offenbar heimlich seinen Rücken ausmaß. Doch er stellte keine Fragen. Dann liefen die Elfen sofort zur Höhle, um den Mantel für den Weihnachtsmann zu schneidern. Natürlich halfen ihnen alle Dorfkinder dabei und die Höhle wurde zur Nähstube. Nach einer ganzen Weile war der Mantel endlich fertig. Die Kinder zogen ihn einer Schaufensterpuppe an und dann bestaunten alle ihr Werk.
3: Man denkt fast, es wäre der echte Weihnachtsmann.
6: Soll er das zu Weihnachten kriegen?
5: Nein, das wäre viel zu spät. Er braucht die Sachen für die Tagung.
3: Es kann trotzdem sein Weihnachtsgeschenk sein. Der einzige Unterschied ist nur, dass wir es ihm ein bisschen vor Heiligabend überreichen. Ich finde, das macht doch nichts.
5: Ja, wir feiern ein großes Fest.
18: Ja!
0: Doch der Weihnachtsmann hatte Bedenken.
15: Aber ohne meinen guten Anzug kann ich nicht auf eine Party gehen. Ich würde mir albern vorkommen.
3: Komm schon, Weihnachtsmann, natürlich kannst du das.
0: Geordi und Gilfi schoben den Weihnachtsmann zu seinem Schlitten.
15: Meint ihr wirklich, dass wir auf dieser Party Spaß haben werden?
18: Aber klar doch.
15: Ich sollte hierbleiben und Balbo pflegen. Er hat Schnupfen.
3: Aber das kommt überhaupt nicht in Frage. Es ist ein feierliches Ereignis. Es ist einfach deine Pflicht, anwesend zu sein, Weihnachtsmann.
6: Hey, Rentiere, seid ihr alle startklar? Und los!
0: Der Schlitten hob ab und flog alle zur Party. Sie fand natürlich in der Waldhöhle statt, die die Kinder inzwischen festlich geschmückt hatten.
15: Ist das nicht schön? Man könnte fast meinen, ich sei hier der Ehrengast, den sie erwarten.
0: Stefan stand vor der jetzt verhüllten Schaufensterpuppe und hielt eine kleine Rede.
6: Heute Abend sind alle Kinder aus dem Dorf froh und glücklich darüber, unseren Ehrengast zu begrüßen.
15: Ich möchte gern wissen, wer es ist.
6: Unser Freund.
3: Jemand, den wir alle ganz doll lieb haben.
6: Und als Zeichen unserer Dankbarkeit überreichen wir ihm ein selbstgemachtes Geschenk.
3: Es ist für dich, Weihnachtsmann. Wir haben ein Geschenk für dich.
15: Ihr habt ein Geschenk für mich? Ich habe noch nie in meinem Leben ein Geschenk bekommen.
0: Der Weihnachtsmann enthüllte die Schaufensterpuppe und freute sich riesig.
15: Aber das ist ja nicht möglich, Kinder. Ihr habt mich gerettet. Ich werde großartig bei der Tagung aussehen. Und nun will ich es sofort anprobieren.
0: Der Mantel passte perfekt. Und alle feierten ein tolles Fest. Am nächsten Morgen sah Geordi ein noch viel größeres Geschenk vor dem Weihnachtsmannhaus stehen. Die Elfen liefen sofort hinaus.
5: Wissen, für wen das ist?
15: Nun, es ist für euch drei.
5: Für uns?
15: Ja, richtig. Stefan hat alles bestens organisiert, während ihr mit ihm meine Überraschung geplant habt. Waren er und ich damit beschäftigt, eure Überraschung zu planen.
5: Also deshalb die Sache mit den Glühwürmchen?
15: Sie waren nur ein Vorwand, damit ihr weg wart und wir in aller Ruhe euer Geschenk vorbereiten konnten.
5: Stefan, und wir haben nichts geahnt.
9: Hey, was ist das?
15: Es ist ein Heißluftballon.
0: Die Elfen packten ihn aus und stiegen natürlich gleich damit in die Luft. War das ein Spaß, so über den Nordpol zu fliegen? Unten auf der Erde sahen sie Grantelbart, der mit dem Schneemotorrad zu seinem Haus fuhr. Da fielen Jordi die Termiten wieder ein.
4: Haben wir nicht noch zwei Viecher, die ihm gehören?
5: Vielleicht wird's Zeit, dass er sie zurückbekommt.
9: Immerhin, Gerechtigkeit muss sein.
0: Und als der Ballon über Grantelbarts Haus flog, ließ Jordi das Reagenzglas mit den Termiten durch den Schornstein fallen. Grantelbart guckte gerade Fernsehen.
18: Der Weihnachtsmann bekam von den Kindern aus dem Dorf, in dem er lebt, als Zeichen des Danks einen neuen Anzug geschenkt. Gemeinsam mit den Kindern wünschen wir ihm eine erfolgreiche Weihnachtszeit.
0: Er bemerkte die Termiten erst, als sie seinen Sessel gefressen hatten und er auf den Boden fiel. Die Termiten fraßen so lange weiter, bis Grantelbarts Haus in sich zusammenfiel.
1: Seid ihr nun zufrieden? Jetzt gibt es nichts.

0: Fliegen müsste man können. Der See vor dem Weihnachtsmannhaus war zugefroren. Trotzdem standen Balbo und die Elfen in Badehosen auf einem Sprungbrett, als wollten sie schwimmen gehen. Der Weihnachtsmann stand am gegenüberliegenden Ufer und sprach mit ihnen über ein Megafon.
1: Seid ihr so weit, dass wir anfangen können?
2: Fertig!
3: Fertig! Hey, also Moment mal! Was geht hier vor?
4: Ja, genau. Was soll das Sprungbrett hier? Es ist Winter.
5: Au!
6: Wir üben für die Weihnachtstagung.
3: Tut mir leid, dass ich gefragt habe, aber was ist das?
7: In jedem Jahrhundert gibt der Weihnachtsmann eine tolle Party für die Mitarbeiter seiner Zweigstellen.
8: Vom Eis runter! Du solltest wirklich nicht da stehen bleiben.
3: Der See ist Allgemeineigentum und ich bleibe stehen, wo ich will.
7: Na schön, wir haben dich gewarnt. Kann losgehen.
0: Der Weihnachtsmann drückte auf eine Schalttafel, die vor ihm im Schnee stand. Daraufhin sprangen riesengroße Wärmelampen an.
3: Hey, was machst du denn da mit diesem Stück Schrott?
9: Ich mache den Winter zum Sommer.
3: Das geht niemals.
0: Doch tatsächlich verwandelten sich die verschneiten Tannen jetzt in grüne Palmen. Der Schnee wurde zu Sand und das Eis schmolz unter Krantelparts und Gugos Füßen. Sie plumpsten in den See.
9: Ich erkläre hiermit den Nordpolstrand für eröffnet.
0: Balbo und die Elfen machten einen Köpfer vom Sprungbrett in den sommerlichen See. Krantelbart fand das gar nicht lustig. Später am Nachmittag verzierte der Weihnachtsmann gerade eine Torte für die Weihnachtstagung, als Trixi ihn über das Haustelefon aus der Werkstatt anrief.
7: Ich rufe den Weihnachtsmann, es gibt ein kleines Problem.
9: Sag es nicht, Gilfi hat sich bestimmt wieder einen neuen Roboter gebaut.
7: Nein, nichts dergleichen. Es geht um einen Brief, den wir von einem kleinen Jungen bekommen haben. Er wünscht sich zu Weihnachten die Fähigkeit, richtig fliegen zu können.
9: Kein Problem. Mit einer Schlittenfahrt oder der Fahrt mit einem Flugscooter ist das schnell erledigt.
7: Normalerweise wäre das so, nur dass dieser Junge wie ein Vogel fliegen möchte. Ganz allein.
3: Was?
0: Dieser Wunsch erstaunte den Weihnachtsmann dann doch. Mit Gilfi und Jordi rutschte er sofort über die große Rutsche vom Weihnachtsmannhaus zu Trixi in die Werkstatt.
7: Der Name des kleinen Jungen ist Karma. Er wohnt in der höchstgelegenen Stadt der Welt. Sie ist so weit oben, man kann sie nur mit einem Hubschrauber erreichen.
8: Und er ist noch zu klein, um allein damit fliegen zu können.
6: Wie kommt es nur, dass solche Probleme immer dann auftauchen, wenn ich am wenigsten Zeit habe?
9: Was soll's? Kommt mit in mein Büro. Werde euch dort noch einige Anweisungen für die Tagung geben.
0: Oben im Büro ließ der Weihnachtsmann eine große Leinwand herunter und zeigte den Elfen einen Film.
9: Das sind diesmal die Teilnehmer, die ihr mit dem Schlitten abholen werdet. In diesem Jahrhundert habe ich Witterchen Frost eingeladen. Die Lichterkönigin Lucia. Die Sternenstaubfeuerin. Und Roxana.
8: Schrecklich.
6: Jeder besitzt eine andere Zauberkraft. Federchen Frost kontrolliert die Kälte. Er kann Dinge in Eis verwandeln.
9: Und die Lichterkönigin Lucia bringt die Helligkeit des Schnees in die Dunkelheit der Nacht. Die Sternenstaubstreuerin. Oh, das Feuer und Roxana den Wind.
7: Ich freue mich so, Sie kennenzulernen.
0: Der Film war zu Ende. Gilfi wandte sich an den Weihnachtsmann.
7: Das bringt mich auf eine Idee, wie wir Karmas Wunsch erfüllen können. Wenn unsere Gäste über so große Kräfte verfügen, warum veranstalten wir denn nicht einen Wettbewerb? Vielleicht kann ihm einer das Fliegen beibringen.
10: Tolle Idee. Und wer von Ihnen das beste Dingsbums erfindet, um Karma das Fliegen zu ermöglichen, der hat gewonnen.
6: So wie ich Sie kenne, werden Sie alle Ihre Kraft aufbieten, um Sieger zu werden. Und somit haben wir ein Weihnachtsgeschenk für Karma.
0: Wenig später war der Rentierschlitten startbereit.
9: Hast du eure Reiseroute eingegeben, Gilfi?
7: Es ist alles im Schlittencomputer gespeichert, Weihnachtsmann.
9: Sehr gut. Und vergesst nicht, Roxana wird auf ihrem superschnellen Raketenhexenwesen allein herkommen.
0: Der Weihnachtsmann zog Jordi vom Schlitten und ging mit ihm ins Haus. Gilfi und Trixi flogen alleine los.
7: Erster Halt, Väterchen Frosts frostiger Eiszapfenpalast. Hier irgendwo muss er sein. Oh, hier ist es aber wirklich sehr winterlich.
0: Der Schlitten rutschte beim Landen über eine große, leere Eisfläche. Trixi und Gilfi stiegen aus.
8: Oh, ganz schön vereist. Hey, bist du zu Hause? Väterchen Frost!
0: Plötzlich tat sich unter den Elfen das Eis auf und sie schlitterten über eine große Rutsche immer tiefer und tiefer ins Eis hinein, bis vor den Eingang des Eispalastes. Hier wartete Väterchen Frost schon auf sie.
9: Ah, wie ich sehe, habt ihr die Abkürzung genommen.
7: Väterchen Frost, kann es losgehen? Wir sind hier, um dich für die Weihnachtstagung abzuholen.
9: Sehr gut.
0: Väterchen Frost, ein dicker Mann mit langem Bart, hob die Arme und zauberte einen Fahrstuhl aus Eis. Mit ihm gelangten die Elfen und er zurück an die Oberfläche. Dann flogen alle mit dem Weihnachtsmannschlitten weiter, um den nächsten Tagungsgast abzuholen. Die Rentiere flogen immer höher und höher und kamen zu einer riesengroßen, turmhohen Wolke.
7: Da oben auf der Schneewolke, da wohnt die Lichterkönigin Lucia. Und sie ist sogar zu Hause.
10: Seid herzlich willkommen.
0: Der Schlitten stoppte vor der Lichterkönigin, die in einem langen weißen Kleid auf einem Wolkenkissen saß. Auf ihrem Kopf trug sie eine Krone aus leuchtenden Kerzen.
9: Oh, Lucia, du hast dich die letzten 100 Jahre nicht verändert.
10: Du Schmeichler, gebt mir noch eine Minute. Ich muss noch schnell ein kleines Schneegestöber ausschütteln.
9: Oh.
0: Lucia schüttelte ihr Kissen und sofort begann es auf der Erde zu schneien. Dann sprang sie zu den anderen in den Schlitten.
10: So, das reicht.
9: Oh. Und wo ist unser nächster Halt?
7: Im Weltall. Wir müssen noch die Sternenstaubstreuerin abholen, aber die vielen Wolken sind uns im Weg.
0: Die waren für Väterchen Frost kein Problem. Er fror sie kurzerhand mit seinen Zauberhänden ein. Dann gab es einen Blitz und einen Sturm und der blies alle Wolken weg.
9: So macht man das.
0: Jetzt war für den Schlitten der Weg frei und die Reise ging weiter ins All. Vorbei an merkwürdigen Planeten bis zur Heimat der Sternenstaubstreuerin. Sie lag in einer Hängematte zwischen zwei Sternen und wartete schon ungeduldig.
2: Wo bleibt ihr denn so lange?
7: Es ist seine Schuld, er hat die Ausfahrt zur Milchstraße verpasst.
0: Sie setzte sich zwischen Lucia und Väterchen Frost und alle flogen zurück zum Weihnachtsmann. Gilfi landete den Schlitten am See und der Weihnachtsmann begrüßte seine Gäste.
9: Ich freue mich, euch alle wiederzusehen. Aber eins macht mir etwas Sorgen. Roxana ist noch nicht da. Ich frage mich bloß, was sie aufhält.
0: Roxana und ihr Besen hatten sich auf dem Weg zum Weihnachtsmann verflogen. Und zu allem Überfluss wirbelte ihr eine Windböe die Landkarte aus den Händen. Roxana flog ihr nach und landete vor Krandelbarts Haus. Ihr Besen klopfte an die Tür.
5: Was willst du?
11: Entschuldigung, ich habe mich wegen des Schneesturms verspätet. So ein Spinner hat die Wolken eingefroren. Wo ist hier der Weihnachtsmann?
5: Ob der Weihnachtsmann hier wohnt, aber sicher, wir warten schon alle auf dich.
0: Krandelbart bat Roxana und ihren Besen ins Haus.
5: Perfekt! Ein Spatzenhirn in einem Haus ist wie eine Weihnachtstagung im Eimer.
0: Was hatte Krandelbart mit Roxana vor? Zur selben Zeit saß der Weihnachtsmann mit seinen anderen Gästen am See unter Palmen.
9: Hiermit erkläre ich die 451. Weihnachtstagung für offiziell eröffnet. Es ist mir ein großes Vergnügen, euch alle willkommen zu heißen. Allerdings warte ich immer noch auf unseren letzten Gast, auf Roxana. Sie scheint sich wohl etwas zu verspäten. Ich hoffe, sie hat sich nicht verirrt auf dem Weg hierher.
0: Roxana kam in einem Kanu über den See gepaddelt und legte am Ufer an. Seltsam nur, dass ihr Gesicht hinter einem Schal verborgen war.
5: Verirrt, wie kannst du annehmen, dass ich mich verirre? Hier bin ich frisch wie der Tag, vielleicht sogar frischer. Entschuldigt die Verspätung, ich bin im Schneesturm stecken geblieben. Er ist plötzlich aus dem Nichts aufgetaucht.
9: Gut, jetzt wo wir alle da sind, können wir ja anfangen. Ich habe einen interessanten Vorschlag zu machen.
0: Im Büro erzählte der Weihnachtsmann von Karma und seinem Weihnachtswunsch.
5: Er will was?
11: Er will fliegen können?
5: Das ist das Lächerlichste, was ich je gehört habe.
11: Aber das geht doch überhaupt nicht.
12: Was für ein Haufen Spielverderber. Es wäre doch wunderbar, wenn wir das hinkriegen würden. So haben wir mal die Chance, uns selbst zu übertreffen.
9: Nun ja, wenn ihr natürlich Angst habt, dazu nicht in der Lage zu sein, dann...
13: Angst? Väterchen Frost hat vor überhaupt nichts Angst. Es gibt keinen Wettbewerb, den ich nicht gewinne.
10: Was für ein Angeber. Meine Technologie wird triumphieren. Ich werde euch alle schlagen. Und zwar schneehoch.
9: Also gut, es geht los. Jeder von euch muss bis heute Abend ein funktionierendes Modell vorweisen können.
0: Nacheinander verließen alle das Büro, bis auf Roxana, die eigentlich Trantelbart war, der sich nur verkleidet hatte. Doch der Weihnachtsmann bemerkte es nicht.
9: Kommst du dann bitte, Roxana?
5: Was? Ich wollte...
9: Hier oben kannst du leider nicht bleiben.
5: Ich wollte nur die Aussicht bewundern. Ich stolperte.
0: In der Werkstatt machten sich alle an die Arbeit. Jeder zeichnete seine Idee für Karmas Geschenk auf ein Blatt Papier. Nur die falsche Roxana malte Strichmännchen, was Jordi erstaunt bemerkte.
7: Machst du bei dem Wettbewerb gar nicht mit, Roxana?
5: Ich muss mich beim Schneesturm erkältet haben. Ich kann keinen klaren Gedanken fassen. Außerdem wollen wir den Jungen doch nicht zu sehr verwöhnen.
7: Hey!
0: Doch da sammelte Gilfi auch schon alle Entwürfe ein und warf sie in die Zauberspielzeugmaschine. Die begann sofort mit der Arbeit und alle sahen ihr zu.
5: Jordilein, würdest du ein braver kleiner Elf sein und mir erklären, wie diese Maschine funktioniert?
7: Tut mir leid, aber das darf ich nicht. Das ist ein Betriebsgeheimnis.
5: Ich verstehe.
0: Vor den Augen der Tagungsgäste spuckte die Maschine nacheinander drei fertige Spielzeuge aus.
13: Das ist mein Geschenk, das da kommt, und es ist genial, wenn ich das sagen darf.
12: Ich will ja nicht angeben, aber meins ist viel besser.
10: Eure Geschenke sind der Schnee von gestern. Meines wird triumphieren.
13: Unser sind Schnee von gestern? Ich hab so das Gefühl, dass du nicht mehr alle Flocken beisammen hast.
10: Man sollte dich auf Eis legen, damit du nicht schwingst, du Walrossgesicht.
5: Nicht die Kistenschlacht.
10: Na, warte, dir werde ich's zeigen.
0: Jeder der drei Elfen probierte ein Geschenk aus. Gilfi hatte die Kristallflügel der Sternenstaubstreuerin auf den Rücken geschnallt. Jordi trug die Düsenstiefel von Väterchen Frost und Trixie den Umhang von Lichterkönigin Lucia. Alle drei hoben mühelos vom Boden ab und flogen wie Vögel durch die Luft. Der Weihnachtsmann war zufrieden.
9: Ihr habt alle die Aufgabe blendend bestanden. Der schwierige Teil wird nun sein, einen Gewinner unter euch dreien zu ermitteln.
0: Gilfi, Jordi und Trixie machte das Fliegen großen Spaß. Sie wollten gar nicht mehr aufhören. Doch plötzlich machten Jordis Stiefel seltsame Geräusche.
7: Was hat denn das zu bedeuten? Meine Triebwerkstiefel gehen kaputt.
10: Kaputt?
0: Jordi fiel wie ein Stein vom Himmel. Doch Gilfi und Trixie fingen ihn auf.
10: Keine Angst, wir haben dich. Wir bringen dich jetzt ganz langsam runter. Trixie, dein
0: Jetzt riss Trixies Umhang in zwei Teile. Und kurz darauf platzten Gilfis Kristallflügel wie aus dem Nichts in tausend Stücke.
10: Oh, oh! Ah!
9: Sie scheint es mit der Landung aber ziemlich eilig zu haben. Nanu, sie fallen ja! Deinen Besen, Roxana!
0: Der Weihnachtsmann wollte die Elfen retten, doch die falsche Roxana konnte den Besen nicht starten.
9: Warum dauert das so lange?
5: Ich begreife das auch nicht. Er war erst vor kurzem in der Werkstatt.
0: Die Tagungsgäste trauten ihren Ohren nicht. Doch zuerst galt es, die Elfen zu retten. Väterchen Frost ließ eine Eisrutsche in den Himmel wachsen, auf der Jordi sicher zur Erde glitt. Gilfi wurde von einer Sternenwolke hinabgetragen. Und Trixie landete weich auf dem Schneekissen von Lucia. Nach der gelungenen Rettung gingen alle in die Werkstatt.
13: Ich verstehe nicht, wie das passieren konnte. Alle von uns entwickelten Geräte geben genau zur gleichen Zeit den Geist auf.
10: Dahinter steckt Sabotage.
5: Was? Sei nicht albern. Wahrscheinlich ist die Spielzeugmaschine nicht in Ordnung.
7: Hier scheint eine Menge nicht in Ordnung zu sein. Dein Besen zum Beispiel.
12: Er hat recht. Wie wär's, wenn du uns mal zeigst, wie er funktioniert? Schließlich bist du mit ihm hergekommen.
5: Na schön, wenn du darauf bestehst. Hier, vorwärts!
7: Du brauchst anscheinend eine kleine Starthilfe.
0: Der Besen blieb wie Blei am Boden. Trixie schickte ihm ihre Elfenkraft. Und sofort hob der Besen vom Boden ab und sauste mit der falschen Roxana quer durch die Werkstatt hinaus zum See. Alle liefen hinterher. Bei dem wilden Ritt verlor die falsche Roxana den Schal, der ihr Gesicht verdeckt hatte.
9: Du kannst den Besen jetzt abstellen, Trixie.
10: Das würde sie ja gerne, aber wie es scheint, hat sie vergessen, wie das war mit dem Abstellen. Was für ein Pech!
5: Und mich runter!
0: Der Besen sauste mit Trampelbart durch die Luft. Jetzt nahm er Kurs auf sein Haus, flog mitten hindurch und gabelte dabei noch Gugo auf, der wohl oder übel mit seinem Herrn mitfliegen musste. Die Tagungsgäste beobachteten alles vom Seeufer aus.
12: Nicht dann nur, wo die echte Roxana ist.
10: Grantelbart muss sie gefangen halten, was denn sonst?
9: Wir werden sein Haus von oben bis unten durchsuchen.
0: Gesagt, getan. Wenig später waren alle in Grantelbarts Haus.
8: Roxana, wo bist du? Wie sind wir?
9: Was kann denn Grantelbart nun mit ihr gemacht haben? Sie muss doch hier irgendwo im Haus sein.
7: Die Zimmer sind alle leer, nicht die geringste Spur von ihr. Das ist
10: ja
7: nicht merkwürdig.
10: In diesem Haus ist
12: ich
10: sie
12: weiß,
10: nicht.
12: Was da zu tun ist.
0: Die Sternenstaubstreuerin öffnete ihre Augen ganz weit. Plötzlich strahlte aus ihnen ein besonderes Licht.
7: Wow, was für ein spitzenmäßiges Licht. Ist das ein Laserstrahl?
12: Nein, ist es nicht. Man nennt es Hypervision. Es ist praktisch, um sich im Weltall zurechtzufinden. Außerdem kann man damit durch Wände sehen. Bingo! Ein Geheimgang, genau wie ich vermutet habe. Das Bild muss einfach nur gedreht werden.
0: Die Sternenstaubstreuerin deutete auf ein Bild an der Wand. Der Weihnachtsmann drehte es ein wenig im Uhrzeigersinn und schon öffnete sich eine Geheimtür zu einem verborgenen Raum. Hier flog die echte Roxana auf einem Staubsauger durch die Luft.
8: Roxana!
14: Persönlich, schön euch zu sehen. Gestern wäre es allerdings noch schöner gewesen.
9: Was machst du denn da auf diesem komischen Ding?
14: Dieser Rüpel hat mir meinen Besen weggenommen, deshalb habe ich mit einem Staubsauger geübt.
10: Grantelbart hat ihren Besen und der benutzt ihn gerade?
14: Niemand benutzt meinen Besen.
0: Alle verließen das Haus. Draußen wurden Grantelbart und Gugo noch immer durch die Luft gewirbelt.
14: Mein lieber hübscher Besen, wie sehr ich dich doch vermisst habe.
9: Aber wie willst du ihn zurückbekommen?
14: Ganz einfach.
0: Auf Roxanas Pfiff hin schüttelte der Besen seine Reiter ab und flog zu ihr. Grantelbart und Gugo fielen schreiend durch den Schornstein ins Haus, das Väterchen Frost zur Sicherheit mit einer dicken Eisschicht bedeckte. Da kamen die beiden so schnell nicht wieder raus. Jetzt konnten die Gäste des Weihnachtsmanns in Ruhe an einem neuen Geschenk für Karma tüfteln. Und das präsentierten sie wenig später dem Weihnachtsmann am Seeufer.
13: Nun, hier ist der superschnell aufsteigende, multifunktionale, fliegende Sicherheitsanzug.
10: Unser bestes Werk.
13: Wir haben alle unsere individuellen Kräfte eingesetzt. Der Anzug ist also Frost, Blitz, Feuer, Wind und regenfest.
12: Er hat sogar ein hochmodernes Navigationssystem, sodass man immer den Weg findet, auch im Dunkeln.
10: Aber das Beste habt ihr noch gar nicht erwähnt. Er funktioniert
14: genau wie mein Besen.
9: Vielen Dank. Eine tolle Teamarbeit.
0: Der Weihnachtsmann verabschiedete seine Gäste. Und Trixie und Jolly brachten sie im Schlitten nach Hause. Gilfi verwandelte den sommerlichen See wieder in eine verschneite Winterlandschaft. Und am Weihnachtstag packte Karma den Umhang aus und flog damit durchs Wohnzimmer.

0: Sebastian weiß nicht, was er will. In der Werkstatt des Weihnachtsmanns spuckte die Spielzeugmaschine ein fliegendes Fahrrad aus. Es war der Weihnachtswunsch des kleinen Sebastian, an dem die Elfen lange gearbeitet hatten.
1: Ich werde gleich ausprobieren, ob es funktioniert.
2: Hä? Du? Ich bin derjenige, der es entworfen hat.
1: Aber ich habe die Maschine programmiert.
2: Ja,
1: also darf ich es ausprobieren.
2: Na, dann auf, ihr beiden. Reicht euch ab. Es sieht so aus, als ob ihr euch die ganze Arbeit umsonst gemacht habt.
1: Was?
2: Wir haben einen neuen Brief von Sebastian bekommen.
3: Sag nicht, dass er seine Meinung schon wieder geändert hat.
0: Jordi nahm den Brief und Gilfi las ihn vor.
1: Lieber Weihnachtsmann, ich habe mich entschieden, dass ich jetzt doch kein fliegendes Fahrrad haben möchte. Stattdessen wünsche ich mir einen Tischtennisschläger und Tischtennisbälle, die im Dunkeln leuchten, damit ich nach dem Abendbrot damit spielen kann.
2: Oh, nicht schon wieder. Das macht 63 Geschenke, die wir umsonst gebaut haben. Und schon folgt Nummer 64. Du weißt es doch, Gilfi, der Kunde hat immer recht.
1: Ja, sicher, aber könnte sich dieser Junge nicht irgendwann entscheiden? Ich meine, dann hätte er trotzdem recht und wir unsere Ruhe.
2: Leuchtende Tischtennisbälle dürften nicht so schwierig herzustellen sein.
4: Wir brauchen dafür ein Dutzend Messbecher Sternenstaub und 6 goldene Minikugeln.
1: Alles klar,
3: ich mache mich sofort an den Entwurf.
0: Die Elfen machten sich an die Arbeit.
2: So, ein paar elektronische Tricks.
1: Mach's nicht zu kompliziert, Jordi.
0: Jordi programmierte die Spielzeugmaschine und Gilfi gab alle nötigen Zutaten hinein. Dann schaltete er die Maschine ein.
1: Unsere Spielzeugmaschine muss wieder mal ganz schön ackern.
2: Hoffentlich ist diese Belastung nicht so groß für sie.
1: Irgendwie klingt es komisch, nicht?
2: Ja, aber mir ist nicht nach Lachen zumute.
1: Was ist los? Was geht hier vor?
2: Ah! Oh nein! Die Spielzeugmaschine scheint heiß zu laufen.
3: Ich hatte mir schon gedacht, dass es zu viel für sie sein würde. Oh, hoffentlich ist alles in Ordnung.
1: Ja, ohne sie können wir überhaupt keine Geschenke mehr machen.
0: Doch leider war die Spielzeugmaschine gar nicht in Ordnung. Sie rauchte und qualmte und spuckte jetzt eine ganze Lawine von Tischtennisbällen aus. Als die Werkstatt randvoll mit ihnen war, rollten die Bälle nach draußen und rissen die Elfen mit sich. Sie begruben sogar den Weihnachtsmann unter sich.
5: Findet ihr das eigentlich lustig, Freunde?
0: Die Elfen räumten die Werkstatt auf und erklärten dem Weihnachtsmann, was passiert war.
2: Unser Problem ist Sebastian in Riesenstadt. Er kann sich nicht entscheiden, welches Geschenk er haben möchte.
3: Die Spielzeugmaschine ist heiß gelaufen, als wir sie zum 64. Mal umprogrammiert haben. Und sie wird nicht eher funktionieren, bis Sebastians Geschenk fertig ist.
5: Das geht nicht. Wir müssen noch Millionen von Spielsachen fertigstellen.
2: Tja, die werden alle warten müssen, bis das hier fertig ist, Weihnachtsmann.
1: Was sollen wir bloß machen?
5: Es verstößt zwar gegen die Regeln, aber lasst uns Sebastian mal einen kleinen Besuch abstatten.
2: Bei dieser Kälte?
1: Wenn du es nicht packst, Trixie, fahr ich gern mit.
2: Kälte? Habe ich was von Kälte gesagt? Was für ein herrlicher Tag.
0: Es war tatsächlich ein schöner Wintertag. Der Weihnachtswald war von einer dicken Schneeschicht bedeckt. Nur für die Tiere war es jetzt schwer, Nahrung zu finden. Hoppy, ein kleines weißes Eichhörnchen, hatte großen Hunger. Doch einem schwarzen Raben ging es nicht besser und er machte Jagd auf Hoppy. Zitternd vor Angst versteckte sich Hoppy in einem hohlen Baumstamm. Doch hier entdeckte ihn ein Fuchs, der ebenfalls hungrig war. Hoppy flüchtete erneut. Fuchs und Rabe jagten den kleinen Hoppy durch den verschneiten Wald. Doch der konnte seinen Jägern entkommen und landete beim Haus des Weihnachtsmanns. Der machte sich gerade reisefertig. Balbo übergab Trixie einen Kuchen.

0: jetzt mal anschneiden.
1: Gute Idee, Trixie.
2: Trixie sah Hoppy und erschrak.
0: Oh, eine Ratte!
1: Was? Das ist doch keine Ratte, es ist ein Eichhörnchen.
0: Aber so hell?
1: Es ist ein arktisches Eichhörnchen, sie kommen sehr selten vor.
3: So, wir sind schon in Riesenstadt.
4: Ja. Yeah.
1: Du bist herzlich eingeladen, mit zu uns nach Hause zu kommen, wenn du willst, nachdem wir Sebastian besucht haben.
2: Mhm. Hoppy war einverstanden.
0: Ich weiß nicht, Weihnachtsmann, für mich sieht es immer noch ein bisschen wie eine Ratte aus.
1: Vorsicht, Trixie, du möchtest doch seine Gefühle nicht verletzen. Da ist das Haus, in dem Sebastian wohnt, Rudolf.
3: Fertig? Dann haltet euch gut fest da hinten.
1: Bei uns im Schlitten, wo kommt das denn her?
2: Ein Luftballon in Form einer riesigen Maus schwebte plötzlich vor Rudolfs Nase. Die Rentiere erschraken fürchterlich und so wurde die Landung auf dem Dach des Mietshauses ganz schön holprig. Doch am Ende war der Flug überstanden. Der Weihnachtsmann kletterte in Sebastians Zimmer, der tief und fest in seinem Bett schlief.
0: Also was hast du denn jetzt vor, Weihnachtsmann, ha?
1: Wenn ich in seine Träume sehe, werde ich sofort erkennen können, welches Geschenk er sich wünscht. Dann wissen wir Bescheid.
3: Weißt du, was ich gern hätte? Ein paar von diesen Saugstiefeln.
0: Ich auch. Der Weihnachtsmann kann sogar an der Decke gehen, wenn er sie anhat.
2: Der Weihnachtsmann setzte sich leise an Sebastians Bett und sah mit Trixis Hilfe in dessen Träume.
1: Ein super Sportauto. Das lässt sich leicht herstellen.
0: Sieh mal, Weihnachtsmann, es verändert sich. Und nochmal. Und schon wieder.
2: Sebastian hatte so viele Wünsche. Trixie und der Weihnachtsmann kehrten aufs Dach zurück und berieten sich mit den anderen.
1: Mir ist noch nie ein Kind begegnet, das in seinen Träumen nicht wusste, was es sich wünscht.
0: Wenn wir ihm alles zeigen würden, was wir in unserem Lager haben, sieht er vielleicht etwas, was er gern hätte.
1: Das dürfte keine schlechte Idee sein, Jordi.
2: Und so klingelten alle am nächsten Morgen an Sebastians Wohnungstür.
5: Ich komme schon. Wer ist denn da?
1: Hier ist der Weihnachtsmann.
5: Ja, genau. Und ich bin Merlin, der Zauberer.
1: Lieber Weihnachtsmann, ich habe mich entschieden, dass ich jetzt doch kein fliegendes Fahrrad haben möchte. Kennst du das?
2: Sebastian öffnete.
5: Du bist also der echte Weihnachtsmann?
1: Mhm.
5: Wirklich?
1: Oh ja, höchstpersönlich.
5: Aber es ist doch noch gar nicht Weihnachten.
1: Ja, ich weiß und normalerweise besuche ich auch keine Kinder vorher zu Hause. Aber du bist ein besonderer Fall und deswegen bin ich den weiten Weg hierher gekommen, um mit dir zu reden.
2: Alle gingen in Sebastians Zimmer.
1: Du musst dich so bald wie möglich entscheiden, Sebastian. Die Maschine, mit der wir das Spielzeug herstellen, wird bis zu deiner Entscheidung blockiert bleiben.
5: Ich wollte dir wirklich keinen Ärger machen, Weihnachtsmann. Es ist nur so, dass ich mich nie für was entscheiden kann.
1: Ich weiß, dass es schwer ist, aber ich bin sicher, wir haben ein Spielzeug, das dir gefallen wird. Ist alles okay?
0: Ja, wir sind startklar, Weihnachtsmann.
5: Hey, was habt ihr mit meinem Game Blaster angestellt?
0: Oh, er funktioniert genau wie vorher. Wir haben nur ein paar Extras eingebaut. Setz ihn auf.
5: Ein neues Spiel?
1: Nein, es ist etwas viel Besseres.
2: Trixie reichte Sebastian eine Brille, mit der er alle möglichen Spielzeuge sehen konnte.
5: Wow, das ist ja super. Ich habe das Gefühl, als ob ich fliegen könnte.
1: Willkommen im virtuellen Museum vom Weihnachtsmann. Im ersten Stock findest du die Spielzeugabteilung, Sebastian. Wie du siehst, bewahren wir ein Modell von jedem Spielzeug, das je gebaut wurde, auf seit Anbeginn der Zeiten. Such dir das aus, das dir am besten gefällt.
2: Doch da sprang Hoppy aus dem Mantel des Weihnachtsmanns und hüpfte genau vor Sebastians Nase.
5: Hey, wer bist du denn?
0: Der Name von diesem kleinen Kerl ist Hoppy. Er ist ein Freund von uns, weißt du?
5: Weihnachtsmann, ich habe mich entschieden, was ich gerne als Geschenk haben möchte. Ich möchte ein eigenes Eichhörnchen haben. Genau das hier.
1: Tja, ich weiß nicht so recht, Sebastian.
5: Bitte. Ich verspreche auch gut für ihn zu sorgen.
1: Ein Haustier zu haben bedeutet Verantwortung übernehmen. Warum fragen wir Hoppy nicht, ob er hierbleiben und Sebastians Haustier werden möchte?
5: Hoppy?
2: Jordi flüsterte Hoppy etwas ins Ohr und der hüpfte vor Freude bis auf die Fensterbank.
1: Also schön, Sebastian. Bist du dir hundertprozentig sicher, dass die

0: nicht dein Wunsch ist.
1: Hundertprozentig, Weihnachtsmann!
0: Nun, in diesem Fall, Hoppy ist rausgefallen!
2: Tatsächlich, Hoppy hatte das Gleichgewicht verloren und fiel aus dem vierten Stock auf die Straße. Alle liefen sofort nach unten, um ihm zu helfen. Doch Hoppy fürchtete sich vor den lauten Stadtgeräuschen und rannte davon. Als er von drei Katzen gejagt wurde, ging ein Mann dazwischen.
3: Lass das arme Ding in Frieden, ihr hässlichen Viecher! Los, verschwindet!
4: Ich wollte doch nicht, dass sie dir was antun, dafür bist du viel zu wertvoll.
3: So eine seltene Rasse! Au, lass mich sofort los!
2: Hoppy biss ihm in den Finger und rannte weiter.
3: Du wirst mir nicht entkommen!
2: Der Mann, er hieß übrigens Jack, verfolgte ihn in eine einsame Gasse.
4: Du sitzt in der Falle!
3: Erwischt!
4: Für dich werde ich ein nettes Zimtchen kassieren, mein kleiner Freund aus der Arktis.
2: Jack packte Hoppy und ging davon. Das sah eine kleine Maus, die sich an seine Fersen heftete. Wenig später rempelte Jack zufällig Sebastian auf der Straße an.
5: Hat es sehr weh getan, Sebastian? Wie unhilflich.
6: In einer Großstadt haben es alle immer so eilig.
0: Ja, richtig, genau wie wir. Kommt jetzt.
2: Da kam die Maus und berichtete aufgeregt, was sie gesehen hatte. Jordi sprach ihre Sprache.
6: Sie sagt, sie hat ein Eichhörnchen gesehen.
5: Hey, der Mann, der Sebastian angerempelt hat, er hat Hoppy eingefangen.
0: Eingefangen? Warum?
5: Weil er ihn verkaufen will.
0: Nein, das dürfen wir nicht zulassen. Kommt!
2: Alle verfolgten Jack bis zu einer Tierhandlung, die ihm gehörte. Trixi machte sich unsichtbar und schlich sich in Jacks Büro, in dem er einige Vögel gefangen hielt. Sie belauschte ein Telefonat.
4: Haltet eure Schnäbel, ihr Vögel! Richtig, ein arktisches Eichhörnchen, äußerst selten.
7: Ja, der Pelz ist in bestem Zustand. Er wäre ideal, um einen schönen Schal daraus anzufertigen.
4: Wie viel willst du bezahlen?
7: Ah, das Eichhörnchen gehört dir, Sam. Morgen früh. Ha! Durch dich werde ich endlich richtig reich werden.
2: Trixi flog zurück zu den anderen und erzählte, was sie gesehen und gehört hatte.
5: Und er hat ihn in einen Tresor eingesperrt.
1: Einen Schal will er aus ihm machen? Wie schrecklich.
0: Macht euch keine Gedanken. Wir werden nicht zulassen, dass irgendjemand Hoppy auch nur ein einziges Haar
6: kriegt. Aber er ist in einen Tresor eingesperrt. Ich kann mir nicht vorstellen, wie wir ihn retten wollen.
0: Ich habe schon eine Idee. Jordi, kannst du dich in ein arktisches Eichhörnchen verwandeln?
6: Nichts leichter als das.
2: Schwupps hatte sich Jordi verwandelt und sah Hoppy zum Verwechseln ähnlich. Dann betrat der Weihnachtsmann mit Sebastian das Geschäft. Jack schlief an seinem Schreibtisch und schreckte auf.
4: Willkommen in Jacks Exotenladen. Sie schießen, ich stopfe es aus. Geht ihr auf ein Kostümfest oder so?
1: Das ist keine Verkleidung. Er ist der Weihnachtsmann.
4: Ja, natürlich doch, mein Kleiner. Also, wie kann ich euch denn helfen?
0: Wir suchen nach einem arktischen Eichhörnchen, werter Herr.
4: Sowas habe ich leider noch nie gesehen.
0: Dann nehme ich an, dass Sie das hier also nicht erkennen würden.
4: Hey, wo habt ihr den denn gefunden?
2: Eichhörnchen Jordi zeigte sich.
1: Direkt hinter ihrem Laden.
4: Aber das ist unmöglich.
5: Für den Weihnachtsmann ist nichts unmöglich.
4: Zur Sicherheit werde ich lieber mal nachsehen.
2: Jack öffnete seinen Safe. Hoppy sprang ihm ins Gesicht und biss in seine Nase.
0: Ich dachte, Sie haben noch nie ein arktisches Eichhörnchen gesehen.
4: Das ist kein arktisches Eichhörnchen, das ist ein Albino-Nerz. Autsch, verflixtes Nagetier. Was wollen Sie?
0: Wir werden jetzt Ihren Laden verlassen und Hoppy mitnehmen, haben Sie verstanden?
4: Hey, Kumpel, bleib cool. Bei Jack ist der Kunde immer der König, ist doch klar.
2: Doch anstatt Hoppy zu übergeben, flüchtete Jack mit ihm aus dem Laden, stieg in seinen LKW und gab Gas. Todesmutig sprang Sebastian hinten auf die Stoßstange und fuhr mit. Der Weihnachtsmann sah ihm nach.
0: Oh, Sebastian, halt durch, mein Junge! Hol die Rentiere her, Jordi.
5: Bis sie hier sind, dürfte Jack schon lange entwischt sein.
0: Ist schon in Ordnung. Einige unserer Freunde werden uns so lange helfen, bis die Rentiere da sind.
5: Welche Freunde?
0: Trixi hat einen Plan ausgeheckt.
5: Ich werde jetzt alle Vögel, die hier eingesperrt sind, freilassen.
2: Sie öffnete alle Käfige in Jacks Büro und die Vögel flatterten hinaus. In der Zwischenzeit hielt Jack vor einer Villa und drückte auf den Knopf der Gegensprechanlage.
4: Wer ist da?
8: Ich bin es, Jack. Ich wollte dir die Ware vorbeibringen.
9: Jetzt? Ich dachte, wir hätten morgen gesagt.
8: Ja, ja, ich hab's mir anders überlegt, okay? Entweder jetzt oder nie.
9: Na schön, ist gut. Ich komm runter.
8: Und ich will das Geld. Sofort.
9: Kein Problem. Wenn der Pelz in so gutem Zustand ist, wie du versprochen hast.
8: Du machst dir zu viele Gedanken. Aus diesem Eichhörnchen kannst du einen hervorragenden Schal machen. Glaub mir.
2: Sam, der Käufer, kam auf die Straße und ging mit Jack zum Wagen. Sebastian musste sich schnell etwas einfallen lassen, um Hoppy zu retten.
10: Na schön, dann zeig mir mal deinen Jahrhundertpfund.
8: Aber natürlich. Prächtiges Kerlchen, was?
2: Sebastian hatte Hoppys Fell mit buntem Filzstift bemalt. Sam fand das gar nicht komisch.
9: Hältst du mich für...
8: Das verstehe ich nicht.
9: Wenn das deine Vorstellung von einem arktischen Eichhörnchen ist, muss es in der Arktis lila gepunkteten Schnee geben. Ich lass mich doch nicht zum Narren...
8: Aber Sam, ich...
2: Wütend ging Sam zurück ins Haus. Und Jack bemerkte Sebastian, der sich hinter seinem LKW versteckt hatte.
8: So, du bist also derjenige, der alles ruiniert hat. Dir werde ich's zeigen.
2: Doch da griffen die Vögel aus Jacks Lager ein.
1: Ich würde sagen, sie lassen Hoppy lieber frei.
8: Ha, niemals.
2: Jack sprang in seinen Wagen und fuhr mit Hoppy davon. Doch jetzt kam der Weihnachtsmann auf seinem Schlitten angeflogen. Sebastian stieg ein und gemeinsam verfolgten sie den Bösewicht.
1: Hey, da ist er!
0: Lass ihn nicht aus den Augen, wir dürfen ihn auf gar keinen Fall verlieren. So, Rudolf, flieg so nah an den LKW ran wie möglich.
2: Der Weihnachtsmann sprang auf Jacks Wagendach.
8: Was war das für ein Geräusch? Hinter mir ist niemand.
2: Dann flogen die Rentiere dem Wagen entgegen und brachten ihn zum Stehen. Der Weihnachtsmann öffnete die Beifahrertür und griff nach dem Käfig mit Hoppy.
0: Das hier nehme ich, wenn Sie gestatten. Und auch den Schlüssel bitte sehr. Danke. An Ihrer Stelle würde ich hier nicht länger bleiben.
8: Und warum nicht?
0: Diese Vögel scheinen Sie nicht besonders zu mögen.
8: Die Vögel? Oh nein, ich verziehe mich, das ist ja nicht zum Aussagen.
2: Vor den Vögeln nahm Jack Reißaus. Etwas später verabschiedete sich der Weihnachtsmann von Sebastian.
0: Ich befürchte, wir müssen nun aufbrechen, Sebastian. Und wir müssen Hoppy mitnehmen.
1: Oh, ja, aber er ist doch mein Geschenk.
0: Du solltest lernen, geduldig zu sein, Sebastian. Zu Weihnachten bringe ich ihn dir wieder, wenn du ihn wirklich willst.
1: Oh. Und ob ich ihn will, ich werde meine Meinung nie wieder ändern.
0: Bis bald, Sebastian. Ho, ho, ho, ho.
2: Die Rentiere flogen den Schlitten nach Hause. Am Abend sprachen die Elfen in ihrem Zimmer über das, was sie erlebt hatten.
5: Weißt du, Gilfi, ich glaube, Sebastian wird uns keine weiteren Briefe mehr schreiben.
11: Oh, hoffentlich. Er ändert seine Meinung so oft, wie er seine Strümpfe wechselt.
6: Seine Meinung über Hoppy wird sich niemals ändern. Er zählt die Tage bis Weihnachten, bis er ihn endlich geschenkt bekommt.
11: Ich hoffe, er wird glücklich mit Hoppy und ich hoffe, Hoppy wird bei ihm glücklich werden.
5: Lasst uns jetzt schlafen.
6: Na schön, gute Nacht.
5: Ja, wünsche ich euch auch.
11: Gute Nacht, meine Lieben.
6: Gute Nacht.
2: Auch Sebastian schlief in dieser Nacht tief und fest und träumte nur von Hoppy. Zum Glück für alle anderen Kinder, denn in der Weihnachtswerkstatt funktionierte die Spielzeugmaschine wieder.
0: Irgendeine Nachricht von Sebastian, Trixie?
5: Wir haben gerade wieder einen Brief von ihm bekommen.
6: Was? Oh nein!
0: Oh nein!

0: Trolle in 3D. An einem wolkigen Wintermorgen schlich sich Grantelbart zur Weihnachtswerkstatt. Er war neugierig und wollte herumschnüffeln.
1: Ich habe große Lust, ein bisschen rumzuschnüffeln.
0: Durch die großen Fenster beobachtete er, wie Jordi und Gilfi in der Werkstatt an neuen Spielzeugen herumtüftelten.
2: Sie ist fertig!
3: Was denn?
2: Meine Weihnachtsmann-Kombinationssteuerung! Das genialste Produkt seit der Erfindung von Schokonusscreme aus der Tube!
3: Toll! Wofür ist sie?
2: Es ist die allererste Fernbedienung auf der ganzen Welt, die mit jedem Gerät funktioniert und auch aus jeder Entfernung! Achtung, ich führ's mal vor.
0: Jordi drückte auf den Knopf und sofort setzten sich alle Spielzeuge in Bewegung. Ein Feuerwehrauto fuhr seine Leiter aus. Ein Spielzeughubschrauber startete zu einem Rundflug und der Tanzbär aus Plüsch schlug seine Trommel. In dem Moment rief der Weihnachtsmann alle Elfen zu sich ins Büro.
4: Ah, danke, dass ihr gekommen seid. Wie gewöhnlich geht es um etwas Ungewöhnliches. Eine Bitte um ein Geschenk, wie es noch kein Kind je bekommen hat. Sie kam von diesen beiden hier.
0: Der Weihnachtsmann zeigte den Elfen ein Foto der beiden.
4: Der Junge heißt Torg und das Mädchen Zilka.
3: Seltsame Namen.
4: Oh nein, nicht dort, wo sie herkommen. Skomland.
3: Skomland, sagst du?
4: Eine fast verlassene vulkanische Insel, ohne eine einzige Elfe.
3: Die Ärmsten, Ja, es ist schade, aber sie sind schlau und wissen, dass die Mitarbeiter des Weihnachtsmanns Elfen sind.
5: Nicht einfach nur Elfen.
2: Wir sind die Besten in diesem Geschäft.
4: Nun, und genau deswegen haben sie sich ein Geschenk gewünscht, das ihnen zeigt, wie die Welt der Elfen wirklich aussieht.
3: Ja, wir werden berühmt.
5: Wir werden unsere eigene Werbesendung im Fernsehen haben und unsere eigene Elfen-Spielzeugserie.
2: Die Filmfiguren werden extra verkauft.
4: Entspannt euch, ihr zwei. Es darf auf gar keinen Fall eine Werbesendung geben. Wir ziehen auch so schon viel zu viel Aufmerksamkeit auf uns. Und außerdem soll es ein Geschenk für die beiden Kinder sein und nicht für euch.
2: Wenn du uns die Elfengeschichte erzählen würdest, würde uns vielleicht was einfallen,
4: Ich hab sie euch doch schon 1000 Mal erzählt. Reicht das denn nicht?
2: Oh, bitte, Weihnachtsmann, erzähl sie uns noch einmal. Bitte, nur noch ein einziges Mal.
4: Also, da ihr ja dort geboren seid, wisst ihr, dass Elfen in einem verzauberten Wald leben.
0: Der Weihnachtsmann begann mit seiner Geschichte.
4: Und zwar in riesigen Blasen, die wie Kristallkugeln aussehen. Dort ist die Temperatur immer genau richtig. Die jüngeren Elfen gehen zur Schule in einer ganz großen Blase. Elfenschüler benutzen Supercomputer, durch die sie Zugang zu dem Wissen der gesamten Welt haben. Wenn sie fleißig sind und viel lernen, werden sie zu Erfinderelfen befördert. Nachdem sie ihren Abschluss gemacht haben, bekommen manche sogar Zauberkräfte verliehen wie Trixie und Jordi. Sie wachsen, gehen auf Entdeckungsreise und erfahren eine Menge über die Welt, die sie umgibt. Die Kindheit ist für alle Lebewesen gleich, von der Elfe bis zum Elefanten. Aber die Elfen haben entfernte Cousins, die so böse sind, wie die Elfen gut sind. Sie sind bekannt als die schrecklichen Trolle. Unter ihren Mützen tragen sie lange Pferdeschwänze mit einer harten, schweren Kugel am Ende. Wenn sie ihre Köpfe drehen, dann zerstören sie damit alles in ihrer Nähe. Glücklicherweise sind die Elfen, im Gegensatz zu den schrecklichen Trollen, die nie zur Schule gegangen sind, sehr klug. Und sie schaffen es am Ende fast immer, jeden Troll, der versucht, ihnen zu schaden, zu überlisten. Aber die Trolle geben niemals auf und keiner weiß, wie man sie aufhalten kann.
0: Der Weihnachtsmann beendete seine Geschichte. Gilfi, Trixie und Jordi saßen wie gebannt vor ihm.
4: Ihr drei habt schwer gearbeitet, um Erfinderelfen zu werden, aber unser nächster Nachbar Gugur gehört zu den schrecklichen Trollen.
3: Gugur ist sogar beim Schrecklichsein der Schrecklichste.
0: Draußen vor dem Bürofenster hat der Grantelbart alles mit angehört. Über ein Funkgerät meldete er sich bei Gugur, der zu Hause am Bildschirm einer großen Maschine saß.
6: Hey, Gugur, die Knollennase und seine Elfen haben vor, die Spielzeugmaschine zu benutzen. Gibt es einen besseren Zeitpunkt, um unseren Antimateriestrahl zu testen? Ich glaube nicht.
7: Ja, alles klar. Ich muss nur noch das Ziel ausfindig machen. Die Satellitenantenne ist sicher genau richtig.
6: Wenn ich dir Bescheid sage, feuerst du.
0: Gugur stellte den Antimateriestrahl auf die Satellitenantenne der Weihnachtswerkstatt ein. Inzwischen hatten sich die Elfen ein Geschenk für Torg und Zilka aus Gomland ausgedacht. Sie zeigten es dem Weihnachtsmann am Computer.
4: Mach es doch nicht so spannend, Jordi. Was für ein geheimnisvolles Geschenk habt ihr euch ausgedacht?
2: Es ist ein elektronisches Buch. Wenn man es aufschlägt, werden die Geschichten lebendig. Im ersten Kapitel geht es um die Erfinderelfen und im zweiten um die schrecklichen Trolle.
3: Man kann eine beliebige Seite aufschlagen und alle Personen in der Geschichte bewegen sich so, als ob sie lebendig wären.
4: Wundervoll. Jetzt müssen wir es nur noch von unserer Zauberspielzeugmaschine herstellen lassen.
2: Das ist die leichteste Übung.
0: Jordi steckte seine Berechnungen in die Maschine, die sofort mit der Arbeit begann.
4: Es dauert recht lange.
2: Das wundert mich nicht. Die Berechnung war ziemlich kompliziert.
4: Nun, dann lasst uns mal abwarten.
0: In dem Moment gab Krantelbart Gugor das Zeichen.
6: Also los jetzt!
0: Gugor feuerte einen Antimateriestrahl auf die Werkstatt ab. Was hatten er und Krantelbart nur damit vor? Und was würde mit der Werkstatt passieren? Doch der Weihnachtsmann und die Elfen merkten von all dem nichts. Die Spielzeugmaschine hatte das Buch für Torg und Zilka ausgespuckt und Jordi brachte es ins Büro.
2: Weihnachtsmann, Trixi! Jetzt ist es fertig!
4: Oh, was für ein wunderschönes Ergebnis, meine Lieben. Lasst es uns aus Spaß noch mal aufmachen und sehen, was gerade los ist.
0: Der Weihnachtsmann schlug das Buch erwartungsvoll auf. Doch was war das? Und 5 böse Trolle sprangen aus dem Buch heraus und standen leibhaftig im Büro.
4: Oh, oh Schreck! Was soll das bedeuten?
5: Die Schreckli-Trolle!
0: Sofort trieben die Trolle ihr Unwesen. Sie nahmen ihre Mützen ab und zeigten ihre Pferdeschwänze mit den harten Kugeln daran. Genau wie es der Weihnachtsmann erzählt hatte. Alle drehten ihre Köpfe und die rotierenden Kugeln zerstörten alles, was ihnen in die Quere kam. Trixi rief über Funk Balbo zu Hilfe.
3: Balbo, bitte melde dich in der Abteilung 3, und zwar auf der Stelle.
0: Balbo kam ins Büro und brüllte böse. Vor dem Eisbären nahmen die Trolle zunächst Reißaus. Der Weihnachtsmann und die Elfen nutzten den Moment und flüchteten mit Balbo ins Freie. Jordi verriegelte die Werkstatttür von außen mit seiner Fernbedienung. Die Trolle waren in der Werkstatt gefangen.
4: Du meine Güte, das war knapp.
3: Du hast uns gerettet, Balbo.
4: Jordi, wie schätzt du unsere Lage ein?
2: Naja, also hier draußen dürften wir in Sicherheit sein. Durch die Tür kommen sie nicht durch und die Fenster haben bruchsicheres Glas.
3: Wenigstens können sie jetzt nicht entwischen.
2: Richtig, aber was ist, wenn sie die Werkstatt zertrümmern?
0: Als hätten die Trolle Jordi gehört, schlugen sie alles in der Werkstatt kurz und klein. Die Elfen mussten von draußen hilflos zusehen.
2: Sie zerstören unsere ganzen Geschenke.
4: Was kann bei diesem Geschenk nur schiefgegangen sein?
2: Ich habe keine Ahnung. Es könnte sein, dass ich mich verrechnet habe. Oder es könnte auch ein Problem mit der Spielzeugmaschine gegeben haben.
4: Umso schlimmer. Ist unser Kontrollpult noch in Ordnung?
2: Das überprüfe ich, und zwar mit der Weihnachtsmann-Kombi-Steuerung.
0: Jordi fuhr das externe Kontrollpult an die Oberfläche.
3: Seht doch mal, alle Warnlampen leuchten wie bei einem Weihnachtsbaum. Die Spielzeuglagerhalle geschlossen, die Plätzchenbäckerei keine Bedienung. Die Limonadenquelle abgestellt.
0: Und in der Werkstatt zerstörten die Trolle gerade die Spielzeugmaschine. Es war zum Heulen.
4: Elfen, unser gesamtes Geschenkprogramm ist in Gefahr. Wenn wir nicht sofort etwas unternehmen, gibt es keine Weihnachtslieferung.
3: Wenn irgendjemand weiß, wie man mit den schrecklichen Trollen fertig werden kann, ist es Olaf, der weise Elfenhistoriker.
4: Ja, da hast du recht. Ich wollte Olaf schon lange wieder einmal besuchen. Und ich kann mir keinen dringenderen Anlass vorstellen. Beeilt euch, Freunde, wir müssen unverzüglich los.
0: Schnell war der Rentierschlitten startbereit und der Weihnachtsmann flog mit Trixi und Jordi los. Gilfi und Balbo blieben zurück und bewachten das Haus. Der Schlitten flog hoch durch die Luft und erreichte nach einer Weile das Elfenland.
3: Da drüben ist Olafs Hütte.
2: Was heißt hier Hütte? Das sieht fast wie ein Schloss aus.
4: Rudolf, setz bitte zur Landung an.
8: Ja, von mir aus gern, aber ich weiß nicht wo.
9: Hey, seht euch das an.
10: Heiße Sache.
8: Die Bäume haben eine Landebahn für uns gebildet.
0: Tatsächlich waren die Baumkronen für den Weihnachtsmannschlitten so eng zusammengerückt, dass er ohne Probleme auf ihrem Blätterdach landen konnte. Jordi sah sich um und entdeckte ein kleines geflügeltes Wesen, das um den Schlitten herumflog.
2: Seht mal, Hallihallo, bist du auch eine Art Elfe?
10: Ich bin eine Waldnymphe, ich habe dafür gesorgt, dass die Bäume sich beugen.
11: Herzlichen Dank, sehr freundlich von dir. Würdest du jetzt bitte so nett sein und Olaf mitteilen, dass ein besonderer Freund hier ist, um ihn zu besuchen?
10: Ja, mach ich!
0: Wenig später saßen alle in Olafs Bibliothek. Der Elfenhistoriker war schon sehr alt, hatte buschige Augenbrauen und einen langen Bart.
12: Die schrecklichen Trolle sind in deine Werkstatt eingedrungen, furchtbar! Es gibt nichts, was sie daran hindern könnte. Sie werden deine Werkstatt völlig zertrümmern. Sie werden sie in 100.000 kleine Stücke zertrümmern, ja.
11: Aber dann wird nicht ein Kind auf der Erde ein Geschenk bekommen.
2: Gibt es nichts, was wir nicht zumindest versuchen können?
0: Olaf schwebte an einem Bücherregal empor und zog ein dickes Buch heraus. Es war so schwer, dass er damit zurück auf seinen Sessel fiel.
12: Hoppla! Oh! Wo war ich gerade? Oh ja. Die Legende besagt, dass man ihre Kugeln zerstören muss.
2: Sicher, aber wie macht man das?
12: Gute Frage, aber mein Buch gibt darauf keine Antwort. Es ist ein wohlgehütetes Geheimnis. Nur ein schrecklicher Troll könnte es euch verraten, ja.
11: Bei meinem weißen Bart. Ich habe eine gute Idee. Wir werden sofort aufbrechen.
2: So schnell?
0: Oh ja, der Weihnachtsmann hatte es eilig. So schnell er konnte, flog er mit den Elfen zurück nach Hause.
2: Wir sind fast da, Weihnachtsmann.
11: Das sind Rekordzeit. Fertig machen zur Landung. Und zwar drüben bei Grantelbarts Haus.
12: Wirklich?
11: Wirklich. Ihr habt gehört, was Olaf gesagt hat. Nur ein schrecklicher Troll kann das Geheimnis der Kugel enthüllen.
2: Ha, und Gugo ist ein Troll. Klare Sache, ich verstehe. Wenn wir unter seiner Mütze nachsehen,
11: erfahren wir vielleicht das Geheimnis. Es ist unsere einzige Chance.
0: Der Weihnachtsmann parkte den Schlitten am Dachfirst von Grantelbarts Haus. Dann rutschte er mit Trixie und Jordi durch den Kamin hinein. Nachdem sie sich vom Ruß befreit hatten, sahen sie sich vorsichtig im Haus um. Dann entdeckte Jordi den Antimaterieapparat.
2: Hey, Weihnachtsmann! Komm her und sieh dir das an!
3: Was ist das für ein Dingsbums?
0: Jordi setzte sich an die Maschine und sah sie sich genauer an.
2: Ein Antimateriestrahl. Das erklärt vielleicht, warum all die merkwürdigen Sachen passiert sind. Ha, ganz genau, wie ich vermutet habe. Ich werde mal näher rangehen und mir das Ziel richtig unter die Lupe nehmen. Unsere Antenne. Also muss er unsere Signale zerhackt haben.
11: Aus diesem Grund hat er die Spielzeugmaschine einen Fehler eingebaut.
2: Ganz genau. Ich denke, ich nehme erstmal ein paar geringfügige Änderungen vor.
11: Welche Änderungen?
2: Abwarten, Freunde. Lasst uns mal Gugos Schlafzimmer suchen. Leise.
0: Sie fanden Gugo schlafend in seinem Bett. Vorsichtig nahm ihm der Weihnachtsmann die Zipfelmütze vom Kopf und sah sich die Kugel an seinem Pferdeschwanz genauer an.
7: Das Material der Kugel ist Stahl. Nützt dir das etwas, Jordi?
2: Mehr brauchte ich nicht zu wissen.
0: Die drei verließen Gugos Haus wieder durch den Schornstein. Auf dem Nachhauseweg schmiedeten sie einen Plan, wie sie die Trolle aus der Werkstatt vertreiben könnten.
11: Also schön, so kann es gelingen. Wir werden sowohl am Boden als auch in der Luft sein. Seht ihr die Zeichnung? Jordi und Balbo steigen in den Schlitten und begleiten mich. Gilfi und Trixie, ihr zwei bleibt unten am Boden.
5: Das ist alles schön und gut, Weihnachtsmann, aber was sollen wir machen, um die Trolle zu besiegen?
2: Wir nehmen das hier. Es ist ein ultra-mega-starker Elektromagnet. Da ihre Kugeln aus Stahl sind, wird er sie anziehen.
11: Die Frage ist allerdings, wie erreichen wir, dass die Trolle unsere Werkstatt verlassen und nach draußen gehen?
2: Mach dir darüber keine Sorgen. Ich habe mir einen trollsicheren Plan ausgedacht.
0: Mit seiner Fernsteuerung erweckte Jordi jetzt alle Spielzeuge in der Ferne. Sie sollten Krach machen, den Trollen gegen die Schienbeine fahren oder sie in ihre langen Nasen kneifen. Jordis Plan funktionierte. Als Trixie die Werkstatttüren öffnete, stürzten die genervten Trolle ins Freie. Trixie informierte die anderen.
2: Spezialagentin Trixie von der Bodeneinheit ruft das Schlittengeschwader. Die Trolle haben das Gebäude verlassen. Ich wiederhole, sie haben das Gebäude verlassen.
13: Roger, oder was auch immer man jetzt sagt.
0: Jetzt starteten Balbo, Jordi und der Weihnachtsmann mit dem Schlitten. Sie hatten einen großen Elektromagneten dabei. Gilfi beobachtete ihren Start von einem Baum aus.
2: Unser Schlitten, das ist mein Signal. Jetzt muss ich die Trolle mit Spielzeug einkreisen.
0: Gesagt, getan. Gilfi drückte auf die Fernbedienung und sofort formierten sich Spielzeughubschrauber, UFOs und Flugsaurier in der Luft. Am Boden rückten Feuerwehrautos und Tanzbären vor. Sie trieben die Trolle wie Schafe vor sich her und umzingelten sie schließlich. Der Weihnachtsmann, Balbo und Jordi beobachteten alles vom Schlitten aus, der über den Trollen kreiste.
2: Wir haben sie genau da, wo wir sie haben wollten. So, alles klar?
13: Und los geht's!
0: Jordi aktivierte den Magneten und Balbo richtete ihn auf die Trolle aus. Die ließen ihre Eisenkugeln kreisen, um die Spielzeuge auf Abstand zu halten.
2: Die Trolle sind in 5 Sekunden in Reichweite. 4, 3, 2, 1. Schnapp sie dir!
0: Der Magnet sollte die Trolle an ihren Eisenkugeln nach oben ziehen. Doch nichts passierte.
13: Beim eisigen Nordpol. Was um aller Welt ist los?
2: Ich habe wohl eine klitzekleine Kleinigkeit vergessen. Der Magnet wird mit Sonnenenergie betrieben.
13: Er wird mit Sonnenenergie betrieben? Jordi, der Himmel ist über und über mit Wolken bedeckt.
2: Aha, und ohne Sonnenlicht wird er nicht funktionieren. Kann ich was dafür, wenn ich so umweltbewusst bin?
13: Die Trolle, es sieht so aus, als ob sie uns entkommen.
0: Ihre Eisenkugeln rotierten jetzt so schnell, dass die Trolle wie kleine Hubschrauber vom Boden abhoben. Sie flogen über die sie umzingelnden Spielzeuge hinweg und nahmen Kurs auf das Haus des Weihnachtsmanns.
13: An alle Einheiten, hier spricht der Weihnachtsmann. Die Trolle sind auf dem Weg zu unserem Haus. Wir müssen sie unter allen Umständen aufhalten.
3: Wir haben dich klar und eindeutig verstanden. Wir schicken sofort die Lufteinheit los.
5: Ich starte den Jet.
0: Per Fernsteuerung startete Gilfi einen Spielzeugjet. Der überholte die Trolle und warf Knallbonbons auf sie ab, um sie aufzuhalten. Die Trolle erschraken so sehr, dass sie kehrt machten und über die große Rutsche hinunter zur Werkstatt flüchteten. Dort blieben sie einen Moment lang benommen liegen. Doch sie würden sehr bald wieder fit sein.
13: Wir müssen uns etwas einfallen lassen, aber was nur?
2: Wir müssen uns einen neuen Plan ausdenken. Balbo, streng deine Gehirnzellen an, lass dir was einfallen.
13: Ja, natürlich. Und was sollte das sein?
0: Rentier Rudolf meldete sich zu Wort.
14: Hey, ich habe eine Idee.
13: Nun, und welche? Wir können... Oh!
0: Rudolf und seine Rentierkumpel gaben Gas. Der Weihnachtsmannschlitten schoss wie ein Pfeil hoch durch die Wolken.
14: Haltet euch gut fest!
13: Dies ist nicht der Moment für eine Vergnügungsfahrt!
5: Oh, wir sind in Turbulenzen geraten!
13: Merke ich auf!
14: Durchhalten, wir sind fast da!
0: Wenig später war der Schlitten über den Wolken angekommen. Jetzt war alles klar.
13: Bei meinem Bart!
2: Hier oben sind wir über den Wolken. Ha, und die Sonne kann meinen Elektromagneten aufladen.
14: Vorsichtig, Freunde, wir gehen wieder runter.
13: Oh, oh. Allerhöchste Geschwindigkeit, wir dürfen keine Zeit verlieren. Sie haben das Haus beinahe erreicht.
0: Der Schlitten schoss durch die Wolken wieder nach unten. Im selben Moment sah Balbo die Trolle, die erneut auf das Weihnachtsmannhaus vorrückten. Doch jetzt, da der Magnet durch die Sonne aufgeladen war, zog er die Eisenkugeln an den Pferdeschwänzen der Trolle kräftig an. Die wurden dabei wild durch die Luft gewirbelt und ihre Pferdeschwänze verhedderten sich. So sehr, dass die Eisenkugeln an ihren Enden platzten und die Trolle laut schreiend in den Schnee zurückfiel. Der Weihnachtsmann landete mit seinem Schlitten neben ihnen.
3: Unser Auftrag ist erfolgreich beendet.
13: Und für euch wird's Zeit, dass ihr in das Buch zurückkehrt, aus dem ihr gekommen seid.
2: Nun seid doch nicht solche Heulsusen, da gehört ihr ja hin. Anstatt uns hier auf die Nerven zu gehen.
0: Der Weihnachtsmann schlug das Buch auf. Und im selben Moment wurden die bösen Trolle von einer magischen Kraft in die Seiten zurückgezogen. Als der letzte Troll wieder im Buch verschwunden war, klappte es der Weihnachtsmann ganz schnell zu. Jordi und Gilfi setzten sich zur Sicherheit noch oben drauf.
2: Wie werden wir los?
3: hoffen wir nur, dass die Werkstatt nicht total ruiniert ist.
13: Das werden wir noch früh genug bemerken.
0: Sie gingen in die Werkstatt. Hier hatten die Trolle fast alles kaputt gemacht.
13: Mein armer Schreibtisch und mein schöner Mahagonitisch. Trixie, was hast du sonst noch entdeckt?
3: Naja, es ist viel kaputt und alles ist ein einziges Chaos, aber nichts wirklich Ernstes.
2: Der Stromgenerator ist nicht beschädigt worden und der Schaltkreis ist auch heil geblieben. In der nächsten Zeit wird es hier vielleicht ein bisschen verrückt zu gehen, aber ich schätze mal, wir werden bald wieder alles zum Laufen kriegen.
13: Puh, was für eine Erleichterung. Aber können wir unsere Geschenke pünktlich ausliefern?
5: Keine Sorge. Ich habe unsere Radarfrequenz korrigiert. Die Spielzeugmaschine müsste perfekt funktionieren.
13: Dann lasst uns als erstes das Buch in Ordnung bringen. Ich möchte nicht, dass uns so etwas nochmal passiert.
0: Die Spielzeugmaschine machte sich ans Werk und produzierte ein neues Buch. Und diesmal kamen dem Weihnachtsmann keine bösen Trolle entgegen, als er es vorsichtig aufschlug. Stattdessen winkte ihm der weise Olaf von einer Seite aus zu.
13: Also, ich muss sagen, so ist es viel besser.
5: Es sieht so aus, als hätte unser Buch ein Happy End.
2: Ha, aber Gugor kann sich auf was anderes gefasst machen.
3: Verrat doch mal, Jordi. Was hast du an dem Antimateriestrahl verändert, als wir in Gugors Schlafzimmer waren?
2: Oh, nicht viel. Diese Schalterstellung wird verwendet, um schwere Gegenstände aus dem Weg zu pusten.
13: Was heißt das?
3: Jetzt?
2: Ich habe die Polarität umgekehrt, sodass alles rausgezogen wird.
0: Was das genau bedeutete, ist schwer zu erklären. Fest steht nur, dass die Maschine in Grantelbarts Haus wie ein enormer Magnet wirkte. Sie zog alles zu sich an, riss Lampen von den Decken, Griffe von den Türen und Nägel aus den Wänden. Grantelbart schimpfte mit seinem Troll.
6: Was zum Kuckuck ist hier los, du weiches Spatzenhirn? Stell sofort diesen idiotischen Schrottkasten ab!
7: Ich verstehe nicht, was da ist.
0: Selbst Grantelbart wurde an seiner Gürtelschnalle von der Maschine angezogen und konnte sich nicht mehr bewegen.
6: Dieser Schlaumeier, das wirst du mir büßen, wenn ich hier je wieder runterkomme.
0: Die beiden hatten erstmal genug. Aber als Torg und Zilka an Weihnachten durch ihr neues Elfenbuch blätterten, freuten sich alle noch viel mehr.
3: Beeil dich, Torg! Schlag es gleich auf und lass uns nachsehen, was drin ist. Es sieht alles lebendig aus.
10: Das da sind Elfen. Und das ist der Wald, in dem sie wohnen.
3: Sie haben ein schönes Leben. Ich bin gespannt, was auf der nächsten Seite ist.
10: Mal sehen.
3: Ihhh!
10: Schreckliche Trolle.
3: Schnell, blätter lieber um. Mir gefallen die Elfen besser.

0: Es war einmal ein wunderschönes Mädchen. Das wurde Aschenbrödel genannt, da es von morgens bis abends unermüdlich Hausarbeiten auf dem Gutshof verrichten musste und dabei meist vollkommen in Ruß und Schmutz bedeckt war. Ihre Mutter war vor einigen Jahren gestorben und so hatte sie nur noch ihren geliebten Vater. Als dieser wieder heiratete, holte er seine neue Frau und deren Tochter Dora auf den Hof. Ihre Stiefmutter war jedoch böse und konnte Aschenbrödel nicht ausstehen. Ihre eigene Tochter Dora tat es ihr gleich. Die Stiefmutter gab alles Schöne und ihre Liebe einzig ihrer eigenen Tochter. Und nur das, was übrig blieb, konnte Aschenbrödel haben. Dora bekam stets schöne Kleider, während ihre Stieftochter in einem grauen Kittel aus grobem Leinenstoff umherlaufen durfte. Unter Leute gehen konnte sie damit freilich nicht. In die Kirche zu gehen, das wurde ihr verboten. Doch Aschenbrödel ließ sich nicht unterkriegen. Außerdem war sie ein fröhliches Mädchen, so dass es ihr nie in den Sinn kam, sich zu beklagen. Eines Tages wollte der Vater wieder zum Markt in die Stadt fahren und fragte seine Frau und seine beiden Töchter, ob er ihnen etwas mitbringen könne. Als erstes antwortete die Stiefmutter: Nun ja, ich würde mich über eine neue Perlenhalskette freuen. Dann kam Dora an die Reihe. Und vielleicht findest du ein hübsches Kleid, das mir stehen würde? Dann fragte er Aschenbrödel: Ich wünsche mir nichts mehr als ein paar Haselnüsse, Vater. Sonst brauche ich nichts, entgegnete dieser. Ist sie ein Eichhörnchen? flüsterte Dora ihrer Mutter zu und beide kicherten boshaft. Nun, mein liebes Kind, wenn's weiter nichts ist, diese Bitte kann ich dir erfüllen, verabschiedete sich der Vater. Als er den Markt besucht und alle Besorgungen in der Stadt erledigt hatte, kaufte er um des lieben Friedens willen eine Perlenkette für seine Frau und ein hübsches Kleid für die Stieftochter, auch wenn er es lieber Aschenbrödel geschenkt hätte. Nur Haselnüsse konnte er auf dem Markt einfach nicht bekommen. Bekümmert trat er den Heimweg an. Tief in Gedanken versunken, bemerkte er den tiefhängenden Haselzweig erst, als er ihm den Hut vom Kopf gepeitscht hatte. Sofort fiel ihm die Bitte seiner Tochter wieder ein, und er brach den Zweig mit den Haselnüssen ab und legte ihn vorsichtig auf den Kutschbock. Kaum zu Hause angekommen, liefen ihm auch schon die Töchter entgegen. Dora wollte sofort ihr Geschenk sehen, während Aschenbrödel froh war, dass ihr Vater heil zurückgekommen war. Schließlich munkelte man von gefährlichen Wölfen in den Wäldern. Als der Vater ihr den Haselnusszweig überreichte, freute sie sich so sehr, als wäre der Zweig aus purem Gold. Ihre Stiefmutter und Dora lachten sie aus, doch das war ihr egal. Der nächste Tag war ein Feiertag und alle Leute strömten hin zur Kirche. Aschenbrödel wünschte sich so sehr, auch mitgehen zu können. Also ging sie zur Stiefmutter. Vater sagte, wir gehen heute alle in die Kirche, setzte sie vorsichtig an.
1: Du bestimmt nicht, Aschenbrödel. Sieh dich doch mal an. Du bist voller Staub und Schmutz,
0: giftete die Stiefmutter sie an.
2: Ich wasche mich schnell. Und Dora könnte mir doch eines ihrer hübschen Kleider geben. Sie hat den ganzen Schrank voll davon.
0: Die böse Stiefmutter lachte gemein.
1: Zu einem Kleid gehört nun mal auch eine gewisse Grazie. Und die, meine Liebe, fehlt dir völlig. Das siehst du doch ein. Man kann aus einem hässlichen Entlein nun mal keinen Schwan machen.
2: Vater hat mir aber versprochen, dass ich mitgehen darf, versuchte Aschenbrödel es erneut.
1: Nun gut, wenn du mit deiner Arbeit fertig bist, dann soll es so sein. Komm mit in die Küche.
0: Mit diesen Worten führte die Stiefmutter das Mädchen in die Küche, nahm eine Schüssel voller Linsen und schüttete diese in die Asche.
1: Hoppla! Ach, sieh doch, du ungeschicktes Ding! Die Linsen, sie liegen ja alle auf dem Boden,
0: freute sie sich böse über ihren Plan.
1: Also los, ran an die Arbeit. Wenn wir aus der Kirche zurückkommen, hast du die guten Linsen hoffentlich ausgelesen. Sonst wirst du um eine Strafe nicht herumkommen.
0: Kaum hatten alle den Gutshof verlassen, ging Aschenbrödel weinend zum Brunnen, um sich zu waschen. Als sie sich bückte, fiel ihr der Haselnusszweig ins Wasser.
2: Oh nein, jetzt ist er verloren. Warum habe ich nur immer solches Pech?
0: Klagte sie und weinte bitterlich. Da platschte es im Brunnen und ein Frosch war auf den Brunnenrand gesprungen. Er sah ihr tief in die Augen und legte eine Haselnuss vor ihr ab.
2: Das ist doch nicht möglich, freute das Mädchen sich. Ist die für mich?
3: Ja, Aschenbrödel, sprach der Frosch auf einmal. Diese Haselnuss schenke ich dir. Schau in die Nuss hinein. Was du darin findest, soll dir gehören.
0: Mit diesen Worten sprang der Frosch wieder in den Brunnen. Weg war er. Aschenbrödel zögerte nicht lang und öffnete die Haselnuss. Groß war ihr Erstaunen, als daraus ein Sonnenkleid fiel, direkt in ihren Schoß.
2: Ein wunderschönes, prunkvolles Kleid. Das soll mir gehören? Dann kann ich ja doch in die Kirche gehen. Danke, Fröschlein, vielen Dank.
0: Doch dann fiel ihr wieder ein, was die Stiefmutter ihr aufgetragen hatte.
2: Die Linsen. Wenn sie diese nicht auslas, würde sie Ärger bekommen.
0: Sie eilte traurig in die Küche. Kaum wollte sie mit der Arbeit anfangen, kamen 6 Tauben vom Dach heruntergeflogen und umkreisten sie. Dann landeten 3 von ihnen und klaubten die Linsen aus der Asche, während die anderen 3 Vögel Aschenbrödel das wunderschöne Kleid anzogen. Der Stoff glitzerte und funkelte dabei. Kaum hatte sie sich gewaschen, da waren die Tauben auch schon fertig mit der Arbeit und alle Linsen befanden sich fein säuberlich in der großen Schüssel. Aschenbrödel dankte ihnen vielmals und schon flogen sie wieder aufs Dach zurück. Als sie die Kirche betrat, wandten sich alle Augen nach ihr um und ein Raunen ging durch die Reihen.
1: »Wer mag diese Schönheit sein in diesem kostbaren Kleid?«, fragte sich ein jeder.
0: Denn niemand hatte Aschenbrödel erkannt, nicht einmal ihr Vater, die böse Stiefmutter oder Dora. Selbst der Prinz, der mit der Königsfamilie in der Kirche saß, konnte seine Augen nicht von ihr lassen. Als die Messe vorbei war und Aschenbrödel eilig aus der Kirche huschte, wollte er ihr nachgehen. Doch kaum hatte er die Schwelle übertreten, war sie auch schon verschwunden. Er fragte jeden über das Mädchen aus, doch niemand konnte ihm weiterhelfen. Da nahm er sich vor, am darauf folgenden Sonntag nach der Messe schneller zu sein, damit sie ihm nicht noch einmal entkommen konnte. Zu Hause angekommen, zog Aschenbrödel das Sonnenkleid rasch aus und versteckte es in der Haselnuss. Dann legte sie diese unter einen Stein am Brunnen. Als sie die Kutsche bereits nahen hörte, eilte sie ins Haus, zog sich den grauen Kittel an und band sich das graue Kopftuch um. Die Stiefmutter und Dora wunderten sich, dass Aschenbrödel bereits alle Arbeiten erledigt hatte. Dora sprach über nichts anderes als die schöne junge Frau in der Kirche. Als Aschenbrödel sie fragte, wer diese Frau denn gewesen sei, giftete Dora sie nur an.
1: Das geht dich nichts an, du dummes Ding. Geh und kümmere dich um deine Asche.
0: Aschenbrödel wusste natürlich mehr als all die anderen, doch sie ließ es sich nicht anmerken und schwieg. Aber immerhin war sie nicht mehr so traurig und freute sich auf den nächsten Sonntag. Dieser kam, nicht verwunderlich, eine Woche später. Und wieder bat und bettelte sie bei der Stiefmutter, sie sollen sie mitnehmen. Doch wie am Sonntag zuvor lachte die Stiefmutter sie aus und gab ihr erneut eine unmögliche Aufgabe, um sie von der Kirche fernzuhalten. Sie vermischte 2 große Schüsseln Mohn und Gerste, auf das Aschenbrödel diese fein säuberlich auflesen und trennen solle. Aschenbrödel wartete, bis alle den Hof verlassen hatten. Dann lief sie rasch zum Brunnen. Dort wartete bereits der Frosch und wieder hatte er eine Haselnuss im Maul.
3: Fröschlein, da bist du ja. Und wieder hast du eine Nuss für mich, freute sich das Mädchen.
4: Wie könnte ich dich im Stich lassen, Aschenbrödel, wo du dich für jedes Tier und jeden Menschen einsetzt, ob gut oder böse. Öffne die Nuss, und was du darin findest, soll dir gehören.
3: Der Frosch quakte noch einmal, dann sprang er wieder in den Brunnen. Aschenbrödel öffnete die Nuss und fand darin ein Mondkleid, das glänzte und glitzerte im Sonnenschein, als wäre es aus purem Silber. Da flatterte es schon um sie herum und die Tauben umkreisten sie. Liebe Täubchen, seid ihr gekommen, um mich anzuziehen und mir beim Auslesen der Samenkörner zu helfen? Und so war es auch. Drei der Tauben flogen in die Küche und begannen mit der Arbeit, während die drei anderen Vögel Aschenbrödel rasch anzogen. Eilig wusch sie sich noch das Gesicht und schon eilte sie zur Kirche. Alle Leute saßen bereits in den Bänken und der Prinz konnte es kaum erwarten, die schöne junge Frau wiederzusehen. Von der Messe bekam er nicht viel mit. Sein Blick galt nur Aschenbrödel. Auch diese sah den Prinzen an, vorsichtig und nur ein bisschen von der Seite. Kaum war die Messe zu Ende, lief sie auch schon hinaus. Der Prinz war diesmal schneller. Doch auch diesmal war Aschenbrödel plötzlich verschwunden. Es betrübte ihn, dass er weder wusste, wer sie war, noch woher sie kam. Aschenbrödel rannte nach Hause, verbarg ihr Kleid wieder in der Haselnuss und versteckte diese unter einem zweiten Stein am Brunnen. Erneut gab es kein anderes Gesprächsthema als die schöne Frau und wie der Prinz nach ihr gesucht hatte. Aschenbrödels Gesicht wurde erst rot wie eine Rose, dann blass wie eine Lilie. Doch niemand hatte es unter dem grauen Kopftuch bemerkt. Jeder auf dem Gutshof sprach davon. Der Prinz und die Unbekannte. Als Aschenbrödel ihre Stiefmutter am nächsten Sonntag bat, mit in die Kirche kommen zu dürfen, um die unbekannte schöne Frau zu sehen, zischte diese das Mädchen an.
1: »Das bist du nicht wert!«
3: sprach's und schüttete eine Schale voller Hanfsamen in einen Bottich Asche, auf dass sie diese auslesen solle. Nicht eher könnte sie in die Kirche gehen. Aschenbrödel ließ es über sich geschehen, wartete, dass sie allein auf dem Gutshof war und rannte zum Brunnen. Mit einem Platschen sprang der Frosch auf den Brunnenrand und legte eine dritte Haselnuss in ihre Hand. »Was ist denn das?« »Noch eine Haselnuss, liebes Fröschlein?« fragte sie neugierig.
4: »Drei Nüsse sind dir in den Brunnen gefallen. Dies hier ist die dritte. Sie gehört dir und auch das, was sich in ihr befindet,« quakte der Frosch.
3: »Ach, wie soll ich dir jemals dafür danken?«
4: »Wir haben zu danken, Aschenbrödel. Du warst immer lieb und gütig zu uns Tieren. Darum sollst auch du glücklich werden. Leb wohl«, sagte der Frosch und sprang ein letztes Mal in den Brunnen.
3: Aschenbrödel öffnete die Nuss und heraus fiel ein prächtiges, funkelndes Sternenkleid, dessen Glanz sie beinahe blendete und das wie aus Edelsteinen gefertigt schien. Schon flogen die Tauben wieder um sie herum, aufgeregter als zuvor, und riefen:
5: »Wir helfen dir, sei gewiss. Auch deine Arbeit in der Küche werden wir erledigen, weil du stets lieb und gütig zu uns gewesen bist, Aschenbrödel.«
3: Sofort ergriffen drei der Tauben das Sternenkleid, um es Aschenbrödel anzuziehen, während die anderen drei Tauben in die Küche flogen und die Samenkörner auslasen. Kurze Zeit später waren sie fertig. Aschenbrödel funkelte und glänzte im Sonnenlicht. So wunderschön war sie anzusehen. Als sie die Kirche betrat, drehten sich alle nach ihr um. Der Prinz hatte voller Sehnsucht auf sie gewartet, während auch die anderen Leute neugierig waren, ob sie auch dieses Mal kommen möge. Im Laufe der Messe hatte der Edelmann nur Augen für sie, und auch Aschenbrödel blickte ihn immer wieder verträumt an. Denn schließlich dachte sie, es sei das letzte Mal, dass sie ihn jemals sehen würde. Kaum war die Messe zu Ende, eilte Aschenbrödel vor allen anderen aus der Kirche. Doch der Prinz hatte damit gerechnet und zu einer List gegriffen. Er ließ vor der Kirche Pech ausgießen und so steckte sie mit ihren Schuhen darin fest. Lächelnd kam der Prinz auf sie zu und bat sie um ihren Namen und woher sie käme. Aschenbrödel dachte jedoch nur daran, dass man sie entdecken und enttarnen könnte, und ergriff die Flucht. Dabei blieb jedoch einer ihrer beiden Schuhe im Pech stecken. Sie ließ ihn kurzerhand zurück und lief schnell nach Hause, nur noch mit einem Schuh an den Füßen. Kaum hatte sie das Sternenkleid in die Haselnuss gelegt und diese unter einem dritten Stein am Brunnen versteckt, kamen auch schon die Stiefmutter und Dora zurück und redeten über nichts anderes als die List des schönen Prinzen. Aschenbrödel konnte ihm nicht böse sein, dafür war sie viel zu gutherzig. Es dauerte nicht lang und sie hörten, dass der junge Prinz von Haus zu Haus zog, um bei jedem jungen Mädchen den Schuh zu probieren, den sie in der Eile zurücklassen musste. Er wollte diejenige, der dieser Schuh passte, zu seiner Frau nehmen. So sehr war der Prinz in die Unbekannte verliebt.
2: »Denkst du, die Schuhe könnten mir passen, Mutter?« fragte Dora gierig. »Wenn nicht, dann werden wir eben dafür sorgen, dass er passt«, antwortete ihre Mutter entschieden.
3: Aschenbrödel versteckte sich rasch unter einem Bottich. Sie wollte nicht, dass sie ihnen in die Quere kam. Schließlich kam der Prinz auch an ihren Hof. Sofort war Dora zur Stelle, machte einen tiefen Knicks, der reichlich albern aussah, und zog den Schuh an. Oder vielmehr, sie versuchte es. Während die Stiefmutter den Prinzen ablenkte, drückte und quetschte Dora so lange ihren Fuß in den Pantoffel, bis ihre Zehen vor lauter Anstrengung knirschten und knackten. Doch schließlich hatte sie es geschafft und der Schuh saß an ihrem Fuß. Allerdings hatte die junge Frau höllische Schmerzen, denn der Schuh war natürlich viel zu klein. Sie verkrampfte, biss sich auf die Lippe und setzte sich, so würdevoll es ihr unter diesen Qualen möglich war, an den Tisch. Was sie ihren Zehen dafür angetan hatte, konnte der Prinz nicht ahnen. Er sah nur, dass sie den Schuh trug und musste daher annehmen, Dora sei die Unbekannte, auch wenn er sie schöner und zierlicher in Erinnerung hatte.
2: »Sagt, habt ihr vielleicht auch andere Töchter, werte Frau?« fragte er die Stiefmutter. »Nein, nur diese eine«, log sie unverfroren.
3: Aschenbrödels Vater hätte ihr gerne widersprochen, doch fürchtete er sich vor ihrem Zorn. Da krähte der Hahn plötzlich.
6: »Die Rechte, die ist auch hier!«
3: Sofort verjagte die Stiefmutter den Hahn, doch der Prinz hatte verstanden, was er geschrien hatte. Er forderte den Vater auf, seine andere Tochter, die richtige, wie der Hahn geschrien hatte, zu ihm zu bringen. Insgeheim war der Vater froh darüber und rief seine Tochter aus vollem Herzen. Aschenbrödel kroch schnell unter dem Bottich hervor, lief zum Brunnen, wusch sich, öffnete die Nuss mit dem Sonnenkleid und zog es eilig an. Die beiden anderen Haselnüsse versteckte sie in ihrer Hand. Dann holte sie tief Luft und betrat die Stube, in der ihre Familie und der Prinz saßen. Kaum betrat sie das Zimmer, staunten alle. Denn mit einem Male erkannten sie Aschenbrödel als die wunderschöne junge Frau aus der Kirche. Ihr Vater weinte vor Freude und der Prinz sprang sofort auf, lief zu ihr und hielt ihre Hand so fest, als wolle er sie nie wieder loslassen. Dora und die Stiefmutter wurden blass vor Wut, als sie hörten, wie Aschenbrödel zu den prächtigen Kleidern gekommen war. Dora musste den Schuh ausziehen und der Prinz gab ihn Aschenbrödel. Diese zog

im Fröschlein. Der Hahn und die Täubchen kamen herbei. Während die Tauben über ihnen flogen, sprang der freche Hahn einfach auf den Wagen und fuhr mit ihnen. Auch den Vater hatten sie mitgenommen. Nur die böse Stiefmutter und Dora, die blieben alleine zurück, ohne Liebe und ohne Freude.